0: Bereitschaft, gemeinsame militärische Fähigkeiten und einen unerschütterlichen politischen Willen. Amerika werde die Führung übernehmen, aber fähige Verbündete müssten in entscheidenden Momenten an der Seite der USA stehen, so Hegseth weiter. In den Jahren seit der Landung in der Normandie sei ein Großteil des Westens bequem geworden. Frieden sei nicht umsonst zu haben.
1: Der Tag der Bundeswehr ist auf großes Interesse gestoßen. Nach Angaben von Verteidigungsminister Pistorius sind bis zum Nachmittag etwa 307.000 Besucherinnen und Besucher an den 10 Standorten in Deutschland gezählt worden. Etwa 70.000 mehr als zur gleichen Zeit im Vorjahr. Pistorius sprach von einer enormen Resonanz. Die Bundeswehr gehöre in die Mitte der Gesellschaft, sagte der SPD-Politiker. In Zeiten wachsender Unsicherheit sei es wichtig, Präsenz zu zeigen. Beim Tag der Bundeswehr können Bürger militärisches Gerät besichtigen und mit Soldaten ins Gespräch kommen. In Zentralafrika ist die Zahl der bestätigten Ebola-Fälle auf fast 500 gestiegen. Nach Angaben der Weltgesundheitsorganisation gibt es in der Demokratischen Republik Kongo mehr als 450 bestätigte Infektionen, darunter 82 Todesfälle. Im Nachbarland Uganda liegt die Zahl der Infektionen bei fast 20. Zwei Erkrankte seien dort gestorben. Die WHO hatte Mitte Mai eine gesundheitliche Notlage von internationaler Tragweite ausgerufen. Das ist die zweithöchste Alarmstufe. Das waren die Nachrichten. Das Wetter in Deutschland. Wechselnd bewölkt, gebietsweise Regen im Süden, nur vereinzelt Schauer, sonst trocken, 15 und 7 Grad. Tagsüber im Norden Wolken, Schauer und vereinzelt Gewitter, im Süden meist trocken und sonnig, an den Alpen Schauer und Gewitter möglich, 18 Grad im Norden bis 26 Grad im Südosten. Am Montag heiter bis wolkig und meist trocken. Es ist 2.03 Uhr.
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3: Und uns liegt aktuell noch die Falschfahrermeldung vor von der A4 Erfurt Richtung Chemnitz. Zwischen Merane und Ernsttal wird uns der Falschfahrer gemeldet. Fahren Sie da äußerst rechts und überholen Sie nicht. Die A1 Osnabrück-Münster ist zwischen Lengerich und Lattbergen wegen Brückenarbeiten in beiden Richtungen bis ca. 6 Uhr gesperrt. Die A14 Richtung Wismar ist zwischen Kreuz Schwerin und Schwerin Nord wegen Bergungsarbeiten gesperrt. Die A67 Darmstadt Richtung Mannheim ist zwischen Darmstädter Kreuz und Pfungstadt nach einem Unfall gesperrt. Die A96 Lindau München ist zwischen München-Leim und Sendling wegen Brückenarbeiten in beiden Richtungen bis morgen ca. 5 Uhr gesperrt. Und die A565 Bonn-Meckenheim ist zwischen Bonn-Beuel und Auerberg in beiden Richtungen wegen der Sperrung der Bonner Nordbrücke gesperrt. Soweit der Verkehr. Ihnen eine gute Fahrt.
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3: Und die kommt wie immer vom Norddeutschen Rundfunk in Hamburg mit Detlef Karg im Studio und aktuellen Informationen und Hintergründen hier noch bis 6 Uhr. Wir blicken auf den Krieg in der Ukraine und damit auch zurück auf ein Ereignis, das international für Aufsehen sorgte. Die Rede ist vom Bruch des Kachowka-Staudamms in der Ukraine vor 3 Jahren. Russland wird hinter einer möglichen Sprengung vermutet mit dem Ziel, eine ukrainische Offensive im Süden des Landes zu verhindern. Damals wurden allerdings auch zahlreiche russische Stellungen geflutet. Zum Vergleich, der zu Sowjetzeit in den 1950er Jahren errichtete Damm galt als einer der größten der Welt. Die Wasserfläche entsprach der vierfachen des Bodensees. Unser Autor Florian Kellermann berichtet, wie die Lage 3 Jahre nach der Katastrophe ist, und er blickt zunächst noch einmal zurück.
4: Die Kachowka-Staumauer in der südlichen Ukraine war eine der größten in Europa. Russland sprengte sie vor genau 3 Jahren. Das ergaben die Recherchen unabhängiger Journalisten. Dennoch gibt Moskau bis heute der Ukraine die Schuld. Der Stausee bei Kachowka war 240 Kilometer lang und an manchen Stellen über 20 Kilometer breit. Unvorstellbare 18 Milliarden Kubikmeter Wasser setzten sich in Bewegung und die Folgen konnte man damals nur erahnen. Der Biologe Oleksiy Wassiliuk, Mitarbeiter am Institut für Zoologie der Nationalen Akademie der Wissenschaften: Da, wo der Stausee war, wachsen jetzt 7 Meter hohe Bäume. Wenn uns das damals jemand

0: des ehemaligen Stausees. Wir haben schon früher untersucht und berechnet, wie viel Schwermetalle sich über die Jahrzehnte in den Bodensedimenten angesammelt hatten. Das waren viele Tonnen. Die Flutwelle hat die oberen Schichten der Bodensedimente aufgewirbelt und weggespült. Im Schwarzen Meer hat man das dann gesehen, eine Art dünne Schicht auf dem Wasser. Die verbliebenen Sedimente hätte der Wind wegtragen und verteilen können. Davor hatten alle Angst. Aber das war nicht Sand, sondern Schlick, bei dem beim Trocknen Bodenformationen entstanden sind, die dem Takyr-Boden ähneln. Also dem verkrusteten Boden in zentralasiatischen Halbwüstengebieten. Positiv habe sich auch ausgewirkt, dass das Wasser aus dem Stausee an einer begrenzten Stelle wie durch einen Flaschenhals entwich, so die Wissenschaftlerin, also nicht in ganz kurzer Zeit. Besonders wichtig sind für die Wissenschaftler die langfristigen wirtschaftlichen und sozialen Folgen. Der Süden der Ukraine ist wasserarm. Der Kachowka-Stausee sei für die Menschen dort lebenswichtig gewesen, sagt Natalia Osatscha. Etwa 1,8 Millionen Menschen hatten erst einmal keine Trinkwasserversorgung mehr. Der Staat hat einiges unternommen, um dafür Übergangslösungen zu finden, an vielen Orten aber mit Wasser minderer Qualität. Das gilt vor allem für die Region Krivyi Rih. Dort kommt nur Gebrauchswasser aus der Leitung, Wasser mit Trinkqualität nicht. Für die Menschen bedeutet das, sie müssen weiterhin Trinkwasser im Einzelhandel kaufen. Noch schlimmer sind die Folgen für die Landwirtschaft. Im Süden der Ukraine gibt es eigentlich fruchtbare Schwarzerde, aber das Bewässerungssystem ist völlig zerstört, nichts wird bewässert. Aber durch die russische Besatzung im Süden der Ukraine ist die Zahl der Anbauflächen für alle möglichen Kulturen ohnehin stark gesunken. Auch für das Atomkraftwerk bei Saporizhia, das derzeit von Russland besetzt ist, gäbe es gravierende Folgen. Es könne ohne die Kühlung aus dem Stausee nicht betrieben werden, so Osatscha. Im Moment sind die Reaktoren des AKW abgeschaltet. Wie es mit dem betroffenen Teil der Ukraine weitergeht, ist im Moment völlig unklar. Die Wasserversorgung könnte aus anderen Vorkommen gedeckt werden, meint Osatscha, etwa aus einem anderen Stausee am Dnipro, weiter nordöstlich. Investitionen in neue Kanäle wären nötig. Die Wissenschaftlerin indes würde den Kachowka-Stausee wiederherstellen, in kleinerem Umfang. Doch das ist auf absehbare Zeit undenkbar, da sich hier auf den beiden Seiten des Dnipro die ukrainische und die russische Armee gegenüberstehen.
1: Florian Kellermann war das und wir kommen von der Ukraine nach Russland. In St. Petersburg fand in der vergangenen Woche das internationale Wirtschaftsforum statt. Trotz des Krieges waren zahlreiche Staaten vertreten, denn eines ist ja klar, mit dem größten Land der Erde unterhalten viele Länder weiter Wirtschaftsbeziehungen. Und nach dem Krieg wird es zudem einen Neustart und wahrscheinlich auch einen Boom geben. Die Perspektive darauf hat weiterhin Priorität für viele Länder. Viel wird darüber gesprochen, wie es der russischen Wirtschaft eigentlich geht. Seitens der EU wurden ja über 20 verschiedene Sanktionspakete verabschiedet. Den Krieg beendet haben sie aber nicht. Wie ist also die ökonomische Lage in Russland? Das hat mein WDR-Kollege Andreas Bursche, den Politikwissenschaftler Alexander Liebmann von der Freien Universität Berlin gefragt.
2: Naja, man kann sagen, einerseits ist die Wirtschaft stabil, das heißt, die Einnahmen des Staatshaushalts reichen nach wie vor aus, um den Krieg zu führen. Gleichwohl ist die Boomphase, die Russland nach dem Ausbruch des Krieges erlebt hat, auf jeden Fall vorbei. Man ist in einer Stagnation, kann zu einer leichten Rezession gegen Ende des Jahres kommen.
3: Das heißt übersetzt, es kommt jetzt auch im Volke an.
2: Ja, jetzt ist die Lage auf jeden Fall nicht so rosig, wie sie war. Man muss natürlich sagen, niemand hat damals erwartet, dass die Lage so gut sich entwickeln wird. Alle haben erwartet, dass die Sanktionen viel stärker russische Wirtschaft treffen werden. Das war nicht passiert. Aber es ist so, dass die Zeiten, wenn die Gehälter in Russland gestiegen sind, reale Gehälter, sind auf jeden Fall vorbei. Also die Wirtschaft wächst nicht mehr.
3: Okay, dazu passt auch die Meldung, dass im April alle drei großen Meinungsforschungsinstitute in Russland einen kontinuierlichen Rückgang der Unterstützung für Putin gemessen haben. Mal etwas genereller gefragt, wieso lässt Putin überhaupt zu, dass Sie jetzt zum Beispiel wissen, die Wirtschaft stagniert oder dass

0: die Menschen nicht mehr ganz so hinter ihm stehen. Das ist ja für ihn nicht gut.
1: Das ist wirklich eine sehr gute Frage. Also zunächst mal, Wirtschaft stagniert. Russland ist eine Marktwirtschaft. In der Marktwirtschaft brauchen die ökonomischen Daten nicht nur die Regierung, sondern auch Tausende von Privatanlegern, von Banken, von Rentenversicherungen, von Unternehmen, die mit diesen Daten ihre Pläne schmieden. Also anders als in der UdSSR kann man das alles nicht verheimlichen und sagen, die wirtschaftliche Lage ist rosig, denn die ganzen wirtschaftlichen Akteure brauchen sie. Die werden auch produzieren. Meinungsinstitute, das ist noch spannender, weil es viele Vermutungen gibt, dass diese offiziell bekannt gegebenen Rückgänge von Unterstützung von Putin auch ein Signal von Teilen der Eliten sind, die mit der jetzigen Lage besorgt sind.
0: Okay, so, dann haben wir rausgearbeitet. Stimmung sowieso ein Thema, dann Wirtschaft ein wichtiger Faktor und wir haben ja noch die Angriffe der Ukraine bis ins Hinterland. Auch das kommt bei den Menschen sicherlich an in Russland und im Kreml sowieso. Sie selber nennen aber noch einen dritten oder mittlerweile, glaube ich, vierten wichtigen Punkt, wenn wir richtig zählen. Das Internet, das wurde ja jetzt auch teilweise abgeklemmt. Warum sagen Sie, ist dieses Abklemmen für Putin so gefährlich?
1: Ja, ganz genau so. Für mich ist vielleicht der Faktor, der zu dem Stimmungstief in Russland besonders stark beiträgt. Man muss einfach verstehen, Russland hat in direkten Digitalisierung unglaubliche Fortschritte erreicht. Viel mehr als Deutschland, ganz ehrlich. Und zum Beispiel jetzt, wenn in Russland Telegram vom Staat blockiert ist, bedeutet es für viele kleine Unternehmen also Einnahmen einbußen, die bis zur Hälfte von Umsatz kommen können. Sie können einfach mit ihren Kunden nicht mehr kommunizieren. Und das ist natürlich ein unglaubliches Problem für viele und die Menschen sehen da nicht bei der Ukraine oder dem Westen die Verantwortung, sondern bei eigener Regierung.
0: Was würden Sie sagen, wie gefährlich könnte denn aber, wenn das jetzt alles so tatsächlich stimmt und so ist, wie wir das skizzieren, wie Sie das skizzieren, wie gefährlich könnte ein an der Wand stehender Putin werden für die Ukraine, aber auch den Rest von Europa?
1: Naja, zum einen bin ich nach wie vor der Meinung, dass Putin eine militärische Niederlage in der Ukraine auf jeden Fall ausschließen wird mit allen Instrumenten, die ihm zur Verfügung stehen, das heißt auch mit Nuklearwaffen. Aber ich glaube ehrlich gesagt nicht, der steht jetzt an der Wand. Es ist eher so, dass er jetzt auf die Unterstützung seiner Eliten, auch seiner loyalen Gruppen, nicht in dem Ausmaß zählen kann wie früher. Aber solange keine großen Schocks vom Außen sind, kann er zumindest versuchen, es weiter so durchzusetzen. Ich glaube, das ist genau das, was er jetzt tut.
0: Okay, ich hatte das Ganze ja schon, unsere Frage, öffnet sich da ein Fenster, überschrieben mit, ist auch viel Hoffnung drin in der Frage. Aber ich gebe die Frage trotzdem an Sie weiter. Sie würden dann nicht sagen, dass sich da gerade ein Fenster öffnet, das Möglichkeiten in Richtung Frieden bereithalten könnte?
1: Also ehrlich gesagt glaube ich, dass zurzeit diese Möglichkeiten geringer sind als vor einem Jahr. Damals gab es Hoffnungen, dass durch die neuen Impulse, die auch mit Donald Trump verbunden waren, sich zumindest einiges bewegen wird. Vielleicht auf Kosten für die Ukraine, aber zumindest doch bewegen wird. Jetzt sehe ich das gar nicht. Also aktuell würde ich nicht erwarten, dass wir in den kommenden Wochen oder auch sogar Monaten Fortschritte bei den Verhandlungen bekommen, leider.
2: Sagt Alexander Liebmann, Politikwissenschaftler an der Freien Universität Berlin.
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2: Papst Leo XIV. Ist seit 13 Monaten im Amt. Nun hat er seine vierte Reise angetreten nach Spanien. Eine Woche wird sich der Papst in dem mehrheitlich katholischen Land aufhalten, in dem die linke Regierung von Pedro Sanchez unter Druck steht. Unsere Korrespondentin Franka Welz über den ersten Tag des Papstbesuches.
4: In seiner ersten Rede während seines Spanienbesuchs hat Papst Leo XIV. In Madrid zu Versöhnung und Zusammenarbeit unterschiedlicher Kräfte in Spanien aufgerufen. Im Königspalast unterstrich der Papst vor dem Königspaar, hochrangigen Politikern sowie dem diplomatischen Korps auch die Verantwortung Europas im Kampf gegen politische und gesellschaftliche Spaltung. Papst Leo sagte, die Versuchung, durch das Schüren von Polarisierung an Beliebtheit zu gewinnen, scheine heute eher zu wachsen als abzunehmen. Die Menschenwürde werde weiterhin verletzt. Im Umfeld neuer Technologien, zum Beispiel Social-Media-Plattformen oder künstlicher Intelligenz, verschärften sich Vorurteile, kritisches Denken werde geschwächt und übermächtige Interessen säten tödliche Impulse. Sich dem entgegenzusetzen, könne das Geschenk Europas an die Welt sein. Als Gegengewicht zu spaltenden und polarisierenden Imperativen führte er Kultur, Innerlichkeit, eine freie und qualitativ hochwertige Bildung und Transzendenz an. Es gelte jenen, so wörtlich, identitären Ansätzen zu entfliehen, die alles zu erklären schienen, aber die Welt mit Gespenstern und Feinden bevölkerten. Von Politik und Wirtschaft forderte der Papst höhere Investitionen in Schulen, Hochschulen und Forschung sowie in lokale Gemeinschaften und in die Zivilgesellschaft als Keimzelle für Teilhabe und kulturelle Vermittlung. Mit Blick auf Spanien erklärte Papst Leo, die Geschichte des Landes lege nahe, dass nicht die Kultur der Konfrontation, sondern die der Begegnung Stabilität und Wohlstand schaffe. Die Präsenz des Islam auf der Iberischen Halbinsel sei beispielsweise eine langjährige politische, kulturelle und religiöse Gegebenheit gewesen. In dieser Zeit habe es nicht nur Konfrontation gegeben, sondern auch Versuche, einen Raum für Begegnung, Gespräch und Dialog zwischen Christen, Muslimen und Juden über Sinn und Wahrheit zu schaffen. Der spanischen Regierung dankte Leo für ihre Treue zum Völkerrecht und zum Multilateralismus, die sich in einem aktiven Engagement für Frieden und Solidarität unter den Völkern niederschlage. Gleichzeitig mahnte der Papst die Pflege von Dialog und sozialer Freundschaft in Spanien an, sowie die Berücksichtigung der Perspektiven armer und junger Menschen bei der Gestaltung der Zukunft.
2: Franka Welz informierte über den ersten Tag des Papstbesuches in Spanien. Die US-Regierung hat zwei große brasilianische Drogenkartelle zu Terrororganisationen erklärt. Die brasilianische Regierung kritisierte das scharf. Die Drogenbanden würden keine politischen oder ideologischen Ziele verfolgen. Da wundert man sich und es lässt sich ebenso fragen, ist die Gewalt, die die Drogenbanden innerhalb und auch außerhalb von Brasilien verbreiten, kein Terror gegen Menschen und staatliche Strukturen? Was steckt also hinter dem Schritt der USA? Unsere Korrespondentin Anne Herberg berichtet.
5: Die USA entschieden, die PCC und das Kommando Vermelho como organizações terroristas estrangeiros.
6: Es war eine Nachricht, die Brasiliens Regierung unbedingt verhindern wollte. Die zwei mächtigsten Verbrechersyndikate des Landes, das PCC und das Comando Vermelho, wurden von den USA als Terrororganisationen eingestuft. Präsident Lula reagierte mit scharfer Kritik. Wir lassen uns nicht wie Kinder behandeln. Wir lassen uns nicht wie eine Bananenrepublik behandeln. Die Ankündigung kam nicht von US-Präsident Trump, sondern von Außenminister Marco Rubio. Sein Ministerium begründete den Schritt damit, dass die Gruppen zu den brutalsten kriminellen Organisationen Brasiliens gehörten und ihr Einfluss bis in die USA reiche. Die USA sei zwar der Ort, aus dem die Gruppen ihre Waffen bezögen und Geld waschen, nicht aber zentral, um dorthin Drogen und Gewalt zu exportieren, sagt dagegen der ehemalige brasilianische Bundespolizist Roberto Uchoa. Sie verfolgen keine ideologischen, politischen oder religiösen Motive. Sie nutzen Korruption, um ihre Profite im Drogen- und Waffenhandel zu maximieren. Ihr Ziel ist also nicht die Machtergreifung, auch wenn sie den Staat infiltrieren. Es ist sinnlos, sie als Terroristen zu bezeichnen. Lula hatte sich noch Mitte Mai persönlich mit US-Präsident Trump getroffen. Dabei ging es auch um die Ausweitung der Zusammenarbeit von FBI und Brasiliens Polizei im Kampf gegen die organisierte Kriminalität. Genau die könne nun behindert werden, fürchtet Uchoa. Denn die Zuständigkeit verlagere sich in den Bereich der Staatssicherheit und der Drogenbekämpfungsbehörde DEA. Die Entscheidung sei im Kontext der sogenannten Donroe-Doktrin zu lesen, sagte auch Feliciano Guimarães, der das brasilianische Zentrum für internationale Beziehungen, SEBRI, leitet. Es ist die Absicht von Gruppen innerhalb der amerikanischen Regierung, Brasilien aus allen Richtungen unter Druck zu setzen, mit dem Ziel, es so weit wie möglich von China zu distanzieren. Aus politischer, wirtschaftlicher und kommerzieller Sicht. Ich glaube, wir befinden uns in einem der gefährlichsten Kapitel in der Geschichte der bilateralen Beziehungen zwischen Brasilien und den USA, vergleichbar mit dem Kalten Krieg. Dabei sorgt sich Guimarães weniger vor einer direkten Intervention auf brasilianischem Territorium. Viel größere Sorgen bereitet ihm ein möglicher Angriff auf Brasiliens Finanzsystem. Was, wenn das US-Außenministerium zwei Wochen vor den Präsidentschaftswahlen im Oktober eine von Brasiliens größten Banken als Geldwäschebank einstuft? Die Aktien würden einbrechen, Vermögenswerte in den USA beschlagnahmt, internationale Finanztransaktionen nicht mehr möglich sein. Im Extremfall wäre die Folge ein Zusammenbruch des brasilianischen Finanzsystems. Und das könnte die Regierung nicht auffangen. In Brasilien stehen im Oktober Präsidentschaftswahlen an. Dabei werden voraussichtlich der amtierende Linkspolitiker Lula da Silva und Flávio Bolsonaro gegeneinander antreten, also der Sohn des inhaftierten Ex-Präsidenten Jair Bolsonaro, der von Teilen der Trump-Regierung aktiv unterstützt wird. Es waren Flávio und sein Bruder Eduardo, die in den USA für die Terroreinstufung der Drogenbanden geworben hatten. Eine Regierung, die keine Kontrolle über eigenes Territorium hat, nicht einmal über ihre Gefängnisse, steckt mit dem organisierten Verbrechen unter einer Decke. Lula da Silva nannte Flávio Bolsonaro derweil einen Schwachkopf, der Brasiliens Souveränität aufs Spiel setze. Doch er weiß auch, das Thema öffentliche Sicherheit ist ein großer Schwachpunkt. Der Einfluss der organisierten Kriminalität wächst. Die Bevölkerung leidet unter der Gewalt, aber das Problem effektiv bekämpft hat bisher keine demokratische Regierung. Brasilien habe sich die Situation selbst eingebrockt, sagt Feliciano Guimarães bitter. Dass die Einstufung der Gruppen als Terrororganisation oder ein möglicher Rechtsruck bei den nächsten Wahlen konstruktive Lösungen liefere, das sieht er allerdings auch nicht. Nein, ganz bestimmt nicht. Die USA werden weiterhin Druck auf Brasilien ausüben. Es wird dann eventuell einfacher, weil Flávio Bolsonaro weniger auf Brasiliens Souveränität pocht als die Regierung Lula. Aber der Druck wird anhalten, weil es den USA um ihre Macht auf der internationalen Bühne geht und um ein Thema, das innenpolitisch wichtig ist, der Kampf gegen das organisierte Verbrechen. Wie mit diesem Druck aus den USA umzugehen ist und wie er mit nationalen Interessen vereinbar ist, das sei zu einer der größten Herausforderungen für Brasiliens Außenpolitik geworden.
2: Anne Herberg informierte. Wir kommen vom großen Brasilien ins kleine Thüringen. Da wird im Landkreis Saalfeld-Rudolstadt im Süden des Bundeslandes ein neuer Landrat gewählt. Wieder einmal geht es um AfD-Kandidaten, so wie im Landrat Kreis Sonneberg vor 3 Jahren. Da hatte ein AfD-Politiker die Wahl gewonnen. Es wird wohl noch eine Weile so weitergehen, dass bundes- und landespolitisch eher untergeordnete lokale Wahlen, an denen die AfD auch teilnimmt, immer wieder landesweite Beachtung finden und so die AfD ungewollt oder gewollt in die Schlagzeilen rücken. Unser Autor Jan Breuer stellt uns die Kandidaten in Saalfeld-Rudolstadt vor.
7: Saalfeld, Marktplatz, Mittagszeit. Am Rand und direkt vor einem Buchladen hat Wolfgang Wehr seinen Wahlkampfstand aufgebaut. Ein Plakat am Auto befestigt, ein weißer Stehtisch. Das muss reichen für den parteilosen Kandidaten für das Landratsamt. Das Interesse der Passanten in diesem Moment hält sich in Grenzen. Viele laufen einfach vorbei.
8: Eben waren ganz schön viele da, jetzt ist es wieder ein bisschen ruhiger.
7: Sagt Wolfgang Wehr. Mit Zeit für Vernunft und Sachverstand hat der Bauingenieur und Professor an der Fachhochschule Erfurt seine Kampagne überschrieben. 50.000 Euro hat er investiert. Politische Erfahrungen hat er. War 6 Jahre lang Bürgermeister der Stadt Gräfenthal. Seine erste Amtshandlung als Landrat wäre...
8: Das Landratsamt komplett digitalisieren. Im Moment steckt das völlig in den Kinderschuhen. Das heißt, es wird sowohl für die Bearbeiter schneller, als auch für die Kunden, die dann schneller an ihr Geld kommen. Das ist eine ganz wichtige Sache, damit der Verwaltungshaushalt nicht immer weiter aufgebläht wird.
7: Ein anderer, der sich an diesem Sonntag zur Wahl stellt, ist Thomas Benninghaus, Kandidat der AfD. Von Beruf kaufmännischer Fachwirt und seit September 2024 Landtagsabgeordneter. Seither ist er nur einmal in Erfurt aufgefallen, bei der Debatte über die Sanierung von Kriegsgräbern und Kriegerdenkmälern, sagte er.
9: In einigen Städten Thüringens werden auf Gehwegen sogar goldene Steine eingebaut, um an die Opfer der Kriege zu erinnern, während unsere traditionellen Gedenkstätten dem Vergessen preisgegeben sind.
7: Die goldenen Steine sind Stolpersteine, Messingtafeln also, die seit den 1990er Jahren vor den letzten frei gewählten Wohnorten von NS-Verfolgten oder Jüdinnen und Juden in den Gehweg eingelassen werden. Die Linke im Thüringer Landtag warf Thomas Benninghaus daraufhin Geschichtsrevisionismus vor. Seine Kampagne zur Landratswahl hat er überschrieben mit Wechselwählen. Was genau sich dahinter verbirgt und welche ersten Schritte er im Amt gehen würde, dazu schweigt er. Auf der Seite des AfD-Landesverbandes finden sich keinerlei Informationen, auch kein Extralink zur Kampagne, nur Termine für Infostände mit Thomas Benninghaus. Eine Interviewanfrage lässt er unbeantwortet. Marco Wolfram dagegen schweigt nicht. Der amtierende Landrat von der SPD, der auf seinen Wahlplakaten die Parteizugehörigkeit lieber weglässt, dem Bundestrend wegen und überhaupt.
10: Bundespolitik ist das eine, die findet in Berlin statt. Hier im Landkreis geht es darum, Krankenhaus neu zu bauen, die Schulen in Ordnung zu bringen und eine kompetente Verwaltung zu haben.
7: Überschrieben ist seine Kampagne mit Zukunft braucht Erfahrung. Die To-Do-Liste nach einer möglichen Wiederwahl hat Marco Wolfram schon aufgesetzt. Klinikneubau in Saalfeld, Instandsetzung von Straßen, Investitionen in den öffentlichen Personennahverkehr sind Punkte darauf. Ebenso.
10: Wir müssen weiter in die Sicherheit investieren. Unsere Feuerwehren sind stark beansprucht, wollen noch ein Gefahrenabwehrzentrum bauen und wollen uns vor allem wappnen auf die Auswirkungen des Klimawandels, gerade in Bezug auf Waldbrände und Hochwassersituationen.
7: Wolfgang Wehr, Thomas Benninghaus, Marco Wolfram. An diesem Sonntag sind knapp 80.000 Menschen im Landkreis Saalfeld-Rudolstadt aufgerufen, darüber zu entscheiden, wer von den dreien Landrat sein soll in den kommenden 6 Jahren. Erreicht niemand in der ersten Runde die absolute Mehrheit von mehr als 50% der Stimmen, folgt in 14 Tagen die Stichwahl.
2: Soweit Jan Breuer mit seinem Beitrag.
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11: Mit Stefanie Lavoie und dem abschließenden Test der deutschen Fußballnationalmannschaft vor der in der kommenden Woche beginnenden Weltmeisterschaft. In Chicago gewann das Team von Trainer Julian Nagelsmann gegen Co-Gastgeber USA mit 2:1. Thomas Kunze war dabei.
12: Deutschland 2, USA 1. Ein Sieg im letzten Test, das klingt erstmal sehr zufriedenstellend, war aber insgesamt nicht wirklich überzeugend. Die Partie vor über 63.000 Fans begann perfekt. Schon nach 2 Minuten sorgte Kai Havertz per Kopf für die 1:0 Führung. Das Ganze nach einem Gefühl von Freistoß von Joshua Kimmich. Nach gut 15 Minuten wurden die Gastgeber dann aber immer besser. Und das deutsche Team hatte Probleme in den Bereichen Intensität und Konzentration. Die Quittung gab es 8 Minuten vor der Pause. Nach einem Eckball nagelte Anthony Robinson den Ball Volley aus 16 Metern ins deutsche Tor. Der Ball unhaltbar für Baumann, weil extrem schnell. Nach der Pause blieben die USA zunächst dominanter, aber Deutschland ging in Führung. In der 57. Minute fand Havertz Pass Leroy Sané, der etwas glücklich aus 12 Metern Entfernung die Führung erzielte. Danach wechselten beide Trainer extrem viel und deswegen verlor die Partie auch ihren Rhythmus. Letztlich blieb es beim 2:1 Sieg für das DFB-Team, das mit einem Erfolg in die WM startet und trotzdem noch einiges zu tun hat.
11: Heute in einer Woche wird es dann ernst für Nagelsmanns Mannen. Um 19 Uhr deutscher Zeit geht's im ersten WM-Gruppenspiel gegen Curaçao. Im Deutschen Fußballmuseum in Dortmund ist am Abend die erste Runde des DFB-Pokals ausgelost worden. Ein Hammerlos zog dabei der VfL Osnabrück, berichtet Alex von Kutzkowski.
13: Der VfL Osnabrück, frisch gebackener Zweitliga-Aufsteiger, empfängt den Titelverteidiger, den FC Bayern München. Das wird mit Sicherheit ein großes Fußballfest an der Bremer Brücke. Auch der VfB Stuttgart, Pokalfinalist in der jüngst abgelaufenen Saison, und Borussia Dortmund müssen in den Norden reisen. Der VfB tritt bei Drittligist Hansa Rostock an. Der BVB gastiert bei Oberligist HEBC aus Hamburg. Die erste Runde im DFB-Pokal steigt vom 21. bis 24. August sowie am 1. und 2. September. Alle Begegnungen der ersten Runde finden Sie online auf sportschau.de.
11: Mira Andrejewa hat die French Open der Tennisspielerinnen gewonnen und sich ihren ersten Grand-Slam-Titel gesichert. Die Russin setzte sich im Finale von Roland Garros mit 6:3 und 6:2 gegen die polnische Qualifikantin Maja Szczurlinska durch. Alexander Zverev möchte es Andrejewa gleich tun und sich morgen gegen den Italiener Flavio Cobolli seinen ersten Grand-Slam-Titel holen. Vorab gab sich der Top-Favorit völlig cool.
14: Das Einzige, worauf ich Einfluss habe, ist mein nächstes Match und wer mein nächster Gegner ist. Alles andere kann ich nicht kontrollieren, werde ich nicht kontrollieren, will ich auch gar nicht kontrollieren. Also das Einzige, was meine Aufgabe ist, ist der Gegner, der vor mir steht. Und alles andere ist mir egal.
11: Los geht's in Paris um 15 Uhr. Die beiden standen sich übrigens schon vor einem Monat in Madrid ebenfalls auf Sand gegenüber. Damals behielt Zverev in 2 Sätzen die Oberhand. Der Formel-1-Zirkus gastiert an diesem Wochenende in Monaco. Und der WM-führende Kimi Antonelli hat sich dort einmal mehr die Pole-Position gesichert. Im Qualifying verwies der Italiener im Mercedes Ex-Weltmeister Max Verstappen im Red Bull und Ferrari-Pilot Lewis Hamilton auf die Plätze. Charles Leclerc startet in seinem Heimrennen im 2. Ferrari als 4. Das Rennen wird um 15 Uhr gestartet. Nächster Matchball abgewehrt. Im Halbfinale der Basketball-Bundesliga haben die Bamberg Baskets Alba Berlin in ein entscheidendes 5. Spiel gezwungen. Die Baskets gewannen die 4. Partie vor heimischem Publikum mit 81:67. Damit glichen die Franken in der Best-of-5-Serie zum 2:2 aus. Am Dienstag kommt es zum Showdown in der Hauptstadt.
2: Stephanie Lavoie war das mit dem Sport.
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15: Um 2.31 Uhr mit Gabriela Kühne. Verteidigungsminister Pistorius hat beim Tag der Bundeswehr einen stärkeren Zusammenhalt von Gesellschaft und Truppe beschworen. Er zeigte sich erfreut über die bundesweit mehr als 300.000 Besucher und Besucherinnen an den Standorten. Aus der Nachrichtenredaktion Gisela Former.
16: Dieser Tag sei ein gutes Instrument, um wieder eine stärkere Verbindung von Gesellschaft und Soldaten zu schaffen, sagte Pistorius. Und er betonte, unsere Demokratie brauche Schutz. Angesichts äußerer Bedrohungen sei es wichtig, dass die Soldatinnen und Soldaten fest in der Mitte der Gesellschaft stünden. Bundesweit präsentierten sich 10 Bundeswehrstandorte der Öffentlichkeit. Die Streitkräfte stellten unter anderem Panzer, Flugzeuge, Hubschrauber und Schiffe vor und beantworteten Fragen. Der Tag der Bundeswehr diente auch dem Anwerben von jungen Menschen für den neuen Wehrdienst.
15: US-Verteidigungsminister Hegseth hat die europäischen NATO-Partner erneut aufgerufen, ihre Verteidigungsfähigkeiten auszubauen. Hegseth äußerte sich anlässlich des 82. Jahrestags der Landung der Alliierten in der Normandie. Frieden lasse sich nur durch Stärke sichern, so der US-Minister. Und diese Stärke brauche es auf beiden Seiten des Atlantiks. Amerika werde die Führung übernehmen, aber fähige Verbündete müssten in entscheidenden Momenten an der Seite der USA stehen. Der Vorsitzende der Jungen Union Winkel fordert eine geringere Rentenerhöhung zugunsten von Studierenden und Familien. Der CDU-Politiker sagte der Bild am Sonntag, die geplanten Einsparungen der Bundesregierung würden derzeit nicht fair zwischen den Generationen verteilt. Winkel kritisierte, dass die Rentenerhöhung von 4,2% unangetastet bleiben solle, während eine Anhebung des BAföGs ausfalle und beim Elterngeld sogar Kürzungen drohten. Stattdessen schlägt er vor, die Rente nur um 3% zu erhöhen. Dadurch könnten nach seinen Angaben rund 5 Milliarden Euro frei werden, um das BAföG zu stärken und Kürzungen beim Elterngeld zu vermeiden. Der US-amerikanische Ebola-Patient ist aus der Berliner Charité entlassen worden. Laut Krankenhaus ist er in einem guten Gesundheitszustand. Seit einer Woche sei das Virus bei ihm nicht mehr nachgewiesen worden. Der Arzt hatte sich in der Demokratischen Republik Kongo mit einer Ebola-Variante infiziert, für die es weder eine Impfung noch eine spezielle Therapie gibt. Er war unter hohen Sicherheitsvorkehrungen in die Charité gebracht worden. Das Wetter in Deutschland. Wechselnd bewölkt, gebietsweise Regen, im Süden nur vereinzelt Schauer, sonst trocken, 15 und 7 Grad. Tagsüber im Norden Wolken, Schauer und vereinzelt Gewitter, im Süden meist trocken und sonnig, an den Alpen Schauer und Gewitter möglich, 18 Grad im Norden bis 26 Grad im Südosten. Das waren die Nachrichten.
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2: Kurz die Entwarnung für die A4 Erfurt-Chemnitz. Kein Falschfahrer mehr zwischen Merane und Hohenstein-Ernsttal. Dann haben wir noch die A4 Chemnitz Richtung Dresden. Da ist die Fahrbahn zwischen Chemnitz-Mitte und Glöser nach einem Unfall gesperrt. Dann die A4 Richtung Wismar. Da ist die Fahrbahn zwischen Kreuz Schwerin und Schwerin Nord wegen Bergungsarbeiten gesperrt. Und die A67 Darmstadt Richtung Mannheim ist zwischen Darmstädter Kreuz und Pfungstadt nach einem Unfall gesperrt. Soweit Aktuelles vom Verkehr. Ihnen eine gute Fahrt.
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2: Mit Detlef Karg im Studio willkommen. Die Lohnlücke zwischen Männern und Frauen in der Europäischen Union liegt noch bei ungefähr 11%. Das ist das, was Frauen im Schnitt weniger als Männer in vergleichbaren Positionen erhalten. Nun hat die EU eine neue Richtlinie auf den Weg gebracht. Kann das Ganze funktionieren? 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Jetzt mit Katrin Schmidt und Sarah Lopez.
17: Wenn ein Mann jeden Monat, der Kollege, jeden Monat 1.000 Euro mehr verdient als man selbst, dann fühlt man sich mit Verlaub veräppelt und ungerecht behandelt. Und das kann nicht sein.
18: Sagt die Bundesbeauftragte für Antidiskriminierung Ferda Attermann. Wohl auch nicht zum letzten Mal, denn Deutschland schafft es jetzt nicht, eine EU-Richtlinie rechtzeitig umzusetzen, die genau diesen Gender Pay Gap schließen soll in ganz Europa.
19: With the Directive on Pay Transparency, we have cast into law the basic principle that equal work deserves equal pay. There is not a single argument why, for the same type of work, a woman should be paid less than a man.
18: Ja, die Kommissionschefin Ursula von der Leyen, die spricht von der Entgelttransparenzrichtlinie, die eben Basis sei für gleichen Lohn für gleiche Arbeit, weil es eben kein einziges Argument dafür gäbe, warum Frauen einfach weniger bezahlt bekommen sollten als Männer. Also, wie weit sind wir dabei in Europa? Wer tut was und wie viel gegen den Gender Pay Gap? Und von wem könnte also auch Deutschland noch was lernen?
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18: Aus dem ARD-Studio in Brüssel, wie immer mit mir, Katrin Schmidt, und diesmal mit meiner Kollegin Sarah Lopez. Grüß dich, Sarah.
20: Hallo.
18: Du hast dich jetzt gerade sehr intensiv beschäftigt mit dem Gender Pay Gap quer durch Europa, aus sehr gegebenem Anlass, können wir schon mal sagen, weil die EU-Entgelttransparenzrichtlinie klingt schon kompliziert, aber jetzt wird es quasi ernst. Sie verpflichtet jetzt in diesen Tagen wirklich alle EU-Staaten mehr zu tun, um den Gender Pay Gap zu schließen. Und warum auch gerade Deutschland dem aktuell nicht so nachkommt, da hören wir gleich auch noch Adam Sagan, einen ausgewiesenen Experten für europäisches Arbeitsrecht. Aber vielleicht müssen wir erstmal sagen, Sarah, wir sind ja auch in unserem schönen Studio nicht nur für die EU-Politik zuständig, sondern auch für was alles in Belgien passiert, in den Niederlanden und in Luxemburg. Mhm. Und ich würde so sagen, Luxemburg ist eigentlich, was das anlangt, ein Frauenparadies.
20: Ja, würde ich doch auch sagen. Also Luxemburg ist schon ziemlich besonders, wenn es um den Gender Pay Gap geht. Also wenn wir auf die Zahlen von 2024 schauen und da gucken, wie viel mehr verdienen Männer eigentlich im Durchschnitt als Frauen, dann ist Luxemburg das einzige Land, wo Frauen mehr verdienen als Männer.
18: Sie haben quasi einen negativen Gender Pay Gap. Das ist eigentlich auch einfach was Besonderes. Ne? Es ist nicht besonders hoch. Also wir sind da ungefähr bei 1%, was die Frauen mehr verdienen. Aber es gibt eben kein anderes Land, wo die Frauen im Plus sind. Und deshalb bin ich die Tage mal hingefahren. Auch für Berichte für den ARD Weltspiegel auf Instagram und für unseren Podcast hier konnte ich unter anderem sprechen mit Isabel Schmötten. Sie ist von CID. Das ist die feministische Initiative in Luxemburg. Auch Mitglied im Dachverband der Frauenorganisationen des Landes. Und sie habe ich gefragt, wie genau erklärt sie sich diese Rolle Luxemburgs?
21: Ich glaube, in Luxemburg haben wir die sehr privilegierte Situation, eine sehr gute, auch einigermaßen stabile Wirtschaft zu haben. Deshalb gilt das Land ja auch als reiches Land. Das heißt, wir haben einfach eine gut funktionierende Ökonomie, was auch dadurch bedingt ist, dass wir natürlich so eine kleine Fläche haben. Und unser Reichtum basiert auch ganz viel auf der Arbeit eben von Grenzgängern und Grenzgängerinnen und von Migranten. Also Menschen, die in Luxemburg arbeiten, das sind zum großen Teil nicht Luxemburger. So, und dann haben wir ein Gleichstellungsministerium, wir haben mehrere Gleichstellungspläne und haben uns in diesem Equality Index eben auch seit Jahren eigentlich stetig verbessert. Wir waren eine Weile immer unterm EU-Durchschnitt, jetzt sind wir drüber.
18: Aber woran, was sagen die Frauen, liegt das ganz konkret in Luxemburg, weil einfach auch sehr, sehr viele in Banken arbeiten, wo hohe Gehälter gezahlt werden oder weil sie besser organisiert sind oder besser verhandeln? Gibt es da so Erfahrungswerte?
21: Das Besondere, worum es jetzt heute geht, das sind diese 0,8%, die Frauen pro Stunde mehr verdienen als Männer. Das ist natürlich ein Durchschnittswert. Der basiert vor allem darauf, dass es in Luxemburg sehr viele gut ausgebildete Frauen gibt, die in guten Berufen arbeiten, also in gut bezahlten Berufen arbeiten, wo es Kollektivverträge gibt, wo es gute Arbeitsbedingungen gibt, also nur zum Teil natürlich. Aber eben dadurch, dass viele Frauen im Bildungswesen arbeiten, im Gesundheitswesen, das eben in Luxemburg auch einen tollen Kollektivvertrag hat, oder beim Staat, und die Staatsgehälter sind einfach in Luxemburg mit Abstand die besten. Also wenn man jetzt auf alle Bereiche und alle Bildungsniveaus schaut, ne, dann erklärt sich das auch, wie diese Zahl zustande kommt. Aber ja, diese 0,8%, die zeigen natürlich nur einen Teil der Realität, nur einen Teil der Wirklichkeit. Und uns ärgert es natürlich auch, dass dann alljährlich zum 8. März gesagt wird, hier ist doch alles gut, Frauen verdienen mehr als Männer. Das ist halt das Schlimme mit den Zahlen, ne? Man kann die dann so nutzen, wie es einem gerade passt.
18: Ganz kurz, heißt das, ist aus Ihrer Sicht gar nicht so wirklich aussagekräftig?
21: Was wichtig ist zu sagen, ist, dass wenn man das Jahreseinkommen sich anschaut, da gibt es halt auch noch immer ganz große Unterschiede zwischen Frauen und Männern, was einerseits daran liegt, dass Männer mehr Boni bekommen, mehr andere Zusatzeinkommen dann noch bekommen, weil sie auch eben noch immer in Führungspositionen deutlich überrepräsentiert sind. Also in den Führungspositionen, da sind immer nur ein Drittel bis ein Viertel sogar nur Frauen, was natürlich dann auch klar bei den Jahresgehältern sichtbar wird. Ich denke immer, der wichtigste Aspekt, den man einfach nicht aus den Augen verlieren darf, ist die Teilzeitarbeit. Also Frauen arbeiten deutlich häufiger in Teilzeitarbeit als Männer. Frauen erledigen noch immer den Großteil der unbezahlten Arbeit, also insbesondere der Care-Arbeit, sich um die kleinen Kinder kümmern, sich um ältere Menschen kümmern, sich um den Haushalt kümmern. Was dann eben auch der Grund ist, warum Frauen häufiger in Teilzeit arbeiten oder auch mehr Erwerbsunterbrechungen haben als Männer. Was dann dazu führt, dass sie weniger verdienen aufs ganze Jahr gesehen und vor allem auch auf das ganze Erwerbsleben betrachtet. Und dadurch haben wir dann auch diese ganz schreckliche Zahl von rund 40% Rentenungleichheit. Also dass Frauen zurzeit rund 40% weniger Rente erhalten als Männer.
18: Also soweit Isabel Schmöten. 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Ja, aber Sarah, wir hören raus, es ist auch in Luxemburg natürlich nicht alles Gold, was glänzt. Dennoch bemerkenswert, der einzige Gender Pay Gap in der EU, der zugunsten der Frauen ausfällt, auch wenn auch nur ganz leicht. Aber sie hat es ja auch erzählt, es ist natürlich auch schwer vergleichbar wahrscheinlich mit anderen größeren Ländern in der EU, das sind ja die meisten. Und es ist vor allem auch nicht beispielgebend für die gesamte EU, weil dort liegt der Gender Pay Gap im Schnitt bei immer noch 11%.
0: Das ist jetzt unbereinigt, wir kommen auch gleich nochmal auf den Unterschied, der ja auch immer erwähnt wird. Deutschland sogar 15%, mehr als 15%. Wenn man jetzt auf die ganze EU schaut, du hast dir das ja angeguckt, die Statistiken. Wo liegen wir damit als Deutschland?
20: Ja, mit Deutschland also sind diese 15,6%, das ist schon relativ schlecht, würde ich sagen. Wir sind nicht die allerschlechtesten. Also Estland ist ganz oben mit 18,8%. Dann kommt Tschechien, Österreich auch sehr hoch. Und ja, dann kommt aber schon relativ bald Deutschland. Und ja, gut sieht's eben aus in Luxemburg, haben wir schon gesagt. Und dann Belgien hat 0,7%, auch relativ wenig. Aber ja, mit Deutschland ist nicht so gut.
18: Aber lass uns noch mal kurz in die Runde drehen, warum wir da jetzt auch im Europa-Podcast drüber sprechen. Das hat ja wirklich einen ganz konkreten Anlass. Ich habe schon angedeutet, in diesen Tagen gibt's einen Stichtag, zu dem sich eigentlich alle EU-Staaten gewissermaßen bekennen müssen, wie ernst sie es jetzt meinen mit der Lohngerechtigkeit. Sie müssen nämlich eigentlich bis spätestens zum 7. Juni eine Richtlinie umsetzen. Das ist die EU-Entgelttransparenzrichtlinie. Darüber hat Ursula von der Leyen ganz zu Anfang des Podcasts ja gesprochen. Und die wurde schon vor 3 Jahren verabschiedet, aber die Staaten haben eben Zeit, sie in nationales Recht umzusetzen. Hätte man also auch schon längst machen können, aber bis zum 7. Juni sind eigentlich alle verpflichtet, das zu tun. Was will jetzt diese Richtlinie nochmal von allen Staaten?
20: Also die schaut quasi darauf, wenn Männer und Frauen den gleichen Job machen, also gleiche Arbeitsbedingungen, gleiche Stundenzahl, wie groß ist der Gehaltsunterschied zwischen Männern und Frauen? Und da sagt die EU eben, der darf maximal bei 5% liegen. Und wenn der drüber ist, dann muss gehandelt werden. Und es sind jetzt verschiedene Punkte, an die diese Richtlinie dran geht. Einmal ist es so, dass alle Unternehmen ab 100 Mitarbeitern müssen checken, ihre Zahlen anschauen und ja veröffentlichen, wie ist denn der Unterschied? Also wenn man über 250 Mitarbeiter hat, dann muss man das jedes Jahr machen, zwischen 100 und 250 alle 3 Jahre. Und wenn da der Unterschied zu groß ist, dann muss gehandelt werden. Dann gibt es eine Frist und die Unternehmen müssen das halt anpassen. Und wenn das nicht passiert, dann können Betroffene klagen und haben Anspruch auf Schadenersatz. Also da geht es dann darum, das Geld, was man eben weniger verdient hat, dass man das bekommt. Alle Boni, die damit zusammenhängen, die soll man auch bekommen. Und auch für ja das Leid, das man quasi erlebt hat, weil man unter seinem Wert bezahlt wurde, dass das eben auch ausgeglichen wird.
18: Gar nicht selber. Aber du hast jetzt auch nochmal also quasi diese Schallmauer 5% jetzt ein paar Mal erwähnt. Das ist das, was die EU festschreibt. Aber wir müssen den Unterschied auch nochmal festhalten. Bereinigt, sagt die EU jetzt. Ne? Also was wir vorher 15% bei Deutschland ist unbereinigt. Was ist genau gemeint?
20: Genau, also der unbereinigte Gender Pay Gap, das sind eben diese ungefähr 11% in der EU, 16% in Deutschland, also 15,6. Das heißt, da gucken wir einfach nur aufs Gehalt und haben das Durchschnittsgehalt für Frauen und für Männer. Da spielen aber natürlich so Faktoren rein, wie dass Frauen öfter in Teilzeit arbeiten, dass Frauen oft in ja eher schlecht bezahlten Berufen arbeiten und dadurch kommt halt diese relativ hohe Zahl. Dann der bereinigte Gender Pay Gap, bei dem es jetzt eben, ja, um den es geht bei dieser Richtlinie, da schaut man wirklich, es ist eine vergleichbare Arbeit. Also da ist es quasi einfach diese dass es unfair ist, dass Person A mehr kriegt als Person B, weil sie beide eigentlich das Gleiche machen. Und da hat man quasi diese ganzen anderen Faktoren rausgerechnet. Und dieser bereinigte Gender Pay Gap zum Beispiel in Deutschland liegt er im Durchschnitt bei 6%.
0: Mhm. Das klingt natürlich schon mal viel besser als die 15,8 und dennoch, es klingt wenig jetzt 1% drüber, es macht aber am Ende viel Geld aus. Insofern auch Deutschland wäre jetzt nach der Richtlinie aufgefordert, etwas zu tun. Das Problem ist jetzt aber, Deutschland ist jetzt noch nicht so weit, dass sie jetzt bereit wären, diese Richtlinie umzusetzen, eigentlich gegen EU-Recht. Ne? Was ist da jetzt genau das Problem? Also was ich weiß, ist, Deutschland hat schon lange ein Entgelttransparenzgesetz. Genau. Schon lange, heißt seit 2017, ist schon eine Weile in Kraft. Und ist das jetzt, dass man sich darauf zurückzieht und sagt, nee, wir haben ja schon, brauchen wir ja nicht, auch wenn die Ergebnisse noch nicht stimmen sozusagen mit 6%? Oder wie ist die Lage?
20: Also genau, dieses Gesetz, was du angesprochen hast, das gibt es seit 2017. Da ist eigentlich auch der Anspruch, Gleichheit quasi zu schaffen beim Gehalt von Frauen und Männern. Geht aber nicht so weit wie jetzt diese Richtlinie. Also die Richtlinie, die sagt zum Beispiel auch, dass in Bewerbungsgesprächen man nicht nach dem Gehalt fragen darf, was eine Person vorher verdient hat, ne, um irgendwie nicht in so einer Negativspirale hängen zu bleiben. Das ist aktuell in Deutschland noch nicht der Fall. Die setzen auch so ein bisschen andere Maßstäbe, was die Größe angeht der Unternehmen. Mhm. Und deswegen müssen die da schon nachjustieren und liefern, eigentlich halt eben bis zum 7. Juni. Mhm. Das wird jetzt aber nicht der Fall sein. Also ich habe da bei dem zuständigen Bundesministerium auch mal nachgefragt und die haben gesagt, werden wir nicht machen und sagen, Hintergrund ist die aktuelle wirtschaftliche Lage. Also dass für die Unternehmen gerade so ein bisschen suboptimal ist, da jetzt noch mehr Bürokratie drauf zu hauen. Und die haben gesagt, dass sie es auch relativ deutlich nach hinten schieben wollen, nämlich die Berichtspflicht und den Auskunftsanspruch erstmals im Juni 2028, also 2 Jahre nach der Pflicht. Und das ist einfach so. Es braucht natürlich einen Referentenentwurf, den gibt's gerade noch nicht. Das wird immer wieder nach hinten geschoben. Es gab eine Kommission, die hat Vorschläge gemacht. Und jetzt gerade wartet man eigentlich drauf, dass es halt einen Kabinettsbeschluss gibt. Aber wann genau das passiert, also ist jetzt Ende Juni auf der Tagesordnung, aber ob das wirklich so bleibt, muss man abwarten.
0: Mhm. Du hast ein paar Gründe schon genannt. Ich hatte aber auch die Gelegenheit, mit Adam Sagan zu sprechen. Er ist Professor für europäisches und deutsches Arbeitsrecht und habe ihn gefragt, erklären Sie nochmal genau, was würde das jetzt erstmal verschärfen und dann aber auch in der Konsequenz, vielleicht auch in den Ergebnissen auf dem Gehaltszettel, ändern?
1: Es muss eine Arbeitsplatzbewertung durchgeführt werden, wie die Belastungen auf diesem Arbeitsplatz verbunden sind, welche Verantwortung mit ihm verbunden sind, wie die Arbeitsbedingungen sind und welche Kompetenzen man benötigt, um den Arbeitsplatz auszuüben und wahrzunehmen. Und durch sozusagen das gesamte Unternehmen müsste man jetzt ein solches Raster ziehen anhand dieser 4 Kriterien, ob Personen miteinander vergleichbare Arbeitsplätze einnehmen, um so eruieren zu können, ob sich die betreffenden Personen in einer vergleichbaren Situation befinden und also grundsätzlich gleiches Entgelt gezahlt werden sollte. Das ist also schon mal der erste Aufwand, der damit verbunden ist. Das zweite ist eine Änderung bei den Bewerbungsverfahren. Dort ist es so, dass Bewerberinnen und Bewerber ein Recht darauf haben, das Einstiegsgehalt zu erfahren. Typischerweise ist also wohl damit zu rechnen, dass sich künftig eine Praxis durchsetzen wird, dass schon in der Stellenausschreibung das Einstiegsgehalt angegeben wird. Eine weitere Änderung bezieht sich auf den Auskunftsanspruch. Es gibt schon im bislang geltenden deutschen Recht einen solchen Auskunftsanspruch. Nach der Entgelttransparenzrichtlinie erstreckt er sich dann allerdings auch bald auf Unternehmen mit weniger als 200 Beschäftigten. Das war bislang der Schwellenwert, der erreicht sein musste, damit nach dem bislang geltenden Entgelttransparenzgesetz ein Auskunftsanspruch entsteht. Und künftig werden Beschäftigte dann auch einen Auskunftsanspruch haben darüber, wie das vergleichbare Bruttostundenentgelt vergleichbare Arbeitnehmerinnen oder Arbeitnehmer sich gestaltet.
0: Das sind jetzt schon mal viele einzelne Punkte. Dazu, um es jetzt ein kleines Stückchen abzukürzen, kommen natürlich auch die Klagen der Unternehmen darüber, dass das jetzt sehr viele bürokratische Lasten und Umstellungen auch sind, die so schnell ja nicht zu leisten wären. So hört man es auch ein bisschen raus. Gibt es denn aus Ihrer Sicht auch wirklich Punkte, die tatsächlich faktisch schwierig sind und die auch nicht mit gutem Willen irgendwie auszugleichen wären bei dieser Richtlinie?
1: Also neben diesen bürokratischen Lasten, die die Richtlinie den Arbeitgeberinnen und Arbeitgebern auferlegt, kommt hinzu, dass die Richtlinie auch in das kollektive Arbeitsrecht eingreift. Und hier trifft sie keine ganz klaren Regelungen. Es bleibt unklar, wie die betriebliche Mitbestimmung ausgestaltet sein muss. Und es ist insbesondere unklar, wie sich die transparenzrechtlichen Anforderungen der Richtlinie zu Tarifverträgen verhalten und zur Tarifautonomie. Und auch darüber dreht sich natürlich die Debatte.
0: Das ist das eine. Ein anderer Punkt ist ja wohl auch, dass diese Richtlinie, wenn sie umgesetzt ist, im Zweifel dann ja auch Aktion erfordert, wenn festgestellt wird, dass dieser Gender Pay Gap zu groß ist. Was käme dann bei Umsetzung auf die Staaten und dann im Ende auch auf die Unternehmen zu?
1: Dann ist es eine Frage der Ausgestaltung im nationalen Recht und der betrieblichen Mitbestimmung, welche Maßnahmen dann getroffen werden müssen, um für das Unternehmen zu einer Situation zu kommen, wo das geschlechtsspezifische Entgeltgefälle abgebaut wird. Wenn man keine Gründe hat, jenseits des Geschlechts den Entgeltunterschied erklären, dann muss dieser Gender Pay Gap letztlich am Ende bei Null liegen. Denn wegen des Geschlechts darf unterschiedlich nicht vergütet werden.
0: Also soweit Adam Sagan, Arbeitsrechtsexperte. Wir werden gleich noch ein bisschen mehr von ihm hören. Aber Sarah muss natürlich auch eins sagen, wir gucken jetzt kritisch auf Deutschland. Man kann sich dadurch nicht rausreden, aber man kann zumindest sagen, man ist in guter Gesellschaft, weil es haben auch noch nicht alle anderen EU-Staaten das umgesetzt. Ne?
20: Nee, also es gibt, der Großteil muss noch was machen. Es gibt auch einige, die noch gar nichts gemacht haben. Mhm. Ungarn zum Beispiel. Na gut, da war man jetzt zuletzt mit anderen Dingen beschäftigt.
0: Es ist immer irgendwas anderes, wenn man das nicht will. Genau.
20: Das stimmt. Aber genau, ich habe darüber auch mit Anja Wolsthoff gesprochen, die ist stellvertretende Vorsitzende des Deutschen Frauenrats, die natürlich für die zeitnahe Umsetzung ist. Das ist wenig überraschend und sie hat gesagt, wenn sie so Deutschland beobachtet, weiß sie nicht so ganz, wann es da wirklich vorangeht.
0: Mhm, hören wir mal rein.
4: Man hat schon den Eindruck, dass es da eine sehr zögerliche Haltung bei der Umsetzung gibt, in dem Gedanken, vielleicht passiert auf EU-Ebene noch was mit der Richtlinie oder man kann sich anderen Ländern anschließen, die eher nicht so sportlich in der Umsetzung sind. Also aus meiner Sicht ist es wichtig zu betonen, dass Deutschland einen der größten Gender Pay Gaps in der EU hat und wir gleichzeitig die größte Volkswirtschaft in der EU sind. Und da haben wir auch die Pflicht, mit gutem Beispiel voranzugehen, wenn es Vorgaben aus der Europäischen Union gibt, an denen wir ja nun auch im Vorfeld beteiligt waren.
0: Finde ich interessant, sich sportlich mal dann anschließen. Ja, Deutschland nicht die einzigen, aber auch ein Land, das da ein bisschen Beharrungsvermögen an den Tag legt, jetzt im negativen Sinne, was den Gender Pay Gap angeht. Die Frage ist dann also, was kann die EU tun, wenn dem Staaten nicht nachkommen und zum Beispiel auch argumentieren, die EU mische sich da zu sehr ein. Auch das konnte ich Adam Sagan fragen, den Experten für europäisches Arbeitsrecht. Und ist es denn tatsächlich, ist da was dran? Also überschreitet die EU da zum Teil auch ihre Kompetenzen?
1: Tatsächlich nicht. Also ich halte irgendwelche Kompetenzeinwände, die sich gegen die Entgelttransparenzrichtlinie richten, nicht für stichhaltig. Wir kennen aus dem vergangenen Jahr die große Entscheidung des Europäischen Gerichtshofs zur Mindestlohnrichtlinie, die er ja tatsächlich teilweise aufgehoben hat. Die beruhte aber auf einer ganz anderen Rechtsetzungskompetenz, bei der das Arbeitsentgelt ausdrücklich ausgenommen war. Im Bereich gleichen Entgelts für Männer und Frauen hat die Europäische Union eine sehr weitreichende Kompetenz. Also es gibt einmal das sozialpolitische Kapitel der europäischen Verträge, genauer gesagt des Vertrages über die Arbeitsweise der Europäischen Union. Und dort gibt es eine Norm, die regelt die sozialpolitischen Kompetenzen der Union, die umfassen auch das Arbeitsrecht. Und da kann man beispielsweise regeln auf der europäischen Ebene die Arbeitsbedingungen. Das geht sehr weit. Da kann man nahezu sozusagen das gesamte Arbeitsleben regulieren. Ausgenommen wird bei dieser Bestimmung aber das Arbeitsentgelt. Und das war der Gegenstand der Entscheidung des EuGH zur Mindestlohnrichtlinie, die ja partiell für nichtig erklärt worden ist. Eine ganz andere Grundlage ist der viel ältere Grundsatz gleichen Entgelts für Männer und Frauen. Der war schon enthalten in den römischen Verträgen von 1957. Und dort ist dann später eine Rechtsetzungskompetenz geschaffen worden, die natürlich auch für das Arbeitsentgelt gilt. Diese Ausnahmeregelung, über die der EuGH im letzten Jahr entschieden hat, die gilt also nicht für die Entgelttransparenzrichtlinie, sodass da Kompetenzeinwände, glaube ich, nicht durchgreifen können.
0: Das heißt, was wäre jetzt also die Konsequenz, wenn unter anderem Deutschland, aber nicht nur, wahrscheinlich auch andere Länder, dieser EU-Richtlinie jetzt nicht nachkommen und in der Folge wir also noch weiterhin über einen viel zu großen Gender Pay Gap in vielen EU-Staaten reden müssen?
1: Wenn die Lage sich so darstellt, wie sie sich jetzt abzeichnet, sind aus meiner Sicht Vertragsverletzungsverfahren angesagt. Die Kommission sollte dann in der Tat Vertragsverletzungsverfahren anstrengen und auch notwendigenfalls, falls sich das als erforderlich darstellt, vor dem EuGH führen, um dafür zu sorgen, dass die Mitgliedstaaten sich an europäisches Recht und die Entgelttransparenzrichtlinie halten und sie ordnungsgemäß umsetzen. Die Bundesrepublik Deutschland hat aus meiner Sicht keine Chance, ein solches Verfahren zu gewinnen.
0: Also soweit Adam Sagan. Vielen Dank nochmal an dieser Stelle. Er sagt im Prinzip, Sarah, es ist ein klarer Fall. Bin mir noch nicht so sicher, ob die EU-Kommission wirklich ab Tag 1, also ab dem 8. Juni, da schon Zähne zeigt oder erstmal ein bisschen mahnt und das nochmal so.
5: Ja, dafür
0: so
5: sind es auch zu viele. Ne?
0: Sind es wahrscheinlich auch zu viele, genau. Und jetzt gegen Deutschland ist, macht man auch manchmal zögerlich. Ist jetzt kein Geheimnis. In unserem Interesse wäre es auch, da weiterzukommen beim Gender Pay Gap. Sollte in vielerlei Interesse sein. Gesellschaftliches Interesse ist ein EU-Grundrecht. Haben wir gerade auch von dem Experten nochmal explizit gehört. Fand ich gut, dass er das nochmal erwähnt hat. Da geht es ja nicht um irgendwas, sondern es geht eigentlich um die Basisrechte. Wie blickst du jetzt auf den Fortgang? Deutschland scheint da nicht ganz so progressiv zu sein. Können wir uns also da mehr auf die EU verlassen, was das Thema angeht, dass die das nach vorne treibt?
20: Ja, es scheint so, weil ich meine, natürlich haben wir in Deutschland schon eine Gesetzgebung, aber der bereinigte Gender Pay Gap liegt ja immer noch bei 6%. Also es scheint ja nicht zu reichen. Und ja, die EU geht da jetzt einfach nochmal ein bisschen weiter. Das hat mir auch Maria Neuchel gesagt. Die sitzt für die SPD im Europaparlament und ist Mitglied im Ausschuss für die Rechte der Frauen und die Gleichstellung der Geschlechter.
6: Das Entgelttransparenzgesetz verändert den Blickwinkel, dass nicht mehr die Frau diejenige ist, die als Miesmacherin zu einem Unternehmer geht und sagt, ich glaube, ich werde zu schlecht bezahlt. Sondern es ist die Unternehmerseite, die deutlich machen muss, ich mache es korrekt. Und ich glaube, dieser Richtungswechsel ist ganz, ganz wichtig. Denn Lohngerechtigkeit auf Schultern von einzelnen Frauen abzulegen, ist unfair. Ein System, das verändert wird, hat gute Möglichkeiten, in Zukunft ehrlicher und gerechter zu sein.
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Hier ist die ARD-Infonacht gleich um 3 Uhr. Folgen hier die Nachrichten. Danach geht's bei uns weiter. Wir fragen, wie blicken die Menschen in Deutschland auf die anstehenden Reformen? Was ist bisher schon von der Regierung geleistet worden? Und soll die Sommerpause im Parlament entfallen, so wie das der Bund der Familienunternehmer fordert? Mehr dazu gleich nach den Nachrichten.

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1: Um 3 Uhr mit Gabriela Kühne. Die deutsche Fußballnationalmannschaft hat ihr letztes Testspiel vor der Weltmeisterschaft gewonnen. Das Team von Bundestrainer Nagelsmann setzte sich in Chicago knapp gegen die USA durch. Aus der Sportredaktion Alexander von Kutschkowski.
2: Gegen Gastgeber USA gab es in Chicago ein 2:1. Kai Havertz köpfte das DFB-Team nach einem Freistoß bereits in der 2. Minute in Führung. Die Amerikaner glichen mit einem sehenswerten Linksschuss von Anthony Robinson in der 37. Minute aus. Nach der Halbzeit gelang dann Leroy Sané, der für den verletzten Lennart Kahl in die Startelf gerutscht war, in der 57. Minute das entscheidende 2:1. Deutschland startet am 14. Juni in Houston gegen Curaçao in die WM.
1: Am Tag der Bundeswehr haben zehntausende Menschen Standorte von Heer, Luftwaffe und Marine besucht. Bundesverteidigungsminister Pistorius sprach am Nachmittag von mehr als 300.000 Besucherinnen und Besuchern. Er rief zu mehr Zusammenhalt von Gesellschaft und Truppe auf. Ein solcher Aktionstag sei ein gutes Instrument, um wieder eine stärkere Verbindung zu schaffen. Am Tag der Bundeswehr können Bürger militärisches Gerät besichtigen und mit Soldaten ins Gespräch kommen. In der Debatte über die Rentenreform fordert der Deutsche Gewerkschaftsbund eine verpflichtende Betriebsrente für alle Beschäftigten. DGB-Chefin Fahimi hat dem Redaktionsnetzwerk Deutschland gesagt, die zusätzliche Altersvorsorge solle von den Tarifparteien organisiert und von den Arbeitgebern mindestens mitfinanziert werden. Nach Angaben des DGB haben etwa 20 Millionen Beschäftigte derzeit keine betriebliche Altersvorsorge. Konkrete Vorschläge will Fahimi Ende des Monats vorlegen. Sie betonte, die Kosten dürften nicht allein den Arbeitnehmern aufgebürdet werden. Papst Leo XIV. Hat seine einwöchige Spanienreise begonnen. Am Abend fand eine erste Großveranstaltung mit ihm statt, eine Gebetswache in Madrid. Aus Madrid Lisa Weiß.
3: Der Platz vor dem Bernabéu-Stadion in Madrid war voll mit jungen und weniger jungen Gläubigen. Etwa eine 500.000 Menschen wollte bei der Gebetswache für die Jugend mit Papst Leo XIV. Dabei sein. Er rief die jungen Menschen dazu auf, Aussagen zu hinterfragen und nach der Wahrheit zu suchen und forderte sie dazu auf, der Gesellschaft eine neue Richtung zu geben, angefangen mit ihren eigenen Beziehungen im Alltag, in der Familie, in der Universität und in der Arbeit. Die nächste Großveranstaltung für den Papst auf seiner Spanienreise steht gleich schon an. Die Messe mit Fronleichnamsprozession auf der Plaza de Cibeles in Madrid.
1: Das waren die Nachrichten. Das Wetter in Deutschland. Tagsüber im Norden Wolken, Schauer und vereinzelt Gewitter, im Süden meist trocken und sonnig. An den Alpen Schauer und Gewitter möglich, 18 Grad im Norden bis 26 Grad im Südosten. Am Montag heiter bis wolkig und meist trocken. Und die Zeit, es ist 3.03 Uhr.
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4: Die A1 Osnabrück-Münster ist zwischen Lengerich und Lattbergen wegen Brückenarbeiten in beiden Richtungen bis ca. 6 Uhr gesperrt. Die A4 Chemnitz Richtung Dresden ist zwischen Chemnitz-Mitte und Glöser nach einem Unfall gesperrt. Die A14 ist zwischen Kreuz Schwerin und Schwerin Nord wegen Bergungsarbeiten weiterhin gesperrt. Dann noch eine Sperrung. Die A24 Hamburg Richtung Berlin ist zwischen Rheinbeck und Witzhafe nach einem Unfall gesperrt worden. Noch eine Sperrung. Die A67 Darmstadt Richtung Mannheim ist zwischen Darmstädter Kreuz und Pfungstadt nach einem Unfall weiterhin gesperrt. Dann die A96 Lindau-München, da ist die Fahrbahn zwischen München-Leim und Sendling wegen Brückenarbeiten in beiden Richtungen noch bis morgen, also Montag früh, um 5 Uhr gesperrt. Und die A565 Bonn-Meckenheim ist zwischen Bonn-Beuel und Auerberg in beiden Richtungen wegen der beschädigten Bonner Nordbrücke gesperrt. Das war's vom Verkehr. Ihnen eine gute Fahrt.
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4: Wie immer vom Norddeutschen Rundfunk in Hamburg, heute mit Detlef Karg im Studio. Willkommen zu unseren Informationen für Sie hier noch bis 6 Uhr. Und wir beginnen in dieser Stunde mit der Innenpolitik und da stehen seit Wochen und sicher auch in den kommenden Monaten die anstehenden Sozialreformen ganz oben in den Nachrichten und auch bei vielen Menschen im Land. Wobei oft von Reformen gesprochen wird, aber meist bleiben die Grundstrukturen ja bestehen und es wird gespart. Eine echte echte Reform wäre es vielleicht, wenn das Nebeneinander von gesetzlicher und privater Krankenversicherung abgeschafft würde. Aber das passiert nicht. Wie sieht es bei der Pflege aus, die diese Woche für viele Debatten sorgte? Wird das System reformiert, so wie es Patientenschützer fordern? Auch eher nicht. Es wird gespart. Was sagen Menschen auf der Straße zu diesen Themen? Unser Reporter Sebastian Moritz hat Stimmen eingefangen.
5: Reformbedarf gibt es reichlich in unserem Land. Da sind sich diejenigen, die wir in der Innenstadt von Unna treffen, einig.
6: Boah, da gibt es so viele Baustellen. Ehrlich gesagt, ob das die Rente ist oder das, was man jetzt verdient an Geld, das reicht vorne und hinten nicht.
7: Ich denke, die Rentenreform sollte mal was geschehen.
8: Renten und die Pflege.
9: Das sind definitiv die beiden größten Pakete. Also Miet, das kann man alles, glaube ich, besser machen.
10: Die Rente noch. Man weiß ja nicht, was so in 40 Jahren oder 50 los ist. Auch mit uns, wir sind ja noch der jüngeren Generation.
11: Total wichtig, finde ich, ne? Also gerade auch in der Pflege, ne? Dass die dementsprechend auch passend entlohnt werden, weil ich glaube, gerade wenn man auch mal in das Alter kommt und selber darauf angewiesen ist, ist es total wichtig, dass man jemanden hat, auf den man sich verlassen kann, wenn man es nicht mehr selber kann.
5: Unser zufälliges Stimmungsbild deckt sich mit den Ergebnissen des ZDF-Politbarometers von Mitte Mai. Hier hatten knapp 90% der Befragten der Aussage zugestimmt, dass unser Land bei Rente, Arbeitsmarkt und Gesundheit grundlegende Reformen braucht, selbst wenn das zu finanziellen Belastungen und Einschnitten führt. Der Wunsch nach Reformen scheint also da. Bei Bundeskanzler Friedrich Merz dürfte das auf offene Ohren stoßen.
12: Wir wollen jetzt und müssen gemeinsam zeigen, dass wir in der Lage sind, die Probleme unseres Landes zu lösen.
5: So der Kanzler in dieser Woche in seiner Rede beim Ostdeutschen Wirtschaftsforum. Doch er betonte auch, alleine kann die Politik das Land nicht umkrempeln.

0: große Bereitschaft für große Reformen vorhanden ist. Diejenigen, die wirklich bereit sind, zum Beispiel für eine zukunftsfeste gesetzliche Rente auf einen Feiertag zu verzichten oder für ein ausreichend finanziertes Pflegesystem höhere Beiträge zu bezahlen, sind die Ausnahme.
1: Wenn es überschaubar bleibt, schon, klar. Aber man darf natürlich auch nicht vergessen, dass die Lebenserhaltungskosten ja auch nicht gerade niedrig sind. Dann muss man halt gucken, dass das alles irgendwo im Einklang ist, was nicht immer einfach ist. Ne? Da muss man einfach auch mal ehrlich bleiben.
2: Also Feiertag, okay, würde ich noch einen Kompromiss eingehen, aber ich arbeite selber im Gesundheitssystem und mit 70, also ich arbeite beim Zahnarzt, mit 70 am Stuhl stehen, finde ich, glaube ich, ein bisschen schwierig.
0: Ein bisschen schwierig, mindestens. So ist das offenbar mit den großen Reformen für unser Land.
3: Sebastian Moritz hat dazu Stimmen gesammelt. Die Bundesregierung will noch einige Reformen umsetzen vor der parlamentarischen Sommerpause. Ab Mitte Juli fängt die etwa an. Welche Reformen gelingen und welche nicht, das ist nicht ganz klar, auch weil sich Union und SPD oft uneinig sind. Zum großen Bild gehört aber auch, die Koalition hat einige mehr oder weniger große Projekte bereits umgesetzt. Ulrike Römer fasst die noch einmal für uns zusammen.
4: Das Bürgergeld zum Beispiel, das hat die Bundesregierung umgebaut. Wer arbeiten kann, soll schneller und nachdrücklicher als bisher vermittelt werden. Wer dabei nicht mithilft, wer sich zum Beispiel nicht bewirbt, sich nicht regelmäßig beim Amt meldet oder Arbeit verweigert, muss mit härteren Konsequenzen als bisher rechnen. Grundsicherung heißt das Ganze jetzt, in der Koalition umstritten, aber abgehakt. Ab nächsten Monat tritt sie Schritt für Schritt in Kraft. Von einer umfassenden Rentenreform mag die Regierung noch ein ganzes Stück entfernt sein, aber die Aktivrente, die gibt es schon. Sie gilt seit Anfang des Jahres und ist, anders als der Name vermuten lässt, keine zusätzliche Rente, sondern eine Art Steuerbonus für Ältere. Wer als Rentner oder Rentnerin arbeiten will, kann monatlich bis zu 2000 Euro steuerfrei dazu verdienen. Am Reformhorizont steht auch noch eine umfassende Steuerreform. An einigen Schräubchen hat Schwarz-Rot aber schon gedreht. Unternehmen werden bei der Stromsteuer entlastet, die Gasspeicherumlage wurde abgeschafft. Seit Januar gibt es eine höhere Pauschale für Pendler und die Umsatzsteuer im Gastrogewerbe ist gesenkt worden. Dann die Krankenhausreform. Von der Ampelregierung vorgeformt und von der aktuellen Koalition nach eigenen Worten fortentwickelt. Künftig soll zum Beispiel nicht mehr jedes Krankenhaus alles anbieten. Und der sogenannte Bundesklinikatlas, den Ex-Gesundheitsminister Lauterbach sich mal als Wegweiser vorgestellt hatte, der wird wieder abgeschafft. Auch unter die Reform, die Bundesinnenminister Dobrindt oft als Migrationswende bezeichnet, kann die Bundesregierung einen Haken setzen. Sie hat Aufnahmeprogramme beendet, den Familiennachzug teilweise gestoppt und die Einbürgerung nach 3 Jahren wieder abgeschafft. Dann wäre da noch die Reform des sogenannten Heizungsgesetzes. Da wähnte sich die Regierung schon auf der Zielgeraden, war sie aber gar nicht. Es hakt an zahlreichen Details und deshalb geht dieses Reformprojekt in die Verlängerung.
3: Soweit Ulrike Römer. Es gibt also viel Arbeit für die Regierungskoalition. Schon nach der Regierungsbildung im vergangenen Jahr fragten Beobachter, ob sich die deutsche Politik eigentlich eine Sommerpause im Parlament leisten könne. Dann wurde der Herbst der Reformen ausgerufen und lange folgte wenig außer Streit und der Verabschiedung meist kleinteiliger Vorhaben. Nun hat der Verband der Familienunternehmer vorgeschlagen, dass die Sommerpause in diesem Jahr im Bundestag zumindest teilweise ausfallen solle. Aus dem ARD-Hauptstadtstudio dazu Jan-Frederik Willems.
5: Sommerpause im Bundestag, während die Wirtschaft darbt? Für die Präsidentin des Verbands der Familienunternehmer, Marie-Christine Ostermann, undenkbar. Sie fordert in einem Brief die Parlamentarier von CDU, CSU und SPD auf, diesen Sommer durchzuarbeiten. Denn
6: das Reformfenster für ein großes Reformpaket ist nur noch sehr klein, denn die Investitionsentscheidungen für 2027 werden allerspätestens diesen Herbst von den Unternehmen getroffen.
5: Konkret soll deshalb die Bundesregierung schnell ein Reformpaket vorlegen, der Bundestag in einer ersten Lesung noch im Juli darüber beraten und dann die Ausschussarbeit über den Sommer weitergehen, fordert Ostermann. Ein Beschluss in zweiter und dritter Lesung wäre dann im August zu treffen, heißt es weiter in ihrem Brief. Der Gedanke dahinter: Viele Unternehmen entscheiden im Herbst, wo und wie viel im kommenden Geschäftsjahr investiert werde. Bis dahin müssten die Reformen also auf dem Weg sein, so die Denke der Familienunternehmer. Allerdings, sitzungsfrei heißt nicht politikfrei. Die Abgeordneten nutzen die Wochen im Juli und August vor allem, um mit den Bürgerinnen und Bürgern ihres Wahlkreises in Kontakt zu kommen. Und auch in Berlin steht der politische Betrieb nicht still.

0: präzisiert der parlamentarische Geschäftsführer der Unionsfraktion Steffen Bilger.
1: Die Bundestagsabgeordneten stellen die Arbeit in der Sommerpause nicht ein. Es finden regelmäßig Berichterstattergespräche, Arbeitsgruppensitzungen, Koalitionsrunden statt. Und auch die Ausschüsse können jederzeit zu Sondersitzungen zusammenkommen.
0: Die Schwelle für solche Sondersitzungen sind allerdings sehr hoch. In jüngerer Vergangenheit kam der Bundestag im Sommer zusammen, um etwa die Evakuierungen aus Kabul abzusegnen, nachdem die Taliban in Afghanistan plötzlich die Macht übernommen hatten. Oder als der Wiederaufbaufonds für das von einer Flutkatastrophe verwüstete Ahrtal aufgesetzt werden musste. Und in seiner wahrscheinlich berühmtesten Sondersitzung im Sommer verurteilte der Bundestag am 18. August 1961 den Mauerbau der DDR. Ob diese Schwelle mit dem Reformdruck in diesem Sommer schon erreicht ist? Die wirtschaftspolitische Sprecherin der Linken, Janine Wissler, erklärt sich jedenfalls bereit, im Sommer in den Bundestag zu kommen.
2: Wenn es um sinnvolle Vorschläge geht, wie die Wiedereinführung der Vermögensteuer, die Übergewinnsteuer für Mineralölkonzerne, eine Pflegereform, die Angehörige entlastet, die Erhöhung des BAföG, für all solche Maßnahmen wäre es der Linken eine Freude, die Sommerpause zu unterbrechen oder sogar ausfallen zu lassen, um das endlich beschließen zu können.
0: Nur genau darum geht es dem Verband der Familienunternehmer natürlich nicht. Er vertritt marktliberale Positionen und setzt sich für mehr Freiheiten für die Arbeitgeberseite ein. Zuletzt waren die Familienunternehmer als erster größerer Wirtschaftsverband damit aufgefallen, dass sie mit der AfD ins Gespräch kommen wollten. Es folgten Austritte mehrerer großer Mitgliedsunternehmen. Und so wünscht die Linke Janine Wissler, der Verbandschefin,
2: angesichts der Wortmeldung von Frau Ostermann in der letzten Zeit, wie kürzlich über das Verhältnis zur AfD, ist man ja stattdessen geneigt, ihr selbst eine möglichst lange Sommerpause zu wünschen.
0: Etwas nüchterner spricht CDU-Mann Steffen Bilger über die Pläne in diesem Sommer.
1: Unser Ziel ist es, die Gesundheitsreform vor der Sommerpause im Bundestag zu beschließen. Bei den weiteren Reformen ist zunächst die Bundesregierung gefordert, ihre Schlüsse zu ziehen, im Kabinett, das sich regelmäßig auch im Sommer trifft, entsprechende Beschlüsse zu fassen und diese dann dem Bundestag zuzuleiten.
0: Nach Sondersitzungen im Sinne der Familienunternehmer klingt das jedenfalls nicht.
3: Jan Friedrichs Willems war das aus Berlin.
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3: Es ist gleich 3.15 Uhr, Viertel nach drei.
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3: Ja, genau, das war jetzt zweimal hier im Programm ein kleines Versehen. Das macht aber nichts, nur noch wenige Tage, dann startet die bisher größte Fußball-WM in den USA, Kanada und Mexiko. In Mexico City wird im legendären Aztekenstadion am 11. Juni, also in 4 Tagen, die WM eröffnet. Und damit zum 3. Mal übrigens in diesem Fußballstadion, bisher auch einzigartig. Aber derzeit eskalieren aktuell Proteste einer Lehrergewerkschaft in Mexiko. Die Lehrer fordern höhere Löhne und drohen mit Straßenblockaden zur Eröffnung der Weltmeisterschaft. Ob das so kommen wird und Erfolg hat, könnte allerdings zweifelhaft sein. Anne Dämmer über soziale Proteste in Mexico City am Vorabend der WM.
5: Sie sollen sich nicht wundern, wenn die Proteste während der WM noch größer werden. Wir werden die Veranstaltung blockieren. Dort werden alle Ressourcen reingesteckt, aber für die Bauern und die Lkw-Fahrer bleibt nichts übrig. Schimpft Heraclio Rodriguez ins Mikrofon. Ein Video davon ist auf Instagram zu sehen. Er gehört zu einem Zusammenschluss von Fernfahrern und Landwirten. Kurz vor der WM steht die mexikanische Regierung unter Druck. In den vergangenen Tagen waren bereits wütende Lehrer auf die Straße gegangen, hatten mit Stangen gegen Scheiben und Eingangstüren des Bildungsministeriums in Mexiko-Stadt geschlagen und riesige WM-Figuren mit Seilen zu Boden gezogen. Videos davon kursieren im Internet. Die Polizei reagierte auf die Demonstranten mit Tränengas. Auch der Lehrer Rodrigo Arias ist unter den Demonstranten. Sie wollen die Aufmerksamkeit der WM nutzen, um auf ihre Belange aufmerksam zu machen. Die ehemalige Regierung von Andrés Manuel López Obrador und auch die aktuelle Regierung von Claudia Sheinbaum hat im Wahlkampf versprochen, die Rentenreform rückgängig zu machen und das solidarische Rentensystem für Lehrer im öffentlichen Dienst wiederherzustellen. Aber es ist nichts passiert. Die Lehrer fordern deutlich höhere Gehälter, einige sogar bis zu 100%, und bessere Arbeitsbedingungen. Das monatliche Einstiegsgehalt an öffentlichen Schulen liegt umgerechnet bei rund 800 Euro. Die Regierung hat zuvor eine Erhöhung um 9% angeboten. Das reicht dem Lehrer nicht. Die Regierung hat so viele Sachen versprochen, aber am Ende haben sie gar nicht die Absicht, etwas zu verändern. Sie haben einfach das Thema für sich genutzt, um Stimmen damit zu fangen. Die mexikanische Präsidentin Claudia Sheinbaum setzt auf Deeskalation.
6: Lo que quieren, muchos.
5: Viele wollen, dass wir in die Falle der Repression tappen, als Auftakt zur Weltmeisterschaft. Aber wir werden nicht auf diese Provokation hereinfallen.
6: No vamos a caer en la provocación.
5: Auch viele Mexikanerinnen und Mexikaner sind von den Blockaden bereits genervt. Der Lieferfahrer Armando Escobedo verliert viel Zeit im Stau. Seine Kunden muss er warten lassen. Es gibt zu viel Verkehr. Strecken, für die ich 5 bis 10 Minuten brauche, dauern jetzt 20 Minuten mehr. Dieser Ladenbetreiber hat ebenfalls kein Verständnis für die Proteste. Es trifft uns alle. Die Geschäfte, alte Menschen, Kranke. Die Straßen sind dicht. Mexiko erwartet zur Weltmeisterschaft etwa 5 Millionen Touristen. Rund 100.000 Einsatzkräfte in den Austragungsorten sollen für Sicherheit sorgen.
3: Anne Demmer informierte. Und in den Vereinigten Staaten, da finden die meisten Spiele dieser Weltmeisterschaft statt. Und da sorgen teils extrem hohe Ticketpreise und auch exorbitant angehobene Preise für öffentliche Verkehrsmittel, wie etwa bei den Nahverkehrszügen im Raum New York, New Jersey, für Ärger. Und als würde die FIFA nicht genug Geld verdienen, wollte sie zunächst auch noch das Mitbringen eigener Wasserflaschen verbieten und das bei der Schwüle und Hitze, die derzeit in den USA herrscht. Aber dann musste sie doch zurückrudern. Dennoch werden viele Fans aus aller Welt anreisen und ihr Geld ausgeben für das bisher weltweit größte Fußballspektakel. Unsere Reporterin Merle Gödertz hat einige von ihnen getroffen.
7: Wir treffen Florian Sondermann beim Come Together Cup am Spielfeldrand. Ein großes Benefizturnier mit über 1000 Hobbyfußballerinnen und Fußballern direkt vor dem Kölner Rheinenergiestadion. Schon mal einstimmen für die WM, denn für die hat er große Pläne.
8: Nächste Woche fliege ich mit meinem Bruder zusammen nach New York. Von da starten wir unsere kleine Rundreise. Wir gucken uns in Houston und Toronto die ersten beiden Deutschlandspiele an und fliegen dann von New York wieder zurück nach Hause.
7: Mit einem Haken. Florian Sondermann und sein Bruder Julian haben noch gar keine Tickets. Aber die Chancen stehen trotzdem gut, sagt Florian.
8: Aktuell gibt es wieder jede Menge Tickets, auch über die offiziellen Kanäle als auch über die Ticketbörsen. Also wir sind guter Dinge, dass wir Tickets kriegen. Jetzt ist natürlich nur so ein Pokerspiel, was für Tickets und zu welchem Preis.
7: Bis zu 1000 Euro pro Ticket. Das sei für ihn die absolute Schmerzgrenze. Er und sein Bruder hoffen aber noch, Tickets für um die 500 bis 600 Euro zu bekommen.
8: Jetzt ist es so, wie es ist. Aber wir haben gesagt, wir ziehen jetzt durch. Das ist so ein einmaliges Erlebnis. Wann hat man nochmal die Chance, zu einer Weltmeisterschaft zu fahren?
7: Diese Chance ergreifen auch Marius Backes und seine Freunde aus Eppelborn im Saarland. Für 2 Deutschlandspiele hat die Gruppe Tickets bekommen.
9: Ich war schon oft Fußball gucken in meinem Leben und habe noch nie annähernd so viel Geld ausgegeben für Tickets wie jetzt für die WM. Und für mich persönlich ist auch diese günstigste Kategorie eigentlich schon ein bisschen zu teuer.
7: Als eigenständiger Fanclub beim DFB kamen sie früher an Tickets und konnten so noch welche in der günstigsten Preiskategorie ergattern. Für die beiden Tickets zahlen sie insgesamt aber immer noch etwa 380 Euro pro Person.
9: Wir sparen quasi jetzt schon 5 Jahre mehr oder weniger auf dieses Event hin. Und haben uns das jetzt auch in Teilen so erfüllt, jetzt mit 2 Tickets. Man merkt halt so bei einem großen Turnier, ob das jetzt EM oder WM ist, dass sich die Stimmung im Land halt auch immer an diesem Turnier irgendwie ein bisschen orientiert und jeder dann Fußball begeistert ist. Und das wollten wir hautnah miterleben und erfahren, wie das wirklich vor Ort dann ist.
7: Am Freitag geht's für die 7 Fußballfans los nach Houston.
9: Bei jedem ist die Vorfreude schon sehr, sehr groß und die Anspannung steigt auf jeden Fall.
7: Kein Ticket fürs Fußballschauen braucht man hingegen in der Fußballtraditionskneipe Die Eule in Essen-Rüttenscheid. Für die WM nach Nordamerika fliegen, das kommt für die Kneipenbesucher hier nicht in Frage.
10: Nee, das hätte ich nicht gemacht. Amerika im Moment ein bisschen kritisch.
11: Ich finde die hohen Ticketpreise nicht gut. Ich würde aber auch nicht quer auf einen anderen Kontinent für eine WM fliegen.
7: Kneipeninhaberin Janine Heidenreich hat für die Deutschlandspiele trotz später Anstoßzeiten schon viele Reservierungen. Und auch die Glitzerfußballgirlanden hängen schon an der Theke. Aber die große Vorfreude bei den Gästen fehlt noch.
12: Momentan sind noch viele ein bisschen unsicher und es ist noch nicht so die richtige Stimmung da. Also wir haben jetzt schon ein bisschen geschmückt und wir haben eine WM-Tipptafel gemacht, damit die Leute sich schon mal ein bisschen einstimmen können.
7: Und dafür haben sie noch knapp eine Woche bis zum ersten Deutschlandspiel.
3: Viele Deutsche fiebern dem ersten Spiel entgegen. Das war Merle Gödertz mit ihrer Reportage.
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3: Heute Heute vor 30 Jahren wurde das erste AIDA-Kreuzfahrtschiff getauft. Der Stichtag von Mirjam Benecke.
7: Roter Kussmund auf weißem Schiffsbug. Mit diesem Markenzeichen gleiten die Kreuzfahrtschiffe der AIDA-Flotte durch die Weltmeere. An Bord gibt es Minigolfanlagen, Kletterparks, Wasserrutschen, Restaurants und jede Menge Partys.
13: AIDA!
7: Kaum zu glauben, aber die Wurzeln der rotlippigen Spaß- und Konsumkreuzfahrtflotte liegen in der DDR.
14: Allzeit gute Fahrt für Schiff und Passagiere wünschen auch wir und danken zugleich den Erbauern, die gut und zügig gearbeitet haben.
7: Die DDR steigt im Jahr 1960 ins Kreuzfahrtgeschäft ein. Mitfahren darf, wer besonders parteitreu oder ein verdienter Arbeiter oder verdiente Arbeiterin ist.
15: Ich arbeite beim WBK Cottbus, Betonwerk Hoyerswerda. Ich habe diese Reise als Auszeichnung bekommen. Und die Kollegen haben mich eben ausgewählt.
7: Betrieben werden die Urlauberschiffe von der Deutschen Seereederei in Rostock, der Staatsreederei der DDR. Knapp 300.000 Gäste reisen auf den Schiffen über die Weltmeere. Dann kommt die Wende. Die Staatsreederei wird privatisiert und tausende Arbeitsplätze gestrichen. Um das Kreuzfahrtgeschäft zu retten, ordnet die Leitung der Deutschen Seereederei einen Imagewechsel an. Weg mit der verstaubten Etikette an Bord. Kreuzfahrten sollen für alle da sein. Nicht nur, wie in der BRD üblich, für gediegene ältere Gäste mit viel Geld.
16: Sportlich und unkompliziert soll's zugehen. Clubferien zur See heißt das Motto. Fünfmal am Tag raus aus den Klamotten, rinnende Klamotten, wie auf einer herkömmlichen Kreuzfahrt. Nein, danke, das ist out. Lieber am Pool lümmeln und zwischendurch schnell ans Buffet.
7: Für das Clubferienkonzept wird ein neues Schiff gebaut. Die AIDA bietet Platz für 1.300 Gäste. Sie ist zu dieser Zeit das größte deutsche Passagierschiff. Bei der Schiffstaufe im Juni 1996 sorgt nicht nur der Kussmund am Bug, sondern auch der Name für Gesprächsstoff.
17: Ich hätte den Namen meiner Frau gewählt. Ilse.
18: Nein, Ilse finde ich viel, viel schöner.
19: Nein, ich würde mir vielleicht
18: ist doch mal was anderes als wie Ilse. Ilse gibt es immer. Aber AIDA ist, finde ich, toll.
19: Passt.
18: Wunderschön.
7: Heute gehören die inzwischen 11 AIDA-Schiffe zum amerikanischen Konzern Carnival Corporation. Doch der Hauptsitz von AIDA Cruises ist immer noch in Rostock. Dort, wo am 7. Juni 1996 das erste AIDA-Kreuzfahrtschiff getauft wurde. Heute vor 30 Jahren.
3: Der Stichtag war das von Mirjam Benecke.
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20: Mit Alex von Kutzkowski. Die deutsche Fußballnationalmannschaft hat ihren letzten Härtetest vor der WM in Kanada, Mexiko und den USA gewonnen. Gegen Gastgeber USA gab es ein 2:1. Aus Chicago berichtet Dirk Walzdorf.
21: Die Siegesserie der deutschen Nationalmannschaft hält, aber titelreif war der letzte Auftritt vor Beginn der Fußball-WM noch lange nicht. Die DFB-Auswahl gewinnt das letzte Testspiel gegen den Gastgeber USA. Ein bisschen glücklich mit 2:1 und das nach einem veritablen Traumstart. Schon in der zweiten Minute traf Havertz mit dem Kopf nach einem Freistoß von Kimmich die Gastgeber zu dem Zeitpunkt noch im fußballerischen Tiefschlaf. Sie kamen dann aber immer besser ins Spiel. Folgerichtig in der 37. Minute das Tor von Robinson zum 1:1. Ein traumhaft schönes Volley aus 19 Metern. Unhaltbar für Oliver Baumann im deutschen Tor. Nach dem Wechsel Leroy Sané, der die Aufgabe hatte, Lennart Kahl zu vertreten. Mit der Führung für die Deutschen ein bisschen unerwartet. Schöner platzierter Schuss in die Ecke. Und dann gab es viele, viele Wechsel, wenig Struktur, noch einige Distanzschüsse auf beiden Seiten und am Ende den 9. Sieg in Serie für das Team von Julian Nagelsmann.
20: Wir bleiben noch beim Fußball. Am Samstag wurde die erste Runde im DFB-Pokal ausgelost mit einigen interessanten Duellen. So muss Titelverteidiger Bayern München bei Zweitliga-Aufsteiger VfL Osnabrück ran. Auch der VfB Stuttgart, Pokalfinalist in der jüngst abgelaufenen Saison, und Borussia Dortmund müssen in den Norden reisen. Der VfB tritt bei Drittligist Hansa Rostock an. Der BVB gastiert bei Oberligist HEBC aus Hamburg, der sich erstmals für den DFB-Pokal qualifiziert hat. Die erste Runde steigt vom 21. bis 24. August sowie am 1. und 2. September. Alle Begegnungen finden Sie online auf sportschau.de. Bei den French Open in Paris greift das deutsche Tennisass Alexander Zverev nach seinem ersten Sieg bei einem Grand Slam Turnier. Ein Titel, nach dem er sich schon lange sehnt. Im Finale trifft Zverev auf den Italiener Flavio Coppoli. Welchen Eindruck der Hamburger aktuell macht, sagt uns jetzt mein Kollege Steffen Gahr.
2: Alexander Zverev ist in diesen Tagen von Paris ruhig, besonnen, souverän und dominant. Und wenn er so auch am letzten Turniertag auftritt, wird er am Ende mit dem Pokal auf dem roten Laufsteg von Paris stehen. Zverev ist gegen Coppoli der Favorit. Der Italiener ist zwar ausgeruht, da er das Finale kampflos erreichte. Und Coppoli hat Zverev vor ein paar Wochen auf Sand auch schon mal geschlagen. Aber es ist das erste Grand-Slam-Endspiel für den 24-Jährigen. Zverev dagegen hat mehr Erfahrung, er kennt diese Situation eines großen Endspiels. Der Hamburger hat im Turnierverlauf überzeugt und nachdem große Namen ausgeschieden waren, ist Zverev auch mit seiner Favoritenrolle souverän umgegangen. Die deutsche Nummer 1, der Olympiasieger Zverev, kann in Paris Historisches schaffen. Es wäre der erste deutsche Grand-Slam-Titel bei den Herren seit 30 Jahren. Damals hatte Boris Becker in Australien gewonnen.
20: Spannung pur herrscht auch in der Basketball-Bundesliga. Im Playoff-Halbfinale zwischen Alba Berlin und den Bamberg Baskets gewann Bamberg Spiel 4 mit 81-67 und glich damit in der Best-of-Five-Serie zum 2-2 aus. Das nun alles entscheidende fünfte Duell steigt am Dienstag in Berlin. Bereits für die Finalspiele qualifiziert ist Bayern München. Und noch eine Meldung aus der Leichtathletik. Sprinter Owen Ansah hat seinen deutschen Rekord über die 100 Meter um eine Hundertstelsekunde unterboten. Nachdem der Athlet vom Hamburger SV vor knapp 2 Jahren als erster Deutscher unter 10 Sekunden gelaufen war, verbesserte er am Samstagabend in Regensburg seine Bestmarke auf 9,98 Sekunden.
3: Alexander von Kurzkowski war das mit dem Sport. Wahlen in Peru. Darum geht's gleich hier in der ARD-Infonacht nach den Nachrichten um 3:30 Uhr. Bleiben Sie dran.

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1: Um 3.30 Uhr mit Gabriela Kühne. Verteidigungsminister Pistorius hat beim Tag der Bundeswehr einen stärkeren Zusammenhalt von Gesellschaft und Truppe beschworen. Er zeigte sich erfreut über die bundesweit mehr als 300.000 Besucher und Besucherinnen an den Standorten. Aus der Nachrichtenredaktion Gisela Former.
2: Dieser Tag sei ein gutes Instrument, um wieder eine stärkere Verbindung von Gesellschaft und Soldaten zu schaffen, sagte Pistorius. Und er betonte, unsere Demokratie brauche Schutz. Angesichts äußerer Bedrohungen sei es wichtig, dass die Soldatinnen und Soldaten fest in der Mitte der Gesellschaft stünden. Bundesweit präsentierten sich 10 Bundeswehrstandorte der Öffentlichkeit. Die Streitkräfte stellten unter anderem Panzer, Flugzeuge, Hubschrauber und Schiffe vor und beantworteten Fragen. Der Tag der Bundeswehr diente auch dem Anwerben von jungen Menschen für den neuen Wehrdienst.
1: Der Vorsitzende der Jungen Union Winkel fordert eine geringere Rentenerhöhung zugunsten von Studierenden und Familien. Der CDU-Politiker sagte der Bild am Sonntag, die geplanten Einsparungen der Bundesregierung würden derzeit nicht fair zwischen den Generationen verteilt. Winkel kritisierte, dass die Rentenerhöhung von 4,2% unangetastet bleiben solle, während eine Anhebung des BAföGs ausfalle und beim Elterngeld sogar Kürzungen drohten. Stattdessen schlägt er vor, die Rente nur um 3% zu erhöhen. Dadurch könnten nach seinen Angaben rund 5 Milliarden Euro frei werden. Die Bundespolizei hat seit Mai vergangenen Jahres über 50.000 unerlaubte Einreisen nach Deutschland festgestellt. Davon seien fast 37.000 Personen bis Ende Mai dieses Jahres unmittelbar an der Grenze oder im Zusammenhang mit einem illegalen Grenzübertritt zurückgewiesen worden. Vor rund einem Jahr hatte Innenminister Dobrindt die Grenzkontrollen intensiviert. Er wies die Bundespolizei an, Asylbewerber zurückzuweisen, mit Ausnahme von Kranken, Schwangeren und anderen Menschen, die besondere Hilfe benötigen. Das von Russland besetzte Atomkraftwerk Saporischschja in der Ukraine kann wieder extern mit Strom versorgt werden. Wie die internationale Atomenergiebehörde IAEA mitteilte, wurde eine wichtige Reparatur abgeschlossen. Die benötigte Stromleitung funktioniere wieder. Zuvor war die externe Versorgung rund 15 Stunden unterbrochen gewesen. Das war schon das 18. Mal seit Beginn des russischen Angriffskriegs. Um die abgeschalteten Reaktoren weiter zu kühlen, waren auch dieses Mal Notstrom-Dieselgeneratoren im Einsatz. Für die nötigen Reparaturen hatten sich die Kriegsparteien auf eine begrenzte Waffenruhe rund um das AKW geeinigt. Das Wetter in Deutschland. Tagsüber im Norden Wolken, Schauer und vereinzelt Gewitter, im Süden meist trocken und sonnig, an den Alpen Schauer und Gewitter möglich, 18 Grad im Norden bis 26 Grad im Südosten. Am Montag heiter bis wolkig und meist trocken, 19 bis 28 Grad. Das waren die Nachrichten.
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3: Die A4 Chemnitz Richtung Dresden ist zwischen Chemnitz Mitte und Chemnitz Glösa nach einem Unfall weiterhin gesperrt. Die A67 Darmstadt Richtung Mannheim ist zwischen Darmstädter Kreuz und Pfungstadt nach einem Unfall ebenfalls gesperrt. Das war's aktuell vom Verkehr. Ihnen eine gute Fahrt.
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3: Im Studio ist Detlef Karg. Willkommen. In Peru wählen heute die Menschen ein neues Parlament und in dem Land herrscht übrigens Wahlpflicht. Es geht um das Amt des Staatspräsidenten. In Peru ist der Präsident gleichzeitig auch der Chef der Regierung. Die Rechtspopulistin Fujimori tritt in einer Stichwahl gegen den linken Kandidaten Sanchez an. Anne Herberg hat sich intensiv mit beiden Kandidaten beschäftigt und auch eine Wahlkampfveranstaltung begleitet. Hier ist ihr ausführliches Feature zur Wahl in Peru.
4: Natürlich ist es kein Zufall, dass Roberto Sanchez seinen Triumph in Villa El Salvador verkündet. Einfache ein- bis zweistöckige Häuser aus roten Ziegelsteinen oder Beton wechseln sich dort ab mit Sportplätzen, bunten Läden, Gemeinschaftsküchen. Das Arbeiterviertel im Süden von Lima wurde einst von Binnenmigranten errichtet, die vor der Armut aus Perus Andenregion hier an den Rand der Hauptstadt flohen, Land besetzten, damals noch mitten in der Wüste. Villa El Salvador ist ein Symbol des sozialen Kampfes und der Selbstorganisation. Von einer Holzbühne winkt Roberto Sanchez in die Fahnen schwingende Menschenmasse. Ein eher unscheinbarer Mann Mitte 50. Weißes Hemd, eckige Brille. Doch dann zückt er einen weißen Strohsombrero mit breiter Krempe. Dieser Hut ist weit mehr als eine Kopfbedeckung. Er repräsentiert das ländliche, das andine und indigene Peru. Er steht außerdem für einen Ex-Präsidenten Perus, den Sanchez beerben will. Dieses Erbe ist sein größtes politisches Kapital, aber auch sein größter Gegner. Das kann nicht sein. Heute
5: sind wir hier, dank diesem Volk. Heute sind wir hier dank dieses Volkes, das Gerechtigkeit fordert, das Rechte fordert und genug hat von diesem merkantilistischen Regime, das alles zu einem Geschäft gemacht hat. Medikamente, Gesundheit, Bildung, das darf nicht sein. Recht und Gerechtigkeit bedeutet menschenwürdige Arbeit. Es bedeutet die Möglichkeit des Fortschritts, des Vorankommens.
4: Mitte Mai hat Perus Wahlbehörde bestätigt, dass Sanchez als zweiter Kandidat in die Stichwahl einzieht, für das linke Wahlbündnis Juntos por el Perú. Er verspricht eine Verfassungsreform, fordert soziale Umverteilung. Vor allem aber verspricht Sanchez, den Mann zu begnadigen, der den Sombrero einst in Perus Politik gebracht hat und dessen Minister für Außenhandel und Tourismus er einst war. Den inzwischen inhaftierten linken Ex-Präsidenten Pedro Castillo. Roberto Sanchez y Pedro Castillo, símbolo de lealtad. Aquí viene la China, aquí viene con fuerza. Keiko Fujimori, nuestra presidenta. Auf Platz 1 landete Keiko Fujimori. Trotz drei Anläufen schaffte sie es selbst aber nie, in das oberste Amt des Staates gewählt zu werden. Auch das hat mit einem Erbe zu tun. Sie ist Tochter des quasi-diktatorischen Präsidenten Alberto Fujimori. Der japanischstämmige, inzwischen verstorbene Politiker saß wegen Korruption und Menschenrechtsverletzungen 16 Jahre in Haft. Und ist die einzige politische Figur, die Peru noch mehr spaltet als sie selbst.
5: Wir müssen die korrupte Mafia besiegen, die Peru heute regiert. Nieder mit dem Mafia-Pakt, nieder mit der korrupten Regierung, nieder mit dem Fujimorismus.
4: Zwei Politiker, zwei unterschiedliche politische Wege. Eine solche Konstellation hat Peru schon einmal erlebt, bevor es vollends in eine Regierungskrise stürzte. Wo steht das Land kurz vor der Stichwahl? Seit dem ersten Durchgang der Wahl im April ist mehr als ein Monat vergangen. So lange hat die Auszählung der Stimmen gedauert. Dabei hatten bei dieser Wahl auch so schon alle den Überblick verloren, denn es traten so viele Kandidaten an wie noch nie zuvor. Es waren allein 35 Bewerber für das Präsidentenamt. Der Wahlzettel hatte die Größe und die Farbenvielfalt einer Familienpizza. Am Wahltag fehlten dann plötzlich Stimmzettel. Es gab Verzögerungen, ausgerechnet in der Hauptstadt Lima. Die Stimmabgabe wurde verlängert und am Schluss holte Sanchez nur rund 20.000 Stimmen mehr als der Drittplatzierte, Rafael López Aliaga, der sich wegen seines rosafarbenen, rundlichen Gesichts selbst Porky nennt, Schweinchen. Er ist Ex-Bürgermeister von Lima und eine Art peruanischer Donald Trump. Er rief sofort zum Sturm auf. Peru, te amo, por esto te defiendo. Peru, te amo, por esto te defiendo. Wütende Bürger, Misstrauen, Betrugsvorwürfe. Peru erlebt ein Déjà-vu. Denn die Ausgangslage erinnert alle an die vergangenen Wahlen im Jahr 2021, nach der es de facto keine funktionierende Regierung mehr gab. Auch da trat ein Kandidat mit Sombrero gegen Fujimori an. Auch damals drehte sich alles um die Frage, was schwerer wiegt. Die Ablehnung Fujimoris oder die Angst vor der Linken.
6: El Fujimorismo, para empezar, es algo más que un partido, ¿no?
7: Der Fujimorismo ist zunächst einmal mehr als bloß eine politische Partei,
4: sagt Fernando Tuesta. Der renommierte Soziologe von Perus päpstlicher Universität leitete Anfang der 2000er Jahre auch die Wahlbehörde.
6: Alberto Fujimori era un caudillo.
7: Alberto Fujimori war ein Caudillo, ein starker Mann, dessen Rhetorik ausgesprochen antipolitisch war. Er hegte eine strikte Abneigung gegen politische Parteien. Somit besteht eine enorme Abhängigkeit von der Figur Fujimoris wie in einer Dynastie. Und es ist seine Tochter, die dieses Erbe antritt.
4: Hier kommt La China, die Chinesin. So wird die japanischstämmige Keiko Fujimori wegen ihres asiatischen Aussehens oft genannt. Sie kommt, um Ordnung zu schaffen, heißt es in ihrem Wahlkampfsong weiter. Kurz, um das Chaos aufzuräumen, dem andere nicht gewachsen waren.
8: Porque para mí queda muy claro que el enemigo es la izquierda.
9: Denn für mich ist vollkommen offensichtlich, der Feind ist die Linke. Jene Linke, deren einzige Betätigung darin besteht, Armut zu verteilen, während wir Wohlstand schaffen. Jene Linke, die Hass schürt, wohingegen wir uns den Frieden wünschen. Wir stehen vor einer Entscheidung zwischen der Linken, die Chaos stiftet, und uns, die wir für alle die Ordnung wiederherstellen werden.
4: Keiko hält Wort, rufen ihre Anhänger, und sie verspricht viel. Dazu tourt sie seit Wochen durchs Land. Tour des Dialoges heißt ihre Kampagne, zu der es täglich Updates in den sozialen Netzwerken gibt. Sie tanzt traditionelle Folklore und rührt mit Bauersfrauen die beliebte Huancaina-Soße zusammen. Sie verspricht Schuluniformen, neue Straßen und Brücken, Unterstützung für Kleinhändler, Alleinerziehende oder Senioren. Immer mit im Gepäck das Erbe ihres Vaters.
10: El padre en su primer gobierno fue un hombre muy trabajador.
11: Ihr Vater war in seiner ersten Amtszeit ein sehr fleißiger Mann. Ich erinnere mich, als ich klein war, da gab es hier dieses El Niño-Phänomen, riesige Überschwemmungen. Ich habe es im Fernsehen gesehen, wie er mit Hubschraubern herumflog und vielen Menschen half. Und er bekämpfte den Terrorismus. Als ich 5 oder 6 Jahre alt war, lebten wir in großer Angst wegen der Autobomben, Entführungen und der Stromausfälle, weil Leitungen gekappt wurden. Aber mit Fujimori war der Wandel in unserem Land deutlich spürbar. Die Leute wählen sie wegen der Erinnerung an ihren Vater. Noch einmal die letzten beiden Sätze des O-Tones 21. Aber mit Fujimori war der Wandel in unserem Land deutlich spürbar. Die Leute wählen sie wegen der Erinnerung an ihren Vater.
4: Sagt Diana, die nahe der Stadt Tumbes aufwuchs und heute ein Nagelstudio betreibt. Nun zeigen die Bilder eine Keiko im Bad der Menge. Eine Keiko, die zuhört, die umarmt, die sich sorgt. Vor allem um das Thema, was die Peruanerinnen und Peruaner in den letzten Jahren am meisten beschäftigt. Die zunehmende Unsicherheit im Land.
12: Wie Sie sehen, sind wir einfache Fischer, die derzeit von Kriminalität heimgesucht werden, Erpressung und Auftragsmorden. Jeder einzelne Fischer hier, wir alle, wir müssen Schutzgeld zahlen, nur um überhaupt ausfahren und arbeiten zu können. Gestern Nacht wurden unsere Bootsmotoren gestohlen. Vor 5 Tagen wurde direkt hier vor unseren Augen ein Fischer ermordet. Wir sind traumatisiert, wir können nicht arbeiten.
4: Die Bandengewalt ist in den vergangenen Jahren explodiert. Busfahrer, Händler, selbst Schulen müssen Schutzgeld zahlen. Es gab Anschläge in Nachtclubs, bei Musikkonzerten. Landesweit gingen im vergangenen Jahr mehr als 25.000 Anzeigen wegen Erpressung ein. Die Mordrate hat sich seit 2019 verdoppelt. 8 von 10 Peruanern sagen heute, sie hätten Angst, wenn sie das Haus verlassen.
9: Das Erste, was wir tun werden, ist, die Ordnung wiederherzustellen. Mit diesem Team, mit diesen Entscheidungen, aber vor allem, da das Blut von Alberto Fujimori durch meine Adern fließt, mit dem Mut, das Verbrechen zu besiegen.
4: Keiko, die volksnahe Macherin, mit großem Herz, aber auch mit harter Hand. Es ist ein zweischneidiges Erbe. Es gibt ihr Rückenwind, doch für viele trägt dieser den Geruch von Schwefel und Moder. Denn Alberto Fujimori, der Peru während der gesamten 1990er Jahre regierte, gelang es zwar, die Wirtschaft aus einer tiefen Krise zu führen, die Hyperinflation einzudämmen und den brutalen Terror der maoistischen Guerilla-Organisation Leuchtender Pfad zu beenden. Doch er wurde immer autoritärer. Institutionen und Grundrechte ersetzte er durch ein Regime aus Soldaten und Panzern. Ein kalter Putsch. Und während seines Kampfes gegen den Terror wurden zahlreiche Verbrechen auch gegen die Zivilbevölkerung verübt. Alberto Fujimori selbst starb 2024 in Freiheit, begnadigt vom Verfassungsgericht, auf das La Fuerza Popular, also Fujimoris Partei, maßgeblich Einfluss ausübt. Und im Kongress hat der Fujimorismo unter Tochter Keiko eine einflussreiche Position, wie der Soziologe Fernando Tuesta beschreibt, trägt dadurch gleichzeitig zur extremen Polarisierung bei.
6: No, ella construye un partido que se llama Fuerza Popular.
7: Sie baute, anders als ihr Vater, eine Partei auf, die Fuerza Popular, die zur einflussreichsten politischen Kraft in Peru wurde. Aber sie agiert wie der Vater, nämlich indem sie versuchte, die Kontrolle über Schlüsselinstitutionen wie den Kongress, das Verfassungsgericht oder die Generalstaatsanwaltschaft an sich zu reißen. Folglich hat die Partei, parallel zu der Macht, die sie über die Jahre angehäuft hat, gleichzeitig eine Gegenkraft hervorgebracht, in Peru bekannt als Anti-Fujimorismo.
6: A lo largo de los años se ha creado otra fuerza contraria.
4: Und genau das hat ihren Traum von der Präsidentschaft, sowohl im Wettbewerb mit Kandidaten aus dem rechten als auch aus dem linken Lager, schon dreimal platzen lassen. 2011, 2016 und eben im Jahr 2021. Der Gemüsemarkt von Juliaca, 4000 Meter hoch gelegen, nahe des Titicacasees. Hier wurde damals gefeiert, 2021, als völlig unerwartet der bis dahin auch völlig unbekannte Pedro Castillo die Stichwahl gegen Keiko Fujimori gewann. Mit nur rund 40.000 Stimmen Vorsprung. In Juliaca hatten 80% für Castillo gestimmt. Die Tuk-Tuks, die Mototaxis hupten um die Wette, es wurde getanzt. Es war ein ganz besonderer Moment für uns alle, erinnert sich Raúl Samillán.
7: Pedro Castillo war ein Lehrer aus einer ländlichen Gemeinde in Cajamarca, in den Anden. Und als solcher repräsentiert er, nun ja, die ärmste Schicht. Die Arbeiter, die Bauern, die Menschen hier aus dem Süden, wo nichts ankommt vom angeblichen Wirtschaftsaufschwung. Für uns war Präsident Pedro Castillo eine Stimme, die sich unserer seit vielen Jahren aufgeschobenen Forderungen annehmen würde.
4: Einer wie Sie, das gab es noch nie in Peru. Auch Raúl, ein Mann mit indigenen Zügen und traurigen Augen, ist Lehrer. Das dritte von 9 Geschwistern, die seine Mutter, eine Bäuerin und Analphabetin, alleine großzog. Ohne fließend Wasser, ohne Heizung, aber mit der Überzeugung, dass Bildung alles ist.
7: Doch bedauerlicherweise weigert sich die Oligarchie zu akzeptieren, dass Söhne des Volkes wie wir aufsteigen und solch entscheidende Positionen in der nationalen Führung übernehmen können. Und genau deshalb haben sie von dem Augenblick an, als er das Präsidentenamt antrat, jedes erdenkliche Mittel und jede Methode genutzt, um ihn zu stürzen.
4: Doch Castillos Regierung ist unerfahren und erratisch, verstrickt sich in Skandalen und Klientelismus. Und die von Fujimori und Verbündeten kontrollierte Mehrheit im Kongress blockiert, wo sie nur kann, und sägt kontinuierlich in seinem Stuhl. Im Dezember 2022 verkündet Castillo kurzerhand und ohne jegliche verfassungsmäßige Basis, er werde den Kongress vorübergehend auflösen. Nichts anderes als ein Putschversuch. Der Kongress setzt ihn sofort ab. Er wird verhaftet. Seine Vize Dina Boluarte übernimmt und eine Welle des Protestes bricht los. Und kaum irgendwo war die Wut größer als hier. Hoch oben in den Anden, in Juliaca, wo 80% für Castillo gestimmt hatten. Massenweise gingen die Leute auf die Straße. Gegen Boluarte, gegen den Kongress, vor allem aber dagegen, dass ihnen ihre Stimme genommen wurde. Die neue Regierung verhängte den Ausnahmezustand, schickte Polizei und Militär. 49 Menschen wurden getötet, 18 allein in Juliaca. Einer ist Rauls Bruder, Marco Antonio Samillán. Das war am 9. Januar 2023. Tränengas überall, erinnert sich Raul. Hubschrauber, Chaos. Er steht wieder an dem Ort, an dem alles passierte. Der staubigen Ausfahrtsstraße Juliacas, direkt neben dem Rollfeld des Flughafens. An der Mauer gegenüber sind immer noch die tennisballgroßen Einschläge von Gewehrkugeln zu sehen. Rauls Bruder wurde getötet, als er Erste Hilfe für Verwundete leistete. Das besagt der Bericht der Interamerikanischen Menschenrechtskommission. Auch 3 Jahre später gibt es immer noch kein Urteil. Nicht im Fall von Rauls Bruder Marco Antonio, nicht im Fall der anderen Getöteten, deren Angehörigenorganisation Raul Samillán inzwischen vorsteht. Und das, obwohl Dina Boluarte, die als unbeliebteste Präsidentin des gesamten Kontinentes galt, längst wieder abgesetzt wurde.
7: Sie war eine weitere Marionette dieser Fuerza Popular-Regierung von Fujimori. Sie und ihre Verbündeten halten die Fäden in der Hand. Ein Mafia-Pakt, der zwischen all diesen politischen Parteien geschlossen wurde, um eine Regierung an der Macht zu halten, die in jedem anderen Land zur Rechenschaft gezogen worden wäre, weil sie die Ermordung der eigenen Bevölkerung anordnete. Und warum? Damit sie die Interessen derjenigen unterstützt, die vom Kongress aus die Macht haben. Sino que es Fuerza Popular con sus aliados,
4: los que tienen el poder desde el Congreso. So sieht das Raúl Samillán, Bruder des in Juliaca getöteten Arztes Marco Antonio Samillán. Dass der Kongress in Peru mittlerweile mehr Macht hat als die Präsidenten, das sehen allerdings auch andere so. Manche Beobachter sprechen sogar von einer Diktatur durch den Kongress. Und das ist ein wesentlicher Grund für die schwere politische Krise des Landes. In den vergangenen 10 Jahren hatte Peru 9 Staatsoberhäupter. Nur einer konnte seine Amtszeit regulär beenden. Alle anderen stürzten über Korruptionsskandale, politische Ränkespiele und Amtsenthebungsverfahren. Denn dafür reicht eine einfache Mehrheit in Peru.
13: El Congreso es la única institución en el Perú que no puede tener sanción.
14: Der Kongress ist die einzige Institution in Peru, die von niemandem zur Rechenschaft gezogen werden kann. Die Institution funktioniert nach dem Prinzip des Chorgeist. Man schließt die Reihen, um die eigenen zu schützen, und so bleibt der Abgeordnete im Amt. Was tun Präsidenten, um ihre Position abzusichern? Sie schließen Deals mit dem Kongress ab. Sie unterwerfen sich dem Kongress. Ihr Leitprinzip lautet, ich möchte meine Amtszeit zu Ende bringen, setzt mich nicht ab. Was muss ich tun, damit ihr mich nicht rauswerft?
13: No me vaques. ¿Qué tengo que hacer para que me vaques?
4: Sagt Enrique Castillo, der die Politik seines Landes seit den 1990ern im Fernsehen kommentiert. Kongressabgeordneter zu sein, sei zu einer Art Gewerbe geworden. Und das ging einher mit einer extremen politischen Zersplitterung.
13: La crisis de los partidos hace que ingresen movimientos aluvionales.
14: Die Krise der politischen Parteien hat den Aufstieg von Schwemmbewegungen ermöglicht. Was ich damit meine, die Parteien sind nur noch Hülsen ohne Organisation und Struktur. Sie bieten sich an und lassen sich manchmal auch dafür bezahlen, Kandidaten aufzustellen. Das hat dazu geführt, dass die Informalität Einzug in die Politik gehalten hat, auch aus illegalen Sektoren wie dem illegalen Goldbergbau. Aber nun vertreten sie deren Interessen und erlassen Gesetze zu deren Gunsten.
13: Para poder dar las leyes que los sectores necesitan.
4: Pacto Mafioso, Mafia-Pakt, wird im Volksmund die Clique genannt, die den Kongress mehrheitlich kontrolliert. Gegen mehr als die Hälfte aller Abgeordneten laufen strafrechtliche Ermittlungen, meistens wegen Korruptionsvorwürfen. Gerade wurde ein Gesetzespaket durchgebracht, das die Strafverfolgung von Kriminellen und von Korruption massiv behindert. Ein Freifahrschein für Straflosigkeit, der Folgen hat, sagt Nicolas Ceballos. Der Kriminologe forscht zur organisierten Kriminalität, die auch in Peru an Boden gewinnt. Genau diesen Gruppen komme die ganze Instabilität am Schluss zugute, sagt Ceballos.
15: Das große Problem, das du jetzt hast, ist,
7: der Staat ist in vielen Bereichen nicht mehr präsent. Und das begünstigt die Informalität, also die Schattenwirtschaft, aber eben auch die Illegalität, in der mittlerweile enorme Summen umgesetzt werden, während dem Staat wiederum Steuereinnahmen verloren gehen. Das führt zu mehr Gewalt und zu mehr Korruption. Ein wahrer Teufelskreis, nicht wahr?
4: Perus Wirtschaft zeigt sich angesichts des politischen Chaos erstaunlich robust. Seit 30 Jahren, seit Fujimori, setzt das Land auf einen neoliberalen Kurs, der weitgehend auf der Ausbeutung von Rohstoffen beruht. Die weltweit steigenden Preise für Kupfer, Gold und Silber sorgen für Wachstum, auch wenn das längst nicht bei allen ankommt. Hauptabnehmer ist dabei übrigens China. Und die Zentralbank sorgt dafür, dass Inflation und Schulden niedrig bleiben. Ihr steht seit mehr als 20 Jahren ein und derselbe Mann vor. Julio Velarde, von vielen nur Onkel Velarde genannt. Er genießt das Vertrauen, das Politiker in Peru nicht mehr haben.
16: Dank ihm halten wir uns über Wasser. Er ist die Bibel der Stabilität.
4: Sagt Jim Padilla. Er betreibt einen Copyshop in der Galeria Wilson. Die meisten der kleinen Läden hier arbeiten allerdings schwarz. Also informell, ohne jegliche Absicherung. Wie etwa 3/4 aller Peruaner.
16: Jeder Präsident ist eine Enttäuschung. Die Leute fragen sich, ob sie überhaupt wählen sollen. Wir versuchen dabei, irgendwie zu arbeiten, um über die Runden zu kommen.
4: Im ersten Wahlgang stimmten 70% weder für die Autokratentochter Fujimori noch für den Linken mit dem Sombrero Roberto Sanchez. Die gilt es nun zu überzeugen. Beide traten zuletzt gemäßigter auf. Keiko Fujimori präsentiert sich als Garant für Ordnung und wirtschaftliche Stabilität und rief dabei zur nationalen Versöhnung auf. Sanchez versucht dagegen, die Angst zu entkräften, er wolle an der Unabhängigkeit der Zentralbank rütteln oder plane sonstige radikale wirtschaftliche Umbrüche. Die Umfragen sagen ein Kopf-an-Kopf-Rennen voraus.
11: Ich wähle Keiko. Sie scheint mir das kleinere Übel und sie hat Erfahrung. Der andere will die Verfassung ändern und den Zentralbankchef austauschen. So wird es niemals Stabilität geben.
4: Sagt die Stylistin Diana von Perus Nordküste. Der Busunternehmer Porfirio aus Limas staubigem Vorort San Juan de Lurigancho, der wie viele seiner Kollegen Morddrohungen von Schutzgelderpressern erhielt, erklärt dagegen:
17: Porky, López Aliagra, der hätte mir gefallen. Ein Unternehmer, der sagt, was ist. Harte Hand gegen die Erpresser. Aber so, Sanchez eher. Oder gar nicht wählen. Wie will Fujimori denn die Kriminalität bekämpfen? Mit all der Korruption. Die kontrollieren doch alles, selbst die Polizei, die doch oft selbst korrupte und erpresserische Verbindungen hat.
18: Ich bin nicht die einzige Peruanerin, die die Situation sehr beunruhigend findet. Aber eines ist klar, wir sind gegen den Fujimorismus. Wieder einmal müssen wir gegen Frau Keiko Fujimori stimmen, damit sie nicht die volle Macht an sich reißt, die sie so verzweifelt begehrt.
4: Das sagt Milagros Samillán aus Juliaca, die Schwester von Raúl. Wie er kämpft auch sie für Gerechtigkeit, für ihren bei den Protesten 2023 getöteten Bruder, den Arzt Marco Antonio. Doch die traumatische Erfahrung nach dem Scheitern des einstigen Hoffnungsträgers Pedro Castillo hat sie geprägt. Dem linken Roberto Sanchez traut sie nicht.
18: Nach den Erfahrungen von 2021 müssen wir Herrn Roberto Sanchez gegenüber vorsichtiger sein. Und wir hier in Juliaca möchten auch nicht für politische Kampagnen missbraucht und dann vergessen werden. Wir brauchen dringend neue politische Führungskräfte. Denn wir können nicht immer wieder sagen, wir müssten das kleinere Übel wählen.
4: Milagros ist sich sicher. Wenn die Politik sich nicht endlich um die Nöte der Menschen kümmere, dann werde es bald wieder Proteste geben.
3: Ein ausführlicher Hintergrundbericht zu den Wahlen in Peru und zur Lage im Land war das von Anne Herberg.

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Gleich nach den Nachrichten um 4 Uhr geht's bei uns weiter im Programm, hier noch bis 6 und gleich zu Beginn nach den Nachrichten. Wie schaut's aus in Russlands Wirtschaft? Und wir blicken zurück auf die ökologischen Folgen der Sprengung des Kachowka-Staudamms in der Ukraine vor 3 Jahren. Bis gleich.

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1: Um 4 Uhr mit Gabriela Kühne. Die deutsche Fußballnationalmannschaft hat ihre WM-Generalprobe erfolgreich bestanden. Das Team von Bundestrainer Nagelsmann entschied das letzte Testspiel vor Beginn der Weltmeisterschaft für sich. Es setzte sich in Chicago mit 2:1 gegen die USA durch. Die Tore für Deutschland schossen Kai Havertz und Leroy Sané. Das erste WM-Gruppenspiel bestreitet die DFB-Elf am Sonntag in einer Woche. Gegner ist Curaçao. In der Debatte über die Rentenreform fordert der Deutsche Gewerkschaftsbund eine verpflichtende Betriebsrente für alle Beschäftigten. Das hat DGB-Chefin Fahimi dem Redaktionsnetzwerk Deutschland gesagt. Aus der Nachrichtenredaktion Ronald Lessig.
2: Rund 20 Millionen Menschen in Deutschland hätten keine betriebliche Altersvorsorge, meist weil sie in Betrieben ohne Tarifbindung tätig seien, kritisierte Fahimi. Dort sei es denkbar, die Beschäftigten in bestehende Modelle aufzunehmen. Die Gewerkschaften stünden bereit, das zu regeln. Konkrete Eckpunkte kündigte die DGB-Chefin für Ende Juni an. Klar sei, dass die Arbeitgeber mit in die Pflicht genommen werden müssten. Die betriebliche Altersvorsorge dürfe nicht einseitig zulasten der Arbeitnehmer gehen.
1: US-Verteidigungsminister Hegseth hat die westlichen Verbündeten aufgerufen, die Vereinigten Staaten bei der Verteidigung von Frieden und Freiheit stärker zu unterstützen. Das sagte er am Rande der Feierlichkeiten zum 82. Jahrestag der Landung der Alliierten in der Normandie. Aus der Nachrichtenredaktion Kevin Bieler.
3: Frieden lasse sich nur durch Stärke sichern, betonte der US-Verteidigungsminister auf einem amerikanischen Soldatenfriedhof in Nordfrankreich. Das gelte für beide Seiten des Atlantiks, gestützt durch Einsatzbereitschaft, gemeinsame militärische Fähigkeiten und einen unerschütterlichen politischen Willen. Amerika werde die Führung übernehmen, aber fähige Verbündete müssten in entscheidenden Momenten an der Seite der USA stehen, so Hegseth weiter. In den Jahren seit der Landung in der Normandie sei ein Großteil des Westens bequem geworden. Frieden sei nicht umsonst zu haben.
1: Am Tag der Bundeswehr haben zehntausende Menschen Standorte von Heer, Luftwaffe und Marine besucht. Bundesverteidigungsminister Pistorius sprach am Nachmittag von mehr als 300.000 Besucherinnen und Besuchern. Er rief zu mehr Zusammenhalt von Gesellschaft und Truppe auf. Ein solcher Aktionstag sei ein gutes Instrument, um wieder eine stärkere Verbindung zu schaffen, so der SPD-Politiker. Am Tag der Bundeswehr können Bürger militärisches Gerät besichtigen und mit Soldaten ins Gespräch kommen. Das waren die Nachrichten. Das Wetter in Deutschland. Tagsüber im Norden Wolken, Schauer und vereinzelt Gewitter. Im Süden meist trocken und sonnig. An den Alpen Schauer und Gewitter möglich. 18 Grad im Norden bis 26 Grad im Südosten. Am Montag heiter bis wolkig und meist trocken, 19 bis 28 Grad. Es ist 4:03 Uhr.
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4: Die A1 Osnabrück-Münster ist zwischen Lengerich und Lattbergen wegen Brückenarbeiten in beiden Richtungen bis ca. 6 Uhr gesperrt. Die A4 Chemnitz Richtung Dresden ist zwischen Chemnitz-Mitte und Chemnitz-Glöser nach einem Unfall weiterhin gesperrt. Die A67 Darmstadt Richtung Mannheim ist zwischen Darmstädter Kreuz und Pfungstadt nach einem Unfall ebenfalls gesperrt. Die A96 Lindau-München ist zwischen München-Leim und Sendling wegen Brückenarbeiten in beiden Richtungen bis morgen ca. 5 Uhr gesperrt. Und dann noch die A565 Bonn-Meckenheim. Da ist die Fahrbahn zwischen Bonn-Beuel und Auerberg in beiden Richtungen wegen Schäden an der Bonner Nordbrücke komplett gesperrt. Das war's vom Verkehr. Ihnen eine gute und sichere Fahrt.
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4: Im Studio ist Detlef Karg und die Infonacht kommt wie immer vom Norddeutschen Rundfunk in Hamburg. Hier noch bis 6 Uhr. Wir blicken auf den Krieg in der Ukraine und damit zurück auf ein Ereignis, das international für Aufsehen sorgte. Die Rede ist vom Bersten des Kachowka-Staudamms in der Ukraine vor 3 Jahren. Russland wird hinter einer möglichen Sprengung vermutet, mit dem Ziel, damals eine ukrainische Offensive im Süden des Landes verhindern zu wollen. Allerdings wurden damals auch zahlreiche russische Stellungen geflutet. Zum Vergleich, der in den Sowjetzeiten in den 50er Jahren errichtete Damm galt als einer der größten Europas und der Welt. Die Wasserfläche entsprach circa der Vierfachen des Bodensees. Florian Kellermann berichtet, wie die Lage 3 Jahre nach der Katastrophe ist, und er blickt auch kurz zurück.
5: Die Kachowka-Staumauer in der südlichen Ukraine war eine der größten in Europa. Russland sprengte sie vor genau 3 Jahren. Das ergaben die Recherchen unabhängiger Journalisten. Dennoch gibt Moskau bis heute der Ukraine die Schuld. Der Stausee bei Kachowka war 240 Kilometer lang und an manchen Stellen über 20 Kilometer breit. Unvorstellbare 18 Milliarden Kubikmeter Wasser setzten sich in Bewegung, und die Folgen konnte man damals nur erahnen. Der Biologe Oleksiy Wassiliuk, Mitarbeiter am Institut für Zoologie der Nationalen Akademie der Wissenschaften:
6: Da, wo der Stausee war, wachsen jetzt 7 Meter hohe Bäume. Wenn uns das damals jemand gesagt hätte, dass so ein riesiges Objekt innerhalb so kurzer Zeit völlig mit Wald bedeckt sein würde, hätten wir geantwortet, so etwas gibt es nicht. Aber es zeigte sich, das gibt es.
5: Die Ukraine versucht nun, die Folgen der Katastrophe zu erforschen, die ökologischen, sozialen und wirtschaftlichen Folgen. Der Staat hat mehrere wissenschaftliche Institute damit beauftragt, etwa 40 Wissenschaftler. Ein Mammutprojekt, sagt dessen Leiterin Natalia Osatscha, ebenfalls Mitarbeiterin der Nationalen Akademie der Wissenschaften. Die schlimmsten ökologischen Folgen, die man vor 3 Jahren befürchtete, seien ausgeblieben, sagt sie. Das betreffe etwa den Boden des ehemaligen Stausees. Wir haben schon früher untersucht und berechnet, wie viel Schwermetalle sich über die Jahrzehnte in den Bodensedimenten angesammelt hatten. Das waren viele Tonnen. Die Flutwelle hat die oberen Schichten der Bodensedimente aufgewirbelt und weggespült. Im Schwarzen Meer hat man das dann gesehen, eine Art dünne Schicht auf dem Wasser. Die verbliebenen Sedimente hätte der Wind wegtragen und verteilen können. Davor hatten alle Angst. Aber das war nicht Sand, sondern Schlick, bei dem beim Trocknen Bodenformationen entstanden sind, die dem Takyr-Boden ähneln. Also dem verkrusteten Boden in zentralasiatischen Halbwüstengebieten. Positiv habe sich auch ausgewirkt, dass das Wasser aus dem Stausee an einer begrenzten Stelle wie durch einen Flaschenhals entwich, so die Wissenschaftlerin, also nicht in ganz kurzer Zeit. Besonders wichtig sind für die Wissenschaftler die langfristigen wirtschaftlichen

0: Jahre Schwarzerde. Aber das Bewässerungssystem ist völlig zerstört, nichts wird bewässert. Aber durch die russische Besatzung im Süden der Ukraine ist die Zahl der Anbauflächen für alle möglichen Kulturen ohnehin stark gesunken. Auch für das Atomkraftwerk bei Saporizhia, das derzeit von Russland besetzt ist, gäbe es gravierende Folgen. Es könne ohne die Kühlung aus dem Stausee nicht betrieben werden, so Osatscha. Im Moment sind die Reaktoren des AKW abgeschaltet. Wie es mit dem betroffenen Teil der Ukraine weitergeht, ist im Moment völlig unklar. Die Wasserversorgung könnte aus anderen Vorkommen gedeckt werden, meint Osatscha, etwa aus einem anderen Stausee am Dnipro weiter nordöstlich. Investitionen in neue Kanäle wären nötig. Die Wissenschaftlerin indes würde den Kachowka-Stausee wiederherstellen, in kleinerem Umfang. Doch das ist auf absehbare Zeit undenkbar, da sich hier auf den beiden Seiten des Dnipro die ukrainische und die russische Armee gegenüberstehen.
1: Florian Kellermann war das und wir kommen von der Ukraine nach Russland. In St. Petersburg fand in der vergangenen Woche das internationale Wirtschaftsforum statt. Trotz des Krieges waren zahlreiche Staaten vertreten, denn eines ist ja klar, mit dem größten Land der Erde unterhalten eben viele Länder weiter Wirtschaftsbeziehungen. Und nach dem Krieg wird es zudem einen Neustart geben. Auch ein Boom könnte erwartet werden. Die Perspektive darauf hat weiterhin Priorität für viele Staaten. Nun wird viel darüber gesprochen, wie es der russischen Wirtschaft geht nach 4 Kriegsjahren. Seitens der EU wurden über 20 verschiedene Sanktionspakete verabschiedet. Den Krieg beendet haben sie aber nicht. Wie ist also die ökonomische Lage in Russland? Das hat mein WDR-Kollege Andreas Bursche dem Politikwissenschaftler Alexander Liebmann von der Freien Universität Berlin gefragt.
2: Naja, man kann sagen, einerseits ist die Wirtschaft stabil, das heißt, die Einnahmen des Staatshaushalts reichen nach wie vor aus, um den Krieg zu führen. Gleichwohl ist die Boomphase, die Russland nach dem Ausbruch des Krieges erlebt hat, auf jeden Fall vorbei. Man ist in einer Stagnation, kann zu einer leichten Rezession gegen Ende des Jahres kommen.
3: Das heißt übersetzt, es kommt jetzt auch im Volke an.
2: Ja, jetzt ist die Lage auf jeden Fall nicht so rosig, wie sie war. Man muss natürlich sagen, niemand hat damals erwartet, dass die Lage so gut sich entwickeln wird. Alle haben erwartet, dass die Sanktionen viel stärker russische Wirtschaft treffen werden. Das war nicht passiert. Aber es ist so, dass die Zeiten, wenn die Gehälter in Russland gestiegen sind, reale Gehälter, sind auf jeden Fall vorbei. Also die Wirtschaft wächst nicht mehr.
3: Okay, dazu passt auch die Meldung, dass im April alle drei großen Meinungsforschungsinstitute in Russland einen kontinuierlichen Rückgang der Unterstützung für Putin gemessen haben. Mal etwas genereller gefragt, wieso lässt Putin überhaupt zu, dass Sie jetzt zum Beispiel wissen, die Wirtschaft stagniert oder dass die Menschen nicht mehr ganz so hinter ihm stehen? Das ist ja für ihn nicht gut.
2: Das ist wirklich eine sehr gute Frage. Also zunächst mal, Wirtschaft stagniert. Russland ist eine Marktwirtschaft. In der Marktwirtschaft brauchen die ökonomischen Daten nicht nur die Regierung, sondern auch Tausende von Privatanlegern, von Banken, von Rentenversicherungen, von Unternehmen, die mit diesen Daten ihre Pläne schmieden. Also anders als in der UdSSR kann man das alles nicht verheimlichen und sagen, die wirtschaftliche Lage ist rosig, denn die ganzen wirtschaftlichen Akteure brauchen sie. Die werden auch produzieren. Meinungsinstitute, das ist noch spannender, weil es viele Vermutungen gibt, dass diese offiziell bekannt gegebenen Rückgänge von Unterstützung von Putin auch ein Signal von Teilen der Eliten sind, die mit der jetzigen Lage besorgt sind.
3: Okay. So, dann haben wir rausgearbeitet. Stimmung sowieso ein Thema. Dann Wirtschaft ein wichtiger Faktor. Und wir haben ja noch die Angriffe der Ukraine bis ins Hinterland. Auch das kommt bei den Menschen sicherlich an in Russland und im Kreml sowieso. Sie selber nennen aber noch einen dritten oder mittlerweile, glaube ich, vierten wichtigen Punkt, wenn wir richtig zählen. Das Internet, das wurde ja jetzt auch teilweise abgeklemmt. Warum sagen Sie, ist dieses Abklemmen für Putin so gefährlich?
2: Ja, ganz genau so. Für mich ist vielleicht der Faktor, der zu dem Stimmungstief in Russland besonders stark beiträgt. Man muss einfach verstehen, Russland hat in direkten Digitalisierung unglaubliche Fortschritte erreicht. Viel mehr als Deutschland, ganz ehrlich. Und zum Beispiel jetzt, wenn in Russland Telegram vom Staat blockiert ist, bedeutet es für viele kleine Unternehmen also Einnahmen einbußen, die bis zur Hälfte von Umsatz kommen können. Sie können einfach mit ihren Kunden nicht mehr kommunizieren. Und das ist natürlich ein unglaubliches Problem für viele. Und die Menschen,

0: sehen da nicht bei der Ukraine oder dem Westen die Verantwortung, sondern bei eigener Regierung.
1: Was würden Sie sagen, wie gefährlich könnte denn aber, wenn das jetzt alles so tatsächlich stimmt und so ist, wie wir das skizzieren, wie Sie das skizzieren, wie gefährlich könnte ein an der Wand stehender Putin werden für die Ukraine, aber auch den Rest von Europa?
0: Naja, zum einen bin ich nach wie vor der Meinung, dass Putin eine militärische Niederlage in der Ukraine auf jeden Fall ausschließen wird mit allen Instrumenten, die ihm zur Verfügung stehen, das heißt auch mit Nuklearwaffen. Aber ich glaube ehrlich gesagt nicht, er steht jetzt an der Wand. Es ist eher so, dass er jetzt auf die Unterstützung seiner Eliten, auch seiner loyalen Gruppen, nicht in dem Ausmaß zählen kann wie früher. Aber solange keine großen Schocks vom Außen sind, kann er zumindest versuchen, es weiter so durchzusetzen. Ich glaube, das ist genau das, was er jetzt tut.
1: Okay, ich hatte das Ganze ja schon, unsere Frage, öffnet sich da ein Fenster, überschrieben mit, ist auch viel Hoffnung drin in der Frage. Aber ich gebe die Frage trotzdem an Sie weiter. Sie würden dann nicht sagen, dass sich da gerade ein Fenster öffnet, das Möglichkeiten in Richtung Frieden bereithalten könnte?
0: Also ehrlich gesagt glaube ich, dass zurzeit diese Möglichkeiten geringer sind als vor einem Jahr. Damals gab es Hoffnungen, dass durch die neuen Impulse, die auch mit Donald Trump verbunden waren, sich zumindest einiges bewegen wird. Vielleicht auf Kosten für die Ukraine, aber zumindest doch bewegen wird. Jetzt sehe ich das gar nicht. Also aktuell würde ich nicht erwarten, dass wir in den kommenden Wochen oder auch sogar Monaten Fortschritte bei den Verhandlungen bekommen, leider.
2: Sagt Alexander Liebmann, Politikwissenschaftler an der Freien Universität Berlin. Und wir kommen zum Wetter für heute Sonntag, den 7. Juni. Im Norden wolkig bis stark bewölkt und gebietsweise Schauer, vereinzelt auch kurze Gewitter. Sonst nach Süden hin heiter bis wolkig und überwiegend trocken. Nur an den Alpen geringe Schauerneigung. Höchstwerte um 18 Grad im Nordwesten und bis zu 26 Grad im Südosten. Und die Temperaturen deutscher Städte zur Stunde. In Kiel 14 Grad, Hamburg und Rostock 15 Grad, auch in Hannover 15 Grad, Berlin 14 Grad, Kassel 13 Grad, Münster 11 Grad, Köln 15 Grad, Frankfurt am Main 13 Grad, Erfurt 13 Grad, Saarbrücken 13 Grad. Nürnberg 14 Grad, in Dresden 14 Grad, Stuttgart 15 Grad, Freiburg 17 und München 17 Grad. Die Temperaturen in Deutschland liegen derzeit sehr eng beieinander. Und die Zeit, es ist jetzt 4.16 Uhr.
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2: Heute ist der Tag, nein, gestern. Entschuldigen Sie, gestern war der Tag der bundesweiten Sehbehinderung, der Sehbehindertentag. Dieser Tag sollte an Bedürfnisse und Herausforderungen von Menschen erinnern, die von einem Sehverlust betroffen oder auch bedroht sind, auf welche Weise auch immer. Dazu gehört auch, an Kunstausstellungen teilzuhaben, wie das funktionieren kann. Das hat sich unsere Reporterin Agnes Bührich in Hannover einmal angehört.
4: Man spürt, wenn man ganz am Rand links herunterfährt und dann auch an die Ecke links unten fährt und dann nach rechts, spürt man, dass es sich um einen historisch dekorierten, ornamentbehafteten Bilderrahmen handelt, der mit kleinen Rankenmustern besetzt ist.
5: Und Dörte Wiegand aus dem Team Bildung und Vermittlung im Sprengelmuseum Hannover fährt mit den Fingern entlang einer Tasttafel. Die Struktur eines Maschendrahts ist da zu spüren. Auswölbungen mit Löchern, oben rechts Jutefäden. Petit Tir heißt das Werk der französischen Künstlerin Niki de Saint-Phalle von 1961. Kleiner Schuss.
2: Da müssen wir einmal ganz kurz die Reportage unterbrechen. Wir haben eine lokale Falschfahrermeldung auf der Bundesstraße 2, Gera Richtung Leipzig. Zwischen Markleberg und Richard-Lehmann-Straße kommt Ihnen ein Falschfahrer entgegen. Ich wiederhole, auf der B2, Gera Richtung Leipzig, zwischen Markleberg und Richard-Lehmann-Straße ist ein Falschfahrer unterwegs. Vorsicht dort in beiden Richtungen und nun weiter im Programm.
5: Wie es erarbeitet wurde, kann sich das Publikum von einem Audioguide erklären lassen.
6: Mit einem Gewehr schießt die Künstlerin auf in Gips eingelassene Farbbeutel, die beim Aufplatzen die Bildoberfläche verändern.
5: Um zu ergründen, was sehbehinderte und blinde Besucherinnen und Besucher brauchen, berät sich das Sprengelmuseum mit Menschen, die selbst betroffen sind. Sie sollen eigenständig den Weg zur Kunst finden können. Das beginnt damit, dass man erst einmal verstehen muss, wo etwas zu finden ist. Auch im Eingangsbereich gibt es dafür eine Tasttafel. Das Personal wurde geschult, Menschen mit Seheinschränkung dorthin zu geleiten, sollten sie allein kommen. Dann können sie dort den Grundriss des Hauses erfüllen. Ein Entwurf der Architekten Ursula Trind und Peter Quast.
7: Wir haben natürlich eine gewachsene Struktur, ein Haus mit vielen, im wahrsten Sinne des Wortes, Höhen und Tiefen, also architektonischen Unterschieden. Wir haben ganz unterschiedliche Bodenbeläge. Wir stehen hier im Eingangsbereich auf einem Pflasterfußboden, der uns vom Außenbereich in den Innenkörper, in den Eingang leitet. Trind und Quast haben damals die Idee gehabt, eine kleine Stadt in der Stadt zu bauen, Brücken, Plätze, Straßen.
5: Ein Thema, mit dem sich der Kunstverein Hannover nicht beschäftigen muss. Die Ausstellungsräume befinden sich auf einer durchgehenden Ebene. Aufgeklebte Leitstreifen auf dem Boden weisen Menschen mit Taststock den Weg durch die Ausstellung. Kleine Rippen, die von den Streifen abzweigen, führen zu den Kunstwerken. Auch hier gibt es dazu Audioguides, die sie beschreiben und erklären. Zugleich ermöglichten diese einen neuen Zugang zur Kunst, die heute auch oft Töne enthält, sagt Christoph Platz-Gallus, Direktor des Kunstvereins Hannover.
8: Wir sollten nicht unterschätzen, dass Menschen, die sehen, gewohnt sind, vieles einfach gar nicht wahrnehmen. Und das tun andere Menschen mit anderem Fokus schon. Und da ist man zum Beispiel in der Lage, vielleicht auch mehr ein Gespür dafür zu bekommen, was bei einer bestimmten Soundinstallation, was bei einem Film, einer Soundkulisse vielleicht wesentlich wichtiger ist, aber bisher nicht so wahrgenommen, weil wir so überfrachtet sind mit Eindrücken.
5: Wer die Augen schließt, konzentriert sich stärker auf seine anderen Sinne. In der Arbeit Nirgendwo von Wolfgang Leib im Sprengelmuseum ist das der Geruchssinn. Sie besteht unter anderem aus Bienenwachs. Und das ist wahrnehmbar, egal ob man sehen kann oder nicht. Am Ende gehe es eben auch um Impulse für die Auseinandersetzung mit einem Kunstwerk, sagt Dörte Wiegand, vielleicht sogar für ein eigenes Nirgendwo.
2: Agnes Bührig berichtete. Wir kommen einmal zur Landespolitik. Heute wird im thüringischen Landkreis Saalfeld-Rudolstadt ein neuer Landrat gewählt. Warum ist das wichtig? Es gibt da mal wieder einen AfD-Kandidaten, der vielleicht aussichtsreich ist. Bundes- und landespolitisch eher untergeordnet, aber wenn die AfD teilnimmt, dann findet das Ganze immer wieder einmal landesweite Beachtung. Unser Autor Jan Breuer stellt uns die Kandidaten in Saalfeld-Rudolstadt vor.
9: Saalfeld, Marktplatz, Mittagszeit. Am Rand und direkt vor einem Buchladen hat Wolfgang Wehr seinen Wahlkampfstand aufgebaut. Ein Plakat am Auto befestigt, ein weißer Stehtisch. Das muss reichen für den parteilosen Kandidaten für das Landratsamt. Das Interesse der Passanten in diesem Moment hält sich in Grenzen. Viele laufen einfach vorbei.
10: Eben waren ganz schön viele da, jetzt ist es wieder ein bisschen ruhiger.
9: Sagt Wolfgang Wehr. Mit Zeit für Vernunft und Sachverstand hat der Bauingenieur und Professor an der Fachhochschule Erfurt seine Kampagne überschrieben. 50.000 Euro hat er investiert. Politische Erfahrungen hat er, war 6 Jahre lang Bürgermeister der Stadt Gräfenthal. Seine erste Amtshandlung als Landrat wäre
10: das Landratsamt komplett digitalisieren. Im Moment steckt das völlig in den Kinderschuhen. Das heißt, es wird sowohl für die Bearbeiter schneller als auch für die Kunden, die dann schneller an ihr Geld kommen. Das ist eine ganz wichtige Sache, damit der Verwaltungshaushalt nicht immer weiter aufgebläht wird.
9: Ein anderer, der sich an diesem Sonntag zur Wahl stellt, ist Thomas Benninghaus, Kandidat der AfD. Von Beruf kaufmännischer Fachwirt und seit September 2024 Landtagsabgeordneter. Seither ist er nur einmal in Erfurt aufgefallen, bei der Debatte über die Sanierung von Kriegsgräbern und Kriegerdenkmälern, sagte er.
11: In einigen Städten Thüringens werden auf Gehwegen sogar goldene Steine eingebaut, um an die Opfer der Kriege zu erinnern, während unsere traditionellen Gedenkstätten dem Vergessen preisgegeben sind.
9: Die goldenen Steine sind Stolpersteine, Messingtafeln also, die seit den 1990er Jahren vor den letzten frei gewählten Wohnorten von NS-Verfolgten oder Jüdinnen und Juden in den Gehweg eingelassen werden. Die Linke im Thüringer Landtag warf Thomas Benninghaus daraufhin Geschichtsrevisionismus vor. Seine Kampagne zur Landratswahl hat er überschrieben mit Wechselwählen. Was genau sich dahinter verbirgt und welche ersten Schritte er im Amt gehen würde, dazu schweigt er. Auf der Seite des AfD-Landesverbandes finden sich keinerlei Informationen, auch kein Extralink zur Kampagne, nur Termine für Infostände mit Thomas Benninghaus. Eine Interviewanfrage lässt er unbeantwortet. Marco Wolfram dagegen schweigt nicht. Der amtierende Landrat von der SPD, der auf seinen Wahlplakaten die Parteizugehörigkeit lieber weglässt, dem Bundestrend wegen und überhaupt.
12: Bundespolitik ist das eine, die findet in Berlin statt. Hier im Landkreis geht es darum, Krankenhaus neu zu bauen, die Schulen in Ordnung zu bringen und eine kompetente Verwaltung zu haben.
9: Überschrieben ist seine Kampagne mit Zukunft braucht Erfahrung. Die To-Do-Liste nach einer möglichen Wiederwahl hat Marco Wolfram schon aufgesetzt. Klinikneubau in Saalfeld, Instandsetzung von Straßen, Investitionen in den öffentlichen Personennahverkehr sind Punkte darauf. Ebenso.
12: Wir müssen weiter in die Sicherheit investieren. Unsere Feuerwehren sind stark beansprucht, wollen noch ein Gefahrenabwehrzentrum bauen und wollen uns vor allem wappnen auf die Auswirkungen des Klimawandels, gerade in Bezug auf Waldbrände und Hochwassersituationen.
9: Wolfgang Wehr, Thomas Benninghaus, Marco Wolfram. An diesem Sonntag sind knapp 80.000 Menschen im Landkreis Saalfeld-Rudolstadt aufgerufen, darüber zu entscheiden, wer von den dreien Landrat sein soll in den kommenden 6 Jahren. Erreicht niemand in der ersten Runde die absolute Mehrheit von mehr als 50% der Stimmen, folgt in 14 Tagen die Stichwahl.
2: Jan Breuer war das.
3: Sport.
13: Mit Stefanie Lavoie und dem abschließenden Test der deutschen Fußballnationalmannschaft vor der in der kommenden Woche beginnenden Weltmeisterschaft. In Chicago gewann das Team von Trainer Julian Nagelsmann gegen Co-Gastgeber USA mit 2:1. Thomas Kunze war dabei.
14: Deutschland 2, USA 1. Ein Sieg im letzten Test, das klingt erstmal sehr zufriedenstellend, war aber insgesamt nicht wirklich überzeugend. Die Partie vor über 63.000 Fans begann perfekt. Schon nach 2 Minuten sorgte Kai Havertz per Kopf für die 1:0 Führung. Das Ganze nach einem Gefühl von Freistoß von Joshua Kimmich. Nach gut 15 Minuten wurden die Gastgeber dann aber immer besser. Und das deutsche Team hatte Probleme in den Bereichen Intensität und Konzentration. Die Quittung gab es 8 Minuten vor der Pause. Nach einem Eckball nagelte Anthony Robinson den Ball Volley aus 16 Metern ins deutsche Tor. Der Ball unhaltbar für Baumann, weil extrem schnell. Nach der Pause blieben die USA zunächst dominanter, aber Deutschland ging in Führung. In der 57. Minute fand Havertz Pass Leroy Sané, der etwas glücklich aus 12 Metern Entfernung die Führung erzielte. Danach wechselten beide Trainer extrem viel und deswegen verlor die Partie auch ihren Rhythmus. Letztlich blieb es beim 2:1 Sieg für das DFB-Team, das mit einem Erfolg in die WM startet und trotzdem noch einiges zu tun hat.
13: Heute in einer Woche wird es dann ernst für Nagelsmanns Mannen. Um 19 Uhr deutscher Zeit geht's im ersten WM-Gruppenspiel gegen Curaçao. Im Deutschen Fußballmuseum in Dortmund ist am Abend die erste Runde des DFB-Pokals ausgelost worden. Ein Hammerlos zog dabei der VfL Osnabrück, berichtet Alex von Kutzkowski.
15: Der VfL Osnabrück, frisch gebackener Zweitliga-Aufsteiger, empfängt den Titelverteidiger, den FC Bayern München. Das wird mit Sicherheit ein großes Fußballfest an der Bremer Brücke. Auch der VfB Stuttgart, Pokalfinalist in der jüngst abgelaufenen Saison, und Borussia Dortmund müssen in den Norden reisen. Der VfB tritt bei Drittligist Hansa Rostock an. Der BVB gastiert bei Oberligist HEBC aus Hamburg. Die erste Runde im DFB-Pokal steigt vom 21. bis 24. August sowie am 1. und 2. September. Alle Begegnungen der ersten Runde finden Sie online auf sportschau.de.
13: Mira Andrejewa hat die French Open der Tennisspielerinnen gewonnen und sich ihren ersten Grand-Slam-Titel gesichert. Die Russin setzte sich im Finale von Roland Garros mit 6:3 und 6:2 gegen die polnische Qualifikantin Maja Szczurlinska durch. Alexander Zverev möchte es Andrejewa gleich tun und sich morgen gegen den Italiener Flavio Cobolli seinen ersten Grand-Slam-Titel holen. Vorab gab sich der Top-Favorit völlig cool.
16: Das Einzige, worauf ich Einfluss habe, ist mein nächstes Match und wer mein nächster Gegner ist. Alles andere kann ich nicht kontrollieren, werde ich nicht kontrollieren, will ich auch gar nicht kontrollieren. Also das Einzige, was meine Aufgabe ist, ist der Gegner, der vor mir steht. Und alles andere ist mir egal.
13: Los geht's in Paris um 15 Uhr. Die beiden standen sich übrigens schon vor einem Monat in Madrid ebenfalls auf Sand gegenüber. Damals behielt Zverev in 2 Sätzen die Oberhand. Der Formel-1-Zirkus gastiert an diesem Wochenende in Monaco. Und der WM-führende Kimi Antonelli hat sich dort einmal mehr die Pole-Position gesichert. Im Qualifying verwies der Italiener im Mercedes Ex-Weltmeister Max Verstappen im Red Bull und Ferrari-Pilot Lewis Hamilton auf die Plätze. Charles Leclerc startet in seinem Heimrennen im zweiten Ferrari als Vierter. Das Rennen wird um 15 Uhr gestartet. Nächster Matchball abgewehrt. Im Halbfinale der Basketball-Bundesliga haben die Bamberg Baskets Alba Berlin in ein entscheidendes fünftes Spiel gezwungen. Die Baskets gewannen die vierte Partie vor heimischem Publikum mit 81-67. Damit glichen die Franken in der Best-of-Five-Serie zum 2:2 aus. Am Dienstag kommt es zum Showdown in der Hauptstadt.
2: Das war Stefanie Lavoie mit dem Sport.

Hier ist die ARD-Infonacht, gleich nach den Nachrichten um 4.30 Uhr. Da gibt's hier unser ARD-Interview der Woche, das wir an dieser Stelle wiederholen. Heute mit Jens Spahn, Fraktionschef der Union im Deutschen Bundestag. Bis gleich.

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1: Um 4.30 Uhr mit Gabriela Kühne. Deutschland, Frankreich und Großbritannien wollen die stockenden Bemühungen um ein Ende des Ukraine-Kriegs wieder in Gang bringen. Für den Abend ist deshalb ein Treffen in London geplant. Aus der Nachrichtenredaktion Rainer Glitz.
2: Kanzler Merz, Präsident Macron und Premierminister Starmer wollen sich mit dem ukrainischen Präsidenten Selenskyj treffen, um die Chancen für neue Verhandlungen mit Russland auszuloten. Selenskyj hatte dem russischen Präsidenten Putin am Donnerstag ein Treffen angeboten, um die Schlüsselfragen auf dem Weg zu einer Friedensvereinbarung direkt zu klären. Er sprach sich dafür aus, neben den USA auch die Europäer einzubinden. Putin hatte den Vorstoß abgelehnt. Die Europäer gehen trotzdem davon aus, dass sich Russland Verhandlungen langfristig nicht verweigern kann und sie mit am Tisch sitzen. Das Treffen in London soll dazu dienen, sich darauf vorzubereiten.
1: Das von Russland besetzte Atomkraftwerk Saporischschja in der Ukraine kann wieder extern mit Strom versorgt werden. Wie die internationale Atomenergiebehörde IAEA mitteilte, wurde eine wichtige Reparatur abgeschlossen. Zuvor war die externe Versorgung rund 15 Stunden unterbrochen gewesen. Das war schon das 18. Mal seit Beginn des russischen Angriffskriegs. Um die abgeschalteten Reaktoren weiter zu kühlen, waren auch dieses Mal Notstrom-Dieselgeneratoren im Einsatz. Für die nötigen Reparaturen hatten sich die Kriegsparteien auf eine begrenzte Waffenruhe rund um das AKW geeinigt. Die US-Streitkräfte haben nach eigenen Angaben weitere iranische Drohnen abgeschossen. Auch in diesem Fall sollen sie sich der Straße von Hormus genähert und damit den internationalen Schiffsverkehr bedroht haben. Einen ähnlichen Vorfall hatte es auch schon gestern gegeben. Neben Drohnen hatte das US-Militär auch Radaranlagen im Iran ins Visier genommen. Die iranischen Revolutionsgarden reagierten mit Angriffen auf Bahrain und Kuwait. Dort sind US-Soldaten stationiert. In der Debatte über die Rentenreform fordert der Deutsche Gewerkschaftsbund eine verpflichtende Betriebsrente für alle Beschäftigten. DGB-Chefin Fahimi hat dem Redaktionsnetzwerk Deutschland gesagt, die zusätzliche Altersvorsorge solle von den Tarifparteien organisiert und von den Arbeitgebern mindestens mitfinanziert werden. Nach Angaben des DGB haben etwa 20 Millionen Beschäftigte derzeit keine betriebliche Altersvorsorge. Konkrete Vorschläge will Fahimi Ende des Monats vorlegen. Sie betonte, die Kosten dürften nicht allein den Arbeitnehmern aufgebürdet werden. Das Wetter in Deutschland. Tagsüber im Norden Wolken, Schauer und vereinzelt Gewitter, im Süden meist trocken und sonnig, an den Alpen Schauer und Gewitter möglich. 18 Grad im Norden bis 26 Grad im Südosten. Am Montag heiter bis wolkig und meist trocken bei 19 bis 28 Grad. Das waren die Nachrichten.
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3: Die A4 Chemnitz Richtung Dresden ist zwischen Chemnitz Mitte und Chemnitz Glöser nach einem Unfall weiterhin gesperrt. Die A67 Darmstadt Richtung Mannheim ist zwischen Darmstädter Kreuz und Pfungstadt ebenfalls nach einem Unfall weiterhin gesperrt. Das war's aktuell vom Verkehr. Ihnen eine gute und freie Fahrt.
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3: Und im Studio ist Detlef Karg. Der Corona-Maskenskandal, der wird mit Jens Spahn in Verbindung gebracht. Aber er ist heute im Amt als Vorsitzender der CDU-CSU-Fraktion im Bundestag. Auch die misslungene Verfassungsrichterinnenwahl wird ihm angelastet. Er habe damals die Fraktion nicht im Griff gehabt, so hieß es. Aber einen Schlussstrich darunter, wie er in dieser Funktion auf die wirtschaftliche Lage Deutschlands blickt, auf die Beziehung zu Israel und die jüngst verlorene Wahl Deutschlands um den Sitz im UN-Sicherheitsrat. Über all das hat er mit unserer Korrespondentin Lissi Kaufmann aus dem ARD-Hauptstadtstudio im ARD-Interview der Woche gesprochen. Und die erste Frage an ihn war, wie zufrieden er mit dem bisher Erreichten der Regierungskoalition ist.
4: Nun, das hat mehrere Facetten. in der Sache, in dem, was wir gemeinsam auch entschieden haben. Politikwechsel, Migration, innere Sicherheit, Technologieoffenheit in der Energiepolitik, Verbrenner, Heizungsgesetz, Außenpolitik, nationales Interesse wieder vertreten, nicht den moralischen Zeigefinger. Ich könnte viel mehr noch aufzählen. Wir haben echt viel entschieden. Gleichzeitig fehlt an einem ganz entscheidenden Punkt, nämlich haben wir wieder Wachstum in Deutschland, spüren die Leute was im Portemonnaie, dass es wieder mehr wird, noch nicht geliefert. Und das bestimmt die Stimmung im Land sehr. Das sagen ja 80%, die wirtschaftliche Lage ist das größte Problem. Und wir haben über zu viele Phasen der letzten 13 Monate auch Zank und Streit geliefert. Es gab immer mal Phasen, auch mal 3-4 Monate ohne. Dann lief es übrigens auch in den Umfragen besser. Mhm. Aber seit, ich kann das sogar festmachen, seit Ostern sind wir in so einer Spirale des Streits, der Rechtfertigung. Wenn der was sagt, müssen wir auch was sagen. Und ich hoffe, dass wir da jetzt endlich wieder rauskommen. Denn wir können noch so tolle Dinge tun, wenn wir dabei streiten, merkt es auch keiner.
5: Der Kanzler scheint relativ gelassen. Ich habe mal einen Ton mitgebracht von Kanzler Friedrich Merz. Der wurde bei einer Veranstaltung in dieser Woche nämlich gebeten, ein Zitat von Heinrich Heine zu ergänzen. Denk ich an Deutschland in der Nacht, dann?
6: Dann steigt meine Zuversicht, weil ich erstens gut schlafe. Wirklich, das habe ich von meiner Mutter geerbt. Ich schlafe wirklich gut und ich wache morgens auf, stehe auf und gehe richtig gerne an die Arbeit.
5: Schlafen Sie denn auch so gut, Herr Spahn?
4: Ich schlafe tatsächlich auch gut. Ich glaube nämlich tatsächlich, ich bin der Überzeugung, dass gut und ausreichend Schlafen wichtig ist für gute Entscheidungen. Also diese Heroisierung davon, dass man nur 4 oder 5 Stunden schläft und dass das was Gutes wäre, ich kann damit nichts anfangen. Meine Entscheidung und auch meine Laune übrigens ist besser, wenn ich ausgeschlafen bin. Das heißt aber ja nicht, wenn man gut schläft, dass einem die Dinge nicht besorgen. Und die Lage des Landes, die besorgt mich natürlich.
5: Und da gibt es ja auch so ein paar Merkmale, an denen man das festmachen könnte, was einen besorgen könnte, zum Beispiel mit Blick auf den aktuellen ARD-Deutschland-Trend. Da steht die Union bei 23%, die AfD bei 27%. Wenn man die Befragten fragt, wie zufrieden sie denn mit der Bundesregierung sind, dann sagen 87% wenig bis gar nicht zufrieden. Und auch, wenn man ins Ausland schaut, dann ist man mit Deutschland da auch nicht so richtig zufrieden. Eine Schlappe in New York hat man jetzt bekommen, die Bewerbung um einen nicht ständigen Sitz im UN-Sicherheitsrat. Ja, damit ist man jetzt gescheitert und zwar deutlich. Müsste man auch auf internationaler Ebene härter arbeiten oder hätte der Bundeskanzler vielleicht härter arbeiten müssen mit Blick auf den nicht ständigen Sitz im UN-Sicherheitsrat, den man jetzt nicht bekommen hat?
4: Der Wahlkampf geht ja seit exakt 8 Jahren. Übrigens, Portugal und Österreich, die ja jetzt beide gewählt worden sind, machen den Wahlkampf für diesen Sitz schon seit über 10 Jahren. Das wird also in sehr langen Linien gewahlkämpft für UN-Mandate.
5: Aber der Kanzler hätte ja die Chance gehabt, jetzt letztes Jahr bei der Generaldebatte zum Beispiel Gesicht zu zeigen. Da waren viele Staats- und Regierungschefs da. Herr Merz hat sich entschieden, im Bundestag zu sprechen.
4: Das ist doch jetzt wieder zu sagen. Erstmal ist es immer gut, im Bundestag zu sprechen. Wenn er nicht im Bundestag ist, sagen sie, außen Kanzler ist nicht da. Wenn er im Bundestag ist, heißt es jetzt, wäre er mal bei der UN gewesen.
5: Also war es die richtige Entscheidung, dort nicht hinzufahren?
4: Es war die richtige Entscheidung. Es ist immer die richtige Entscheidung. Wenn im Bundestag Generaldebatte ist, sollte der Bundeskanzler da sein. Natürlich geht der Bundestag im Zweifel immer vor. Aber das ist doch jetzt nicht der Grund, warum das so ist, wie es ist.
5: Was ist denn der Grund?
4: Ich kann Ihnen den jetzt, das müssen wir miteinander analysieren. Wir hatten offensichtlich deutlich mehr Unterstützerzusagen, als wir am Ende an Unterstützung bekommen haben, auch von anderen Staaten. Und jetzt müssen wir miteinander schauen, woran liegt das? Was prägt da unsere Rolle in der Welt und die Art und Weise, wie wir gesehen werden? Wir sind sehr engagiert in der internationalen Politik. Wir sind übrigens einer der größten Geldgeber der UN. Und da muss man natürlich die Frage stellen, was hat zu dem Ergebnis geführt? Das mache ich jetzt aber nicht eben spontan. Sehen Sie es mir nach hier bei Ihnen. Da werde ich erstmal in Ruhe mit dem Außenminister und dem Bundeskanzler drüber reden. Wir hätten ohne Zweifel lieber gewonnen.
5: Es gibt ja die Vorwürfe, Deutschland hätte bei Völkerrechtsverletzungen durch Israel nicht laut genug protestiert, was, so ist das Argument einiger jetzt, ein Grund dafür gewesen sei, dass Deutschland nicht gewählt wurde. Haben Sie denn den Eindruck, dass all die anderen Staaten in der UN so große Kämpfer und Vertreter des Völkerrechts sind im Vergleich zu Deutschland?
4: Naja, das ist ja die UN, die Vereinten Nationen sind natürlich auch keine perfekte Welt. Und dass da es Zeiten gab, wo Libyen oder Syrien den Vorsitz des Menschenrechtsausschusses hatten oder so. Also natürlich ist auch die Vereinten Nationen nichts Perfektes und nicht immer alles logisch. Und natürlich ist das mit dem Völkerrecht immer dann auch in der konkreten Situation ein zu bewertendes Feld. Wir sind aus gutem Grund klar. Mhm. Und ja, wir sind einer der wichtigsten und stärksten Unterstützer Israels, der einzigen Demokratie im Nahen Osten, unserem Partnerstaat, dem wir historisch, aber auch ganz aktuell verbunden sind. Die Israelis tun viel für unsere Sicherheit, sehr viel. Wir tun viel für die Sicherheit Israels und für eine stabile, sichere Demokratie in der Region. Das einzige Land in der Region, wo Menschen anderen Glaubens gut leben können, wo Menschen in Minderheiten, Schwule, Lesben gut leben können. Wir wollen Israel unterstützen. Und wenn uns deswegen ein anderes Land nicht wählt, dann kann ich das gut akzeptieren oder andersrum gut damit umgehen. Dann will ich die Stimme im Zweifel gar
5: nicht. Gibt es ja tatsächlich zum Teil Völkerrechtsverletzungen, über die man reden könnte. Trotzdem andersrum mal gefragt, könnte es sein, dass auch der Israel-Hass oder Antisemitismus eine Rolle bei dieser Entscheidung gespielt haben?
4: Also das ist jetzt natürlich Spekulieren. Ich will jetzt niemandem gleich, der kritisch zu Israel ist und dem, was Israel macht, gleich wieder Antisemitismus unterstellen, schon gar nicht im Zusammenhang der UN, dass das Bild auf Israel, auch hier in Deutschland, ich meine, wir sehen einen linken Lifestyle-Judenhass, einen linken Lifestyle-Antisemitismus an unseren Universitäten, zum Teil im Kulturbetrieb bis hin zur Berlinale, wir sehen rechtsextremen Judenhass, wir sehen eingewanderten Judenhass, der mit Islamisten und reaktionären Islamgläubigen gekommen ist, ins Land. Hamas-Sympathisanten, die in Berlin und in Europa da auf die Straße gehen, jubelnd, wenn Menschen barbarisch niedergemordet werden. Antisemitismus, Judenhass, ich nutze das deutsche Wort sehr bewusst, weil Antisemitismus mir manchmal so zu klinisch freundlich klingt, das ist Hass auf Menschen, eine Menschengruppe wegen der Religion, dass Kinder in Deutschland, hier in dieser Stadt in Berlin, morgens auf dem Schulweg Angst haben müssen, weil sie in eine jüdische Schule gehen, dass ihr Leben nicht sicher ist, in Berlin, in Deutschland, das treibt mich wirklich um. Und das kann, will ich, wollen wir nicht akzeptieren. Und ja, das ist etwas, was in vielen Gesellschaften auch des Westens in den letzten Jahren leider wieder zugenommen hat. Und das berechtigte Kritik oder Kritik an der Regierung Netanyahu, das ist ja das eine, kein Problem. Aber es kippt halt sehr schnell in anti-israelisch oder eben antisemitische Töne.
5: Sie hören das ARD-Interview der Woche. Mein Name ist Lissy Kaufmann und mein Gast heute ist Unionsfraktionschef Jens Spahn. Kommen wir mal zur Innenpolitik. Herr Spahn, wir blicken auf die ganz großen Baustellen, große Reformen, die da anstehen, Rente, Steuerreform, Soziales, Gesundheit und Pflege. Wir sprechen ja heute am Donnerstag. Wie gesagt, seit heute liegt ein Entwurf vor für die Pflegereform mit ziemlich drastischen Einschnitten. Unter anderem sollen die Rentenbeiträge für pflegende Angehörige reduziert werden. Also genau die, die eh schon oft zurückstecken müssen. Oft sind es Frauen, oft Frauen, die eh schon nicht viel Rente bekommen. Ist das gerecht?
4: Frau Kaufmann, vielleicht hätten wir andersrum da mal starten müssen. Warum schlägt die Gesundheitsministerin die Nina Wagen vor, was sie vorschlägt?
5: Das macht sie ja nicht. Also es gibt ja eine große Lücke, das ist wohl wahr.
4: Es kürzt ja niemand gerne Leistung. Zumal die Pflegereform wurde von der CDU/CSU erfunden sozusagen, eingeführt, um Familien zu unterstützen. Gerade auch die vielen pflegenden Angehörigen zu unterstützen. Natürlich wollen wir bestmögliche Unterstützung und niemand sagt gerne, dass wir da jetzt kürzen müssen oder Dinge verändern müssen. Aber die Pflegeversicherung, wie übrigens auch die Krankenversicherung, die sind schlicht und ergreifend pleite. Und zwar nicht ein bisschen, die sind richtig pleite im Milliardendefizit. 4, 5, 6 Jahre ohne Wachstum, Rezession, Stagnation, das schlägt halt zu. Also das Geld, das wir nicht durch mehr Wachstum eingenommen haben, das ist jetzt nicht da. Bei gleichzeitig alternder Gesellschaft. Vor gut 20 Jahren gab es 2 Millionen Pflegebedürftige in Deutschland. Mittlerweile haben wir 6 Millionen Menschen, die aus der Pflegeversicherung unterstützt werden in Deutschland. Das weiter steigende Zahl, weil wir eine älter werdende Gesellschaft sind und weil wir auch die Leistung ausgeweitet haben. Mhm. Der Teil gehört ja auch dazu. Es profitieren mehr Menschen von Unterstützung. Aber es muss eben finanzierbar bleiben. Die Sozialversicherungsbeiträge sind jetzt schon bei über 42%. Jeder, der eine Lohnabrechnung sieht brutto netto, das Loch dazwischen, sozusagen das Gap dazwischen, der Unterschied dazwischen wird immer größer. Du verdienst 5.000 Euro, 4.000 Euro brutto, freust dich und dann siehst du unten, was netto da rauskommt. Das heißt also, wir müssen einen Ausgleich finden zwischen den Beitragszahlern und dem, was an Leistungen notwendig ist und möglich ist. Und ich finde, die Ministerin macht da einen schweren, aber notwendigen Schritt und legt ein ausgewogenes Paket vor.
5: Aber Herr Spahn, die pflegenden Angehörigen sind ja eh schon die, die viel leisten. Und Sie fahren doch ab und zu mal heim, in Ihr Heimatdorf. Und so wie ich das mal gelesen habe, haben Sie da auch noch einen Stammtisch. Hau weg heißt der. Und da wird doch auch geredet. Und da werden Sie doch bestimmt auch von irgendwem irgendwann mal gefragt, was soll das denn? Die pflegende Angehörige. Jeder kennt jemanden, der jemanden pflegt. Die eigene Mutter, die Tante, die Schwester.
4: Ja, aber Frau Kaufmann, gerade weil ich häufig in meinem Dorf bin und gerade letztes Wochenende noch mit meiner Mutter durchs Dorf spazierte. Und die sagt mir dann gefühlt bei jedem, weiß nicht, fünften, achten Haus, da ist jemand pflegebedürftig, also ihr kennt ja die Familien, alles ein kleines Dorf, 4000 Einwohner. Wenn ich alleine in meinem kleinen Dorf sehe, wie viele Familien und Menschen Pflegebedürftigkeit oder schwerste Krankheit in der Familie haben, die sollen natürlich Unterstützung kriegen. Wir haben eines der besten unterstützenden Systeme auf der Welt. Also sie müssen lange suchen, um ein Land zu finden, in dem sie so bedingungslos Unterstützung kriegen wie in Deutschland. Aber das muss auch finanziert werden. Und die Zahl derjenigen, die diese Unterstützung brauchen, steigt. Wir sind eine älter werdende Gesellschaft. Das sehe ich jedes Mal, wenn ich in meinem Dorf bin. Ja, die Geburtenzahlen sind noch relativ hoch sogar bei uns im Dorf, aber gehen auch nicht hoch. Und die Zahl der Pflegebedürftigen oder der Rentenbezieher steigt. So, und dann geht es um die Frage, was ist der faire Ausgleich? Und bei mir im Stammtisch, wenn Sie den zitieren, versteht auch jeder, weil so geht es denen ja auch jeden Tag, dass du nur den Euro ausgeben kannst, den du hast. Mhm. Dass auf Dauer über die Verhältnisse leben nicht funktioniert. Das funktioniert zu Hause nicht, in der Familie, im Dorf nicht. Und es funktioniert auch nicht in der Pflegeversicherung. Wir können nicht auf Dauer mit einem Milliardendefizit fahren oder einfach immer nur die Beiträge erhöhen. Und die da im Stammtisch sind, die sind ja so alt wie ich. Viele sind Handwerker, auf dem Bau unterwegs, Tischler, aber Zimmerleute, Maurer. Die sagen natürlich, ey Jens, von den Euros, die ich pro Stunde kriege, kommen aber ziemlich wenige bei mir am Ende netto an. Das ist eben auch eine Debatte.
5: Das stimmt, aber im Deutschland-Trend vom vergangenen Monat hat man genau danach gefragt, was die Leute denn sagen würden, wenn man kürzt, unter anderem bei der Pflegeversicherung. Und da haben nur 13% der Befragten gesagt.
4: Ja, Frau Kaufmann, dass wenn Sie die Frage stellen, sind Sie dafür, dass etwas gekürzt wird, dass dann 90% sagen,
5: aber
4: nein.
5: Aber Sie müssen doch, Sie
4: das
5: müssen
4: ist
5: doch,
4: jetzt, dafür hätte ich nicht mal eine Umfrage.
5: Sie brauchen doch Verständnis. Wie schaffen Sie das? Wie schaffen Sie das? Verständnis in der Bevölkerung für diese Einschnitte, und die kommen ja nicht nur bei der Pflege, die kommen bei allen anderen Reformen, die anstehen. Das müssen Sie irgendwie so verkaufen, dass Sie nicht mehr Wähler verlieren, Menschen verlieren, die eh schon sauer sind, verärgert sind, politikverdrossen sind und nach rechts schielen.
4: Also mein Eindruck ist, meine Erfahrung ist aus vielen Gesprächen, dass jeder ein gutes Gespür dafür hat, oder die allermeisten jedenfalls, dass auf Dauer über die Verhältnisse leben nicht geht. Wenn man kein Wachstum hat, keine steigenden Einnahmen, alle spüren das auch in ihrem Portemonnaie. Die Kaufkraft in Deutschland ist ja seit 5, 6 Jahren nicht gestiegen. Die Leute spüren ja jeden Tag beim Einkaufen, was los ist mit Deutschland. Dass man in einer Zeit, wo das Geld knapper wird, weil kein Wachstum, am Ende schwierige Entscheidungen treffen muss, jedenfalls dann, wenn man verantwortlich handelt. Das ist mein Eindruck, verstehen die allermeisten schon. Und viele sagen auch, versprecht uns nicht das Blaue vom Himmel, wenn ihr es am Ende nicht halten könnt. Also so zu tun, Leute, wir haben zwar kein Wachstum, aber keine Sorge, es hat für euch keine Folgen und für die sozialen Sicherungssysteme. Das weiß ja jeder intuitiv, dass das nicht stimmt. Was unsere Aufgabe ist, und da sage ich, kann man immer auch jeden Tag gucken, wie es noch besser geht, ist ja, dass es bei der Verteilung der Last jetzt, der schwierigen Entscheidung, möglichst gerecht zugeht. 100% Gerechtigkeit kriegen Sie nie. Aber wir werden in alle Bereiche hinausschauen müssen. Wir haben gerade eine aktuelle Debatte zu BAföG, zum Elterngeld, bei der Pflege, in anderen Bereichen. Und jeder hat ein nachvollziehbares Interesse. Ich gönne jedem Studenten mehr BAföG, ich gönne jeder Familie mehr Elterngeld. Ich freue mich über jeden Pflegebedürftigen, den wir besser unterstützen können. Also es ist ja niemand da, der Freude empfindet, zu sagen zu müssen, es geht gerade nicht, weil kein Geld da ist. Aber ich finde, es ist verantwortliche Politik zu sagen, wenn die Lage so ist, wie sie ist, dann müssen wir jetzt schwere Entscheidungen treffen mit dem Ziel, das ist ja das Ziel, dass durch die Entscheidungen und dadurch, dass wir Deutschland wieder zu Wachstum bringen, weil etwa die Arbeitskosten, die Lohnnebenkosten nicht weiter steigen, dass wir nach die 20er Jahre werden echt anstrengend, sind sie schon. Pandemie, zwei Kriege, die uns Iran wie Ukraine beeinflussen, Energiekrise, es verändert sich geopolitisch viel, künstliche Intelligenz kommt jetzt noch. Die 20er Jahre sind echt anstrengend und für Deutschland ganz besonders, wegen kein Wachstum. Jetzt ist die Frage, treffen wir jetzt die richtigen Entscheidungen, damit die 30er Jahre wieder ein Jahrzehnt des Aufschwungs werden. Die 10er Jahre waren das ja. Die 10er Jahre waren echt gute Jahre, die 20er Jahre sind gerade schwierig. So, wir müssen jetzt die Grundlage legen, dass die 30er besser werden. Dafür sind auch nicht so schöne, um nicht zu sagen schwierige Entscheidungen notwendig.
5: Entscheidungen, die jetzt unter anderem Frau Warken, die Gesundheitsministerin, treffen muss. Sie waren selber mal Gesundheitsminister. In Ihrer Zeit wurden diese Entscheidungen nicht getroffen. Sind Sie denn froh, im Moment nicht im Gesundheitsministerium zu sitzen an der Spitze?
4: Frau Kaufmann, tatsächlich waren Hermann Gröhe, mein Vorgänger, und ich die beiden einzigen Gesundheitsminister in wahrscheinlich 30 Jahren, die nicht Spargesetze machen mussten. Und wissen Sie warum? Weil wir Wachstum hatten.
5: Also wir hatten es war ja absehbar, dass die Zeiten nicht so gut sein werden bei der Pflegereform.
4: Nachhinein kann ich immer sagen,
5: hat es ja weniger zu tun mit Wachstum.
4: Doch, es hat sehr viel damit zu tun. Das, was die 10er Jahre waren, die längste Phase des Aufschwungs in der Geschichte der Bundesrepublik. Wenn Sie mit einem Unternehmer sprechen in Deutschland und ihm sagen, die Jahre vor der Pandemie waren der besten deiner Unternehmensgeschichte, dann müssen 9 von 10 Unternehmern nicken, weil es war so. Das waren echt gute Jahre. Wir hatten Überschüsse in der Krankenversicherung, in der Pflegeversicherung, in der Rentenversicherung. Wir hatten eine schwarze Null. Wir haben Überschüsse im Haushalt gehabt. Und das zeigt einfach, wenn die Wirtschaft gut läuft, ist auch Spielraum woanders da. Und seit der Pandemie und dem nicht wieder erholen, und leider haben wir uns weniger erholt als andere, sind wir in dieser Schwäche, in dieser Krisenphase. Und deswegen muss die Nina Warken gerade, und ich beneide sie ja wirklich nicht drum, ich unterstütze sie aber sehr aktiv, weil ich weiß, dass sie das Richtige und Notwendige tut, muss sie gerade schwierige Entscheidungen vorantreiben. Aber das, wie gesagt, macht niemand mit Freude, sondern es geht darum, das System fit zu machen, damit es auch in 2, 5 und 10 Jahren noch Pflegebedürftigen in Deutschland helfen kann.
5: 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Mein Name ist Lissy Kaufmann und mein Gast heute ist Unionsfraktionschef Jens Spahn. Herr Spahn, Sie hatten vor kurzem Geburtstag, 16. Mai. Herzlichen Glückwunsch nachträglich.
4: Danke.
5: Und Sie haben auch gefeiert.
4: Fühlt sich allerdings schon wieder weit weg an.
5: Wie kann man sich das vorstellen, wenn ein Spitzenpolitiker Geburtstag feiert? Wen lädt man da ein? Ist das eine private Feier oder kommt da auch so jemand wie Matthias Mirsch, Ihr Amtskollege von der SPD? Ist der schon Freund oder nur Kollege?
4: Also es ist vornehmlich eine private Feier, jedenfalls bei mir. Ich habe es lieber kleiner, solche Partys. Oder Partys klingt doch schon wieder. Ich bin in einem Alter, wo man gar nicht mehr so viel Partys hat. Eine Feier. Und habe mich aber sehr gefreut, dass Matthias Mirsch da war tatsächlich. Ich habe ihn spontan eingeladen und er hat zugesagt und habe mich sehr gefreut.
5: Wie würden Sie denn den Verleger Holger Friedrich bezeichnen? Als Freund oder als Geschäftskollegen?
4: Ich habe jetzt ehrlicherweise nicht vor, Frau Kaufmann, meine private Geburtstagsparty mit Ihnen durchzugehen. Aber den kenne ich schon sehr, sehr, sehr lange. Ich teile manche Positionen nicht, aber ich bin kein Mensch, der nur weil jemand eine andere Position hat, aufhört, mit ihm zu reden. Das werden Sie mit mir nicht erleben. Sie werden mit mir aber auch nicht erleben, dass ich mit Ihnen durchgehe. Das ist in Berlin-Mitte vielleicht spannend, mit wem ich privat feiere. Das mache ich nicht
5: stimmt,
4: mal für
5: das
4: Sie.
5: Das wollen wir auch nicht machen, Herr Spahn. Viele andere Freunde waren bestimmt auch da. Aber trotzdem, Holger Friedrich ist ein Verleger der Berliner Zeitung. Hat
4: ich werde darauf
5: Jahr
4: nicht einstellen. Sie können die Frage so lange stellen, wie Sie wollen.
5: Allgemeine Zeitung. Sie wissen auch gar nicht, wo ich hin will, Herr Spahn. Sie wissen auch gar nicht, wo ich hin will. Das ist ein Alternativmedium, das er gegründet hat. Die Ostdeutsche Allgemeine Zeitung für ostdeutsche Perspektiven. Man kann sagen, er ist ein umstrittener Verleger mit Kontakten zu populistischen, rechten, russlandfreundlichen Milieus. Er wird demnächst bei einer Veranstaltung der AfD auftreten als Redner und ist im Moment beim Wirtschaftsforum von Russlands Staatspräsident Putin in St. Petersburg. Muss man mit allen Menschen von allen Lagern reden, auch mit der AfD und mit AfD-nahen Menschen?
4: Wenn 30% sagen, ich wähle AfD, gibt es wahrscheinlich sogar in Ihrem Bekanntenkreis welche, die das tun. Vielleicht sogar in Ihrem Kollegenkreis. Die Wahrscheinlichkeit ist sehr hoch bei 30%, dass in unser aller Umfeld, und wahrscheinlich viele Ihrer Hörerinnen und Hörer auch, sonst wären die nicht bei 30%, AfD wählen oder sich vorstellen könnten, die zu wählen. Wenn Sie sich jetzt entscheiden, mit niemandem in Ihrem Umfeld mehr zu reden, der darüber nachdenkt, die AfD zu wählen, müssen Sie selber wissen, ob Sie das tun wollen. Ich glaube nicht, dass das klug ist, sondern ich glaube, dass es klüger ist, miteinander im Gespräch zu bleiben und über unterschiedliche Positionen zu reden, zu hinterfragen und zu fragen, warum jemand zu der Position und zu der möglicherweise Wahlentscheidung an der Stelle kommt. Ich jedenfalls finde, wir sollten als Gesellschaft im Großen und wie im Kleinen wieder besser lernen miteinander, auch bei unterschiedlicher Meinung, ist irgendwie auszuhalten. Es muss nicht immer eine schöne Zeit sein, aber man muss es zumindest miteinander aushalten. Und das erlebt ja jeder bei Menschen, die man zum Teil schon seit 30, 40 Jahren kennt. Meinen Stammtisch kenne ich eigentlich seit vor Kindergarten, seit 45 Jahren. Dass man manchmal merkt, ey, der hat eine völlig andere Meinung als ich. Und vielleicht sogar in einer sehr grundsätzlichen Frage, die einem selbst sehr, sehr wichtig ist. Und trotzdem versuche ich jedenfalls, im Gespräch zu bleiben. Ja, das finde ich wichtig.
5: Damit haben Sie was gemeinsam mit dem neuen FDP-Chef Wolfgang Kubicki. Der sagt das nämlich auch. Man muss mit allen reden als echter Demokrat. Und er ist
4: mit allen Wählerinnen und Wählern auf jeden Fall. Das heißt jetzt nicht, das ist wieder ein wichtiger Unterschied. Mhm. Ich finde schon, dass man gesprächsbereit sein sollte mit allen Bürgerinnen und Bürgern, allen Wählerinnen und Wählern.
5: Aber nicht mit Politikern.
4: Mit rechtsextremen, also mit extrem radikal, da liegt ja schon im Begriff, in der Einstellung drin, dass Reden nicht mehr viel bringt. Ich habe mit AfD-Politikern wahrscheinlich weniger gesprochen als Sie, nämlich gar nicht. Mit Leuten, die extrem sind, also und politische Repräsentanten sind, die pro Putin sind und die am Ende auch ein anderes System wollen in Teilen. Da fällt das Gespräch schwer, bis kann gar nicht stattfinden.
5: Es gibt ja Leute, die Ihnen aber vorwerfen.
4: Aber trotzdem übrigens muss eine Gesellschaft, man darf, das ist total schwer. Ich bin ein totaler Fan und Freund der offenen, pluralen Gesellschaft. Und man darf, also nicht im Sinne von legitim darf, sondern rechtlich. Man darf rechtlich linksextrem sein. Man darf rechtsextrem sein. Man darf in einer freien Gesellschaft diese Einstellung haben. Ich teile sie nicht, ich lehne sie ab, ich werde sie politisch bekämpfen. Und in dem Moment, wo daraus politisches Handeln wird oder gar umstürzlerisches Handeln, müssen wir es auch aktiv mit Staatsmitteln bekämpfen.
5: Aber
4: die Einstellung, so schwer es mir fällt, auch eine extreme Einstellung, ist in einer freien, offenen Gesellschaft erlaubt, rechtlich, muss auch artikuliert werden können in einer freien Gesellschaft. Trotzdem werde ich sie jeden Tag politisch und wo es nötig ist, wenn daraus auch noch Handeln wird, umstürzerisches Handeln, dann auch mit staatlichen Maßnahmen bekämpfen. Das ist ein unheimlich schwerer Spagat, den wir da aushalten müssen als eine freie, offene Gesellschaft. Aber ich finde, auf den Wert der freien Einstellung und Meinungsäußerung sollten wir schon noch rausarbeiten.
5: Jetzt sind Sie auch schon ein bisschen Stehaufmännchen der Politik. Sie haben viele Krisen auch durchlebt, die Maskenaffäre, dann im letzten Jahr die gescheiterte Wahl der Verfassungsrichterin Frauke Brosius-Gersdorf, das hat man Ihnen angehängt. Dann war zwischenzeitlich die Rede, wackelt Jens Spahn auf dem Posten des Fraktionschefs. Im Moment wackelt eigentlich nur der Kanzler. Sie sitzen wieder relativ fest im Sattel, sind da also wieder voll mit dabei. Wo soll es mit Jens Spahn noch hingehen? Irgendwann mal in ferner Zukunft vielleicht auch nach ganz oben auf den Sessel im Kanzleramt?
4: Also zuerst einmal wackelt niemand. Also Anfang des Jahres wackelte angeblich der Spahn. Dann wackelte der Kanzleramtsminister. Dann wackelt hier jemand, jetzt wackelt da jemand. Das ist so alles Berlin-Mitte. Ja. Können die alle zwei Wochen lang immer drüber schreiben, wer wackelt, warum und wer tuschelt hier mit wem. Ich bin sehr sicher, das interessiert in Wahrheit niemanden.
5: Aber die Frage, wohin es mit Jens Spahn gehen könnte, interessiert doch den einen oder anderen.
4: Wissen Sie, ich bin da, wo ich bin, wirklich gerade ziemlich glücklich. Ich bin seit vielen, vielen, vielen Jahren Parlamentarier. Ich war Staatssekretär, war Bundesminister in unterschiedlichen Funktionen. Aber jemand, der so überzeugt und gerne Parlamentarier ist wie ich, der ist also Fraktionschef, Fraktionsvorsitzender zu sein, das mache ich echt gern und mit Freude. Und gleichzeitig in einer Phase und einer Zeit, die ziemlich anspruchsvoll ist. Die Mehrheiten sind knapp, die Polarisierung der Gesellschaft haben wir gerade schon angesprochen, was sich im Parlament auch verändert hat im Umgang miteinander durch eine extreme Rechte und eine radikal-populistische Linke. Da ist vieles anders als noch vor 15 oder gar 20 Jahren. Und trotzdem und umso mehr ist das Parlament die Herzkammer der Demokratie. Da wird für 84 Millionen Menschen entschieden, was gilt. Das ist ja schon ein Privileg, das ist was Besonderes. Und da der Vorsitzende der größten Fraktion zu sein und einer so traditionsreichen Fraktion, das bin ich echt gern.
3: Jens Spahn war das im ARD-Interview der Woche. Hier ist die ARD-Infonacht vom Norddeutschen Rundfunk in Hamburg. Hier geht's noch eine Stunde weiter bis 6 Uhr. Wir blicken gleich auf die Reise von Papst Leo dem 14. nach Spanien. Schon seine vierte Reise in diesem noch recht jungen Pontifikat. Bis gleich.

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1: Um 5 Uhr mit Gabriela Kühne. Die deutsche Fußballnationalmannschaft hat die Generalprobe für die Weltmeisterschaft erfolgreich bestanden. Sie gewann ihr letztes Testspiel gegen Co-Gastgeber USA mit 2:1. Aus der Sportredaktion Stefanie Lavoie.
2: Die DFB-Elf war durch ein Tor von Kai Havertz bereits in der 2. Minute in Führung gegangen. Anthony Robinson konnte kurz vor der Halbzeit für den WM-Co-Gastgeber ausgleichen. Leroy Sané erzielte schließlich den Siegtreffer. Sané war nach dem WM-Aus von Lennart Kahl auf dessen Position rechts vorne gerückt. Besonders in der Defensive hat die deutsche Mannschaft noch Luft nach oben, zeigte aber einige gute Offensivansätze. Heute in einer Woche startet Deutschland mit dem ersten Gruppenspiel gegen Curaçao in diese Mammut-Weltmeisterschaft.
1: Wie könnte der russische Angriffskrieg gegen die Ukraine beendet werden? Darüber wollen Großbritannien, Frankreich und Deutschland heute beraten. Zusammen mit der Ukraine selbst in London ist für den Abend ein Treffen angesetzt. Mit dem britischen Premier Starmer, Frankreichs Präsident Macron, Bundeskanzler Merz und dem ukrainischen Präsidenten Selenskyj. Der hatte kürzlich erst dem russischen Präsidenten Putin ein persönliches Treffen in einem Drittstaat angeboten. Putin lehnte das ab. Im Falle von Verhandlungen über einen Waffenstillstand wollen die Europäer mit am Tisch sitzen. In der Debatte über die Rentenreform fordert der Deutsche Gewerkschaftsbund eine verpflichtende Betriebsrente für alle Beschäftigten. Das hat DGB-Chefin Fahimi dem Redaktionsnetzwerk Deutschland gesagt. Aus der Nachrichtenredaktion Ronald Lessig.
3: Rund 20 Millionen Menschen in Deutschland hätten keine betriebliche Altersvorsorge, meist weil sie in Betrieben ohne Tarifbindung tätig seien, kritisierte Fahimi. Dort sei es denkbar, die Beschäftigten in bestehende Modelle aufzunehmen. Die Gewerkschaften stünden bereit, das zu regeln. Konkrete Eckpunkte kündigte die DGB-Chefin für Ende Juni an. Klar sei, dass die Arbeitgeber mit in die Pflicht genommen werden müssten. Die betriebliche Altersvorsorge dürfe nicht einseitig zulasten der Arbeitnehmer gehen.
1: Die deutschen Welterbestätten öffnen heute ihre Türen und bieten besondere Veranstaltungen und Aktionen an. Anlass ist der bundesweite UNESCO-Welterbetag. Eröffnet wird er mit einem Festakt im historischen Reichssaal in Regensburg. In Deutschland gibt es derzeit 55 Kultur- und Naturerbestätten. Dazu gehören zum Beispiel der Aachener Dom, verschiedene Altstädte wie in Bamberg und Wismar, das Bauhaus und seine Stätten in Weimar und Dessau sowie das Wattenmeer. Das waren die Nachrichten. Das Wetter in Deutschland. Tagsüber im Norden Wolken, Schauer und vereinzelt Gewitter, im Süden meist trocken und sonnig, an den Alpen Schauer und Gewitter möglich, 18 Grad im Norden bis 26 Grad im Südosten. Die Zeit, es ist 5.03 Uhr.
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4: Zunächst eine Gefahrenmitteilung für den Raum Bremervörde. Dort im Stadtteil Mehedorf gibt es eine starke Rauchentwicklung. Anwohner in den umliegenden Bereichen werden gebeten, Fenster und Türen geschlossen zu halten und eventuell Lüftungen und Klimaanlagen abzuschalten. Die A1 Osnabrück-Münster ist zwischen Lengerich und Lattbergen wegen Bauarbeiten in beiden Richtungen bis ca. 6 Uhr gesperrt. Die A96 Lindau-München ist zwischen München-Leim und Sendling wegen Brückenarbeiten in beiden Richtungen bis morgen, Montag früh, ca. 5 Uhr gesperrt. Und die A565 Bonn-Meckenheim ist zwischen Bonn-Beuel und Auerberg in beiden Richtungen wegen der beschädigten Bonner Nordbrücke gesperrt. Das war's vom Verkehr. Ihnen eine gute und freie Fahrt.
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4: Vom Norddeutschen Rundfunk in Hamburg. Im Studio ist Detlef Karg. Guten Morgen. Papst Leo XIV. Ist seit etwas mehr als einem Jahr im Amt. Nun hat er bereits seine vierte Reise angetreten nach Spanien. Eine Woche wird sich der Papst in dem mehrheitlich katholischen Land aufhalten, in dem derzeit die linke Regierung von Pedro Sanchez unter Druck steht. Unsere Korrespondentin Franka Welz über den ersten Tag des Papstbesuchs.
5: In seiner ersten Rede während seines Spanienbesuchs hat Papst Leo XIV. In Madrid zu Versöhnung und Zusammenarbeit unterschiedlicher Kräfte in Spanien aufgerufen. Im Königspalast unterstrich der Papst vor dem Königspaar, hochrangigen Politikern sowie dem diplomatischen Korps auch die Verantwortung Europas im Kampf gegen politische und gesellschaftliche Spaltung. Papst Leo sagte, die Versuchung, durch das Schüren von Polarisierung an Beliebtheit zu gewinnen, scheine heute eher zu wachsen als abzunehmen. Die Menschenwürde werde weiterhin verletzt. Im Umfeld neuer Technologien, zum Beispiel Social-Media-Plattformen oder künstlicher Intelligenz, verschärften sich Vorurteile, kritisches Denken werde geschwächt und übermächtige Interessen säten tödliche Impulse. Sich dem entgegenzusetzen, könne das Geschenk Europas an die Welt sein. Als Gegengewicht zu spaltenden und polarisierenden Narrativen führte er Kultur, Innerlichkeit, eine freie und qualitativ hochwertige Bildung und Transzendenz an. Es gelte jenen, so wörtlich, identitären Ansätzen zu entfliehen, die alles zu erklären schienen, aber die Welt mit Gespenstern und Feinden bevölkerten. Von Politik und Wirtschaft forderte der Papst höhere Investitionen in Schulen, Hochschulen und Forschung sowie in lokale Gemeinschaften und in die Zivilgesellschaft als Keimzelle für Teilhabe und kulturelle Vermittlung. Mit Blick auf Spanien erklärte Papst Leo, die Geschichte des Landes lege nahe, dass nicht die Kultur der Konfrontation, sondern die der Begegnung Stabilität und Wohlstand schaffe. Die Präsenz des Islam auf der Iberischen Halbinsel sei beispielsweise eine langjährige politische, kulturelle und religiöse Gegebenheit gewesen. In dieser Zeit habe es nicht nur Konfrontation gegeben, sondern auch Versuche, einen Raum für Begegnung, Gespräch und Dialog zwischen Christen, Muslimen und Juden über Sinn und Wahrheit zu schaffen. Der spanischen Regierung dankte Leo für ihre Treue zum Völkerrecht und zum Multilateralismus, die sich in einem aktiven Engagement für Frieden und Solidarität unter den Völkern niederschlage. Gleichzeitig mahnte der Papst die Pflege von Dialog und sozialer Freundschaft in Spanien an, sowie die Berücksichtigung der Perspektiven armer und junger Menschen bei der Gestaltung der Zukunft.
4: Franka Welz war das. Und noch ein Thema hat der Papst im Gepäck. Der Missbrauch in der katholischen Kirche in Spanien, wie in anderen Ländern, wurde auch dort jahrelang viel vertuscht. Im Jahr 2018 stieß dann die liberale Zeitung El País eine umfangreiche Recherche zu dem Thema an, dass das Ganze mehr in den Mittelpunkt des öffentlichen Interesses rückte. Anfang diesen Jahres dann haben die spanische Regierung und die Kirche sich auf ein Verfahren zur Entschädigung Betroffener geeinigt. Und die Opfer hoffen, dass der Papst bei seinem Besuch in diesen Tagen auch Druck macht. Hans-Günther Kellner berichtet aus Madrid.
6: Spaniens König Felipe VI. Empfing Papst Leo XIV. Mit freundlichen Worten, ließ aber auch ein heikles Thema nicht aus. Der Monarch lobte zunächst das soziale Engagement der Kirche, sagte aber auch, es gibt keinen größeren Kontrast dazu als das Leid, das durch den sexuellen Missbrauch verursacht wurde. Für einen Heilungsprozess und eine Wiedergutmachung sind Klarheit und Entschlossenheit von entscheidender Bedeutung. Für die Opfer, die Gläubigen und die Gesellschaft als Ganzes. Auf Nachfrage eines spanischen Journalisten während des Hinflugs nach Madrid sagte der Papst, der Kindesmissbrauch sei eine immer noch offene Wunde. Er selbst habe in allen seinen Stationen Maßnahmen dagegen ergriffen. Dass das Thema in Spanien nicht aus der öffentlichen Debatte verschwindet, ist auch der Verdienst der Tageszeitung El País. Seit 2018 hat dort ein

0: In den 60er Jahren als Pfarrer wiederholt ein damals 14 Jahre altes Mädchen missbraucht haben. Der Fall wurde für ein kirchenrechtliches Verfahren nach Rom geschickt. Überraschenderweise legte der Vatikan das Verfahren aber zu den Akten. Nicht, weil die Vorwürfe unwahr seien, sondern weil nicht nachgewiesen sei, dass das Opfer beim ersten Übergriff tatsächlich jünger als 16 Jahre war. Der nach dem Kirchenrecht damals maßgeblichen Altersgrenze. Das war vor 2 Monaten. Leo XIV. Könnte das Verfahren allerdings wieder aufnehmen, sagt der Journalist, womit für viele Opfer auf dem Prüfstand steht, wie ernst es dem Papst mit seinem Kampf gegen den Missbrauch wirklich ist. Viele von ihnen hätten sich einen anderen Umgang mit dem Thema bei seinem Besuch gewünscht. So haben sie lange um ein Treffen gebeten, aber im offiziellen Programm war es nicht vorgesehen. Erst in der Nacht vor seiner Abreise nach Madrid teilte der Vatikan mit, die spanische katholische Kirche habe ein Treffen mit Opfern organisiert, ohne zu sagen, wann, wo und mit wem. Geladen seien offenbar nur unkritische Stimmen, meint Juan Cuatrecasas, Vorsitzender der Organisation Geraubte Kindheit, einem von 7 Verbänden von Missbrauchsopfern.
1: Se ha delegado en un grupo.
0: Die Verantwortung dafür hat eine Koordinierungsstelle für den Papstbesuch. Sie wird von 2 Mitgliedern des Opus Dei geleitet. Da wundert es mich nicht, dass man uns als unbequeme Stimme außen vor lässt. Wir sind der katholischen Kirche Spaniens nicht würdig genug. Das ist eine kirchenpolitische Auseinandersetzung einer ultrareligiösen Gruppe gegen die Opfer. Es sei also eher die spanische katholische Kirche, die Missbrauchsopfern den Kontakt zum Papst verwehren wolle, als der Vatikan selbst, glaubt Cuatrecasas. Zumal spanischen Medien zufolge Leo XIV. Die Bischofskonferenz gedrängt haben soll, einer Regelung zuzustimmen, nach der der staatliche Ombudsmann über Entschädigungszahlungen das letzte Wort hat, also ein Vertreter des Staats, nicht der Kirche. Die Opfer begrüßen das Abkommen. Der Ombudsmann hat über diese Vereinbarung zwischen der spanischen Regierung und der Kirche in etwa mehr als einem Monat über 400 Anträge erhalten. Die Kirche selbst hat in mehr als einem Jahr lediglich 81 Opfer entschädigt. Es ist wichtig, dass es nicht die Kirche selbst ist, die darüber entscheidet. Wie Juan Cuatrecasas sieht auch Journalist Núñez den Papst als Akteur in einer kirchenpolitischen Auseinandersetzung. Geht Leo XIV. Zu streng mit der Kirche um, könnte es auch in anderen, ihm wichtigen Fragen zu Spannungen kommen. Dabei habe der Papst, so der Journalist, den spanischen Bischöfen bereits im letzten Jahr klargemacht, im November, noch vor der Ankündigung der Reise, traf sich der Papst mit der Spitze der spanischen Bischofskonferenz und sprach über seine beiden größten Sorgen in Bezug auf Spanien. Der Aufstieg der extremen Rechten und die Instrumentalisierung der katholischen Wählerschaft wegen der Aufnahme von Migranten und zweitens die Art und Weise, wie die Bischöfe mit den Missbrauchsfällen umgehen.
2: Die Debatte um spanische Missbrauchsopfer in der katholischen Kirche und der Besuch des Papstes in dem Land, das war Hans-Günther Kellner mit seinem Beitrag.

0: Und wir kommen damit zur Wettervorhersage für heute Sonntag, den 7. Juni. Im Norden wolkig bis stark bewölkt und gebietsweise Schauer. Vereinzelt auch kurze Gewitter, sonst nach Süden hin heiter bis wolkig und überwiegend trocken. Nur an den Alpen geringe Schauerneigung. Höchstwerte um 18 Grad im Nordwesten und bis zu 26 Grad im Südosten. Es weht ein schwacher, nach Norden hin mäßiger, im äußersten Norden auch frischer Wind. Die Temperaturen deutscher Städte zur Stunde: in Kiel 14 Grad, Hamburg 15 Grad, Rostock 14 Grad, Hannover 14 Grad, in Berlin 16 Grad, Kassel 13 Grad, Münster und Köln 14 Grad, in Frankfurt am Main 13 Grad, auch in Erfurt 13 Grad, Saarbrücken 11 Grad, Nürnberg 14 Grad, in Dresden 14 Grad, Stuttgart 15 Grad, Freiburg 16 und München meldet 17 Grad. Und es wird gleich 5 Uhr und 14 Minuten.
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0: Nur noch wenige Tage, dann startet die bisher größte Fußball-WM in den USA, Kanada und Mexiko.

0: In Mexico City wird im legendären Aztekenstadion am 11. Juni, also in 4 Tagen, die WM eröffnet. Aber derzeit gibt es viele soziale Proteste in der Stadt, unter anderem von Lehrern und von Fernfahrern. Von Straßenblockaden zur Eröffnung der WM ist die Rede. Ob diese Drohungen dann so kommen werden, könnte allerdings auch zweifelhaft sein. Anne Dämmer über die Proteste in Mexico City am Vorabend der WM.
1: Sie sollen sich nicht wundern, wenn die Proteste während der WM noch größer werden. Wir werden die Veranstaltung blockieren. Dort werden alle Ressourcen reingesteckt, aber für die Bauern und die Lkw-Fahrer bleibt nichts übrig. Schimpft Heraclio Rodriguez ins Mikrofon. Ein Video davon ist auf Instagram zu sehen. Er gehört zu einem Zusammenschluss von Fernfahrern und Landwirten. Kurz vor der WM steht die mexikanische Regierung unter Druck. In den vergangenen Tagen waren bereits wütende Lehrer auf die Straße gegangen, hatten mit Stangen gegen Scheiben und Eingangstüren des Bildungsministeriums in Mexiko-Stadt geschlagen und riesige WM-Figuren mit Seilen zu Boden gezogen. Videos davon kursieren im Internet. Die Polizei reagierte auf die Demonstranten mit Tränengas. Auch der Lehrer Rodrigo Arias ist unter den Demonstranten. Sie wollen die Aufmerksamkeit der WM nutzen, um auf ihre Belange aufmerksam zu machen. Die ehemalige Regierung von Andrés Manuel López Obrador und auch die aktuelle Regierung von Claudia Sheinbaum hat im Wahlkampf versprochen, die Rentenreform rückgängig zu machen und das solidarische Rentensystem für Lehrer im öffentlichen Dienst wiederherzustellen. Aber es ist nichts passiert. Die Lehrer fordern deutlich höhere Gehälter, einige sogar bis zu 100%, und bessere Arbeitsbedingungen. Das monatliche Einstiegsgehalt an öffentlichen Schulen liegt umgerechnet bei rund 800 Euro. Die Regierung hat zuvor eine Erhöhung um 9% angeboten. Das reicht dem Lehrer nicht. Die Regierung hat so viele Sachen versprochen, aber am Ende haben sie gar nicht die Absicht, etwas zu verändern. Sie haben einfach das Thema für sich genutzt, um Stimmen damit zu fangen. Die mexikanische Präsidentin Claudia Sheinbaum setzt auf Deeskalation. Viele wollen, dass wir in die Falle der Repression tappen, als Auftakt zur Weltmeisterschaft. Aber wir werden nicht auf diese Provokation hereinfallen. Auch viele Mexikanerinnen und Mexikaner sind von den Blockaden bereits genervt. Der Lieferfahrer Armando Escobedo verliert viel Zeit im Stau. Seine Kunden muss er warten lassen. Es gibt zu viel Verkehr. Strecken, für die ich 5 bis 10 Minuten brauche, dauern jetzt 20 Minuten mehr. Dieser Ladenbetreiber hat ebenfalls kein Verständnis für die Proteste. Es trifft uns alle. Die Geschäfte, alte Menschen, Kranke. Die Straßen sind dicht. Mexiko erwartet zur Weltmeisterschaft etwa 5 Millionen Touristen. Rund 100.000 Einsatzkräfte in den Austragungsorten sollen für Sicherheit sorgen.
0: Anne Dämmer war das aus Mexiko-Stadt. Auch in den USA, da finden viele, die meisten Spiele dieser WM statt. Dort sorgen extrem hohe Ticketpreise und teilweise auch exorbitant angehobene Preise für öffentliche Verkehrsmittel, etwa im Raum New York und New Jersey, für Ärger. Und als würde die FIFA nicht genug Geld verdienen, wollte sie zunächst auch in der Hitze und der Schwüle das Mitbringen eigener Wasserflaschen für die Fans verbieten, musste dann aber doch zurückrudern. Aber trotzdem werden viele Fans aus aller Welt anreisen und ihr Geld ausgeben für das bisher weltweit größte Fußballspektakel. Unsere Reporterin Merle Gödertz hat einige von ihnen getroffen.
2: Wir treffen Florian Sondermann beim Come Together Cup am Spielfeldrand. Ein großes Benefizturnier mit über 1000 Hobbyfußballerinnen und Fußballern direkt vor dem Kölner Rheinenergiestadion. Schon mal einstimmen für die WM, denn für die hat er große Pläne.
3: Nächste Woche fliege ich mit meinem Bruder zusammen nach New York. Von da starten wir unsere kleine Rundreise. Wir gucken uns in Houston und Toronto die ersten beiden Deutschlandspiele an und fliegen dann von New York wieder zurück nach Hause.
2: Mit einem Haken. Florian Sondermann und sein Bruder Julian haben noch gar keine Tickets. Aber die Chancen stehen trotzdem gut, sagt Florian.
3: Aktuell gibt es wieder jede Menge Tickets, auch über die offiziellen Kanäle als auch über die Ticketbörsen. Also wir sind guter Dinge, dass wir Tickets kriegen. Jetzt ist natürlich nur so ein Pokerspiel, was für Tickets und zu welchem Preis.
2: Bis zu 1.000 Euro pro Ticket. Das sei für ihn die absolute Schmerzgrenze. Er und sein Bruder hoffen aber noch, Tickets für um die 500 bis 600 Euro zu bekommen.
3: Jetzt ist es so, wie es ist. Aber wir haben gesagt, wir ziehen jetzt durch. Das ist so ein einmaliges Erlebnis. Wann hat man nochmal die Chance, zu einer Weltmeisterschaft zu fahren?
2: Diese Chance ergreifen auch Marius Backes und seine Freunde aus Eppelborn im Saarland. Für zwei Deutschlandspiele hat die Gruppe Tickets bekommen.
4: Ich war schon oft Fußball gucken in meinem Leben und habe noch nie annähernd so viel Geld ausgegeben für Tickets wie jetzt für die WM. Und für mich persönlich ist auch diese günstigste Kategorie eigentlich schon ein bisschen zu teuer.
2: Als eigenständiger Fanclub beim DFB kamen sie früher an Tickets und konnten so noch welche in der günstigsten Preiskategorie ergattern. Für die beiden Tickets zahlen sie insgesamt aber immer noch etwa 380 Euro pro Person.
4: Wir sparen quasi jetzt schon 5 Jahre mehr oder weniger auf dieses Event hin. Und haben uns das jetzt auch in Teilen so erfüllt, jetzt mit 2 Tickets. Man merkt halt so bei einem großen Turnier, ob das jetzt EM oder WM ist, dass sich die Stimmung im Land halt auch immer an diesem Turnier irgendwie ein bisschen orientiert und jeder dann Fußball begeistert ist. Und das wollten wir hautnah miterleben und erfahren, wie das wirklich vor Ort dann ist.
2: Am Freitag geht's für die 7 Fußballfans los nach Houston.
4: Bei jedem ist die Vorfreude schon sehr, sehr groß und die Anspannung steigt auf jeden Fall.
2: Kein Ticket fürs Fußballschauen braucht man hingegen in der Fußballtraditionskneipe Die Eule in Essen-Rüttenscheid. Für die WM nach Nordamerika fliegen, das kommt für die Kneipenbesucher hier nicht in Frage.
5: Nee, das hätte ich nicht gemacht. Amerika im Moment ein bisschen kritisch.
6: Ich finde die hohen Ticketpreise nicht gut. Ich würde aber auch nicht quer auf einen anderen Kontinent für eine WM fliegen.
2: Kneipeninhaberin Janine Heidenreich hat für die Deutschlandspiele trotz später Anstoßzeiten schon viele Reservierungen. Und auch die Glitzerfußballgirlanden hängen schon an der Theke. Aber die große Vorfreude bei den Gästen fehlt noch.
7: Momentan sind noch viele ein bisschen unsicher und es ist noch nicht so die richtige Stimmung da. Also wir haben jetzt schon ein bisschen geschmückt und wir haben eine WM-Tipptafel gemacht, damit die Leute sich schon mal ein bisschen einstimmen können.
2: Und dafür haben sie noch knapp eine Woche bis zum ersten Deutschlandspiel.
0: Eine Reportage war das von Merle Gödertz. Und wir kommen da zu einem ganz anderen Thema. Wir Menschen sind wohl die einzigen Lebewesen, die wissen und auch verstehen, dass das Leben endlich ist und wir irgendwann sterben werden. Aber das Thema Tod ist natürlich für viele weiter kein Thema, mit dem sie sich gerne befassen. Viele Vereine versuchen das aber. Ein Verein in Rostock etwa will die Themen Trauer und Sterben sichtbarer machen. Die sogenannte Hospiz-Initiative. Unsere Reporterin Marie Zimmer hat sie besucht.
8: An den Wänden hängen Lichterketten, der Tisch ist gedeckt und im Hintergrund spielt leise Musik. In diesem Umfeld sollen Menschen auf ihrem letzten Weg begleitet werden, physisch und psychisch. Martina Ollermann ist Teil der Hospizinitiative in Rostock.
9: Ich bin dem Verein beigetreten, weil eben halt auch die Ausbildung unterstützt wird und habe die auch gemacht. Also das war für mich super, weil das auch mit freier Zeiteinteilung ist. Ich muss nicht unbedingt da sein. Ich kann mir das zeitlich einteilen, diesen Lehrgang.
8: Die Hospizinitiative unterstützt das Hospiz am Klinikum Südstadt. Neben der Finanzierung von nicht getragenen Kosten durch die Krankenkassen unterstützen sie vor allem die Sterbenden und Trauernden. Dazu zählen unter anderem das Angebot von Klangtherapie oder die Möglichkeit, im Garten zu arbeiten. Ehrenamtliche des Vereins sprechen regelmäßig mit Betroffenen über ihre Verluste, unter anderem im monatlichen Trauercafé. Bei diesem offenen Angebot beobachtet Uta Raus vom Vorstand des Vereins.
10: Leute kommen, die einfach sagen, sie möchten gehört werden, sie möchten ihre Geschichte erzählen. Und das wechselt ganz doll, wer kommt und wer sagt, er ist bereit, die Gruppe jetzt auch zu verlassen. Also das ist ganz unterschiedlich.
8: Die Teilnehmerinnen und Teilnehmer reichen von Müttern, die ihr Baby verloren haben, bis zu Menschen, die Geliebte durch einen Suizid verloren haben. Als Ehrenamtliche versucht Melanie Ollermann auch neue Ideen umzusetzen. Beispielsweise das Organisieren von Spaziergängen für Hinterbliebene. Motivation für ihre Arbeit ist hauptsächlich, anderen Menschen zu helfen.
10: Ich finde das eben halt sehr wichtig, weil jeder geht anders mit Trauer um. Manche erkennen das gar nicht und kommen aus diesem Loch gar nicht wieder raus, weil sie einfach auch von der Gesellschaft so gedrängt werden, dass sie trauern müssen. Und das macht mir Spaß, die Leute da wieder ein bisschen zu motivieren, am Leben teilzunehmen.
8: Manchmal denke sie noch nach den Gesprächen über den Tod nach. Doch diese Gedanken würden auch schnell wieder vergehen. Damit die Last für Ehrenamtliche nicht zu schwer wird, bietet der Verein regelmäßig Gespräche zur Supervision, also zum Verarbeiten an. Ihre Zeit im Hospiz können Sie sich frei einteilen, begleiten jedoch immer eine Person auf Ihrem Weg. Das muss nicht vor Ort oder im Trauercafé geschehen, sondern kann auch ambulant bei den Personen zu Hause sein. Unterschiede zwischen den verschiedenen Generationen, die dort aufeinandertreffen, und dem Blick auf Trauer merkt Michael Luck vom Vorstand des Fördervereins nicht.
11: Also am Ende muss man sagen, dass es kein richtig oder falsch gibt bei der Trauerarbeit oder auch bei den Ansichten. Jeder ist ein Einzelfall an der Stelle und jedem wird geholfen an der Stelle.
8: Doch trotzdem ist es schwierig, Ehrenamtliche zu finden, die Menschen beim Sterben und beim Trauern begleiten, findet Michael Luck. Auch weil viele Menschen Berührungsängste mit diesem Thema haben. Das möchte die Hospizinitiative aus Rostock ändern und mit ihrem Engagement weiter Menschen für ihre wichtige Arbeit sensibilisieren.
0: Marie Zimmer informierte. Und jetzt kommen wir noch einmal zurück zum Sport vom Tage.
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13: Mit Alex von Kutzkowski. Die deutsche Fußballnationalmannschaft hat ihren letzten Härtetest vor der WM in Kanada, Mexiko und den USA gewonnen. Gegen Gastgeber USA gab es ein 2:1. Aus Chicago berichtet Dirk Walzdorf.
14: Die Siegesserie der deutschen Nationalmannschaft hält, aber titelreif war der letzte Auftritt vor Beginn der Fußball-WM noch lange nicht. Die DFB-Auswahl gewinnt das letzte Testspiel gegen den Gastgeber USA. Ein bisschen glücklich mit 2:1 und das nach einem veritablen Traumstart. Schon in der zweiten Minute traf Havertz mit dem Kopf nach einem Freistoß von Kimmich die Gastgeber zu dem Zeitpunkt noch im fußballerischen Tiefschlaf. Sie kamen dann aber immer besser ins Spiel. Folgerichtig in der 37. Minute das Tor von Robinson zum 1:1. Ein traumhaft schönes Volley aus 19 Metern. Unhaltbar für Oliver Baumann im deutschen Tor. Nach dem Wechsel Leroy Sané, der die Aufgabe hatte, Lennart Kahl zu vertreten. Mit der Führung für die Deutschen ein bisschen unerwartet. Schöner platzierter Schuss in die Ecke. Und dann gab es viele, viele Wechsel, wenig Struktur, noch einige Distanzschüsse auf beiden Seiten und am Ende den 9. Sieg in Serie für das Team von Julian Nagelsmann.
13: Wir bleiben noch beim Fußball. Am Samstag wurde die erste Runde im DFB-Pokal ausgelost mit einigen interessanten Duellen. So muss Titelverteidiger Bayern München bei Zweitliga-Aufsteiger VfL Osnabrück ran. Auch der VfB Stuttgart, Pokalfinalist in der jüngst abgelaufenen Saison, und Borussia Dortmund müssen in den Norden reisen. Der VfB tritt bei Drittligist Hansa Rostock an. Der BVB gastiert bei Oberligist HEBC aus Hamburg, der sich erstmals für den DFB-Pokal qualifiziert hat. Die erste Runde steigt vom 21. bis 24. August sowie am 1. und 2. September. Alle Begegnungen finden Sie online auf sportschau.de. Bei den French Open in Paris greift das deutsche Tennisass Alexander Zverev nach seinem ersten Sieg bei einem Grand-Slam-Turnier. Ein Titel, nach dem er sich schon lange sehnt. Im Finale trifft Zverev auf den Italiener Flavio Coppoli. Welchen Eindruck der Hamburger aktuell macht, sagt uns jetzt mein Kollege Steffen Gahr.
15: Alexander Zverev ist in diesen Tagen von Paris ruhig, besonnen, souverän und dominant. Und wenn er so auch am letzten Turniertag auftritt, wird er am Ende mit dem Pokal auf dem roten Laufsteg von Paris stehen. Zverev ist gegen Coboli der Favorit. Der Italiener ist zwar ausgeruht, da er das Finale kampflos erreichte. Und Coboli hat Zverev vor ein paar Wochen auf Sand auch schon mal geschlagen. Aber es ist das erste Grand-Slam-Endspiel für den 24-Jährigen. Zverev dagegen hat mehr Erfahrung, er kennt diese Situation eines großen Endspiels. Der Hamburger hat den Turnierverlauf überzeugt und nachdem große Namen ausgeschieden waren, ist Zverev auch mit seiner Favoritenrolle souverän umgegangen. Die deutsche Nummer 1, der Olympiasieger Zverev, kann in Paris Historisches schaffen. Es wäre der erste deutsche Grand-Slam-Titel bei den Herren seit 30 Jahren. Damals hatte Boris Becker in Australien gewonnen.
13: Spannung pur herrscht auch in der Basketball-Bundesliga. Im Playoff-Halbfinale zwischen Alba Berlin und den Bamberg Baskets gewann Bamberg Spiel 4 mit 81:67 und glich damit in der Best-of-Five-Serie zum 2:2 aus. Das nun alles entscheidende fünfte Duell steigt am Dienstag in Berlin. Bereits für die Finalspiele qualifiziert ist Bayern München. Und noch eine Meldung aus der Leichtathletik. Sprinter Owen Ansah hat seinen deutschen Rekord über die 100 Meter um eine Hundertstelsekunde unterboten. Nachdem der Athlet vom Hamburger SV vor knapp 2 Jahren als erster Deutscher unter 10 Sekunden gelaufen war, verbesserte er am Samstagabend in Regensburg seine Bestmarke auf 9,98 Sekunden.
0: Das war Alexander von Kutzkowski mit dem Sport.

Gleich nach den Nachrichten geht es noch ein klein wenig weiter in der ARD-Infonacht. Wir blicken dann unter anderem auf den derzeitigen Boom bei Solaranlagen und wir fragen nach, was verbindet eigentlich Russland und Armenien noch? Die Staaten, die lange verpartnert waren, aber mittlerweile doch eher auseinanderdriften aus verschiedenen Gründen. Das und mehr in der kommenden halben Stunde. Bis gleich.

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1: Um 5.30 Uhr mit Gabriela Kühne. Deutschland, Frankreich und Großbritannien wollen die stockenden Bemühungen um ein Ende des Ukraine-Kriegs wieder in Gang bringen. Für den Abend ist ein Treffen in London geplant. Aus der Nachrichtenredaktion Rainer Glitz.
2: Kanzler Merz, Präsident Macron und Premierminister Starmer wollen sich mit dem ukrainischen Präsidenten Selenskyj treffen, um die Chancen für neue Verhandlungen mit Russland auszuloten. Selenskyj hatte dem russischen Präsidenten Putin am Donnerstag ein Treffen angeboten, um die Schlüsselfragen auf dem Weg zu einer Friedensvereinbarung direkt zu klären. Er sprach sich dafür aus, neben den USA auch die Europäer einzubinden. Putin hatte den Vorstoß abgelehnt. Die Europäer gehen trotzdem davon aus, dass sich Russland Verhandlungen langfristig nicht verweigern kann und sie mit am Tisch sitzen. Das Treffen in London soll dazu dienen, sich darauf vorzubereiten.
1: Der Vorsitzende der Jungen Union Winkel fordert eine geringere Rentenerhöhung zugunsten von Studierenden und Familien. Der CDU-Politiker sagte der Bild am Sonntag, die geplanten Einsparungen der Regierung würden nicht fair zwischen den Generationen verteilt. Winkel kritisierte, dass die Rentenerhöhung von 4,2% unangetastet bleiben solle, während eine Anhebung des BAföGs ausfalle und beim Elterngeld sogar Kürzungen drohten. Er schlägt vor, die Rente nur um 3% zu erhöhen. Dadurch könnten nach seinen Angaben 5 Milliarden Euro frei werden. Papst Leo ist auf Spanienreise. Am Abend fand eine erste Großveranstaltung mit ihm statt. Aus Madrid, Lisa Weiß.
3: Der Platz vor dem Bernabéu-Stadion in Madrid war voll mit jungen und weniger jungen Gläubigen. Etwa eine halbe Million Menschen wollte bei der Gebetswache für die Jugend mit Papst Leo dem 14. dabei sein. Er rief die jungen Menschen dazu auf, Aussagen zu hinterfragen und nach der Wahrheit zu suchen und forderte sie dazu auf, der Gesellschaft eine neue Richtung zu geben, angefangen mit ihren eigenen Beziehungen im Alltag, in der Familie, in der Universität und in der Arbeit. Die nächste Großveranstaltung für den Papst auf seiner Spanienreise steht gleich schon an. Die Messe mit Fronleichnamsprozession auf der Plaza de Cibeles in Madrid.
1: In der Nordsee vor St. Peter-Ording sind drei Frauen auf einer Sandbank vor der Flut gerettet worden. Als der Rettungshubschrauber eingetroffen sei, hätten die Frauen schon bis zum Bauch im Wasser gestanden, teilte die Deutsche Gesellschaft zur Rettung Schiffsbrüchiger mit. Zuvor hatten sie mit Rufen und Winken auf ihre Lage aufmerksam gemacht. Das Wetter in Deutschland. Tagsüber im Norden Wolken, Schauer und vereinzelt Gewitter. Im Süden meist trocken und sonnig, an den Alpen Schauer und Gewitter möglich. 18 Grad im Norden bis 26 Grad im Südosten. Am Montag heiter bis wolkig und meist trocken bei 19 bis 28 Grad. Das waren die Nachrichten.
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4: Die A1 Osnabrück-Münster ist zwischen Lengerich und Lattbergen wegen Brückenarbeiten in beiden Richtungen noch bis ca. 6 Uhr gesperrt. Die A96 Lindau-München ist zwischen München-Leim und Sendling wegen Brückenarbeiten in beiden Richtungen bis morgen ca. 5 Uhr gesperrt. Und voll gesperrt die A565 Bonn-Meckenheim zwischen Bonn-Beuel und Auerberg. Die Nordbrücke über den Rhein ist wegen Schäden gesperrt. Ansonsten sind die Straßen frei. Ich wünsche Ihnen eine gute Fahrt.
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4: Mit Detlef Karg im Studio. Guten Morgen. Solaranlagen erleben derzeit eine Sonderkonjunktur, nicht zuletzt aufgrund des Iran-Krieges. Immer mehr Hausbesitzer wollen derzeit Solaranlagen installieren. Installateure haben entsprechend viel zu tun und Josefine Lüttke hat einen Betrieb begleitet.
5: Jetzt runter. Bei mir ist drin.
6: Ja.
7: Der Elektriker und Photovoltaik-Sachverständige Lars Hartlage und sein Kollege setzen einen nagelneuen Wechselrichter, also das Herz der Solaranlage, an die Wand. Darunter steht ein großer weißer Klotz. Es ist der Batteriespeicher. Sie arbeiten im Keller eines Einfamilienhauses in Bissendorf im Landkreis Osnabrück. Hartlage zieht Kabel, schließt sie an. Die Anfragen nach solchen Solaranlagen auf Privatdächern haben sich seit dem Iran-Krieg etwa verdoppelt, sagt er.
8: Stressig, aber macht Spaß, wenn man dann auch heute Abend irgendwie einen glücklichen Kunden sieht und so. Das ist schon cool.
7: Oben auf dem Dach wuppen die Solateure Joshua Ohlhoff und Marvin Dehne die Module aufs Dach. Rund 25 Kilo wiegt eine Platte, insgesamt 17 sind es für die 8-kW-Anlage. Das Solateurteam arbeitet aktuell 6 Tage die Woche, teilweise bis zum Abend. Die Schwierigkeit?
6: Qualität muss ja auch irgendwo noch gleichbleibend sein. Das ist halt so ein Ding, dass das eher so in Richtung Massenabfertigung läuft. Dass man da nicht in die Massenqualität kommt, ne?
7: Sagt Marvin Dehne. Auch die Energieriesen E.ON und Enpal bestätigen die Verdopplung der Nachfrage seit dem Konflikt im Iran. In Niedersachsen hätten sich die Anfragen bei E.ON sogar verdreifacht, so eine Sprecherin. Der große Online-Händler Solarhandel 24 hat bis zu 4000 Beratungsgespräche pro Tag. Vor dem Angriff waren es etwa 500. Nachdem vergangenes Jahr eher weniger los war in der Branche, jetzt also wieder ein Hoch. Katrin Meder und Dominik Kamp aus Bissendorf wollten mit der Solaranlage eigentlich noch warten. Doch nun steht die Einspeisevergütung zur Debatte. Möglicherweise gibt's also bald kein Geld mehr für den Strom, den man ins Netz abgibt, wenn man nicht noch dieses Jahr eine neue Anlage baut. Der Hauptgrund für die beiden sind allerdings die hohen Energiepreise, sagt Dominik Kamp.
9: An der Tankstelle, die Spritpreise und so, da denkt man schon drüber nach, so ja, vielleicht in 1-2 Jahren dann auch nochmal ein E-Auto zu holen. So wird ja irgendwie auch die Zukunft sein, ne? Auch wenn jetzt irgendwie die Heizung kaputt geht oder so, dass man ja dann schon eher schaut Richtung Wärmepumpe.
7: Dann der spannendste Moment für die Hausbesitzer.
10: Ihr könnt jetzt unten mal den Schalter anstellen, weil dann fangt ihr an zu produzieren.
9: Aber jetzt?
10: Ja, hier seht ihr jetzt gerade, was das Haus braucht.
9: Cool, so das Ergebnis jetzt zu sehen, so nach dem Tag, sag ich mal, heute Morgen gestartet und jetzt sieht man so die ersten Ergebnisse, ja, ist schon echt cool irgendwie.
7: Sagt Dominik Kamp. Die Handwerker um Lars Hartlage werden in den kommenden Monaten noch etliche Anlagen ans Netz bringen. Und die Hausbesitzer, die freuen sich jetzt auf viel Sonne und eine fette Stromernte.
4: Josephine Lüttke war das.
11: Wirtschaft.
4: Und an dieser Stelle blicken wir auf die Woche an der Börse zurück. Die bestimmenden Themen waren da KI und die Lage im Nahen Osten. Außerdem gab es Änderungen im DAX. Konstantin Röse fasst diese Woche an der Börse für uns zusammen.
12: Wo geht's hin? Das fragen sich Anleger an der Börse eigentlich täglich. In dieser Woche waren es einmal mehr die geopolitischen Unsicherheiten, die die Kurse bestimmt haben. Weiter undurchsichtig bleibt die Lage im Nahen Osten. Ein Friedensdeal zwischen den USA und Iran lässt auf sich warten.
13: Wenn wir bedenken, was wir für Faktoren haben, die eigentlich belastend sind für den Markt, ist es durchaus in Ordnung, wenn der DAX in einer Feiertagswoche auch mal seitwärts läuft und vielleicht mal kurz Anlauf nimmt für die nächsten Höhen.
12: Sagt Marc Richter, Börsenhändler der Stäubing AG. Denn parallel dazu treibt die Fantasie rund um künstliche Intelligenz die Kurse vieler Aktien nach oben. Nicht nur in den USA, auch hierzulande. Sogar für einen Baukonzern spielt KI mittlerweile eine Rolle. Hochtief profitiert vom Bau von Rechenzentren für künstliche Intelligenz in den USA. Der Aktienkurs hat sich binnen eines Jahres fast verdreifacht. Bei der routinemäßigen Indexüberprüfung kam die Deutsche Börse diese Woche deshalb zu dem Ergebnis, Hochtief kann in die erste Börsenliga aufsteigen. Der Volkswagen-Großaktionär Porsche SE muss dafür den wichtigsten deutschen Aktienindex in rund 2 Wochen verlassen. Auch die EU diskutiert über KI und hat in dieser Woche Pläne vorgestellt, unabhängiger von ausländischen Tech-Konzernen zu werden. Es geht etwa um Hochleistungschips und Cloud-Anbieter, die oft aus den USA kommen. Ein Förderpaket wurde auf den Weg gebracht. Carsten Pschewski, Chefvolkswirt der ING Deutschland, hält die Pläne aber für unrealistisch.
14: Wir werden nicht selbstständig werden. Ja, dafür haben wir einen viel zu großen Rückstand. Wir müssen eher gucken, wie wir etwas mehr Resilienzen aufbauen können. Auch da wird immer die Frage sein, ist es uns das wert? Sind die Unternehmen bereit, auch mehr Geld dafür auf den Tisch zu legen?
12: Die Pharmabranche gerade nicht. Fast zeitgleich haben Boehringer Ingelheim und Pharmakonzern Lilly diese Woche geplante Investitionen in Deutschland gestoppt. Als Grund nennen beide die Gesundheitspolitik in Deutschland. Dazu kommen die altbekannten Probleme wie hohe Energiepreise und Bürokratie. Von Abwanderungen der Pharmabranche will Edgar Walk, Chefvolkswirt vom Bankhaus Metzler, aber noch nicht sprechen.
15: Natürlich ist ja jede neue Investition, die nicht in Deutschland stattfindet, schon mal schädlich und tut uns natürlich schon sehr, sehr weh, das ist ganz klar. Aber wir haben natürlich schon die Infrastruktur, wir haben das Know-how, wir haben die Menschen, die Arbeitnehmer, die gut ausgebildet sind. Also abwandern komplett werden sie nicht, aber es ist natürlich schon schädlich, dass nicht weiter investiert wird.
12: Ökonomen warnen, dass weniger Investitionen das Wirtschaftswachstum in Deutschland schmälern. Trotz der vielen Probleme stehe die deutsche Industrie aber nicht so schlecht da, meint Chris-Oliver Schickentanz vom Vermögensverwalter Capitell.
11: Wenn wir uns die Vergangenheit anschauen, dann war die deutsche Industrie insbesondere dann wandlungsfähig, insbesondere dann innovationsfähig, wenn der Druck am größten ist. Und ich glaube, aktuell ist der Druck wieder sehr, sehr groß. Und ich glaube, dass diese Wandlungsfähigkeit der deutschen Industrie weiterhin Bestand hat.
12: Vorausgesetzt, die Politik stellt jetzt die richtigen Weichen, heißt es an der Börse einhellig. Der DAX beendete die Woche mit 24.759 Punkten. Das ist auf Wochensicht ein Minus von 1,4%.
4: Konstantin Röse informierte und wir kommen noch einmal ins Ausland. Heute können die Menschen in Armenien ein neues Parlament wählen und dabei über eine sehr grundsätzliche Richtung entscheiden. Denn Armenien ist historisch auch über die Kirche eng mit Russland verbunden. Der Premierminister Paschinjan hat sich in letzter Zeit aber stärker der EU angenähert. Nicht zuletzt deshalb, weil Russland Armenien im Kampf gegen Aserbaidschan nicht mehr unterstützt hatte. Lange sah es gut aus für Paschinjan, aber die russlandfreundlichen Oppositionskräfte haben aufgeholt. Auch etliche Unternehmen in Armenien sind traditionell von Russland abhängig. Björn Blaschke hat eines von ihnen besucht und hier ist seine Reportage.
16: Sophia Loren, Dolomiten oder Pfirsichlawine, die Namen der Rosen, die ein Fließband in Richtung Packstation transportiert. Täglich 40.000. Der Halle angeschlossen, eine Rosenzüchterei in 5 Gewächshäusern auf 14 Hektar. Die Fläche von fast 20 Fußballfeldern oder anders ein Meer aus Rosen, soweit das Auge reicht. Der Betrieb liegt bei Jerewan, der Hauptstadt Armeniens. Direktor ist Arman Sambatyan. Er sagt, die meisten Rosen exportiere der Betrieb nach Georgien und Russland. Absatzschwierigkeiten habe er nicht, grundsätzlich. Aber derzeit gäbe es ein Hygieneproblem, hervorgerufen durch Insekten. Nach dem Winter, wenn es schnell warm werde, trete das alle Jahre wieder auf. Eine Angelegenheit, die saisonal bedingt sei. Seit Anfang des Monats importiert Russland keine Blumen mehr aus Armenien. Auch Fisch, eine Mineralwassermarke, sowie verschiedene Obst- und Gemüsesorten unterliegen nunmehr einem russischen Embargo. Eben aus den sogenannten Hygienegründen. Tatsächlich dürfte eine russische Strafaktion dahinter stecken. Dafür, dass Armeniens Regierungschef Nikol Paschinjan die Nähe zur EU sucht. Der französische Präsident Emmanuel Macron und Nikol Paschinjan saßen Anfang Mai gemeinsam an einem Klavier in Armeniens Hauptstadt Jerewan. Sie versuchten sich an La Bohème, einem Chanson des armenisch-französischen Künstlers Charles Aznavour. Macron und andere europäische Spitzenpolitiker waren nach Jerewan gekommen, zum EU-Armenien-Gipfel der Europäischen Politischen Gemeinschaft. Sie unterzeichneten ein Partnerschaftsabkommen, das auf die Modernisierung der armenischen Verkehrsinfrastruktur ausgerichtet ist, die Diversifizierung der Energieversorgung Armeniens und den Ausbau der digitalen Infrastruktur. Paschinjan erklärte zudem, er habe für Armenien langfristig einen EU-Beitritt im Blick. Diese Annäherung an Brüssel ist für den Kreml, der Armenien als Teil des eigenen Wirtschafts- und Militärblocks sieht, ein massives Ärgernis. Ende Mai drohte Kreml-Chef Wladimir Putin Armenien sogar unmissverständlich beim Gipfel der Eurasischen Wirtschaftsunion im kasachischen Astana. Die Krise in der Ukraine begann mit den Beitrittsbestrebungen zur EU. Wir waren nicht dagegen, sagten aber, hören Sie, die Pflanzenschutzstandards beispielsweise sind völlig unterschiedlich. Sie können nicht nebeneinander existieren. Gegen die benachbarte Ukraine führt Russland seit mehr als 4 Jahren Krieg. Der Konflikt wurde schon früher ausgelöst, dadurch, dass die Ukraine eine Annäherung an die EU angestrebt hatte. Paschinjan, so Putin unlängst weiter, müsse sich bald entscheiden, welche Richtung er einschlägt. Und das armenische Volk sollte das auch tun, in einem Referendum. Dazu äußerte sich vor wenigen Tagen Regierungschef Paschinjan in einer Videobotschaft. Die Frage, wann dieses Referendum stattfindet, ist sehr wichtig. Aber bis Armenien einen offiziellen Antrag auf EU-Mitgliedschaft gestellt oder sich dem Status eines EU-Beitrittskandidaten angenähert hat, ist es unlogisch, ein Referendum abzuhalten. Paschinjans Kritiker sagen, der Regierungschef wolle auf 2 Stühlen gleichzeitig sitzen oder mit anderen Worten in beide Richtungen offen sein. EU und Russland. Unsere Beziehungen zu Russland sind in einer Umwandlungsphase. Ich schätze diese Etappe positiv ein, denn in dieser neuen Situation bauen wir neue Beziehungen zu Russland auf. Und ich bin mir sicher, dass wir Erfolg haben werden, da unsere Beziehungen zu Russland transparent und aufrichtig sind und wir haben nichts zu verheimlichen. Tatsächlich kann Armenien auf gute Beziehungen zu Moskau bisher gar nicht verzichten. Das Land ist wirtschaftlich von Russland abhängig. Dabei gehen die Zahlen auseinander. Manche sagen zu 40%, andere sprechen von mehr als 60%. Jeweils inklusive Vorzugspreise für Öl- und Gaslieferungen. Pashinyans politische Gegner im Land nutzen diese Zahlen, um Stimmung gegen den Regierungschef zu machen. Während der Wahl stehen Pashinyan drei große Blöcke gegenüber, vor allem die starke Armenien-Allianz, geführt vom russisch-armenischen Oligarchen Samvel Karapetyan. Dessen Vermögen, angehäuft in der russischen Gasindustrie und Immobilienbranche, wird auf fast 4,5 Milliarden US-Dollar geschätzt. Das entspricht etwa der Hälfte des gesamten armenischen Haushalts. Weil Samvel Karapetyan seit gut einem Jahr unter Hausarrest steht, wegen des Vorwurfs, einen Umsturz in Armenien geplant zu haben, leitet die Wahlkampagne offiziell sein Neffe Narek Karapetyan. Während eines seiner Auftritte in Jerewan wettert er im Gespräch mit der ARD gegen Pashinyan.
17: Now our economy,
16: unsere Wirtschaft, unser Außenhandel liegt bei 65% mit Russland oder über Russland. 65%, da ist es unmöglich, etwas gegen das Land, mit dem man zu 65% Handel treibt, zu machen. Wir müssen unsere Beziehungen, unsere Exporte in die EU und die USA entwickeln. Wir haben die Möglichkeiten, also müssen wir sie nutzen. Das ist aber etwas, was Pashinyans Regierung noch nicht gemacht hat. Sollte Karapetyans Block die Wahl gewinnen, so heißt es immer wieder aus seinen Reihen, werde er die Wirtschaft Armeniens diversifizieren, in diesem Fall unabhängig machen von Russland. Typische Sprüche von Kreml-treuen Wahlkämpfern, zuvor auch schon in Moldau oder Georgien. Dabei verwehrt die Verfassung Samvel Karapetyan das Amt des Regierungschefs, da er mit der russischen eine ausländische Staatsbürgerschaft besitzt. Doch bei einem Wahlsieg am Sonntag würde er mutmaßlich die Verfassung ändern und sich amnestieren lassen. Und ein Wahlsieg scheint nicht ausgeschlossen, trotz oder wegen seiner Geschäftsbeziehungen zu Russland. Die Wahl in Armenien wirkt wie ein Tauziehen zwischen der EU und Russland. Und in diesem Tauziehen sucht Arman Sambatyan nach einem Ausweg für die Rosen, die seine gut 200 Mitarbeitenden täglich ernten und verpacken. Sambatyan sagt, dass der Betrieb, dem er als Direktor vorsteht, nach anderen Absatzmärkten suche, während Russland die Grenzen für armenische Blumen geschlossen hält. Die Regierung helfe bei der Suche nach neuen Märkten. Außerdem hofft er darauf, dass die Grenze nach Russland nur kurz geschlossen bleibt. Denn seine Rosen hätten das von Moskau angeführte Hygieneproblem gar nicht. Wie die künftige Regierung Armeniens, egal welcher außenpolitischen Richtung sie folgen wird, mit russischen Sanktionen umgehen sollte, dazu will Arman Sambatyan nichts sagen.
4: Eine Reportage von Björn Blaschke aus Armenien war das.

0: Hier ist die ARD Infonacht. Es ist 5:48 Uhr. Guten Morgen.
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0: Früher war sie Kunstprofessorin an der Humboldt-Universität in Berlin. Heute lebt und arbeitet die vielfach ausgezeichnete Künstlerin und Illustratorin Ruth Tesmar in Schwerin. Zu ihrem 75. Geburtstag hat das Schweriner Kulturforum Schleswig-Holstein-Haus ihr eine große Ausstellung gewidmet. Sie wurde an diesem Wochenende eröffnet. Gärten meines Lebens ist der Titel, aber mit Botanik hat das Ganze wenig zu tun, wie die Künstlerin unsere Reporterin Karin Erichsen verraten hat.
2: Monatelang hat Ruth Tesmar die Ausstellung vorbereitet. Sie wollte Werke zeigen, die ihr wichtig sind und als Künstlerin besonders entsprechen.
3: Es ist eine sehr intime Ausstellung, weil es sind so ein bisschen Herzstücke von Dingen, die man über viele Jahre gemacht hat. Es ist also keine Retrospektive, sondern Dinge, die sich im Grunde ergänzen. Und gleichzeitig fangen sie etwas an, eine Korrespondenz, die ich so noch nicht hatte.
2: Ihr Atelier im Schweriner Schlossgartenviertel verlässt die Künstlerin nur selten. Wenn sie von Gärten spricht, dann sind das für sie innere Welten.
3: Wenn jetzt hier Botaniker herkommen, die würden sich vielleicht ein bisschen wundern, hier sind keine Schmetterlinge, keine Rosenbilder, nichts. Sondern für mich sind die Gärten etwas Allumfassendes. Auch der Mensch ist ein Garten, jeder gegenüber ist ein eigener Garten, er hat etwas Fremdes. Und für mich gibt es drei Dinge. Einmal die Lyrik, die Poesie, die Literatur im Allgemeinen. Dann die Musik. Also ich höre immer Musik beim Arbeiten, schon mein ganzes Leben eigentlich. Und das dritte sind dann das Schreiben, die Briefe, der innere Garten, der Natur.
2: Für ihre Bilder nutzt die ehemalige Kunstprofessorin der Humboldt-Universität Berlin Fundstücke vom Wegesrand. Dinge mit Lebensspuren, Holzscheiben etwa, Metallreste von Baustellen oder Drahtgeflecht. Sie werden mit Ölfarbe bestrichen und auf Papier abgedruckt. Um die Strukturen herauszuarbeiten, nutzt die Künstlerin einen alten Holzkochlöffel.
3: Der ist 70 Jahre alt und ist von meiner Großmutter Lieschen Nehrens und man kann also mal die Hand stärker aufdrücken, man kann aber auch nur ganz sanftes machen oder man kann auch mal richtig rubbeln, weil man eine Kante haben will. Und ich finde, es ist ein ganz sinnlicher Prozess.
2: So hat Ruth Tesmar über 4 Jahrzehnte poetische Bilder mit starken Farbkontrasten geschaffen. Die Formen und Strukturen variieren ständig, sind aber für den Betrachter wiedererkennbar und bieten viel Raum für Interpretation.
3: Der Betrachter selber macht jedes Bild für sich zu Ende. Und das ist für mich immer das Berührendste. Also ich habe mir da vorhin einen philosophischen Zustand mit Farben und Formen und die sagte, oh, ich sehe da die ganze Zeit eine Katze. Ist mir schon oft passiert, dass sie ganz was anderes und trotzdem ist es gut.
2: Neben den großformatigen Bildern zeigt Ruth Tesmar zahlreiche Collagen. Briefumschläge aus handgeschöpftem Papier bergen kleine Dinge, die erst durch den kostbaren Mantel Bedeutung erlangen, wie Kirschkerne, Federkiele, Samen oder zerbrochenes Porzellan.
3: Hugo von Hofmannsthal hat es genannt, die scheue Schönheit kleiner Dinge. Das sind dann immer Fundstücke, die ich gefunden habe, sind in diesem Brief aufbewahrt und diese feine Überlappung dieses Briefhausoberteils gibt dann wieder wie so ein Bettschutz.
2: Der Umschlag ist oft noch kunstvoll mit lyrischen Texten beschrieben. Briefe und Schriften haben eine große Bedeutung für Ruth Tesmar, die für ihre Buchillustrationen vielfach ausgezeichnet wurde. In vielen Räumen der Ausstellung finden sich große kunstvolle Schriftbänder und Briefcollagen.
3: Da habe ich so ein Sendungsbewusstsein. Also der Brief ist eine ganz alte Tradition und zieht sich durch eigentlich das Menschsein hindurch. Und die Briefe haben gleichzeitig auch noch diese Schönheit, dass man die Schrift sieht und das Papier. Also hier verbinden sich Gedanken und Äußerlichkeit. Und diese Briefform sollte man einfach bewahren, wie ein Weltkulturerbe meiner Meinung nach.
2: Notentexte sind auch Handschriften und Musik gehört für Ruth Tesmar zur täglichen Arbeit. Manchmal fertigt sie auch Kunstwerke aus Notenblättern, zum Beispiel Collagen aus Johann Sebastian Bachs Cello-Suiten.
0: Ein Bericht von Karin Erichsen war das.
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0: Heute vor 30 Jahren wurde das erste AIDA-Kreuzfahrtschiff getauft. Der Stichtag von Mirjam Benecke.
4: Roter Kussmund auf weißem Schiffsbug. Mit diesem Markenzeichen gleiten die Kreuzfahrtschiffe der AIDA-Flotte durch die Weltmeere. An Bord gibt es Minigolfanlagen, Kletterparks, Wasserrutschen, Restaurants und jede Menge Partys.
5: AIDA!
4: Kaum zu glauben, aber die Wurzeln der rotlippigen Spaß- und Konsumkreuzfahrtflotte liegen in der DDR.
6: Allzeit gute Fahrt für Schiffe und Passagiere.
0: Da müssen wir uns einmal ganz kurz ausblenden. Wir haben eine Meldung, eine Falschfahrermeldung für Köln auf einer sehr kurzen Strecke auf der A57 Köln-Krefeld. Zwischen Köln-Ehrenfeld und Kreuzköln-Nord, das sind nur wenige Kilometer, da kommt Ihnen ein Falschfahrer entgegen. Auf der A57 zwischen Köln-Ehrenfeld und Kreuzköln-Nord ist ein Falschfahrer unterwegs, wenn Sie da auch unterwegs sind. Vorsicht in beiden Richtungen.
4: Arbeiterin ist.
7: Ich arbeite beim BBK Cottbus, Betonwerk Hoyerswerda. Ich habe diese Reise als Auszeichnung bekommen und die Kollegen haben mich eben ausgewählt.
8: Für diese Reise wünsche ich mir in erster Linie ein ausgezeichnetes Wetter. Vor allen Dingen recht schöne Tage in Leningrad, weil Leningrad immer mein Wunsch war, einmal bei schönem Wetter zu sehen, weil ich noch nie was die Möglichkeit hatte, Leningrad zu besuchen.
4: Betrieben werden die Urlauberschiffe von der Deutschen Seereederei in Rostock, der Staatsreederei der DDR. Knapp 300.000 Gäste reisen auf den Schiffen über die Weltmeere. Dann kommt die Wende.
9: Nach der deutschen Einheit ist das Unternehmen wirtschaftlich in stürmische See geraten. Damit die ehemalige DDR-Flotte in Zukunft in schwarzen Zahlen schwimmt, müssen mindestens 42 Schiffe verkauft werden.
4: Die Staatsreederei wird privatisiert und tausende Arbeitsplätze gestrichen. Um das Kreuzfahrtgeschäft zu retten, ordnet die Leitung der Deutschen Seereederei einen Imagewechsel an. Weg mit der verstaubten Etikette an Bord. Kreuzfahrten sollen für alle da sein. Nicht nur, wie in der BRD üblich, für gediegene ältere Gäste mit viel Geld.
10: Sportlich und unkompliziert soll's zugehen. Clubferien zur See heißt das Motto. Fünfmal am Tag raus aus den Klamotten, rinnende Klamotten, wie auf einer herkömmlichen Kreuzfahrt. Nein, danke, das ist out. Lieber am Pool lümmeln und zwischendurch schnell ans Buffet.
4: Für das Clubferienkonzept wird ein neues Schiff gebaut. Die AIDA bietet Platz für 1.300 Gäste. Sie ist zu dieser Zeit das größte deutsche Passagierschiff. Bei der Schiffstaufe im Juni 1996 sorgt nicht nur der Kussmund am Bug, sondern auch der Name für Gesprächsstoff.
11: Ja, also eigentlich hat es ja italienischen Touch und ich erwarte also Opernprogramme.
12: Ich hätte den Namen meiner Frau gewählt. Ilse.
13: Nein, Ilse finde ich viel, viel schöner.
14: Nein, ich würde mir vielleicht
13: ist doch mal was anderes als wie Ilse. Mein, ja. Ilse gibt es immer. Aber AIDA ist, finde ich, toll.
14: Passt,
13: wunderschön.
4: Heute gehören die inzwischen 11 AIDA-Schiffe zum amerikanischen Konzern Carnival Corporation. Doch der Hauptsitz von AIDA Cruises ist immer noch in Rostock. Dort, wo am 7. Juni 1996 das erste AIDA-Kreuzfahrtschiff getauft wurde. Heute vor 30 Jahren.
0: Und das war der Stichtag von Mirjam Benecke. Und mit diesem Stichtag geht nun so langsam auch die ARD-Infonacht vom Norddeutschen Rundfunk in Hamburg zu Ende. Auch die kommende Woche wird vermutlich im Zeichen des Iran-USA-Konflikts stehen, bei dem es ja vor allem um das waffenfähige Uran der Iraner geht. Und dazu passen eigentlich etliche Meldungen aus den vergangenen Tagen, die wenig Beachtung gefunden haben. Aus Nordkorea. Nach eigenen Angaben hat das Land sein waffenfähiges Uran in den vergangenen 5 Jahren verdoppelt, verfügt circa über 100 Atomsprengköpfe und will sich diesen Status auch nicht mehr nehmen lassen. Das Ganze im Vorfeld des Besuchs von Chinas Staatschef Xi. Man sieht, in der Weltpolitik, da zählen starke Freunde. In diesem Sinne verabschiede ich mich im Studio. Mein Name ist Detlef Karg und es wird gleich 5:58 Uhr.

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1: Um 6 Uhr mit Claudia Drews. Die deutsche Fußballnationalmannschaft hat ihr letztes Testspiel vor der Weltmeisterschaft gewonnen. Das Team von Bundestrainer Nagelsmann setzte sich in Chicago knapp gegen die USA durch. Aus der Sportredaktion Alexander von Kutschkowski.
2: Gegen Gastgeber USA gab es in Chicago ein 2:1. Kai Havertz köpfte das DFB-Team nach einem Freistoß bereits in der zweiten Minute in Führung. Die Amerikaner glichen mit einem sehenswerten Linksschuss von Anthony Robinson in der 37. Minute aus. Nach der Halbzeit gelang dann Leroy Sané, der für den verletzten Leonard Karl in die Startelf gerutscht war, in der 57. Minute das entscheidende 2:1. Deutschland startet am 14. Juni in Houston gegen Curaçao in die WM.
1: In der Debatte über die Rentenreform fordert der Deutsche Gewerkschaftsbund eine verpflichtende Betriebsrente für alle Beschäftigten. DGB-Chefin Fahimi hat dem Redaktionsnetzwerk Deutschland gesagt, die zusätzliche Altersvorsorge solle von den Tarifparteien organisiert und von den Arbeitgebern mindestens mitfinanziert werden. Nach Angaben des DGB haben etwa 20 Millionen Beschäftigte derzeit keine betriebliche Altersvorsorge. Konkrete Vorschläge will Fahimi Ende des Monats vorlegen. Sie betonte, die Kosten dürften nicht allein den Arbeitnehmern aufgebürdet werden. Kritik an höheren Beiträgen wies sie zurück und verwies auf viele europäische Länder mit deutlich höheren Rentenbeiträgen. In London steht heute ein Treffen mehrerer europäischer Staaten mit der Ukraine an. An den Gesprächen am Abend werden der britische Premier Starmer, der französische Präsident Macron, Bundeskanzler Merz und der ukrainische Präsident Zelensky teilnehmen. Gemeinsam wollen sie die Chancen für neue Verhandlungen mit Russland zur Beendigung des Ukraine-Krieges ausloten. Aus London, Gabi Biesinger.
3: Dabei soll es um die weitere Unterstützung der Ukraine und den verstärkten Druck auf Russland gehen, wie das französische Präsidialamt mitteilte. Der ukrainische Präsident Volodymyr Zelensky hatte zuletzt in einem offenen Brief ein persönliches Treffen mit dem russischen Staatschef Wladimir Putin vorgeschlagen. Bundeskanzler Friedrich Merz begrüßte Zelenskys Angebot zu direkten Gesprächen mit dem Kreml-Chef. Er fügte hinzu, es sei aus seiner Sicht selbstverständlich, dass bei einem solchen Gesprächsformat die Europäer mit am Tisch säßen. Was fehle, sei aber die Bereitschaft des russischen Präsidenten, in Gespräche einzutreten.
1: Die Zahl irregulär eingereister Schutzsuchender in die Europäische Union ist deutlich gesunken. EU-Migrationskommissar Brunner sagte der Funke Mediengruppe, die sogenannte illegale Migration sei innerhalb von 2 Jahren um 55% zurückgegangen. Auf einzelnen Routen, etwa über den Westbalkan, betrage der Rückgang sogar 90%. Zugleich stieg nach Brunners Angaben die Zahl der Rückführungen abgelehnter Asylsuchender von 21 auf knapp 30%. Mit Blick auf das kommende europäische Asylsystem betonte der EU-Kommissar, das Recht auf Asyl bleibe uneingeschränkt bestehen. Ziel sei es, die Kontrolle über die Migration nach Europa zurückzugewinnen. Das waren die Nachrichten. Das Wetter in Norddeutschland, heute wechselnd bis stark bewölkt, gelegentlich etwas Sonne, zeitweise Regen. Höchstwerte 17 Grad auf Sylt und bis 21 Grad in der Uecker-Randow-Region. Morgen ein Wechsel aus Sonne und Wolken, gegen Abend sind Schauer möglich, 19 bis 25 Grad. Und am Dienstag wechselnd bis stark bewölkt, etwas Sonne, zeitweise Schauer und Gewitter, später zur Nordsee hin freundlicher, Höchstwerte 16 bis 20 Grad. Es ist 6.04 Uhr.
4: Kurze Recap. Wir sind zurück in die 90er zu VW nach Niedersachsen gegangen, zu der Nacht, in der entschieden wurde, 30.000 Leute verlieren ihren Job oder sie arbeiten weniger. Am Ende stand diese außergewöhnliche 4-Tage-Woche bei VW mit weniger Geld, aber gesicherten Arbeitsplätzen. Das war schon was, was völlig neu war in dieser Größenordnung. Das war Folge 1. In Folge 2 waren wir dann in Sachsen-Anhalt in einem Betrieb, der auch die 4-Tage-Woche macht, aber im Gegensatz zu VW bei vollem Gehalt. In einer Branche mit massivem Fachkräftemangel. In der Pflege.
5: Da haben wir auch gesehen, wie viel Umbau, Digitalisierung und Dienstplangebastel nötig ist, damit es überhaupt funktionieren kann.
4: Am Ende der letzten Folge haben wir uns ja gefragt, wenn es in dieser Pflegeeinrichtung funktioniert, warum arbeiten wir nicht alle so?
5: Um das zu beantworten, habe ich mich mit Floyd Janning verabredet. Er ist Anfang 30 und damit Teil der Generation, der öffentlich immer wieder vorgeworfen wird, sie nehme das vielleicht mit den Grenzen setzen und mit der Work-Life-Balance etwas zu genau. Auf Floyd Janning trifft es aber sicher nicht zu.
6: Also für meine persönliche Arbeitszeit, also ob ich als Geschäftsführer mir dieses 32-Stunden-Modell vorstellen kann, halte ich derzeit für utopisch.
5: Floyd Janning führt ein Unternehmen und er sagt, die 4-Tage-Woche funktioniert nicht.
4: Hi, das ist Die Entscheidung. Ich bin Jasmin Brock und mir gegenüber im Studio sitzt
5: Rebecca Ricker.
4: Wir arbeiten uns seit Wochen für euch durch das riesige Thema Arbeitszeit. Wie viel wollen und können wir arbeiten? Der Bundeskanzler, der hat da ja eine sehr klare Vorstellung.
7: Mit Work-Life-Balance und 4-Tage-Woche lässt sich der Wohlstand unseres Landes, den wir heute haben, in Zukunft nicht erhalten.
8: Wir sind einfach nicht mehr leistungsfähig genug.
9: Leistung muss sich wieder lohnen, liebe Kolleginnen und Kollegen.
7: Deswegen müssen wir mehr arbeiten.
4: Diesen Monat ist die Bundesregierung ein Jahr im Amt, hat also ein Jahr gearbeitet und will ein Gesetz anpacken, von dem Friedrich Merz dieses Jahr gesagt hat, das würde er streichen wollen. Das Arbeitszeitgesetz. Was das bedeuten könnte, auch darum geht's in dieser letzten Folge von 4-Tage-Woche. Folge 3. Work-Work-Balance. 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
5: Im Videocall trägt Floyd Janning Kapuzenpulli. Er leitet ein Solarunternehmen in Hildesheim und fällt wohl in die Kategorie moderner Unternehmer. Es gibt einen Bürohund, Lani. Er organisiert Grillabende für die Angestellten. Und die Firma richtet ein nachhaltiges Hallenfußballturnier aus. Floyd Janning postet ziemlich viel auf LinkedIn. Zum Beispiel, dass er auf der Fusion war, dem Festival, oder von seinem Ehrenamt. Er ist Schiedsrichter in der Amateurliga beim Fußball. Alles in so einem typischen LinkedIn-Stil.
4: Falls ihr nicht auf LinkedIn seid, das ist so, dass man viel postet. Ja, was hat mich diese Erfahrung gelehrt, um ein besserer Unternehmer zu sein?
5: Er betont ganz oft, dass er bodenständig ist und verweist dafür auf seine Familie. Auch hier übrigens auf LinkedIn inklusive Family-Foto. Er ist der zweitälteste von 8 Geschwistern.
4: Okay, also eine große Familie, wahrscheinlich ein Ort, an dem man früh lernt, Verantwortung zu übernehmen.
5: Genau, da muss man natürlich schnell auf die Kleinen aufpassen und auch mal der Vernünftige sein. Und dazu wollen seine Eltern, der Vater ist Sportfotograf und die Mutter Krankenschwester, dass die Kinder schnell lernen, was es heißt, Geld zu verdienen. Mit 15 Jahren fängt Janning an zu arbeiten, in der Schulzeit im Café und in den Ferien in einem Chemieunternehmen. Die Schicht beginnt da um 5.45 Uhr. Floyd Janning befüllt Fässer oder misst Chemikalien ab.
6: Es gab auch Tage, an denen ich morgens aufgestanden bin und um 6 Uhr an so einem Chemierührwerk stand und gesagt habe, ich habe da keine Lust drauf oder möchte mal was anderes machen oder möchte auch einfach vielleicht mal 2 Wochen gar nichts tun.
5: Aber er macht weiter und finanziert sich durch die Arbeit seinen Führerschein, sein erstes Auto, ein Auslandsjahr in Australien. Was er werden will, weiß er nicht so genau. Hotellerie findet er erst spannend, aber nach einem Praktikum taugt es ihm dann doch nicht mehr. Er studiert dann Wirtschaftspsychologie.
4: Und heute ist er Unternehmer, hast du gesagt. Wie ist er dahin gekommen?
5: Das war 2018. Floyd Janning sitzt mit der Familie und Freunden seiner Eltern abends im Restaurant. Er erzählt ihnen, sein Studium hat er jetzt abgeschlossen und er bewirbt sich auf Jobs. Vorher am Tag hat er gerade ein Bewerbungsgespräch als Projektleiter bei einem Autohersteller, aber irgendwie ist er sich unsicher, ob das das Richtige für ihn ist. Und da sagt ein Freund von der Familie, er hat einen Unternehmen.

0: Jahre an dieses Projekt, an dieses Unternehmen bindet. Und dann noch so unter dem Aspekt, dass es ja ein Familienfreund ist, von dem er das Unternehmen übernehmen könnte. Ich denke mir, da ist ja schon auch ein Druck da, dass man nicht enttäuschen will. Hat er da keine Angst?
1: Zum Thema Angst, also ich sag mal so, ich will das nicht so Mindset nennen, weil ich nicht so ein Coach bin oder so, aber ich bin, glaube ich, schon ein Typ, der versucht, sich weniger damit zu beschäftigen, was alles nicht klappen kann, sondern es einfach auszuprobieren.
2: Also sagt er zu. Er nimmt ein Darlehen auf, jemand aus der Familie bürgt da für ihn. Und so kann er dann das Solarplanungsbüro kaufen. Er wird Geschäftsführer. Bei Besprechungen mit Kunden ist er jetzt oft der Jüngste im Raum.
1: Klar, also natürlich ist es so, dass wenn ein 24-Jähriger auf einmal vor einem steht, dass Ältere dann erstmal so skeptisch gucken.
2: Floyd Janning lässt sich nicht abbringen. Er hängt sich richtig rein. Und er hat Erfolg. Als er die Firma übernommen hat, hatte er gerade eine Azubi und eine Buchhalterin in Teilzeit. Nach und nach hat er immer mehr Leute eingestellt. Jetzt hat er etwa 45 feste Mitarbeiter. Für einzelne Projekte können zeitweise auch schon mal 100 zusätzlich dazukommen. Und er macht jetzt auch Großprojekte. Zum Beispiel haben sie die Solaranlage vom Flughafen BER installiert.
0: Da hat er ja bestimmt lange was zu tun. Man kann also zusammenfassen, bei ihm läuft's richtig gut.
2: Genau, und er sagt, das ist nur möglich, weil er eben richtig viel Arbeitszeit reingesteckt hat.
0: Heißt, wie viele Stunden arbeitet er so pro Woche?
2: So genau weiß er das gar nicht.
1: Natürlich gibt es am Anfang sehr, sehr viele Tage, wo man wirklich um 6:30, 7 spätestens im Büro ist und 18, 19 Uhr den letzten Kundentermin hatte und dann danach vielleicht auch noch was nacharbeiten muss, also dass man wirklich auch mal bis 20 Uhr dann da sitzt, also dass man wirklich den kompletten Tag in dieser Firma verbringt.
2: Wenn man es zusammenrechnet, sind es also so 60, 70 Stunden die Woche. Und Urlaub nimmt er sich auch wenig, bis heute.
1: Auf 30 Urlaubstage komme ich nicht. Aber tatsächlich ist es so, dass wenn man dann Urlaub plant, dass es eigentlich in der Regel immer so ist, dass es noch irgendein wichtiges Projekt gibt, was man nochmal besprechen muss.
0: Wie er arbeitet, das erinnert mich an ein Schweizer Start-up, das ich in der Recherche gefunden habe. Einige Medien, die hatten darüber berichtet. Die haben das Unternehmen, das Industrieprozesse digitalisieren und schneller machen will, so als 100-Stunden-Startup betitelt, weil da würde bis zu 100 Stunden die Woche gearbeitet und das auch von Neuen im Team erwartet. Ich habe mir dann Stellenanzeigen von denen angeschaut. Da stand in einer sinngemäß: Wir glauben an diesem Punkt nicht an die Work-Life-Balance. Ein paar Sonntage seien frei und um es einordnen zu können, das Gehalt liegt so bei umgerechnet so 6.000 Euro brutto.
2: Ich kann ja total verstehen, dass es toll sein kann, sich in die Arbeit zu werfen und auch in einem Team, wo alle Bock haben zu arbeiten. Aber 100 Stunden, ich verstehe gar nicht, wie das gehen soll. Geht ihr irgendwann mal einkaufen? Geht ihr mal zum Zahnarzt? Habt ihr irgendwelche Freunde?
0: I don't know. Wir wollten das 100-Stunden-Startup übrigens auch für diese Staffel, aber die Antwort war wenig überraschend. Sie sind zu busy.
2: Ich bin schon erschöpft, wenn ich es mir nur vorstelle. Sorry, Merz.
0: Worüber wir noch nicht gesprochen haben, ist der Aspekt Mental Health und Burnout-Gefahr. Dazu gibt's zum Beispiel eine Analyse vom Institut für Arbeitsmarkt- und Berufsforschung vom letzten Jahr. Die kommt da zu einem interessanten Ergebnis. Mehr arbeiten, mehr Stunden, das führt nicht unbedingt zu einem Burnout. Der Effekt, der sei so klein, dass man ihn nicht sicher nachweisen kann. Bei Männern. Bei Frauen aber schon. Wenn sie im Schnitt 5 Stunden pro Woche mehr arbeiten, also ungefähr 1 Stunde mehr pro Tag, dann steigt die Chance, dass sie mindestens ein Burnout-Symptom haben, deutlich an. Es könnte daran liegen, dass es an Frauen die Erwartung gibt, sich nebenbei, in Anführungszeichen, auch noch um Haushalt, um Kinder etc. zu kümmern.
2: Die ForscherInnen, mit denen ich gesprochen habe, haben gesagt, wenn du Freude an der Arbeit hast, dann ist viel Arbeit nicht unbedingt ein Problem. Aber wenn du 60 Stunden die Woche oder mehr arbeitest, dann bleibt einfach total wenig Zeit für irgendwas anderes außer Schlaf.
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0: 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Also im Prinzip könnte man ja sagen, jeder und jede arbeitet so viel, wie es zur Lebensphase passt. Aber so einfach ist es nicht. Wer gerade so über die Runden kommt, kann die Stunden nicht einfach runterfahren.
1: Und andersrum gibt es das Arbeitszeitgesetz, das nach oben festlegt, wie viel wir arbeiten dürfen. Das soll Angestellte schützen, damit sie nicht ausgebeutet werden. Da werden dann Höchstarbeitsstunden pro Tag geregelt oder Pausen und dass der Sonntag in der Regel frei ist.
0: Jetzt soll genau dieses Gesetz wieder angepackt werden. Friedrich Merz und die Union wollen mehr Spielraum nach oben. Eine wöchentliche statt einer täglichen Höchstarbeitszeit. Steht im Koalitionsvertrag mit der SPD drin. Auch wenn diese Passage nicht unumstritten in der SPD war. Gerade die Jusos waren und sind stark dagegen. Lars Klingbeil, Vizekanzler und SPD-Co-Chef, der hat Ende März eine Rede bei der Bertelsmann-Stiftung gehalten zu der Frage, wie er sich die Zukunft von Deutschland vorstellt.
2: Wir werden als Gesellschaft insgesamt mehr arbeiten müssen. Unsere Probleme auf dem Arbeitsmarkt sind doch offensichtlich. Zu hohe Teilzeitquoten, Anreize für frühes Ausscheiden aus dem Arbeitsmarkt und Transfersysteme, die Mehrarbeit teilweise sogar entwerten.
1: Kurz gesagt, Deutschland soll insgesamt mehr arbeiten. Das Problem seien zu viel Teilzeit und zu früher Ausstieg. Das klingt eigentlich total nach Friedrich Merz und der Union.
0: Ja, es ist schon ein rhetorischer Shift bei der SPD-Spitze. Man wüsste gerne, was die Co-Chefin der SPD, Bärbel Baas, von diesem Vorschlag von Klingbeil hält. Zumal Bärbel Baas zum linken Flügel der SPD zählt und als Arbeitsministerin die Gesetzesänderung vorstellen würde. Die Gewerkschaften sind jedenfalls auf 180 und in den linkeren Teilen der SPD-Basis ist von Klassenkampf von oben die Rede. Also davon, dass mehr Arbeit auf dem Rücken der Beschäftigten landen soll. Also ich würde sagen, da ist noch einiges an Konfliktpotenzial drin.
1: Was ich mich beim Arbeitszeitgesetz noch frage, wie verhindert man, dass Arbeitgeber damit Leute ausnutzen, die auf den Job angewiesen sind und sich dann komplett nach dem Arbeitgeber richten müssen?
0: Es gibt natürlich, je nach Unternehmensgröße, in vielen Fällen Gewerkschaften, Betriebsräte und so weiter. Zum Thema Missbrauch, der Koalitionsvertrag bleibt dazu vage. Es gibt eine Absichtserklärung, wir werden hier Missbrauch ausschließen. Ja. Wie ist es denn bei Floyd Janning in seinem Unternehmen zum Thema Arbeitszeit?
1: Seitdem er das Unternehmen übernommen hat, war da Arbeitszeit zwar nicht direkt ein Konfliktthema, aber Floyd Janning hat den Eindruck, dass einige Angestellte nicht sein Arbeitsethos teilen. In einem anderen Interview hat er mal gesagt, dass einige Mitarbeiter ständig meckern würden. Da hat er so ein Beispiel gesagt, wenn er einen Obstkorb hinstellt, dann beschweren sie sich nur darüber, dass Kiwis fehlen. Im Interview mit mir ist er da ein bisschen zurückgerudert, aber grundsätzlich bleibt er bei der Kritik. Ihm fehlt bei manchen Mitarbeitern das Pflichtgefühl. Wenn jeder nur auf sich schaut, funktioniert weder das Unternehmen noch die Wirtschaft, sagt er. Und dann trifft er eine radikale Entscheidung.
3: Wir müssen uns von Menschen trennen, die uns die Stimmung im Unternehmen kaputt machen.
1: 2021, also 3 Jahre, nachdem er das Unternehmen gekauft hat, entlässt er 20% seiner Angestellten. Was natürlich nicht einfach so geht, wir steigen da jetzt nicht in die Details ein. Mit manchen hat er sich geeinigt, zum Beispiel mit einem Aufhebungsvertrag.
0: Seine Geschichte, die zeigt auf jeden Fall, wie tief der Konflikt in Sachen Arbeitszeit sein kann. Es geht nicht nur um die Stunden auf dem Blatt, sondern um das, was ja auch gesamtgesellschaftlich verhandelt wird, nämlich die Einstellung zur Arbeit.
1: Da hat Floyd Janning auch den Eindruck, dass seine, also unsere Generation, so zwischen Gen Z und Millennials, eine unrealistische Vorstellung von Arbeit hat. Dass Arbeit einfach nicht zu sehr anstrengen soll.
0: Das ist ein Stempel, der gerade der Gen Z oft mitgegeben wird. Das Institut für Arbeitsmarkt- und Berufsforschung sagt aber in einer Studie, dass diese Generation sogar mehr arbeitet als andere vor ihr. Und natürlich, ja, man kann es auch so sehen, jüngere Menschen legen mehr Wert auf Sinnhaftigkeit, auf gute Arbeitsbedingungen und Mental Health. Das Thema dieser Staffel ist ja konkret die Vier-Tage-Woche. Wir haben in den letzten Folgen schon Beispiele gesehen, wo es sehr gut funktioniert hat mit der Vier-Tage-Woche, vom Autowerk bis zum Pflegeheim. Du hast ja anfangs schon angekündigt, Rebecca, Floyd Janning ist von der Vier-Tage-Woche, no surprise, jetzt kein Riesenfan.
1: Genau, und dafür gibt's mehrere Gründe. Sein Unternehmen baut ja Solaranlagen und das heißt, sie müssen bei gutem Wetter, also oft im Sommer, arbeiten. Und das sorgt laut Floyd Janning dafür, dass sie da teilweise auch samstags arbeiten, um irgendwie hinterherzukommen. Und das, obwohl jetzt schon die meisten in Vollzeit arbeiten.
0: Also, wenn sie so viel Arbeit haben, dass sie eigentlich fast nicht hinterherkommen, da könnte man natürlich sagen, mit Blick auf die Pflegeeinrichtung aus Folge 2 in Sachsen-Anhalt, mit der Erfahrung könnte man ja sagen, er könnte auch mehr Leute einstellen.
1: Darauf entgegnet Floyd Janning, er sucht jetzt schon händeringend nach Azubis, gerade bei den Handwerkern.
3: In bestimmten Bereichen, wie zum Beispiel Handwerk, ist eine Vier-Tage-Woche einfach sehr schwierig umsetzbar. Elektriker, davon haben wir halt einfach sehr wenige und müssen eben mit denen sehr gut haushalten.
0: In der Recherche habe ich schon auch Handwerksbetriebe gesehen, die eine Vier-Tage-Woche machen, wenn auch nur in Einzelfällen. Aber zum Thema Fachkräftemangel, den gibt's ja auch in der Pflege. Also in der Pflegeeinrichtung in Sangerhausen, die ich besucht habe, haben sie jetzt ja durch die Vier-Tage-Woche mehr BewerberInnen auf eine Stelle.
1: Es gibt eine Umfrage vom IFO-Institut von 2024 dazu. Da haben sie Unternehmer genau das gefragt. Glaubt ihr, die Vier-Tage-Woche macht den Fachkräftemangel schlimmer, weil Arbeitsstunden wegfallen, oder hilft sie, weil man damit Fachkräfte anlockt? Und da ist zumindest der Großteil der Unternehmer skeptisch, genauso wie Floyd Janning. Aber neben der Frage nach dem Fachkräftemangel, es steigen natürlich die Kosten, wenn man mehr Leute einstellt. Das ist jetzt von außen schwer zu beurteilen, finde ich. Aber Floyd Janning sagt, das geht einfach finanziell nicht für ihn. Wenn er so hohe Fixkosten hat, dann kann das Ende von so einer Firma bedeuten.
3: Wir sehen es vor allem bei uns in der Branche, viele Goldritter, die in den 2020er Jahren auf den Markt gekommen sind, die jetzt gerade nach und nach alle wieder verschwinden. Da merkt man einfach, dass die einfach sehr kurzfristig gedacht haben.
1: Für sich persönlich kann sich Floyd Janning auch keine Vier-Tage-Woche vorstellen. Das haben wir schon am Anfang dieser Folge gehört. Zumindest im Moment nicht.
3: Irgendwann mit 50 vielleicht oder mit 45 oder mit 60 fährt man sein eigenes Kontingent runter, nimmt sich mehr Zeit für die Familie.
1: Er hat seinen Bruder mit ins Unternehmen geholt, damit er ihn ein bisschen entlastet. Als sein Bruder vor einem Jahr dann Vater geworden ist, wollte der auch gerne Zeit für das Kind sich nehmen.
3: Natürlich immer die Frage, wie lange das dann möglich ist. Aber ich sag mal, hier mal 4 Wochen und da mal 2, 3 Wochen am Stück ist dann auch möglich.
0: Und später so im Familienalbum. Hier waren die 3 Wochen, die der Papa Elternzeit machen konnte, bevor der Onkel ihn wieder aufs Solarfeld beordert hat.
1: Um fair zu bleiben, muss ich jetzt sagen, ich weiß nicht genau, vielleicht hat der Bruder ja eine ähnliche Vorstellung von Arbeitszeit.
0: Ja, und was sagt Floyd Janning zu Friedrich Merz in ihrem Arbeitsethos? Oder in ihrer Work-Work-Balance, da müssten die beiden ja schon ein gutes Match sein. Stimmt Floyd Janning als Unternehmer Friedrich Merz zu, dass wir im Prinzip alle mehr arbeiten müssen?
1: Da war ich von seiner Antwort ehrlich gesagt ein bisschen überrascht.
3: Ich sage mal nur so diese sehr plakative, wir müssen mehr arbeiten, finde ich ein bisschen zu kurz gedacht.
0: Weil?
1: Floyd Janning geht es um was anderes, so habe ich ihn jedenfalls verstanden. Er sagt, wir diskutieren immer so lange über Verbrenner aus und über Kohleausstieg, aber eigentlich sollte die Politik einfach neue Technologien mehr fördern, künstliche Intelligenz und natürlich auch Solar. Und dann haben wir einfach mehr Wohlstand, den wir auch verteilen können.
0: Ja, es passt natürlich auch zu ihm als Solarunternehmer.
1: Aber ganz falsch findet er Merz-Kritik dann auch wieder nicht.
3: Grundsätzlich ist natürlich immer so ein bisschen die Frage, kann sich dass eine Gesellschaft leisten, dass wir jetzt, ich sag mal in Anführungszeichen, alle eine Vier-Tage-Woche machen, dass wir alle mal ab und zu ein Sabbatical machen. Und da glaube ich tatsächlich, dass wir uns das nicht leisten können als Volkswirtschaft. Vor allem nicht in dieser jetzigen Situation. Da müssen wir jetzt durch und auf die Zähne beißen.
0: was auch die Industrie für die Zahnschienen, die Beißschienen ankurbeln würde. Man muss aber auch sagen, mit mehr Arbeitszeit schafft man nicht unbedingt mehr Leistung, mehr Produktivität. Darauf weisen ArbeitsforscherInnen immer wieder hin. Also wenn man zu lange arbeitet, das gibt es schon auch, dann macht man unter Umständen auch Fehler, die dann wieder kosten oder eben noch schlimmer einen Unfall verursachen könnten.
1: Stimmt, das ist ja auch was, was die Fans von der Vier-Tage-Woche sagen. Wenn du kürzer arbeitest, bist du effizienter. Aber das funktioniert natürlich nur bis zu einem gewissen Punkt. Auch wenn Floyd Janning gerade nicht an die Vier-Tage-Woche glaubt, könnte es sich in Zukunft ändern. Und zwar durch KI.
3: Ich bin grundsätzlich positiv, dass wir eben durch künstliche Intelligenz, durch eben eine Transformation, dass wir auch wieder dahin kommen können, dass sich eine Volkswirtschaft mehr Work-Life-Balance oder Life-Work-Balance, wie auch immer man die Prioritäten verschiebt, leisten kann.
1: KI wird uns viel Arbeit abnehmen und die Unternehmen könnten damit Kosten sparen, hofft er. Und Floyd Janning sagt, damit könnten sich mehr Unternehmen leisten, dass die Leute kürzer arbeiten. Aber eben erst in der Zukunft.
0: Also, abschließend. Müssen wir alle mehr arbeiten?
1: Die Bundesregierung schaut dabei stark auf die Gesamtwirtschaft, auch mit der Idee, dass Wohlstand am Ende Stabilität und Zufriedenheit sichert. Viele Beschäftigte schauen aber wahrscheinlich viel unmittelbarer. Schaffe ich meinen Alltag? Bleibe ich gesund? Reicht das Geld? Ich glaube, dieser unterschiedliche Blick erklärt auch die Kluft zwischen Friedrich Merz, der sagt, wir müssen alle mehr arbeiten, und einer Mehrheit, die es laut Umfragen gar nicht will.
0: Wir haben uns in dieser Staffel ja gefragt, wie prägt uns heute noch die Entscheidung bei VW in den 90ern, die Vier-Tage-Woche einzuführen? Was ist da dein Fazit?
1: Auch wenn die Vier-Tage-Woche die Ausnahme bleibt, hat sie auf jeden Fall Alternativen aufgezeigt zu klassischen Arbeitsmodellen. Interessanterweise hat auch die Stahlindustrie 2025 einen Tarifvertrag abgeschlossen, bei dem vorgesehen ist, dass in einer Krise, so ähnlich wie bei VW, mit den Stunden runtergegangen wird, aber auch das Gehalt etwas gekürzt wird. Natürlich nicht einfach so, das Unternehmen muss nachweisen, dass es sonst vor dem aussteht.
0: Also man könnte sagen, die Vier-Tage-Woche bei VW aus den 90ern ist gewissermaßen zum Vorbild geworden, um Interessen von Arbeitgebern und Arbeitnehmern auszubalancieren, wenn es nicht gut läuft.
1: Auch in anderen Branchen könnte man ja so eine Vier-Tage-Woche wie damals bei VW zum Vorbild nehmen. Das Institut der Deutschen Wirtschaft, die sind so arbeitgebernah, die haben ausgerechnet, in den letzten 10 Jahren sind die Beschäftigten besonders stark zurückgegangen bei Branchen wie, wenig überraschend, dem Kohlebergbau, der Herstellung von Textilien oder von Druckerzeugnissen, also zum Beispiel Zeitungen.
0: Ja, ist jetzt nicht die Lösung für alles, aber könnte Branchen, die Schwierigkeiten haben, vielleicht helfen, zumindest übergangsweise.
1: Was ich sonst noch aus der Recherche mitnehme, dieser Trend zur Flexibilisierung, das scheint gerade wirklich der Zeitgeist zu sein. Das will Merz, das wollen viele Unternehmer, aber auch viele Angestellte. Und das erfordert kreative Lösungen. Wie die Vier-Tage-Woche bei vollem Lohnausgleich in dem Pflegeheim vom Deutschen Roten Kreuz in Sangerhausen.
0: Ja, ich habe schon den Eindruck, neben dem, wie viel arbeiten, kommt es heute vielen darauf an, wie wir arbeiten. Und damit kommen wir zum Ende dieser Staffel zur Vier-Tage-Woche. Was denkt ihr? Müssen wir mehr arbeiten oder ist eine Vier-Tage-Woche längst überfällig? Hier nochmal der kleine Hinweis, dass wir uns über Mails freuen von euch, und zwar an dieentscheidung@br.de. Rebecca, danke dir. Danke für deine Arbeit.
1: Gerne, danke dir.
0: Und na klar, auch nochmal danke euch fürs Zuhören. Das war Folge 3. Work-Work-Balance. Die letzte Folge unserer Staffel zur Vier-Tage-Woche. Und mein Name ist Jasmin Brock. Macht's gut und bleibt entscheidungsfreudig.
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5: Um gleich 6.30 Uhr mit Claudia Drews. Die Vorsitzende des Deutschen Gewerkschaftsbundes, Fahimi, hat eine verpflichtende Betriebsrente für Beschäftigte gefordert. Dem Redaktionsnetzwerk Deutschland sagte sie, die Alterssicherung müsse zusätzlich sein und von den Arbeitgebern mitfinanziert werden. Aus der NDR Nachrichtenredaktion, Amir Brecht.
6: Die Gewerkschaften stünden bereit, eine Betriebsrente kollektiv für alle Beschäftigten zu regeln, und zwar auf Basis von Tarifverträgen, so die DGB-Chefin. Konkrete Vorschläge will sie Ende des Monats vorlegen. Sie betonte, dass die Kosten nicht allein den Arbeitnehmern aufgebürdet werden dürften und verwies auf viele europäische Länder, in denen die Rentenbeiträge deutlich höher liegen als in Deutschland. Fahimi zufolge haben hierzulande rund 20 Millionen Beschäftigte keine betriebliche Altersvorsorge.
5: Die Regierungschefs aus Großbritannien, Frankreich und Deutschland treffen sich heute mit dem ukrainischen Präsidenten Selenskyj. In London wollen der britische Premier Starmer, Frankreichs Präsident Macron und Bundeskanzler Merz mit Selenskyj über mögliche Verhandlungen über ein Kriegsende sprechen. Eine Lösung ist bisher nicht in Sicht. Selenskyj hat dem russischen Präsidenten Putin gerade erst ein persönliches Treffen in einem Drittstaat angeboten. Putin lehnt das aber ab. Im Falle von Verhandlungen über einen Waffenstillstand wollen die Europäer mit am Tisch sitzen. Am gestrigen Tag der Bundeswehr haben zahlreiche Menschen Standorte von Heer, Luftwaffe und Marine besucht. Bundesverteidigungsminister Pistorius sprach von mehr als 300.000 Besucherinnen und Besuchern. Er rief zu mehr Zusammenhalt von Gesellschaft und Truppe auf. Ein solcher Aktionstag sei ein gutes Instrument, um wieder eine stärkere Verbindung zu schaffen. Am diesjährigen Tag der Bundeswehr hatten 10 Standorte für Interessierte geöffnet. Im Kosovo wird heute ein neues Parlament gewählt. Es ist das dritte Mal in anderthalb Jahren. Aus Pristina, David Freches.
7: Es klingt nach Stabilität, aber das Gegenteil ist der Fall. Albin Kurti ist Premierminister im Kosovo und hat mit seiner linken Partei Vet Bendosje die letzten 3 Parlamentswahlen gewonnen. Das Problem, es waren Siege bei Neuwahlen, zuletzt im Dezember, und nun wählt das Land schon wieder ein neues Parlament. Zwar gehen die Vorhersagen davon aus, dass Kurti auch diese Wahl gewinnen wird, die Frage ist aber, wie deutlich und wie viel Macht Kurti bekommt. Die Opposition wirft Kurti vor, sich Koalitionen zu verweigern. Außerdem kritisiert die Opposition den Premier als zu stur. Bei der Wahl zum Staatspräsidenten habe Kurti keine Mitsprache geduldet, das Parlament habe sich auf keinen Kandidaten einigen können und wurde schließlich aufgelöst.
5: Die deutsche Fußballnationalmannschaft hat ihre WM-Generalprobe erfolgreich bestanden. Das Team von Bundestrainer Nagelsmann entschied das letzte Testspiel vor Beginn der Weltmeisterschaft für sich. Es setzte sich in Chicago mit 2:1 gegen die USA durch. Das erste WM-Gruppenspiel bestreitet die DFB-Elf am Sonntag in einer Woche. Gegner ist Curaçao. Gespielt wird in Houston in Texas. Das Wetter in Norddeutschland, heute wechselnd bis stark bewölkt, gelegentlich etwas Sonne, zeitweise Regen. Höchstwerte 17 Grad auf Sylt bis 21 Grad in der Uecker-Randow-Region. Morgen ein Wechsel aus Sonne und Wolken, gegen Abend sind Schauer möglich, 19 bis 25 Grad. Am Dienstag wechselnd bis stark bewölkt, etwas Sonne, zeitweise wieder Schauer und Gewitter, später zur Nordsee hin freundlicher, Höchstwerte 16 bis 20 Grad. Und am Mittwoch relativ ähnlich im Südosten, freundlich, Höchstwerte wieder 16 bis 20 Grad. Das waren die Nachrichten.
8: Excuse me, where's the lobby?
9: Down the hall and to the left.
8: Thanks.
10: So gut wie keine Weihnachtskomödie aus Hollywood kommt ohne den Weihnachtsbaum am Rockefeller Center aus. Eine riesige Fichte mit tausenden von LED-Lichtern und über 3 Millionen Kristallen. Kennt ihr, wenn ihr wie ich
11: Kevin?
10: Schon 100-mal Kevin allein in New York geschaut habt.
11: How'd you know I was here?
12: Well, I know you and Christmas trees and this is the biggest one around.
10: Vermutlich ist er der berühmteste Weihnachtsbaum der Welt. Das erste Aufleuchten der Lichter ist jedes Jahr ein Event, das im Fernsehen übertragen wird und für das Menschen von überall auf der Welt anreisen. Viele sichern sich schon am Vormittag einen Platz und warten stundenlang bis zum Abend. Am 4. Dezember 2024, da soll dieses Lichtspektakel stattfinden, wie jedes Jahr in der Vorweihnachtszeit. Es ist eiskalt, so um die 5 Grad Celsius, nicht ungewöhnlich für New York in dieser Zeit. Eigentlich ist also alles wie immer. Doch am späten Vormittag, da versammelt sich die New Yorker Polizei, die NYPD, zu einer Pressekonferenz. Auch um über diesen 7 Stockwerke hohen Weihnachtsbaum zu sprechen. Chief Madderay, der Abteilungsleiter, steht uniformiert neben seinen Kolleginnen aus der Führungsriege und guckt konzentriert nach vorne zu den PressevertreterInnen.
11: Good morning. Just really quick.
10: Er redet von einem Vorfall und einem Großeinsatz.
11: With an incident like this, of course, we put a heavy deployment into Manhattan. We have the drones up, we have aviation out, we have K9 out.
10: Er redet von Drohnen, Hubschraubern, Polizeihunden, die nun alle ausschwärmen.
11: We will have a massive police presence out there around Rockefeller Center.
10: Die NYPD verspricht also, richtig, richtig groß aufzufahren, um das Rockefeller Center herum. Denn dieser Vorfall, der soll dieser amerikanischen Ikone, diesem gigantischen, strahlenden, glitzernden Weihnachtsbaum mit den über 400 Kilogramm schweren Sternen an der Spitze,
11: this incident will not affect the tree lighting.
10: Dieser Vorfall soll ihm nicht in die Quere kommen. Am Abend des 4. Dezember 2024 sind alle Straßen rund um Rockefeller Plaza für Autos gesperrt. Trotz des ganzen Polizeiaufgebots und der Sorge um die Sicherheit sind sie jedoch voll mit Menschen. Sie sind gekommen, weil sie Weihnachten lieben und den Baum sehen wollen.
13: Of course Kevin on Home Alone. The tree.
10: Den sie aus Kevin allein in New York kennen. Und die New Yorker Polizei, sie hält ihr Versprechen. Am Abend, da leuchtet er. Der Vorfall allerdings, von dem die Polizei da spricht und der sich nur 4 Blocks weiter vom Rockefeller Center ereignet hat, der wird die Vereinigten Staaten und den ganzen Rest der Welt noch Monate und Jahre beschäftigen. Es ist die Geburtsstunde eines neuen amerikanischen Helden. Ein Held, der ganz anders ist als die, die wir bislang kennen. Sein Name? Luigi Nicholas Mangione.
14: Luigi Nicholas Mangione. Luigi.
10: 8 Jahre zuvor. Die Menschen, die da laut applaudieren, das sind Eltern, Großeltern, Geschwister und Freundinnen von 112 Highschool-Absolventen. Absolventen, tatsächlich mal ausnahmsweise nicht gegendert. Ihre Schule, die Gilman School in Baltimore, ist nämlich eine Jungenschule. Und Luigi Nicholas Mangione soll im Juni 2016 die Abschiedsrede seines Jahrgangs halten. In den USA ist das eine besondere Ehre, die dem Valedictorian vorbehalten ist, also dem Jahrgangsbesten. Dutzende junge Männer sitzen ordentlich aufgereiht hintereinander. Sie tragen weiße Stoffhosen, hellblaue Hemden und Krawatten. Eltern und Verwandte schauen zu. Luigi Mangione mit seinen schwarzen Locken schreitet an ihnen vorbei. Der Schuldirektor gibt ihm ein paar kameradschaftliche Klopfer auf den Rücken. Mangione stellt das Mikro ein und beginnt seine Rede.
15: Family, friends, faculty and fellow students. Good afternoon. I'm honored to be speaking to you all today on behalf of the Gilman class of 2016.
10: Der Jahrgang 2016 sei
15: the class of 2016 is truly defined by its inventive, pioneering mentality.
10: Erfinderisch gewesen und wegbereitend. Im zweiten Studienjahr hätten sie zum Beispiel Hähnchen-Sandwiches einer großen Fastfood-Kette auf dem Campus verkauft, um die Jahrgangskasse aufzubessern.
15: Soon we were selling over 100 Chick-fil-A sandwiches each day, and what became likely one of the most successful class fundraisers in Gilman's history.
10: Immerhin über 100 pro Tag. Dann erzählt er von den erfolgreichen Theateraufführungen, von den berührenden Reden und natürlich auch über ein Footballspiel, an das sich alle erinnern können.
15: After hundreds of hours of preparation, our seniors led the Gilman team to victory.
10: In den 8 Minuten, die er spricht, bedankt sich Mangione auch bei den Eltern und dem Kollegium.
15: Thank you for the time and love you put into our lives.
10: Die Gilman School ist nämlich eine Privatschule, die sich vor allem sehr wohlhabende Familien leisten können. So wie die von Mangione.
15: First off, sending us to Gilman was far from a small financial investment.
10: Mangione bezeichnet die Schulgebühren als finanzielle Investition in seine Kameraden und in sich, in ihre glänzende Zukunft. Viele der Väter und Großväter, zu denen Mangione da spricht, sehen das vermutlich genauso. Denn sie sind selbst Gilman-Absolventen. Und wie bei jeder Eliteschule bilden sie ein mächtiges Alumni-Netzwerk aus Politikern und Unternehmern, auf das alle Nachkommenden vertrauen dürfen. In diesen 8 Minuten, da spricht also ein kluger, aufstrebender junger Mann, charmant und beliebt bei LehrerInnen und Klassenkameraden. Ein Hoffnungsträger. Ein Junge aus gutem Haus.
16: They are the American dream come to life. Of course.
10: Die Mangiones seien der lebendig gewordene amerikanische Traum. Das sagt uns Giovanna Blätterman, 78 Jahre alt und
16: I'm the American dream come to life.
10: Selbst ein wahr gewordener amerikanischer Traum. Wir besuchen sie in ihrem Restaurant in Little Italy, in Baltimore. Und natürlich,
16: did you have some lunch? You'll be my guest.
10: Als die italienische Nonna, die sie ist, bietet sie uns als erstes etwas zu essen an. Aber wir sind da, um mit ihr über Luigi Mangiones Familie zu sprechen. Blätterman kennt sie seit Jahrzehnten. Sie hat Luigi Mangiones Großmutter sogar die Haare geschnitten.
16: And I used to do Miss Mary's hair, the grandmother, for years. And her sister-in-law, her husband's sister and family for years.
10: Bis vor kurzem noch, da hat Blätterman jeden Dienstag und Mittwoch mit den Mangiones Boccia gespielt.
16: We have bocce, we play bocce. And the family had two teams.
10: Beim Boccia, da spielen die Mangiones mit zwei Mannschaften.
16: It was the parents, the cousins, the nephews, they were all there.
10: Denn sie sind sehr, sehr viele.
16: They are your standard Italian family, lots of children. Very religious family.
10: Eine typisch italienische Familie, katholisch. Die Großeltern von Luigi Mangione haben 10 Kinder und 37 Enkel, um genau zu sein. Und die wiederum etliche Urenkel.
16: Beautiful family. Beautiful, beautiful heart.
10: Bis heute eine wunderschöne Familie, wie Blätterman findet. Luigi Mangione, der sei außerdem
16: this young man, he's smart.
10: Schlau. Nach einem Highschool-Abschluss bekommt er einen Studienplatz für Informatik an der University of Pennsylvania.
16: His brain worked for him.
10: Die Penn ist eine Elite-Universität mit einem der härtesten Auswahlverfahren der Welt. Nicht ehrgeizig sein, das ist in dieser Familie, vermutlich in der ganzen Community aus ehemaligen italienischen Immigranten, keine Option. Daher der wahr gewordene amerikanische Traum. Wobei für Blätterman
16: I think the most important part of the American dream is that there is a dream. The rest is up to you.
10: Es vor allem darauf ankommt, dass es überhaupt einen Traum gibt. Eine Vision, auf die man hart hinarbeitet. So wie damals schon Luigi Mangiones Großvater.
16: Mr. Mangione, he was a hard worker. And making money because you're a hard worker.
10: Die Mangiones gehören in Baltimore zur Lokalprominenz. Ihnen gehören zahlreiche Immobilien, ein Spa-Hotel, ein Golfclub, aber auch eine Pflegeheimkette mit über einem Dutzend Standorten. Diesen Reichtum, so Blätterman, den haben sich die Mangiones hart erarbeitet. Aber sie hätten ihn auch schon immer großzügig geteilt. Mit der Kirche zum Beispiel.
16: We only know of a few things that they've done, but nobody ever gets to know all the other things, the good that they have done, because it's not in their character.
10: Die Mangiones gehen mit ihren Spenden und Wohltaten normalerweise nicht hausieren.
16: There's an old saying, it goes.
10: Zu der Familie fällt Blätterman ein altes Sprichwort ein, das sie aus den Gottesdiensten kennt.
16: What one does in private, God rewards in public.
10: Gott belohnt das Gute, das im Stillen geschieht. Solch eine Familie seien die Mangiones. Von Gott für ihre Großzügigkeit wohlwollend entlohnt.
16: So that's the kind of family I think you're dealing with.
10: Für einen Abschluss in Informatik an der University of Pennsylvania brauchen die meisten Studierenden so 5 bis 6 Jahre. Luigi Mangione hat gerade mal 4 gebraucht. 2020, als er 22 Jahre alt ist, schließt er seinen Master, Achtung, Latein, cum laude ab, also überdurchschnittlich gut. Mangione könnte mit seinem Elite-Uni-Abschluss in Silicon Valley ziehen und dort an KI-Projekten arbeiten, wie schon während seines Studiums. Aber er entscheidet sich, als Dateningenieur zu arbeiten, für ein Online-Portal, das neue und gebrauchte Autos verkauft. Von seinem 6-stelligen Jahresgehalt gönnt er sich eine vornehme WG auf Hawaii, Wäscheservice und Fitnessstudio inklusive. Mittwochs ist Schachabend. Mangione gründet mit seinen MitbewohnerInnen einen Buchclub und liest ein gesellschaftspolitisches Sachbuch nach dem anderen. Es vergeht kaum ein Tag, an dem Mangione sich nicht sportlich betätigt. Er macht Krafttraining, Yoga, geht wandern, klettern und natürlich surfen. bis er sich 2022 ernsthaft am Rücken verletzt und sein Leben rund anderthalb Jahre lang fast stillsteht. Als Mr. Cactus schreibt Manjono auf Reddit, sehr starke Rücken- und Unterleibsschmerzen zu haben. So schlimm sogar, dass er nicht mal mehr auf Dates geht. Monatelang hilft nichts, bis sich Manjono einer Operation unterzieht. Die Ärztinnen versteifen seine Lendenwirbel mit vier dicken Schrauben. So zeigt es ein Röntgenbild, das Manjono auf X postet. Er ist da mittlerweile 25 Jahre alt. Die Rückenschmerzen verschwinden und Manjono macht etwas, das viele Menschen machen, wenn in ihrem Leben ein neues Kapitel beginnt. Anfang 2024, da kündigt er seinen Job, packt einen Rucksack mit nur dem Allernötigsten und bricht auf. Nach Asien. Genauer gesagt, nach Thailand. Soi Cowboy ist ein bei TouristInnen beliebtes Rotlichtviertel in Bangkok, Thailand. Eine Gogo-Bar reiht sich dort an die nächste.
17: I said, let's go to a street called Soi Cowboy.
10: Eines Abends im März 2024, da geht Christian Sacchini mit einem Freund in eine der Bars in Soi Cowboy. Sacchini ist professioneller Fußballer in Thailand und der Freund besucht ihn gerade aus den USA. Es ist schon spät, als die beiden ankommen, so 10, halb elf ungefähr. Am Tresen, da fällt ihnen sofort ein junger Mann auf, der irgendwie in sein Handy vertieft ist. Als Sacchini Platz nimmt, lässt er zwei Stühle frei.
17: So, I just, you know, start catching up with my friends.
10: Er und sein Freund wollen gerade einander updaten, was bei ihm gerade so los ist.
17: And then he's like, hey, where are you guys from? I heard you guys speak in English.
10: Als der Unbekannte sie anspricht. Er habe gehört, dass sie Englisch sprechen, wo sie herkämen. Der Unbekannte ist der 25 Jahre alte Luigi Manjono auf seiner Asienreise.
17: So he said, yeah, he graduated with a computer science degree.
10: Manjono erzählt ihm von seinem Master in Informatik.
17: And I told him like, oh, that's what exactly what I was studying before I dropped out to pursue football.
10: Dann fachsimpeln sie eine Weile. Der Freund sitzt mittlerweile eher als drittes Rad daneben. Es ist einer dieser Abende, wo man über Gott und die Welt spricht.
17: I talked about video games a little bit with them, about Pokemon, which was.
10: Bei Manjono und Sacchini sind Gott und die Welt Videospiele, Pokémon und
17: about volcanoes.
10: Vulkane.
17: By that point we were 3-4 beers deep.
10: Beim dritten oder vierten Bier kommen sie auf ein Thema, zu dem dann auch Sacchinis Freund etwas beisteuern kann. Sagen wir, weil es etwas anschlussfähiger ist. Krankheiten.
17: But earlier in the season I had a very bad injury, a knee injury, where I had to stop playing for almost 2 months.
10: Sacchini erzählt Manjono von seiner Knieverletzung, wie er in Thailand nach einem Röntgen und einer MRT-Untersuchung Schmerzmittel bekommen hat. Und zum Schluss natürlich die Rechnung.
17: I get the receipt and I do, you know, quickly do the currency conversion and it ended up being $180 to $200, somewhere in that range.
10: Nachdem er kurz die Währung umrechnet, kommt er auf $200 maximal.
17: I was just like completely, I can't believe this.
10: Sacchini kann nicht fassen, wie günstig das in Thailand ist. Er ist nicht mehr versichert. Und Manjono?
17: Yeah, he was very shocked.
10: Der ist genauso geschockt.
17: He couldn't believe it. He's like, are you serious? And so that really grabbed his attention.
10: Irgendwas an dem Thema scheint Manjono besonders zu interessieren. Die drei Männer kommen auf die Gesundheitsversorgung in den USA zu sprechen, diskutieren sehr ausführlich.
17: It was about how the healthcare system takes advantage of the average person. It's not sustainable. Like basically not talking about it in good light. How it needs to change, it's corrupt, it's just not good.
10: Wie überteuert und ausbeuterisch das System sei und dass sich dringend was verändern müsste. Manjono habe sehr leidenschaftlich bei dem Thema gewirkt.
17: It seemed to be a topic that he was eager to talk about.
10: Es schien für ihn irgendwie emotional. Sie sprechen auch über die Geschäftsführer der Krankenversicherung in den USA.
17: After talking about CEOs, I believe we kind of just decided to wrap things up and like maybe go to another place.
10: Und dann ziehen sie eine Bar weiter. Sacchini behält Luigi Manjono als entspannten Typen im Kopf, eine nette Zufallsbekanntschaft.
17: He was very chill back and relaxed.
10: Gegen 2:30 Uhr morgens trennen sich dann ihre Wege.
17: For me, that was the last time I ever spoke or saw Luigi.
10: Für immer. Kurz darauf reist Manjono nach Japan weiter. Am 6. Mai 2024, an seinem 26. Geburtstag, da checkt er in einer kleinen Pension im japanischen Dorf Tenkawa ein. Tenkawa ist der Ausgangspunkt für die Besteigung eines Berges, der als heilig gilt. Mangione fällt dem Pensionsbetreiber auf, weil er der einzige nicht-japanische Gast ist. Und der einzige, der seine Abende nicht mit einem Handy in der Hand verbringt, sondern mit einem Buch oder mit Tagebuchschreiben. Ab Juni 2024 postet Mangione nichts mehr auf seinen Social-Media-Accounts und auch nicht auf Reddit, wo er zuvor in mehreren Chats sehr aktiv gewesen ist. Im Juli reist er zurück in die USA, nach San Francisco. Dort notiert er am 15. August 2024 in sein Tagebuch: krass langsam, antriebslos, keine Routine mit Schlaf und Training. Dennoch, ich fühle mich endlich sicher mit dem, was ich tun werde. Am 18. November 2024 meldet Luigi Mangiones Mutter ihren Sohn als vermisst bei der Polizei. Sie hat da bereits seit 4 Monaten nichts mehr von ihm gehört. Ende November 2024 checkt ein junger Mann unter dem Namen Mark Rosario in ein Hostel auf der Upper West Side in New York ein. Als er am Empfangstresen ankommt, hat er einen schwarzen Schlauchschal bis über die Nase hochgezogen. Die Hostelangestellte bittet ihn, ihn herunterzuziehen, damit sie sein Gesicht mit dem Foto auf dem Ausweis abgleichen kann. Das macht er, mit einem breiten Lächeln. Seinen Aufenthalt verlängert er danach immer wieder neu, Tag um Tag. Am 4. Dezember verlässt dieser Mann das Hostel noch vor Sonnenaufgang. Er fährt mit einem E-Bike nach Midtown, so ca. 20 Minuten sind das. Sein Ziel ist die 54th Street. Da kommt er um 5.52 Uhr an und wartet. Er läuft die Gegend um die Straße auf und ab. Um 6.15 Uhr geht er in einen Starbucks und kauft sich eine Flasche Wasser und ein paar Müsli-Riegel. Er trinkt das Wasser, isst den Riegel und schmeißt die Verpackung in einen Mülleimer. Gegen 6.40 Uhr ist er wieder auf dem Straßenabschnitt, wo er zuvor schon herumgetigert ist. Er hat seine Kapuze hochgezogen und trägt eine schwarze Maske. Um 6.45 Uhr sieht er auf der anderen Straßenseite einen Mann in einem blauen Jackett. Er überquert in schnellen Schritten die Straße und feuert 3 Schüsse ab. Fünfzig Jahre zuvor.

0: Die Route 69 ist eine kerzengerade Landstraße, so wie alle Landstraßen in Iowa. Irgendwann Mitte Juli 1974 sitzt Pat Thompson in einem Auto auf der Route 69. Sie hält ein Neugeborenes in den Arm, ihr zweites Kind. Der Vater ist Dennis Thompson, ihre Highschool-Liebe. Sie haben direkt nach dem Abschluss geheiratet. Das Baby nennen sie Brian. 22 Meilen sind es vom Krankenhaus nach Hause. Vorbei an Weizen- und Maisfeldern durch die flimmernde Luft. Draußen hat es seit Tagen über 30 Grad. Zu Hause, das ist eine Farm zwischen zwei kleinen Gemeinden, die selbst US-AmerikanerInnen nicht verorten können. Als sie ankommen, lernt Brian seinen großen Bruder Mark kennen. Kurz vor Brians erstem Geburtstag endet ein Krieg, gegen den eine ganze Generation jahrelang angesungen hat.
1: That we today have concluded an agreement to end the war and bring peace with honor in Vietnam.
0: Als Brian in der Grundschule lesen und rechnen übt, landet ein liebenswürdiges Alien auf der Erde.
2: E.T.
0: Und will nach Hause.
2: Oh, so.
0: Brian wird oft schon vor Morgengrauen geweckt von seinem Vater, der Angeln so sehr liebt wie kaum was anderes. Bevor seine Schicht im Getreidesilo anfängt, nimmt Dennis Thompson seine Söhne mit an den Teich nahe ihrer Farm. Mit 15 kommt Brian auf die gleiche Highschool, auf der sich seine Eltern kennengelernt haben. Er findet neue Freunde, spielt mit ihnen Posaune im Schulorchester und Basketball in der Highschool-Mannschaft. Im Fernsehen läuft die NBA und gerade als die Uhr auf 0 Sekunden springt, landet der entscheidende Siegpunkt für die Chicago Bulls. Wenn der Winter kommt und der erste Schnee liegen bleibt, fragt Brian seine Freunde, ob sie mit dem Schneemobil durch die Wälder fahren wollen. Sein Taschengeld verdient er vor allem im Sommer auf den umliegenden Bauernhöfen mit Bohnenernten und Unkrautjäten. Wenn er frei hat, nimmt Brian Musik aus dem Radio auf Kassetten auf. 1992 veröffentlicht eine amerikanische Bibliothekarin einen Text über das Surfen in einem sogenannten Internet.
3: Because there had been articles written about mining the internet, but nobody was really surfing it yet.
0: Im Jahr darauf schließt Brian Thompson seine Highschool als Jahrgangsbester ab. Er hält die Valedictorian-Rede. An der University of Iowa, einer staatlichen Universität, schreibt er sich für Betriebswirtschaftslehre mit Schwerpunkt Rechnungswesen ein. Wenn er seine Eltern und alten Freundinnen sehen will, fährt Brian 2,5 Stunden mit dem Auto. Wie schon in der Schule hat er auch an der Uni exzellente Noten. Er bekommt ein Stipendium.
4: Go to Netflix.com.
0: Während seines Studiums gründet sich ein neues Unternehmen,
4: and in about one business day, you'll get 3 DVDs.
0: Das DVDs per Post verleiht. Brian lernt Paulette kennen. Sie heiraten, bekommen 2 Söhne. Thompson arbeitet ein paar Jahre bei dem Wirtschaftsprüfungsunternehmen PricewaterhouseCoopers. Paulette und er trennen sich. Thompson zieht aus, aber nur ein paar Häuser weiter. Wenn er mit seinen Söhnen Zeit verbringt, nimmt er sie mit auf den Golfplatz und sie spielen zusammen. Die NASA schickt ein Erkundungsfahrzeug auf den Mars. Das zum ersten Mal Beweise liefert, dass es mal Wasser auf dem roten Planeten gegeben hat. Brian Thompson nimmt eine Stelle bei einem Krankenversicherungsunternehmen in Minnesota an. Seine Kolleginnen nennen ihn BT. Und BT macht seinen Job richtig gut. Alle paar Jahre wird er befördert, bis er 2021 schließlich Geschäftsführer der Krankenversicherung wird. Thompson ist für 140.000 Mitarbeitende verantwortlich und wird für seine Nahbarkeit gemocht. Sie schätzen an ihm, dass er auch auf der höchsten Führungsposition nie vergessen hat, wo er herkommt. Es ist der Morgen des 4. Dezember 2024. Alle Jahre wieder leuchtet am Rockefeller Center der wohl größte Weihnachtsbaum der Welt. Auch Brian Thompson ist in der Nähe, nur so 10 Minuten Fußweg entfernt. Er steht extra früh auf. Er soll einen Vortrag halten, auf einer Konferenz sprechen, so wie jedes Jahr, um diese Zeit. Als CEO, als Geschäftsführer will er heute Morgen den InvestorInnen erzählen, wie er ihre Anlagen in Zukunft noch weiter vermehren wird. Rund 300 Milliarden Jahresumsatz generiert er bereits für United Healthcare. Es geht noch mehr. Brian Thompson zieht sich einen blauen Blazer über. Eine richtige Jacke braucht er nicht. Er muss nur eine Straße überqueren, um zum Midtown Hilton Hotel zu gelangen. Da findet die Konferenz statt. Es ist 6.44 Uhr. Er läuft auf den Eingang zu, als sich plötzlich jemand nähert. Als dieser jemand plötzlich schießt. Als er ihn in die Wade trifft. Thompson stolpert ein paar Schritte nach vorne. Er versucht, sich in einem Vorsprung des Hoteleingangs zu verschanzen, als der zweite Schuss kommt, als dieser Schuss seinen Oberkörper trifft. Thompson sackt zu Boden. Er sieht, wie der schwarz maskierte Mann auf ihn zuläuft und ein drittes Mal feuert. Dann kommt der Täter noch näher an Thompson ran. Sie sind nur eine Armlänge voneinander entfernt. Der Täter blickt auf Thompson runter. 2 Sekunden vergehen. Dann läuft er davon. Und Thompson, der bleibt auf dem Boden liegen. Auf einer Straße in New York. West 54th Street. 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Ich bin Kaschrob Eros.
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14: Um 7 Uhr mit Claudia Drews. Die deutsche Fußballnationalmannschaft hat die Generalprobe für die Weltmeisterschaft erfolgreich bestanden. Sie gewann ihr letztes Testspiel gegen Co-Gastgeber USA mit 2:1. Aus der Sportredaktion Stefanie Lavoie.
15: Die DFB-Elf war durch ein Tor von Kai Havertz bereits in der 2. Minute in Führung gegangen. Anthony Robinson konnte kurz vor der Halbzeit für den WM-Co-Gastgeber ausgleichen. Leroy Sané erzielte schließlich den Siegtreffer. Sané war nach dem WM-Aus von Lennart Kahl auf dessen Position rechts vorne gerückt. Besonders in der Defensive hat die deutsche Mannschaft noch Luft nach oben, zeigte aber einige gute Offensivansätze. Heute in einer Woche startet Deutschland mit dem ersten Gruppenspiel gegen Curaçao in diese Mammut-Weltmeisterschaft.
14: In der Debatte über die Rentenreform fordert der Deutsche Gewerkschaftsbund eine verpflichtende Betriebsrente für alle Beschäftigten. DGB-Chefin Fahimi sagte dem Redaktionsnetzwerk Deutschland, die zusätzliche Altersvorsorge solle von den Tarifparteien organisiert und von den Arbeitgebern mindestens mitfinanziert werden. Nach Angaben des DGB haben etwa 20 Millionen Beschäftigte derzeit keine betriebliche Altersvorsorge. Konkrete Vorschläge will Fahimi Ende des Monats vorlegen. Papst Leo hat seine einwöchige Spanienreise begonnen. Am Abend fand in Madrid eine erste Großveranstaltung mit ihm statt, eine Gebetswache. Aus Madrid, Lisa Weiß.
16: Der Platz vor dem Bernabéu-Stadion in Madrid war voll mit jungen und weniger jungen Gläubigen. Etwa 500.000 Menschen wollte bei der Gebetswache für die Jugend mit Papst Leo dem 14. dabei sein. Er rief die jungen Menschen dazu auf, Aussagen zu hinterfragen und nach der Wahrheit zu suchen und forderte sie dazu auf, der Gesellschaft eine neue Richtung zu geben, angefangen mit ihren eigenen Beziehungen im Alltag, in der Familie, in der Universität und in der Arbeit. Die nächste Großveranstaltung für den Papst auf seiner Spanienreise steht gleich schon an. Die Messe mit Fronleichnamsprozession auf der Plaza de Cibeles in Madrid.
11: Bei einer Schießerei in Toledo im US-Bundesstaat Ohio sind mindestens 12 Menschen verletzt worden. 2 der Opfer schweben laut Polizei in Lebensgefahr. Die Schüsse fielen in der Nähe eines Straßenfestivals. Die Polizei geht davon aus, dass mindestens 2 Schützen beteiligt waren, die offenbar aufeinander geschossen haben. Festnahmen gab es nicht. Die Beamten durchkämmten das Gebiet und befragten Augenzeugen. Das Durchschnittsalter der Opfer liegt laut Polizei bei Anfang 20. Die deutschen Welterbestätten öffnen heute ihre Türen und bieten besondere Veranstaltungen und Aktionen an. Anlass ist der bundesweite UNESCO-Welterbetag. Eröffnet wird er mit einem Festakt im historischen Reichssaal in Regensburg. An vielen Orten können Bürgerinnen und Bürger an Führungen, Konzerten und Mitmachaktionen teilnehmen. In Deutschland gibt es derzeit 55 Kultur- und Naturerbestätten. Dazu gehören zum Beispiel der Kölner und der Aachener Dom, verschiedene Altstädte wie Bamberg und Wismar und das Bauhaus und seine Stätten in Weimar, Dessau oder auch das Wattenmeer. Das waren die Nachrichten. Das Wetter in Norddeutschland. Heute wechselnd bis stark bewölkt, gelegentlich etwas Sonne, zeitweise Regen. Höchstwerte 17 Grad auf Sylt bis 21 Grad in der Uecker-Randow-Region. Morgen ein Wechsel aus Sonne und Wolken. Gegen Abend sind Schauer möglich und 19 bis 25 Grad werden es dann. Und am Dienstag wechselnd bis stark bewölkt, etwas Sonne und wieder zeitweise Schauer und Gewitter. Später zur Nordsee hin freundlicher. Höchstwerte 16 bis 20 Grad, also etwas kühler. Es ist 7.04 Uhr.
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17: Ich war zuerst ganz überrascht, als ich merkte, ob das der Schöpfungsmythos der Navajo und der Berber als Teil der Kultur der Tuareg sich liest, als hätten 2 Cousins die gleiche Geschichte nur zu unterschiedlichen Zeiten aufgezeichnet. Also wirklich mit den gleichen Grundstrukturen. Und ich wusste am Anfang nicht, wie mir das erklären, bis ich dann gefunden habe, dass derselbe Mythos in ganz Nord-, Mittel- und Südamerika erzählt wird. Im Popol Vuh der Maya, aber auch bei den Inka gibt es den in mehreren Variationen. Da wird er bei den Aborigines erzählt, dann finden sich Spuren davon im Pazifik, in China. Sogar bei den Sumerern ist das der gleiche Mythos.
18: Aus der archäologischen und ethnoarchäologischen Forschung lassen sich Parallelen erkennen. Es kommt auf die Perspektive an, ob man nach Gemeinsamkeiten oder Unterschieden schaut. Letztlich sind in Mythen für einen Ursprung der Welt immer übermenschliche Schöpfungskräfte am Werk, die mit mächtigen und eindrucksvollen Naturerscheinungen eben dieser Schöpfung erklärt werden.
19: Und es gibt tatsächlich einen Schöpfungsmythos von den Inka, dass es 3 Eier gab. Ein goldenes, ein silbernes und ein Bronzeei. Und aus dem goldenen sind die männlichen Inka hervorgekommen, aus dem silbernen sind die weiblichen Inka hervorgekommen und aus dem bronzenen ist dann der gesamte Rest der Bevölkerung rausgekommen.
20: Gemeinsamkeiten bei den Schöpfungsmythen, raubtierhafte Gefährlichkeit und der Beginn durch ein goldenes, ein silbernes und ein bronzenes Ei. Wir sind heute in Mittel- und Südamerika und schauen, was uns die dortigen Schöpfungsgeschichten erzählen.
21: Martina, wenn ich an die Schöpfungsmythen Südamerikas denke, habe ich sofort diese mächtigen Bilder vor Augen. Zum Beispiel die Erzählung der Tucano, einer Volksgruppe in Kolumbien und Nordwestbrasilien. Eine riesige Anaconda schwebt vom Himmel herab, gleitet den Amazonas hinunter und überall dort, wo sie sich niederlässt, entstehen Menschen, Tiere und neue Lebensräume.
20: Ja, ein faszinierendes Bild. Und bei den Muisca im heutigen Kolumbien klingt es dann wiederum ganz anders. Da entsteht die Welt aus einem kosmischen Tanz. Aus Dunkelheit und Stille formt ein göttliches Licht den Himmel, die Erde und die Tiere.
21: Ja, was mich daran immer wieder berührt, wie lebendig die Natur in diesen Mythen ist. Flüsse erinnern sich, Tiere bringen Licht oder Struktur, Berge wachen über die Menschen. Alles hat sozusagen eine gewisse Bedeutung.
20: Und mit dieser fantastischen Fülle an Geschichten willkommen zu Vertikal Horizontal Glaubens- und Gewissensfragen, dem Podcast aus der NDR-Redaktion Religion und Gesellschaft. Was erzählen uns die Schöpfungsmythen Südamerikas über den Ursprung der Welt? Wie verstehen Sie das Verhältnis zwischen Mensch und Natur? Und warum wirken diese uralten Erzählungen heute noch so überraschend aktuell? Dem wollen wir nachgehen und am Mikrofon begrüßen Sie und euch, Martina Kothe.
21: Und Bita Schaffinier. Wenn man diesen Mythen zuhört, wird einem sofort bewusst, wie eng sie mit der Landschaft verbunden sind. Die Welt entsteht nicht irgendwo in einem fernen Himmel, sondern mitten in Flüssen, Bergen, Wäldern. Und immer spielt die Natur selbst eine zentrale Rolle. Manchmal als schöpferische Kraft, manchmal als warnende.
20: Dazu kommt noch, dass viele dieser Geschichten ja über Jahrhunderte weitergegeben worden sind, oft nur mündlich. Und trotzdem tragen sie ja bis heute eine erstaunliche Klarheit in sich. Sie erzählen davon, dass Menschen eingebunden sind in ein großes Netz aus Beziehungen, also zu Tieren, zu Orten, zu Pflanzen, auch zu Geistern und Vorfahren. Und nicht selten spielt auch eines der Grundnahrungsmittel, der Mais, eine wichtige Rolle.
21: Ja, und die Geschichten zeigen auch, wie unterschiedlich die Welt verstanden werden kann. Einige Mythen fangen mit Wasser und Dunkelheit an, andere mit Licht und Klang. Manche erklären Erdbeben und Überschwemmungen, andere die Herkunft ganzer Gemeinschaften.
20: Und um diese Vielfalt besser verstehen zu können, haben wir uns mit einer Expertin unterhalten, die viele Jahre bereits zu den Kulturen des amerikanischen Kontinents geforscht hat. Und zwar Dr. Andrea Niklisch vom Römer- und Pelizeus-Museum in Hildesheim. Sie kennt nicht nur die Mythen, sondern auch die Objekte, Rituale und Weltbilder, die dahinter stehen. Und Bita, du konntest mit Frau Dr. Niklisch einen kleinen Rundgang durch das Museum machen. Ihr seid dann zusammen durch die südamerikanische Sammlung gegangen, vorbei an Masken, Keramiken, diesen sehr fein gearbeiteten Textilien. Und du meintest auch, dass viele dieser Objekte selbst ein Stück Schöpfungsgeschichte erzählen.
21: Ja, absolut. Man denkt ja oft, Mythen seien nur Worte, Erzählungen, aber hier stehen sie plötzlich vor einem in geschnitzten Figuren, Symboltieren, Mustern, die ganze Weltbilder abbilden. Frau Niklisch hat mir gezeigt, wie eng diese Gegenstände mit den Mythen verknüpft sind.
1: Hier ist dieses bergartige, also wirklich aus Maiskolben zusammengesetzte göttliche Wesen. Sie sehen die großen Augen und eben auch die Reißzähne wie bei einer Raubkatze. Und Raubkatzen sind in Südamerika eben auch wichtige Gottheiten, ist nicht das richtige Wort, aber schon auch einfach starke Wesen. Jaguare eben auch in der Nacht unterwegs, also auch mit so einem unheimlich ist.

0: auskennen. Das ist dann, wenn man sich die Motschegefäße hier anguckt, ist das wieder ein bisschen einfacher, weil auch da sieht man die großen aufgerissenen Augen dieser übernatürlichen Wesen. Man sieht die wirklich auch raubtierhaften Zähne wieder im Mund. Der eine hat sogar anstelle von Armen Krabbenscheren. Da ist dann schon wieder relativ klar, dass das nichts Irdisches sein kann.
1: Dieser Rundgang hat mir noch einmal gezeigt, wie vielschichtig diese Mythen sind. Sie stecken nicht nur in Geschichten, sondern in Formen, Farben und Materialien.
2: Man bekommt auch ein Gefühl dafür, dass diese Mythen nicht irgendwo oben schweben, sondern ganz klar auch im Alltag verankert waren, in den Dingen, die die Menschen berührt, getragen, angeschaut haben. Und viele der Objekte scheinen ja auch Fragen zu stellen. Also, wo kommen wir her? Was hält diese Welt zusammen? Wie sind wir mit unserer Umgebung verbunden?
1: Ja, und genau diese Fragen wollen wir jetzt mal vertiefen, denn die Objekte erzählen nur einen Teil der Geschichten. Die Hintergründe, die Bedeutungen, die Zusammenhänge, dafür haben wir uns Zeit genommen, ausführlich mit Frau Dr. Andrea Niklisch zu sprechen.
2: Frau Dr. Niklisch, wenn wir über Schöpfungsmythen Südamerika sprechen, wovon sprechen wir da eigentlich? Sind das religiöse Erzählungen, kosmologische Modelle oder eher poetische Bilder für die Welt?
0: Also ich würde sagen, das sind genauso religiöse Erzählungen, wie ich jetzt aus meiner Perspektive die Bibel als religiöse Erzählung bezeichnen würde. Da spielen aber durchaus kosmologische Modelle also auch mit rein. Also das kann man nicht ganz voneinander trennen tatsächlich.
1: Viele südamerikanische Mythen sind eng mit Landschaften verknüpft, mit Bergen, Quellen, Wüsten, Himmelskörpern. Wie spiegelt sich diese Verbindung in den Objekten Ihrer Sammlung?
0: Im Moment haben wir in der Ausstellung ein Objekt stehen, das ist eine Maisgottheit von den Motsche, wo praktisch der Mais aufgerichtet ist wie Berge und eins von diesen Raubtiergesichtern mittendrin hat. Da ist praktisch diese Lebensgrundlage Mais mit den Bergen verknüpft worden und dann eben mit dieser Raubtiergottheit. Ich meine, wir haben auch ein Gefäß, ist auch von den Motsche, wo auch eine Bergszenerie, das sind meistens drei so Spitzen, und davor findet ein Menschenopfer statt, weil eben Berge häufig die sogenannten Huacas waren. Es konnten auch Steine Huacas sein, also das musste kein Berg sein. Der Inka war Huaca zum Beispiel, also eben auch in irgendeiner Form übernatürlich. Aber ich denke, diese Berge sind für das, was wir in der Sammlung haben, das, was am prägnantesten ist.
2: Viele der Mythen wurden ja erst in der Kolonialzeit festgehalten, oft von Missionaren dann, die vielleicht auch eigene Interpretationen hineingelesen haben. Welche Probleme, würden Sie sagen, entstehen denn dadurch für die heutige Forschung?
0: Also dieser kolonialzeitliche Aspekt ist halt auch immer diese ganz starke Verknüpfung mit dem Christentum, weil was die katholische Kirche in den Amerikas ja gemacht hat oder Mittel- und Südamerika, ist zu gucken, das haben sie nicht nur da gemacht, das haben sie weltweit gemacht. Wo sind die Analogien zum Christentum und die nutzen wir aus? Das kann total schief gehen, das kann aber auch klappen. Und dann vermischt sich sowas ganz schnell. Also das ist eine ganz schwierige Geschichte tatsächlich. Also und dann eben auch durch die Beurteilung einer großen dominanten Kultur, während die anderen dann relativ unter den Tisch gefallen sind.
1: Viele Mythen Südamerikas wurden während der Christianisierung unterdrückt, Rituale verboten, heilige Objekte zerstört, Erzählungen als Aberglauben abgewertet. Was nicht ins christliche Weltbild passte, verschwand. Schon zuvor hatten Inka und Azteken kleinere Traditionen überlagert und die Kolonialzeit verstärkte das. So wurden viele Völker nicht nur politisch, sondern auch erzählerisch an den Rand gedrängt. Frau Niklisch, wenn Sie einen Gedanken aus den südamerikanischen Ursprungsmythen hervorheben müssten, der uns heute besonders berühren kann, welcher wäre das?
0: Ich habe meine Doktorarbeit zu kolonialzeitlichem Kirchensilber im südlichen Andenraum geschrieben und die Lesarten. Und da habe ich mich mit der Bedeutung des Materials, klar, eben Silber, beschäftigt. Und wir haben bis heute ja diese Materialwertvorstellung Gold, Silber, Bronze, Olympische Spiele. Ganz klassisch. Und es gibt tatsächlich einen Schöpfungsmythos von den Inka, dass es drei Eier gab. Ein goldenes, ein silbernes und ein Bronzeei. Und aus dem goldenen sind die männlichen Inka hervorgekommen, aus dem silbernen sind die weiblichen Inka hervorgekommen und aus dem bronzenen ist dann der gesamte Rest der Bevölkerung rausgekommen. Also das finde ich einfach so, wie lange sich so Wertvorstellungen dann auch halten. Wobei, da bin ich schon auch nicht ganz sicher, weil Materialien, ja, das wird schon auch nicht ganz unrichtig für die Region gewesen sein, aber wie weit da vielleicht auch schon dann europäische Vorstellungen mit reingespielt haben.
2: Soweit Dr. Andrea Niklisch.

0: Sie ist Ethnologin am Römer- und Pelliceus-Museum in Hildesheim. Und Peter, ich fand ja besonders die Geschichte, die sie zuletzt erzählt hat, mit den drei Eiern spannend. Aus dem goldenen Ei die männlichen Inka, aus dem silbernen die weiblichen, aus dem bronzenen Ei der Rest der Bevölkerung. Das klingt ja erstmal harmlos. Es ist aber im Grunde eine ganz klare soziale Ordnung, oder?
1: Ja, genau. Mit der Rest der Bevölkerung waren alle gemeint, die nicht zur Inka-Elite gehörten. Also Bauern, Handwerker, verschiedene Ethnien und die vielen Völker, die das Reich unterworfen hatte. Ihre Herkunft wurde symbolisch irdischer gesehen, während die Inka sich als Kinder der Sonne und des Mondes verstanden.

0: Martina, stell dir vor, du kommst auf einen Platz in Mexiko-Stadt, die Sonne brennt, die Geräusche der Stadt liegen in der Luft und mitten ein riesiger, runder Stein, fast 3 Meter breit, vollgepackt mit Gesichtern, Krallen, Linien und Symbolen.
1: Ein schönes Bild. Viele denken ja, dass dieser aztekische Kalenderstein so etwas sei wie ein überdimensionierter Terminplaner aus dem 15. Jahrhundert. Dabei wirkt er eher wie ein kosmisches Drehbuch. In der Mitte sitzt also ein Gott mit weit geöffnetem Mund, fast so, als würde er die Zeit selbst verschlingen. Und für die Azteken war das kein dekoratives Detail, sondern es war bitterer Ernst, denn die Sonne musste ständig genährt werden, damit die Welt sich nicht verdunkelte.
0: Und je länger man hinschaut, desto unruhiger wird es. Man sieht frühere Weltzeitalter, alle gescheitert. Mal durch Jaguare, mal durch Stürme, mal durch Feuer, mal durch Fluten. Es ist, als würde dieser Stein warnen. Nichts bleibt einfach so bestehen.
1: Und darüber haben wir mit Christian Brückner gesprochen. Er erforscht seit Jahren diesen aztekischen Kalenderstein, den wir beschrieben haben. Wir wollten zunächst von ihm wissen, welche Bedeutung er denn für die Menschen damals hatte.
2: Also es gibt auf dem Stein ein umlaufendes Reliefband mit 20 Tageszeichen, die 20 Tageszeichen des aztekischen Monats. Und es gibt kalendarische Angaben, aber die hatten keine rechnerische oder planerische Funktion. Also die Azteken haben nicht darauf geschaut und sich überlegt, was sie nächste oder übernächste Woche machen, sondern es sind auf diesem Stein wesentliche Aspekte der Weltsicht der Azteken abgebildet. Also ihre Auffassung von der Entstehung und dem Bestehen der Welt und ihre Glaubensvorstellung, die eng miteinander verbunden sind und die man als Cosmovision bezeichnen kann. Diese religiös-kosmologischen Überzeugungen betrafen nahezu die gesamte Lebenswirklichkeit der Bewohner im Hochtal von Mexiko. Zeremonien, rituelle Handlungen und Opfer zu Ehren der Götter bestimmten Alltag und Festwesen. Die Durchführung dieser Feste im Zentrum des aztekischen Herrschaftsbereichs war von enormer gesellschaftlicher, religiöser und politischer Bedeutung und daher fester Bestandteil einer aztekischen Staatsideologie. Ob dieses Monument früher vertikal aufgerichtet stand, wie es heute im Anthropologisch-Historischen Museum von Mexiko-Stadt zu sehen ist, oder wahrscheinlicher horizontal liegend als Opferstein oder als Bühne für rituelle Handlungen diente, das wird immer noch diskutiert. Jedenfalls aber ist es eine eindrucksvolle Verdichtung wesentlicher Elemente des aztekischen Weltbildes. Man könnte ihn also als ein Kosmogramm bezeichnen.
0: Das heißt, die Bilder auf diesem Stein waren keine dekorativen Elemente, sie standen für die Ordnung der Welt und für die Rituale, die diese Ordnung stabil halten sollten.
1: Man kann auch nachempfinden, wie stark diese Rituale und auch der Stein selbst politisch und religiös aufgeladen war. Und dann kommt man eben auch zu der Überzeugung, dass dieses Monument viel mehr sein muss als eben nur ein steinerner Zeitmesser.
0: Ja, viele sprechen ja auch vom Stein der Sonne und das klingt ja noch einmal ganz anders als Kalenderstein. Herr Brückner, was steckt denn hinter dieser Bezeichnung?
2: Als Kalenderstein bezeichneten ihn frühe Forscher wie Antonio de Leon y Gama und Alexander von Humboldt, weil sie in den Bild- und Zahlenzeichen astronomisch-kalendarisches Wissen vermuteten. Und auch, um damaligen Vorurteilen über einen minderwertigen Kulturgrad der amerikanischen Indigenen zu begegnen. Diese Bezeichnung trifft die Bedeutung des Steins eher. Die Welt und die Zeit, in der die Azteken lebten, bezeichneten sie als Sonne. Richtiger ist daher Sonnenstein, Spanisch La Piedra del Sol.
0: Das macht die Perspektive der Azteken klarer. Ihre Welt selbst war eine Sonne, ein Zeitalter, das entstehen und wieder vergehen konnte. Der Stein hält dieses Verständnis also fest.
1: Und wenn wir diesen Blick der Azteken jetzt mal global einordnen und fragen, wie verändert denn dieser Kalenderstein oder Sonnenstein unser Verständnis von Schöpfung, vor allem im Vergleich zu Mythen aus Nordamerika oder auch dem Andenraum?
2: Aus der archäologischen und ethnoarchäologischen Forschung lassen sich Parallelen erkennen. Es kommt auf die Perspektive an, ob man nach Gemeinsamkeiten oder Unterschieden schaut. Letztlich sind in Mythen für einen Ursprung der Welt immer übermenschliche Schöpfungskräfte am Werk, die mit mächtigen und eindrucksvollen Naturerscheinungen eben dieser Schöpfung erklärt werden. Es sind Mythen inklusive raubtierhafter Gefährlichkeit, der Schönheit farbenfroher Blumen und natürlich auch der Irrationalität und der Klugheit menschlicher Gestalten.
0: Soweit also Christian Brückner, der seit vielen Jahren zum aztekischen Sonnenstein forscht und zeigt, wie eng dieser monumentale Stein mit der Weltdeutung der Azteken verbunden war.

0: Naja, und es ist ja auch deutlich geworden, wie stark sich diese Sicht von anderen Schöpfungserzählungen aus dem nordamerikanischen Raum beispielsweise unterscheidet. Wir hatten ja schon von den Irokesen gesprochen. Dieser Schöpfungserzählung, da schaffen Tiere gemeinsam mit dem Menschen eine neue Erde. Es geht also um Kooperation. Und im Gegensatz dazu erinnern die Zeitalter auf dem Sonnenstein eher daran, wie zerbrechlich die Welt gemacht wurde und wie sehr sie auch nach einer kosmischen Ordnung verlangt.
1: Beides gehört zur Vielfalt der Mythen des amerikanischen Kontinents, Geschichten von Kooperation und Fürsorge und Geschichten von Gefahr, Verantwortung und ständig erneuter Schöpfung. Der Sonnenstein zeigt das in einer besonders eindrucksvollen Form.
0: Peter, was ich auch spannend an diesen Geschichten finde, ist natürlich auch die Frage, wie weit die Missionare die Wendungen in den Geschichten oder die Grundschemata auch beeinflusst haben durch ihre Erzählungen oder auch durch das, was sie aus den Geschichten rausgezogen haben. Und das ist natürlich ganz schwierig heute festzustellen, da das fast alles mündliche Überlieferungen waren. Also man kann es nicht abschließend beantworten, was da christianisiert wurde und warum manche Erzählungen der Genesis zum Beispiel so stark ähneln. Aber vielleicht haben diese Ähnlichkeiten der Geschichten untereinander einen ganz anderen Grund. Und darüber haben wir mit dem Schriftsteller, Komparatisten und Literaturwissenschaftler Raoul Schrott gesprochen. Er hat ein monumentales Buch geschrieben, und zwar den Atlas der Sternenhimmel und Schöpfungsmythen der Menschheit. Er recherchiert dort die Erzählungen von 17 Sternenhimmeln und den damit verbundenen Schöpfungsgeschichten und stellt eben fest, dass es doch relativ viele Übereinstimmungen in den Geschichten gibt.
2: Also es gibt dann immer einen Schöpfungsakt und dann ist es also so weit, dass Sonne und Mond als Objekte geschaffen werden, als leuchtende Objekte, die an den Himmel gesetzt werden, um die Welt zu erhellen. Dadurch ergibt sich dann auch eine Einteilung in der Zeit. Und auch die Sterne werden eigentlich in allen Mythen an den Himmel geworfen, wo sie dann kleben bleiben. Bei den Tuareg sind das helle Bohnen, aber meistens sind das so weiße Kiesel oder Quarzkristalle oder sowas in dieser Art. Und das sind dann die Zeichen, die dieses vormalige Volk von sich hinterlässt, das dann in den Himmel hinaufsteigt, um dort ewig weiter zu leben. Und dann kommt es zu einem Schöpfungsakt, der ist bei den Australiern mit dem Schöpfungshund verbunden, bei dem also diese Tiermenschen, die es damals gab in diesem vormaligen Volk, getrennt werden in die Tiere und in die Menschen. Und das sind dann wir, die dann existieren und die dann ein Verhältnis zum Himmel entwickeln, das dann ambivalent ist, weil manche dürfen hinauf in den Himmel, manche dürfen es nicht. Und das ist so die Grundstruktur dieses Schöpfungsmythos, den ich unheimlich faszinierend fand, weil wir den auch in der Bibel wiederfinden. Und es ist dann aber erst mit der Sesshaftwerdung, dass ein Gott entsteht, der so autoritär ist, dass er Herrscher legitimiert, dass er bestraft. Also das sagen inzwischen auch die Religionswissenschaftler, dass der dazu entstanden ist und bei der Sesshaftwerdung dieser ganzen Gesellschaftspyramide quasi als eine Instanz aufzutreten, die man sich ausdenkt, um gesellschaftliche Trittbrettfahrer draußen zu halten, also um für Moral zu sorgen. Das ist bei den frühen Sternenhimmel nicht der Fall, denn es sind ja alles Jäger und Sammler sind egalitäre Gesellschaften. Da ist also dieses Bedürfnis nach Unterordnung ist also nicht groß.
0: Der Schriftsteller und Literaturwissenschaftler Raoul Schrott. All diese Mythen mit den passenden Sternbildern hat er in dem ebenso faszinierenden wie umfangreichen Atlas der Sternenhimmel und Schöpfungsmythen der Menschheit festgehalten. Bevor wir uns verabschieden, Peter, es ist ja doch faszinierend, dass wir, obgleich diese Geschichten uns fremdartig erscheinen oder vielleicht auch schon ein bisschen älter erscheinen, dass wir trotzdem einen Kontakt zu denen herstellen können. Und da bleibt natürlich noch zu fragen, warum erscheinen uns diese wirklich sehr, sehr alten Geschichten so aktuell oder nicht verstaubt?
1: Vielleicht, weil sie etwas berühren, das wir heute wieder stärker wahrnehmen. Viele dieser Erzählungen zeigen ja eine Welt, die empfindlich ist, die ins Wanken geraten kann. Und das kennen wir, wenn wir raufschauen auf Klima, Natur, Veränderungen. Die Mythen erzählen das nur mit anderen Bildern.
0: Naja, und sie sehen den Menschen auch nicht als Mittelpunkt der Welt, sondern als Teil eines Geflechts, also verbunden mit Tieren, mit Orten, mit Kräften. Und natürlich, ja, dieses Denken taucht auch heute wieder in vielen Diskussionen auf, über Verantwortung, über Nachhaltigkeit, über die Frage, wie wollen wir eigentlich als Menschheit zusammenleben?
1: Ja, und die Welt in diesen Mythen ist nie fertig. Sie entsteht, verändert sich, manchmal bricht sie auch oder wird neu geordnet. Und dieses Gefühl, dass nichts selbstverständlich ist, kommt uns doch ziemlich bekannt vor.
0: Ja, genau. Deshalb berühren uns diese Geschichten wahrscheinlich auch heute noch, ne? Weil sie Fragen stellen, die wir immer noch nicht endgültig beantwortet haben. Wir sind damit leider schon am Ende dieser Folge von Vertikal Horizontal Glaubens- und Gewissensfragen.
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0: Über Rückmeldungen freuen wir uns, über Hinweise, Anregungen und Kritik, und zwar unter der Mailadresse vertikalhorizontal, geschrieben in einem Wort, also vertikalhorizontal@ndr.de. Am Mikrofon verabschieden sich für heute Martina Kothe
1: und Bita Schaffinier. Tschüss!

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1: Um gleich 7.30 Uhr mit Claudia Drews. In der Debatte über die Rentenreform fordert der Deutsche Gewerkschaftsbund eine verpflichtende Betriebsrente für alle Beschäftigten. Das hat DGB-Chefin Fahimi dem Redaktionsnetzwerk Deutschland gesagt. Aus der Nachrichtenredaktion Ronald Lessig.
2: Rund 20 Millionen Menschen in Deutschland hätten keine betriebliche Altersvorsorge, meist weil sie in Betrieben ohne Tarifbindung tätig seien, kritisierte Fahimi. Dort sei es denkbar, die Beschäftigten in bestehende Modelle aufzunehmen. Die Gewerkschaften stünden bereit, das zu regeln. Konkrete Eckpunkte kündigte die DGB-Chefin für Ende Juni an. Klar sei, dass die Arbeitgeber mit in die Pflicht genommen werden müssten. Die betriebliche Altersvorsorge dürfe nicht einseitig zulasten der Arbeitnehmer gehen. Bei der Finanzierung sieht Fahimi Luft nach oben. In den meisten Ländern Europas liege der Rentenbeitrag bei 20% oder mehr und damit deutlich über den deutschen Sätzen.
1: Deutschland, Frankreich und Großbritannien wollen die stockenden Bemühungen um ein Ende des Ukraine-Krieges wieder in Gang bringen. Für den Abend ist deshalb ein Treffen in London geplant. Aus der Nachrichtenredaktion Rainer Glitz.
3: Kanzler Merz, Präsident Macron und Premierminister Starmer wollen sich mit dem ukrainischen Präsidenten Selenskyj treffen, um die Chancen für neue Verhandlungen mit Russland auszuloten. Selenskyj hatte dem russischen Präsidenten Putin am Donnerstag ein Treffen angeboten, um die Schlüsselfragen auf dem Weg zu einer Friedensvereinbarung direkt zu klären. Er sprach sich dafür aus, neben den USA auch die Europäer einzubinden. Putin hatte den Vorstoß abgelehnt. Die Europäer gehen trotzdem davon aus, dass sich Russland Verhandlungen langfristig nicht verweigern kann und sie mit am Tisch sitzen. Das Treffen in London soll dazu dienen, sich darauf vorzubereiten.
1: Papst Leo wird am Vormittag eine Messe im Zentrum Madrids abhalten. Es werden 1 Million Gläubige erwartet. Der Gottesdienst findet auf einem zentralen Platz der Metropole statt. Auch eine Fronleichnamsprozession ist geplant. Der Papst war gestern in Madrid eingetroffen. Er ist für eine Woche in Spanien und besucht neben der Hauptstadt auch Barcelona und die Kanarischen Inseln. In einer ersten Rede hatte er sich bei den Spaniern bedankt, dass sie sich für Frieden und Solidarität zwischen den Völkern einsetzten. In Zentralafrika ist die Zahl der bestätigten Ebola-Fälle weiter gestiegen. Nach Angaben der Weltgesundheitsorganisation gibt es in der Demokratischen Republik Kongo mehr als 450 bestätigte Infektionen, darunter 82 Todesfälle. Im Nachbarland Uganda liegt die Zahl der Infektionen bei fast 20, dort sind 2 Erkrankte gestorben. Die WHO hatte wegen Ebola Mitte Mai eine gesundheitliche Notlage von internationaler Tragweite ausgerufen. Das ist die zweithöchste Alarmstufe. Die deutsche Fußballnationalmannschaft hat ihre WM-Generalprobe erfolgreich bestanden. Das Team von Bundestrainer Nagelsmann entschied das letzte Testspiel vor Beginn der Weltmeisterschaft für sich. Es setzte sich in Chicago mit 2:1 gegen die USA durch. Das erste WM-Gruppenspiel bestreitet die DFB-Elf in einer Woche. Gegner ist Curaçao. Das Wetter in Norddeutschland, heute wechselnd bis stark bewölkt, gelegentlich etwas Sonne, zeitweise Regen. Höchstwerte 17 Grad auf Sylt bis 21 in der Uecker-Randow-Region. Und morgen ein Wechsel aus Sonne und Wolken, gegen Abend sind dann Schauer möglich, 19 bis 25 Grad. Wir schauen noch auf den Dienstag, wechselnd bis stark bewölkt, etwas Sonne, zeitweise wieder Schauer und Gewitter. Später zur Nordsee hin freundlicher, Höchstwerte 16 bis 20 Grad. Das waren die Nachrichten.
4: Also Leute, ich komme mir ja schon ein bisschen bescheuert vor, jetzt in der Drogerie irgendwie mit mir selber ins Mikro zu sprechen. Aber das ist einfach so krass, dass die Pamela hier gefühlt überall ist. Ich sehe hier einfach sofort Nussmus von der Trilly Pam. Und wenn ich jetzt mal weitergehe zu den Riegeln. 1, 2, 3, 4 Naturally Pam Riegel, Chunky Chocolate, Oat Bar und noch 2 Haferriegel, Crunchy White Choc. Den nehme ich mal mit. Wenn ich Richtung Kasse gehe, zu den Kühlschränken, da ist ein Getränk, in das Pamela investiert hat. Das heißt Super Pop, eine Limo mit Apfelessig und da ist sie oben rechts. Und krass, tatsächlich eine Sorte ist sogar ausverkauft. Aber so eine nehme ich mir auch mal mit. Und zwar Passionsfrucht. Die nehme ich mal.
5: Das passiert nicht mal eben so, dass die Produkte von irgendwelchen Promis einfach im Laden stehen. Dafür musst du schon ziemlich krass sein. Früher habe ich mir nie was dabei gedacht. Das Ding ist aber, da steckt ganz schön viel dahinter, bis du mit deinem Gesicht oder deinem Namen mal in so einem Regal stehst. So ein Produkt muss entwickelt werden. Und dafür braucht es natürlich erstmal Geld. Dann muss es auch einen Laden geben, der das verkaufen will. Du musst Werbung dafür machen. Und natürlich ist das alles viel leichter, wenn du nicht irgendjemand bist. Aber du musst vor allem eine wichtige Sache beweisen können. Dass die Leute kaufen, wenn dein Name irgendwo draufsteht. Dass du verkaufen kannst.
6: Also ich ruhe mich nie auf dem aus, was ich schon habe, sondern versuche immer, noch was Neues, Cooles mir einfallen zu lassen, damit es auch für meine Follower spannend bleibt.
5: Das ist das Imperium Pamela Reif. Workout zur Macht. Folge 2. Ausverkauft. Ich bin eure Host, Joelle Westerfeld. Es ist Ende der 2010er Jahre und Pamela macht immer mehr Werbung auf ihrem Instagram-Account. Und wenn ich mir die heute angucke, dann finde ich es teilweise richtig absurd. 2017 sitzt sie auf der Motorhaube eines Jeeps in Los Angeles. In der Caption steht: My favorite companion, mein liebster Begleiter. Pamela Reif in einer Autowerbung. Das passt für mich gar nicht mehr zusammen. Und ich glaube, sie würde das heute auch nicht mehr machen. Aber es zeigt was. Nämlich, dass Pam damals langsam für größere Marken interessant wird. Und ein Deal aus dieser Zeit ist ein besonders wichtiger, weil daraus eine jahrelange Zusammenarbeit werden wird. Sie wird sogar zum ersten Mal Produkte mitentwickeln und nicht nur in die Kamera halten. Es geht um Puma. Mein Kollege Davide ist zu Puma gefahren. Und an dieser Stelle direkt mal ein Tipp. Wenn ihr jemals, so wie Davide, in die Puma-Zentrale geht, dann tragt auf keinen Fall Adidas-Schuhe. Sonst gibt es Ärger von Anja Egger. Sie ist bei Puma fürs Marketing zuständig.
7: Adidas und Nike, wenn du hier mit Vans reinläufst, das ist schon auch so. Aber Adidas und Nike ist eigentlich so ein komplettes No-Go.
5: Anders als mein Kollege hat sie natürlich Puma-Schuhe an, haben dort nämlich alle. Das war natürlich ein Spaß von ihr, das mit den Adidas-Schuhen, aber ein kleines bisschen ernst war es vielleicht schon gemeint, weil Puma und Adidas, die haben ja so ein Rivalitätsding. Anja ist um die 40, tätowiert und gepierst. Optisch ist sie also irgendwie das Gegenteil von Pamela Reif.
7: Also anfänglich muss ich sagen, ich hatte ja immer so gedacht, die Pamela ist so ein, ja mein Gott, so ein blondes Influencer-Mädel halt. Und ich habe da tatsächlich echt Vorurteile gehabt am Anfang, weil ja, ich habe gedacht, die hampelt halt da ein bisschen auf YouTube rum und aber das ist ja nix. Und als ich sie dann kennengelernt habe und eben auch ihre Workouts gemacht habe, habe ich erstmal gesagt, okay, wow, da ist echt was dahinter.
5: Pam wird 2016 von Puma quasi entdeckt. Anjas Vorgänger hat sie in einer Talkshow gesehen. Normalerweise kennen wir Puma-Werbungen ja von Sportlern, also von Fußballspielern oder Leichtathleten. Hin und wieder arbeiten die aber auch mit Promis. Pamela Reif anzufragen, war also für sich genommen jetzt erstmal nichts Besonderes. Trotzdem waren sie überrascht von ihr.
7: Ich glaube, die Pamela ist die Person, die am härtesten arbeitet von allen Personen, die ich kenne. Also die Tag und Nacht und Wochenende und immer, ja. Also ich sage jetzt mal, die verdient sich ihre Millionen.
5: Sie postet zu dieser Zeit schon Fitnessvideos auf YouTube. Ziemlich erfolgreich sogar. Aber sie ist eben keine Profisportlerin. Puma will es also trotzdem langsam angehen lassen. Sie wissen noch nicht, ob Pamela und Puma wirklich zusammenpassen. Deshalb buchen sie Pamela nur für Auftritte und Events innerhalb der Firma. Für die eigenen Mitarbeiter oder ein paar Gäste. Das ist eine Strategie, um sich langsam aneinander ranzutasten. Mit der Zeit wird die Zusammenarbeit aber immer größer. Pam wird dann auch für richtige Produktkampagnen eingeplant. Ab da sehe ich Pam in ihren Posts nur noch in Puma-Klamotten. Sie ist das deutsche Aushängeschild. Und dann, irgendwann, passiert das, was ein paar Jahre vorher noch unmöglich schien. Die Leute von Puma gehen nochmal in sich. Und dann entscheiden sie, Pamela soll ihre eigene Kollektion bei Puma bekommen. Und wieder überrascht Pamela. Und zwar wegen ihres Einsatzes, wegen ihrer Genauigkeit. Sie wollte nämlich nicht einfach nur eine Kollektion bekommen. Sie wollte sie machen.
7: Dann hat sie gesagt, nee, okay, hier muss der Bund höher sein oder hier muss die Naht anders sein oder nee, das gefällt mir nicht. Also die ist da schon wirklich zu 100% involviert gewesen. Und das ist nicht so wie, ich meine, es gibt ja viele Kollektionen, sagt irgendjemand designt es und jemand klatscht einen Namen drauf. Und das war tatsächlich gar nicht so.
5: Bestseller in Pams Kollektion waren übrigens ihre Sport-BHs.
7: Ich weiß nicht, wie oft ihr ins Fitnessstudio geht, aber so in den letzten Jahren, Frauen trainieren ja anscheinend nur noch im BH. Und da möchte man einfach ein schönes Oberteil haben. Also da geht es einmal ums Aussehen und es geht auch um die Funktionalität.
5: Ich trage im Gym auch voll oft nur ein Sport-BH. Dass Pam die verkauft, finde ich jetzt nicht so krass. Das wirklich Krasse an der Sache ist, wie schnell die ausverkauft waren.
7: Bam, der Traffic ist insane nach oben gegangen. Du hattest die ersten ausverkauften Teile schon innerhalb der ersten Stunde. Also vor allem die BHs sind immer mega gut gegangen. Und wirklich, also es ging darum, okay, kann unser IT-Team dieses System stabil halten, letztendlich um den Traffic zu halten, dass es nicht abstürzen, dass die Leute in ihre Sachen kommen.
5: Die Art und Weise, wie Pam jetzt Geld verdient, nennt sich Influencer-Marketing. Als Influencerin kann man ja auf verschiedene Arten Geld verdienen. Bei TikTok kann man bei genug Followern zum Beispiel von der Plattform Geld kriegen, pro Video. Bei YouTube kann man Werbung vor seine Videos schalten lassen. Dann gibt's Geld, ohne dass man noch irgendwas tun muss. Pam macht zwar auch YouTube, aber die meisten Follower hat sie auf Instagram. Und diese Plattform zahlt 0 Euro. Egal was und wie oft man was postet. Um mit Instagram Geld zu verdienen, muss sie Werbedeals eingehen. Und diese inzwischen fast klassische Art von Werbung kennt ihr auf jeden Fall. Ein Influencer hält ein Produkt in die Kamera und erzählt, wie toll das ist. Entweder als Post, als Reel oder als Story. Natürlich hat mir keiner die genauen Zahlen gesagt, wie viel Geld Pamela verdient. Über Geld reden viele ja nicht so gerne. Ich habe aber mit jemandem aus der Influencer-Marketing-Branche über das Thema gesprochen. Und der meinte, dass man für ein Werbereel mit 100.000 Views schon mal 30.000 Euro kriegen kann. Und Pam, die hat oft deutlich mehr als 100.000 Views. Und das ist natürlich der Grund, warum sich Werbepartner über Pamela freuen. Aber es geht dabei nicht nur um die 100.000 Views. Es geht darum, was Pamela verkörpert. Lifestyle, Fitness und Gesundheit. Und das passt halt perfekt zu Puma. Und Anja von Puma sieht das auch so.
7: Pamela macht Dinge schon auch berechnend, die sie weiterbringen. Das ist ja auch nichts Schlimmes, weil ich meine, sie ist einfach eine Geschäftsfrau, die da sehr clever agiert. Aber Dinge, die sie interessieren, die weiß sie, das bringt ihr auch was. Also zum Beispiel jetzt, ich sag mal, wir waren bei einem Dua Lipa Konzert oder Dua Lipa Launch Party. Da hatten wir sie eingeladen. Klar, da ist sie natürlich sehr gerne hingeflogen, hat auch ein Foto mit ihr gemacht, weil sie auch weiß, cool, das bringt mir auch was. Das ist was Interessantes und da macht sie dann auch gerne mit.
5: Ich habe das Gefühl, Pam nimmt genau die Sachen mit, die für sie Sinn ergeben. Das, was sie macht, muss zu ihrer Community passen. So wie eine Firma halt auch darauf achtet, dass ihre Sachen zu den Kunden passen. Ich glaube, bei Pamela geht's nicht immer nur um höher, schneller, weiter. Sie macht Sachen, die ins Image passen, auch wenn das nicht die krassesten Deals ever sind. Ich merke das daran, dass Pam eben nicht nur mit riesigen Firmen arbeitet. Obwohl sie längst mit Puma richtig gutes Business macht, arbeitet sie auch mit kleinen Marken. Zum Beispiel mit Bua. Die machen gefriergetrocknete Früchte, die man sich zum Beispiel ins Müsli streut. Mein Kollege Davide ist nicht nur zu Puma gefahren, sondern auch zu Bua. Und plötzlich sitzt er nicht mehr in dieser riesigen Puma-Firmenzentrale, sondern auf einem Dachboden in der Nähe von München. Er hat da Jessica Krauter getroffen, die Gründerin. Man hat echt das Gefühl, die liebt ihre kleine Firma. Umso krasser, dass auch sie Pamela Reif für eine Kooperation bekommen hat. Weil dieses ganze Thema Influencer-Marketing ist für Firmen wie Puma natürlich eine andere Sache. Die haben riesige Marketingbudgets. Die können sich wahrscheinlich auch mal erlauben, wenn eine Kooperation nicht so gut läuft. Für Jessica kostet die Kampagne mit Pamela richtig viel Geld.
8: Wir hätten eine Mitarbeiterin einstellen können dafür für ein Jahr. Und es war schon in einem Bereich, so, ne, wo wir gesagt haben, so ist, das tut weh, wenn es nicht funktionieren würde. Ja.
5: Und für Pam war das wahrscheinlich nicht mal ein besonders krasser Deal. Und trotzdem geht sie da mit der gleichen Einstellung ran wie bei Puma. Sie will nämlich wieder mitreden. Jessica will eigentlich das Trockenobst bewerben lassen, das in ihrem Shop am besten läuft. Pamela will aber unbedingt Werbung für die Kokosnuss machen, die nicht so viel verkauft wird. Pamela geht es also nicht einfach nur darum, das Geld zu nehmen und fertig. Sie macht sich Gedanken darüber, was der eigentliche Inhalt der Werbung ist und wie das zu ihr und ihrer Community passt.
8: Ja, genau. Wir haben dann ein Produkt genommen, was bei Buhr an sich jetzt nicht so gut funktioniert, was sie aber gemeint hat, was für ihre Zielgruppe sehr gut funktioniert. Das war die Kokosnuss. Und genau, dann haben wir die Kokosnuss noch quasi mit aufgenommen.
5: Was ich spannend daran finde, Pamela macht sich also genauso Gedanken über eine gefriergetrocknete Kokosnuss wie über eine Kollektion bei Puma. Und auch für Jessica ist das am Ende ein krasser Win.
8: Also zum Beispiel, ich war dann mit Rossmann und Müller in Kontakt und die haben uns halt bei der Pam gesehen, so, ne, und sind dadurch Buhr-Fans geworden. Und dann hatten wir sind jetzt bei Müller und Rossmann gelistet. Das heißt, das hat oft auch übergreifende Effekte dann, die man nicht messen kann.
5: Wenn Pamela Klamotten mit Puma macht, sind die sofort ausverkauft. Wenn sie Werbung für Trockenobst macht, mischt sie sich ein. Wie schafft sie das eigentlich? Richtig viele unserer Gesprächspartner sagen, dass sie überrascht von ihr sind. Dass sie ihr zu 100% vertrauen. Und wir sehen das an ihren Verkaufszahlen, auch ihre Community vertraut ihr. Aber ich frage mich da schon, woher kommt dieses Vertrauen überhaupt? Normalerweise vertraue ich Influencern, wenn ich viel über sie weiß. Und obwohl Pamela gefühlt 100 Stories am Tag macht, weiß ich gar nichts über sie. Bei anderen Influencerinnen kriegt man richtig viel aus dem Privatleben mit. Da weiß man, mit wem die zusammen sind, was die gerade für Probleme haben und sowas. Pam behält all das am liebsten für sich. Ich finde sie oft sogar unnahbar. Das meinten übrigens auch ganz viele zu mir, mit denen ich für den Podcast gesprochen habe. Dass man sie, wenn man sie nur aus dem Internet kennt, irgendwie gar nicht greifen kann. Und trotzdem sagen alle, ich vertraue der. Die ist mega authentisch. In meinem Kopf habe ich da irgendwie einen Knoten. Also habe ich mit jemandem darüber geredet, nämlich mit Julian Karwohl. Der ist Professor an einer Uni in Berlin, und zwar für strategisches Management. Und er ist auf seine ganz eigene Art obsessed mit Pamela. Er hat sich nämlich für seine Forschung ihren Instagram-Feed angeschaut.
9: Normalerweise schaue ich mir Unternehmen an und arbeite auch mit Unternehmen zusammen und versuche herauszufinden, was macht den Erfolg von Unternehmen aus.
5: Irgendwann dachte er sich, Influencer sind ja auch sowas wie Unternehmen. Und dann hat er sich halt Pam angeschaut. Und quasi diesen Knoten, den ich im Kopf habe, den hat er untersucht. Er wollte rausfinden, was eigentlich ihr Erfolgsgeheimnis ist. Und dafür hat er zuerst geschaut, was sie so postet.
9: Gefühlt nie zu viel und nie zu wenig. Immer 4 bis 5 Postings damals im Schnitt pro Woche. Eine gute Mischung, die Frage, was gut ist, gute Mischung aus, ich sag mal, klassischem Infotainment-Content, aus ein bisschen Persönlichem und aus natürlich entsprechenden Werbeposts.
5: Es gibt was, das man nicht vergessen darf, wenn es um Influencer geht. Egal wie authentisch sie wirken, das, was gezeigt wird, ist nie Zufall. Es geht darum, etwas darzustellen. Und wer sich als besonders nahbar darstellen will, der zeigt eben auch den Boyfriend. Aber das kann halt auch nach hinten losgehen. Weil wenn mir der neue Boyfriend nicht gefällt, dann mag ich die Influencerin vielleicht auch nicht mehr.
9: Und dementsprechend ist sie dort extrem dosiert. Also was gerade, ich sag mal, Love, Friends, Relationships angeht, das hält sie sehr gut raus.
5: Gossip ist bei Pamela Reif leider Fehlanzeige. Das ist nicht ihr Ding. Das macht zu angreifbar und das mag sie nicht. Und da wird es bei Pamela aber auch ziemlich spezifisch. Also das Privatleben, das sie zeigt, hat auch immer etwas mit ihren Markenthemen zu tun. Alles zahlt auf ihr Imperium ein. Julian erklärt mir etwas. Und zwar, dass es eigentlich zwei Kategorien von Influencerinnen gibt. Kategorie 1, das sind die nahbaren Leute. Die, die wir sympathisch finden, weil sie sich uns gegenüber verletzlich zeigen. Vielleicht mal weinen oder einfach zwischendurch auch mal scheiße aussehen, so wie jeder eben. Das sind die, über denen man denkt, dass man mit denen gerne befreundet wäre. Quasi, die haben die gleichen Probleme wie ich. Das alles ist Pam so gar nicht. Die zeigt vielleicht mal, wie sie gerade ein Video schneidet. Aber viel nahbarer wird's halt nicht. Ich habe noch nie gedacht, mit der würde ich gern mal Samstagabend auf dem Sofa chillen. Obwohl sie viele Eigenschaften hat, die ich bewundernswert finde. Pamela, die fällt nämlich in Kategorie 2. Sie ist die Art von Influencerin, die gemocht wird, weil sie Perfektion ausstrahlt. Man will nicht unbedingt mit ihr befreundet sein. Man will so sein wie sie. So ein krasses Haus haben, so fit sein, so diszipliniert.
9: Und von daher spielt sie ganz klar mit einem Idealbild, was sie inszeniert und dementsprechend Leute auch ihr deswegen folgen und ihr da die Glaubwürdigkeit entsprechend herkommt.
5: Und damit spricht sie eben unglaublich viele Menschen an. Sie verkörpert ein Ideal. Und natürlich ist das inszeniert. Auf Social Media ist nichts vollkommen echt. Natürlich tut Pamela Reif viel dafür, um so auszusehen, wie sie aussieht und sich so zu geben, wie sie es tut. Aber die Wahrheit ist natürlich auch, sie kann das machen, weil es ihr Job ist. Weil sie das Geld und die Leute dafür hat. Weil sie sich perfekt ausleuchten kann. Und obwohl ich das weiß, sehne ich mich manchmal danach. Wie die meisten von euch wahrscheinlich auch. Jede Frau, die in den Nuller- oder Zehnerjahren ein Teenie war, hat gelernt, dass Schlanksein das Nonplusultra ist. Auch wenn ich verstehe, wie unrealistisch Schönheitsideale sind, eifere ich ihnen hinterher. Und Menschen wie Pamela Reif, die vermitteln eben, hey, doch, auch du kannst so aussehen. Sie zeigt also etwas, das wir gerne hätten. Oder anders gesagt, sie hat, was wir gerne hätten. Und dazu kommt dann die richtige Prise Privatleben. Sie zeigt uns, dass sie alles selbst macht. Sie schneidet ihre Videos, sie stellt in irgendwelchen Drogerie-Chefetagen neue Produkte vor und sie testet Rezepte für ihre eigene App, auf der sie Ernährungstipps gibt. Alles, was Pamela ihrer Community über sich selbst preisgibt, ist am Ende einfach nur wieder Werbung. Und das Witzige ist aber, es ist halt auch egal.
9: Also sprich, wenn du es einfach gewohnt bist und der Content trotzdem gut gemacht ist, weil er so Hochglanz ist, auch wenn Werbung drin ist, dann wird's verziehen, weil es einfach perfekt ist und gewohnt ist.
5: Pamela würde das wahrscheinlich nicht ganz so unterschreiben. Ich glaube, für sie ist das alles nicht berechnend, sondern einfach nur authentisch und glaubwürdig. Pam lebt diesen Lifestyle, den sie verkörpert, ja auch wirklich. Und genau darüber macht sie ihren Content. Ihre Rechnung ist viel einfacher. Meine Community findet Fitnessvideos gut, also mache ich auch Fitnessvideos. Das bestätigt sie auch in einem YouTube-Video der OMR-Branchenkonferenz vom 11.05.23.
6: Das mache ich alles immer für meine Community. Also das ist auch ein bisschen der Unterschied zwischen mir und anderen Influencern, würde ich, oder einigen anderen Influencern, dass ich jetzt nicht mein Leben nur darstelle und darauf hoffe, dass die Leute morgens aufwachen und sagen, oh ja, mich interessiert total, was Pamela gestern gemacht hat, lass mal ihre Insta-Story angucken, sondern ich wollte schon immer Inhalte kreieren, die Leute zu mir bringen, auch wenn ich sie als Person gar nicht mehr so arg interessiere, weil das ist einfach der normale Lauf im Leben, da gibt's dann auch wieder andere.
5: Und das kommt natürlich sehr gut an, nicht nur bei ihren Fans, sondern auch auf der Business-Seite. Da gibt's jetzt langsam einige Leute, die Pamela was nahelegen. Sie soll die Sachen selbst in die Hand nehmen. Nicht mehr nur abhängig von Werbepartnerschaften sein. Einer davon ist Alexander Djordjevic. Er kommt aus der Foodbranche und arbeitet mit Influencern, die Snacks oder Getränke auf den Markt bringen wollen. Er und Pamela, die arbeiten im Hintergrund an etwas Großem.
10: Für mich war dann klar sozusagen, hey, wenn wir es vertiefen wollen, ist es halt nicht nur eine Co-Creation, sondern eigentlich hast du, Pamela, eigentlich auch das Zeug, eine Unternehmerin zu sein und willst du nicht auch deine eigene Brand haben.
5: das, woran Pam und Alexander arbeiten, kriegen ihre Follower kaum mit. Dabei ist es eine riesige Sache. Denn Pamela will nicht mehr nur fremde Marken bewerben. Sie will eine eigene Marke erschaffen. Sie will nicht nur im Internet stattfinden, sondern auch in der echten Welt. In den Läden, in den Drogerien. Da, wo es so wahnsinnig schwer ist, reinzukommen. Pamela will nicht nur auf den Handy-Displays der Leute sein, sondern auch in ihrem Einkaufskorb. Das war Folge 2 von Das Imperium Pamela Reif. 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
1: Um 8 Uhr mit Claudia Drews. Die deutsche Fußballnationalmannschaft hat ihr letztes Testspiel vor der Weltmeisterschaft gewonnen. Das Team von Bundestrainer Nagelsmann setzte sich in Chicago knapp gegen die USA durch. Aus der Sportredaktion Alexander von Kutschkowski.
2: Gegen Gastgeber USA gab es in Chicago ein 2:1. Kai Havertz köpfte das DFB-Team nach einem Freistoß bereits in der zweiten Minute in Führung. Die Amerikaner glichen mit einem sehenswerten Linksschuss von Anthony Robinson in der 37. Minute aus. Nach der Halbzeit gelang dann Leroy Sané, der für den verletzten Leonard Karl in die Startelf gerutscht war, in der 57. Minute das entscheidende 2:1. Deutschland startet am 14. Juni in Houston gegen Curaçao in die WM.
1: In der Debatte über die Rentenreform fordert der Deutsche Gewerkschaftsbund eine verpflichtende Betriebsrente für alle Beschäftigten. DGB-Chefin Fahimi hat dem Redaktionsnetzwerk Deutschland gesagt, die zusätzliche Altersvorsorge solle von den Tarifparteien organisiert und von den Arbeitgebern mindestens mitfinanziert werden. Nach Angaben des DGB haben etwa 20 Millionen Beschäftigte derzeit keine betriebliche Altersvorsorge. Konkrete Vorschläge will Fahimi Ende des Monats vorlegen. In London steht heute ein Treffen mehrerer europäischer Staaten mit der Ukraine an. An den Gesprächen am Abend werden der britische Premier Starmer, der französische Präsident Macron, Bundeskanzler Merz und der ukrainische Präsident Zelensky teilnehmen. Gemeinsam wollen sie die Chancen für neue Verhandlungen mit Russland zur Beendigung des Ukraine-Krieges ausloten. Aus London, Gabi Biesinger.
3: Dabei soll es um die weitere Unterstützung der Ukraine und den verstärkten Druck auf Russland gehen, wie das französische Präsidialamt mitteilte. Der ukrainische Präsident Volodymyr Zelensky hatte zuletzt in einem offenen Brief ein persönliches Treffen mit dem russischen Staatschef Wladimir Putin vorgeschlagen. Bundeskanzler Friedrich Merz begrüßte Zelenskys Angebot zu direkten Gesprächen mit dem Kreml-Chef. Er fügte hinzu, es sei aus seiner Sicht selbstverständlich, dass bei einem solchen Gesprächsformat die Europäer mit am Tisch säßen. Was fehle, sei aber die Bereitschaft des russischen Präsidenten, in Gespräche einzutreten.
1: Der Chef der konservativen Parteiengruppe im Europaparlament, EVP, Weber, fordert einen härteren Kurs gegenüber China. Europa müsse seine Interessen konsequenter verteidigen, sagte der CSU-Vize der Bild am Sonntag. Weber verwies auf das Handelsdefizit gegenüber China. Es gefährde Europas Wirtschaft und hochwertige Arbeitsplätze. Er forderte, dass China sich bei EU-Exporten an EU-Standards ausrichten müsse. Bei ihrem nächsten Gipfel Mitte Juni wollen die Staats- und Regierungschefs der Europäischen Union über neue Schutzinstrumente wie Zölle entscheiden. Der Mord an einem Prostituierten in Hamburg vor mehr als 40 Jahren beschäftigt die Justiz weiter. Der mutmaßliche Täter hat gegen seine Verurteilung Revision eingelegt. Der Fall geht damit zum Bundesgerichtshof. Der heute 62 Jahre alte Mann war Ende Mai in einem Indizienprozess vor dem Hamburger Landgericht schuldig gesprochen worden. 1983 einen transsexuellen Prostituierten erschossen und beraubt zu haben. Er war im vergangenen Jahr festgenommen worden, nachdem sich eine Kriminalkommissarin erneut intensiv mit dem ungelösten Mordfall beschäftigt hatte. Das waren die Nachrichten. Das Wetter in Norddeutschland, heute wechselnd bis stark bewölkt, gelegentlich etwas Sonne, zeitweise auch Regen. Höchstwerte heute 17 bis 21 Grad. Morgen heiter bis wolkig, gegen Abend sind Schauer möglich, 19 bis 25 Grad. Am Dienstag wechselhaft und kühleres Wetter bei 16 bis 20 Grad und am Mittwoch anfangs im Südosten freundlich, sonst Schauer und Gewitter, 16 bis 20 Grad dann wieder. Es ist 8.04 Uhr.
4: Mhm. Ja. Wirklich. Sag mal, wie lange arbeiten wir jetzt schon zusammen? Ja, aber du musst doch mittlerweile wissen, was ich kann und was ich nicht kann. Ja gut. Natürlich kann man alles als Herausforderung sehen, ja, aber so langsam häuft es sich. Also, ja, neulich habe ich die Mikado-Sendung zum Thema Mathe moderiert. Ja, okay, danke. Das ehrt mich natürlich, dass du die gut fandest, aber... Ich bin da total schlecht in Mathe. Und jetzt auch noch Fußball? Ich hab gar keinen Plan von Fußball. Ach, das findest du authentisch. Weil ich mir die Sachen dann von Kindern erklären lassen kann? okay. Ja, okay, machen wir. Du bist die Chefin. Gut, dann geht's jetzt los.

Und damit willkommen hier zu Mikado. Ich bin Martin Tietjen und ich will heute mit euch über Fußball reden. Am 11. Juni startet die Fußball-Weltmeisterschaft der Männer in den USA, in Kanada und in Mexiko. Also vielleicht ein guter Anlass, darüber zu sprechen, warum ihr zum Beispiel Fußball toll findet. Warum ihr vielleicht Fußball auch nicht toll findet. Wem drückt ihr bei der WM die Daumen und spielt ihr vielleicht selber Fußball oder macht ihr vielleicht ganz andere Sportarten? Ach, und ich bin auch sehr offen dafür, wenn ihr mir alles zum Thema Fußball erklären wollt. Ihr habt es vielleicht gehört, ich habe wirklich gar keine Ahnung. Deswegen ruft mich gerne an. Unter 08000 441777. Das ist die Nummer hier zu uns ins Studio. Die Nummer ist kostenlos. 08000 441777.

0: Das war Shakira mit Burna Boy, mit Die Die. Unser Thema bei Mikado ist heute Fußball und andere Sportarten. Welchen Sport macht ihr? Spielt ihr vielleicht Fußball? Und wenn ja, erklärt mir gerne, wie Fußball funktioniert, warum ihr Fußball so spannend findet und worauf ihr euch bei der Fußball-WM freut, die jetzt in ein paar Tagen startet. Erzählt es mir und ruft mich gerne hier im Studio an unter 08000 441777, 08000 441777. Unser Mikado-Reporter Florian Jakobsen war schon an einer Schule in Hamburg, dem Wilhelm-Gymnasium, und hat mit ein paar Kindern aus der 5. Klasse über die WM gesprochen.
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2: Ich freue mich auf jeden Fall auf die WM.
3: Für Fußball interessiere ich mich nicht so generell. Also ich gucke manchmal Spiele, also eher wie Finale der Champions League oder DFB-Pokal oder so wie die WM. Also das Besondere am WM-Gucken ist, also es fühlt sich an, als ob viel mehr Fans sind. Es ist auch eine andere Stimmung bei den Fans, weil es sind auch wichtigere Spiele und auf einem höheren Niveau.
4: Also ich freue mich riesig auf die WM, weil unsere Familie guckt auch sehr viel Fußball. Und ich finde es einfach toll, wie so viele Mannschaften aufeinandertreffen. Und das ist eigentlich immer so richtig spannend, weil meine Familie, also vor allem mein Opa, hat auch früher Fußball gespielt. Und deswegen finde ich es sehr toll.
5: Also wir gucken das eigentlich immer von unserem Fernseher. Und dann kriegen wir da ganz viele Tipps von unseren Nachbarn. Und wir laden auch meistens Freunde ein. Und dann haben wir entweder mit Freunden ganz viel Zeit oder halt alleine als Familie. Und dann, wir haben auch letztes Jahr so Deko gekauft. Und das war richtig witzig, weil es macht halt auch Spaß, dann mit zu fiebern, und das ist cool.
6: Naja, also ich gucke manchmal Fußball,

0: mal noch 20 Meter weiter rollen. Das finde ich einfach witzig. Bei der WM ist es halt so, die müssen die Gruppenspiele gewinnen, um halt weiter aufzusteigen ins Viertelfinale, Halbfinale und dann Finale. Und ich finde es einfach spannend, wie sie halt um etwas kämpfen so.
1: Jetzt haben wir ja schon ein paar Regeln gelernt, ne? Wie war das mit der Gruppenphase, mit der Vorphase? Man muss gegeneinander spielen. Das habe ich begriffen, um weiterzukommen. So viel habe ich gelernt schon mal. Und es wird auf dem grünen Platz stattfinden. Das weiß ich auch. Alles andere will ich von euch wissen. Erklärt mir gern ein bisschen Fußball nebenbei und erzählt mir von eurer Leidenschaft für diesen Sport. 0800 441777. Guten Morgen, wer ist da? Hallo? Nora?
2: Ach so, hallo.
1: Na, alles gut?
2: Ja.
1: Hast du ausgeschlafen?
2: Jein. Also mein Vater musste mich ein bisschen wecken.
1: Das kenne ich. Mein Vater weckt mich mittlerweile nicht mehr, aber mein Wecker und die Stimme im Kopf von meiner sehr, sehr strengen Producerin Marion, die vielleicht möchte, dass ich hier ins Studio komme. Nora, wie alt bist du?
2: Ich bin 10.
1: Und wie alt, wo kommst du her?
2: Aus Kempen, also aus Nordrhein-Westfalen.
1: Ach, guck. Wollen wir über Fußball reden?
2: Können wir machen.
1: Erzähl mir, bist du Fan?
2: Ja, also ich gucke manchmal Fußball mit meinem Bruder und meinem Vater, also auf Sky, weil, also wir sind halt, unsere ganze Familie ist eigentlich Gladbach-Fan, also mit Borussia Mönchengladbach.
1: Ja.
2: Manchmal gucke ich auch WM, also wenn meine Eltern und mein Bruder halt auch gucken abends, aber manchmal auch so Finalen, aber ich gucke nicht so oft Fußball wie andere Leute vielleicht.
1: Okay, aber bist du jetzt WM-Guckerin, weil halt alle gucken und es Spaß macht, mit Freunden was zu machen? Oder hast du auch tatsächlich irgendwie so ein Fieber für eine Mannschaft?
2: Ja, also eigentlich bin ich ja für Deutschland. Mhm. Aber
1: wenn sie gewinnen, ne?
2: Ja, aber ich gucke einfach nur, weil andere Leute auch gucken, weil damit kann ich auch mitreden.
1: Ja, ist es wichtig für dich, dass man so ein bisschen mitreden kann während der WM?
2: Ja, also ich möchte jetzt nicht so ganz der Außenseiter sein, wenn ich noch nicht geguckt habe, aber mir ist nicht wichtig, alle Spiele zu gucken. Hauptsache, ich habe Deutschland geguckt.
1: Ich weiß, ich saß einmal im Zug, im ICE, ich glaube auf dem Weg von Berlin nach Hamburg, während ein Deutschlandspiel war, während der WM. Und ich glaube, das war nicht Finale, aber irgendwie so kurz davor. Und da hat's mich halt auch gepackt, weil der Schaffner hat halt während der Fahrt immer die Ergebnisse durchgegeben. Und die Leute im Zug sind ausgerastet. Die haben gejubelt und die haben geschrien. Und das fand ich dann irgendwie auch spannend. Also ich lasse mich dann irgendwie doch begeistern, wenn Leute da irgendwie so eine große Passion haben.
2: Mhm.
1: Habt ihr denn schon irgendwelche Pläne, was ihr während der WM macht?
2: Nö, eigentlich nicht so richtig. Wir gucken nur, also auf dem Fernseher. Dann vielleicht manchmal auch mit Chips und dann gucken wir einfach nur Fernsehen. Und wir haben auch so einen Spielplan, da tragen wir immer die Ergebnisse ein.
1: Weißt du die Uhrzeiten? Weil ich habe gelesen, dass wahnsinnig viele Spiele nachts irgendwie kommen, weil es ja in den USA ist. Oder in
2: Kanada. Ich weiß es nicht genau, aber die sind auf jeden Fall ganz, ganz spät.
1: Okay, ja. Hast du schon mal mit deinen Eltern gesprochen, ob man vielleicht während dieser paar Wochen länger aufbleiben darf?
2: Ja, also Deutschland-Spiele, da bin ich doch gerade am Verhandeln, aber in den anderen auf gar keinen Fall.
1: Okay, sehr gut. Machst du selber Sport?
2: Ja, also ich gehe reiten und klettern immer montags. Also das ist so eine nachgebaute Kletterwand, also so nachgebaute Felsen in der Halle.
1: Ja,
2: dann,
1: so bouldern?
2: Ja, so quasi, aber halt mit Sicherungsgerät. Also es ist halt nachgebaut wie in der freien Natur, halt nur mit Dach drüber.
1: Ja.
2: Dann, ich bin 3 Jahre schwimmen gegangen, aber tue ich nicht mehr, weil es hat mir einfach nicht mehr so viel Spaß gemacht.
1: Mhm.
2: Dann habe ich einmal in der Woche in der Schule Zirkus AG, also da turnen wir und üben wir halt für so Schulfeste und so.
1: Krass, ja.
2: Und, also Sport ist jetzt nicht, aber, und ich gehe einmal die Woche gehe ich Gitarre spielen mit meiner Freundin.
1: Hast du auch mal Freizeit?
2: Ja, also danach. Also Reiten ist halt zum Beispiel
1: um 23 Uhr danach, ja.
2: Ja, oder halt abends und Zirkus AG ist direkt nach der Schule, das ist...
1: Ja. Aber es ist ja auch Freizeit, ne? Sind
2: ja
1: alles tolle Sachen, die man während der Freizeit machen kann. Da bin ich sehr begeistert, dass du so wahnsinnig viel machst. Hast du schon mal Fußball probiert?
2: Nein, also ich habe ein bisschen mit meinem Bruder, kicke ich auf der Straße oder mit meinen Freunden, also nicht richtig Fußball, weil wir schießen und so hin und her oder dribbeln oder so. Aber so richtig Fußball im Verein habe ich noch nie gespielt.
1: Okay. Kannst du mir vielleicht irgendeine Fußballregel erklären? Was muss ich wissen?
2: Du musst einfach, weiß ich nicht, aber eigentlich ist das Ziel ja nur, den Ball ins Tor zu bekommen.
1: Guck mal, das schreibe ich mir direkt auf. Nora sagt, das Ziel ist, dass der Ball ins Tor, in welches von den beiden?
2: In das andere.
1: In das andere.

0: Nicht in das eigene, okay. Habe ich mir aufgeschrieben. Nora, ich habe gehört, du hast einen fußballbegeisterten Bruder.
1: Ja.
0: Ist er zufällig da?
1: Ja, der ist im Wohnzimmer.
0: Hat er Lust, mit mir zu reden?
1: Ich kann ihn mal ganz kurz fragen.
0: Frag ihn mal. Musst du runtergehen dafür?
1: Nee. Hendrik, du sollst mitreden.
2: Ja, okay.
1: Ja, also Hendrik ist da.
0: Also er muss dich, ne?
1: Ja.
0: Hi.
3: Hi.
0: Na, sag mal, wem drückst du bei der WM die Daumen?
3: Deutschland.
0: Okay, sehr gut. Und gibt's noch eine andere Mannschaft, wo du sagen würdest, die könnten vielleicht einiges reißen bei der WM?
3: Frankreich.
0: Warum?
3: Weil die halt einen guten Sturm haben.
0: Sturm heißt, dass da ein paar Leute sind, die wahnsinnig gut nach vorne rennen können?
3: Ja.
0: Okay. Wie ist es denn mit der deutschen Mannschaft? Das ist ja auch immer groß diskutiert. So, haben wir einen guten Kader oder nicht? Komm mal hier, Fachwort, Kader. Ich bin Fußballexperte geworden. Wie schaut's denn da dieses Jahr aus? Haben wir eine gute Aufstellung oder wird das nix?
3: Ja, nur sind halt ein paar gute verletzt.
0: Ah, wer denn?
3: Und also jetzt nicht richtig verletzt. Er hat gestern 30 Minuten gespielt.
0: Mhm.
3: Ja, Karl ist halt verletzt.
0: Ja.
3: Und mehr glaube ich, weiß ich nicht.
0: Also das könnte uns ein bisschen einen Strich durch die Rechnung machen, oder wie?
3: Ja.
0: Okay, aber gib mal einen Tipp ab. Wir denken positiv. Wie weit kommen wir?
3: Halbfinale.
0: Halbfinale, okay. Falls das hier klappt, dann reden wir nochmal, okay? Ich schreibe mir das jetzt auch alles auf. Und von dir brauche ich auch noch eine Fußballregel. Kannst du mir irgendwas erklären?
3: Wenn man Foul macht, gibt's Freistoß.
0: Okay, und eine rote Karte, oder?
3: Ja, manchmal.
0: Okay, na gut. Dann danke ich dir sehr für das kurze, spontane Gespräch. Drück dir die Daumen, dass deine Wünsche während der WM in Erfüllung gehen. Und gerne bis zum nächsten Mal.
3: Ja.
0: Ciao, ihr beiden. Tschüss.
3: Tschüss.
0: 08000441777. Lasst uns gerne über Fußball oder eure Sportart reden. Guten Morgen, wer ist da?
4: Hallo.
0: Hey, na, wie heißt du?
4: Samuel.
0: Hey Samuel, schön, dass du anrufst. Wie alt bist du?
4: 11.
0: Und wo kommst du her, Samuel?
4: Hettensen, in der Nähe von Hadexen.
0: Okay. Kannst du mir erklären, ob du ein großer Fußballfan bist oder eher nicht?
4: Doch, ja, schon.
0: Ja, warum bist du Fan?
4: Weil aus meiner Familie sehr viele schon Fußball gespielt haben, aber es nicht mehr tun.
0: Ja, wer hat da alles gespielt?
4: Mein Papa hat mal gespielt, das war früher. Mein Opa, der hat gespielt.
0: Mhm.
4: Und ob von meiner Mama der Opa gespielt hat, weiß ich nicht.
0: Ja. Habt ihr schon mal alle zusammen gespielt?
4: Nee.
0: So als Familie irgendwie bei einer Feier vielleicht?
4: Nee. Aber ich habe gestern Abend, da war ich bei meinem Freund drüben,
0: ja,
4: also bei meinem Nachbarn, da mein Freund ist, auf dem Geburtstag und da haben wir halt gegen die Großen gespielt, also Kinder gegen Groß.
0: Mhm.
4: Und das hat richtig viel Spaß gemacht. Weil wir halt alle als Team gespielt haben. Und ja, das war schön.
0: Wer hat gewonnen?
4: Keine Ahnung. Wir haben die Punkte am Ende nicht mehr zusammengezählt. Wahrscheinlich war es 35-35 am Ende.
0: 35 Tore geschossen auf jeder Seite?
4: Ja, gefühlt. Krass.
0: Aber weißt du was, Samuel? Das finde ich total toll, dass ihr eigentlich nur aufgrund von Spaß gespielt habt und gar nicht darum zu gucken, wer gewinnt und wer nicht. Also ich verstehe schon, dass es irgendwie geil ist, wenn man gewinnt. Aber wenn ihr einfach nur gespielt habt, weil es Spaß macht, finde ich es irgendwie auch schön.
4: Aber es hat auch richtig viel Spaß gemacht, weil es geregnet hat. Und wir haben einfach den Papa vom Freund drüben, der mitgespielt hat, rutschen schicken konnten.
0: Was habt ihr gemacht?
4: Wir haben den Papa rutschen geschickt.
0: Wie auf dem Rasen, oder wie?
4: Ja.
0: Ich kenne das ja aus dem Fernsehen. Das heißt, wenn der Rasen nass ist, dann rennt jemand los, zieht sich das Shirt über den Kopf und glitscht dann so mit den Knien über den Rasen. Hat er das gemacht?
4: Nee, der ist halt ausgerutscht und dann in eine Richtung gerutscht.
0: Okay.
4: Weil er den Ball haben wollte.
0: Hat er sich wehgetan?
4: Nee, das war ja Rasen.
0: Kannst du mir erzählen, warum dir Fußball so viel Spaß macht?
4: Weil es ein Mannschaftssport ist.
0: Ja. Erklär mal genau, warum macht das so viel Spaß, wenn eine ganze Mannschaft spielt?
4: Kann ich jetzt gar nicht so genau beschreiben, aber wenn man dann halt als Team agiert und nicht einfach so alleine für sich aufgestellt ist. Weil wenn einer was verkackt, können die hinten das regeln.
0: Ich meine, das ist schon gut. Wenn man irgendwie so zusammenkommt und jeder bringt ein bisschen was mit, was würdest du sagen, wo liegt so dein Talent beim Fußballspielen?
4: Bisher habe ich noch keins, weil ich kriege nicht so viel Einsatzzeit in meinem Verein.
0: Ja.
4: Also sonst würde ich eher auf den Flügeln spielen und da den halt den die weiten Läufe machen.
0: Mhm, also bist du ein guter Sprinter?
4: Ja.
0: Da brauchst du ja auch gut Ausdauer für, ne? Hat ja auch nicht jeder.
4: Ja.
0: Und Flügel heißt links, rechts, am Feldrand spielen, oder?
4: Ja.
0: Okay. Samuel, ich brauche noch einen Tipp von dir. Wer gewinnt die WM?
4: Hoffentlich nicht Spanien.
0: Warum nicht Spanien?
4: Wegen Marco Cucurella. Letzte WM.
0: Was war los?
4: Der verdammte Handspieler.
0: Ah, hat er gemogelt?
4: Ja, ernsthaft, du sollst zum Handball gehen. Und nicht zum Fußball.
0: Okay, ja, okay, da ist man immer noch wütend 4 Jahre später.
4: Ja.
0: Und der ist wieder dabei?
4: Ja.
0: Das ist ja frech. Okay, also die sollen nicht gewinnen, weil da gemogelt wurde.
4: Ja.
0: Wer hätte denn damals gewonnen, wenn die verloren hätten, die Spanier?
4: Dann wäre es wahrscheinlich ins Elfmeterschießen gegangen zwischen Deutschland und England und dann hätten wir vielleicht verloren, weil England bessere Elfmeter
0: hat. Also ich sehe, das ist verknüpft mit unserem Ergebnis auch, wie Deutschland abgeschnitten hat.
4: Ja.
0: Okay, also ich sehe, der Frust ist noch tief. Samuel, kannst du mir noch eine Fußballregel erklären?
4: Ja. Der Torwart darf den Ball nicht in die Hand nehmen. Außer der Torwart darf keiner den Ball in die Hand nehmen.
0: Okay, sonst heißt es Hand, oder?
4: Ja.
0: Gibt's bei Hand sofort eine rote Karte?
4: Weiß ich gar nicht genau, habe ich nie drauf geachtet.
0: Okay, ich werde drauf achten, wenn ich mal ein Spiel schaue. Samuel, ich danke fürs Anrufen und gerne bis zum nächsten Mal.
4: Mhm.
0: Tschüss.
4: Ciao.
0: Wenn ihr jetzt auch mit mir über eure Sportart oder über Fußball und die WM reden wollt, ruft mich gerne mal an 08000 441777. Wenn ich bei mir früher in der Schulklasse mal ein bisschen rumgefragt habe, was denn so die Traumjobs waren, kam wirklich bei 80% der Kinder die Antwort Fußballprofi. Also ich verstehe absolut, dass das ein Traumjob ist. Also man macht ja irgendwie Spielen zu seinem Beruf, man spielt mit seinen besten Freunden und Freundinnen zusammen, man sieht die ganze Welt oder das ganze Land. Wenn man Glück hat, kriegt man auch richtig viel Geld dafür. Niklas, mit dem ich vor der Sendung gesprochen habe, hat tatsächlich auch einen Fußballtraumjob. Allerdings findet der nicht auf dem Platz statt, sondern hinter dem Mikrofon. Er will nämlich Fußballkommentator werden und hat beim Kicker einen Wettbewerb gewonnen und darf jetzt tatsächlich mit 13 Jahren ein Spiel der WM kommentieren. Hey Niklas.
2: Hallo Martin.
0: Du kommentierst Fußballspiele für den Kicker.
2: Ja, genau.
0: Wie cool ist denn das?
2: Ja, ich finde das auch richtig toll.
0: Ich meine, du bist jetzt ja auch nicht 47, sondern 13 Jahre alt, oder?
2: Ja, genau, ich bin 13.
0: Wie kam es denn dazu, dass du Fußballspiele kommentierst?
2: Erst war ich eine Weile verletzt und habe Fußball gespielt eigentlich, musste dann aufhören, weil ich halt die Weile verletzt war. Habe dann in den Pausen von meinen Klassenkameraden die Spiele zum Beispiel kommentiert. Und dann gab es letztes Jahr beim Kika einen Aufruf, dass man sich bewerben kann um ein Nations League-Spiel, das man dann kommentieren darf von den Frauen. Und da habe ich gewonnen und durfte das dann kommentieren. Und jetzt darf ich das erste Spiel für Deutschland bei der WM kommentieren.
0: Wie lustig ist das denn? Also Glückwunsch dazu, dass du ausgewählt wurdest.
2: Dankeschön.
0: Bist du schon aufgeregt, so große Spiele zu kommentieren?
2: Ja, schon. Aber ich glaube, das wird auch einfach richtig toll und macht Spaß.
0: Wie bereitet man sich denn so generell auf so ein Kommentieren vor?
2: Also man guckt sich ein paar Spiele an von den Mannschaften, lernt die Spieler ein paar Fakten zu den Spielern, Alter, Größe, Verein, vielleicht ein paar Geschichten zu den Spielern. Und in der größten Not hat man das dann auch beim Kommentieren nochmal daneben und kann sonst nochmal drauf gucken.
0: Das heißt, du hast viele Zettel dabei, oder wie?
2: Ja, genau.
0: Und das dann auch richtig live?
2: Ja, richtig live.
0: Im Fernsehen, dann beim Kika?
2: Ja, in der Kika-App auf kika.de und in der ARD-Mediathek, genau.
0: Wie krass ist denn das? Ich habe tatsächlich auch mal eine Fußballveranstaltung moderieren müssen und habe da einen riesengroßen Patzer gehabt, den mir auch alle übel genommen haben.
2: Nein.
0: Und da habe ich auch gemerkt, wie ernsthaft das Thema Fußball bei vielen Leuten doch ist. Das ist halt schon so ein Heiligtum, ne? Ich habe nämlich die Spieleraufstellung durchgegeben, die Mannschaftsaufstellung. Und da sagt man ja was am Anfang, wie funktioniert das, Niklas?
2: wer im Tor steht, dann vielleicht ein, zwei Verteidiger, Mittelfeld.
0: Mhm, da gibt's ja so ein paar Rituale, ne? Und ich habe dann quasi immer die Nummern durchgegeben, die Rückennummern. Hab dann immer gesagt, auf der 1, Manuel Neuer! Und tatsächlich war der große Fehler, dass ich auf der 1 gesagt habe. Aber es wäre mit, also mit der Rückennummer 1 und nicht auf der 1. Und das ist eigentlich ein kleiner Fehler, aber das hat man mir sehr übel genommen. Ja, was dann passiert ist, klären wir gleich noch. Wo ihr Niklas auch hören und sehen könnt, klären wir ebenfalls gleich. Das Gespräch geht gleich weiter mit Niklas. Zuerst will ich aber mit euch reden. Welchen Sport macht ihr gerne? Oder seid ihr vielleicht richtige Sportmuffel? Findet ihr Sport richtig blöd und könnt die Faszination gar nicht verstehen? Wenn ja, ruft mich gerne an 0800 441777. Die Nummer ist kostenlos hier zu uns ins Studio. 0800 441777. Guten Morgen, wer ist da?
5: Guten Tag, hier ist Franz.
0: Hallo Franz, na? Schön, dass du anrufst. Ja. Wie alt bist du, Franz?
5: Ich bin 13.
0: Und wo kommst du her?
5: Ich komme aus Hannover und rufe auch von dort gerade an.
0: Dann Grüße nach Hannover, Franz. Ich habe ja gerade schon gefragt, gibt's auch Sportmuffel unter euch? Jemand, der gar keinen Bock auf Sport hat. Wie schaut's bei dir aus?
5: Also so richtig große Lust auf Sport im Allgemeinen tatsächlich nicht, aber ich spiele mehr schlechter als recht und ich glaube auch eher mit Begeisterung Schach.
0: Ach wirklich, Schach?
5: Ja, Schach.
0: Okay, wird ja auch als Sport gesehen, oder?
5: Ja, aber da scheiden sich dann bei vielen dann doch irgendwie die Geister, aber ich bin der Meinung, Schach ist Sport.
0: Aber hast du schon mal geschwitzt beim Schach?
5: Oh, gut möglich.
0: Vor Aufregung dann?
5: Ja, also wie gesagt, ich spiele auch eher schlechter als recht. Es ist, es ist für mich mittlerweile in der eher AG zur Standardsituation geworden, dass ich dann bei den meisten Spielen dann unterliege.
0: Ach Mensch, aber hast du da große Ambitionen, große Träume, irgendwie so Schachweltmeister zu werden?
5: Nö, aber es macht mir einfach Spaß.
0: Ich habe, glaube ich, einmal Schach gelernt, habe wieder alles vergessen. Ich weiß, es gibt Dame... Bube ist falsch, ne? Bube war woanders.
5: Bube war beim klassischen Skat, nach dem Mau, Kartenspiel, ne? Bubi, etc.
0: Vergisst du den Turm, den Bauern?
5: Ja.
0: Wie heißen die Figuren?
5: Also, ganz hinten stehen, ich sag das jetzt mal von links nach rechts. Mhm. Oder sagen wir es so, wenn man weiß oder schwarz spielt, König und Dame stehen sich immer gegenüber, deshalb kann man das. Ich sag jetzt mal, wie es für Weiß ist von links nach rechts.
0: Ja.
5: Also links kommt ein Turm, dann ein Springer, dann ein Läufer. Und jetzt muss ich kurz nachdenken. Dann der König, dann die Dame, wieder ein Läufer, Springer, Turm und in der Reihe davor stehen die 8 Bauern.
0: Okay. Wie hast du Schach gelernt, Franz?
5: Ich weiß gar nicht, wie ich es anfangs gelernt habe, aber so richtig, richtig gelernt habe ich es dann, als ich vor irgendwie ein und einem Dreivierteljahr oder so bei mir in der Schule in die Schach AG eingetreten bin.
0: Okay. Wie kommt es, dass so anderer Sport nichts für dich ist?
5: Mein Interesse gilt anderen Sachen. Wobei Fahrradfahren ist auch super.
0: Ja, aber machst du das so richtig als Sportart, dass man sagt, Nö. Okay, heute ist Sonntag, ich gehe jetzt mal 2 Stunden Fahrrad fahren?
5: Nee, aber hin und wieder mal drehe ich mal eine Runde. Mhm.
0: Also mir geht's da ähnlich, Franz. Ich hatte auch irgendwie Schwierigkeiten, eine Begeisterung für Sport zu finden, weil ich mir dachte so, das ist aber anstrengend. Also da habe ich gar keine Lust drauf. Und ich fand es ja auch so spannend, von Samuel zu hören, dass der irgendwie Spaß daran hatte, auch im Regen zu spielen. Und natürlich, wenn ich jetzt hier im warmen Studio sitze, klingt das irgendwie auch cool, da irgendwie so im Regen zu spielen. Aber wenn ich da tatsächlich vor Ort wäre, es ist nass, es ist kalt, da wäre ich, glaube ich, auch lieber drin mit der Schach spielen.
5: Naja, wir spielen nicht nur drinnen Schach. Manchmal spielen wir auch draußen, aber dann nur, wenn das Wetter gut ist.
0: Aber du kannst jetzt nicht mit dem im Regen spielenden Fußballer vergleichen, oder? Oder spielst du da auch manchmal im strömenden Regen auf dem Platz?
5: Nein, schon allein deswegen, weil ich noch nie im strömenden Regen draußen gespielt habe.
0: Ja. Aber warum glaubst du, ja? Entschuldige?
5: Aber ich glaube, es wäre wahrscheinlich ähnlich unangenehm, weil man wird dann einfach, je nachdem wie stark es regnet, halt nass bis auf die Knochen. Das, ja, das ist auch der Grund, warum ich Fahrradfahren im Regen so richtig verabscheue.
0: Aber warum glaubst du, gibt es Menschen wie dich und mich, die vielleicht so keinen Zugang zum Sport finden?
5: Keine Ahnung, vielleicht, weil man einfach, ich habe andere Interessen. Also das liegt vielleicht auch daran, dass der Sportunterricht an der Schule nicht so meint. Mich interessieren eher so die mathematisch-naturwissenschaftlichen Fächer.
0: Ja.
5: Aber da sind die meisten wahrscheinlich auch wieder raus.
0: Was gefällt dir am Sportunterricht nicht in der Schule?
5: Naja, ich bin einfach kein so großer Sportfan.
0: Ja.
5: Ich weiß es selber nicht genau.
0: Ich weiß auch nicht. Ich glaube, vielleicht hat mich das so eingeschüchtert früher, so auch in der Schule, irgendwie vom Ball getroffen zu werden oder so.
5: Och, damit habe ich kein Problem. Also beim Basketball war es eigentlich, wenn man das hochrechnen würde, wäre es wahrscheinlich, zumindest in den Einzelübungsphasen wahrscheinlich so umgerechnet, im Schnitt vielleicht so zweimal pro Einzelübungsphase geschehen, dass ich einen Ball an der Rübe bekommen habe.
0: Okay.
5: Also damit das ist jetzt nicht mein Problem.
0: Franz, das Glück der Unwissenden ist es ja manchmal, dass man neutral in Sachen reingehen kann und dass man dann auch einen Glückstreffer landet. Deswegen frage ich dich jetzt, wer gewinnt die WM?
5: Oh Gott, wer sie gewinnt? Ich habe einfach keine Ahnung. Also das.
0: Komm, sag ein Land.
5: Sagen wir so, mich würde es natürlich freuen, wenn wir mal wieder einen Titel nach Hause holen. Aber das letzte und auch, glaube ich, das einzige Fußballspiel, das ich ernsthaft ganz geguckt habe, war das letztes Jahr, das Finale der Fußball-EM, England-Spanien.
0: Ich glaube, das war vor 2 Jahren. Die wechseln sich also alle 2 Jahre ab, EM und WM. Guck mal, so viel weiß ich.
5: Ja, genau. Stimmt, 2 Jahre waren.
0: Okay.
5: Ist das jetzt schon her.
0: Also du legst dich nicht so wirklich fest, aber wenn, dann Deutschland.
5: Es würde mich natürlich freuen.
0: Okay. Und kannst du mir irgendeine Fußballregel erklären, die du mal aufgeschnappt hast irgendwo?
5: 90 Minuten, 22 Spieler, ein grüner Rasen, weiße Markierungen, das Runde muss ins Eckige.
0: Guck mal, du weißt doch mehr als ich. 90 Minuten nehme ich. Sehr gut. Franz, danke für den Anruf.
5: Ja, ich hätte es auch gefreut.
0: Und dann bis zum nächsten Mal.
5: Ja,
0: tschüss, Franz.
5: Tschö.
0: 0800 441777. Ruft mich gerne an. Ich will mit euch über eure Sportart und über die Fußball-WM reden. Ruft an hier im Studio 0800 441777 und dann hören wir uns nach Honigkuchenpferd und wir gehen raus.

0: rein.
1: Das war die Band Honigkuchenpferd mit Wir gehen raus. Ihr hört Mikado, der Podcast für Kinder vom NDR. Heute will ich mit euch über Sport reden. Welchen Sport macht ihr? Welchen vielleicht auch nicht? Und worauf freut ihr euch bei der Fußball-WM? Das ist unser Thema heute. Deswegen ruft mich gerne an hier im Studio. 0800 441777. Die Nummer ist kostenlos. 0800 441777. Guten Morgen, wer ist da?
2: Arno.
1: Hi Arno, schön, dass du anrufst. Wie alt bist du?
2: 10.
1: Und wie alt bist du? Und wo kommst du her?
2: Hamburg.
1: Aus Hamburg, sehr gut. Arno, erzähl mir was über Sport. Hast du da irgendwie ein Interesse oder eher nicht?
2: Ich mache Kickboxen und Fußball.
1: Ja.
2: Kickboxen mache ich jetzt seit ein paar Monaten, Fußball seit vielleicht 2-3 Jahren.
1: Mhm. Wie kamst du zum Kickboxen?
2: Weil ich einfach noch einen anderen Sport wollte und ja.
1: Ja. Was ist so das Ziel beim Kickboxen? Also beim Fußball habe ich jetzt ja verstanden, um zu gewinnen, muss man in ein Tor schießen. Wie kann man beim Kickboxen gewinnen?
2: Dort muss man, wie der Name halt schon sagt, das ist Boxen, nur dass man nochmal treten darf.
1: Mhm.
2: Und beim Kickboxen ist es das Ziel, wie bei noch anderen Sportarten, dass man den anderen auf den Boden legt und dann eben sich die meisten Punkte holt und dann eben der erste Platz wird vom Turnier oder so.
1: Das heißt, wenn jemand auf den Boden fällt, dann ist er quasi raus oder du bekommst einen Punkt?
2: Ich glaube, es gibt so eine Punkteverteilung, aber ich weiß das auch jetzt nicht so genau, weil ich halt auch nur ein paar Monate dort bin.
1: Ja. Tut das weh manchmal?
2: Bei mir hat es noch nicht weh getan, aber vielleicht bei den anderen.
1: Ich meine, du bekommst ja dann wahrscheinlich schon mal einen Tritt ab, oder?
2: Ja, ich habe aber auch schon Schoner, Knieschoner gibt's, Handschuhe gibt's und es gibt noch Mundschutz.
1: Für die Zähne?
2: Für die Zähne.
1: Ah, okay. Wo darf man nicht hinschlagen?
2: Wir machen immer so Regeln, wenn der andere keinen Mundschutz hat, darf man ihm nicht an den Kopf hauen, weil das dann auch richtig wehtun kann. Sonst weiß ich es nicht so richtig genau.
1: Beim Thema Fußball, ne? Was ist da, würdest du sagen, der größte Unterschied zwischen Fußball und Kickboxen so für dich?
2: Dass Fußball ein Teamsport ist und Kickboxen ein Einzelsport. Mhm.
1: Was macht dir mehr Spaß, allein oder zusammenspielen?
2: Beides macht mir Spaß.
1: Ja. Wirst du die WM gucken?
2: Ja, schon sehr gerne.
1: Worauf freust du dich da?
2: Auf einfach die Spiele, weil ich Fußball sehr mag.
1: Hast du einen Tipp? Wer könnte vielleicht dieses Jahr gute Chancen haben zu gewinnen?
2: Also ich hoffe ja, dass Deutschland gewinnt, aber ich glaube, es wird ein Mantra.
1: Okay, warum glaubst du, dass wir keine Chancen haben?
2: Keine Ahnung. Auf jeden Fall wir haben ja auch gegen sehr gute gespielt bei der WM-Quali und ja.
1: Okay. Du drückst auf jeden Fall Deutschland die Daumen, finde ich okay, obwohl du ein paar Zweifel hast. Aber manchmal muss man auch an jemanden glauben, auch wenn man vielleicht nicht so ein gutes Gefühl hat. Aber ich danke dir trotzdem fürs Anrufen. Ja. Achso, einen Tipp brauche ich noch von dir, beziehungsweise eine Regel. Kannst du mir noch irgendwas vom Thema Fußball erklären? Irgendwas aus dem Regelwerk?
2: Ja, wenn der Schiedsrichter, also eher gesagt der Linienrichter, jetzt zum Beispiel gestern, ich könnte es wie gestern sagen, bei USA und Deutschland, wenn der Schiedsrichter den Arm, ein Testspiel, wenn der Schiedsrichter den Arm in die Richtung von USA hält, hat Deutschland Einwurf.
1: Okay. Ich danke dir sehr, dass du angerufen hast, lieber Arno. Viel Spaß beim Gucken und gerne bis zum nächsten Mal.
2: Danke.
1: Ciao, Arno. 08000 441777. Ruft mich gerne an hier im Studio und wir reden über eure Lieblingssportart und über die Fußball-WM. Und obwohl ich ein kleiner Sportmuffel bin, habe ich mittlerweile verstanden, dass Sport gut für einen ist. Und mein Mikado-Reporter Florian Jakobsen hat mit ein paar Kindern besprochen, warum eigentlich genau.
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3: Sport macht allgemein Spaß, weil man kann sich austoben und ich bin eigentlich so eine Person, die hat so viel Energie, dass sie es gar nicht rauslassen kann. Ich bin auch eine Person, die sehr hibbelig ist und wenn man das durch Sport dann rauskriegt, dann ist es eigentlich perfekt, weil dann kann man sich auch auf mehr Sachen konzentrieren.
4: Ich bin auch so ein bisschen hibbelig und wenn ich zum Beispiel für eine Arbeit lernen muss, gehe ich vorher meistens auch entweder mit unserem Hund oder auch im Garten mit meinen Brüdern spiele ich entweder Hockey oder Fußball, weil ich sonst kann ich mich bei den Hausaufgaben oder beim Lernen nicht konzentrieren.
5: Ich finde es höchst Strafe, wenn ich keinen Sport machen kann. Und das hatte ich jetzt die letzten 2 Wochen, weil ich hatte eine Blinddarm-OP und deswegen durfte ich 2 Wochen keinen Sport machen. Da dachte ich mir nur so, ich sitze nur zu Hause rum, ich stopfe mich mit Essen voll. Also mir ist langweilig, wenn ich das nicht machen kann.
6: Man kann sich so richtig austoben, wenn man zum Beispiel den ganzen Tag in der Schule sitzt und man hat sehr, sehr viel Energie, man ist ganz hibbelig, dann kann man die ganze Energie rauslassen.
7: Und Sport macht Spaß, weil man sich nach dem Sport viel freier fühlt, weil man einfach kurz alles weggeschoben hat aus seinem Kopf und sich bewegt hat und dann hat man viel bessere Laune und kann sich besser konzentrieren.
8: Also ich finde, dass Sport sehr viel Spaß macht. Man bekommt so einen Sinn für den eigenen Körper und man kann sich selbst besser kontrollieren.
9: Also mir macht Sport Spaß, weil man kann sich halt austoben und ich fahre halt auch überall hin mit meinem Fahrrad. Es ist gesund, wenn man Sport macht und nicht die ganze Zeit zu Hause rumsitzt und irgendwie vorm Fernsehen sitzt und auch draußen eine Sportart, das ist auch cool. Also ich finde, man kann sich dann die frische Luft um die Nase wehen lassen und dann gleichzeitig noch sein schönes Hobby machen.
1: Ich habe jetzt auch schon mehrmals gesagt, dass ich ein kleiner Sportmuffel bin, aber habe da auch schon meine Erfolge gehabt und habe auch gemerkt, warum Sport gut sein kann. Mir sind beim Skilaufen mal so die Beine weggebrannt, dass ich eigentlich nur noch Bock hatte, auf der Hütte zu sitzen und keine Lust mehr dazu laufen. Und bin dann im nächsten Jahr, da habe ich so 2-3 Monate vorm Skilaufen zum Sport gegangen und habe meine Beine trainiert. Und das hat funktioniert und dann konnte ich wirklich schön 7 Tage lang Skilaufen, ohne dass die Beine gebrannt haben. Also, ich habe auch ein paar Erfolgserlebnisse da verspüren können. 08000 441777, ruft mich gerne an. Wir reden heute über euren Lieblingssport und über die Fußball-WM. Hey, wer ist da? Hallo?
10: Hallo.
1: Hey, wer bist du?
10: Jona.
1: Hey Jona, schön, dass du anrufst. Wie alt bist du?
10: 7.
1: Und wo kommst du her?
10: Aus Hamburg.
1: Machst du einen Sport, Jona?
10: Ja.
1: Was denn?
10: Fußball.
1: Okay. Hast du da eine Position, auf der du spielst?
10: Torwart.
1: Okay, erklär mal genau, was muss man beim Torwart alles machen?
10: Man muss sich immer hinschmeißen, wenn ein Ball auf sich zukommt und immer rechtzeitig halten.
1: Mhm.
10: Und vielleicht und nicht schlafen oder auch wenn er zu schnell ist, im richtigen Moment hinschmeißen.
1: Ja, so ein Tor ist ja schon recht breit, ne? Wie kann man denn erkennen, in welche Ecke der Ball fliegen könnte?
10: In die Mitte.
1: Also du stehst in der Mitte?
10: Ja.
1: Aber kann man irgendwie...
10: Torwart steht immer in der Mitte.
1: Mhm. Und kannst du aber irgendwie erkennen, wenn da jemand schießt, wo der Ball hingeht?
10: Also, nee. Ich weiß nur, dass man immer nur in die Mitte schießen muss.
1: Ach, die anderen müssen auch in die Mitte schießen, um es dir leicht zu machen als Torwart?
10: Ja.
1: Okay. Guckst du die WM? Hast du da Pläne zu gucken?
10: Ich habe mich schon bereit gemacht für die Weltmeisterschaft.
1: Ah, sehr gut. Was hast du da genau vorbereitet?
10: Ich hab eine Fahne von Deutschland gekauft, ein Patscha und noch ein, zwei Deutschlandbänder.
1: Was ist ein Patscha?
10: Man füllt ihn herum und dann klatschen den gelben und der schwarze auf die rote Hand und das feuert die Fußballspieler an.
1: Ah, das macht Lärm?
10: Ja.
1: Okay, verstehe. Wie wirst du denn gucken? Ich habe gehört, dass die Spiele recht spät sind dieses Jahr.
10: Also, das erste Spiel von Deutschland ist 20 Uhr. Mhm. Die anderen Spiele sind erst um 22 Uhr.
1: Okay.
10: Und die darf ich nicht gucken.
1: Echt nicht?
10: Nein.
1: Auch nicht, wenn die am Wochenende sind?
10: Nein, die sind ebenfalls zu spät.
1: Ich will dir jetzt nicht da reinquatschen. Deine Eltern haben sich sicherlich darüber Gedanken gemacht. Aber ja, vielleicht kann man die Wiederholung gucken am nächsten Tag?
10: Ja.
1: Oder ein paar Best-of-Ausschnitte oder so?
10: Habe ich schon auch vorgeschlagen. Mhm. Und Mama und Papa sind sich dann nicht so sicher.
1: Okay.
10: Aber sie probieren es mal.
1: Ja. Ansonsten im Radio wird ja auch viel über die vergangenen Spiele geredet oder im Internet kann man darüber lesen oder bei YouTube sicherlich irgendwelche Reactions gucken. Ich kann mir vorstellen, dass du das schon gut mitbekommst, wie die Spiele in der Nacht davor waren.
10: Ja.
1: Jona, ich brauche noch kurz ein Regelwerk von dir. Kannst du mir irgendwas zum Thema Fußball erklären?
10: Dass man nicht foult.
1: Okay, man darf nicht faulen. Was wäre zum Beispiel ein Foul?
10: Dass man den fesselt und umschubst.
1: Okay, das ist verboten. Habe ich mir notiert, Jona. Danke fürs Anrufen und gern bis zum nächsten Mal.
10: Tschüss.
1: Ja, bei der Fußball-WM der Männer, die ja in ein paar Tagen startet, treten zum ersten Mal 48 Teams an, mehr als sonst. Und wo mehr Teams antreten, muss auch mehr gespielt und damit auch mehr kommentiert werden. Niklas ist 13 Jahre alt, hat bei einem Kicker-Wettbewerb mitgemacht, gewonnen und darf jetzt das Deutschlandspiel gegen Curaçao kommentieren. Also so richtig echt im Fernsehen und im Stream. Ich konnte ihn vor der Sendung zu diesem sehr, sehr coolen Job interviewen und weil ich selber mal einen Patzer beim Kommentieren eines Fußballspiels gemacht habe, habe ich Niklas natürlich auch gefragt, ob er schon mal einen kleinen Fehler gemacht hat.
11: Bei der deutschen Aufstellung habe ich ein bisschen zu lang gebraucht. Da war die Aufstellung dann irgendwie schon seit 10 Sekunden weg und ich war noch nicht durch mit dem Vortragen, sag ich mal.
1: Ja.
11: Ich glaube, ich habe auch ein, zwei Spielerinnen vertauscht, aber sonst war das eigentlich ganz gut.
1: Okay. Merkt man das dann selber oder kriegt man dann Nachrichten im Nachhinein?
11: Nee, man merkt es meistens selber dann und wenn nicht, ist auch nicht schlimm. Aber wenn man es merkt, dann entschuldigt man sich kurz, korrigiert sich und dann geht's auch weiter.
1: Ja. Ich habe das von dir gesehen, wie du es kommentiert hast. Und du hast ja auch schon so diesen klassischen Kommentatoren, Kommentatorinnen-Sprech drin, ne?
11: Dankeschön.
1: Wie hast du das gelernt?
11: Nee, ich habe das halt jetzt schon relativ lange sozusagen auf dem Pausenhof gemacht. Und das passiert bei mir irgendwie auch automatisch so ein bisschen. Also ich muss mich dafür nicht so doll jetzt anstrengen, dass es kommentatorisch, sage ich mal, klingt.
1: Ja, kannst du das mal kurz nachmachen?
11: Okay, Ecke für Deutschland. Jetzt macht sich Joshua Kimmich bereit. In der Mitte wäre Kai Havertz. Der ist ja auch groß gewachsen. Könnte für einen Kopfball hochsteigen. Ecke kommt rein, Kai Havertz, 1-0 Deutschland.
1: Sehr gut, kleiner Applaus. Und was hast du auf dem Schulhof schon kommentiert?
11: Wenn wir in der Pause Fußball gespielt haben, habe ich das einfach mitkommentiert dann.
1: Du hast am Anfang gesagt, dass du eine Verletzung hattest und deswegen nicht weiter spielen konntest. Finde ich aber ganz spannend, dass man aus sowas Negativem was Positives formen kann. Ich meine, dadurch hat sich ja durch dich was ganz, ganz Großes jetzt eröffnet, nämlich das Kommentieren. Wie geht's dir heute mit der Verletzung?
11: Das ist jetzt eigentlich schon wieder weg, aber ich habe nicht wieder angefangen mit Fußball. Mhm. Ich spiele jetzt Tischtennis und mache dann Fußball halt so sozusagen drumrum.
1: Und du hast das Kommentieren für dich jetzt entdeckt?
11: Ja, genau.
1: Wäre das ein Berufswunsch von dir?
11: Auf jeden Fall. Okay. Also wenn da irgendwann mal ein Angebot reinkommt.
1: Ich meine, das Angebot hast du jetzt ja schon. Du kommentierst tatsächlich für den Kika Fußballspiele. Also man das kann stimmt. schon sagen, du bist professioneller Fußballkommentator. Erzähl mal ganz kurz, wo können wir dich sehen und hören?
11: Auf kika.de, in der Kika-App und in der ARD-Mediathek ab 18.45 Uhr am 14. Juni.
1: Beim Spiel Deutschland gegen Curaçao. Ich drücke dir alle Daumen, die ich habe. Wird super spannend.
11: Dankeschön.
1: Und alles Gute
11: das
1: dir.
11: Stimmt. Dankeschön.
1: Ciao, Niklas.
11: Auch. Tschüss.
1: Ja, es gibt ein paar mehr Kika-Kindermoderatoren, Kinderkommentatoren und Kommentatorinnen. Niklas könnt ihr, wie gesagt, am 12.06. hören. Da kommentiert ihr das Deutschlandspiel gegen Curaçao. Dann gibt es am 14.06. die Cleo, die ist 12 Jahre alt und die kommentiert den DFB-Pokal der Frauen. Und am 23.06. gibt es ebenfalls ein Spiel vom DFB-Pokal der Männer. Da kommentiert Charlie, der 13 Jahre alt ist. Das Ganze gibt's auf kika.de. Da gibt's einen Livestream. Und jetzt schon gibt es auf kika.de ganz viele tolle Sportserien, ein Tippspiel und zur WM die Möglichkeit, ein Trikot zu gewinnen.
12: Wunderbar, Sie kommen.
13: Happy.
1: Ja, ihr hört Mikado und ich will mit euch über eure Sportart sprechen und was ihr eigentlich an Fußball so liebt oder eben auch nicht. Guten Morgen, wer ist da?
14: Hallo, hier ist Jonna.
1: Hey Jonna, na? Wie alt bist du?
14: 7.
1: Und wo kommst du her?
14: Aus Pese, Landkreis Gifhorn.
1: Okay. Bist du ein Fußballfan, Jonna?
14: Ja.
1: Erzähl mir warum.
14: Mein Bruder ist auch Fußballfan und ich habe es auch ein bisschen wegen ihm gelernt. Und ich hatte vorher auch mal Fußball gespielt, aber nur ganz kurz, weil dann war es wieder langweilig. Aber jetzt Fußball wieder ein bisschen.
1: Mehr. Warum fandest du es langweilig zu spielen?
14: Weil wir da nicht so viel halt so gemacht haben. Also wir haben da... Wir haben da nur so mit dem Ball rumgespielt.
1: Okay. Und was wolltest du machen?
14: Ich wollte richtig Fußball spielen. Okay. Aber das dachte ich erst. Aber dann haben wir erst mit so einem Ball erstmal rumgespielt.
1: Okay. Also es war dir zu wenig Action da?
14: Ja.
1: Und vielleicht nochmal einen zweiten Verein probieren?
14: Nö.
1: Ich meine, ist natürlich schade, wenn du da irgendwie eine Liebe für Fußball hast und gerne spielen möchtest. Ich meine, es gibt ja auch andere Vereine, wo vielleicht ein bisschen die Action drin wäre, auf die du hoffst.
14: Mal gucken.
1: Ja. Wirst du die WM gucken, Jonna?
14: Ja.
1: Wie hast du die Pläne da geschmiedet? Wie wirst du gucken?
14: Wir haben einen Fernseher.
1: Mhm, schon mal gut.
14: Und den Fernseher werden wir auf die Terrasse stellen. Und dann kommen auch noch Freunde von uns und dann gucken wir alle zusammen.
1: Okay, sehr gut. Dein Tipp, Jonna, wer gewinnt?
14: Deutschland.
1: Okay, sehr gut. Jonna, ich danke dir sehr für den Anruf. Viel Spaß bei der WM und gerne bis zum nächsten Mal.
14: Ja.
1: Tschüss, Jonna.
14: Tschüss.
1: 08000 441777. Diese Nummer könnt ihr euch jetzt schon mal ins Handy einspeichern, denn bei uns gibt's ja jeden Monat die Mitredezeit und jeden Monat wollen wir von euch hier im Studio hören, was ihr so mögt, was ihr macht, von wem ihr Fan seid und jetzt wollen wir heute auch wissen, ob ihr die WM schaut und welchen Sport ihr gerne macht. Guten Morgen, wer ist da?
15: Ich bin der Lorenzo, hallo.
1: Hallo Lorenzo, hier ist der Martin. Wie alt bist du?
15: 11.
1: Und wo kommst du her?
15: Aus Goslar.
1: Bist du Fußballfan, ja oder nein?
15: Ja.
1: Okay, warum?
15: Weil ich finde den Teamgeist immer im Fußball ganz cool und halt, dass man halt viel mit dem Ball macht.
1: Okay. Spielst du selber?
15: Ja.
1: Warum spielst du das gerne?
15: Weil man da halt gut was lernen kann und man sich gut auspowern kann.
1: Mhm. Das habe ich von vielen gehört, dass denen das wichtig ist, dass die irgendwie so eine Sportart brauchen, nach der sie komplett K.O. sind danach. Ist es für dich so ein Ausgleich irgendwie, dass du sagst, okay, ich habe jetzt irgendwie einen stressigen Tag gehabt, Schule war anstrengend, jetzt muss ich meinen Kopf freikriegen?
15: Ja.
1: Okay. Hast du da irgendwie Träume und Wünsche? Weil ich habe ja vorhin erzählt, bei uns in der Klasse gab es immer viele Kinder, die auf jeden Fall Fußballprofi werden wollten. Wie ist es bei dir?
15: Ja, wollte ich auch werden, aber ich glaube, das wird etwas schwerer.
1: Wieso?
15: Weil wenn du zum Beispiel bei Hannover oder so spielen möchtest, musst du schon richtig gut sein am Anfang und sowas. Mhm. Aber da bin ich noch nicht so richtig. Aber ich bin schon gut, aber ich kann noch nicht so mit den guten Topspielern mithalten.
1: Okay. Woher kam dieser Traum?
15: Wir hatten so ein paar Jungs, ich hatte immer ganz oft, hatte ich so eine Familie, die haben Fußball geschaut und viele aus meiner Wohngruppe, die haben hatten auch früher Fußball gespielt und dann habe ich es einfach auch mal ausprobiert und habe gemerkt, dass das cool ist. Mhm.
1: Ich meine, das ist wahrscheinlich schon ein Traum, wenn man irgendwie so einen Wunsch hat, dass der dann in Erfüllung geht, und auch Fußballprofi zu werden, ist ja auch was ganz Besonderes. Wie stellst du dir das Leben eines Fußballprofis vor?
15: Sehr, sehr anstrengend. Du musst halt sehr, sehr viel trainieren pro Tag. Aber das ist halt auch ein guter Job, wenn man da viel Geld verdient.
1: Aber ich finde es irgendwie toll, dass du schon da den Schweiß siehst, weil viele, glaube ich, denken, ja, man hat irgendwie vielleicht ein tolles Auto und kann irgendwie die Welt bereisen, aber du hast ja direkt gesagt, so, ey, es ist anstrengend, und ich glaube, das ist so das Härteste an dem Job, ne? Also du musst ja wirklich überzeugen, du musst spielen, du musst immer fit sein, du musst mit Verletzungen dich rumschlagen, also das ist, glaube ich, auch eine Sache, die super schwer ist, ne? So immer fit zu sein.
15: Ja.
1: Lorenzo, was machen wir sonst so, wenn du nicht Fußballprofi wirst? Hast du einen anderen Wunsch?
15: Ja, vielleicht irgendwas mit Anwalt oder sowas.
1: Mit Anwalt? Okay.
15: Ich verdiene auch gut Geld.
1: Ja, gut. Finde ich gut, dass du da eine Idee hast. Wir brauchen noch einen Tipp von dir. Wer könnte die WM gewinnen, Lorenzo?
15: Es könnte gut sein, dass Deutschland die WM gewinnt, weil die haben Musiala, ja, Harry Kane leider nicht, aber Leon Goretzka, Nick Woldemar, aber es kann auch gut sein, dass die Franzosen wieder gewinnen.
1: Habe ich heute schon mal gehört. Warum glaubst du, dass die Franzosen weit vorne sein könnten?
15: Weil die zum Beispiel so jemanden wie Dembélé oder Doué haben. Die sind sehr, sehr gute Spieler.
1: Ja. Und wie ist der deutsche Kader so? Ist der eher stark oder schwach?
15: Der ist eher ein starker Kader. Weil da haben wir Musiala, Leon Goretzka, Harry Kane nicht, Nick Woldemade. Ich habe mir auch gestern das Spiel von der, warte kurz, ich habe mir gestern das Spiel von der, deutschen Nationalmannschaft und der, südamerikanischen Verein angehört.
1: Ja. Lorenzo, wir müssen leider Schluss machen. Ich danke dir aber sehr, dass du angerufen hast. Wünsche dir ganz viel Spaß bei der WM und viel Glück bei den Träumen, entweder Anwalt oder Fußballprofi zu werden, okay?
15: Ja.
1: Tschüss, Lorenzo. Bis bald. 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Bei uns im Team waren heute Janine Albrecht, Marion von Klarenau, Konrad Winkler und Florian Jakobsen. Am Mikrofon war Martin Tietjen. Und ich wünsche euch jetzt ganz viel Spaß bei der WM. Ruft gerne nächstes Mal wieder an, 08000 441777. Und euch einen schönen Sonntag. Bis bald. Ciao.

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1: Um 9 Uhr mit Claudia Drews. Die Vorsitzende des Deutschen Gewerkschaftsbundes Fahimi hat eine verpflichtende Betriebsrente für Beschäftigte gefordert. Dem Redaktionsnetzwerk Deutschland sagte sie, die Alterssicherung müsse zusätzlich sein und von den Arbeitgebern mitfinanziert werden. Aus der NDR Nachrichtenredaktion Amir Brecht.
2: Die Gewerkschaften stünden bereit, eine Betriebsrente kollektiv für alle Beschäftigten zu regeln, und zwar auf Basis von Tarifverträgen, so die DGB-Chefin. Konkrete Vorschläge will sie Ende des Monats vorlegen. Sie betonte, dass die Kosten nicht allein den Arbeitnehmern aufgebürdet werden dürften und verwies auf viele europäische Länder, in denen die Rentenbeiträge deutlich höher liegen als in Deutschland. Fahimi zufolge haben hierzulande rund 20 Millionen Beschäftigte keine betriebliche Altersvorsorge.
1: Die Regierungschefs aus Großbritannien, Frankreich und Deutschland treffen sich heute mit dem ukrainischen Präsidenten Selenskyj. In London wollen der britische Premier Starmer, Frankreichs Präsident Macron und Bundeskanzler Merz mit Selenskyj über mögliche Verhandlungen über ein Kriegsende sprechen. Eine Lösung ist bisher nicht in Sicht. Selenskyj hat dem russischen Präsidenten Putin gerade erst ein persönliches Treffen in einem Drittstaat angeboten. Putin lehnt das aber ab. Im Falle von Verhandlungen über einen Waffenstillstand wollen die Europäer mit am Tisch sitzen. Am zweiten Tag seiner Spanienreise will Papst Leo heute im Zentrum Madrids eine Messe abhalten. Bereits gestern Abend hat dort eine erste Großveranstaltung mit ihm stattgefunden, eine Gebetswache. Aus Madrid, Lisa Weiß.
3: Der Platz vor dem Bernabéu-Stadion in Madrid war voll mit jungen und weniger jungen Gläubigen. Etwa eine halbe Million Menschen wollte bei der Gebetswache für die Jugend mit Papst Leo dem 14. dabei sein. Er rief die jungen Menschen dazu auf, Aussagen zu hinterfragen und nach der Wahrheit zu suchen und forderte sie dazu auf, der Gesellschaft eine neue Richtung zu geben, angefangen mit ihren eigenen Beziehungen im Alltag, in der Familie, in der Universität und in der Arbeit. Die nächste Großveranstaltung für den Papst auf seiner Spanienreise steht gleich schon an. Die Messe mit Fronleichnamsprozession auf der Plaza de Cibeles in Madrid.
1: Bei einer Schießerei in Toledo im US-Bundesstaat Ohio sind mindestens 12 Menschen verletzt worden. 2 der Opfer schweben laut Polizei in Lebensgefahr. Die Schüsse fielen in der Nähe eines Straßenfestivals. Die Polizei geht davon aus, dass mindestens 2 Schützen beteiligt waren, die offenbar aufeinander geschossen haben. Festnahmen gab es nicht. Die Beamten durchkämmten das Gebiet und befragten Augenzeugen. Das Durchschnittsalter der Opfer liegt laut Polizei bei Anfang 20. Die deutsche Fußballnationalmannschaft hat die Generalprobe für die Weltmeisterschaft erfolgreich bestanden. Sie gewann ihr letztes Testspiel gegen Co-Gastgeber USA mit 2:1. Aus der Sportredaktion Stefanie Lavoie.
4: Die DFB-Elf war durch ein Tor von Kai Havertz bereits in der 2. Minute in Führung gegangen. Anthony Robinson konnte kurz vor der Halbzeit für den WM-Co-Gastgeber ausgleichen. Leroy Sané erzielte schließlich den Siegtreffer. Sané war nach dem WM-Aus von Lennart Kahl auf dessen Position rechts vorne gerückt. Besonders in der Defensive hat die deutsche Mannschaft noch Luft nach oben, zeigte aber einige gute Offensivansätze. Heute in einer Woche startet Deutschland mit dem ersten Gruppenspiel gegen Curaçao in diese Mammut-Weltmeisterschaft.
1: Und das waren die Nachrichten. Das Wetter in Norddeutschland, heute wechselnd bis stark bewölkt, gelegentlich auch etwas Sonne, zeitweise aber auch Regen. Höchstwerte 17 bis 21 Grad. Morgen heiter bis wolkig, gegen Abend sind Schauer möglich, 19 bis 25 Grad. Und am Dienstag wechselhaft und kühler bei 16 bis 20 Grad. Es ist 9.04 Uhr.
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5: Mit Tom Westerholt. Einen guten Sonntagmorgen wünsche ich Ihnen. Willkommen zu den Themen des Tages bei uns. In der kommenden halben Stunde schauen wir unter anderem auf Wahlen im Kosovo und in Peru. Wir beschäftigen uns mit einer neuen EU-Richtlinie zum Thema Geschlechtergerechtigkeit und Pay Gap und wollen zu Beginn mal nach London schauen. Dort treffen sich nämlich heute Abend Bundeskanzler Friedrich Merz, der britische Premierminister Keir Starmer und der französische Präsident Emmanuel Macron mit dem ukrainischen Präsidenten Volodymyr Selenskyj. Gemeinsam wollen sie die Chancen für neue Verhandlungen mit Russland zur Beendigung des Ukraine-Kriegs ausloten. Gabi Biesinger schaut auf das Vierertreffen voraus.
6: Dabei soll es um die weitere Unterstützung der Ukraine und den verstärkten Druck auf Russland gehen, wie das französische Präsidialamt mitteilte. Der ukrainische Präsident Volodymyr Zelensky hatte zuletzt in einem offenen Brief ein persönliches Treffen mit dem russischen Staatschef Wladimir Putin vorgeschlagen. Bundeskanzler Friedrich Merz begrüßte Zelenskys Angebot zu direkten Gesprächen mit dem Kreml-Chef. Er fügte hinzu, es sei aus seiner Sicht selbstverständlich, dass bei einem solchen Gesprächsformat die Europäer mit am Tisch säßen. Was fehle, sei aber die Bereitschaft des russischen Präsidenten, in Gespräche einzutreten. Aus Moskau wurde unterdessen bekannt, dass Putin den deutschen Altbundeskanzler Gerhard Schröder zu einem Vier-Augen-Gespräch im Kreml empfangen hat. Putin hatte für den Fall von Verhandlungen im vergangenen Monat Schröder als seinen bevorzugten Vermittler von europäischer Seite genannt. Der frühere SPD-Chef gilt als persönlicher Freund Putins. In Brüssel und Berlin war der Vorschlag skeptisch aufgenommen worden. Die Ukraine hatte gestern unter anderem das russische St. Petersburg am letzten Tag eines dort tagenden wichtigen Wirtschaftsgipfels mit Drohnenangriffen überzogen. Bei russischen Drohnenangriffen auf die Ukraine gab es am Samstag wieder Tote und Verletzte.
5: Vermutlich sind sich die allermeisten von uns einig darin, dass gleiche Arbeit auch gleich bezahlt werden sollte. Völlig egal, ob zum Beispiel ein Mann sie verrichtet oder eine Frau. Ist das nicht der Fall, wie immer noch sehr häufig, und Frauen bekommen für denselben Job deutlich weniger Geld, sprechen wir vom Gender Gap, also der Geschlechterlücke im Gehalt. Diese Lücke endlich abzuschaffen, daran sitzen Ausschüsse, Gremien und Regierungen vieler Länder seit langem. Ab heute greift europaweit eine neue Richtlinie dazu. Ist die Lohnlücke zu groß, muss ein Unternehmen Gegenmaßnahmen einleiten. Beschäftigte müssen zudem das Durchschnittsgehalt von Kollegen mit gleicher Arbeit einsehen dürfen und Arbeitgeber grundsätzlich transparenter über Gehältergefüge informieren. Eigentlich ein Schritt in Richtung mehr Gerechtigkeit. Wenn es jetzt nicht ausgerechnet aus Deutschland hieße, sorry, aber wir schaffen das nicht rechtzeitig. Dabei gibt es das Vorhaben, Männer und Frauen gleichberechtigt zu bezahlen, nicht erst seit gestern in Europa, sondern bereits seit Jahrzehnten. Sarah Lopez berichtet.
7: Schon seit fast 70 Jahren gibt es in der EU das Ziel, dass Frauen und Männer für die gleiche Arbeit das gleiche Geld bekommen. Damals hat das die Europäische Wirtschaftsgemeinschaft, also der Vorgänger der Europäischen Union, aufgeschrieben. So lange ist das her. Heute, im Jahr 2026, ist das immer noch ein Ziel. Denn es gibt weiter einen Gender Pay Gap, also eine Lohnlücke zwischen Frauen und Männern. In Deutschland etwa liegt diese Lücke bei rund 6%, wenn man auf die bereinigte Zahl schaut, also so Faktoren rausrechnet, wie dass Frauen öfter in Teilzeit und in schlechter bezahlten Berufen arbeiten. Für mehr Fairness auf dem Gehaltszettel hat die EU vor 3 Jahren die sogenannte Entgelttransparenzrichtlinie beschlossen. Komplizierter Name, einfaches Konzept, sagt Maria Neuchel von der SPD. Die EU-Parlamentarierin ist Mitglied im Ausschuss für die Rechte der Frauen und die Gleichstellung der Geschlechter.
8: Das Entgelttransparenzgesetz ist wie ein Hustensaft. Denn momentan ist das System nicht okay. Wenn irgendwann das System okay ist, vielleicht brauchen wir das Gesetz irgendwann nicht mehr. Momentan ist es ein Hustensaft für eine Gesellschaft, die ungleich bezahlt.
7: Die Richtlinie setzt bei den Unternehmen an. Wenn die mindestens 100 Mitarbeiter haben, müssen sie die Durchschnittsgehälter für Frauen und für Männer bei vergleichbaren Jobs offenlegen und auch die Kriterien, anhand derer das Gehalt berechnet wurde. Die Differenz zwischen den Gehältern darf bei maximal 5% liegen. Sonst müssen Unternehmen Gehälter angleichen und Betroffene haben Anspruch auf Schadenersatz. Und wenn eine Stelle ausgeschrieben wird, dann muss das Gehalt spätestens im Bewerbungsgespräch kommuniziert werden. Die Europäische Statistikbehörde Eurostat sammelt Daten zum unbereinigten Gender Pay Gap in der EU, also zur generellen Lohnlücke zwischen Frauen und Männern. Dieser Gender Pay Gap liegt im Durchschnitt bei etwa 11% in der Europäischen Union, in Deutschland noch darüber und Estland ist Spitzenreiter, da sind es fast 19%. Die EU-Entgelttransparenzrichtlinie dürfte Einfluss auf diese Zahlen haben. Das sei richtig, sagt Christoph Wiedenroth, Referent für europäische Angelegenheiten beim Mittelstandsverband BVMW.
9: Es ist wichtig, den Gender Pay Gap in Deutschland auch erfolgreich aufzulösen. Wir müssen aber auch mit einem Auge weiterhin auf die Wettbewerbsfähigkeit unserer Unternehmen schauen. Die EU-Entgelttransparenzrichtlinie fällt in einen Zeitraum, bei dem viele Unternehmen eigentlich mit dem Rücken an der Wand stehen. Und sie haben die erhebliche Sorge, dass die Richtlinie in der Umsetzung in den Betrieben zu einem erheblichen bürokratischen Mehraufwand führen wird.
7: Die Unternehmen bräuchten Planungssicherheit. In vielen Ländern ist die aber nicht gegeben, weil es trotz Frist zum 7. Juni weiter keine Gesetzentwürfe gibt, um die EU-Richtlinie in nationales Recht zu überführen. Das ist auch in Deutschland der Fall. Kritik daran gibt's vom Deutschen Frauenrat und der stellvertretenden Vorsitzenden Anja Voisthoff.
10: Man hat schon den Eindruck, dass es da eine sehr zögerliche Haltung bei der Umsetzung gibt, in dem Gedanken, vielleicht passiert auf EU-Ebene noch was mit der Richtlinie oder man kann sich anderen Ländern anschließen, die eher nicht so sportlich in der Umsetzung sind. Also aus meiner Sicht ist es wichtig zu betonen, dass Deutschland einen der größten Gender Pay Gaps in der EU hat und wir gleichzeitig die größte Volkswirtschaft in der EU sind. Und da haben wir auch die Pflicht, mit gutem Beispiel voranzugehen, wenn es Vorgaben aus der Europäischen Union gibt, an denen wir ja nun auch im Vorfeld beteiligt waren.
7: Auf Anfrage heißt es vom zuständigen Bundesministerium, es gebe das Ziel, die EU-Richtlinie auf das Notwendige beschränkt und möglichst bürokratiearm umzusetzen. Vor dem Hintergrund der derzeitigen wirtschaftlichen Lage plane man, dass Teile der Richtlinie im Juni 2028 fällig werden. Theoretisch könnte die

0: Also grundsätzlich ist es natürlich schon fragwürdig, warum man es in der Zeit nicht schafft. Und gleicher Lohn für gleiche Arbeit ist ja nicht seit gestern, sondern seit Jahrzehnten geltendes Recht in Deutschland. Die Richtlinie sollte eigentlich dafür sorgen, dass dieses Recht in der Praxis besser durchgesetzt werden kann. Aber man hat in den letzten Monaten ja schon im Rahmen der Debatten in der Kommission, die sich zusammengesetzt hat auf Bundesebene, gemerkt, dass natürlich gerade die Arbeitgeber und oder Arbeitgeberverbände und Gewerkschaften unterschiedliche Positionen auch nochmal deutlich gemacht haben bei der Umsetzung der EU-Entgelttransparenzrichtlinie. Grundsätzlich, glaube ich, muss klar sein, im Koalitionsvertrag ist vereinbart, dass die Entgelttransparenzrichtlinie umgesetzt wird in dieser Legislaturperiode und dass damit eben auch EU-Recht nicht gebrochen wird.
1: Vor 3 Jahren beschlossen, heute läuft die Frist aus. In unserem Land wird ja aufgrund der Größe, aufgrund von Föderalismus, also unserer Länderzuständigkeit und dem großen Verwaltungsaufwand immer ganz allgemein viel auf die Bürokratie geschoben. Akzeptieren Sie das als Grund bei einem Thema, das jetzt, wie Sie gerade auch noch mal gesagt haben, ja schon seit Jahrzehnten auf dem Tableau ist?
0: Also ich kann das nicht so ganz nachvollziehen. Ich habe diese Hauptkritik der Arbeitgeberseite, also BDA, IW und so weiter auch gesehen nach den Kommissionsergebnissen. Und die haben ja sehr stark argumentiert, dass die Richtlinie aus ihrer Perspektive neue Dokumentationsberichts- und Prüfpflichten verursacht, die eben ein zu hoher Bürokratieaufwand wären. Man muss aber ehrlicherweise schon auch sagen, dass gerade für größere Unternehmen das mit aktuellen Digitalisierungsentwicklungen kein zu großes Problem darstellen dürfte. In den letzten Jahren haben sich zahlreiche Tools entwickelt, die man eben auch nutzt, um bestimmte Daten zu ziehen und in der Buchhaltung, im Personalwesen. Das sollte also kein allzu großes Problem darstellen, auch bei den Berichtspflichten nicht, die dadurch entstehen. Und ehrlicherweise ein kleines Unternehmen, und das war, ist ja eine der Aspekte, die ganz zentral sind in der EU-Entgelttransparenzrichtlinie im Vergleich zum aktuellen EU-Entgelttransparenzgesetz, dass es eben gerade bei kleineren Unternehmen, wo viele Frauen beschäftigt sind, auch nochmal die Möglichkeit gibt, den Auskunftsanspruch anders durchzusetzen und dadurch natürlich insgesamt auch nochmal für mehr Entgelttransparenz, für hoffentlich auch mehr Gehaltsgerechtigkeit auch zu sorgen. Und das, glaube ich, ist schon ganz zentral, dass man sich das nochmal bewusst macht, dass gerade auch bei kleinen und mittelständischen Unternehmen, das war immer auch eine Debatte innerhalb der EU-Entgelttransparenzrichtlinie im Weg, sozusagen diese zu entwickeln, dass es auch so gestaltet sein soll, dass KMU vor Überlastung geschützt werden sollen.
1: Da sprechen Sie einen wichtigen Punkt an, denn zum einen haben die beteiligten Ministerien und Ämter verlauten lassen, dass die neue EU-Richtlinie bei uns wohl hier nicht vor Anfang 27 offiziell umgesetzt werden kann. Aber sie gilt nach EU-Recht ja nun mal ab heute. Was heißt denn das im ganz Speziellen für Arbeitgeber als auch Arbeitnehmerinnen?
0: Also eine Richtlinie ersetzt jetzt grundsätzlich kein nationales Gesetz, aber die Richtlinie ist schon sehr detailliert formuliert, weshalb davon auszugehen ist, dass bei Klagen zu Equal Pay in den kommenden Monaten oder Jahren bestehendes Recht richtlinienkonform und damit eben strenger ausgelegt wird. Und das hat sich bereits im letzten Jahr so ein Stück weit gezeigt bei Entscheidungen des Bundesarbeitsgerichts, dass dort auch die Gerichte schon eher im Sinne der Richtlinie auch argumentieren und entscheiden. Was aber vielleicht schon nochmal interessant ist für öffentliche Arbeitgeber, gilt sie jetzt direkt. Und deshalb bedeutet es zum Beispiel meines Erachtens schon, dass bei der Frage Entgelttransparenz schon vor der Beschäftigung, was ja Artikel 5 vorsieht, also die Richtlinie sieht ja dort das Verbot einer Nachfrage zum bisherigen Einkommen vor oder dass StellenbewerberInnen das Recht haben, vom künftigen Arbeitgeber das Einstiegsgehalt oder die Spanne, die zur Anwendung kommt, auch zu erfahren. Das muss dann auch meines Erachtens wahrscheinlich umgesetzt werden.
1: Lisi Meyer, Direktorin der Bundesstiftung Gleichstellung zum neuen EU-Entgelttransparenzgesetz, zur neuen Richtlinie, die heute EU-weit in Kraft tritt. Deutschland schafft es nicht rechtzeitig. Und damit

0: Wechseln wir thematisch ins Ausland und schauen in den Balkan. Im Kosovo wird heute ein neues Parlament gewählt. Seit 7 Uhr früh sind dort die Wahllokale geöffnet. Aus der Hauptstadt Pristina berichtet David Freches.
1: Es klingt nach Stabilität, aber das Gegenteil ist der Fall. Albin Kurti ist Premierminister im Kosovo und hat mit seiner linken Partei Vet Vendosje die letzten 3 Parlamentswahlen gewonnen. Das Problem, es waren Siege bei Neuwahlen, zuletzt im Dezember, und nun wählt das Land schon wieder ein neues Parlament, zum 3. Mal in 1,5 Jahren. Zwar gehen die Vorhersagen davon aus, dass Kurti auch diese Wahl gewinnen wird, die Frage ist aber, wie deutlich und wie viel Macht Kurti bekommt. Kurti selbst hat beim Wahlkampffinale gesagt, er wünscht sich ein Ergebnis besser als im Dezember. Damals holte er 51% der Stimmen. Für eine absolute Mehrheit hat das aber nicht gereicht, weil einige der Mandate den Minderheiten im Kosovo vorbehalten sind. Kurti hat also mit diesen Parteien zusammen regiert. Die Opposition wirft Kurti vor, sich Koalitionen zu verweigern. Sie hofft darauf, dass Kurtis Partei deutlich weniger Stimmen bekommt und so zu einer Koalition mit stärkeren Parteien gezwungen wird als den Minderheiten. Außerdem kritisiert die Opposition den Premier als zu stur. Bei der Wahl zum Staatspräsidenten habe Kurti keine Mitsprache geduldet, das Parlament habe sich auf keinen Kandidaten einigen können und wurde schließlich aufgelöst. Das ist auch der Grund, warum nun wieder gewählt wird. Die Wahllokale im Kosovo sind bis 19 Uhr geöffnet. Dann folgen die ersten Hochrechnungen, die spätestens 2 bis 3 Stunden später verlässlich sein sollten.
0: Und nach Peru, dort muss eine Stichwahl über das kommende Präsidentenamt entscheiden. Die rechtsgerichtete Politikerin Keiko Fujimori und der linksgerichtete Bewerber Roberto Sanchez treten an. 2 Kandidaten, die unterschiedlicher kaum sein könnten. Der Wahlgewinner wird dann schon der 9. Staatschef in den vergangenen 10 Jahren. In der Bevölkerung herrscht Medienberichten zufolge deshalb großer Unmut. Peru sei zum Spott anderer Länder geworden, weil der Präsident ständig ausgewechselt werde, heißt es. Und das wird auch im Wahlkampf deutlich.
2: Es ist bereits ihr 4. Anlauf. Diesmal will sie endlich gewinnen. Keiko Fujimori, La China, die Chinesin, wie die eigentlich japanischstämmige Politikerin wegen ihres asiatischen Aussehens genannt wird. Sie kommt, um Ordnung zu schaffen, heißt es in ihrem Wahlkampfsong.
3: Porque para mí queda muy claro. El enemigo es la izquierda.
2: Denn für mich ist vollkommen offensichtlich, der Feind ist die Linke, jene Linke, deren einzige Betätigung darin besteht, Armut zu verteilen, während wir Wohlstand schaffen. Wir stehen vor einer Entscheidung zwischen der Linken, die Chaos stiftet, und uns, die wir die Ordnung wiederherstellen werden. Sie gibt sich als volksnahe Macherin mit harter Hand. Damit stellt sich Keiko in die Tradition ihres Vaters Alberto Fujimori, der Peru in den 1990er Jahren diktatorisch regierte, der Wirtschaft eine neoliberale Schocktherapie verpasste und den Terror der maoistischen Guerilla, leuchtender Pfad, mit harter Hand bekämpfte. Gleichzeitig wurden schwerste Menschenrechtsverbrechen verübt und Korruption institutionalisiert. Es ist dieses zweischneidige Erbe, das ihr zwar treue Anhänger, aber auch erbitterte Gegner einbringt und ihren Wahlsieg bisher immer vereitelt hat. Wir müssen die korrupte Mafia besiegen, die Peru heute regiert. Nieder mit dem Mafia-Pakt, nieder mit dem Fujimorismus. Ruft Roberto Sanchez seinen Anhängern zu. Er ist der Linke, vor dem Fujimori warnt. Der studierte Psychologe war Außenhandelsminister unter dem linken Ex-Präsidenten Pedro Castillo. Der Dorfschullehrer, der als Stimme des ländlichen, des indigenen Peru galt, gewann 2021 überraschend die Wahlen. Auch damals gegen Fujimori, die den unerfahrenen Castillo mit ihrer Mehrheit im Kongress blockierte, wo es nur ging. Nach erratischen Jahren im Amt versuchte Castillo dann, den Kongress verfassungswidrig abzusetzen. Ein Putschversuch. Er wurde festgenommen. Für seine Anhänger bleibt er ein Opfer des rechten Establishments. Sanchez hat sich Castillos typischen breitkrempigen Strohhut aufgesetzt und sammelt dessen Stimmen ein. Es ist eine aufgeheizte Richtungswahl in Peru inmitten einer schweren Regierungskrise. Wer immer an diesem Sonntag gewinnt, wird das 10. Staatsoberhaupt in 10 Jahren. Ein übermächtiger Kongress, geprägt von politischen Ränkespielen und Korruption, brachte reiheweise Präsidenten zu Fall. Die einzige Konstante scheint die politische Instabilität und eine zunehmende Politikverdrossenheit bei der Bevölkerung. Ein Drittel der Wählerinnen und Wähler war laut Umfragen kurz vor dem Urnengang nach wie vor unentschlossen. Für viele ist es eine Wahl für das kleinere Übel. Erneut geht es dabei um die Frage, was schwerer wiegt in Peru, die Ablehnung Fujimoris oder die Angst vor der Linken.
0: Anne Herberg über die Präsidentschaftsstichwahl in Peru. Zum Sport. Zumindest ergebnismäßig ist sie gelungen, die WM-Generalprobe für die deutsche Fußballnationalmannschaft. Im letzten Test gab es gestern in Chicago einen 2:1-Sieg gegen Mitgastgeber USA. Thorsten Alles aus der Sportredaktion. War es denn auch leistungsmäßig schon WM-reif?
4: Klares Nein. Vor allem defensiv nicht, aber es ist ja auch noch ein bisschen Zeit bis zum deutschen Auftaktspiel am 14. Juni gegen Curaçao. Und da würde ich diesen Auftritt jetzt nicht überbewerten, aber fragen wir mal nach bei unserem Nationalmannschaftsreporter Dirk Walsdorf. Mit welchem Gefühl dürfte denn Bundestrainer Julian Nagelsmann in diesen letzten freien Tag vor der WM starten?
5: Julian Nagelsmann dürfte tatsächlich ganz zufrieden in diesen Tag starten. Er hat so ein bisschen Halsschmerzen, das haben wir gestern nach dem Spiel ganz gut hören können, aber dafür bereitet ihm der Zustand seiner Mannschaft offenbar keine großen Sorgen. Nach 9 Siegen in Folge, total nachvollziehbar, auch wenn Nagelsmann das 2:1 gegen den WM-Gastgeber gestern in Chicago zumindest nach außen noch ein bisschen freundlicher bewertet hat als manche Beobachter. Aber insgesamt ist das natürlich eine beachtliche Siegesserie und eine gute Grundlage, auf der so ein Bundestrainer eben zufrieden in die letzte Vorbereitungsphase gehen kann. Komplett frei macht er selbst übrigens heute nicht. Das gilt für die Spieler. Die Trainer haben ein bisschen Videoanalyse vom Spiel gestern auf ihrem Arbeitszettel.
4: Soweit die Einschätzung von Dirk Walsdorf nach dem letzten Testspiel der deutschen Fußballnationalmannschaft vor der Weltmeisterschaft. Ja, und während die DFB-Auswahl gestern in Chicago diesen Formcheck absolvierte, wurde hierzulande gehofft, vor allem bei vielen Amateurvereinen, denn es stand die Auslosung der Erstrundenspiele im DFB-Pokal an und die beiden Traumlose erwischten zwei Vereine aus dem Norden. Zweitliga-Aufsteiger VfL Osnabrück trifft auf den FC Bayern München und Fünftligist Hamburg Eimsbütteler BC empfängt Borussia Dortmund. Zu einem Nordduell kommt es zwischen Fünftligist Lüneburger SK Hansa und Werder Bremen. Die erste Runde im DFB-Pokal steigt vom 21. bis zum 24. August sowie am 1. und 2. September und alle Begegnungen finden Sie im Internet unter sportschau.de. Das Motto scheint klar, jetzt oder nie mehr. Dem Hamburger Tennisprofi Alexander Zverev bietet sich heute im Finale der French Open in Paris die wohl größte Chance auf einen Grand-Slam-Titel. Letzte Hürde vor dem Ziel ist der Italiener Flavio Cobolli. Steffen Gahr berichtet.
6: Alexander Zverev ist in diesen Tagen von Paris ruhig, besonnen, souverän und dominant. Und wenn er so auch am letzten Turniertag auftritt, wird er am Ende mit dem Pokal auf dem roten Laufsteg von Paris stehen. Zverev ist gegen Cobolli der Favorit. Der Italiener ist zwar ausgeruht, da er das Finale kampflos erreichte. Und Cobolli hat Zverev vor ein paar Wochen auf Sand auch schon mal geschlagen. Aber es ist das erste Grand-Slam-Endspiel für den 24-Jährigen. Zverev dagegen hat mehr Erfahrung, er kennt diese Situation eines großen Endspiels. Der Hamburger hat im Turnierverlauf überzeugt und nachdem große Namen ausgeschieden waren, ist Zverev auch mit seiner Favoritenrolle souverän umgegangen. Die deutsche Nummer 1, der Olympiasieger Zverev, kann in Paris Historisches schaffen. Es wäre der erste deutsche Grand-Slam-Titel bei den Herren seit 30 Jahren. Damals hatte Boris Becker in Australien gewonnen.
4: Und los geht's in Paris um 15 Uhr. Dann startet in Monte Carlo auch der große Preis von Monaco, der sechste von insgesamt 22 Läufen zur Formel-1-Weltmeisterschaft und von der Pole-Position startet dabei der WM-führende Kimi Antonelli im Mercedes.
0: Thorsten Alles mit dem Sport. Im berühmten Hamburger Thalia-Theater hatte gestern Abend ein Stück Premiere, das ein brisantes Thema als Komödie aufgreift. Ein Schulhofdrama und seine Folgen. The Boys Are Kissing. Das neue Stück aus England feiert am Abend seine Deutschland-Erstaufführung und ist die letzte Premiere der Eröffnungsspielzeit der neuen Intendantin Sonja Anders. Peter Helling hat die Komödie gesehen.
7: Das schlägt ein wie eine Bombe.
8: Eigentlich ist es ja total albern.
9: Genau meine Worte.
7: Was ist passiert? Auf der Bühne, in einer Art pink angemaltem Puppenhaus, stehen zwei Elternpaare und...
8: Sie sind zu jung, um das Ganze wirklich zu verstehen.
10: Sind Sie das?
11: Sie sind 9.
8: Naja, Lukas wird bald 10.
11: Trotzdem.
7: Ihre beiden 9-jährigen Kinder haben sich auf dem Schulhof geküsst. Das Problem, zumindest für das eine Elternpaar, die beiden Kinder sind Jungen. Oh Gott, ist der kleine Lukas etwa schwul? Seine heterosexuellen Eltern sind sich sicher, der Kuss ging von Sami aus, dem Sohn des lesbischen Elternpaars. Na klar, der Apfel fällt nicht weit vom Stamm, denken sie.
11: Versteht mich nicht falsch. Ich kann mir schlecht vorstellen, dass Lukas mit der Sache irgendwas zu tun hat.
12: Ja, es war witzig und gleichzeitig hat es auch zum Nachdenken angeregt über das Thema. Gerade wenn man auch queere Freunde, Freundinnen hat, dann spricht man da natürlich immer oft auch sehr ernst drüber. Aber ich finde es auch gut, wenn auch gerade Leute, die damit nicht so viel in Kontakt haben, dadurch immer so einen Zugang bekommen.
13: Definitiv kein leichtes Thema, aber da auch mit ein bisschen Humor dran zu gehen, das macht die Sache für viele Leute, glaube ich, ein bisschen zugänglicher.
14: Der Druck der Eltern in den Schulen und so weiter und dass man natürlich das Beste für sein Kind will, aber eigentlich dann manchmal so vielleicht das, was man eigentlich denkt, hinten anstellt. Also da konnte ich mich auf jeden Fall auch wieder erkennen. Ja.
7: Soweit der Grundkonflikt dieses neuen englischen Stücks, einer Mischung aus Gesellschaftskomödie, Realsatire und grellem Lehrstück. Was jetzt passiert, ist etwas vorhersehbar, aber temporeich gespielt. In der Schule ist die Hölle los. Sami wird gedisst, wird ausgegrenzt. Seinen lesbischen Eltern wird vorgeworfen, LGBTIQ-Agenda zu verbreiten. Die Kinder treten übrigens nie auf. Wir sehen nur die völlig überzogenen Reaktionen der Erwachsenen.
15: Atmen, Sarah.
16: Ihr denkt wahrscheinlich, ich bin ein furchtbarer Mensch.
7: Herrlich, wie vor allem die heterosexuellen Eltern Sarah und Matt, wunderbar verdruckst, gespielt von Rosa Thormeyer und Marius Huth, versuchen, die Wahrheit über ihren Sohn zu verdrängen. Und leider ist der Hintergrund ernst, denn Homophobie nimmt zu. Schwul gilt vielen als Schimpfwort, immer noch und immer öfter. Das schwingt als bittere Farbe mit.
17: Nicht nur lustig, auch mit ernstem Hintergrund natürlich. Vorstellbar, dass sowas gerade passiert in Schulen oder in Familien. Ist für viele Leute einfach nachzuvollziehen, dann glaube ich, in dieser Form.
18: Ich fand es kurzweilig, spritzig, intelligent, witzig und ich fühlte mich als Mutter wahnsinnig oft selber am Schlawittchen erwischt. Und insofern war es auch super lehrreich und ich fand es einfach ganz bezaubernd inszeniert.
7: Der Clou der von Anne Lenk mit viel Lust an der Übertreibung inszenierten Komödie: zwei Engel, die leibhaftig mit Flügeln und barockem Prachtgewand auf die Bühne schweben. Sie vertreten die Sache queerer Menschen und das schon seit Jahrtausenden.
19: Man macht und tut Tag für Tag, Jahrhundert um Jahrhundert, damit so eine Scheiße wie das hier nicht passiert. Und dann das.
7: Oda Thormeyer und Samuel Mikl geben den Himmelswesen die richtige Mischung aus leicht verträumtem Idealismus und schrägem Sendungsbewusstsein. Das Theaterstück von Zach Zarefshan hat aber Längen, ist manchmal in den Beziehungsdialogen flach. Als dann bei einem Zeitsprung in die Zukunft, der maximal spektakulär inszeniert wird, die beiden Elternpaare ihren jetzt erwachsenen Söhnen begegnen, schrumpft alles ein wenig zum Lehrstück über Toleranz. Am schönsten sind die Momente, in denen die Eltern ihre Nerven verlieren.
20: Dabei war sein einziger Fehler, dass er Lukas nicht verpetzt hat, als der ihm seine Zunge in den Hals stecken wollte. Okay.
14: Der Mutteraspekt, ich habe an ganz vielen Stellen gedacht, oh ja, ganz genau das ist es. Und die Schauspieler mit viel Freude und Elan dabei, also hat mir sehr gut gefallen. Schöner Abend.
7: Am Ende ist es ein genau komponiertes Feel-Good-Stück nach einer Spielzeit, die doch stark von überdeutlichen Botschaften zum Thema gegenseitiger Respekt geprägt war. Hier wird es ganz leicht versponnen, eine Spur Gaga. Der Sommer kann kommen.
0: The Boys Are Kissing im Hamburger Thalia Theater. Peter Helling war das über die Premiere gestern Abend. Und das waren die Themen des Tages hier bei NDR Info mit Tom Westerholt. Wir hören uns um kurz nach 13 Uhr mit der nächsten Ausgabe.
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22: Um 9.30 Uhr mit Claudia Drews. Der Deutsche Gewerkschaftsbund fordert eine Betriebsrente für alle. DGB-Chefin Fahimi sagte dem Redaktionsnetzwerk Deutschland, eine Betriebsrente sollte Pflicht sein. Aus der Nachrichtenredaktion Andreas Gerlach.
23: Fahimi bietet an, dass in den Tarifverhandlungen eine solche Altersvorsorge ausgehandelt werden kann. Die Arbeitgeber müssten dann mindestens an der Finanzierung beteiligt sein. Laut DGB haben rund 20 Millionen Beschäftigte aktuell keine Altersvorsorge über ihren Betrieb. Das liege daran, dass es dort keine Tarifbindung gebe. Auch für diesen Bereich solle es einfach werden, Betriebsrenten anzubieten. Fahimi kündigte an, dass Ende des Monats konkrete Vorschläge präsentiert werden.
22: Deutschland, Frankreich und Großbritannien wollen die stockenden Bemühungen um ein Ende des Ukraine-Krieges wieder in Gang bringen. Für den Abend ist deshalb ein Treffen in London geplant. Aus der Nachrichtenredaktion Rainer Glitz.
1: Kanzler Merz, Präsident Macron und Premierminister Starmer wollen sich mit dem ukrainischen Präsidenten Selenskyj treffen, um die Chancen für neue Verhandlungen mit Russland auszuloten. Selenskyj hatte dem russischen Präsidenten Putin am Donnerstag ein Treffen angeboten, um die Schlüsselfragen auf dem Weg zu einer Friedensvereinbarung direkt zu klären. Er sprach sich dafür aus, neben den USA auch die Europäer einzubinden. Putin hatte den Vorstoß abgelehnt. Die Europäer gehen trotzdem davon aus, dass sich Russland Verhandlungen langfristig nicht verweigern kann und sie mit am Tisch sitzen. Das Treffen in London soll dazu dienen, sich darauf vorzubereiten.
22: Der Chef der konservativen Parteiengruppe im Europaparlament EVP, Weber, fordert einen härteren Kurs gegenüber China. Europa müsse seine Interessen konsequenter verteidigen, sagte der CSU-Vize der Bild am Sonntag. Weber verwies auf das Handelsdefizit gegenüber China. Es gefährde Europas Wirtschaft und hochwertige Arbeitsplätze. Er forderte, dass China sich bei EU-Exporten an EU-Standards ausrichten müsse. Bei ihrem nächsten Gipfel mit Juni wollen die Staats- und Regierungschefs der Europäischen Union über neue Schutzinstrumente wie Zölle entscheiden. Papst Leo wird am Vormittag eine Messe im Zentrum Madrids abhalten. Es werden 1 Million Gläubige erwartet. Der Gottesdienst findet auf einem zentralen Platz der Metropole statt. Auch eine Fronleichnamsprozession ist geplant. Der Papst war gestern in Madrid eingetroffen. Er ist für eine Woche in Spanien und besucht neben der Hauptstadt auch Barcelona und die Kanarischen Inseln. In Kiel findet heute der bundesweit erste Kinderrechte-Gipfel statt. Kinder sollen dabei mehr über ihre Rechte erfahren, etwa durch Workshops und Theater. Die Aktion wird von einem breiten Bündnis aus Politik, Verwaltung, Wissenschaft und Zivilgesellschaft unterstützt. Allein in Schleswig-Holstein gab es laut Statistikamt Nord 2024 mehr als 2700 Fälle von Kindeswohlgefährdung, ein Plus von fast 48% innerhalb eines Jahres. Den Behörden zufolge bedeutet der Anstieg nicht unbedingt, dass es mehr Gewalt in Familien gibt. Vielmehr würden Hinweise früher gemeldet und öffentliche Institutionen stärker in den Kinderschutz eingebunden. Das Wetter in Norddeutschland, heute wechselnd bis stark bewölkt, gelegentlich etwas Sonne, zeitweise Regen, Höchstwerte 17 bis 21 Grad. Morgen heiter bis wolkig, gegen Abend sind Schauer möglich, bei 19 bis 25 Grad. Das waren die Nachrichten.
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0: Wir reisen heute in die Weite Finnlands, an einen Ort, umgeben von Wäldern und Seen, malerisch gelegen und trotzdem Großstadt, die nördlichste Großstadt der Europäischen Union, heißt Oulu. In Finnland sollen die glücklichsten Menschen leben und zumindest für Oulu lässt sich sagen, dass es ihnen die Stadt auch sehr leicht macht. Zufrieden zu sein, sich wohlzufühlen, ist eine tolle Stadt mit viel Lebensqualität. Oulu darf sich dieses Jahr mit gleich zwei Titeln schmücken. Europäische Kulturhauptstadt 2026 und außerdem, die Kollegen von National Geographic haben Oulu zu den 25 Reisezielen weltweit gekürt, die es sich lohnt, in diesem Jahr zu besuchen. Also haben wir uns gedacht, jo, da müssen wir auch hin und mal schauen, was diese Stadt alles richtig und damit so besonders macht. Darum geht's heute zwischen Hamburg und Haiti oder wie die Finnen sagen.
1: Hamburin ja Haitin Wallis.
0: Ich bin Philipp Abrech und habe heute einen tollen Gast, mit dem ich über Oulu sprechen darf. Petra Martin war dort und ist ziemlich begeistert zurückgekommen. Stimmt's? Hi Petra.
2: Servus Philipp.
0: Du musst uns erstmal helfen für alle, die keinen Atlas zur Hand haben. Wo genau liegt Oulu eigentlich?
2: Also Oulu liegt im Westen von Finnland und zwar ganz oben an der Ostsee, also wo die Ostsee sozusagen aufhört.
0: Vor Jahren war ich selbst mal auf Drehreise in Oulu und in der Umgebung und ich fand unglaublich schön, überhaupt erstmal dahin zu fahren. Das waren schnurgerade Straßen durch diese wirklich dichten Wälder, entlang an Seen, an Mooren und dann kommst du in diese Stadt, die so eingebettet ist in wirklich sagenhafte Natur. Ging es dir auch so?
2: Ja, also ich bin mit dem Zug hingefahren, und aber das ist ja egal, weil du fährst einfach durch diese Wälder, die da endlos grün sind.
0: Da kommt man nicht dran vorbei, ne?
2: Nee, da kommt man nur mitten durch und dann öffnet sich manchmal die Landschaft und dann glitzert es blau, weil dann wieder ein See kommt oder manchmal fährt man so einem Fluss entlang. Also es ist wirklich toll, aber diese Weite, das macht es einfach aus, weil du einfach eigentlich nichts siehst und doch viel siehst.
0: Was reizt dich so sehr an Finnland? Also die Weite hast du schon gesagt. Was hat dich so sehr bewegt an Oulu, dass du da gerne mal hin wolltest? Was macht die Stadt für dich besonders?
2: Also die Stadt ist einfach besonders, weil es Natur und Stadt so verbindet. Und ich muss sagen, ich bin zufällig mal hingekommen, 2023, zum Sprachkurs 4 Wochen. Und ich habe mich aber gefreut, weil ich schon gehört habe, dass man in Oulu so toll Fahrrad fahren kann. Und die Stadt, wie gesagt, ist kompakt, aber man hat die Natur immer nah. Und du kannst also quasi im Stadtzentrum schwimmen gehen. Und das ist also toll. Und Ostsee und Fluss und Wälder und Sümpfe. Also alles, du hast alles.
0: Du hast bei mir alle Keywords schon abgeklickt.
2: Genau.
0: Oulu scheint insgesamt viele Fans zu haben, nicht nur uns beide, europäische Kulturhauptstadt in diesem Jahr, umgeben von so viel Natur. Wie viel Kultur ist denn da eigentlich in Oulu?
2: Also die haben ein relativ großes Theater, das ist direkt am Marktplatz. Dann gibt's immer Ende Juli ein großes Musikfestival, das ist so Pop-Rock-Musik, das findet immer statt. Und jetzt ist natürlich sehr viel Programm wegen der Kulturhauptstadt.
0: Sprechen wir gleich noch drüber, was die Kulturstadt Oulu dieses Jahr zu bieten hat. Was sich dort im Sommer alles erleben lässt. Du hattest schon eine ganz tolle Begegnung mit dem Direktor des Kulturprogramms, ne? Samu Forsblom. Erzähl mal, was ist das für ein Typ?
2: Ja, ich würde sagen, das ist ein ganz bodenständiger Typ und der macht das, was er gern macht, mit Herzblut. Und gerade ist er ja Programmdirektor für die Kulturhauptstadt. Und er kommt aus Oulu, interessiert sich für die Geschichte von seiner Stadt und ist stolz auf seine Heimat und findet es total toll, dass er das jetzt einfach da präsentieren darf in diesem Rahmen.
0: Und gemeinsam seid ihr durch die Stadt.
3: Samu, we're on stage now. We can hear a little echo.
4: Yeah, you can play a guitar if you want at the moment.
5: Ja, du kannst hier Luftgitarre spielen, wenn du magst. Das ist die Bühne der Meisterschaften im Luftgitarrespielen. Der international bekannteste Event. Natürlich, immer wenn ich in der Disco tanze, spiele ich Luftgitarre. Aber ich muss mehr üben. Ich würde sagen, dass es in Oulu weit bessere gibt als mich. Richtige Profis.
2: Die Bühne für den Luftgitarrenwettbewerb steht in der Fußgängerzone von Oulu. Der Wettbewerb ist eines der bekannten Underground-Phänomene aus Oulu, ebenso wie der schreiende Männerchor. Samu und ich schlendern durch die Fußgängerzone zum Marktplatz. Das dauert nur ein paar Minuten. Hier steht ein kleiner, dicker Mann in Uniform und mit Schirmmütze. Ein weiteres Wahrzeichen von Oulu und beliebtes Fotomotiv.
4: Tori Polli, so he, in Finnish, he's a Market Square policeman.
5: Der Marktpolizist. Das war in den 1920er, 30er Jahren ein Polizist hier, dessen Aufgabe es war, sicherzustellen, dass sich die Leute am Markt ordentlich benahmen. Er war dick, sympathisch und auch ziemlich streitlustig. Ein Charakter, den vor 100 Jahren jeder kannte.
4: He was a character that everybody knew 100 years ago.
2: Die Statue gibt es seit den 1980er Jahren. Auf dem Marktplatz von Oulu, direkt an der Ostsee, treffen Einheimische auf Touristen. Oulu ist übrigens die Stadt in Europa mit der besten Luftqualität. Kein Wunder, so nah am Wasser.
6: I really like Oulu that it has the water area so close.
7: Ich mag, dass es so nah am Wasser ist. Kleine Brücken verbinden die Inseln. Es gibt Fuß- und Radwege. Aber dass das Wasser so nah am Zentrum ist, das mag ich am meisten.
6: One thing that I really like.
8: Magnificent, beautiful city, the nature.
9: Eine tolle Stadt mit Natur und Radwegen. Und es hat diesen arktischen Vibe, den ich wirklich mag.
8: Which I really like it.
10: I would say that it's like.
11: Ich würde sagen, es ist wie ein Mann in den 50ern mit einem Bierbauch, der sozusagen versucht, hip zu sein.
10: But is trying to be sort of hip.
2: An den Marktständen gibt's allerhand Tand und Kram, aber auch Essen. Vor allem Lachs, Roggenbrot oder karelische Piroggen. Ein beliebter Snack für zwischendurch. Und etwas ganz Typisches.
4: Oulu has the history of being a tar city.
5: Oulu hat die Geschichte mit Teer. Und deshalb gibt's hier alles Mögliche zu essen, wo wir Teer als Zutat verwenden. Schnäpse, Eis.
2: How does it taste?
5: Du hast es noch nicht probiert? Es ist süß, aber auch ein starker Geschmack. Vielleicht sollten wir nach Teereis für dich schauen.
4: Maybe we should find tar ice cream from somewhere today.
12: Stopp mal, Petra. Teereis? Also Eis aus Teer?
2: Ja, schräg, gell?
12: Wie kommen die da drauf? Ist das so eine glibberige, zähe, dampfende Teermasse, die ich schon immer mal von der Straße ablecken wollte? Nee.
2: Nee, ganz was anderes. Und zwar, das ist Holzteer und der wird aus Kiefernholz in den Wäldern rund um Oulu gemacht. Und zwar wird da so eine ganz große, tiefe Kuhle ausgehoben und da kommt dann das ganze Kiefernholz rein und das kokelt dann so mehrere Tage vor sich hin und irgendwann läuft dann aus so einem Rohr diese zähe Masse raus. Das ist der Teer und das ist also Holzteer und das hat Oulu damals reich gemacht, weil man den zum Abdichten der Holzschiffe braucht hat. Also nix Asphalt auf der Straße.
12: Und als Eis sieht das so ein bisschen aus wie Stracciatella und statt Schokostückchen Teer und schmeckt vielleicht auch wie Stracciatella?
2: Nee, also das schaut eher aus, wie wenn man so Karamellsoße im Eis hat. Und ich muss sagen, ich habe mir überhaupt nicht getraut, das zu probieren. Ich habe den Samu dann ein bisschen davon weggelenkt. Aber vielleicht muss ich nochmal hinfahren und das probieren.
12: Also ihr habt ohne Zähneputzen und ohne Teereis die Stadt weiter erkundet.
2: Genau, wir sind zu so einem Graffiti gegangen, das so ein bisschen versteckt liegt.
4: This is the most famous Graffiti of our city.
5: Ja, das bekannteste Graffiti der Stadt. Wenn du eine direkte und ehrliche Übersetzung willst,
4: it's shit city.
5: Scheißstadt.
4: Paska kaupunni.
5: Paska kaupunni.
2: Also das Graffiti ist ziemlich versteckt an der Einfahrt zu einer Tiefgarage und da prangt dann der Schriftzug Paska kaupunni und da steht dann schwarz auf weiß Scheiß Stadt. Inspiriert von dem Lied Paska kaupunki von Kauko Röichka. Der war in den 80ern eine bekannte Größe in der Oulua Rock- und Punk-Szene. Er nennt Oulu im Lied zwar nicht beim Namen, aber für die Einwohner war schon klar, welche Stadt er meint. Und seit 40 Jahren streichen die Hausbesitzer die Wand immer wieder weiß und spätestens am nächsten Tag ist der Schriftzug wieder da.
4: I think they are playing the same game.
5: Ich glaube, die spielen dasselbe Spiel. Erst dachten sie, dass es furchtbar ist, aber jetzt mögen sie es. Es ist eine große Sache in unserer Stadt. Warum es also nicht mögen? Einmal stand da, beste Stadt drüber. Aber das wurde auch übermalt, sodass das Original wieder erscheinen kann. Es ist eine endlose Schlacht zwischen weißer Wand und Scheißstadt.
2: Paras City, die beste Stadt, das passt nicht zu Oulu. Es muss Paska heißen und damit basta. Und irgendwie sind die Oloa sogar stolz auf diesen Titel. Samu Forsblom versucht sich an einer Erklärung.
13: It's the important feeling and identity of all, or maybe it's the manifestation.
5: Es ist ein wichtiges Gefühl der Identität und auch ein Bekenntnis zum Underground unserer Stadt. Es ist ja so, die größten Museen und Konzerthallen waren nie Teil unserer Stadt. Aber internationale Phänomene kommen von den Kreativen hier aus dem Untergrund.
13: People who may be a little bit in the marginals or underground scene.
12: Petra Martin ist in Oulu unterwegs, also Schreikor haben wir schon gehört, Luftgitarre, das kennt man ja irgendwie auch aus Finnland, aber dass die eine Dame sagt, Oulu ist wie ein 50-Jähriger mit Bierbauch, der hip sein will, fand ich schon sehr lustig. Petra, was würdest du sagen, wie ist die Stimmung in Oulu, wie hast du die erlebt?
2: Ja, also ich würde sagen, dass es sehr entspannt war, also wie das in Finnland ganz oft so ist, und die Menschen, die ich getroffen habe, die waren freundlich und entspannt und respektvoll, also das ganz angenehme Stimmung eigentlich, keine Hektik.
12: Ich war vor vielen Jahren mal in Helsinki und ich war wirklich baff, wie lebensfroh, wie offen, fast südländisch die Finnen waren, also ganz anders, als man das vielleicht aus Schweden erwarten würde oder aus Norwegen. Ich frage mich, wie sind die Leute in Oulu drauf, haben die auch so ein verschmitztes Lächeln, sind die schon auch ein bisschen südländisch, obwohl so weit oben im Norden?
2: Also auf den ersten Blick, da wirken die schon so ein bisschen verschlossen, und aber wenn man mit denen ins Gespräch kommt, weil man was fragt oder sie halt irgendwie ein Gespräch ergibt, dann sind die sehr freundlich und hilfsbereit und also wirklich total nett. Was jetzt nicht, ob man so südländische Lebensfreude sagen kann, aber sie wirken so versteinert und sind dann aber eigentlich total freundliche Menschen.
12: Warum sind die Finnen so anders als ihre Nachbarn in Skandinavien?
2: Musst du die Nachbarn fragen, weiß ich nicht.
12: Ach so. Na gut, dann erkunden wir mal noch ein bisschen mehr Oulu. Man muss das nicht unbedingt zu Fuß machen, es geht auch anders. Und fast noch besser, du hast dir ein Fahrrad gekauft, stimmt's?
2: Ja, weil ich fahre einfach wahnsinnig gern Fahrrad und mir geht das nach spätestens 2 Tagen ab. Und dann habe ich mir einfach über so Kleinanzeigen ein Fahrrad für 80 Euro gekauft. Und weil ich ja gewusst habe, dass man in Oulu gut Fahrrad fahren kann, wollte ich das ausprobieren, diese Radinfrastruktur. Und du kommst natürlich mit dem Fahrrad viel weiter rum als wir zu Fuß. Und du bist unabhängiger als mit dem Bus. Also perfekt.
14: Ich bin Martti Muller und wir fahren Rad, weil Radfahren die beste Art ist, sich in Oulu fortzubewegen. Es ist bequem, praktisch, günstig und macht Spaß. Meistens sind die Radwege breiter als die Autostraßen und es ist ein Teil des Lebens in Oulu.
13: Ja, se on osa oululaista elämäntapaa.
2: Oulu ist flach und Radfahren gehört hier einfach dazu. Das finde ich als passionierte Radlerin natürlich super. Und auch, dass es Wegweiser gibt, ist für mich als Ortsfremde natürlich prima, weil ich nicht aufs Handy schauen muss, um zum Ziel zu kommen. Und heute zeigt mir Matti ein paar Wandgemälde.
13: Okay, hey, hypätään pyörän kyytiin ja lähdetään eteenpäin.
14: Los geht's.
2: Dann schwingen wir uns in den Sattel und fahren los. Auf einem rot markierten breiten Radweg geht's den Fluss entlang. An einem Wohngebiet hält Matti an, denn an einem der 7-stöckigen Häuser ist die Wand bunt bemalt.
14: Ein sehr farbenfrohes Werk. Purpurrote Pflanzen, vielleicht Herbststimmung, vielleicht auch Sonnenuntergang. Grüne Natur und blaues Wasser.
2: Der italienische Straßenkünstler Fabio Petani hat schon viele Hauswände mit seinen Kunstwerken gestaltet. Das Bild hier hat er eigens für das Programm der Europäischen Kulturhauptstadt gemacht. Er hat sich dazu von den Pflanzen der Umgebung inspirieren lassen. Im Zentrum des Bildes steht der Oulu-Fluss, der hier entlang fließt.
14: Mir gefällt es sehr gut. Es zeigt die Lebendigkeit des Viertels und die Natur und die Pflanzen der Nachbarschaft und natürlich den Oulu-Fluss. Ein schönes Stück Kunst.
2: Zum Programm der Kulturhauptstadt 2026 gehören auch diese Wandmalereien. Kunst im öffentlichen Raum, für jede und jeden kostenlos und jederzeit anzuschauen. Die weißen Wände der benachbarten Häuser wirken fast wie kahle Leinwände neben dem farbenfrohen Werk. Matti und ich radeln jetzt abseits der Straße, auf einem eigenen Radweg, fernab der Straße für Autos. Es geht durch ein Stückchen Wald. Und anders als in anderen Städten sind die Radwege hier schöne Strecken und im Wald gibt es sogar kleine Trails, also falls jemand auf seinem Arbeitsweg ein bisschen abenteuerlich unterwegs sein möchte. Denn ansonsten ist das Radeln hier vor allem angenehm und sicher, weil es auch kaum Kreuzungen, sondern Unterführungen gibt. Matti und ich sind jetzt beim nächsten Wandgemälde angekommen. Das Werk von der kanadischen Künstlerin Ilana Pinchon ist abstrakt. Breite gelbe und orange Flächen auf der rechten Seite, während links blau dominiert. Ilana ist für die Malerei durchs Viertel geradelt, ließ sich vom Fluss, der Natur und der Stimmung inspirieren.
14: Ich finde, dass in diese Gegend das Abstrakte gut passt, weil die Farben je nach Sonnenstand unterschiedlich wirken. Tagsüber sind sie anders als abends.
2: Und von hier ist es nur einen Steinwurf zum Strand von Toira. Im Sommer spielen hier auf zwei Feldern Männer und Frauen Volleyball. Menschen liegen auf der Wiese und genießen die Sonne oder schwimmen im Fluss, der kaum Strömung und etwa 23 Grad warmes Wasser hat.
14: Jetzt sind wir am Badestrand von Tuira am Oulu-Fluss. Da ist die Sommersauna, eine Art Floß, und das ist ein beliebter Freizeitort hier. Auch der Strand von Tuira ist sehr beliebt, weil er auch nah am Stadtzentrum ist.
12: Ja, stimmt, Petra, wir sind in Finnland, aber wir haben noch gar nicht über Sauna gesprochen. Tuira lohnt sich, weil man da auch im Sommer richtig schön schwitzen kann?
2: Ja, also erstens ist der Strand von Tuira fast mitten in der Stadt mit Liegewiese, Umkleidehäuschen, Beachvolleyballfeldern und so. Und eben dieser Kesa-Sauna, also Sommersauna, und die schwimmt da im Fluss und mit so einem schwimmenden Steg oder Floß wird man hingefahren. Und das ist auch echt sehr beliebt. Da muss man manchmal ganz schön lang warten, bis man rein kann, weil ja in dieser kleinen Sauna auch nicht unendlich Platz ist.
12: Und ich habe den Eindruck, Oulu ist nicht nur Kulturstadt, es hat einfach auch einen enorm hohen Freizeitwert, richtig?
2: Auf jeden Fall. Also wie gesagt, du kannst überall zum Baden gehen, mitten in der Stadt. Das hast du zum Beispiel in Helsinki nicht so.
12: Mhm. Kommen wir radeln noch ein bisschen weiter.
8: From home store to university, I just commute on biking tracks.
9: Von daheim zur Uni kann ich alles auf dem Radweg fahren. Auf elektronischen Anzeigen sieht man, wie viele zwischen Uni und Innenstadt radeln. Und es sind 1000 Radler. Radfahren ist die DNA von Oulu.
8: Actually is the best description for biking culture in Oulu.
6: I think cycling in Oulu is very clear.
7: Ich finde, Radfahren in Oulu ist sehr einfach. Die Radwege sind gut markiert und in gutem Zustand. Wir haben hier auch kaum Erhebungen. Ich wohne schon seit einigen Jahren hier und nutze kaum den Bus. Das muss ich nicht. Ich kann einfach mit dem Rad fahren.
6: I can really easily to go with bike.
2: Und dann kommen wir zum Höhepunkt, der Bana.
14: Wir sind jetzt auf der Bana unterwegs. Hier kann man schnell fahren. Ich bin jetzt mit 30 Kilometer pro Stunde unterwegs. Das ist kein Problem. Der Untergrund ist eben. Wir fahren durch den Wald, die Atmosphäre ist angenehm. Viel besser als mit dem Auto, wo der Motor lärmt.
12: Ja, ziemlich rasant, ne? Mit 30 km/h durch Oulu geradelt, europäische Kulturhauptstadt. Eine super Methode, um diese Stadt zu entdecken. Ich nehme an, alle lieben das Fahrradfahren, weil es in Oulu einfach so gute Wege gibt.
2: Genau, diesen Eindruck habe ich auch gehabt, dass es beliebt ist, und durch das ja flach ist, ist es ja wirklich für jeden machbar, und du brauchst nicht einmal ein besonders gutes Fahrrad, weil du nicht alle paar Meter anhalten musst, weil es einfach mal dahin geht.
12: Zügig weitergeht.
2: Genau.
12: Ich habe mich ein bisschen gewundert, weil ich meine, da ist ja die Hälfte des Jahres tiefer Schnee, es ist kalt und wahrscheinlich auch ein bisschen glatt, und trotzdem setzt Oulu aufs Fahrrad und hat da wahrscheinlich auch bewusst in Infrastruktur investiert.
2: Ja, und da wird ständig weiter verbessert. Zum Beispiel gibt es eine schmale Stelle, wo es im Sommer nach Nallikari zum Strand geht. Und da haben die den Radweg auf der Insel verbreitert, also Bäume gefällt und den Radweg verbreitert. Und auf der Brücke zum Beispiel haben sie den Rad- und Fußverkehr getrennt. Das war vorher so gemischt. Und im Winter gibt es anscheinend, ich war ja nur im Sommer da, im Winter gibt es einen Alarm für den Schneeräumdienst, der dann anrücken muss, damit da wieder
12: Alles freigemacht wird,
2: genau, entschuldige. Und zwar mit der gleichen Priorität wie die Autostraßen.
12: Mhm, Fahrradfahren in Oulu, ist das so ein bisschen wie in Münster oder in Amsterdam, überall Fahrrad klingeln, weil hoppla, da kommt schon wieder jemand angebraust?
2: Also ich würde sagen, dass es eher entspannter ist, weil die Wege sehr breit sind und auch nicht im Straßenverkehr laufen. Und es sind natürlich auch weniger Leute unterwegs als jetzt in Amsterdam oder Kopenhagen.
12: Es ist ja auch keine Riesenmetropole, man ist mit dem Rad auch schnell raus in der Natur, und da erst recht muss das ja ein Riesenvergnügen sein, mit dem Rad neben den Elchen um die Wette zu radeln, oder?
2: Ja, ich glaube, die Elche haben sie dann versteckt, weil ich so schnell unterwegs war. Aber du hast recht, es ist total schön, weil du dich einfach als Radlerin sicher fühlen kannst und die Natur in dich aufnimmst, und dann bist du da in der Natur unterwegs. Das ist also wirklich ganz toll.
12: Hat man nicht unglaublich Hunger bei so einer langen Fahrradtour? Brotzeit?
2: Auf jeden Fall. Auf der kleinen Insel Pikisari schlug einst das Herz Oulus. Hier lebten die Seefahrer und es gab eine große Fabrik für Teer und andere Produkte, die für den Schiffbau wichtig waren. Hübsche Holzhäuser in typischem Dunkelrot mit weißen Fensterrahmen säumen die schmale Straße. Wo früher Arbeiter lebten, sind heute Künstler zu Hause. Und hier ist auch das Restaurant Mallas Sauna. Hinter dem Haus gibt es tatsächlich auch eine kleine Sauna. Der Name bezieht sich auf die Melzerei Mallas, die hier früher war. Koch Petteri Korpola steht in der kleinen Küche und rührt in einem großen Metalltopf.
15: So we're doing a creamy smoked salmon soup.
16: Wir machen eine cremige Lachssuppe. Dazu koche ich jetzt den Kopf, die Gräten und alles, was vom Filetieren des Fisches übrig ist. Das wird der Sud für die Suppe.
2: Die Fischreste sehen natürlich nicht appetitlich aus, aber sie geben den Sud den Grundgeschmack. Sobald sie ausgekocht sind, wird Petteri sie rausnehmen und stattdessen Lauch, Kartoffeln und Karotten hinzugeben. Das Lachsfilet kommt ganz zum Schluss, damit es nicht zu weich wird.
15: In the early days, you got the smokiness because you cook it with real fire.
16: Früher kam das Raucharoma von echtem Feuer aus dem Herd. Aber heute mit diesen modernen Küchen gibt's das nicht mehr. Wir müssen das Raucharoma hinzufügen.
15: Like we don't get the smokiness in there, so we add it like separately.
2: Lachsuppe ist etwas sehr typisch Finnisches, sagt Petteri. Gerade in Oulu, das an der Mündung des Oulu-Flusses in die nördliche Ostsee liegt, ist Fisch ein fester Bestandteil der regionalen Küche. Hier in Mallas Sauna gibt es eine Art Fusion-Küche aus deutschen und finnischen Speisen. Denn das Restaurant gehört zur einer Hälfte dem Finnen Petteri und zur anderen Hälfte Jürgen Händelmeier, der aus Deutschland kommt und auf der Insel Hailuoto eine Brauerei betreibt. Deshalb gibt es hier als Vorspeise zum Beispiel Brezen mit Dips. Und für mich als Bayerin war es lustig, dass die Finnen gefragt haben, was eine Breze ist. Und auf der Speisekarte stehen noch andere Gerichte.
15: The Bavarian platter, so we do like our own potato salad.
16: Bei der bayerischen Platte gibt's unseren hausgemachten Kartoffelsalat, Bratwurst und Sauerkraut mit veganer Mayo und natürlich Senf und Brot.
15: And it, of course it's served with mustard and bread.
2: Und zum Nachtisch gibt's süße Flammkuchen mit finnischen Beeren, die hier in den Wäldern massenhaft wachsen.
15: And then we do our beer chocolate cake.
16: Wir machen Bier-Schokokuchen. Da werden die Flüssigkeiten des Schokokuchens durch unser dunkles Bier ersetzt. Das funktioniert richtig gut. Und wir haben hausgemachte Eissorten.
12: Petra, Bier-Schokokuchen, darf man danach überhaupt noch Fahrrad fahren?
2: Ja, Logo.
12: Wenn ich dir so zuhöre, die Menschen in Oulu machen auf mich einen ziemlich stabilen Eindruck. Glücklich, zufrieden, eine Stadt mit viel Lebensqualität. Was würdest du sagen? Können wir uns irgendwas abgucken von den Menschen in Oulu?
2: Also ich habe so diesen Eindruck, die Menschen, da läuft auch nicht alles glatt. Aber sie versuchen das einfach nicht immer sofort das Negative zu sehen, sondern zum Schauen, ah ja, was ist da Positives? Und man muss nicht immer das Negative in den Vordergrund rücken, ohne dass man jetzt so mit der rosaroten Brille durch die Landschaft geht. Also vielleicht so an kleinen Dingen freuen oder Situationen hinnehmen. Also die Einstellung, oder?
12: Die Einstellung ist's. Zum Ende nochmal Kulturhauptstadt Oulu. Wer jetzt sagt, okay, der Sommer kommt, nix wie hin. Was soll ich mir anschauen? Was soll ich machen?
2: Ja, also da gibt's ganz viele Sachen. Da kommt auch, ich habe das Gefühl, immer noch was Neues kurzfristig hinzu. Es gibt Anfang Juni ein Saunafestival an dem Tuira-Strand, von dem wir schon gesprochen haben. Das ist, glaube ich, ganz toll. Und dann Mitte Juni wird eine Ausstellung eröffnet, und zwar in Ie, die Art Ie Biennale. Und da gibt's zeitgenössische Kunst in nordischer Landschaft. Und Ie ist ja für seinen Klimaschutz bekannt. Und dann werden Kunstwerke gezeigt, die sich mit der Beziehung zwischen Mensch und Ort auseinandersetzen. Und man kann die Kunst inmitten der Natur und unter ihren Bedingungen erleben. Und es gibt da eine Freiluftausstellung, die jederzeit zugänglich ist. Und am 22. August zum Beispiel, da gibt's ein Summer Night Dinner mit einer einen Kilometer langen Tafel mitten in der Stadt. Da gibt's natürlich nordisches Essen und Musik und eine Tanzfläche.
12: Jo. Petra Martin war in Oulu, europäische Kulturhauptstadt 2026. Aber wenn ihr mich fragt, diesen Titel braucht Oulu gar nicht, um sich zu schmücken. Ist auch so eine ganz tolle Stadt, die es sich wirklich lohnt zu besuchen. Petra, muss ich eigentlich Angst haben vor Mücken?
2: Ja und nein. Also im Wald sind die Mücken also sehr viel aktiver als am Wasser. Und was man also gar nicht machen sollte, mit dem Radl verschwitzt in kurzer Hose in den Wald zu fahren, ohne Mückenspray. Das habe ich gemacht, wenn man gedacht hat, naja, so ein paar Blaubeeren kann ich schon mal einsammeln. Habe ich auch, aber die Mücken haben auch was abgekommen.
12: Auch was gesammelt.
2: Ja, genau.
12: Dank dir, Petra, dass du da warst und dass du hier warst bei uns und uns von Oulu erzählt hast. War toll.
2: Ja, sehr gerne.
12: Das war's von uns. Danke fürs Mitmachen, Petra.
2: Sehr gerne.
12: Und danke fürs Zuhören, sagen hier im Studio Hanna Brünjes, Christoph van der Werf und ich, Philipp Abrisch.

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Einen gesegneten Sonntag, liebe Hörerinnen und Hörer. Willkommen im westlichen Niedersachsen, im Oldenburger Teil des Bistums Münster, im Dammer Dom, wie man hier auch sagt. Weil die Pfarrkirche St. Viktor in ihrer Größe wirklich beeindruckend ist. Eine erste Kirche gab es an dieser Stelle schon im 9. Jahrhundert. Aus dem 13. Jahrhundert ist der mächtige Westturm erhalten, aus Feldsteinen gebaut. Er ist weithin sichtbar. 1904 begann der Anbau, der Anbau der heutigen großen und hellen neugotischen Kirche mit zwei weiteren Türmen. Dazu gehört natürlich auch eine große Gemeinde. Über 12.600 Katholikinnen und Katholiken gehören zur Pfarrei St. Viktor. Sie pflegen hier ein lebendiges Gemeindeleben in vielen Vereinen und Verbänden. Und die Musik. Dafür steht Dr. Gabriel Isenberg. Als hauptamtlicher Kirchenmusiker koordiniert er die große Vielfalt an Chören, Konzerten und Aktivitäten. Sie hören ihn gleich an Orgel, Flügel und als Kantor. Zusammen mit seiner Frau Steffi Isenberg leitet er auch den Projektchor Capella Vocale, der den Gottesdienst mit Kaplan Dr. Lars Schlamann mitgestaltet. Als Lektor hören wir Thorsten Deitermann. Komm her, freu dich mit uns, tritt ein, das rufen wir Ihnen zu. Und so singen wir jetzt auch im Eingangslied im Gotteslob Nummer 148. Weiter singen wir die Lieder 470, im evangelischen Gesangbuch im Regionalteil der Evangelisch-Lutherischen Landeskirche Hannovers unter Nummer 170 zu finden, außerdem Nummer 489 und als Schlusslied Nummer 453 im evangelischen Gesangbuch unter Nummer 171.

Im Namen des Vaters und des Sohnes und des Heiligen Geistes. Die Gnade unseres Herrn Jesus Christus, die Liebe Gottes des Vaters und die Gemeinschaft des Heiligen Geistes sei mit euch. Liebe Schwestern und Brüder hier in der Kirche und über Radio verbunden, du bist eingeladen. So stand es in großen Buchstaben auf einer Karte, die ich vor wenigen Tagen in meinem Briefkasten fand. Es war eine Hochzeitseinladung und beim Lesen regte sich in mir eine Freude. Wie gut es einem doch tut, eingeladen zu sein und zu spüren, du bist willkommen und andere freuen sich auf dich. So wie du bist und mit dem, was dich ausmacht, bist du ein willkommener Gast auf der Feier. Wir alle werden diese Erfahrung aus unseren Freundes- und Familienkreisen mit den verschiedensten Anlässen kennen. Und auch der Gottesdienst steht stets unter dieser Überschrift: Du bist eingeladen. Es ist Jesus selbst, der uns einlädt, sein Wort zu hören und ihn im Brot zu empfangen. Dazu sind wir heute hier zusammengekommen und miteinander versammelt, als Eingeladene am Tisch des Wortes und des Brotes. Als Einladender schaut Jesus nicht auf unsere Fehler und Schwächen, sondern auf unser Herz und unsere Bereitschaft, sich ihm zu öffnen und den Weg der Nachfolge zu wagen. Begrüßen wir Christus als den Gastgeber jetzt im Kyrie in unserer Mitte und rufen wir ihn um seine Barmherzigkeit an.

Der allmächtige Gott erbarme sich unser. Er nehme von uns Sünde und Schuld, damit wir mit reinem Herzen diese Feier begehen. Amen.

Sicher wie das Morgenrot. Er kommt zu uns wie der Regen, wie der Frühjahrsregen, der die Erde tränkt. Was soll ich mit dir tun, Ephraim? Was soll ich mit dir tun, Juda? Eure Liebe ist wie eine Wolke am Morgen und wie der Tau, der bald vergeht. Darum habe ich durch die Propheten zugeschlagen, habe sie durch die Worte meines Mundes umgebracht. Dann wird mein Recht hervorbrechen wie das Licht. Denn an Liebe habe ich gefallen, nicht an Schlachtopfern, an Gottes Erkenntnis mehr als an Brandopfern. Wort des lebendigen Gottes.

Lesung aus dem Brief des Apostels Paulus an die Gemeinde in Rom. Schwestern und Brüder, gegen alle Hoffnung hat Abraham voll Hoffnung geglaubt, dass er der Vater vieler Völker werde, nach dem Wort: so zahlreich werden deine Nachkommen sein. Ohne im Glauben schwach zu werden, bedachte er, der fast 100-Jährige, dass sein Leib und auch Sarahs Mutterschoß schon erstorben waren. Er zweifelte aber nicht im Unglauben an der Verheißung Gottes, sondern wurde stark im Glauben, indem er Gott die Ehre erwies, fest davon überzeugt, dass Gott die Macht besitzt, auch zu tun, was er verheißen hat. Darum wurde es ihm auch als Gerechtigkeit angerechnet. Doch nicht allein um seinetwillen steht geschrieben, es wurde ihm angerechnet, sondern auch um unseretwillen, denen es angerechnet werden soll. Uns, die wir an den glauben, der Jesus, unseren Herrn, von den Toten auferweckt hat. Wegen unserer Verfehlungen wurde er hingegeben. Wegen unserer Gerechtmachung wurde er aufgeweckt. Wort des lebendigen Gottes.

Der Herr sei mit euch. Aus dem Heiligen Evangelium nach Matthäus. In jener Zeit sah Jesus einen Mann namens Matthäus am Zoll sitzen und sagte zu ihm: Folge mir nach. Und Matthäus stand auf und folgte ihm nach. Und als Jesus in seinem Haus bei Tisch war, siehe, viele Zöllner und Sünder kamen und aßen zusammen mit ihm und seinen Jüngern. Als die Pharisäer das sahen, sagten sie zu seinen Jüngern: Wie kann euer Meister zusammen mit Zöllnern und Sündern essen? Er hörte es und sagte: Nicht die Gesunden bedürfen des Arztes, sondern die Kranken. Geht und lernt, was es heißt: Barmherzigkeit will ich, nicht Opfer. Denn ich bin nicht gekommen, um Gerechte zu rufen, sondern Sünder. Evangelium unseres Herrn Jesus Christus.

Liebe Schwestern und Brüder, vielleicht haben Sie ihn gerade im Blick oder sitzen gar daran, wenn Sie jetzt zuhören. Sehr wahrscheinlich aber haben Sie heute Vormittag schon mit ihm Bekanntschaft gemacht, Ihrem Esstisch im Wohnzimmer oder in der Küche. Wenn ich in fremde Wohnungen zu einem Gespräch oder einem Essen eingeladen bin, dann schaue ich immer mit großem Interesse auf den Tisch, der meist das Zentrum der Wohnung ist. Hier wird gegessen und getrunken, gelacht und gestritten, diskutiert und nachgedacht. Der Tisch ist der soziale Mittelpunkt unseres gemeinschaftlichen Lebens. Er dient nicht alleine der Nahrungsaufnahme, sondern vor allem der Kommunikation. Er ist ein Ort menschlicher Begegnung. Essen, miteinander reden, Gemeinschaft erfahren. So vieles findet an diesem Möbelstück in der Mitte unserer Wohnungen statt. Die meisten Zusammenkünfte, die wir an ihm abhalten oder gar zelebrieren, sind geplant und folgen unausgesprochenen Gesetzen. Es ist geregelt, wer wo sitzt, und wir überlegen uns im Vorfeld genau, wen wir zu welchem Essen einladen, welche Getränke gereicht werden und ob es bestimmte Themen gibt, die wir beim Zusammenkommen ansprechen wollen. Hier am Tisch, beim Essen und Trinken, ereignet sich Gemeinschaft und Begegnung. Im Evangelium des heutigen Tages sitzt Jesus am Tisch des Matthäus. Ein Zöllner, den er kurz zuvor im Vorübergehen angeschaut und berufen hat, ihm nachzufolgen. Weil sie mit der römischen Besatzungsmacht zusammenarbeiten und sich selber dabei bereichern, sind die Zöllner religiös und gesellschaftlich geächtet. Man begegnet ihnen mit Argwohn und verweigert ihnen oftmals eine Teilnahme an der sozialen Gemeinschaft. Doch Jesus bricht mit dieser Ausgrenzung und beruft Matthäus als öffentlichen Sünder ganz bewusst in seine Nähe, in seine Nachfolge. Mit diesem Ruf ändert sich für Matthäus sein ganzes Leben. Er bekommt von Jesus einen Vorschuss an Vertrauen geschenkt, der sein bisheriges Leben auf den Kopf stellt. Aus der Außenseiterrolle wird Matthäus in die Mitte der Jesusgemeinschaft hineingerufen. Er gehört zu Jesus, zu seinen Jüngern, zu seinen Freunden. Folgerichtig holen sie ihn beim gemeinsamen Essen und Trinken mit an den Tisch. Die Mahlgemeinschaft Jesu besteht, und das verdient Beachtung, nicht aus Gerechten, Heiligen und Vollkommenen, sondern aus Zöllnern und Sündern, eben aus solchen, die sich bekehrt haben, die wie Matthäus aufstehen und einen neuen Weg wagen. Dabei offenbart sich in Jesu Ruf in seine Gemeinschaft eine interessante Akzentsetzung. Er schenkt zuerst einmal die Vergebung und erst dann folgt die Umkehr. Also erst der vergebende Ruf, folge mir nach, und dann der Aufruf zu Barmherzigkeit und Liebe in Wort und Tat. Mit dieser Abfolge stellt Jesus sich gegen die Logik der Pharisäer, die die Umkehr zur Bedingung der Vergebung machen. So verwundert es nicht, dass Jesu Mahlgemeinschaft und seine großherzige Einladung an alle zum Konflikt führt und bei den Pharisäern Unverständnis und Ablehnung hervorruft. Jesus will keine reine Gemeinschaft. Seine Einladung gilt allen. Er zielt auf eine völlig neue Gemeinschaft, die sich bei der Zusammenkunft am Tisch abbildet. Alle sind eingeladen, teilzuhaben, Platz zu nehmen und miteinander Mahl zu halten. Von Gesetzen, wer wo sitzen darf, hören wir nichts. Zum Markenkern dieser Mahlgemeinschaft erhebt Jesus nicht den Stand oder das Geld, die Heiligkeit oder Reinheit, sondern die Liebe. In der Lesung haben wir den Propheten Hosea gehört, den Jesus als Begründung seines Handelns zitiert. Denn an Liebe habe ich gefallen, nicht an Schlachtopfern.
Die Liebe mit ihrer barmherzigen Zuwendung zu den Sündern und Ausgestoßenen wird zum entscheidenden Kriterium für die Jesus-Nachfolge und die Jesus-Gemeinschaft. Beides, sowohl die Nachfolge als auch die Gemeinschaft, wird konkret greifbar im Mahl. Hier, wo Jesus Zöllner und Sünder, Umkehrwillige und Neubeginner, Suchende und Fragende zusammenruft, findet sich eine Gemeinschaft zusammen, die sich um Gottes Wort versammelt. In dieser Zusammenkunft ereignet sich Kirche. Hier ereignet sich eine Mahlgemeinschaft, die sich um den Tisch herum zusammenfindet, miteinander das Leben teilt, Vergangenes präsent hält, Kraft für Neues schöpft und Gemeinschaft erfährt. Und mittendrin Jesus. Liebe Mitfeiernde, es ist Jesus, der einlädt und uns um sich versammelt. Wir sind nicht die Einladenden, sondern wir alle sind Eingeladene. So wie Jesus Matthäus am Zoll in seine Nachfolge ruft, ihm Vergebung schenkt und ihn in die Gemeinschaft einfügt, so brauchen wir als Unheilige, als Zöllner und Sünder immer neu den Zuspruch der Vergebung und die Einladung in die Nachfolge. Wir brauchen Jesu Ruf, seine Gemeinschaft, seinen Tisch, an dem wir zusammenkommen, miteinander lachen und weinen, diskutieren und nachdenken, Begegnung erfahren und uns für den Weg der Nachfolge stärken lassen. An diesen Tisch sind wir jetzt geladen. Amen.

0: bekennen wir unseren Glauben. Ich glaube an Gott, den Vater, den Allmächtigen, den Schöpfer des Himmels und der Erde und an Jesus Christus, seinen eingeborenen Sohn, unseren Herrn, empfangen durch den Heiligen Geist, geboren von der Jungfrau Maria, gelitten unter Pontius Pilatus, gekreuzigt, gestorben und begraben, hinabgestiegen in das Reich des Todes, am dritten Tage auferstanden von den Toten, aufgefahren in den Himmel. Er sitzt zur Rechten Gottes, des allmächtigen Vaters. Von dort wird er kommen, zu richten die Lebenden und die Toten. Ich glaube an den Heiligen Geist, die heilige katholische Kirche, Gemeinschaft der Heiligen, Vergebung der Sünden, Auferstehung der Toten und das ewige Leben. Amen. Es ist Jesus, der uns einlädt, an seinem Tisch zusammenzukommen, miteinander das Leben zu teilen und erfahren zu dürfen, dass er mitten unter uns ist. Wir sind dieser Einladung gefolgt und tragen ihm unsere Anliegen, Sorgen und Bitten vor.
1: Für alle Opfer von Krieg und Gewalt, für alle Flüchtenden und Heimatlosen, lass sie Menschen und Weggefährten finden, die sich ihrer annehmen und ihnen Hilfe und Unterstützung bieten. Jesus Christus, du Freund aller Menschen.
0: Wir bitten dich, Herr, über uns.
1: Für alle Familien, die sich am Wochenende gemeinsam um ihren Wohn- und Esszimmertisch zum Essen, Spielen und Reden versammeln, um Offenheit füreinander, gegenseitiges Verständnis und ein stärkendes Miteinander. Jesus Christus, du Freund aller Menschen.
0: Wir bitten dich, Herr Gottes.
1: Für alle Menschen, die, wie Matthäus, bereit sind, aufzustehen und einen Neuanfang zu wagen. Für alle, die eine neue Arbeitsstelle angetreten haben und für jene, die sich in diesen Tagen das Ja-Wort geben, um sich im Miteinander auf den Weg des Lebens zu machen. Jesus Christus, du Freund aller Menschen.
0: Wir bitten dich, Herr Gottes.
1: Für alle Menschen, die Fehler nur bei den anderen erkennen können, die verbittert und enttäuscht sind, um den Mut und die Großherzigkeit vergeben zu können und sich selber zu ändern. Jesus Christus, du Freund aller Menschen.
0: Wir bitten dich, Herr Gottes.
1: Für alle Menschen, die alleine sind oder um einen lieben Angehörigen und Freund trauern, lass sie Hoffnung und Zuversicht in der Verheißung finden, dass du uns einmal wieder um deinen Tisch versammelst und alle Tränen von unseren Gesichtern abwischt. Jesus Christus, du Freund aller Menschen.
0: Herr Jesus Christus, du bist unser Freund und Bruder. Wir vertrauen darauf, dass du um uns weißt und unsere Anliegen erhörst. Dir sei mit Gott, dem Vater und dem Heiligen Geist Lob und Dank, jetzt und in Ewigkeit.
1: Die Messdiener bringen jetzt Brot und Wein zum Altar. Der Priester bereitet die Gaben. Dazu singen wir Lied Nummer 470 aus dem Gotteslob, wenn das Brot, das wir teilen, als Rose blüht. Im Beiheft zum Gesangbuch der evangelisch-lutherischen Landeskirche Hannovers, Nummer 170.

Lasset uns beten. Herr, sieh gütig auf dein Volk, das sich zu deinem Lob versammelt hat. Nimm an, was wir darbringen, und mehre durch diese Feier unsere Liebe. Darum bitten wir durch Christus, unseren Herrn.

Ja, du bist heilig, großer Gott, du bist der Quell aller Heiligkeit. Darum bitten wir dich, sende deinen Geist auf diese Gaben herab und heilige sie, damit sie uns werden, Leib und Blut deines Sohnes, unseres Herrn Jesus Christus. Denn am Abend, an dem er ausgeliefert wurde und sich aus freiem Willen dem Leiden unterwarf, nahm er das Brot und sagte Dank, brach es, reichte es seinen Jüngern und sprach, nehmet und esset alle davon. Das ist mein Leib, der für euch hingegeben wird. Ebenso nahm er nach dem Mahl den Kelch, dankte wiederum, reichte ihn seinen Jüngern und sprach, nehmet und trinket alle daraus. Das ist der Kelch des neuen und ewigen Bundes, mein Blut, das für euch und für alle vergossen wird, zur Vergebung der Sünden. Tut dies zu meinem Gedächtnis.

Darum, gütiger Vater, feiern wir das Gedächtnis des Todes und der Auferstehung deines Sohnes und bringen dir so das Brot des Lebens und den Kelch des Heiles dar. Wir danken dir, dass du uns berufen hast, vor dir zu stehen und dir zu dienen. Wir bitten dich, schenke uns Anteil an Christi Leib und Blut und lass uns eins werden durch den Heiligen Geist. Gedenke deiner Kirche auf der ganzen Erde und vollende dein Volk in der Liebe, vereint mit unserem Papst Leo, mit der Gemeinschaft der Bischöfe, mit unserem Diözesanadministrator Antonius, mit unseren Priestern, Diakonen, Ordenschristen und mit allen, die zum Dienst in der Kirche bestellt sind. Gedenke aller unserer Brüder und Schwestern, die entschlafen sind in der Hoffnung, dass sie auferstehen. Nimm sie und alle, die in deiner Gnade aus dieser Welt geschieden sind, in dein Reich auf, wo sie dich schauen von Angesicht zu Angesicht. Vater, erbarme dich über uns alle, damit uns das ewige Leben zuteil wird. In der Gemeinschaft mit der seligen Jungfrau und Gottesmutter Maria, mit deinen Aposteln und mit allen, die bei dir Gnade gefunden haben, von Anbeginn der Welt, dass wir dich loben und preisen durch deinen Sohn Jesus Christus.

Lasst uns beten, wie der Herr uns zu beten gelehrt hat. Vater unser im Himmel, geheiligt werde dein Name, dein Reich komme, dein Wille geschehe, wie im Himmel, so auf Erden. Unser tägliches Brot gib uns heute und vergib uns unsere Schuld, wie auch wir vergeben unseren Schuldigern. Und führe uns nicht in Versuchung, sondern erlöse uns von dem Bösen. Erlöse uns, Herr, allmächtiger Vater, von allem Bösen und gib Frieden in unseren Tagen. Komm uns zu Hilfe mit deinem Erbarmen und bewahre uns vor Verwirrung und Sünde, damit wir voll Zuversicht das Kommen unseres Erlösers Jesus Christus erwarten. Denn dein ist das Reich. Der Herr hat zu seinen Aposteln gesagt, Frieden hinterlasse ich euch, meinen Frieden gebe ich euch. Deshalb bitten wir, Herr Jesus Christus, schau nicht auf unsere Sünden, sondern auf den Glauben deiner Kirche und schenke ihr nach deinem Willen Einheit und Frieden. Der Friede des Herrn sei allezeit mit euch. Gebt einander ein Zeichen des Friedens und der Versöhnung.

Seht, im gebrochenen Brot, Christus, das Lamm Gottes, das hinwegnimmt die Sünde der Welt. So spricht der Herr, geht und lernt, was es heißt, Barmherzigkeit will ich, nicht Opfer, denn ich bin nicht gekommen, um Gerechte zu rufen, sondern Sünder.

Als Danklied singen wir Nummer 489 aus dem Gotteslob. Lasst uns loben, freudig loben, Gott den Herrn, der uns erhoben.

0: Lasset uns beten. Barmherziger Gott, die heilende Kraft dieses Sakramentes, befreie uns von allem verkehrten Streben und führe uns auf den rechten Weg. Darum bitten wir durch Christus, unseren Herrn. Liebe Schwestern und Brüder hier in der Kirche und am Radio, schön, dass Sie der Einladung Jesu gefolgt sind und wir heute miteinander Gottesdienst gefeiert haben. Ihnen allen wünsche ich einen gesegneten Sonntag und einen guten Start in die neue Woche. Bitten wir dazu um Gottes Segen. Der Herr sei mit euch. Es segne, begleite und behüte euch der dreifaltige Gott, der Vater und der Sohn und der Heilige Geist. Geht hin in Frieden.
1: Als Schlusslied singen wir jetzt Nummer 453 aus dem Gotteslob. Im evangelischen Gesangbuch Nummer 171. Bewahre uns Gott, behüte uns Gott, sei mit uns auf unseren Wegen.

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1: Um 11 Uhr mit Claudia Drews. Die Vorsitzende des Deutschen Gewerkschaftsbundes Fahimi hat eine verpflichtende Betriebsrente für Beschäftigte gefordert. Dem Redaktionsnetzwerk Deutschland sagte sie, die Alterssicherung müsse zusätzlich sein und von den Arbeitgebern mitfinanziert werden. Aus der NDR Nachrichtenredaktion Amir Brecht.
2: Die Gewerkschaften stünden bereit, eine Betriebsrente kollektiv für alle Beschäftigten zu regeln, und zwar auf Basis von Tarifverträgen, so die DGB-Chefin. Konkrete Vorschläge will sie Ende des Monats vorlegen. Sie betonte, dass die Kosten nicht allein den Arbeitnehmern aufgebürdet werden dürften und verwies auf viele europäische Länder, in denen die Rentenbeiträge deutlich höher liegen als in Deutschland. Fahimi zufolge haben hierzulande rund 20 Millionen Beschäftigte keine betriebliche Altersvorsorge.
1: Die Regierungschefs aus Großbritannien, Frankreich und Deutschland treffen sich heute mit dem ukrainischen Präsidenten Selenskyj. In London wollen der Premier Starmer, Präsident Macron und Bundeskanzler Merz mit Selenskyj über mögliche Verhandlungen über ein Kriegsende sprechen. Eine Lösung ist bisher allerdings nicht in Sicht. Selenskyj hat dem russischen Präsidenten Putin gerade erst ein persönliches Treffen in einem Drittstaat angeboten. Putin lehnt das aber ab. Am zweiten Tag seiner Spanienreise will Papst Leo heute im Zentrum Madrids eine Messe abhalten. Bereits gestern Abend hat dort eine erste Großveranstaltung mit ihm stattgefunden, eine Gebetswache. Aus Madrid, Lisa Weiß.
3: Der Platz vor dem Bernabéu-Stadion in Madrid war voll mit jungen und weniger jungen Gläubigen. Etwa eine halbe Million Menschen wollte bei der Gebetswache für die Jugend mit Papst Leo dem 14. dabei sein. Er rief die jungen Menschen dazu auf, Aussagen zu hinterfragen und nach der Wahrheit zu suchen und forderte sie dazu auf, der Gesellschaft eine neue Richtung zu geben, angefangen mit ihren eigenen Beziehungen im Alltag, in der Familie, in der Universität und in der Arbeit. Die nächste Großveranstaltung für den Papst auf seiner Spanienreise steht gleich schon an. Die Messe mit Fronleichnamsprozession auf der Plaza de Cibeles in Madrid.
1: Der Chef der konservativen Parteiengruppe im Europaparlament EVP, Weber, fordert einen härteren Kurs gegenüber China. Europa müsse seine Interessen konsequenter verteidigen, sagte der CSU-Vize der Bild am Sonntag. Weber verwies auf das Handelsdefizit gegenüber China. Es gefährde Europas Wirtschaft und hochwertige Arbeitsplätze. Er forderte, dass China sich bei EU-Exporten an EU-Standards ausrichten müsse. Bei ihrem nächsten Gipfel Mitte Juni wollen die Staats- und Regierungschefs der Europäischen Union über neue Schutzinstrumente wie Zölle entscheiden. Im Finale der French Open trifft Alexander Zverev am Nachmittag auf den Italiener Flavio Cobolli. Dabei gilt der Tennisprofi aus Hamburg als Favorit. Aus Paris Steffen Gahr.
4: Zverev ist gegen Cobolli der Favorit. Der Italiener ist zwar ausgeruht, da er das Finale kampflos erreichte. Und Cobolli hat Zverev vor ein paar Wochen auf Sand auch schon mal geschlagen. Aber es ist das erste Grand-Slam-Endspiel für den 24-Jährigen. Zverev dagegen hat mehr Erfahrung, er kennt diese Situation eines großen Endspiels. Der Hamburger hat im Turnierverlauf überzeugt. Und nachdem große Namen ausgeschieden waren, ist Zverev auch mit seiner Favoritenrolle souverän umgegangen. Die deutsche Nummer 1, der Olympiasieger Zverev, kann in Paris Historisches schaffen. Es wäre der erste deutsche Grand-Slam-Titel bei den Herren seit 30 Jahren. Damals hatte Boris Becker in Australien gewonnen.
1: Und das waren die Nachrichten. Das Wetter in Norddeutschland, heute wechselnd bis stark bewölkt, gelegentlich etwas Sonne, zeitweise auch Regen. Höchstwerte 17 bis 21 Grad. Morgen heiter bis wolkig, gegen Abend sind dann Schauer möglich und es gibt 19 bis 25 Grad maximal. Es ist 11.04 Uhr.
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5: Ich bin ein rechter YouTuber und verteile heute Datteln. Hätten Sie Interesse?
6: Nein.
5: Okay. Ich bin ein rechter YouTuber. Wir machen heute Videos und verteilen unter anderem Datteln. Ich habe gerade schon eine hier. Würden Sie kosten wollen?
7: Nee, tut mir leid.
5: Okay, schönen Tag noch.
8: Hält Maria abgetrieben, wird hier uns erspart geblieben.
9: Hey guys, wir befinden uns hier bei der HSN und interviewen heute Leute,
10: was Jesus in der Morning Session bei ihm bewirkt hat.
9: Let's go! Was hat Jesus bei dir in der Morning Session bewirkt?
11: Also ich hab richtig geheult beim Worship und es war richtig toll. Ich habe richtig Befreiung erlebt und es war richtig, richtig toll.
6: Also bei mir fing das an mit einer freie evangelischen Gemeinde. Und ich bin dann im Jugendalter in charismatische, also Pfingstlergemeinden eingestiegen. Und genau diesen Vibe, den man da jetzt gerade hört, der war meine Realität.
7: Fundiwatch haben wir gestartet Ende 2024 als Recherche- und Aufklärungskollektiv zum Thema christlichen Fundamentalismus. Und der Hintergrund war, dass wir den Eindruck hatten und auch weiterhin haben, dass das Thema und auch die Gefahren christlicher Fundamentalismus gerade im deutschsprachigen Raum eigentlich unterbelichtet sind und zu wenig beachtet und thematisiert werden.
12: Heilige Krieger, Christfluencer und die neue Rechte. 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
13: Extrem rechte Gruppen legitimieren ihre Ideologie der Ungleichheit mit Bibelsprüchen. Sie reißen sie aus dem Kontext und behaupten, die einzige richtige, weil biblische, Wahrheit zu besitzen. Wieso können Menschen, an deren Händen das Blut von Kriegen und von Rassismus klebt, in YouTube als Kreuzritter auftreten und behaupten, Gott will es? Der Einfluss einer extremistischen, elektronischen Kirche wächst. In den USA hat sie längst die staatlichen und wirtschaftlichen Eliten erreicht. Sie beten öffentlich und lassen für sich beten. Sogenannte Christfluencer zeigen ihren Glauben online. Es gibt sie in allen möglichen Ausprägungen. Die Evangelische Kirche Deutschlands hat sogar ein eigenes Content-Netzwerk für sie. Mehr Klicks generieren oft die, deren digitale Mission auf einen Fundamentalismus zielt. Und das hat Gründe.
14: Christliche Inhalte müssen an Plattformlogiken angepasst werden, um gesehen zu werden, um Aufmerksamkeit zu generieren und um angeklickt zu werden. Und das ist ein ganz großer Unterschied zu anderen Formaten, wie beispielsweise ein Gottesdienst am Sonntag. Hier würde eine Pfarrerin oder ein Pfarrer auf der Kanzel beispielsweise stehen und predigen. Diese Formate funktionieren nicht im Digitalen. Im Digitalen müssen die Formate knapp sein, sie müssen kurz sein und sie müssen bestenfalls auch irgendwie entertainen und die Aufmerksamkeit halten. Das heißt, eine Komplexitätsreduktion ist fast notwendig für einen Social-Media-Post beispielsweise.
15: Madeleine Geidel, Universität Erlangen. Lehrstuhl für Medienkommunikation, Medienethik und digitale Theologie.
14: Wir müssen die Komplexität runterbrechen, um Inhalte auf Social Media platzieren zu können. Aber damit geht natürlich auch sehr viel verloren. Das sehen wir auch in der Medienlandschaft. Also gewisse Themenkomplexe lassen sich nicht in 20 Sekunden erklären. Und da ist auch schon der große Unterschied. Und deshalb funktionieren Inhalte von AkteurInnen, die mehr polarisieren oder mehr Ja-Nein-Antworten geben auf gewisse Fragen, einfach besser, weil sie einfacher in die Plattformlogik einzubinden sind.
13: In den digitalen Medien entstehen neue Autoritäten, auch in Glaubensfragen. Manche mögen es als Jux abtun, wenn der Präsident der Vereinigten Staaten sich mit Hilfe eines KI-generierten Bildchens als Jesus inszeniert. Andere empfinden es als Gotteslästerung. Viel entscheidender scheint es zu sein, dass in den Bildwelten Reels und Posts der digitalen Medien neue Akteure definieren, wer Christ ist und wer nicht, was christlich ist und was nicht. Da mag die traditionelle Kirche noch so oft vor extremistischer Vereinnahmung warnen, im Digitalen deuten längst andere Instanzen das Evangelium nach rechts. Zum Beispiel wünscht der Christfluencer Leonard Jäger nicht nur der AfD erfolgreiche Wahlen, er holt sich den Rechtsextremisten Martin Sellner in seinen Podcast.
15: Martin Sellner war bis 2023 Sprecher der Identitären Bewegung Österreichs, einer rechtsextremen und antisemitischen Vereinigung. Sellner kommt aus der österreichischen Neonazi-Szene. Sein eigener YouTube-Kanal ist seit 2020 gesperrt.
16: Ich bin religiös aufgewachsen, Dann gab es eine Phase, wo es überhaupt keine Rolle gespielt hat. Es gab auch eine Rebellionsphase dagegen. Okay, und jetzt bin ich auch also praktizierend und ich bin als Österreicher natürlich ein Katholik. Das geht gar nicht anders als Österreicher. Gehört das zur Kultur.
17: Jawohl. Ja. Was uns ja verbindet, ist ja die Figur Jesus Christus. Und das auch nicht irgendwie. Also wir glauben, dass Jesus Christus, fleischgewordener Gott, für unsere Sünden gestorben ist. Und in meinen ersten 18, besser gesagt sogar bis hin zu, wo ich 22, 23 Jahre alt war, da war dieses Jahr, da ist dieser Jesus, der ist am Kreuz gestorben, irgendwie in meinem Kopf als, das ist irgendwie das, was Christen glauben, aber ich habe gar keinen Bezug dazu. Ich habe überhaupt keine Ahnung, wieso, weshalb und was das überhaupt bedeuten könnte. Ich habe das Potenzial in dieser Aussage überhaupt nicht gesehen.
13: Zumindest ein Potenzial scheint Leonhard Jäger in seinem Podcast schnell erkannt zu haben. Die Rede über Gott und die Welt für extrem rechte Propaganda zu nutzen. Die neue Rechte unterscheidet sich von der alten Rechten dadurch, dass sie eine kulturelle Hegemonie herstellen will. Es geht darum, dass Dinge gesagt werden können, die vorher nicht gesagt werden konnten. Martin Sellner gibt dafür ein gutes Beispiel mit seinem Begriff der Remigration. Gegen sein in Potsdam vorgestelltes Programm protestierten Millionen Menschen. Dennoch ist sein extremistischer Gedankengang öffentlich mehrfach wiederholt worden. Menschen sollen dorthin zurück, wo sie nach Auffassung der neuen Rechten hingehören, in ihren Kulturkreis. Ethnopluralismus heißt dieses rassistische Konzept.
16: Und was jetzt passiert in wenigen Jahrzehnten, ist die größte ethnokulturelle Umwälzung seit diesen 5000 Jahren. Das ist nachweisbar auch wissenschaftlich.
17: Ja.
16: Und ich finde, das sollte uns schon zu denken geben. Das sollte man nicht leichtfertig machen.
13: Metapolitik bezeichnet die Einflussnahme auf Sprache, Kultur, Medien und das Denken einer Gesellschaft, bevor es zu tagespolitischen Entscheidungen oder Wahlen kommt. Die neue Rechte zielt auf eine kulturelle Vorherrschaft. Extrem rechte Inhalte sollen gesellschaftsfähig werden. Schauen wir uns einige heilige Krieger dieses Kulturkampfes näher an. Die harten und die weniger harten. Sie unterscheiden sich in politischen und in Glaubensfragen.
15: Ketzer der Neuzeit heißt die Marke von Leonhard Jäger. Mit seiner Influencer-Firma verzeichnet Jäger auf YouTube über 500.000 Abonnements. Der dazugehörige Instagram-Account zählt über 300.000 Follower. Tendenz steigend.
5: Okay, wir verteilen jetzt einfach nochmal Datteln und schauen, ob die Ordner auch da was dagegen haben. Oder ob es in Ordnung ist. Schließlich sind die vegan, lecker und gesund. Wie soll ich mich denn vorstellen, damit ihr nicht unterbrecht? Soll ich sagen, ich bin ein rechter YouTuber oder wie soll ich es machen? Weil ja, okay. Ich bin ein rechter YouTuber und verteile heute Datteln. Hätten Sie Interesse?
18: Nein.
5: Okay. Ich bin ein rechter YouTuber. Wir machen heute Videos und verteilen unter anderem Datteln. Ich habe gerade schon eine hier. Würden Sie kosten wollen?
19: Nee, tut mir leid.
5: Okay, schönen Tag noch. Wir machen heute ein YouTube-Video. Wir sind rechte YouTuber und wollen heute Datteln verteilen. Hätten Sie Interesse?
19: Nein.
13: Mit der aufgeschalteten Werbung lässt sich wahrscheinlich gut leben. Gerade wurde der Spot für einen Dattelvertrieb geschaltet. Nun verteilt Jäger in seinem Video Datteln. Sozusagen als Dauerwerbung.

0: Zitat aus dem Onlineshop Ketzer der Neuzeit.
1: Das heißt, wir haben wirklich einen unglaublichen Angriff. Es ist ein wahrer Feldzug gegen das Leben, was wir hier in Deutschland und in ganz Europa sehen. Und Sie sehen, diese Leute halten tatsächlich Abtreibung für ein Menschenrecht.
0: Matthias von Gersdorf, Spross eines ehemaligen Adelsgeschlechts, Diplom-Volkswirt und erster Vorsitzender der Deutschen Gesellschaft zum Schutz von Tradition, Familie und Privateigentum, e.V., TFP.
2: Der für deutsche Sprachgewohnheiten eher sperrige Name klingt im brasilianischen Portugiesisch viel besser. Aus Brasilien kommt die TFP ursprünglich. Ihre Anhänger kämpfen für eine reaktionäre Standesgesellschaft und gegen die demokratische Idee der Gleichheit der Menschen. Ästhetisches Merkmal der TFP, die Chefebene, zeigt sich in Krawatte. Die unteren Chargen laufen in farbiger Uniform. Sie erinnert an Burschenschaften.
1: All das sind Zeichen, und jetzt verlasse ich die politische Ebene, all das sind Zeichen einer unfassbaren historischen, moralischen Dekadenz. Die Hartnäckigkeit, die Obsession, der Fanatismus der Abtreibungslobby nimmt wirklich wahnhafte Züge zu.
2: Eine bewährte Erzählweise extrem rechter Rhetorik. Der Feind ist verrückt, die ganze Welt ein Sumpf von Dekadenz. Gegen das allseitige Sodom und Gomorra hilft wahlweise der neue Führer, ein reinigendes Stahlgewitter oder ein sonstiger Feldzug der Superlative. In diesem Feature kommen wir auf jeden Fall nicht um Apokalypse und Armageddon herum. Zumindest wird uns die Rettung beschäftigen, der Rechtgläubigen vor der Hölle. Ewiges Heil also.
3: My name is Pete Hegseth. I'm the executive director of Vets for Freedom, an organization of Iraq and Afghanistan veterans dedicated to supporting our warfighters and their mission on the battlefield.
4: This is a president who has said, I want to make America great again, and he's up against the forces of the left who believe that America was never great.
0: Pete Hegseth in einer Anhörung vor der Legislative der USA, dem Kongress in Washington. Seit Januar 2025 ist Pete Hegseth Verteidigungsminister der Vereinigten Staaten. Seit September 2025 ist sein Titel zusätzlich Kriegsminister.
2: Die Umbenennung soll eine neue Aggressivität des amerikanischen Militärs ausdrücken. Ästhetisches Merkmal von Pete Hegseth, seine martialischen Tattoos, Marke Schlägertyp. Zum Beispiel auf seiner rechten Brust ein großes Jerusalemkreuz, auf dem Bizeps der Schlachtruf mittelalterlicher Kreuzritter. Deus vult. Gott will es.
5: Jesus hat nicht wirklich die Augen der Blinden geöffnet, sondern er will uns nur lehren, mit dem Herzen zu sehen. Die Israeliten sind noch nicht wirklich aus Ägypten ausgezogen, sondern es geht um einen inneren Aufbruch. Alles ist nur symbolisch zu verstehen. Kommt dir sowas bekannt vor, vielleicht aus dem Rallye-Unterricht oder sogar aus der Kirche? Ich gebe heute meinen Senf ab über das, was man manchmal liberale Theologie nennt, was ich aber öfter eher bezeichnen würde als den amputierten Glauben.
0: Johannes Hartl, Gründer des Gebetshauses Augsburg und katholischer Christfluencer. Auf YouTube über 140.000 Abonnements. Beliebte Videos erreichen über 600.000 Plays.
2: Sein Einfluss geht weit über digitale Medien hinaus. Johannes Hartl organisiert große Gebets-Events und Festivals für ein junges Publikum. Hartl sieht seine Mission in der Neuevangelisierung. Das heißt, die frohe Botschaft Jesu Christi zu verbreiten.
5: Und hier sind wir meines Erachtens an Wurzel des Problems. Wenn du Spinoza liest oder viele Aufklärungstheologen oder Philosophen, da kommt am Schluss raus, Gott hat eigentlich nicht gesprochen. Und Gut und Böse sind auch relativ, die verschmelzen in einem. Und diese Stimme, ihr Lieben, kommt erstaunlicherweise in der Bibel schon vor, in einer Person, von der die ganzen Aufklärungsphilosophen und Theologen sagen, dass es sie gar nicht gibt, nämlich die Stimme der Schlange, die Stimme des Teufels. Und die sagt, nimm von dieser Frucht der Erkenntnis, dann wirst du klug und dein Verstand ist der eigentliche Gott. Und ich glaube, dass die Erlösung aber nur darin besteht, wenn ich der Stimme Gottes wirklich glaube, dass ich ihm zutraue, auch heute zu sprechen. Durch die Heilige Schrift, durch die Lehre der Christenheit, durch die Lehre der Kirche.
2: Ästhetisches Merkmal, wahlweise Rollkragenpulli oder T-Shirt mit Herrenjackett. Das Outfit passt zur Methode, konservative Botschaften modern inszenieren. Der Christfluencer ist Fan der christlichen Gebets-App Hallow.

0: In der deutschsprachigen Ausgabe finden sich dort auch Beiträge von Johannes Hartl.
1: Die App finanziert haben zwei Amerikaner. J.D. Vance, Politiker der Republikanischen Partei und Vizepräsident der Vereinigten Staaten. 2019 konvertiert zum Katholizismus. Der andere Finanzier ist der Tech-Magnat Peter Thiel. Politisch ein Anarchokapitalist, jedoch Anhänger apokalyptischer Endzeiterwartung mit evangelikalem Background. In der amerikanischen App-Variante agiert Robert Barron. Barron ist katholischer Bischof mit YouTube-Kanal. Über 3 Millionen Abonnements.
2: 1, 2. So, dann werden wir jetzt mit unserem Programm beginnen. Ich freue mich.
0: Mit der Hilfe aus Nordamerika kommt die schöne neue Christenwelt richtig in Schwung.
3: Hello everybody, this is Bishop Barron. I want to send my greetings to all those gathered for the Munich March for Life.
0: Von einem übergroßen, leuchtend hellen Screen spricht der amerikanische Bischof und Trump-Unterstützer zu seinem Publikum auf dem Münchner Königsplatz. Der Marsch fürs Leben hat sich versammelt, um sich einer Reform des deutschen Paragraphen 218 Strafgesetzbuch zu widersetzen. Im Koalitionsvertrag haben Union und SPD neue Regulierungen zu Schwangerschaftsabbrüchen angekündigt. Bischof Barrons Grußbotschaft lautet: Schöpfen Sie Hoffnung aus den Erfahrungen der USA. Der oberste Gerichtshof der Vereinigten Staaten hat jüngst die Zuständigkeit für das Schwangerschaftsrecht von der Bundesebene an die Mitgliedstaaten abgegeben. Dort haben seitdem republikanische Mehrheiten Schwangerschaftsabbrüche verboten.
4: Don't give up. I know you're in a very secularized environment. I know there's lots of energy in Germany to legalize abortion in all cases. Resist it. And don't lose hope. Draw hope from the American experience. And finally, everybody, know that we're with you. Know that I'll be praying for you. Let me give you the Lord's blessing. May the blessing of Almighty God, the Father, and the Son, and the Holy Spirit come down upon all of you and remain with you forever and ever.
2: Ja, vielen Dank auch hier in die Vereinigten Staaten für diese super schönen Worte. Ich habe unseren ältesten Schlachtruf quasi fast vergessen bei unseren drei Proben, die wir jetzt gerade gemacht haben. Und den möchte ich jetzt ganz kurz noch nachholen. Den kennt ihr alle noch, ich hoffe. Und jetzt mal schauen, ob sich noch viele Leute daran erinnern. Wir sind
5: Pro-Life!
2: Wir sind
5: Pro-Life!
0: Gleich geht er los. Der Münchner Marsch fürs Leben. Für die Heiligen Krieger scheint der Marsch eine wichtige Zusammenkunft zu sein. Sie kommen nicht nur aus Deutschland, sondern auch aus Österreich, Südtirol und der Schweiz. Das Thema Lebensschutz dient extrem rechten Gruppierungen als Scharnier. Viele Christinnen und Christen können sich mit der Unterstützung von Schwangeren und dem Schutz des ungeborenen Lebens identifizieren. Auf der Themenpalette der Christfluencer werden Fragen der Sexualität in allen Farben ausgeschmückt und gepostet, von frömmelnd über streng konservativ bis weit rechts stehend.
6: Du hast einen wichtigen Job als Frau, ne? Und das ist, dir den Mann auszusuchen, der deiner Unterordnung würdig ist, der deinen Respekt verdient. Das ist mein Ernst, ne?
7: Das ja, da gibt's super viele Leute, die da jetzt einhaken würden, weil ich sag das auch immer, ne? In der Diskussion sag ich so, ey, ich suche mir einen Mann aus, wo ich sagen kann, ich kann mich dem unterordnen, weil der dies hat, weil der das hat, weil er sich in der Bibel auskennt, weil er weiß, wie Christus Nachfolge lebt und so weiter.
8: Und Gott sagt, er hat den Mann gegeben und hat ihm die Frau geschenkt als Hilfe, die ihm untergeordnet sein soll. Ja. Gott hat es so gemacht, du hast die Hauptverantwortung als Mann.
9: Jesus Christus war kein Anhänger der LGBTQ-Community, war kein Befürworter von andauerndem Ehebrechen und Jesus Christus war auch nicht der Meinung, dass es irgendwie 73 Geschlechter gibt.
7: Ja, wie findest du es eigentlich, dass Ben von Ungeskriptet, der böse Wolf, dass der dem Björn Höcke eine Bühne gegeben hat? In einem Wort.
10: Demokratisch.
11: Abtreibung bleibt Mord. Egal wie sehr unsere Gesellschaft versucht, das zu normalisieren oder schönzureden. Und aus christlicher Sicht ist das Töten eines unschuldigen Lebens eine schwere Sünde.
12: Abtreibung ist Mord, denn der Mensch lebt nicht erst, wenn er auf der Erde ist, sondern auch schon im Mutterleib und auch davor. Wenn die Spermie die Eizelle befruchtet, dann entsteht Licht. Und Jesus Christus sagt selber, dass er das Licht der Welt ist.
0: Der Kampf gegen Schwangerschaftsabbrüche ergibt einen Symbolic Glue, einen inhaltlichen Klebstoff. Er verbindet Parteigänger christlicher Volksparteien, Anhängerinnen einer konservativen Idee von der bürgerlichen Kleinfamilie mit extrem rechten Gruppierungen. Die Veranstaltung selbst verkauft sich vor allem als katholisch.
10: Nee, also der Begriff Kultur des Lebens kommt ja aus einer Enzyklika Evangelium Vitae von Papst Johannes Paul II. Das ist mir persönlich auch ein ganz wichtiges Anliegen. Er benennt diese Kultur des Lebens einfach, letztlich können Sie es vielleicht auch beschreiben, mit christlicher Nächstenliebe, mit der Annahme des Nächsten, und gibt unendlich viele Vorschläge in dieser Enzyklika, wie sie es gestaltet werden kann, wirklich jeder, wo er steht.
1: Silja Fichter, Organisatorin des Münchner Marsch fürs Leben.
10: Für mich persönlich ist es deshalb auch wichtig, weil ich denke, dass wirklich jeder diese Kultur auch tatsächlich ganz konkret leben kann. Zum Beispiel, weil vielfach Schwangerschaftskonflikte auch durch berufliche Umstände ausgelöst werden.
13: Ist es auch ein Kulturkampf? Also jetzt nochmal zurück auf Kultur des Lebens.
10: Papst Johannes Paul II., der Heilige, stellt der Kultur des Lebens eine Kultur des Todes gegenüber, beschreibt das auch sehr gut. Auf gewisse Weise ist es das wahrscheinlich sogar zwischen diesen Kulturen. Ja, ich glaube, es ist tatsächlich ein Gegenüberstehen von Kultur des Lebens und Kultur des Todes. Aber wir versuchen ja gerade, diese Kultur des Todes mit einer Kultur des Lebens zu überwinden. Ja.
0: Die Propyläen, das große torartige Baudenkmal, schließt den klassizistischen Münchner Königsplatz ab. Auf der einen Seite der Propyläen sammelt sich der Marsch fürs Leben. Auf der anderen Seite der Propyläen trifft sich die Pro-Choice-Demonstration zu einer Kundgebung.
14: Die sogenannte Lebensschutzbewegung führt ganz aktiv einen Kulturkampf. Sie stellen ja die sogenannte Kultur des Lebens der vermeintlich vorherrschenden Kultur des Todes gegenüber, die es sozusagen bekämpfen gilt. Sie glauben sich als einzige Gruppe, die die Wahrheit erkannt haben, dass es einen gesellschaftlichen Verfall gibt nach ihrer Sicht. Und die Kultur des Lebens wäre sozusagen die Lösung für alles. Aber dahinter steckt natürlich ein antifeministisches Weltbild. Da stecken veraltete Rollenvorstellungen dahinter, ein patriarchales Familienbild. Und das ist auch eng verknüpft mit Rassismus und nationalistischen Vorstellungen. Und das wird oft verdeckt durch ihre eben Argumentationsweise, durch ihre Sprache. Und da ist es wichtig, dahinter zu schauen, was steckt in den Aussagen eigentlich drin.
1: Ronja Schwarz vom Presseteam der Demonstration My Body, My Choice. Die andere Pressesprecherin ist Jasmin Fuchs.
15: Also da ist wirklich sehr viel Nationalsozialismus, der da einfach mitschwingt, dass man sagt, deutsche Frauen müssen gezwungen werden, Kinder zu kriegen, unsere Geburtenrate ist zu niedrig und wir müssen uns genetisch durchsetzen für ein christliches Deutschland. Und das dann natürlich unter einer Wir-wollen-Kinder-schützen-Thematik zu verkaufen, ist natürlich einfach ein bisschen billig.
16: Mein Körper, meine Entscheidung.
0: Pro-Choice-Demonstration und der Münchner Marsch treffen nicht zum ersten Mal aufeinander. Man kennt sich. Einer der beiden Keynote-Speaker des Münchner Marsch fürs Leben klingt so, als würde er weniger für das Wohl Schwangerer kämpfen, als um das Überleben des ganzen deutschen Volkes.
17: Normalerweise eine Gesellschaft mit einer derartigen demografischen Krise müsste doch sich massiv bemühen, dass mehr Kinder auf die Welt kommen. Aber genau das Gegenteil macht man da.
1: Matthias von Gersdorf, Leiter der deutschen Sektion der Gesellschaft zum Schutz von Tradition, Familie und Privateigentum. Von Gersdorf ist auf YouTube unterwegs. Den Christfluencer haben dort über 55.000 Personen abonniert.
17: Das heißt, wir sehen überall, auch heute in dieser Regierung, allein in dieser Woche, einen katastrophalen Angriff auf das Leben. Das heißt, diese Politik kann man nur mit einem Wort beschreiben, und zwar, sie ist suizidal. Man strengt sich stärker an, Kinder zu töten, als Kinder eben in die Welt zu setzen. Und die Grünen, die bereiten sich schon vor.
0: Die Rede lässt sich grob in drei Teile gliedern. Im völkischen Teil agitiert Matthias von Gersdorf gegen eine Selbstabschaffung des deutschen Volkes. Im nächsten Teil benennt er Sozialdemokratie, Grüne und Linke als Feinde dieses Volkes. Als nächstes Kapitel kommt die Beschimpfung von ARD und ZDF. Es könnte einfach eine extrem rechte Rede sein. Warum braucht von Gersdorf dafür religiöse Formeln und Gebetswünsche?
17: Wir haben es mit einem geistigen Kampf zu tun. Ja, wir haben es mit jemandem zu tun, der von ganz unten kommt. Und mit denen, die sich diesem Wesen, also dem Teufel, hier auf der Erde alliieren. Das ist der wichtige Aspekt unseres Kampfes. Das ist ein geistiger Kampf. Deshalb muss uns klar sein, unser wichtigster Alliierter ist Gott. Oder besser gesagt, ich habe falsch das gesagt, diesen Kampf für die ungeborenen Kinder und gegen das Böse führt Gott an höchstpersönlich. Und wir sind seine Werkzeuge in diesem Kampf.
18: Bravo!
17: Das ist im Kern, was hier passiert. Diese armen Leute da hinten, die können das nicht mehr machen. Die wissen nicht mehr, was gut und böse ist. Ja. Und deshalb müssen wir sie auch berücksichtigen in den Gebeten. Selbst dann, wenn das Grundrecht auf Leben auf dem Spiel steht.
0: Das sieht man bei Pro-Choice anders.
14: Also ich glaube, wir wollen nicht, dass für uns gebetet wird. Wir stehen hier selbstbestimmt auf der Straße. Wir sind überzeugt von unserer Meinung. Wir sind nicht die Ausgeburt des Bösen, wie das vielleicht dort transportiert wird.
1: Ronja Schwarz vom Presseteam der Demonstration My Body, My Choice.
14: Sondern wir stehen für die freie Entfaltung vom Leben von jedem Menschen. Jeder soll in dieser Welt ohne Angst verschieden sein können und in Freiheit leben können. Und dafür stehen wir ein und davon lassen wir uns nicht verunsichern.
0: Nochmal Szenenwechsel. Von der einen Seite der griechisch-antiken Propyläen des Königsplatzes wieder zurück auf die andere Seite. Wie geht die Organisatorin des Marschs fürs Leben damit um, dass ihre Veranstaltung als Zusammenkunft gegen Freiheit und Menschenrechte gesehen wird?
10: Ach, wissen Sie, ich wurde schon zu Schulzeiten als rechts geframed, und das ist 25 Jahre her, weil ich mich gegen Frauenquoten ausgesprochen habe. Und man hat das Gefühl, jede nicht beliebte Meinung ist auf einmal rechts. Uns eint hier der Lebensschutz. Und wer eine Meinung vertritt, die nicht vielleicht der herrschenden Meinung entspricht, der muss halt mit Kritik rechnen. Und da ist dieses Label halt sehr gut geeignet, aber wir hängen uns das nicht an.
1: Straßenblockade in der Schellingstraße. Im Münchner Universitätsviertel stoppen einige Dutzend Personen den Münchner Marsch fürs Leben. Die Polizei beginnt den Marsch an der Blockade vorbeizuleiten.
0: Gerade zieht eine Gruppe jüngerer Männer mit Undercut-Haarschnitt an der Blockade vorbei. Sie nennt sich Christkönigtum. Digitales Motto auf ihrer Homepage: Für den Glauben, für die Menschen, gegen den Verfall. Physische Spezialität des Vereins ist Kampfsport.
19: Der heilige Rosenkranz. Viele haben ihn schon einmal gesehen oder er hängt im Innenspiegel des Fahrzeugs, oder dass man eigentlich weiß, was ist das? Einige versuchen ihn zu beten, aber
1: Kevin
19: kommen Mies, nicht wirklich rein.
1: Vom Verein Christkönigtum mit Sitz in Wuppertal. Der Christfluencer hat über 18.000 Abonnenten bei YouTube.
19: Also wer einen schönen, hochwertigen Rosenkranz erwerben möchte für sein Rosenkranzgebet, der kann das Ganze bei www.de machen.
1: Der Online-Shop bietet Bücher, Statuen, Kreuze, Wandbilder, Feuerzeuge und Rosenkränze.
19: Das werde ich euch verlinken in der Beschreibung.
0: Ästhetisches Merkmal: Militaria. Der Gladio, also Schwert, Rosenkranz mit dem Jerusalemkreuz der Kreuzritter oder zum Beispiel der Combat Rosary Soldiers Edition Gun Medal. Die Vintage-Ausgabe eines amerikanischen Soldatenrosenkranzes aus dem Ersten Weltkrieg. Laut Werbung auch bei Veteranen beliebt. Dazu der Hinweis:
1: Denken Sie daran, Ihren Rosenkranz und Ihre Devotionalien vor dem Gebrauch von einem Priester segnen zu lassen.
0: Nicht gesegnet werden dürfen homosexuelle Liebespaare, das sei Blasphemie, also Gotteslästerung, lässt der Christkönig-Propagandist in seinem YouTube-Kanal verbreiten.
1: Zitat: Es braucht jetzt eine totale Wende, zuerst in der katholischen Kirche selbst. Dazu haben wir 10 konkrete Forderungen an alle katholischen Kleriker und Laien weltweit formuliert. Unmissverständliche Positionierung gegen Abtreibung. Verurteilung aller modernistischer Irrlehren. Anerkennung einer absoluten, unveränderlichen katholischen Wahrheit. Zitat aus dem Manifest auf der Homepage Christkönigtum.
0: In digitalen Medien sind Listen ja beliebt. Seien es die 6 Sätze, die dein Leben positiv verändern werden, oder eben die 10 Forderungen des Wuppertaler Influencervereins Christkönigtum, die sogar keine weltabgewandten Frömmler und stillen Betschwestern sind, sondern sich als digitale, physische und ideologische Krieger des Katholizismus begreifen. Im Fachjargon Integralisten.
20: Der historische Integralismus geht zurück auf das 19. und frühe 20. Jahrhundert und ist eine Selbstbezeichnung von Katholiken, die sich ganz stark abgegrenzt haben von all dem, was sie als Moderne, als Liberalismus gesehen haben und auch innerhalb der Kirche als modern und liberal interpretiert haben, weil sie eben das Modell hatten eines ganz geschlossenen, homogenen Blocks von Kirche, wo Kirche auch ganz stark vorgibt, wie Katholikinnen zu denken, was sie zu wählen, welche politischen Positionen sie zu vertreten haben. Und das steht auch einer Trennung von Kirche und Staat entgegen. Und das steht auch dem entgegen, dass man sagt, es gibt Gewissensfreiheit, es gibt Religionsfreiheit. Das sind alles Dinge, die Integralisten abgelehnt haben. Das ist in der Kirche letztlich gescheitert, Anfang des 20. Jahrhunderts.
1: Sebastian Pittel, Universität Tübingen. Leiter der Abteilung Dogmatik an der Katholisch-Theologischen Fakultät. Politische Theologie ist einer der Forschungsschwerpunkte von Sebastian Pittel.
20: Die Neo-Integralistinnen, das ist eigentlich eine relativ junge Bewegung, die sich in den letzten 20 Jahren formiert hat. Eine wichtige Plattform ist die Internetplattform Josias Blog. Da haben verschiedene Leute zusammengefunden, die an das wieder anknüpfen. Und eigentlich jetzt wieder neu vertreten auf der ähnlichen Hintergrundfolie. Liberalismus ist eine Gefahr für den integralen Glauben. Also integral heißt immer, ich bin mit Haut und Haar und in allen Aspekten Katholik oder Katholikin, und dass es eben legitim sei, dass die Kirche Kompetenz habe, in bestimmten Fragen der Gestaltung einer gesellschaftlichen, politischen Ordnung auch Dinge vorzugeben, das auch mit Hilfe des Staates durchzusetzen und eben das, was sie als Gemeinwohl verstehen, auch über individuelle Freiheitsrechte überzuordnen und zur Not auch gegen demokratische oder demokratisch gewählte Regierungen durchzusetzen.
0: Der Staat als Schwert Gottes. Das passt ganz gut zum Kreuzritter Rosenkranz, Marke Gladio, Latein für Schwert, das der Online-Shop im Angebot hat. Nicht überraschend verortet der Wuppertaler Verein die Dekadenz der Kirche in den 1970er Jahren. Denn bis in die 60er Jahre verfolgte die westdeutsche Staatsanwaltschaft unverheiratete Paare und sorgte für eine vorgeblich gottgewollte sexuelle Schöpfungsordnung. Homosexualität wurde erst 1994 aus dem Strafgesetzbuch gestrichen. Bis heute ist der Schwangerschaftsabbruch in Deutschland grundsätzlich strafbar. Woher kommt diese staatliche Strafbewehrung? Ist Religion nicht eigentlich Privatsache?
18: Man kann vielleicht auch nochmal unterscheiden zwischen dem eher weltabgewandten Fundamentalismus, der sehr stark die Gefahren in der Welt sieht und in einer Endzeit sieht. Das heißt, jetzt wird's ernst. Man zieht sich eher nochmal zurück und schaut, dass man, jetzt salopp gesagt, seine Schäfchen beisammen hält, aber möglichst vielleicht sogar abgeschottet von der Welt. Und das, was wir gerade vielleicht nochmal stärker bemerken und was vielleicht auch gesamtgesellschaftlicher nochmal die deutlich größere Gefahr macht, ist eben dieses nach außen hingehen, diese Vision, wir wollen bewusst in verschiedene Gesellschaftsbereiche hineinwirken, und dann wird es eben auch sehr schnell politisch, gesellschaftspolitisch, ideologisch, weil es eben nicht nur bei dem persönlichen Glauben bleibt, sondern man wirklich in allen Gesellschaftsbereichen etwas verändern möchte.
1: Matthias Pöhl, aktiv bei Fundiwatch. Die Initiative klärt über Gefahren christlich-fundamentalistischer Ideologien auf.
18: Das eine ist dann das Thema geistliche Kriegsführung. Ist jetzt nicht unbedingt zu verstehen als eine Kriegsführung mit Waffengewalt, kann aber in die Richtung natürlich auch überschwappen. Das heißt, wir sehen an vielen Stellen auch eine sehr militärische Sprache, und dem liegt die Vorstellung zugrunde, dass angenommen wird, dass in der Welt tatsächlich dämonische Mächte und göttliche Mächte gegeneinander kämpfen und es Aufgabe der Christinnen ist, diese dämonischen Mächte zurückzudrängen, was teilweise auch mit Gebetsmärschen passiert. Wir haben das sehr eindrucksvoll beim Sturm aufs Kapitol am 6. Januar in den USA gesehen. Dem vorausgegangen waren sogenannte Jericho-Märsche, was genau sowas ist. Das heißt, man hat sich versammelt und man ist betend um die Regierungsgebäude gezogen, um in dem Fall die als dämonisch ausgemachten Demokraten und die entsprechenden Geister, die sie unterstützen, zurückzudrängen. Und da sieht man eben auch die Gefahren. Das heißt, es haben sich natürlich auch rechtsextreme Kreise unter diese Gruppen gemischt, und am Ende ist das Ganze eben auch in Gewalt ausgeartet, auch wenn es vielleicht erstmal vom Grundsatz her dieses Marsches jetzt nicht das Ziel war. Aber wir merken, dass es da sehr schnell dann eben überschwappen kann.
0: Da ist er wieder, der Symbolic Glue, der Klebstoff zwischen religiösem Fundamentalismus und extremer Rechte. wie beim Münchner Marsch fürs Leben oder bei einem Christfluencer wie dem Ketzer der Neuzeit. Heilige Krieger im Kulturkampf mit Teufel und Weihwasser, respektive einem göttlichen Auftrag, der autoritär durchgesetzt werden muss. Es geht ja schließlich um unser aller Seelenheil. Die ewige Rettung, bevor die Welt zugrunde geht. Es sind große Männer, die diese Apokalypse noch etwas hinausschieben, mit Hilfe ihrer Macht. Und es ist ihnen bitterer Ernst.
3: Daher kommt auch die christlich-nationalistische Bewegung. Also das sieht man jetzt gerade in den USA, wohin das führt. Die Christian Nationalists dort sind die, die massiv auch für Trump geworben haben. Und sie wollen einen Staat, der nicht mehr von der Religion getrennt ist, sondern der diese Religion zur Gesetzgabe, also als Gesetzgrundlage macht. Da ist dann ja auch so sehr dieser starke Fokus auf das christliche Abendland.
1: Lena Schmidt, ausgebildete Pastorin an einem Bibelcollege, dann Aussteigerin.
3: Ich habe wirklich sehr für das, was ich gemacht habe und woran ich geglaubt habe, gebrannt. Ich war der festen Überzeugung, das ist hier die Wahrheit, das ist der Weg und ich rette Menschen damit. Ich kann Menschen zu Jesus bringen und das ist doch das Einzige, was wirklich erfüllt. Und dann gab es bei mir persönlich in der Familie ziemlich schlimme Vorfälle und das haben Leute in der Kirche mitbekommen und haben gesagt, hey, Gott hat uns gesagt, er will mit dir Kirchen bauen und du sollst Pastorin werden. Und da sollst du Heilung finden von dem, was dir Schlimmes passiert ist. Als Anfang 20-Jährige, die gerade ein schlimmes Trauma erlebt hat, will man natürlich genau sowas hören. Man will hören, dass man gesehen wird. Man will hören, dass man eine Gemeinschaft hat, in der man aufgefangen wird. Und das hat mich im Endeffekt dann auch dazu gebracht, dass ich dachte, okay, meine Stärken passen dazu. Ich kann ganz gut reden vor Leuten. Ich kann Menschen ganz gut emotional irgendwie erreichen. Und das kann ich doch jetzt in den Dienst von Gott stellen. Und wenn Gott möchte, dass ich für ihn Kirchen baue, dann mache ich das natürlich.
1: Gemeint sind Kirchen der Pfingstbewegung, in der der Heilige Geist eine besondere Rolle spielt. Eine der auch wirtschaftlich erfolgreichsten Pfingstkirchen ist die Hillsong Church. Benannt ist sie nach dem Hills District im Norden Sydneys. Von dort verbreitete sie sich seit den 1980er Jahren weltweit in etwa 30 Länder. Der Namensbestandteil Song in Hillsong ist durchaus programmatisch. Ihre Gottesdienste, Worship genannt, setzen auf Popmusik. Musikproduktion ist Teil ihrer Mission. Das Hillsong-Lied What a Beautiful Name bringt es bei Spotify auf über 250 Millionen Aufrufe.

0: Hillsong gehört zu den sogenannten Megachurches des Evangelikalismus. Als Megachurches bezeichnen sich Gemeinden mit mehreren tausend Mitgliedern. Das physische Massenerlebnis ist wichtig. Megachurches füllen Konzerthallen zum Beten und finanzieren dafür Social-Media-Kampagnen.
1: Social Media wurde uns ganz klar als Missionsrahmen vorgestellt. Du sollst das posten, was die Leute vielleicht irgendwann mal nachfragen lässt. Oh, wo bist du denn da immer sonntags? Das sieht voll cool aus. Du sollst Dinge posten, die Leuten das Gefühl geben, boah, so ein Leben hätte ich auch gerne. Und dann nachfragen, so hey, wie hast du das gemacht? Und dann kannst du sagen, komm doch mal mit in die Kirche, da wirst du es verstehen. Oder so, das geht wegen Jesus, weil ich Christ bin. Social Media ist in diesen Kirchen ein Missionierungstool.
0: Ästhetisches Merkmal nicht nur der Hillsong Church ist die Farbe beige. Warum eigentlich beige?
1: So, beige hat nicht wirklich eine eigene Persönlichkeit. Beige ist etwas sehr Formbares. Und beige ist einfach auch sehr minimalistisch. Also sehr vieles davon ist sehr minimalistisch gehalten. Ich war in genug Häusern von diesen Leuten drin. Die haben alle den gleichen Einrichtungsstil. Und der ist sehr beige und sehr minimalistisch. Und zwar auf allen Ebenen. Also die sehen alle gleich aus. Ich habe auch so ausgeschaut. Wir sollen ja auch wie eine Einheit wirken nach außen. Und das hat ganz viel mit gehobenem Mittelstand zu tun. Also da ist auch viel performativ dabei. Und das sieht man ja jetzt gerade aber auch in den USA mit diesem ganzen Tradwife-Content und mit auch den politischen InfluencerInnen, die aber auch diesen Kirchen angehören.
0: Das fällt schon auf beim Scrollen durch die Accounts von Pfingstkirchen oder den Inszenierungen aller möglichen Christfluencer. Der Heilige Geist scheint Pastellfarben zu bevorzugen.
1: Da ist nicht so viel Individualität mit drin. Aber das ist genau irgendwo auch was sich Leute ja wünschen. So diese klaren Strukturen, da haben wir wieder die Strukturen. Da haben wir wieder was dich vielleicht ja auf jeden Fall auch einschränkt. Aber es gibt dir ja auch Sicherheit. Und am Ende hast du damit dir eine Persönlichkeit und eine Identität geschaffen, die sehr, sehr unangreifbar ist von außen.
0: Eine unangreifbare Identität pflegt auch der amerikanische Vizepräsident J.D. Vance. Er gibt sich eine ganz eigene Definition von Nächstenliebe.
2: But there's this old school, and I think it's a very Christian concept, by the way, that you love your family and then you love your neighbor.
3: Es ist ein altes christliches Konzept. Du liebst deine Familie und dann liebst du deinen Nachbarn, dann liebst du deinen Freundeskreis und dann liebst du die Mitbürger deines eigenen Landes und dann erst kannst du dich auf den Rest der Welt konzentrieren.
4: Identitäres Christentum ist ein Christentum, das christliche Identität ganz stark homogenisiert und essentialisiert. Also man stellt Eindeutigkeit her, man schaltet Christentum kurz mit zum Beispiel einer bestimmten Form nationaler Identität. Man definiert zum Beispiel in der ungarischen Verfassung Ungarn als christliche Nation. Man spricht vom christlichen Abendland. Das sind alles so Kurzschaltungen. Das ist ein Element von identitärem Christentum. Und das zweite sind diese ganz starken Bewegungen in der Konstruktion von Feindbildern. Also es gibt die Identität nur, wenn man einen anderen definieren kann, der nicht zu dieser Identität gehört. Also identitäres Christentum funktioniert auch ganz stark binär. Also man braucht immer jemanden, den man ausschließen kann, um sich der eigenen Identität vergewissern zu können. Und das sind dann oft Muslime, Migrantinnen und andere Personen, wo man sagt, die bedrohen diese Identität.
5: Sebastian Pittel, Katholisch-Theologische Fakultät der Universität Tübingen.
4: Ein sehr schönes Gegenbild ist eigentlich dieses sogenannte Gleichnis vom barmherzigen Samariter. Also Jesus wird gefragt, was sind die wichtigsten Gebote? Und dann zitiert er aus dem Alten Testament und nennt unter anderem aus Levitikus diese Stelle, also du sollst deinen Nächsten lieben wie dich selbst. Und dann kommt die entscheidende Frage, ja, wer ist denn dein Nächster? Und für die identitären Christinnen sind die Nächsten die Blutsverwandten, die Familie, die eigene Nation. Aber in diesem Gleichnis ist ja die interessante und provokante Pointe, dass es gerade der Samariter, also der andere ist, der sich hier als Nächster erweist. Und das ist eigentlich eine fundamentale Kritik an dieser Form des Identitätsdenken.
6: Wer bist du jetzt?
7: Aua, mach das hier weg.
6: Was ist denn dein Problem?
8: Auf dem Kirchentag gab es ebenfalls einen queeren Gottesdienst, bei dem die Rede von queeren Tieren auf der Arche Noah war.
9: Animals are not queer. Warum darf das Recht des Lebens, was so ein grundsätzliches Recht ist, nicht auf einem Kirchentag präsentiert werden? Stellt sich mir die Frage, wofür stehen diese Menschen?
10: Ja, so schaut's aus. Der Ketzer der Neuzeit haben wir uns jetzt gerade angehört. Was
11: können Sie mir dazu sagen?
12: Also diese Eingangssequenz, die wir gerade gesehen und gehört haben, fungiert nicht als Einführung in ein Video, wie wir es sonst gewohnt sind. Hallo, ich bin so und so und wir bearbeiten heute folgendes Thema. Sondern es ist eigentlich eine Vorwegnahme und gleichzeitig auch eine Bestätigung eines zu erwartenden Konflikts.
5: Madeleine Geidel, Universität Erlangen. Lehrstuhl für Medienkommunikation, Medienethik und digitale Theologie.
12: Er eröffnet Interpretationsspielräume und er verzichtet dabei, und das ist das Spannende, er verzichtet explizit auf Einordnungen. Also es ist eine Form der sogenannten langsamen Dramaturgie und das ist nicht zufällig gewählt, sondern es ist natürlich Teil einer inszenatorischen Machart. Das heißt, er möchte Spannung erzeugen und auch Aufmerksamkeit binden. Und das ist natürlich das Wichtige auf Social-Media-Plattformen. Also Aufmerksamkeit fungiert hier als sehr knappes Gut innerhalb dieser Aufmerksamkeitsökonomie, auf das das gesamte Vorgehen natürlich ausgerichtet ist. Man möchte Klicks, man möchte gesehen werden und man möchte, dass Leute diese Videos anhören.
13: Heute hat es direkt auch turbulent gestartet mit einer Frau, die mir entgegenkam. Sie meinte, sie ist von einem Pro-Life-Stand.
14: Und da ist in Halle 6, ich weiß nicht, ob ihr so weit gekommen seid, es sind zwei Stände, AfD-Verbot, ja. Mhm. Und dann Björn Höcke ist ein Nazi und so weiter. Mhm. Und da sind dann eben die Hardliner, ne? Da sind die ganzen Flüchtlingsgeschichten und Antifa und
13: ja. Also so ein bisschen wie der Parteitag der Grünen. Und die hat mir erzählt, dass sie nicht rein darf ins Kirchentagsgelände. Das heißt, alle Pro-Life-Stände sind verboten.
12: Konflikte werden absichtlich erzeugt. Insbesondere rund um gesellschaftlich umkämpfte Themen. Das ist bei uns beispielsweise Gender oder auch Religion. Und diese Reaktionen des Gegenübers dienen anschließend als sogenannter Beweis für eine bereits vorbereitete Erzählung. Beispielsweise die Intoleranz des Gegenübers oder auch eine vermeintliche Unterdrückung konservativer Stimmen. Diese Konflikte werden auf emotionale, anschlussfähige Wir gegen sie Erzählungen verdichtet. Und darum geht's eigentlich. Also komplexe theologische, ethische oder auch politische Fragen erscheinen dann als eine ganz klare moralische Grenzziehung zwischen einer vermeintlich in Anführungszeichen wahren christlichen Ordnung und dem ausgeschlossenen anderen. Und gerade hier zeigt sich dann auch die Nähe zu extrem rechten Deutungsmustern, die Zugehörigkeit über Ausschluss, über Feindbildproduktion und auch über kulturelle Bedrohungserzählungen organisieren. Also es werden Feindbilder konstruiert und beispielsweise hier ist es die Abwehr pluraler Geschlechterverhältnisse, der Inszenierung liberaler, queerfeministischer oder auch kirchlicher Gegenpositionen.
13: Bevor wir anfangen, muss ich euch etwas sagen. Diese Folge könnte mich etwas kosten. Sponsoren, Reichweite und wer weiß, vielleicht mehr. Einreiseverbote in mehreren Ländern, 115 gesperrte Bankkonten, mehrere Hausdurchsuchungen und...
5: Christfluencer Leonard Jäger präsentiert den Rechtsextremisten Martin Sellner. Der YouTube-Kanal Ketzer der Neuzeit hat über 570.000 Abonnements.
12: Nicht alle Leute, die sich diese AkteurInnen angucken, stimmen ihnen vielleicht zu, aber es interessiert sie. Und dadurch erhalten sie natürlich wieder eine hohe Reichweite. Das heißt natürlich im Umkehrschluss, umso radikaler und extremer die Meinung, umso mehr Sichtbarkeit kann man auf Social Media erreichen. Und das ist natürlich gerade für Gruppierungen wie die extreme Rechte total hilfreich. Wenn wir uns christliche Influencende angucken, aus den Amtskirchen beispielsweise, von der EKD, die haben ganz andere Spielräume und auch Richtlinien, wie sie online agieren. Zu Recht. Freie AkteurInnen können ja in einem gewissen Grad machen, was sie wollen. Und können natürlich somit auch der Polarisierung freien Lauf lassen.
0: Ausnahmsweise steckt der Teufel dieses Mal nicht im Detail, sondern im Großen und Ganzen. Während das deutsche Grundgesetz zur Freiheit tendiert und die Gleichheit der Menschen erklärt, will die neue Rechte eine Gesellschaftsordnung der Ungleichheit. Schluss mit der Epoche der Aufklärung, aus für die universalen Menschenrechte und weg mit liberalen Ideen. Das wiederum passt sehr gut zu einem christlichen Fundamentalismus, der nur schwarz-weiß denken kann, gut oder böse, Gott oder Teufel, Christ oder Antichrist. Es gibt kein Dazwischen, keine Barmherzigkeit. Polarisierung zählt. Wer nicht für uns ist, ist gegen uns. Ein demokratischer Staat kann so ein Programm nicht umsetzen, denn er lebt von der Vielfalt.
11: So, dann herzlich zurück hier in München. Herzlich willkommen. Macht mal ein bisschen Lärm fürs Leben.
15: Hilf vor allem allen Frauen, die ein Kind im Leib tragen, dass sie Ja sagen können zu diesem Kind, dass Zeichen des Lebens gegeben werden. So bitten wir dich um deinen Segen für sie und für uns alle und auch für alle, die gegen uns geschrien haben, dass ihre Herzen bekehrt werden. So segne, behüte und begleite sie alle, der allmächtige und gütige Gott, der Vater und der Sohn und der Heilige Geist. Ich denke, vor der Bayern-Hymne singen wir das Regina Zöli noch zusammen. Dürfen wir das noch? Gell? Regina Zöli, Blätter.
0: Zurück zum Königsplatz. Mit der Bayern-Hymne geht der Münchner Marsch fürs Leben zu Ende. Auf der einen Seite der Propyläen.
16: Ich bin erschöpft, aber zufrieden. Es war eine schöne Veranstaltung mit ein paar Unregelmäßigkeiten, weil wir blockiert worden sind. Aber im Großen und Ganzen hat alles gut funktioniert und deshalb bin ich zufrieden, ja.
5: Silja Fichtner, Organisatorin des Münchner Marsch fürs Leben.
17: Es gab jetzt eine ganze Reihe von antifaschistischen Slogans gegen den Marsch fürs Leben. Hat Sie das überrascht oder haben Sie das damit gerechnet?
16: Nee, die kennen wir. Die sind ja auch jedes Jahr mehr oder weniger das Gleiche. Also das ist bekannt, ja.
18: Muss ich jetzt mal schauen, ob München überhaupt noch da ist. Deswegen.
0: Auf der anderen Seite der Propyläen bei der Demonstration My Body, My Choice sind die beiden Pressesprecherinnen sehr zufrieden mit dem Verlauf des heutigen Tages.
19: Es gab kontinuierlich lauten, kreativen Protest entlang der Route. Wir haben auch mitbekommen, dass es wohl zwei Blockaden gab, die auch den Marsch fürs Leben etwas verzögert haben. Also es wurde sehr deutlich gezeigt von den Protestierenden, dass man damit nicht einverstanden ist, dass man sich dem entgegenstellt. Und ich glaube, wir haben ein sehr erfolgreiches Zeichen für reproduktive und sexuelle Selbstbestimmung gesetzt.
17: Waren jetzt hier auf der Pro-Choice-Demonstration auch Christen, Christinnen?
20: Ich denke prinzipiell schon. Wir haben prinzipiell natürlich keinerlei Problem damit, wenn Leute irgendeiner Religion angehören, ihren Glauben ausleben wollen. Das ist halt eben der wichtige Punkt, dass man den Glauben so weit ausleben kann, bis dann die Rechte von anderen Menschen eben eingegrenzt werden.

0: die generelle Instabilität in meiner Familie hat mich mit 18, 19, 20 natürlich total nach Stabilität und Struktur suchen lassen. Wenn man in instabilen Verhältnissen aufwächst, dann sucht man sich diese Struktur und diese Stabilität woanders. Und gerade eine so High-Control-Religion, wo sehr viel soziale Kontrolle ausgeübt wird, bedeutet natürlich auch, wo viel soziale Kontrolle ist, ist das Netz super eng, ist man einfach sehr, sehr strukturiert eingebunden. Und das habe ich damals gebraucht, um das zu schaffen, um diese Strukturlosigkeit innerhalb von familiären Strukturen zu überleben, habe ich mich dann da reinbegeben.
1: Lena Schmidt, ausgebildete Pastorin einer Megachurch. Aussteigerin.
0: Und im Endeffekt wurde mir dann beigebracht, wie ich Leute wie mich rekrutiere. Also im Endeffekt wurde uns beigebracht zu sagen, okay, du schaust dir die Personen an, du redest mal mit denen. Und wenn da viel Instabilität ist, wenn da Strukturlosigkeit, wenn die Person verloren wirkt, also auch so dieses Verloren, ist auch so ein ganz, ganz großes Buzzword in dieser Community. Dann gehst du hin und sagst dir, guck mal, hier hast du doch diese Stabilität. Hier hast du alle Struktur, die du in deinem Leben vermisst, die dir fehlt, die können wir dir bieten, die kann die Kirche dir bieten. Und damit kriegen sie extrem viele Menschen. Uns wurde auch beigebracht, ihr solltet euch gut anziehen, ihr solltet Sport machen, ihr solltet gut ausschauen, weil mit Honig fängt man Fliegen. Und genauso funktioniert das auch mit diesen Reels. Die Leute sehen die und sehen diese Beiträge und denken sich, boah, die sehen aber alle total cool und glücklich aus. So, vielleicht ist das doch mal was, was ich ausprobieren sollte. Und dann hast du die da nächsten Sonntag im Service stehen. Und wenn die dann anfangen zu heulen im Worship, dann ist danach aber das Emotional Support Team da und spricht die an. Und dann hast du deine Leute.
2: Was hat Jesus in der Morning Session bei dir bewirkt?
3: Also irgendwie, keine Ahnung, ich war total müde den ganzen Morgen und dann habe ich einfach Lobpreis gemacht. Ich war so frei auf einmal, ich habe richtig geheult, auch gestern Abend schon die Session und so. Und wirklich, also das ist so eine gesegnete und heilige Stimmung hier. Wirklich, also Jesus ist so präsent, das ist so krass, wirklich.
2: Sehr schön.
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1: Guten Tag, ich begrüße Sie zur Tagesschau. Im Zuge der geplanten Rentenreform fordert der Deutsche Gewerkschaftsbund eine verpflichtende Betriebsrente für alle Beschäftigten. Die DGB-Vorsitzende Fahimi sagte dem Redaktionsnetzwerk Deutschland, diese Alterssicherung müsse zusätzlich sein und von den Arbeitgebern mitfinanziert werden. Auch der Arbeitnehmerflügel der CDU spricht sich dafür aus. Dies sei ein richtiger Schritt, sagte der CDA-Vorsitzende Radke der Funke Mediengruppe. Derzeit hat etwa jeder zweite sozialversicherungspflichtig Beschäftigte eine Betriebsrente. Deutschland, Großbritannien und Frankreich wollen die stockenden Bemühungen um ein Ende des Ukraine-Krieges wieder in Gang bringen. Dazu treffen sich die Staats- und Regierungschefs am Abend in London mit dem ukrainischen Präsidenten Selenskyj. Trotz vieler diplomatischer Initiativen liegen die Positionen von Russland und der Ukraine weit auseinander. Zuletzt hatte Selenskyj dem russischen Präsidenten Putin ein persönliches Treffen auf neutralem Boden vorgeschlagen. Dieser lehnte aber ab. In Zentralisrael hat es einen mutmaßlichen Terroranschlag gegeben. Bei einer Serie von Schusswaffenangriffen wurden nach Angaben von Rettungsdiensten mindestens ein Mensch getötet und 5 weitere verletzt. Die Schüsse fielen an 3 verschiedenen Orten nordöstlich von Tel Aviv in der Nähe des von Israel besetzten Westjordanlands. Der mutmaßliche Schütze wurde laut Polizei erschossen. Armenien wählt heute ein neues Parlament. Die Abstimmung gilt als richtungsweisend. Das Land könnte sich unter dem amtierenden Regierungschef Pashinyan weiter der EU annähern. Sein größter Herausforderer Karapetyan steht für einen prorussischen Kurs. In der ehemaligen Sowjetrepublik im Südkaukasus sind etwa 2,5 Millionen Menschen zur Wahl aufgerufen. Erste Ergebnisse sollen am Abend vorliegen. Der Ausgang der Abstimmung gilt als offen. Papst Leo XIV. Hat in Madrid einen Gottesdienst zu Fronleichnam abgehalten. Laut Organisatoren kamen dazu mehr als 1,2 Millionen Menschen ins Zentrum der spanischen Hauptstadt. Sie empfingen das Oberhaupt der katholischen Kirche mit Jubel und Applaus. An dem Gottesdienst nahm auch die spanische Königsfamilie teil. Der Papst rief dazu auf, den katholischen Glauben auch in der Hilfe für Arme, Einsame und Unterdrückte zu leben. Fronleichnam wird in Spanien sonntags gefeiert und nicht donnerstags. Und hier noch die Wetteraussichten. Heute im Norden viele Wolken, nur wenig Sonne und gelegentlich Schauer. In der Südhälfte überwiegend freundlich, Richtung Alpen durchwachsen, bei Höchstwerten von 17 bis 25 Grad. Und die Tagesschau meldet sich wieder um 14 Uhr. Hier geht es jetzt weiter mit dem Presseclub und Susanne Link.
2: Sind wir an diesem Sonntag. Wie schön, dass Sie dabei sind. Und wir schauen auf den niedrigsten Wert für die Union seit 4 Jahren. Im ARD Deutschland-Trend landete sie in dieser Woche bei einer Zustimmung von 23%. Die AfD blieb stabil und so konnte der Abstand noch vergrößert werden. Die Frage, die sich die Regierung stellen muss, warum wenden sich so viele Menschen der AfD zu? Bis zur Sommerpause stehen ja noch einige Reformen an, die da auf den Weg gebracht werden sollen. Aber selbst wenn dann ein großer Wurf gelänge, würde sich etwas ändern. Oder muss man noch fragen, brauchen die Parteien der Mitte einen grundlegend anderen Umgang mit der AfD? Spätestens zu den Landtagswahlen im Herbst braucht es da Antworten, denn allein in Sachsen-Anhalt könnte die AfD sogar eine absolute Mehrheit erreichen. Also fragen wir heute im Presseclub, unser Thema AfD hängt Union ab, braucht es einen Strategiewechsel? Und ich freue mich auf die Antworten meiner Gäste, unsere Runde, die wir heute hier haben. Herzlich willkommen an Katrin Müller. Sie ist Politikredakteurin im Hauptstadtstudio des Spiegels. Stefan Götz-Richter ist bei uns Herausgeber und Chefredakteur des Online-Magazins The Globalist. Herzlich willkommen auch Helge Fust, Vorsitzender der Chefredaktion der Premium-Gruppe und der Weltgruppe. Und willkommen in der Runde Martin Debes. Er ist Autor im Hauptstadtbüro des Magazins Stern. Er ist Ostdeutschland-Experte, lebt in Erfurt und ist heute auch hier bei uns in Köln. Schön, dass Sie alle da sind. Und Sie wissen es, wir sind zu hören im Radio bei NDR, Info und WDR 5. Es gibt uns im Stream beim YouTube-Kanal der Tagesschau und Sie können auch direkt hier bei uns auf dem Tisch landen, wenn Sie uns eine E-Mail schreiben, presseclub@wdr.de, dann können wir vielleicht Ihre Frage auch gleich noch mit aufnehmen. Ich habe es gerade schon gesagt, wir haben den Verlauf ja vielleicht auch im Kopf, aber schauen ihn uns auch noch mal in der Grafik an. Was ist da eigentlich passiert zwischen AfD und Union seit der Bundestagswahl? Und da sehen wir einen großen Abstand, Überschneidungen und am Ende, wie die AfD sich dann doch vor die Union setzen konnte und diesen Abstand jetzt hält bzw. sogar ausgebaut hat. Frau Müller, warum ist die AfD so stark?
3: Ja, ich fürchte, wir sehen hier das Resultat der Normalisierung. Die ist ja fortgeschritten. Die gibt es so seit dem Ende der Corona-Pandemie, würde ich sagen. Da stieg die AfD über 20%. Und die CDU, CSU hatte immer mehr das Gefühl, sie müssten hier und da mal nach rechts blinken, um bestimmte Wählergruppen vielleicht wieder anzusprechen, in der Hoffnung, die zurückzuholen, was ja ein hehrer Anspruch ist. Leider die falsche Strategie. Und das ist jetzt das Ergebnis.
2: Herr Richter, sind das die Gründe, die Sie auch sehen?
4: Nein. Ich glaube, das Kernproblem ist nicht das, was die AfD macht, sondern was die anderen Parteien nicht miteinander zustande bekommen. Die AfD macht sich ein leichtes Spiel. Wir machen es der AfD leicht, weil sie kann einfach Probleme benennen, die den meisten Bürgern bekannt sind. Und wenn dann die Regierungsparteien das nicht gebacken bekommen, und ich glaube, das ist die Konsequenz des Abstiegs der CDU, dass der Kanzler im Umgang mit der SPD die gemeinsam das nicht hinkriegen. Mit anderen Worten, ist kein AfD-Problem, sondern ein Problem der Regierungsparteien im Wesentlichen.
2: Mhm. Herr Debes, für Sie auch eine Begründung, auch so ein bisschen mit Blick auch auf Ostdeutschland?
5: Ja, ich stimme dazu. Ich würde ganz kurz noch ein bisschen größer aufziehen. Es sind ja so, dass wir diese externen Krisen haben. Krisen, Kriege, eine globale Welle auch des Rechtspopulismus. Und das trifft im Prinzip auf eine Gesellschaft, die in ihrem Besitzstandswahrung erstarrt ist, gerecht, auch überaltert ist und eine Elite und eine politische Elite, aber auch andere Wirtschaftselite, die damit überfordert ist. Und tatsächlich fehlt es an Innovationen, es fehlt an Reformen, nicht an Willen, sondern an Handlungsfähigkeit. Und das ist nur eine Erklärung dafür, dass die AfD jetzt auch viel stärker wird. Es gibt natürlich auch andere.
2: Genau, wir gehen auch in die ein oder andere Details ja jetzt auch gleich noch rein. Herr Fuß, ich würde gerne noch eine Zahl mit reinnehmen, auch aus dem Deutschlandtrend. 42% der Befragten haben da jetzt gesagt, sie würden die AfD dann aus Überzeugung wählen, also nicht aus einer Frustration oder aus Protest heraus. Trauen die Menschen der AfD es dann wirklich zu, es besser zu machen?
6: Anscheinend, das sagen die Zahlen, und die AfD ist sicherlich keine klassische Protestpartei mehr auf den ersten Blick und im eigentlichen Sinne. Und trotzdem glaube ich, dass die AfD zu diesen starken Umfragewerten selbst wenig beigetragen hat, sondern es ist ein über Monate und Jahre ist Verlust verloren gegangen in die anderen Parteien. Also ein bisschen, wie wir es eben gehört haben, was die anderen Parteien über Jahre nicht getan haben. Und so wie es von der aktuellen Bundesregierung angekündigt war, sozusagen die große Hoffnung, diese Bundesregierung würde alles anders machen, das ist zerbrochen. Das haben die Menschen nach einigen Monaten, spätestens nach einem Jahr, wirklich gesehen. Kann sich alles noch wenden, wenn große Reformen kommen. Aber ich glaube, es ist über so lange Strecke Vertrauen verloren gegangen, dass es, egal wie gut die Arbeit jetzt wird der Bundesregierung, wahnsinnig schwer ist, das wieder zurückzugewinnen.
2: Herr Debes, jetzt muss man sagen, in 5 Bundesländern gilt die AfD als gesichert rechtsextrem. So ist sie eingestuft worden. Da haben wir Sachsen, Thüringen, Sachsen-Anhalt, Niedersachsen, Brandenburg. Spielt das eigentlich gar keine Rolle mehr?
5: Na, ich finde ja interessant die Debatte, als die AfD sehr stark in Ostdeutschland vor allen Dingen war und so bei 20% stand, also so wie sie jetzt eigentlich im Westdeutschland ist, dann hieß es ja immer, dass die Ostdeutschen, die sind ja dann bisschen rechtsextrem, und das ist ja das Problem und das ist die Erklärung dafür, dass sie so stark ist. Die Debatte hat sich ja ein bisschen verändert, seit die AfD in Westdeutschland dann auch so stark ist. Da wird viel mehr jetzt wieder über Protest und über andere Dinge geredet. Ich persönlich habe die Erfahrung gemacht, dass es AfD-Wähler überhaupt nicht abschreckt, wenn diese Einstufung passiert ist. Es ist eher, dass es den Trotz, die Reaktanz erhöht. Entweder aus dem Grund, weil die Leute das nicht als ihre Selbstbeschreibung ansehen und sagen, nein, ich bin nicht nationalsozialistisch oder rechtsextremistisch unterwegs. Und wenn das behauptet wird, dann bin ich es halt, also so als Trotz. Und zweitens habe ich ein Grundsatzproblem damit, dass eine nachgeordnete Behörde eines Ministeriums entscheidet, ob eine Partei, eine demokratisch legitimierte Partei, rechtsextrem zu bezeichnen ist oder nicht. Und dann sich alle anderen danach richten. Auch wir Medien sind ja manchmal dann, verstecken uns so ein bisschen dahinter, hinter dem Votum einer Behörde. Und wenn man sich in die Verfassungsberichte einliest und auch in die Gutachten, dann ist man an manchen Stellen überzeugt, an manchen Stellen nicht. Aber das ist, ich würde sagen, keine gute Debattengrundlage.
2: Frau Richter, ist das so?
3: Ich sehe das genauso mit dem Trotz und der Reaktanz und dass eben dieses Siegel keins mehr ist für viele. Das liegt, glaube ich, auch daran, dass es tatsächlich am Anfang so war, dass sich viele dann da versteckt haben, gesagt haben, der Verfassungsschutz sagt, dann glauben wir das auch. Wo man ja eigentlich als Journalistin auch behördenkritisch durchaus mal sein sollte und hinterfragen sollte, was die so machen. Gleichzeitig ist es Rechtslage, dass Verfassungsschutzämter das dürfen und sollen und sie eben dazu da sind, die Demokratie auch zu schützen vor Demokratiefeinden. Deswegen habe ich kein Problem an sich mit dem Etikett. Ich finde, es ist auch durchaus gut belegt. Ich sage das aber auch ohne, dass der Verfassungsschutz das sagt, dass die AfD eine rechtsextreme Partei ist, weil ich mir eben anschaue, was die Partei tut, was sie fordert, was sie machen will, wenn sie regiert. Und dann kann man mit journalistischem Handwerkszeug auch zu diesem Urteil kommen.
2: Schauen wir mal ein bisschen auf die Inhalte her. Ja, Herr Richter, bitte.
4: Um da anzuschließen, ich glaube, da sind wir alle weitgehend derselben Meinung. Das Problem ist nur, was macht die CDU daraus? Und wenn ich mir angucke, dass die vor kurzem aus der strategischen Planungsabteilung des Konrad-Adenauer-Hauses ein Pamphlet verbreitet haben, wo sie alle Zitate, die sie zusammenfinden konnten,
3: das ist doch kein Pamphlet.
4: Darf ich ausreden? Ja. Zusammengesammelt haben. Und die Ironie der Geschichte ist, das ist im Wesentlichen dasselbe, was im Verfassungsschutzbericht, den die CDU-CSU damals sehr kritisiert hat, den Nancy Faeser in ihren letzten Tagen veröffentlicht hat, dasselbe, was da drin steht.
2: Nun ist es, sagen, es ist eine Broschüre.
4: Eine Broschüre der strategischen Abteilung, die aber keinerlei Strategie seitens der CDU erkennen lässt. Denn wenn ich ein Problem habe und 25% meiner Stimmen verloren, 20-25% meiner Wählerzustimmung verloren habe seit der letzten Bundestagswahl, dann frage ich mich doch, weshalb diese Wähler, die zunehmend von der CDU und der SPD verloren gegangen sind, weshalb die das tun. Und dann engagiere ich mich nicht in der Form der Publikumsbeschimpfung, denn ich glaube, der Martin Debes hat völlig recht. Die Menschen, den Wählern ist das egal, das ist der erste Punkt. Und der zweite Punkt ist, es gibt ja auch reale Ursachen, weshalb die Leute unzufrieden sind. Sie haben den ARD-Deutschland-Trend zitiert. 42%, haben Sie gesagt, 57% der Wähler der AfD, der höchste Anteil aller Parteien, sagt, ich wähle diese oder unterstütze diese Partei, weil ich ein Protestwähler bin. Das heißt, das sind also das ARD-Deutschland-Trend. Ich will mich mit der ARD da nicht anlegen.
2: Wenn das
4: ich
2: mir ist das im angucke, Presseclub ganz gut.
4: Das auch sonst.
2: Auch sonst.
4: Auch sonst. Jedenfalls ist die Tatsache, dass die CDU bis heute kopflos dasteht, wie sie mit der AfD umgehen soll. Und ich glaube, das ist eine große strategische Problematik. Und wie gesagt, dass so ein Dokument von der strategischen Abteilung veröffentlicht wird, ist doch ein Treppenwitz der gegenwärtigen Parteiengeschichte.
2: Aber lassen Sie uns mal ein bisschen in die Themen reinschauen, wo es auch für die AfD darum geht. Wir haben zum Beispiel eigentlich gelernt in den letzten Jahren, Migration, Herr Fuß, ist das große Thema. Die Asylanträge sind zurückgegangen, auch illegale Migration ist zurückgegangen. Und Dobrindt als Innenminister sagt, das ist das Ergebnis unserer Migrationspolitik. Aber warum zahlt das dann nicht ein auf seine Partei?
6: Mhm. Also ich glaube, was die AfD angeht, ist, vielleicht kann man so formulieren, es ist fast zu einem Lebensgefühl geworden, sozusagen für die AfD, für viele, für die AfD zu sein, auf dieser Unzufriedenheit, die sich eben über Jahre aufgebaut hat. Und deswegen hängt es inzwischen nicht mehr so stark an einzelnen Parteien. Bei der Migration ist viel getan worden von der Bundesregierung. Dobrindt hat da wirklich Versprechen umgesetzt, hat vieles vorangebracht. Und trotzdem merken wir, womöglich ist ein Zeitpunkt auch überschritten, dass man mit einzelnen Reformen, einzelnen Maßnahmen, die eben über Jahre angekündigt waren, die jetzt nach und nach kommen, dass man dann eben mal schnell Vertrauen zurückgewinnen kann und das sofort in Zahlen sieht. Ich glaube, das werden wir und dann

0: angenommenen Volk sagt, was das Volk hören möchte. Und es war am Anfang war es Anti-Euro, dann kam die sogenannte Migrationskrise, dann hat man also auf das Thema Migration gesetzt und lange Jahre davon gut gelebt. Und jetzt ist es das Thema Wirtschaft. Und seit ein, zwei Jahren, das passt ja auch zum Profil von Alice Weidel noch viel stärker als das Thema Migration, wird halt natürlich von Deindustrialisierung geredet. Gerade in Ostdeutschland ist das etwas, was die Leute abholt, weil das haben die schon mal erlebt. Das heißt, sie hoppt von Thema zu Thema. Und das ist natürlich das Migrationsthema, wird aber überall mit reingemischt, weil das emotional eigentlich bei jedem Ding passt. Und es ist genauso, wie Herr Fuß gesagt hat, das Vertrauen ist schnell verloren, aber sehr, sehr langsam wiedergewonnen. Das ist eine ganz normale Grundregel. Und auf der anderen Seite ist es natürlich so, dass aus Sicht der AfD, Sympathisanten und der AfD, das Problem ja nicht gelöst ist, wenn weniger Leute kommen, sondern die sind ja da. Und ihr großes neues Thema ist ja seit Jahren, ich sage es mal in Anführungsstrichen, Remigration. Dass man also sagt, wir müssen uns ja um die kümmern, die in den all den Jahren gekommen sind und sich nicht, und das ist ja das Wording der AfD, nicht integriert, sondern nicht assimiliert haben. Das heißt also nicht komplett so geworden sind, wie wir uns das wünschen. Und die müssen dann in irgendeiner Art und Weise wieder raus. Das ist ja die... Das alles, was jetzt auch in der AfD diskutiert wird.
1: Gibt es denn von AfD-Seite konkrete wirtschaftliche Pläne? Frau Müller, wissen Sie das?
2: Ja, es steht natürlich in dem Programm einiges drin. Wenn Leute, die sich noch besser auskennen, damit das rechnen, dann sagen sie am Ende, das passt alles nicht zusammen. Ja, also da sind sehr neolibertäre Elemente mit sehr autoritären Elementen.
0: Und sozialen.
2: Sozialen Elementen. Mhm. Gerade in den ostdeutschen Bundesländern findet man da mehr in dem Programm als in den westdeutschen Ländern. Das heißt, da gibt es ein Sammelsurium an Vorschlägen. Es passt allerdings nicht zusammen und es wird auch die Probleme nicht lösen. Ich würde ganz kurz gerne noch ergänzend zu dem Thema Migration. Wir sehen eben, die AfD hat es geschafft, eine Erzählung zu etablieren, die da lautet, der Migrant, die Migrantin ist der Sündenbock und wenn der wieder weg ist, dann geht es uns allen besser. Und das kann man dann eben auch ins Thema Wirtschaft reinpacken, das kann man auch ins Thema, selbst ins Thema Pandemie reinpacken, das kann man überall rein und draufpacken und das hat nach und nach verfangen. Und jetzt wurde sehr viel seitens der CDU/CSU gemacht beim Thema Migration. Ich würde sagen, also faktisch haben wir ja die härteste Migrationspolitik seit mindestens 20, wenn nicht eher 30 Jahren. Und es bringt nichts, was die AfD angeht. Und es war immer die Erzählung, sozusagen auch bei den Konservativen, wenn wir das einmal gemacht haben, dann. Man hätte da vielleicht auf die Leute hören können, die sagen, nicht in Frankreich, nicht in Italien, nicht in anderen Ländern hat das funktioniert, sondern man muss natürlich was in den Bereichen machen. Man darf aber nicht so eine gewisse Härte in den Erzählungen einfach unterbringen, weil das am Ende den Leuten das Gefühl gibt, dann hatte die AfD ja doch recht. Mhm. Und dann ist es ja auch gar nicht so schlimm, die zu wählen, weil dann wählt man halt das Original.
3: Wir haben jetzt zwei Themen, Wirtschaft und Migration. Ich stimme dir völlig zu, dass die Wirtschaftsstrategie der AfD weitgehend dünnseitig ist. Aber ich sage gleichzeitig auch, dass die AfD die Wirtschaftsdebatte nicht verlieren kann. Selbst wenn die Bundesregierung in Wunder oh Wunder zusammenkommt und jetzt eine sehr sinnvolle Strategie macht. Warum? Deutschland braucht ganz offensichtlich eine Restrukturierung. Jeder, der sich mal auf Betriebsebene mit sowas befasst hat, weiß, dass es da einen sogenannten Hockeyschlägereffekt gibt. Das heißt, man fängt an, was zu korrigieren und danach geht der Stress riesenmäßig hoch. Und die AfD kann sich darauf zurückziehen, zu sagen, wir haben es euch ja gesagt, ihr habt das alles nicht in den Griff bekommen. Das heißt, die AfD wird selbst in der Phase noch ansteigen aus der Frustration derer, denen aus den Verteilungskämpfen etwas weggenommen wird. Zum Thema Migration ganz kurz. Dass die AfD von Regelmigration spricht, ist in verschiedenster Weise Schwachsinn. Aber wo sie recht hat, implizit im Verständnis der Bürger, ist, dass die Grünen insbesondere sehr fleißig dabei waren, die evangelische Kirche immer wieder Flüchtlinge reinzubringen, ohne zum Beispiel in den Schulen hinreichend darauf zu achten, was dort im Schulunterricht passiert, dass es Schulen gibt, wo inzwischen bei 400 Schülern keiner mehr zu Hause Deutsch spricht, dass in Wiesbaden schon vor langer Zeit gesagt wurde, auf kommunaler Ebene, wir sind völlig überlastet, wir kriegen das nicht mehr hin, dass in Deutschland im Wesentlichen auch von links verhindert wurde, dass so wie in Frankreich etwa frühkindliche Schulerziehung, École maternelle, wie in Frankreich ab 3 Jahren, verpflichtend ist, auch um ein Land sozial und vor allen Dingen die Flüchtlingskinder sprachlich und kulturell zu integrieren.
2: Also, Entschuldigung, da muss ich wirklich dazwischen gehen. Einzelbeispiele helfen uns ja nichts. Es ist ja unbenommen, dass es Regionen gibt, in denen es Probleme gibt. Die Lösung sind aber ja nicht da, zumindest nicht bei der AfD, sondern es gibt kein Migrationsproblem. Nein, es gibt ein Integrationsproblem. Darüber könnten wir reden und dann aber bitte konstruktiv.

0: Und ich möchte aber wirklich, wirklich darum bitten, Sie haben jetzt gerade gesagt, die Bürger finden nicht. Ja,
1: 70% der Bürger sind dieser Meinung, das ist eine deutliche Mehrheit.
0: Sie wollten eben auch ausreden.
1: Ja, aber das ist trotzdem Tatsache.
0: Die Tatsache ist aber auch, dass 27% oder 29% jetzt aktuell, je nach Umfrage, sagen, okay, die AfD würde ich jetzt aktuell wählen. Aber es gibt ja auch noch über 70% andere im Land, die eben nicht sagen, wir wollen diese radikale Politik und die dann vielleicht auch andere Punkte haben beim Thema Migration, wie sie das lösen wollen. Und dann immer einzeln zu verweisen, auf die eine Partei hat das gemacht. So, mir ist das zu kurz gegriffen.
2: Vielleicht noch eine andere Erklärung dazu. Das vergessen wir oft. Es wurde jetzt, also weshalb das, was in der Migration jetzt umgesetzt wurde von der Union, weshalb sich das nicht gleich auf tolle Umfragewerte für die Union dann umsetzt. Es hat 10 Jahre gedauert. 10 Jahre lang hat die Union selbst immer mehr von innen, unabhängig auch von der AfD, von innen immer mehr über dieses Thema gesprochen und versprochen. 8, 9 Jahre ist es nicht gekommen. Nach 10 Jahren ist es dann gekommen. In der Zeit haben ganz viele Menschen, die das wollten, die vorher Union gewählt haben, haben sich woanders eingerichtet.
3: Also
2: eben
3: hat so lange
2: unter anderem bei der AfD. Ja. Dass jetzt nach 10 Jahren, wenn die Union sagt, super, wir haben es umgesetzt, nicht alle, die das seit 10 Jahren wollten, hurra, schreien und sagen, super, ich trete bei der AfD wieder aus und bei der CDU oder CSU ein oder so, oder nächstes Mal wähle ich die wieder, ist irgendwie auch verständlich keine große Überraschung.
3: Herr Richter, ganz kurz, ich würde mich gerne noch mal einen Blick dahin werfen und da brauche ich meinen Herrn Davis hier an der Runde. Wo es ja die Möglichkeit gibt, wo die AfD dann zeigen könnte, wie sie etwas umsetzen will. Und da sind wir vielleicht auch wieder beim Thema Schulen. Wir blicken nach Sachsen-Anhalt. Dort könnte es eine absolute Mehrheit geben in diesem Jahr bei der Landtagswahl. Und es gibt radikale Umbaupläne, die zum Teil auch vorgestellt wurden für diesen Fall der Fälle. Gibt es da etwas, was Sie herausheben würden, was für Sie heraussticht, wo ihr sagt, okay, da sind Inhalte der AfD, wenn sie dort umgesetzt werden, ganz klar erkennbar. Und das käme dann auf uns zu.
4: Ja, das sogenannte Regierungsprogramm der Sachsen-Anhalter AfD ist tatsächlich das, glaube ich, radikalste Papier, was jemals auf einem Parteitag in so einer Form, dass man das exekutiv machen will, beschlossen wurde. Es geht in ganz viele Bereiche rein. Also man muss natürlich wissen, dass Landespolitik nicht gestalterisch so viel machen kann.
3: Aber es gibt
4: also
3: Bereiche, wo viele reingehen können.
4: Genau, genau. Vor allen Dingen in der Bildungspolitik. Ich würde sagen, das Thema, was vor allen Dingen in der die CDU aufgreift, das Thema Schulpflicht, das würde ich jetzt gar nicht mal, das ist auch jetzt kein Kernthema der AfD, sondern das ist okay, reingekommen.
3: Was wäre das Gravierendste für Sie, was da
4: das
3: käme?
4: Das ist ein Umbau der Gesellschaft tatsächlich in vielen Bereichen, in Richtung Kirchen, in Richtung Gewerkschaften, in Richtung demokratisch, in Vereine, in die Schulen rein, beim Thema Umbau der Verwaltung, beim Thema Remigration, das auf ganz vielen Stellen im Programm vorkommt, wo man irgendwelche Beauftragten machen möchte, wo man Lager, also Zentren errichten möchte. Man versucht einen anderen Geist dann, also sozusagen eine Wende sozusagen herbeizuführen in Sachsen-Anhalt im Rahmen der Möglichkeit, die so ein Land bietet. Mhm. Was jetzt diese Aussichten von der AfD betrifft, wird man ja vielleicht noch drüber sprechen. Sie haben ja von einer absoluten Mehrheit geredet. Es wäre ja höchstens eine absolute Sitzmehrheit im Parlament. Das ist wichtig. Das heißt also, es müssten dann verschiedene Voraussetzungen stattfinden. Nämlich nach den jetzigen Umfragewerten müssten dann alle anderen kleinen Parteien nicht in den Landtag gelangen. Das heißt also, das ist ein Szenario, was realistisch ist zum ersten Mal in der Geschichte der Bundesrepublik. Aber es ist ein Szenario, was nicht unbedingt jetzt hochwahrscheinlich ist, sondern das ist eines von mehreren Szenarien und wir sollten auch aufpassen als Medien, dass wir jetzt nicht herbeischreiben oder herbeisenden.
3: Ja, aber es ist natürlich eine Sache, die sich auch die Parteien überlegen müssen, wie geht man denn damit um, auch wenn solche Inhalte auftauchen und den Schritt würde ich jetzt gerne mal gehen, also wie soll man dann... Wir müssen kurz weitergehen, Herr Richter. Ich muss Ihnen eine Collage vorlegen und dann sind Sie wieder dran, das verspreche ich Ihnen. Wir wollen nämlich mal angefangen beim Bundeskanzler darüber erfahren, ja, wie so die Einschätzungen sind, wie eine Zusammenarbeit aussehen könnte, ob es überhaupt eine geben sollte.
5: Eine Zusammenarbeit mit denen, die sich Alternative für Deutschland nennen, wird es mit der Union nicht geben. Wird es nicht geben.
6: Es ist eine brandgefährliche Nazi-Partei und wir müssen das auch beim Namen nennen.
7: Wir hatten uns gegenseitig versprochen, alles zu unterlassen, was uns abhängig macht von den Brunnenvergiftern.
8: Brandmauer ist für Liberale kein Kriterium. Wir weichen keine Diskussion aus und wir haben eigenständige Überlegungen, die wir präsentieren. Uns ist völlig egal, ob CDU zustimmen oder SPD zustimmen oder was auch immer. Was wären wir für eine Partei, wenn wir unsere Überzeugungen und unsere Äußerungen davon abhängig machen würden, wer sonst noch im politischen Spektrum begeistert oder weniger begeistert ist?
9: Es gibt durchaus Beispiele dafür, dass die in Verantwortungnahme solchen Kräften eher die Substanz entzieht, wenn man dann merkt, die können es gar nicht besser.
3: So, Herr Richter, ich habe es Ihnen versprochen. Ausschließen, abgrenzen. Wo müsste es für Sie hingehen?
1: Ich glaube, wir machen jetzt den Fehler Nummer zwei. Mhm. Erst haben wir die ganze Zeit semantisch auf Brandmauer abgestellt und die Sacharbeit nicht fortgetrieben unter den demokratischen Parteien. Jetzt machen wir Semantik, ob Koalition, Zusammenarbeit, Tolerierung und sonst was. Meiner Meinung nach sind das für unsere Demokratie alles relativ sinnlose Spielchen. Die Tatsache ist doch, dass die CDU versucht, Reformen zu machen. Merz hat viele Fehler gemacht, aber sie versucht es. Und die SPD häufig Sachen dann über ihre Partei Linke im Bundestag einkassiert. Wir haben eine Mehrheit von 55-60%, die wie anderswo in Europa Mitte-Rechts inzwischen ist. Wenn das in der Politik nicht abgebildet wird, führt das leider dazu, dass die AfD weiteren Auftrieb erhält. Und da muss sich die SPD meiner Meinung nach sehr an die eigene Nase fassen. Denn sie sagt immer, wir wollen die CDU stellen und sind froh, dass Merz seine Versprechen, die AfD zu halbieren, nicht erledigt hat. Aber ich glaube, da ist auch sehr stark die Strategie der SPD für verantwortlich, die auf diese Inhalte nicht eingeht, die mehrheitlich 60-70% bei vielen Fällen in der Bevölkerung so gewollt werden. Und eine letzte Bemerkung noch zu Ann-Kathrin Müller. Ich habe ja lange in den USA gelebt. Da gab es auch die Neigung unter den Demokraten, den Bürgern zu erzählen, dass alles, was sie als Probleme ansahen, eigentlich gar kein Problem sei. Das seien Einzelbeispiele und so weiter. Und die Konsequenz davon ist Donald Trump jetzt zum zweiten Mal. Ich hoffe, das passiert uns nicht, aber ich sehe eine ganz klare Gefahr aufgrund dessen, was ich in den USA lange beobachten musste.
3: Frau Richter, ich möchte Ihnen, jetzt habe ich Sie schon hier verheiratet. Das ist natürlich nicht Frau Müller. Ich möchte Ihnen, weil Sie ja gerade auch angesprochen wurden, noch mit auf den Weg geben, wenn wir über diese Zahlen reden und ob es jetzt 27%, 29% in aktuellen Umfragen bundesweit, müssen wir jetzt wieder sagen, sind, ist es denn mit der Demokratie vereinbar, wenn man jetzt sagen würde, wir haben diese Brandmauer, wir grenzen das ganz klar ab?
0: Natürlich. Die Brandmauer ist ein grunddemokratisches Instrument. Jetzt ist dieser Begriff inzwischen vergiftet. Er wird, Carsten Lillemann behauptet, der sei von Linken erfunden worden. Das ist ein politikwissenschaftlicher Begriff. Gibt den auch im Französisch, Cordon Sanitaire. Da heißt er der Sperrgürtel rund um ein Seuchengebiet. Kann man sich jetzt aussuchen, was man besser findet. Da finde ich Brandmauer fast netter. Aber natürlich ist es, wir sind eine wehrhafte Demokratie. Und die hat bestimmte Werkzeuge. Und eins davon ist eben diese Brandmauer, dass man sagt, man will mit denen nicht arbeiten, damit das Feuer nicht überschwappt und man nicht den Rest auch verbrennt an sozusagen demokratischen Mitteln und Wegen und Normen. Und es ist total essentiell, diese Brandmauer zu erhalten. Nicht nur, um die Demokratie zu retten, obwohl das mein oberstes Argument wäre, sondern auch für die CDU/CSU. Die würde es zerreißen. Also es gibt schon immer noch sehr, sehr viele in dieser Partei, die nicht mit dieser AfD zusammenarbeiten wollen, weil sie genau wissen, dass es dann eben sehr radikal würde. Und also es ist auch ein strategisches Problem für die natürlich. Ich sage auch nicht, dass es gerade leicht ist für die Konservativen, aber ohne die Brandmauer geht es sehr schnell voran beim Abbau der Menschenwürde.
3: Herr Fuß.
2: Also letzter Punkt, würde ich zustimmen. Eine Koalition CDU oder Union mit der AfD würde die CDU zerreißen, im Moment vor riesige Herausforderungen stellen. Und trotzdem, bei der Brandmauer dürfen wir nicht vergessen, die AfD liebt die Brandmauer. Ja, die liebt auch diese Diskussion zur Brandmauer, wie an so vielen Stellen, weil es einfach die ganze Diskussion sozusagen auf diese, bildlich auf eine Mauer und die Brandmauer verengt. Und deswegen hört man ja auch in allen Hintergrundgesprächen inzwischen aus der CDU, aus der Union, wie unglücklich alle sind, dass man auch selbst dieses Bild sozusagen über Jahre so groß gemacht hat, mitgemacht hat. Am Schluss ist es aber die AfD, auch die SPD und linke Parteien, die natürlich dadurch die CDU, CSU sozusagen ja in eine Sackgasse gebracht haben, weil sie entweder eben nur mit der SPD, mit den Grünen koalieren können und sonst die Mehrheiten nicht mehr möglich sind. Also
0: was an der FDP zum Beispiel liegt oder
2: absolut, aber die Realität ist einfach im Moment so. Und aber das größte Problem finde ich bei den Aussagen, die wir eben im Einspiel gehört haben, die waren ja sehr klar von mehreren aus der CDU. Und was aber dahinter ist, meine Wahrnehmung und aus allen Gesprächen, die CDU ist ratlos. Wie macht sie weiter? Nach den Landtagswahlen im Herbst? Es gibt weder für die Variante realistisch, aber noch nicht sehr wahrscheinlich, die absolute Mehrheit der oder die Sitzmehrheit der AfD dort noch, wenn es nicht für die AfD reicht und man sich irgendwie entscheiden muss, was für eine Koalition man eingeht. Das heißt, aus meiner Sicht ist das gerade eine sehr große Gefahr, dass man wirklich ratlos ist. Aber wie geht es danach weiter?
3: Was Sie gerade sagen, Herr Fuß, Herr Dibbes, was ich Ihnen gerne mitgeben würde, das ist ja genauso eine Thematik. Also wie stellt man sich überhaupt dann in parlamentarischen Mehrheiten und so weiter auf? 41, wir sind wieder beim Deutschlandtrend, Herr Richter, extra für Sie. 41% der Befragten sind laut Deutschlandtrend gegen die Zusammenarbeit der AfD, aber immerhin 31% für eine Zusammenarbeit von Fall zu Fall. Das wird ja zum Teil auch in den Bundesländern schon gemacht. Wie sieht das denn dann konkret aus und was bedeutet das eigentlich dafür, dass man parlamentarische Mehrheiten finden muss?
4: Also bevor ich auf die Frage antworte, würde ich gerne noch mal kurz zu dieser Brandmauerdebatte, die ich sehr unglücklich
3: finde. Gehört ja ein bisschen
4: finde,
3: mit dazu, genau.
4: Die ich sehr unglücklich finde. Also ich finde das Wort Brandmauer unglücklich. Es ist übrigens zum ersten Mal in der AfD verwendet worden von Herrn Meuthen betreffend der Rechtsextremisten in der eigenen Partei. Der Brandmauer ist ein schiefes Bild in diesem Zusammenhang. Also worum es doch geht, ist Abgrenzung, ist Distanz, ist keine aktive Zusammenarbeit. Und das ist, glaube ich, auch richtig. Das heißt also, dass man einer Partei, in der Rechtsextremisten teilweise dominant sind, keine Gestaltungsmacht gibt. So. Das heißt aber nicht, und das ist es eben, dass man sie ausgrenzt. Weil ausgrenzen bedeutet, dass man ihnen versucht, demokratische Rechte einzuschränken, sie teilweise zu nehmen. Das fängt in den Parlamenten an, bei Ausschussvorsitzenden, das hängt an in der öffentlichen Debatte. Ich finde, Ausgrenzung hat erstens ein Problem, ein prinzipielles Problem, weil es dann das demokratische Miteinander, und es ist nur eine demokratisch legitimierte Partei, stört tatsächlich. Und das Zweite ist, dass es natürlich die Opfererzählung der AfD stärkt, dass es also eher kontraproduktiv wirkt. Aber das erste Argument ist für mich wichtiger.
0: Aber ganz kurz, es gibt ja kein demokratisches Recht, gewählt zu werden. Es gibt das Recht zu kandidieren. Und wenn man dann nicht die Stimmen hat...
4: Ja, aber natürlich gibt es ein Recht von einer Partei, dass man zum Beispiel, nehmen wir mal diesen absurden Fall, nur weil es folkloristisch so schön ist, von diesem Fraktionssaal im Deutschen Bundestag, den die SPD nicht hergibt, damit die... Was heißt, darüber kann man reden? Darüber sollte man gar nicht reden. Der Saal ist ja so, also nach der letzten Bundestagswahl ist ja die AfD stark gewachsen und die SPD stark geschrumpft und jetzt hat die SPD aber trotzdem den größeren Saal. Das hat ganz praktische Folgen, nämlich die AfD-Abgeordneten müssen sich zusammenzwängen und die SPD hat viel zu viel Platz in ihrem Saal. Das kann man jetzt irgendwie klein finden oder Kindergarten finden, aber ich finde, der Kindergarten geht in dem Fall von der SPD aus und vom Deutschen Bundestag, von den anderen Fraktionen, die das mitbestimmt haben, weil das Bild, was da auch gegeben wird, ist ja im Prinzip, ihr könnt ja wählen, die Partei, wie ihr wollt, wir geben ihnen noch nicht mal den richtigen Saal. Das ist also kontraproduktiv. Und die Frage, Entschuldigung, die Sie gestellt hatten, zum Thema, sollte man teilweise nicht zusammenarbeiten oder nicht zusammenarbeiten. Ich glaube, man sollte, es gab ja diese Beispiel, diese Geschichte im Europäischen Parlament, wo Mitarbeiterebene miteinander geredet wurde, um eine bestimmte Richtlinie auch gegen Migration zu verabschieden. Das halte ich für falsch. Was ich aber auch für falsch ist, finde, ist, wenn man Initiativen anbringt und dann ständig schauen muss, wer dann zustimmt. Selbst den Grünen im Sächsischen Landtag ist es letztens passiert, dass ein Antrag von ihnen, von der AfD mitbestimmt wurde und man sich danach gefeiert hat, also von AfD-Seite. Da muss man ein bisschen souveräner werden oder da muss man souveräner werden in dem Fall, auch wenn man dann möglicherweise vorgeführt wird, weil das macht auch den parlamentarischen Betrieb kaputt. Das heißt also keine aktive Zusammenarbeit suchen und verabreden, aber auch nicht so tun, als ob man im Parlament alles kontrollieren könnte.
3: Aber was heißt in dem Fall souveräner werden?
4: Souveräner heißt, dass man selbstbewusst seine eigenen Inhalte verkauft, dass man selbstbewusst auch der AfD inhaltlich gegenüberstellt und dass man natürlich an den Stellen, wo die AfD extrem auftritt, auch ganz klar Kontra gibt. Aber man muss ja das einfach auch zur Kenntnis nehmen. Ich habe da meine Meinung auch über die Jahre etwas geändert, muss ich sagen, weil wenn ein großer Teil der Bevölkerung eine Partei legitimiert durch ihre Stimme und sie teilweise in manchen Landesparlamenten und selbst wenn es die Sachsen-Anhalt der AfD nicht diese Zeitmehrheit bekommen, dann wird sie die abstandgrößte Fraktion wahrscheinlich stellen. In Thüringen ist es schon der Fall. Mit Sperrminoritäten, was das alles heißt, bei Verfassungsrichterwahlen, all diese Dinge. Und dann das muss man erstmal irgendwie zur Kenntnis nehmen und man muss damit auf diesen komplexen Vorgang auch komplex reagieren.
3: Jetzt muss Herr Richter mal antworten.
1: Ich stimme auch da in allem zu, möchte aber unbedingt an uns alle appellieren, die Blende ein bisschen weiterzuziehen. Denn die Gefahr, die ich ganz eindeutig sehe, ist, dass wir mit Blick auf die Wahlen im Herbst und so weiter jetzt vom Höppchen auf Stöckchen kommen und immer kleiner jetzt über Koalitionen und Ordnungen in Landesparlamenten, die zu den kleinsten, die wir in Deutschland zum Teil haben, siehe Sachsen-Anhalt, gehören.
3: Aber sie müssen funktionieren.
1: Moment. Die eigentliche Frage, damit alles funktioniert, ist, dass die Bundesrepublik Deutschland wirtschaftlich wieder auf zwei Beine kommt. Diese Frage haben wir bis heute nicht beantwortet und ich sehe auch wenig Perspektiven, dass es dazu kommt. Ich will ganz klar sagen, dass das Beste, was der AfD passieren kann, ist, dass wir uns auf diese Kleingefechte, wer mit wem, weshalb, Zusammenarbeit, Koalition, Duldung, sonst was kaprizieren. Und die Gefahr sehe ich ganz klar, auch weil die CDU keine strategische Fähigkeit hat, auch weil Carsten Linnemann von der Bildfläche verschwunden ist, auch weil er schon damals nicht zum Arbeitsminister gemacht wurde, der größte Fehler von Herrn Merz, nicht auf das Arbeitsministerium zu insistieren. Das heißt, die CDU und ganz Deutschland damit, denn man kann über Merz schimpfen, wie man will, am Ende sind wir alle nicht besonders begabt, das voranzubringen, weil die Bevölkerung auch nichts ändern will und so weiter sich eingerichtet hat in der Illusion, Deutschland wird es ewig gut gehen, die Globalisierung spielt immer in unseren Rücken, das tut sie nicht mehr. Das ist die Herausforderung. Und je mehr und je länger wir über Kleinigkeiten vergleichsweise, denn wenn Deutschland kollabiert wirtschaftlich oder weiter in schwierige Fahrwasser kommt, dann ist das Wasser auf den Mühlen der AfD und dann sehen wir das in Europa und in Polen und in Frankreich. Und das ist das Wichtigste, was wir zur Verteidigung der Demokratie tun können. Und darauf müssen wir mit einem Laserfokus konzentriert sein.
3: Frau Müller.
0: Ja, mir ist das immer ein bisschen zu kurz gegriffen zu sagen, ja, das Wasser auf die Mühlen der AfD. Alles ist immer Wasser auf die Mühlen der AfD. Wenn sie irgendwie immer heißt es, die Parteien sollen unterscheidbar sein. Wenn sie unterscheidbar sind und sich mal streiten öffentlich, ist es Wasser auf die Mühlen der AfD. Wenn sie gemeinsam an einem Strang ziehen, ist es Wasser auf die Mühlen der AfD, weil sie sind eine Einheitsbrei. Es ist egal, was passiert. Alle haben immer Angst, es hilft der AfD. Ich würde ja dafür plädieren, die AfD mal rechts liegen zu lassen und sich darauf zu konzentrieren, was wollen wir als jeweilige Partei für dieses Land, wo finden wir irgendwie dazu demokratische Mehrheiten.
3: Wäre ja jetzt eine gute Möglichkeit mit den Reformen, die jetzt auf den Weg gebracht werden sollen. Würde das was ändern, wenn diese Reformen jetzt, wenn da ein Wurf gelänge? Ich meine, wir reden jetzt von 4-5 Wochen, wo entsprechende Sozialreformen auch dann vorgestellt und auf den Weg gebracht werden sollen. Wäre das etwas, wo man wirklich mal einen Umschwung erreichen würde?
0: Ich fürchte, kurzfristig ist es sehr schwer, diese Wählerschaft zurückzubekommen. Also wir sehen ja, dass es seit Jahrzehnten irgendwie ungefähr 18-20% über die Mitte-Studie Menschen in Deutschland gibt, die eben eine latent oder manifest rassistische oder antisemitische Einstellung haben. Die haben natürlich irgendwie, wen sollen die sonst wählen, wenn nicht die AfD? Das heißt, da gibt es ein großes Wählerpotenzial für diese Partei ohnehin.
1: Zu dem Thema.
0: Das ist eine sehr gut belegte Studie.
1: Ja, es gibt auch welche, die gut belegt sind und 9%
0: Herr Richter,
1: sagen.
0: Bitte. Und dann gibt es eben natürlich, die letzten Jahre ist durch die Krisen, die Kriege, haben wir alle schon erwähnt, sind da eben nochmal neue Leute hinzugekommen. Aus den anderen Parteien, aus dem Nichtwählermilieu erneut, die eben unzufrieden sind damit, wie es läuft. Die sagen, die immer schon regiert haben in verschiedenen Konstellationen, kriegen es nicht hin. Dann gehe ich jetzt eben zu denen, die es noch nicht durften. Mhm. Ich halte es trotzdem nicht für den richtigen Weg zu sagen, dann lasst sie doch mal machen. Die werden sich schon entzaubern. Es gibt auch nichts zu entzaubern. Alle wissen, was auf dem Tisch liegt, steht auf deren Papieren, was die machen wollen. Und letztlich würde ich immer dafür plädieren, es gibt in Deutschland keine Region, wo die AfD über 50% hat. Das heißt, es gibt immer die Möglichkeit, eine demokratische Mehrheit zu finden, um Probleme zu lösen. Und ja, da müssen die Parteien dann auch mal flexibler werden bei bestimmten Themen. Aber es gibt meines Erachtens keinen Anlass, jetzt irgendwie zu sagen, dann müssen wir immer mal wieder drauf setzen. Und ich finde den Vorschlag an sich gut, zu sagen, wir wollen unsere Politik einbringen. Nur wenn man weiß, Vorschlag ABC geht ohnehin nur durch mit deren Stimmen, wird schon wieder schwierig.
4: Erstmal sind die Mehrheiten in den Landtagen, auch in Ostdeutschland, die werden schwierig. Und die sind schon schwierig und die werden noch schwieriger werden nach der September, nach den Landtagswahlen. Aber wenn man schon sagt, man muss die AfD an vielen Stellen rechts liegen lassen, ich glaube, man muss sich auseinandersetzen mit ihr, man kann sie nicht wegignorieren. Aber ja, dann geht das aber auch für die Konkurrenzparteien, die Wettbewerbsparteien von der Union. Weil wir reden ja immer über die Union, was muss die Union machen? Und ich glaube, ein Teil des Problems ist, dass Sozialdemokraten und auch Grüne, und das ist natürlich ein taktischer Impuls, den man automatisch hat, dass man quasi die AfD genommen hat, um auf die Union einzuprügeln. Mal mit berechtigt, mal unberechtigt. Und immer diese Generalunterstellung da liegt, im Zweifel würdet ihr doch. Und dann vielleicht sogar noch Friedrich Merz in die Richtung von Faschismus und sowas, wenn es in den linksextremen Bereich geht, zu rücken. Und das hat auch wenn wir jetzt von dem Wasser und der Mühle sprechen, das hat natürlich auch der AfD genutzt. Das heißt also auch Teile der Medien haben sozusagen immer geschaut, wo hat die CDU an einem Punkt mit der AfD was gemacht und damit immer irgendwie transportiert, ja, die würden ja gerne. Und ich glaube, wenn man in die CDU reinhört, der ganz große Teil, und du hast ja gerade von Mehrheiten geredet, von 50%, ich würde sagen in der Union 80-90%, würden nie was mit der AfD machen. Das übrigens auch die Mitglieder in den Umfragen sagen, dass die CDU-Mitglieder, auch Friedrich Merz gilt das, und es gilt natürlich für Hinrich Wüst oder für Daniel Günther. Das heißt also, keine Einheitspartei, natürlich nicht, aber die Parteien müssen auch miteinander im direkten politischen Wettbewerb fair miteinander umgehen.
3: Herr Fuß, ich wollte gerade sagen, wir wollten ja noch ein bisschen in die Zukunft blicken, ja, auch und auch auf die Reformen, die jetzt kommen und vielleicht auch, wie man das eben nicht Wasser auf die Mühlen auch selber mal kommuniziert, wie das Ganze funktioniert. Dazu haben wir nämlich zum Beispiel auch die Frage, wann fängt die Union an, ein greifbares Bild von Deutschlands Zukunft zu malen und damit Wahlkampf zu machen? Man könnte ja auch die Reformen, die jetzt geplant sind, so erklären und die Menschen mitnehmen? Oder geht das bei diesen Reformen, die da anstehen, gar nicht?
2: Wenn die Reformen umgesetzt werden, dann wird vieles umgesetzt, was auch viele Menschen nicht toll finden. So, also mehr Belastungen, Einschränkungen geben. Das ist wirklich auf langfristige Sicht und ich glaube auch von der Bevölkerung dann auf langfristige Sicht gesehen, so wie heute, 20 Jahre später, alle über Gerhard Schröder sprechen und die Agenda 2010 natürlich auch im Rückblick nicht alle toll finden, aber anerkannt wird, parteiübergreifend, was für ein Ruck das war, der da umgesetzt wird, so könnte immer noch Friedrich Merz sozusagen in die Geschichtsbücher eingehen, wenn er es schafft, mit dieser Bundesregierung wirklich große Reformen umzusetzen. Das ist bei aller Kritik an ihm, an der Bundesregierung, das ist alles immer noch möglich. Aber das sind alles keine Sachen, da wiederhole ich mich, die jetzt schnell zu besseren Werten oder so führen könnten. Das ist da, glaube ich, nicht möglich.
3: Ist das denn überhaupt möglich, Herr Richter, wenn wir mal schauen, welche Reformen da kommen sollen und auch mit dem Blick Richtung Wahlen Ostdeutschland, kann man mit diesen Reformen jetzt überhaupt Wähler zurückgewinnen?
10: Ja, weil es zumindest in der bundesrepublikanischen Geschichte eine Tradition gibt. International waren wir im Vergleich deshalb gut, weil wenn es uns golden ging, haben wir immer Zweckpessimismus gepredigt. Wir hatten immer einen Sinn für Anpassungen an die Realität, damals auch über den Wechselkurs der D-Mark und so weiter. Das ist richtig. Das Problem ist nur, mit Blick auf die anderen Parteien, Friedrich Merz wird als Altvorderer beschrieben.
3: Als was?
10: Als Altvorderer, der Mann, der ist out of touch. Das, was er an wirtschaftlichen und sozialen Problemen in Deutschland beschreibt, ist die akkurate Beschreibung eines jeden Volkswirtes in Deutschland, mit Ausnahme von Marcel Fratscher, alle sind derselben Meinung. Und insofern hat er recht, aber dann müssten die anderen Parteien auch aufhören, ihn als altes Eisen zu beschreiben. Er hat eine sehr schwierige Aufgabe. Er ist der Vorturner. Er muss das versuchen zu erreichen. Denn wenn ihm das nicht gelingt, wir reden immer darüber, dass die 80% der CDU-Leute nichts mit der AfD zu tun haben oder dass die CDU unbedingt zusammenhalten. Die CDU hat inzwischen 18,4% in Deutschland. CSU rausgelassen. 18,4%, das heißt, die ist auf einem ähnlichen Abstieg wie die SPD. Und wenn wir uns das angucken, kommt dann die Frage, werden die Fliehkräfte innerhalb der CDU nicht demnächst überhand nehmen, wenn die Allparteienregierung ex-AfD bilden müssen? Klare Frage, nicht mit AfD, aber mit der linken Partei und so weiter. Das wird zu großen Spannungen führen. Und das wiederum ist katastrophal für das, was Sie wünschen, was wir uns alle wünschen, dass Deutschland wieder auf zwei Beine kommt wirtschaftlich.
3: Herr Debes, das heißt für Sie, wo stehen wir im Herbst, wenn wir diese Prognosen hören, wenn wir auf diese Runde, was wir besprochen haben, gucken? Wo steht die AfD? Was wird es für die Union bedeuten?
4: Also ich glaube tatsächlich, dass diese Reformdebatte nochmal die Wahlkämpfer in Mecklenburg-Vorpommern und in Sachsen-Anhalt in Schwierigkeiten bringen wird. Im Zusätzlichen, das ahnen Sie schon, Sie haben sich schon in verschiedenen Punkten auch bei der Thema Rente versucht zu distanzieren, aber es hilft ja nichts. Also es wurde, ich weiß noch, in Berlin wurde immer dann vom Reformfenster geredet. Wir haben jetzt ein Reformfenster, das ist dann so bis zur nächsten Landtagswahl. Es sind immer irgendwann Landtagswahlen. Im nächsten Jahr sind 5 Landtagswahlen, unter anderem in NRW. Das heißt, es hilft nichts. Es muss jetzt gemacht werden. Man ist eh schon spät dran, wenn man die Legislaturperiode anschaut. Und es ist gut, dass es jetzt endlich den Tag nicht vor dem Abend loben. Aber es ist gut, dass jetzt zumindest der Wille besteht, dass man etwas vorlegt vor dem Sommerpause, damit man es nach der Sommerpause im Parlament bereden kann. Aber es wird ein schwieriger Sommer für die Wahlkämpfer, weil es genau um die Themen geht, gerade beim Thema Rente. Im Osten ist die gesetzliche Rente oft der Hauptpfeiler.
3: Ich muss ja. an dieser Stelle zum Ende kommen,
4: ja.
3: weil wir schon wieder durch sind mit dem Presseclub. Sie haben ein gutes Schlusswort für den Sommer geliefert, auf jeden Fall vielen Dank dafür. Und ich möchte Ihnen noch sagen, hier im Ersten geht's weiter mit dem Europa-Magazin, übrigens auch spannendes Thema, Gender Pay Gap, also wie die Lohnlücke zwischen Männern und Frauen geschlossen werden soll, das auch auf europäischer Ebene. Den Presseclub nachgefragt gibt's jetzt bei Phoenix und im Radio. Und ich möchte mich bedanken für die knackige Runde zum Thema heute hier im Presseclub. Ich wünsche Ihnen noch einen schönen Sonntag. Und da sind wir zurück mit dem Presseclub nachgefragt. Unser Thema ist ja heute, AfD hängt Union ab. Braucht es einen Strategiewechsel? Darüber wollen wir auch gerne mit Ihnen weiter diskutieren, Ihre Fragen mit reinnehmen. Und wir haben Andreas Cibula. Ich hoffe, das ist richtig. Hallo, herzlich willkommen. Herr Cibula?
11: Cibula, hallo.
3: Hallo. Ihre Frage bitte.
11: Ich habe mal eine Frage an den Herrn Fuß und auch an den Herrn auf der gegenüberliegenden Seite.
3: Herr Richter oder Debes, ja, wir finden ihn.
11: Nee, die beiden Herren neben dem. Entschuldigung. Wenn die Herrschaften immer davon Reformen reden, sehe ich die Gefahr, dass die Reform noch mehr Wähler in die Arme der AfD treiben. Weil diese Reform nicht zum Wohl der Menschen in der Mitte sind. Mhm.
3: Gut.
11: Ja. Also gucken wir jetzt an die Rente. Die Rente wird wahrscheinlich wieder reformiert zulasten der Rentner, zu der Beitragszahler. Wohin soll das Ganze führen?
3: Ja, gehen wir direkt mal weiter, Herr Fuß. Sie sind also angesprochen.
2: Bei der Frage oder Antwort sind wir wahrscheinlich sogar alle einer Meinung, dass wir sagen, egal ob Union, SPD, die müssen Themen umsetzen, Reformen umsetzen, die nötig sind fürs Land, und zwar unabhängig davon, was die AfD darüber denkt, was die AfD daraus macht, was das für die Stimmenverteilung angeht. So. Und deswegen glaube ich, das kann genauso, wie Sie sagen, passieren. Ich glaube, wenn jetzt schnell Reformen doch kommen, wird es bei den Landtagswahlen im Herbst keine Stimmen wirklich zusätzlich bringen, sondern im Zweifel, wie wir eben schon gehört haben, Stimmen kosten, und trotzdem die Reformen aufzuschieben, die dringend nötig sind, weil sonst an vielen Stellen das Land vor die Wand fährt, finanziell, das und der Haushalt so nicht mehr aufstellbar ist. Das muss trotzdem sein.
3: Dann vielen Dank für diese Frage. Nehmen wir Frau Schneider mit in unsere Runde. Barbara Schneider aus Berlin. Hallo, herzlich willkommen.
12: Ja, herzlich willkommen. Also, ich finde, es muss dringend eine neue Strategie entwickelt werden, aus dem einfachen Grunde, weil warum wählen Menschen die AfD? Sie wählen sie deshalb, weil die anderen Parteien ihre Aufgabe nicht richtig machen und weil die anderen Parteien den Menschen gegenüber, sagen wir mal, den Großteil der Verdiener hier, ja, immer mehr Geld aus dem Geldbeutel nehmen. Und es heißt ja schon das berühmte, berüchtigte Zitat von Brecht, erst kommt das Fressen, dann die Moral. Und wenn der Mensch nicht mehr genügend hat oder sich ungerecht behandelt fühlt, dann wählt er entweder aus Wut oder aus Überzeugung oder egal aus welchen Gründen die Menschen die AfD wählen. Es ist auf jeden Fall gegeben. Und wenn die CDU und die SPD, die sich zusammen überhaupt nicht gut tun, finde ich, und wenn diese beiden Parteien weiterhin an Selbstprofilierung erkranken, also dann wird es bei der nächsten Bundestagswahl noch schlimmer ausgehen. Und ich finde, man muss gerecht sein den Menschen gegenüber. Ich bin Rentnerin selber, ja. Also man muss nicht 1,5 Jahre warten müssen, bis man einen neuen Hausarzt kriegt. Also diese ganzen Reformen, Ich kann das Wort Reformen auch schon nicht mehr hören,
3: okay. Muss
12: ich sagen. Und ich finde, man muss ein bisschen mehr Gerechtigkeit walten lassen und die Besserverdienenden vielleicht etwas mehr heranziehen.
3: Ganz wichtiger Punkt, Frau Schneider. Sie sind ja auch nicht damit allein. Es gibt viele Kritiker und Experten, die auch sagen, die Regierung müsste einfach mal vernünftig regieren. Das ist ja ein bisschen das, in welche Richtung Sie auch gehen. Frau Müller, was ist darauf die Antwort?
0: Ja, ich finde, was da durchspricht, ist ja auch diese Sorge, dass es eben bestimmte Dinge nicht laufen, wie das mit den Arztterminen, aber auch sonst es eben nicht um ein gutes Leben unbedingt geht. Beziehungsweise es wird ja jetzt sehr darauf geachtet, die Wirtschaft muss laufen. Die ist natürlich auch Teil des Grundproblems. Also natürlich muss die Wirtschaft laufen, damit der Rest punkt. Aber es wird nicht klappen, wenn die soziale Sicherheit eingeschränkt wird. Also wir müssen darauf achten, dass bei diesen Reformen eben nicht der Sozialstaat so an den falschen Stellen eingespart wird, dass eben bei den Reichen nichts genommen wird, um es jetzt mal sehr plakativ zu sagen, und aber bei den anderen gekürzt wird, wenn man jetzt hört, Eingliederungshilfe, solche Themen sollen eingespart werden. Da sehe ich tatsächlich ein großes Problem, weil die, die zuletzt zur AfD rübergewandert sind, haben eben ein Thema mit diesem Sozialen, dass sie das Gefühl haben, das Land läuft nicht mehr für sie.
3: Also das ist ja auch das, was viele Menschen fühlen und empfinden. Emotionen haben eben auch was mit Wahlen zu tun. Frank Lang aus Herbstein kommt in unsere Runde. Herr Lang, herzlich willkommen. Ihre Frage.
13: Ja, Frank Lang, hallo, guten Tag. Ja, ich wollte eigentlich mal ganz kurz anmerken, also ich fühle mich wirklich als arbeitende Bevölkerung, ich bin 58 Jahre alt, ich gehe fast 40 Jahre ununterbrochen, ohne krank gewesen zu sein in der Arbeit, und ich bin wirklich emotional ganz weit von der AfD entfernt. Aber ich halte es nicht mehr aus. Ich halte es bald nicht mehr aus, und ich glaube, da spreche ich für viele, die bisher noch nicht die AfD gewählt haben. Ich halte es einfach nicht mehr aus. Warum schafft es die etablierte Politik nicht, bei der Bevölkerung zu punkten? Warum schaffen die es nicht? Warum wird die arbeitende Bevölkerung immer wieder bestraft? Ich fühle mich wirklich durch die geplanten Reformen als durchschnittlicher arbeitender Bevölkerungsteil fühle ich mich bestraft. Mhm. Was die Rentenreform anbelangt, was die Pflegereform anbelangt und so weiter.
3: Also
13: warum
3: das quasi,
13: schafft man es nicht?
3: Also Begründung ist zum Beispiel, dass jetzt auch das darum geht, dass Gelder gekürzt werden in den Reformen und so weiter. Darum geht es Ihnen auch, dass Sie finden, dass Sie quasi auch Geld dann wieder verlieren und so weiter. Das ist Ihr Punkt, richtig?
13: Ja, ich muss ja die arbeitende Bevölkerung stärken. Ja. Punkt.
3: Gut, Herr Richter.
10: Ich glaube, an der Stelle müssen wir ein bisschen auf Angela Merkel und ihren Regierungsstil rekurrieren, die uns seit 2005 sagt, wir sind in einem Land, in dem wir gut und gerne leben, und die im Prinzip alle Verteilungskonflikte, alle Entscheidungen immer vertagt hat. Das hilft uns mit Blick auf die Zukunft nicht unbedingt, aber wir müssen sehen, wenn sich daran nichts ändert. Und mit Blick auf die Antwort, dass der Sozialstaat aufrechterhalten werden muss, ja. Aber der Sozialstaat wird natürlich nur dann aufrechterhalten werden können, wenn wir Wirtschaftswachstum haben. Nur zu appellieren, es soll sich nichts ändern und niemand soll irgendwas weggenommen werden, ohne dass es Wachstum gibt, haben wir keine Chance, vorwärts zu kommen. Wir müssen es nur angucken, dass immer mehr junge Leute, zwar die im Regelfall eher besser verdient sind, dabei sind, sich hier vom Acker zu machen. Wir glauben immer noch, dass wir Fachkräfte nach Deutschland bekommen wollen, die nicht kommen. Und wir verlieren mit die besten und dynamischsten Fachkräfte, die wir haben, nämlich Deutsche oder Inder oder sonst welche, die inzwischen hier als Migranten sich sehr gut etabliert haben. Die machen sich vom Acker, weil das alles für sie nicht mehr lohnt und andere Länder bessere Offerten haben. Das sind unsere Probleme, und da stimme ich Ihnen völlig zu. Lars Klingbeil redet immer von der arbeitenden Mitte, schafft es aber in seiner Partei nicht, dafür entsprechende Mehrheiten zu schaffen. Er ist ja schon bei seiner Wahl abgestraft worden damals.
3: Herr Lang, auf jeden Fall danke für diesen, ja, die ehrlichen Emotionen, die ja wirklich viele Menschen im Moment umtreiben. Viel arbeiten, und was bleibt am Ende eigentlich davon übrig? Joachim Findeis aus Augsburg kommt zu uns. Herr Findeis, herzlich willkommen.
14: Ja. Hallo, grüß Gott aus Augsburg. Ich hätte eine Frage an den Herrn Füß.
3: An Herrn Füß, ja.
14: Ich weiß nicht, ob er sich an den 15. November 2018 erinnern kann, als Friedrich Merz in Lübeck seine Rede hielt. Wir können wieder bis zu 40% erzielen und die AfD halbieren. Das geht, aber wir selbst müssen die Voraussetzungen schaffen. Das ist unsere Aufgabe. Damals ist die AfD nach der Wahl 2017 von 4,7% auf 12,5% hochgegangen. Jetzt in einem Jahr seit der letzten Bundestagswahl ist die AfD von 20 auf jetzt 27% gestiegen. Soll das halbierend sein?
3: So, Herr Fuß, ja. Jetzt aber Sie. Aber ich finde, Herr Finter, Sie waren sehr gut vorbereitet, alle Zahlen parat, hervorragend.
2: Und auf den Punkt die Frage.
3: Ja, absolut.
2: Herr Finter, ich glaube, Friedrich Merz, haben wir alle an verschiedenen Stellen gemerkt, ist groß im Erwartungen wecken. Auch hierbei mit Blick auf die AfD. Ich bin mir sicher, er hat so gemeint und er hat auch geglaubt, dass ihm das gelingt. aber sieht jetzt im Amt, dass es viel, viel mehr braucht und vieles viel komplizierter ist. Der Koalitionspartner muss mitspielen, aber auch er selbst, was das politische Handwerk angeht. Von daher, ich kann Ihnen nur recht geben, das ist, er hat es so angekündigt und es ist ihm absolut nicht gelungen. So, im Gegenteil.
14: Aber glauben bedeutet auch nichts wissen. Oder sehe ich das falsch?
2: Bezogen jetzt auf...
0: Weil Sie eben sagten, ich glaube, dass er es so meinte.
14: Dass Friedrich Merz geglaubt hat. Und ich sage, glauben heißt nichts wissen.
2: Das stimmt. Wir beide können nicht in seinen Kopf reinschauen, ob er das wirklich so geglaubt hat. Ich würde aber aus langer Beobachtung und vielen Gesprächen sagen, er war wirklich davon überzeugt, wie ganz viele andere Sachen, die er angekündigt hat. Also als er angetreten hat und gesagt hat, vergangenes Jahr im Sommer, also Sommer 2025, werden die Menschen wirklich einen Unterschied merken. Ich glaube, das hat er wirklich geglaubt. Ich bin mir sicher, er hat das wirklich geglaubt, dass mit seinem Antritt er als Kanzler, mit seiner Rhetorik, seinen Worten, ja als Marke, der ja immer für Aufschwung, für Wirtschaft irgendwie stand und wahrgenommen wurde oder die Hoffnung da rein projiziert wurde. Und deswegen, das hat er geglaubt, aber es ist alles nicht so gekommen und er merkt jetzt, glaube ich, er kommt in der Realität an.
0: Ganz schön viel Glauben. Ganz kurz, ja. Es ist ja auch, also es ist nicht nur Friedrich Merz, der das geglaubt hat, sondern ganz viele haben das getan bei den Konservativen. Immer die Hoffnung, wenn wir anders auftreten als zu Zeiten Angela Merkels, dann werden die AfD-Wähler zu uns zurückkommen und werden eben überzeugt sein, dass wir wieder eine wirklich konservative Partei sind. Ich hätte mir gewünscht, dass Sie entweder Expertinnen und Experten zugehört hätten oder zumindest mal mit Ihren Schwesterparteien in Italien, Frankreich oder sonst wo geredet hätten. Da hätte man merken können, dass das leider so nicht funktioniert. Da kamen dann noch vom Spitzenkandidaten Merz dann solche Ausfälle hinzu, wie die Migranten nehmen uns die Zahnarzttermine weg oder andere Dinge. Das ist leider dann kontraproduktiv und deswegen nicht ausgegangen. Das ist so ein bisschen das, was ich ganz am Anfang der Sendung in kurz meinte.
3: Dann kommt jetzt Beate Hartung zu uns aus Erntebrück. Herzlich willkommen, Frau Hartung.
15: Ja, guten Tag.
3: Guten Tag. Ihre Frage bitte.
15: Meine Frage betrifft noch einmal die Brandmauer. Mhm. Ich frage mich wirklich, was diese ganzen Debatten sollen über die Brandmauer. Die bringen uns ja keinen Schritt weiter. Einen Schritt weiter bringen würde das Land, wenn endlich mal eine ordentliche Politik gemacht werden würde, wo auch Bürokratieabbau zum Beispiel im Mittelpunkt mal gestellt wird, um die Firmen voranzubringen. Was passiert aber? Das nächste Bürokratiemonster aus Brüssel kommt schon wieder mit dem Gleichstellungsgesetz für Löhne, was geringe Anzahlen betrifft, was sicherlich sehr lobenswert ist, aber wirklich wieder ein riesiges Bürokratiemonster ist. Und unsere Firmen werden hier immer mehr dazu gezwungen, irgendwelche Befehle aus Brüssel oder von der Regierung zu befolgen, die unser Land keinen Schritt weiterbringen.
3: Okay, also Frau Hartung.
15: Und die Brandmauer dahinter einfach 27% der Bevölkerung verschwinden zu lassen, das halte ich für unerträglich.
3: Ja.
15: Ich bin kein AfD-Wähler, ich wähle FDP, wollte ich nur noch mal bemerken. Und da kann die Frau vom Spiegel mal antworten. Die hat sich ja so vehement für die Brandmauer eingesetzt.
3: Okay, ich würde, Frau Hartung, dann antwortet erstmal Frau Müller. Ich würde auch gerne Herrn Davis noch mal mit dazu holen.
0: Ja, die Brandmauer ist dafür wichtig, dass dann eben, wenn die AfD regiert, sie oder mitregieren dürfte, dass sie eben demokratische Dinge nicht abschaffen kann. Deswegen ist die Brandmauer wichtig. Das hat mit dem Thema Bürokratieabbau jetzt nicht direkt was zu tun. Da soll ja, glaube ich, auch gleich noch jemand antworten. Aber die Brandmauer, egal wie man sie jetzt nennt, man kann es Abgrenzung nennen, man kann es, kann die anderen politikwissenschaftliche Begriffe nennen. Es geht einfach darum, dass eben eine rechtsextreme Partei nicht mitbestimmen darf, was hier Politik ist und dann eben ganz viele Dinge tut, sei es die ARD nach und nach abschaffen, sei es die Schulpflicht abschaffen, ja, sei es, wäre ja gut, haben Sie gesagt? Ich habe es nicht verstanden.
3: Frau Hartung.
15: Ja.
3: Sie sind noch da.
15: Also. Ja, aber dann frage ich mich, wie im Osten überhaupt eine Regierung zustande kommen
3: genau,
15: soll.
3: Deswegen wollte
15: da soll dann die CDU mit den Linken zusammen reagieren, in deren Programm steht die Abschaffung des Staates.
3: Genau, Frau Hartung, deswegen würde ich Herrn Davis Ihnen auch gerne noch antworten lassen.
4: Also im Programm der Linken steht nicht die Abschaffung des Staates, aber tatsächlich ist es so, dass in Ostdeutschland, in Thüringen und in Sachsen schon CDU-Ministerpräsidenten mit Stimmen der Linken regieren. Das kann natürlich auch in Sachsen-Anhalt passieren oder in Mecklenburg-Vorpommern dann andersrum, dass die SPD-linke Regierung von der CDU gestützt wird. Solche Konstrukte sind dann leider notwendig, wenn man die AfD nicht mitregieren lassen will. Dafür braucht man aber gar keine Brandmauer. Das ist eine souveräne Entscheidung von Parteien. Das muss dann streitig ausdiskutiert werden. Ich glaube tatsächlich, Brandmauer bedeutet Ausgrenzung, eher auch im Sprachgebrauch. Ich bin dann eher für Abgrenzung. Das andere Thema, was Sie angesprochen haben, Berichtspflichten. Das Thema gerade jetzt mit der europäischen Richtlinie ist ja sehr umstritten. Und da gibt es ja auch eine politische Debatte dazu. Und die Bundesregierung, jedenfalls ein Teil der Bundesregierung, möchte das wohl nicht umsetzen und will neue Gespräche in Brüssel führen. Alle sind sich über das Ziel einig. Die Frage ist, ist die Umsetzung wichtig? Und die andere Frage ist natürlich, dass teilweise auch eben die Berichtspflichten gerade jetzt auch zurückgenommen werden sollen. Es gibt ja erste Ansätze, sowohl im Bund als auch in den Bundesländern. Da könnte man sich mehr Engagement wünschen oder noch mehr Konsequenz. Aber gerade in Baden-Württemberg zum Beispiel wird sich vorgenommen, dass man alle Berichtspflichten auf den Prüfstand stellt.
3: Wir können noch einen Satz reinfügen, dann läuft uns die Zeit davon.
2: Frau Hartung, weil ich gebe ja völlig recht bei der Bürokratie. Nur ein positives Schlusswort. Nordrhein-Westfalen, Bayern, anscheinend auch Baden-Württemberg haben gerade ganz konkrete Sachen, die sie da umsetzen wollen. Im Bund ist es aus meiner Sicht nicht so gelungen, wie versprochen. Aber in mehreren Bundesländern das vielleicht als positives Schlusswort.
3: Gut, Frau Hartung hat aber trotzdem etwas wiedergegeben, was heute auch wieder viele unserer Zuschauer zum Ausdruck gebracht haben. Es ist auch viel Emotion und Gefühl immer dabei. Danke Ihnen, dass Sie heute hier mit in der Runde waren. Danke Ihnen für die Antworten und einen schönen Sonntag. Bis bald.
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17: Um 13 Uhr mit Felix Sprung. Die Lohnlücke zwischen Frauen und Männern in der EU soll kleiner werden, mit Hilfe einer neuen Richtlinie. Deutschland hat sie allerdings nicht umgesetzt. Die Frist läuft heute aus. Aus der Nachrichtenredaktion Dagmar Nuhn.
18: Bisher verdienen Frauen im Schnitt weniger als Männer, EU-weit über 11%. In Deutschland ist der Unterschied noch größer. Die Richtlinie soll für mehr Transparenz sorgen, etwa indem große Betriebe regelmäßig über solche Gehaltsunterschiede informieren müssen. Das Bundesfamilienministerium will das deutsche Recht erst in den kommenden Monaten anpassen. Es hält die Vorgaben für zu bürokratisch und will nachverhandeln. Ob Deutschland damit ein Strafverfahren droht, entscheidet die EU-Kommission.
17: Der Deutsche Gewerkschaftsbund fordert eine Betriebsrente für alle. DGB-Chefin Fahimi sagte dem Redaktionsnetzwerk Deutschland, eine Betriebsrente sollte Pflicht sein. Aus der Nachrichtenredaktion Andreas Gerlach.
19: Fahimi bietet an, dass in den Tarifverhandlungen eine solche Altersvorsorge ausgehandelt werden kann. Die Arbeitgeber müssten dann mindestens an der Finanzierung beteiligt sein. Laut DGB haben rund 20 Millionen Beschäftigte aktuell keine Altersvorsorge über ihren Betrieb. Das liege daran, dass es dort keine Tarifbindung gebe. Auch für diesen Bereich solle es einfach werden, Betriebsrenten anzubieten. Fahimi kündigte an, dass Ende des Monats konkrete Vorschläge präsentiert werden.
17: Eine weitere Forderung zum Thema Rente kommt vom Vorsitzenden der Jungen Union Winkel. Er drängt auf eine geringere Erhöhung zugunsten von Studierenden und Familien. Der CDU-Politiker sagte der Bild am Sonntag, die geplanten Einsparungen der Bundesregierung würden derzeit nicht fair zwischen den Generationen verteilt. So solle die Rentenerhöhung von 4,2% unangetastet bleiben, während eine Anhebung des BAföGs ausfalle und beim Elterngeld sogar Kürzungen drohten. Er schlägt vor, die Rente nur um 3% zu erhöhen. Dadurch könnten laut Winkel rund 5 Milliarden Euro frei werden, um das BAföG zu stärken und Kürzungen beim Elterngeld zu vermeiden. Eine russische Drohne hat nach ukrainischen Angaben ein Lager für abgebrannte Brennelemente in der Nähe des Atomkraftwerks Tschernobyl getroffen. Ein Gebäude sei teilweise zerstört worden, teilte der Staatskonzern Energoatom mit. Das Feuer sei gelöscht worden. Die Strahlenwerte lägen innerhalb der festgelegten Grenzwerte. Der Leiter der Internationalen Atomenergiebehörde Grossi nannte den Vorfall äußerst besorgniserregend. Nur wenige Meter vom angegriffenen Gebäude entfernt lagerten große Mengen an Nuklearmaterial. Papst Leo XIV. Hat in der spanischen Hauptstadt Madrid vor mehr als 1,2 Millionen Menschen eine Messe unter freiem Himmel gefeiert. In seiner Predigt rief er dazu auf, sich auf die Quellen des Glaubens zu besinnen und aktiv für Nächstenliebe und Gerechtigkeit einzutreten. Aus Madrid Lisa Weiß.
20: Es gehe darum, dass wir uns selbst aus dem Egoismus, der Gleichgültigkeit und einem bequemen privaten Glauben herausführen lassen, um unsere Sichtweise zu ändern und die Gegenwart Gottes anzunehmen, die uns verwandle und zu Baumeistern einer neuen Welt mache. Und dann gibt er dem Spanien von heute und dem von morgen noch einen päpstlichen Rat. Die Religiosität, die dieses Land seit Jahrhunderten belebe, solle kein Museum der Vergangenheit sein, das man besucht, sagt der Papst, sondern eine Schule des Glaubens. Und fordert dazu auf, nicht vor den Herausforderungen der Gesellschaft zu fliehen, sondern sich ganz persönlich fürs Gemeinwohl einzusetzen.
17: Das waren die Nachrichten. Das Wetter in Norddeutschland, viele Wolken, etwas Sonne, zeitweise Regen, selten Gewitter, Höchstwerte 17 bis 21 Grad. Morgen häufig trocken, später an der Nordsee Schauer, höchstens 19 bis 25 Grad. Es ist 13.04 Uhr.
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21: Mit Tom Westerholt einen schönen Sonntagmittag wünsche ich Ihnen. Willkommen zu den Themen des Tages. In dieser halben Stunde blicken wir unter anderem nach Spanien, wo der Papst gerade zu Besuch ist. Wir beschäftigen uns mit einer neuen EU-Richtlinie zum Thema Geschlechtergerechtigkeit und Pay Gap und wollen zu Beginn mal nach London schauen. Dort treffen sich nämlich am Abend Bundeskanzler Friedrich Merz, der britische Premier Keir Starmer und Frankreichs Präsident Emmanuel Macron mit dem ukrainischen Präsidenten Volodymyr Zelensky. Gemeinsam wollen sie die Chancen für neue Verhandlungen mit Russland zur Beendigung des Ukraine-Kriegs ausloten. Gabi Biesinger mit einem Vorausblick auf das Vierertreffen.
22: Dabei soll es um die weitere Unterstützung der Ukraine und den verstärkten Druck auf Russland gehen, wie das französische Präsidialamt mitteilte. Der ukrainische Präsident Volodymyr Zelensky hatte zuletzt in einem offenen Brief ein persönliches Treffen mit dem russischen Staatschef Wladimir Putin vorgeschlagen. Bundeskanzler Friedrich Merz begrüßte Zelenskys Angebot zu direkten Gesprächen mit dem Kreml-Chef. Er fügte hinzu, es sei aus seiner Sicht selbstverständlich, dass bei einem solchen Gesprächsformat die Europäer mit am Tisch säßen. Was fehle, sei aber die Bereitschaft des russischen Präsidenten, in Gespräche einzutreten. Aus Moskau wurde unterdessen bekannt, dass Putin den deutschen Altbundeskanzler Gerhard Schröder zu einem Vier-Augen-Gespräch im Kreml empfangen hat. Putin hatte für den Fall von Verhandlungen im vergangenen Monat Schröder als seinen bevorzugten Vermittler von europäischer Seite genannt. Der frühere SPD-Chef gilt als persönlicher Freund Putins. In Brüssel und Berlin war der Vorschlag skeptisch aufgenommen worden. Die Ukraine hatte gestern unter anderem das russische St. Petersburg am letzten Tag eines dort tagenden wichtigen Wirtschaftsgipfels mit Drohnenangriffen überzogen. Bei russischen Drohnenangriffen auf die Ukraine gab es am Samstag wieder Tote und Verletzte.
21: Gabi Biesinger aus London. Vermutlich sind sich die allermeisten von uns einig darin, dass gleiche Arbeit auch gleich bezahlt werden sollte. Völlig egal, ob ein Mann sie verrichtet oder eine Frau. Ist das nicht der Fall, wie immer noch sehr häufig, und Frauen bekommen für denselben Job deutlich weniger Geld, sprechen wir vom Gender Gap, also der Geschlechterlücke im Gehalt. Diese Lücke endlich abzuschaffen, daran sitzen Regierungen vieler Länder seit langem. Ab heute greift europaweit eine neue Richtlinie dazu. Ist die Lohnlücke zu groß, muss ein Unternehmen Gegenmaßnahmen einleiten. Beschäftigte müssen zudem das Durchschnittsgehalt von Kollegen mit gleicher Arbeit einsehen dürfen und Arbeitgeber grundsätzlich transparenter über Gehältergefüge informieren. Eigentlich ein Schritt in Richtung mehr Gerechtigkeit. Wenn es jetzt nicht ausgerechnet aus Deutschland hieße, sorry, aber wir schaffen das nicht rechtzeitig. Dabei gibt es das Vorhaben, Männer und Frauen gleichberechtigt zu bezahlen, nicht erst seit gestern in Europa, sondern bereits seit Jahrzehnten. Sarah Lopez berichtet.
23: Schon seit fast 70 Jahren gibt es in der EU das Ziel, dass Frauen und Männer für die gleiche Arbeit das gleiche Geld bekommen. Damals hat das die Europäische Wirtschaftsgemeinschaft, also der Vorgänger der Europäischen Union, aufgeschrieben. So lange ist das her. Heute, im Jahr 2026, ist das immer noch ein Ziel. denn es gibt weiter einen Gender Pay Gap, also eine Lohnlücke zwischen Frauen und Männern. In Deutschland etwa liegt diese Lücke bei rund 6%, wenn man auf die bereinigte Zahl schaut, also so Faktoren rausrechnet, wie dass Frauen öfter in Teilzeit und in schlechter bezahlten Berufen arbeiten. Für mehr Fairness auf dem Gehaltszettel hat die EU vor 3 Jahren die sogenannte Entgelttransparenzrichtlinie beschlossen. Komplizierter Name, einfaches Konzept, sagt Maria Neuchel von der SPD. Die EU-Parlamentarierin ist Mitglied im Ausschuss für die Rechte der Frauen und die Gleichstellung der Geschlechter.
5: Das Entgelttransparenzgesetz ist wie ein Hustensaft. Denn momentan ist das System nicht okay. Wenn irgendwann das System okay ist, vielleicht brauchen wir das Gesetz irgendwann nicht mehr. Momentan ist es ein Hustensaft für eine Gesellschaft, die ungleich bezahlt.
23: Die Richtlinie setzt bei den Unternehmen an. Wenn die mindestens 100 Mitarbeiter haben, müssen sie die Durchschnittsgehälter für Frauen und für Männer bei vergleichbaren Jobs offenlegen und auch die Kriterien, anhand derer das Gehalt berechnet wurde. Die Differenz zwischen den Gehältern darf bei maximal 5% liegen. Sonst müssen Unternehmen Gehälter angleichen und Betroffene haben Anspruch auf Schadenersatz. Und wenn eine Stelle ausgeschrieben wird, dann muss das Gehalt spätestens im Bewerbungsgespräch kommuniziert werden. Die Europäische Statistikbehörde Eurostat sammelt Daten zum unbereinigten Gender Pay Gap in der EU, also zur generellen Lohnlücke zwischen Frauen und Männern. Dieser Gender Pay Gap liegt im Durchschnitt bei etwa 11% in der Europäischen Union, in Deutschland noch darüber und Estland ist Spitzenreiter, da sind es fast 19%. Die EU-Entgelttransparenzrichtlinie dürfte Einfluss auf diese Zahlen haben. Das sei richtig, sagt Christoph Wiedenroth, Referent für europäische Angelegenheiten beim Mittelstandsverband BVMW.
6: Es ist wichtig, den Gender Pay Gap in Deutschland auch erfolgreich aufzulösen. Wir müssen aber auch mit einem Auge weiterhin auf die Wettbewerbsfähigkeit unserer Unternehmen schauen. Die EU-Entgelttransparenzrichtlinie fällt in einen Zeitraum, bei dem viele Unternehmen eigentlich mit dem Rücken an der Wand stehen. Und sie haben die erhebliche Sorge, dass die Richtlinie in der Umsetzung in den Betrieben zu einem erheblichen bürokratischen Mehraufwand führen wird.
23: Die Unternehmen bräuchten Planungssicherheit. In vielen Ländern ist die aber nicht gegeben, weil es trotz Frist zum 7. Juni weiter keine Gesetzentwürfe gibt, um die EU-Richtlinie in nationales Recht zu überführen. Das ist auch in Deutschland der Fall. Kritik daran gibt's vom Deutschen Frauenrat und der stellvertretenden Vorsitzenden Anja Voisthoff.
7: Man hat schon den Eindruck, dass es da eine sehr zögerliche Haltung bei der Umsetzung gibt, in dem Gedanken, vielleicht passiert auf EU-Ebene noch was mit der Richtlinie oder man kann sich anderen Ländern anschließen, die eher nicht so sportlich in der Umsetzung sind. Also aus meiner Sicht ist es wichtig zu betonen, dass Deutschland einen der größten Gender Pay Gaps in der EU hat und wir gleichzeitig die größte Volkswirtschaft in der EU sind. Und da haben wir auch die Pflicht, mit gutem Beispiel voranzugehen, wenn es Vorgaben aus der Europäischen Union gibt, an denen wir ja nun auch im Vorfeld beteiligt waren.
23: Auf Anfrage heißt es vom zuständigen Bundesministerium, es gebe das Ziel, die EU-Richtlinie auf das Notwendige beschränkt und möglichst bürokratiearm umzusetzen. Vor dem Hintergrund der derzeitigen wirtschaftlichen Lage plane man, dass Teile der Richtlinie im Juni 2028 fällig werden. Theoretisch könnte die Europäische Union ein Vertragsverletzungsverfahren gegen Deutschland einleiten. Mit Blick auf die Zahl der Länder, die die Richtlinie aber auch noch nicht umgesetzt haben, scheint das eher unwahrscheinlich.
21: NDR Info mit den Themen des Tages und wir wollen dieses gerade noch etwas vertiefen. Deutschland schafft es also nicht, die ab heute gültige EU-Entgelttransparenzrichtlinie rechtzeitig umzusetzen, obwohl die bereits vor 3 Jahren beschlossen wurde. Wir sprechen darüber mit Lisi Meyer, Direktorin der Bundesstiftung Gleichstellung. Ja, wie kann das sein, Frau Meyer, dass ein aufgeklärtes, demokratisches, fortschrittliches und zur Gleichstellung williges Land wie Deutschland so eine Umsetzung nicht rechtzeitig schafft?
8: Also grundsätzlich ist es natürlich schon fragwürdig, warum man es in der Zeit nicht schafft. Und gleicher Lohn für gleiche Arbeit ist ja nicht seit gestern, sondern seit Jahrzehnten geltendes Recht in Deutschland. Die Richtlinie sollte eigentlich dafür sorgen, dass dieses Recht in der Praxis besser durchgesetzt werden kann. Aber man hat in den letzten Monaten ja schon im Rahmen der Debatten in der Kommission, die sich zusammengesetzt hat auf Bundesebene, gemerkt, dass natürlich gerade die Arbeitgeberverbände und Gewerkschaften unterschiedliche Positionen auch nochmal deutlich gemacht haben bei der Umsetzung der EU-Entgelttransparenzrichtlinie. Grundsätzlich, glaube ich, muss klar sein, im Koalitionsvertrag ist vereinbart, dass die Entgelttransparenzrichtlinie umgesetzt wird in dieser Legislaturperiode und dass damit eben auch EU-Recht nicht gebrochen wird.
21: Vor 3 Jahren beschlossen, heute läuft die Frist aus. In unserem Land wird ja aufgrund der Größe, aufgrund von Föderalismus, also unserer Länderzuständigkeit und dem großen Verwaltungsaufwand immer ganz allgemein viel auf die Bürokratie geschoben. Akzeptieren Sie das als Grund bei einem Thema, das jetzt, wie Sie gerade auch nochmal gesagt haben, ja schon seit Jahrzehnten auf dem Tableau ist?
8: Also ich kann das nicht so ganz nachvollziehen. Ich habe diese Hauptkritik der Arbeitgeberseite, also BDA, IW und so weiter auch gesehen nach den Kommissionsergebnissen. Und die haben ja sehr stark argumentiert, dass die Richtlinie aus ihrer Perspektive neue Dokumentationsberichts- und Prüfpflichten verursacht, die eben ein zu hoher Bürokratieaufwand wären. Man muss aber ehrlicherweise schon auch sagen, dass gerade für größere Unternehmen das mit aktuellen Digitalisierungsentwicklungen kein zu großes Problem darstellen dürfte. In den letzten Jahren haben sich zahlreiche Tools entwickelt, die man eben auch nutzt, um bestimmte Daten zu ziehen und in der Buchhaltung, im Personalwesen. Das sollte also kein allzu großes Problem darstellen, auch bei den Berichtspflichten nicht, die dadurch entstehen.

0: auch eine Debatte innerhalb der EU-Entgelttransparenzrichtlinie im Weg, sozusagen diese zu entwickeln, dass es auch so gestaltet sein soll, dass KMU vor Überlastung geschützt werden sollen.
1: Da sprechen Sie einen wichtigen Punkt an, denn zum einen haben die beteiligten Ministerien und Ämter verlauten lassen, dass die neue EU-Richtlinie bei uns wohl hier nicht vor Anfang 27 offiziell umgesetzt werden kann. Aber sie gilt nach EU-Recht ja nun mal ab heute. Was heißt denn das im ganz Speziellen für Arbeitgeber als auch Arbeitnehmerinnen?
0: Also eine Richtlinie ersetzt jetzt grundsätzlich kein nationales Gesetz, aber die Richtlinie ist schon sehr detailliert formuliert, weshalb davon auszugehen ist, dass bei Klagen zu Equal Pay in den kommenden Monaten oder Jahren bestehendes Recht richtlinienkonform und damit eben strenger ausgelegt wird. Und das hat sich bereits im letzten Jahr so ein Stück weit gezeigt bei Entscheidungen des Bundesarbeitsgerichts, dass dort auch die Gerichte schon eher im Sinne der Richtlinie auch argumentieren und entscheiden. Was aber vielleicht schon nochmal interessant ist für öffentliche Arbeitgeber, gilt sie jetzt direkt. Und deshalb bedeutet es zum Beispiel meines Erachtens schon, dass bei der Frage Entgelttransparenz schon vor der Beschäftigung, was ja Artikel 5 vorsieht, also die Richtlinie sieht ja dort das Verbot einer Nachfrage zum bisherigen Einkommen vor oder dass StellenbewerberInnen das Recht haben, vom künftigen Arbeitgeber das Einstiegsgehalt oder die Spanne, die zur Anwendung kommt, auch zu erfahren. Das muss dann auch meines Erachtens wahrscheinlich umgesetzt werden.
1: Deutschland schafft's nicht, die neue EU-Richtlinie zur Entgelttransparenz rechtzeitig umzusetzen. Ab heute gilt sie nach EU-Recht. In Deutschland sollen die Änderungen zu Gehälter, Transparenz und Geschlechtergerechtigkeit wegen des hohen Verwaltungsaufwands wohl erst ab 2027 greifen. Darüber haben wir hier in den NDR-Info-Themen des Tages mit Lisi Meyer gesprochen, Direktorin der Bundesstiftung Gleichstellung. Und damit wechseln wir thematisch ins Ausland, schauen in den Balkan. Im Kosovo wird heute ein neues Parlament gewählt. Seit 7 Uhr früh sind dort die Wahllokale geöffnet. Aus der Hauptstadt Pristina berichtet David Freches.
2: Es klingt nach Stabilität, aber das Gegenteil ist der Fall. Albin Kurti ist Premierminister im Kosovo und hat mit seiner linken Partei Vet Bendosje die letzten 3 Parlamentswahlen gewonnen. Das Problem, es waren Siege bei Neuwahlen, zuletzt im Dezember, und nun wählt das Land schon wieder ein neues Parlament, zum 3. Mal in 1,5 Jahren. Zwar gehen die Vorhersagen davon aus, dass Kurti auch diese Wahl gewinnen wird, die Frage ist aber, wie deutlich und wie viel Macht Kurti bekommt. Kurti selbst hat beim Wahlkampffinale gesagt, er wünscht sich ein Ergebnis besser als im Dezember. Damals holte er 51% der Stimmen. Für eine absolute Mehrheit hat das aber nicht gereicht, weil einige der Mandate den Minderheiten im Kosovo vorbehalten sind. Kurti hat also mit diesen Parteien zusammen regiert. Die Opposition wirft Kurti vor, sich Koalitionen zu verweigern. Sie hofft darauf, dass Kurtis Partei deutlich weniger Stimmen bekommt und so zu einer Koalition mit stärkeren Parteien gezwungen wird als den Minderheiten. Außerdem kritisiert die Opposition den Premier als zu stur. Bei der Wahl zum Staatspräsidenten habe Kurti keine Mitsprache geduldet, das Parlament habe sich auf keinen Kandidaten einigen können und wurde schließlich aufgelöst. Das ist auch der Grund, warum nun wieder gewählt wird. Die Wahllokale im Kosovo sind bis 19 Uhr geöffnet. Dann folgen die ersten Hochrechnungen, die spätestens 2 bis 3 Stunden später verlässlich sein sollten.
1: Berichtet David Freches aus Pristina. Und auch in Armenien wird heute gewählt. Das Land ist historisch eng mit Russland verbunden. Aber Premierminister Paschinian hat sich in letzter Zeit mehr und mehr der EU angenähert. Lange galt er damit auch als aussichtsreichster Kandidat. Doch die größten Oppositionskräfte haben in letzter Zeit mehr und mehr aufgeholt. Und die gelten eher als Kreml-freundlich. Einige ihrer Kandidaten wurden allerdings jetzt am gestrigen Samstag verhaftet. Die Gründe wurden bisher nicht bekannt. Die Wahl in Armenien wird darüber entscheiden, ob Reformtempo und Demokratisierung zunehmen oder ob alte pro-russische Seilschaften ans Ruder kommen. Björn Blaschke.
3: Die letzte Wahlkampfveranstaltung von Regierungschef Nikol Paschinjan. Seine Partei, Zivilvertrag, richtete sie in Armeniens Hauptstadt Jerewan aus. Auf dem zentralen Platz der Republik Musik, eine Lichtshow, ausgehend von Drohnen, die choreografiert wie in einem Ballett über

0: dem Platz schwebten und kämpferische Parolen. Hauptredner selbstverständlich Spitzenkandidat Paschinjan. Paschinjan prangerte an, politische Kräfte und Spionagenetzwerke versuchten Stimmen zu kaufen. Armenische Staatsangehörige, die im Ausland wohnen, haben keine Gelegenheit, in ihren Gastländern zu wählen. Sie müssen nach Armenien reisen, wenn sie ihre Stimme abgeben wollen. An die, die dafür aus Russland kommen, appellierte Paschinjan wörtlich, steht auf für die Freiheit, die wir auch für euch geschaffen haben. Hintergrund: Jüngst ist aufgedeckt worden, dass Stimmberechtigten mit Wohnsitz in Russland eine Reise in ihre Heimat finanziert wurde, als Gegenleistung für das Kreuz an der richtigen Stelle, auf dem Wahlzettel. Also bei einer der Parteien, die die Opposition zu Paschinjan stellen. Sie wenden sich dagegen, dass sich Paschinjan in Richtung EU orientiert, blicken selbst eher gen Moskau. Anfang Mai saß Paschinjan zusammen mit Frankreichs Präsident Emmanuel Macron am Klavier in Jerewan. Gemeinsam versuchten sie sich an einem Chanson des armenisch-französischen Künstlers Charles Aznavour. Macron und andere europäische Spitzenpolitiker waren nach Jerewan gekommen zum EU-Armenien-Gipfel der Europäischen Politischen Gemeinschaft. Sie unterzeichneten ein Partnerschaftsabkommen. Paschinjan erklärte zudem, er habe für Armenien langfristig einen EU-Beitritt im Blick. Eine Provokation für die politische Führung Russlands, die Armenien als Teil ihres Wirtschafts- und Militärblocks sieht. Kreml-Chef Wladimir Putin drohte Armenien sogar. Indirekt, aber unmissverständlich sagte er, dass Paschinjans Kurs in einen Krieg münden könnte. Kurz darauf verhängte der Kreml Handelssanktionen gegen Armenien. Als Reaktion gab EU-Kommissionspräsidentin Ursula von der Leyen in der zurückliegenden Woche bekannt, dass die EU ein Hilfspaket vorbereite, in Höhe von zunächst 50 Millionen Euro. Aber Armenien ist wirtschaftlich von Russland abhängig. Paschinjans politische Gegner im Land nutzen das, um Stimmung gegen den Regierungschef zu machen. Während der Wahl stehen Paschinjan drei große Blöcke gegenüber, vor allem die starke Armenien-Allianz, geführt vom russisch-armenischen Oligarchen Samvel Karapetyan. Weil der aber seit gut einem Jahr unter Hausarrest steht, wegen des Vorwurfs, einen Umsturz in Armenien geplant zu haben, leitete die Wahlkampagne offiziell sein Neffe Nare Karapetyan. Bei einem seiner Auftritte in Jerewan wetterte er im Gespräch mit der ARD gegen Paschinjan. Unsere Wirtschaft, unser Außenhandel liegt bei 65% mit Russland oder durch Russland hindurch. 65%, da ist es unmöglich, etwas gegen das Land, mit dem man zu 65% Handel treibt, zu machen. Die Verfassung verbietet Samvel Karapetyan das Amt des Regierungschefs, da er neben der armenischen auch eine ausländische Staatsbürgerschaft besitzt, die russische. Doch bei einem Wahlsieg, den selbst Paschinjan Treue nicht ausschließen, würde er mutmaßlich die Verfassung ändern und sich amnestieren lassen.
1: Papst Leo XIV. Ist in Madrid. Das ist deshalb eine besondere Reise, weil die katholische Kirche auch in Spanien jahrelang einen Mantel des Schweigens über Fälle von sexuellem Missbrauch gelegt hatte. Im Jahr 2018 stieß eine spanische Tageszeitung eine entsprechende umfangreiche Recherche an und Anfang dieses Jahres haben sich spanische Regierung und katholische Kirche auf ein Verfahren zur Entschädigung Betroffener geeinigt. Dennoch waren eine Umfrage zufolge auch kurz vor dieser Papstreise jetzt noch mehr als 70% der Spanierinnen und Spanier davon überzeugt, dass die katholische Kirche bis heute Missbrauchsfälle vertuscht. Die Opfer hoffen, dass Leo XIV. Bei seinem Besuch nun Druck auf die spanischen Bischöfe macht, mit dem Thema transparenter umzugehen. Hans-Günther Kellner berichtet.
2: Spaniens König Felipe VI. Empfing Papst Leo XIV. Mit freundlichen Worten, ließ aber auch ein heikles Thema nicht aus. Der Monarch lobte zunächst das soziale Engagement der Kirche, sagte aber auch:
3: No puede haber mayor contraste con todo ello.
2: Es gibt keinen größeren Kontrast dazu als das Leid, das durch den sexuellen Missbrauch verursacht wurde. Für einen Heilungsprozess und eine Wiedergutmachung sind Klarheit und Entschlossenheit von entscheidender Bedeutung. Für die Opfer, die Gläubigen und die Gesellschaft als Ganzes. Auf Nachfrage eines spanischen Journalisten während des Hinflugs nach Madrid sagte der Papst, der Kindesmissbrauch sei eine immer noch offene Wunde. Er selbst habe in allen seinen Stationen Maßnahmen dagegen ergriffen. Dass das Thema in Spanien nicht aus der öffentlichen Debatte verschwindet, ist auch der Verdienst der Tageszeitung El País. Seit 2018 hat dort ein hartnäckiges Rechercheteam bislang mehr als 3000 Missbrauchsopfer und 1600 Beschuldigte erfasst. Julio Núñez gehört diesem Team an. Spaniens katholische Kirche verweigere bis heute die Zusammenarbeit, beklagt er. Vor einem Monat haben wir alle 70 Diözesen und 141 Ordensgemeinschaften angeschrieben. Wir wollten wissen, was sie mit den Fällen gemacht haben, die El País ihnen ermittelt hat, welche Untersuchungen es gegeben hat und welche Entschädigungen gezahlt wurden. Nur eine einzige Diözese hat uns konkrete Informationen gegeben. Ávila. An einem besonderen Fall haben die Journalisten 7 Jahre lang recherchiert. Zum ersten Mal wird dort einem spanischen Bischof sexueller Missbrauch vorgeworfen. Er soll in den 1990er Jahren als Pfarrer wiederholt ein damals 14 Jahre altes Mädchen missbraucht haben. Der Fall wurde für ein kirchenrechtliches Verfahren nach Rom geschickt. Überraschenderweise legte der Vatikan das Verfahren aber zu den Akten. Nicht, weil die Vorwürfe unwahr seien, sondern weil nicht nachgewiesen sei, dass das Opfer beim ersten Übergriff tatsächlich jünger als 16 Jahre war, der nach dem Kirchenrecht damals maßgeblichen Altersgrenze. Das war vor 2 Monaten. Leo XIV. Könnte das Verfahren allerdings wieder aufnehmen, sagt der Journalist, womit für viele Opfer auf dem Prüfstand steht, wie ernst es dem Papst mit seinem Kampf gegen den Missbrauch wirklich ist. Viele von ihnen hätten sich einen anderen Umgang mit dem Thema bei seinem Besuch gewünscht. So haben sie lange um ein Treffen gebeten, aber im offiziellen Programm war es nicht vorgesehen. Erst in der Nacht vor seiner Abreise nach Madrid teilte der Vatikan mit, die spanische katholische Kirche habe ein Treffen mit Opfern organisiert, ohne zu sagen, wann, wo und mit wem. Geladen seien offenbar nur unkritische Stimmen, meint Juan Cuatrecasas, Vorsitzender der Organisation Geraubte Kindheit, einem von 7 Verbänden von Missbrauchsopfern. Die Verantwortung dafür hat eine Koordinierungsstelle für den Papstbesuch. Sie wird von 2 Mitgliedern des Opus Dei geleitet. Da wundert es mich nicht, dass man uns als unbequeme Stimme außen vor lässt. Wir sind der katholischen Kirche Spaniens nicht würdig genug. Das ist eine kirchenpolitische Auseinandersetzung einer ultrareligiösen Gruppe gegen die Opfer. Es sei also eher die spanische katholische Kirche, die Missbrauchsopfern den Kontakt zum Papst verwehren wolle, als der Vatikan selbst, glaubt Cuatrecasas. Zumal spanischen Medien zufolge Leo XIV. Die Bischofskonferenz gedrängt haben soll, einer Regelung zuzustimmen, nach der der staatliche Ombudsmann über Entschädigungszahlungen das letzte Wort hat, also ein Vertreter des Staats, nicht der Kirche. Die Opfer begrüßen das Abkommen.
1: Und damit kommen wir zum Sport. Es ist das 41. Tennis-Grand-Slam-Turnier in der Karriere des Alexander Zverev und jetzt soll und muss es fast schon klappen mit dem ersten Titel. Mit dem Finale der French Open beginnt jetzt der Sport mit Thorsten Alles.
4: Einen letzten Schritt muss der Hamburger Tennisprofi noch gehen und der ist ja oft der schwerste. Aber eine größere Chance als heute wird der 29-Jährige vermutlich nie wieder bekommen. Gegen den Italiener Flavio Cobolli ist Zverev der klare Favorit. Deshalb auch die Frage an Steffen Gahr, der für uns in Paris vor Ort ist. Ist Alexander Zverev titelreif?
5: Ja. Ganz klares und dickes Ja. Er hat hier in Paris überzeugt. Klar, er hat auf dem Weg ins Finale 2 Sätze abgegeben, aber das ist vollkommen okay und auch vollkommen normal. Auch Rafael Nadal hat früher in Paris schon Sätze abgegeben. Aber Alexander Zverev hat seine Sache nicht nur auf dem Platz gut gemacht, sondern auch abseits. Wie er mit der Favoritenrolle umgeht, das ist schon sehr reif. Also er ist ganz ruhig und souverän, auch wenn alle ihn immer wieder nach dem Titel fragen. Und natürlich hat Zverev Druck. Wenn er den Titel jetzt nicht holt, wann denn dann? Das macht die Situation für ihn ja auch nicht einfacher. Im Gegenteil, jeder erwartet, dass er den Titel holt. Und wenn er es jetzt wieder versemmelt, das würde ihm, glaube ich, schon richtig zusetzen. Aber am Ende weiß er ja, er muss eigentlich nur so spielen wie in den bisherigen Matches. Dann kann da nichts schiefgehen. Und das macht ihn, glaube ich, auch so ruhig. Also der Pokal steht da, er muss nur ganz konzentriert drauf zugehen und dann hat er ihn.
4: Steffen Gahr mit seiner Einschätzung vor dem French Open Finale heute Nachmittag in Paris. Los geht es dort um 15 Uhr. Dann beginnt in Monte Carlo auch der große Preis von Monaco. Das ist der 6. von insgesamt 22 Läufen zur Formel 1 Weltmeisterschaft. Da die Überholmöglichkeiten auf dem engen Stadtkurs begrenzt sind, ist die Pole Position, also Startplatz 1, überaus wichtig. Und der Start könnte heute ziemlich fulminant werden, wie Achim Scheu berichtet.
6: 3 Formel 1 Generationen stehen beim Start auf den Plätzen 1 bis 3. Der Jüngste, der WM-Führende, der 19-jährige Kimi Antonelli im Mercedes, startet von der Pole in Monaco und fährt weiter beeindruckend. Daneben Startplatz 2 Max Verstappen im Red Bull. Andere waren favorisiert, aber der Niederländer hat wieder einmal geliefert. Startplatz 3 der Rekordweltmeister Lewis Hamilton. Der Brite will im Ferrari sein erstes Rennen gewinnen, muss dafür aber auch seinen Teamkollegen Charles Leclerc in Schach halten, der von Rang 4 aus in den Grand Prix in seiner Heimatstadt geht. Der große Preis von Monaco verspricht wieder Spektakel pur auf dem Stadtkurs, auf dem die Formel 1 sich wieder von ihrer besten Seite zeigt. Schnelle Autos auf den engen Straßen, Glanz, Glamour und jede Menge Prominenz daneben an der Côte d'Azur. Los geht's um 15 Uhr.
4: Die Formel 1-Piloten sind heute also gefordert. Relaxen ist für die deutschen Fußball-Nationalspieler angesagt. Nach dem 2:1-Sieg gestern in Chicago gegen die USA hat Bundestrainer Julian Nagelsmann der Mannschaft freigegeben. Aber nur der.
7: Wir im Trainerteam werden sicherlich den Spiegel anschauen und ein paar Szenen rausschneiden, die wir auch dann in der Nachbetrachtung nächste Woche der Mannschaft zeigen. Aber generell haben die Jungs frei, können auch machen, was sie wollen. Das ist echt eine schöne Stadt, da kann man ein bisschen was erleben. Und sonst kann man sich frei bewegen.
4: Morgen geht es für die National Mannschaft dann mit dem Flugzeug in ihr WM-Quartier in Winston-Salem.
1: Das war der Sport mit Thorsten Ahles und das waren auch die Themen des Tages mit Tom Westerholt. Ihnen einen angenehmen Sonntag.
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9: Um 13.31 Uhr mit Felix Sprung. Die Bundesregierung setzt eine EU-Richtlinie zur Gehaltslücke zwischen Männern und Frauen nicht rechtzeitig um. Heute läuft die Frist dafür ab. Die EU verlangt mehr Transparenz in dem Bereich. Zum Beispiel sollen Beschäftigte Auskunft darüber verlangen können, wie hoch bei vergleichbaren Tätigkeiten das durchschnittliche Entgelt ist, je nach Geschlecht. In Deutschland verdienen Frauen brutto durchschnittlich fast 16% weniger als Männer. Das zeigen Daten von Eurostat von 2024. EU-weit liegt der Unterschied demnach bei rund 11%. Das Bundesfamilienministerium hatte zuletzt mitgeteilt, die Richtlinie solle möglichst unbürokratisch umgesetzt werden. Ziel sei, das deutsche Recht bis Anfang 2027 anzupassen. Die Vorsitzende des Deutschen Gewerkschaftsbundes, Fahimi, hat eine verpflichtende Betriebsrente für Beschäftigte gefordert. Dem Redaktionsnetzwerk Deutschland sagte sie, die Alterssicherung müsse zusätzlich sein und von den Arbeitgebern mitfinanziert werden. Aus der NDR-Nachrichtenredaktion Amir Brecht.
10: Die Gewerkschaften stünden bereit, eine Betriebsrente kollektiv für alle Beschäftigten zu regeln, und zwar auf Basis von Tarifverträgen, so die DGB-Chefin. Konkrete Vorschläge will sie Ende des Monats vorlegen. Sie betonte, dass die Kosten nicht allein den Arbeitnehmern aufgebürdet werden dürften und verwies auf viele europäische Länder, in denen die Rentenbeiträge deutlich höher liegen als in Deutschland. Fahimi zufolge haben hierzulande rund 20 Millionen Beschäftigte keine betriebliche Altersvorsorge.
9: Niedersachsens Justizministerin Wahlmann will Vergewaltigungen härter bestrafen. Sie will eine Initiative zur Änderung des Strafgesetzbuches auf den Weg bringen. Aus Hannover Oliver Jürgens.
11: Ministerin Wahlmann sagt, dass Sexualdelikte im Vergleich zu anderen Straftaten zu milde bestraft werden. Zum Beispiel im Vergleich zu Drogen- oder Eigentumsdelikten. Das seien zwar auch schlimme Straftaten, sagt sie, aber für Wahlmann steht es nicht im Verhältnis, wenn es dafür mehrjährige Haftstrafen gibt, Vergewaltigungen aber für die Täter vor Gericht öfter mal mit Bewährungsstrafen enden. Dabei würden die Betroffenen ein Leben lang unter diesen Taten leiden. Wahlmann will deshalb im Herbst oder Frühjahr eine Gesetzesinitiative über den Bundesrat einbringen. Dabei soll das Strafgesetzbuch insgesamt überarbeitet werden. Nicht nur die Sexualdelikte.
9: In Israel hat es in mehreren Orten nordöstlich von Tel Aviv eine Serie von Angriffen mit Schusswaffen gegeben. Dem Rettungsdienst zufolge wurden ein Mensch getötet und mindestens 5 weitere verletzt. Laut Polizei wurde ein mutmaßlicher Täter erschossen. Der israelische Ministerpräsident Netanyahu hielt nach Angaben seines Büros wegen Terrorverdachts eine Lagebesprechung ab. In Niedersachsen öffnen heute beim Tag des Hofes 48 Bauernhöfe ihre Tore für Besucher. Landwirtinnen und Landwirte zwischen Küste und Harz zeigen das Leben und Arbeiten in ihrem Betrieb. Die Besucher dürfen den Bauern über die Schulter schauen und landwirtschaftliche Produktion miterleben. Neben vielen Informationen gibt es zahlreiche Aktivitäten für Groß und Klein. Das Wetter in Norddeutschland. Viele Wolken, etwas Sonne, zeitweise Regen, selten Gewitter. Höchstwerte 17 bis 21 Grad. Morgen häufig trocken, später an der Nordsee Schauer, höchstens 19 bis 25 Grad. Am Dienstag unbeständig bei 16 bis 20 Grad. Und am Mittwoch Schauer und Gewitter, im Südosten freundlicher, wieder 16 bis 20 Grad. Das waren die Nachrichten.
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12: Ich war zuerst ganz überrascht, als ich merkte, dass der Schöpfungsmythos der Navajo und der Berber, als Teil der Kultur der Tuareg, sich liest, als hätten zwei Cousins die gleiche Geschichte nur zu unterschiedlichen Zeiten aufgezeichnet. Also wirklich mit den gleichen Grundstrukturen. Und ich wusste am Anfang nicht, wie mir das erklären, bis ich dann gefunden habe, dass derselbe Mythos in ganz Nord-, Mittel- und Südamerika erzählt wird. Im Popol Vuh der Maya, aber auch bei den Inka gibt es den in mehreren Variationen. Da wird er bei den Aborigines erzählt, dann finden sich Spuren davon im Pazifik, in China. Sogar bei den Sumerern ist das der gleiche Mythos.
13: Aus der archäologischen und ethnoarchäologischen Forschung lassen sich Parallelen erkennen. Es kommt auf die Perspektive an, ob man nach Gemeinsamkeiten oder Unterschieden schaut. Letztlich sind in Mythen für einen Ursprung der Welt immer übermenschliche Schöpfungskräfte am Werk, die mit mächtigen und eindrucksvollen Naturerscheinungen eben dieser Schöpfung erklärt werden.
14: Und es gibt tatsächlich einen Schöpfungsmythos von den Inka, dass es drei Eier gab. Ein goldenes, ein silbernes und ein Bronzeei. Und aus dem goldenen sind die männlichen Inka hervorgekommen, aus dem silbernen sind die weiblichen Inka hervorgekommen und aus dem bronzenen ist dann der gesamte Rest der Bevölkerung rausgekommen.
15: Gemeinsamkeiten bei den Schöpfungsmythen, raubtierhafte Gefährlichkeit und der Beginn durch ein goldenes, ein silbernes und ein bronzenes Ei. Wir sind heute in Mittel- und Südamerika und schauen, was uns die dortigen Schöpfungsgeschichten erzählen.
16: Martina, wenn ich an die Schöpfungsmythen Südamerikas denke, habe ich sofort diese mächtigen Bilder vor Augen. Zum Beispiel die Erzählung der Tucano, einer Volksgruppe in Kolumbien und Nordwestbrasilien. Eine riesige Anaconda schwebt vom Himmel herab, gleitet den Amazonas hinunter und überall dort, wo sie sich niederlässt, entstehen Menschen, Tiere und neue Lebensräume.
15: Ja, ein faszinierendes Bild. Und bei den Muisca im heutigen Kolumbien klingt es dann wiederum ganz anders. Da entsteht die Welt aus einem kosmischen Tanz. Aus Dunkelheit und Stille formt ein göttliches Licht den Himmel, die Erde und die Tiere.
16: Ja, was mich daran immer wieder berührt, wie lebendig die Natur in diesen Mythen ist. Flüsse erinnern sich, Tiere bringen Licht oder Struktur, Berge wachen über die Menschen. Alles hat sozusagen eine gewisse Bedeutung.
15: Und mit dieser fantastischen Fülle an Geschichten willkommen zu Vertikal, Horizontal, Glaubens- und Gewissensfragen, dem Podcast aus der NDR-Redaktion Religion und Gesellschaft. Was erzählen uns die Schöpfungsmythen Südamerikas über den Ursprung der Welt? Wie verstehen Sie das Verhältnis zwischen Mensch und Natur? Und warum wirken diese uralten Erzählungen heute noch so überraschend aktuell? Dem wollen wir nachgehen und am Mikrofon begrüßen Sie und euch, Martina Kothe.
16: Und Bita Schaffinier. Wenn man diesen Mythen zuhört, wird einem sofort bewusst, wie eng sie mit der Landschaft verbunden sind. Die Welt entsteht nicht irgendwo in einem fernen Himmel, sondern mitten in Flüssen, Bergen, Wäldern. Und immer spielt die Natur selbst eine zentrale Rolle. Manchmal als schöpferische Kraft, manchmal als warnende.
15: Dazu kommt noch, dass viele dieser Geschichten ja über Jahrhunderte weitergegeben worden sind, oft nur mündlich. Und trotzdem tragen sie ja bis heute eine erstaunliche Klarheit in sich. Sie erzählen davon, dass Menschen eingebunden sind in ein großes Netz aus Beziehungen, also zu Tieren, zu Orten, zu Pflanzen, auch zu Geistern und Vorfahren. Und nicht selten spielt auch eines der Grundnahrungsmittel, der Mais, eine wichtige Rolle.
16: Ja, und die Geschichten zeigen auch, wie unterschiedlich die Welt verstanden werden kann. Einige Mythen fangen mit Wasser und Dunkelheit an, andere mit Licht und Klang. Manche erklären Erdbeben und Überschwemmungen, andere die Herkunft ganzer Gemeinschaften.
15: Und um diese Vielfalt besser verstehen zu können, haben wir uns mit einer Expertin unterhalten, die viele Jahre bereits zu den Kulturen des amerikanischen Kontinents geforscht hat, und zwar Dr. Andrea Niklisch vom Römer- und Pelizeus-Museum in Hildesheim. Sie kennt nicht nur die Mythen, sondern auch die Objekte, Rituale und Weltbilder, die dahinter stehen. Und Peter, du konntest mit Frau Dr. Niklisch einen kleinen Rundgang durch das Museum machen. Ihr seid dann zusammen durch die südamerikanische Sammlung gegangen, vorbei an Masken, Keramiken, diesen sehr fein gearbeiteten Textilien. Und du meintest auch, dass viele dieser Objekte selbst ein Stück Schöpfungsgeschichte erzählen.
16: Ja, absolut. Man denkt ja oft, Mythen seien nur Worte, Erzählungen. Aber hier stehen sie plötzlich vor einem in geschnitzten Figuren, Symboltieren, Mustern, die ganze Weltbilder abbilden. Frau Niklisch hat mir gezeigt, wie eng diese Gegenstände mit den Mythen verknüpft sind.
17: Hier ist dieses bergartige, also wirklich aus Maiskolben zusammengesetzte göttliche Wesen. Sie sehen die großen Augen und eben auch die Reißzähne wie bei einer Raubkatze. Und Raubkatzen sind in Südamerika eben auch wichtige Gottheiten, ist nicht das richtige Wort, aber schon auch einfach starke Wesen. Jaguare eben auch in der Nacht unterwegs, also auch mit so einem, unheimlich ist vielleicht auch nicht das richtige Wort, aber sie sind halt die Raubtiere, vor denen man sich wirklich in Acht nehmen muss. Hier in der Vitrine sind zum einen zwei von diesen erzählenden Gefäßen, also von den Moche zu sehen, und dann eben diese von den Nazca, ein Napf mit relativ hohen Wänden, wo eins von diesen Orca- oder Killerwal, Schwertwal, Geistwesen zu sehen ist. Also es ist wirklich sehr abstrahiert, wenn man sich das anguckt. Natürlich, es hat die Rückenfinne, es hat fiese Zähne, es ist ein Fisch, aber da ist die Wissenschaft sich inzwischen einig, dass das eben ein Schwertwal sein muss. Aber wenn man es nicht weiß, das ist das denn mit dem Schöpfungsmythos. Wie lese ich das oder wie erkenne ich das? Ich muss dann schon wissen, was der Schöpfungsmythos beinhaltet oder mich mit der Ikonografie der jeweiligen auskennen. Das ist dann, wenn man sich die Moche-Gefäße hier anguckt, ist das wieder ein bisschen einfacher, weil auch da sieht man die großen aufgerissenen Augen dieser übernatürlichen Wesen. Man sieht die wirklich auch raubtierhaften Zähne wieder im Mund. Der eine hat sogar anstelle von Armen Krabbenscheren. Da ist dann schon wieder relativ klar, dass das nichts Irdisches sein kann.
16: Dieser Rundgang hat mir noch einmal gezeigt, wie vielschichtig diese Mythen sind. Sie stecken nicht nur in Geschichten, sondern in Formen, Farben und Materialien.
15: Man bekommt auch ein Gefühl dafür, dass diese Mythen nicht irgendwo oben schweben, sondern ganz klar auch im Alltag verankert waren, in den Dingen, die die Menschen berührt, getragen, angeschaut haben. Und viele der Objekte scheinen ja auch Fragen zu stellen. Also, wo kommen wir her? Was hält diese Welt zusammen? Wie sind wir mit unserer Umgebung verbunden?
16: Ja, und genau diese Fragen wollen wir jetzt mal vertiefen, denn die Objekte erzählen nur einen Teil der Geschichten. Die Hintergründe, die Bedeutungen, die Zusammenhänge, dafür haben wir uns Zeit genommen, ausführlich mit Frau Dr. Andrea Niklisch zu sprechen.
15: Frau Dr. Niklisch, wenn wir über Schöpfungsmythen Südamerika sprechen, wovon sprechen wir da eigentlich? Sind das religiöse Erzählungen, kosmologische Modelle oder eher poetische Bilder für die Welt?
17: Also ich würde sagen, das sind genauso religiöse Erzählungen, wie ich jetzt aus meiner Perspektive die Bibel als religiöse Erzählung bezeichnen würde. Da spielen aber durchaus kosmologische Modelle also auch mit rein. Also das kann man nicht ganz voneinander trennen tatsächlich.
16: Viele südamerikanische Mythen sind eng mit Landschaften verknüpft, mit Bergen, Quellen, Wüsten, Himmelskörpern. Wie spiegelt sich diese Verbindung in den Objekten Ihrer Sammlung?
17: Im Moment haben wir in der Ausstellung ein Objekt stehen. Das ist eine Maisgottheit von den Moche, wo praktisch der Mais aufgerichtet ist wie Berge und eins von diesen Raubtiergesichtern mittendrin hat. Da ist praktisch diese Lebensgrundlage Mais mit den Bergen verknüpft worden und dann eben mit dieser Raubtiergottheit. Ich meine, wir haben auch ein Gefäß, ist auch von den Moche, wo auch eine Bergszenerie, das sind meistens drei so Spitzen, und davor findet ein Menschenopfer statt, weil eben Berge häufig die sogenannten Huacas waren. Es konnten auch Steine Huacas sein, also das musste kein Berg sein. Der Inka war Huaca zum Beispiel, also eben auch in irgendeiner Form übernatürlich. Aber ich denke, diese Berge sind für das, was wir in der Sammlung haben, das, was am prägnantesten ist.
15: Viele der Mythen wurden ja erst in der Kolonialzeit festgehalten, oft von Missionaren dann, die vielleicht auch eigene Interpretationen hineingelesen haben. Welche Probleme, würden Sie sagen, entstehen denn dadurch für die heutige Forschung?
17: Also dieser kolonialzeitliche Aspekt ist halt auch immer diese ganz starke Verknüpfung mit dem Christentum, weil was die katholische Kirche in den Amerikas ja gemacht hat oder Mittel- und Südamerika, ist zu gucken, das haben sie nicht nur da gemacht, das haben sie weltweit gemacht. Wo sind die Analogien zum Christentum und die nutzen wir aus? Das kann total schief gehen, das kann aber auch klappen. Und dann vermischt sich sowas ganz schnell. Also das ist eine ganz schwierige Geschichte tatsächlich. Also und dann eben auch durch die Beurteilung einer großen dominanten Kultur, während die anderen dann relativ unter den Tisch gefallen sind.
16: Viele Mythen Südamerikas wurden während der Christianisierung unterdrückt, Rituale verboten, heilige Objekte zerstört, Erzählungen als Aberglauben abgewertet. Was nicht ins christliche Weltbild passte, verschwand. Schon zuvor hatten Inka und Azteken kleinere Traditionen überlagert und die Kolonialzeit verstärkte das. So wurden viele Völker nicht nur politisch, sondern auch erzählerisch an den Rand gedrängt. Frau Niklisch, wenn Sie einen Gedanken aus den südamerikanischen Ursprungsmythen hervorheben müssten, der uns heute besonders berühren kann, welcher wäre das?
17: Ich habe meine Doktorarbeit zu kolonialzeitlichem Kirchensilber im südlichen Andenraum geschrieben und die Lesarten. Und da habe ich mich mit der Bedeutung des Materials, klar, eben Silber, beschäftigt. Und wir haben bis heute ja diese Materialwertvorstellung Gold, Silber, Bronze, Olympische Spiele. Ganz klassisch. Und es gibt tatsächlich einen Schöpfungsmythos von den Inka, dass es drei Eier gab. Ein goldenes, ein silbernes und ein Bronzeei. Und aus dem goldenen sind die männlichen Inka hervorgekommen, aus dem silbernen sind die weiblichen Inka hervorgekommen und aus dem bronzenen ist dann der gesamte Rest der Bevölkerung rausgekommen. Also das finde ich einfach so, wie lange sich so Wertvorstellungen dann auch halten. Wobei, da bin ich schon auch nicht ganz sicher, weil Materialien, ja, das wird schon auch nicht ganz unrichtig für die Region gewesen sein, aber wie weit da vielleicht auch schon dann europäische Vorstellungen mit reingespielt haben.
15: Soweit Dr. Andrea Niklisch. Sie ist Ethnologin am Römer- und Pelizaeus-Museum in Hildesheim. Und Peter, ich fand ja besonders die Geschichte, die sie zuletzt erzählt hat, mit den drei Eiern spannend. Aus dem goldenen Ei die männlichen Inka, aus dem silbernen die weiblichen, aus dem bronzenen Ei der Rest der Bevölkerung. Das klingt ja erstmal harmlos. Es ist aber im Grunde eine ganz klare soziale Ordnung, oder?
16: Ja, genau. Mit der Rest der Bevölkerung waren alle gemeint, die nicht zur Inka-Elite gehörten. Also Bauern, Handwerker, verschiedene Ethnien und die vielen Völker, die das Reich unterworfen hatte. Ihre Herkunft wurde symbolisch irdischer gesehen, während die Inka sich als Kinder der Sonne und des Mondes verstanden.

0: Martina, stell dir vor, du kommst auf einen Platz in Mexiko-Stadt, die Sonne brennt, die Geräusche der Stadt liegen in der Luft und mitten ein riesiger, runder Stein, fast 3 Meter breit, vollgepackt mit Gesichtern, Krallen, Linien und Symbolen.
1: Ein schönes Bild. Viele denken ja, dass dieser aztekische Kalenderstein so etwas sei wie ein überdimensionierter Terminplaner aus dem 15. Jahrhundert. Dabei wirkt er eher wie ein kosmisches Drehbuch. In der Mitte sitzt also ein Gott mit weit geöffnetem Mund, fast so, als würde er die Zeit selbst verschlingen. Und für die Azteken war das kein dekoratives Detail, sondern es war bitterer Ernst, denn die Sonne musste ständig genährt werden, damit die Welt sich nicht verdunkelte.
0: Und je länger man hinschaut, desto unruhiger wird es. Man sieht frühere Weltzeitalter, alle gescheitert. Mal durch Jaguare, mal durch Stürme, mal durch Feuer, mal durch Fluten. Es ist, als würde dieser Stein warnen. Nichts bleibt einfach so bestehen.
1: Und darüber haben wir mit Christian Brückner gesprochen. Er erforscht seit Jahren diesen aztekischen Kalenderstein, den wir beschrieben haben. Wir wollten zunächst von ihm wissen, welche Bedeutung er denn für die Menschen damals hatte.
2: Also es gibt auf dem Stein ein umlaufendes Reliefband mit 20 Tageszeichen, die 20 Tageszeichen des aztekischen Monats. Und es gibt kalendarische Angaben, aber die hatten keine rechnerische oder planerische Funktion. Also die Azteken haben nicht darauf geschaut und sich überlegt, was sie nächste oder übernächste Woche machen. Sondern es sind auf diesem Stein wesentliche Aspekte der Weltsicht der Azteken abgebildet. Also ihre Auffassung von der Entstehung und dem Bestehen der Welt und ihre Glaubensvorstellungen, die eng miteinander verbunden sind und die man als Cosmovision bezeichnen kann. Diese religiös-kosmologischen Überzeugungen betrafen nahezu die gesamte Lebenswirklichkeit der Bewohner im Hochtal von Mexiko. Zeremonien, rituelle Handlungen und Opfer zu Ehren der Götter bestimmten Alltag und Festwesen. Die Durchführung dieser Feste im Zentrum des aztekischen Herrschaftsbereichs war von enormer gesellschaftlicher, religiöser und politischer Bedeutung und daher fester Bestandteil einer aztekischen Staatsideologie. Ob dieses Monument früher vertikal aufgerichtet stand, wie es heute im Anthropologisch-Historischen Museum von Mexiko-Stadt zu sehen ist, oder wahrscheinlicher horizontal liegend als Opferstein oder als Bühne für rituelle Handlungen diente, das wird immer noch diskutiert. Jedenfalls aber ist es eine eindrucksvolle Verdichtung wesentlicher Elemente des aztekischen Weltbildes. Man könnte ihn also als ein Kosmogramm bezeichnen.
0: Das heißt, die Bilder auf diesem Stein waren keine dekorativen Elemente, sie standen für die Ordnung der Welt und für die Rituale, die diese Ordnung stabil halten sollten.
1: Man kann auch nachempfinden, wie stark diese Rituale und auch der Stein selbst politisch und religiös aufgeladen war. Und dann kommt man eben auch zu der Überzeugung, dass dieses Monument viel mehr sein muss als eben nur ein steinerner Zeitmesser.
0: Ja, viele sprechen ja auch vom Stein der Sonne und das klingt ja noch einmal ganz anders als Kalenderstein. Herr Brückner, was steckt denn hinter dieser Bezeichnung?
2: Als Kalenderstein bezeichneten ihn frühe Forscher wie Antonio de Leon y Gama und Alexander von Humboldt, weil sie in den Bild- und Zahlenzeichen astronomisch-kalendarisches Wissen vermuteten. Und auch, um damaligen Vorurteilen über einen minderwertigen Kulturgrad der amerikanischen Indigenen zu begegnen. Diese Bezeichnung trifft die Bedeutung des Steins eher. Die Welt und die Zeit, in der die Azteken lebten, bezeichneten sie als Sonne. Richtiger ist daher Sonnenstein, Spanisch La Piedra del Sol.
0: Das macht die Perspektive der Azteken klarer. Ihre Welt selbst war eine Sonne, ein Zeitalter, das entstehen und wieder vergehen konnte. Der Stein hält dieses Verständnis also fest.
1: Und wenn wir diesen Blick der Azteken jetzt mal global einordnen und fragen, wie verändert denn dieser Kalenderstein oder Sonnenstein unser Verständnis von Schöpfung, vor allem im Vergleich zu Mythen aus Nordamerika oder auch dem Andenraum?
2: Aus der archäologischen und ethnoarchäologischen Forschung lassen sich Parallelen erkennen. Es kommt auf die Perspektive an, ob man nach Gemeinsamkeiten oder Unterschieden schaut. Letztlich sind in Mythen für einen Ursprung der Welt immer übermenschliche Schöpfungskräfte am Werk, die mit mächtigen und eindrucksvollen Naturerscheinungen eben dieser Schöpfung erklärt werden. Es sind Mythen inklusive raubtierhafter Gefährlichkeit, der Schönheit farbenfroher Blumen und natürlich auch der Irrationalität und der Klugheit menschlicher Gestalten.
0: Soweit also Christian Brückner, der seit vielen Jahren zum aztekischen Sonnenstein forscht und zeigt, wie eng dieser monumentale Stein mit der Weltdeutung der Azteken verbunden war.

0: Naja, und es ist ja auch deutlich geworden, wie stark sich diese Sicht von anderen Schöpfungserzählungen aus dem nordamerikanischen Raum beispielsweise unterscheidet. Wir hatten ja schon von den Irokesen gesprochen. In dieser Schöpfungserzählung, da schaffen Tiere gemeinsam mit dem Menschen eine neue Erde. Es geht also um Kooperation. Und im Gegensatz dazu erinnern die Zeitalter auf dem Sonnenstein eher daran, wie zerbrechlich die Welt gemacht wurde und wie sehr sie auch nach einer kosmischen Ordnung verlangt.
1: Beides gehört zur Vielfalt der Mythen des amerikanischen Kontinents, Geschichten von Kooperation und Fürsorge und Geschichten von Gefahr, Verantwortung und ständig erneuter Schöpfung. Der Sonnenstein zeigt das in einer besonders eindrucksvollen Form.
0: Wieder, was ich auch spannend an diesen Geschichten finde, ist natürlich auch die Frage, wie weit die Missionare die Wendungen in den Geschichten oder die Grundschemata auch beeinflusst haben durch ihre Erzählungen oder auch durch das, was sie aus den Geschichten rausgezogen haben. Und das ist natürlich ganz schwierig heute festzustellen, da das fast alles mündliche Überlieferungen waren. Also man kann es nicht abschließend beantworten, was da christianisiert wurde und warum manche Erzählungen der Genesis zum Beispiel so stark ähneln. Aber vielleicht haben diese Ähnlichkeiten der Geschichten untereinander einen ganz anderen Grund. Und darüber haben wir mit dem Schriftsteller, Komparatisten und Literaturwissenschaftler Raoul Schrott gesprochen. Er hat ein monumentales Buch geschrieben, und zwar den Atlas der Sternenhimmel und Schöpfungsmythen der Menschheit. Er recherchiert dort die Erzählungen von 17 Sternenhimmeln und den damit verbundenen Schöpfungsgeschichten und stellt eben fest, dass es doch relativ viele Übereinstimmung in den Geschichten gibt.
2: Also es gibt dann immer einen Schöpfungsakt und dann ist es also so weit, dass Sonne und Mond als Objekte geschaffen werden, als leuchtende Objekte, die an den Himmel gesetzt werden, um die Welt zu erhellen. Dadurch ergibt sich dann auch eine Einteilung in der Zeit und auch die Sterne werden eigentlich in allen Mythen an den Himmel geworfen, wo sie dann kleben bleiben. Bei den Tuareg sind das helle Bohnen, aber meistens sind das so weiße Kiesel oder Quarzkristalle oder sowas in dieser Art. Und das sind dann die Zeichen, die dieses vormalige Volk von sich hinterlässt, das dann in den Himmel hinaufsteigt, um dort ewig weiter zu leben. Und dann kommt es zu einem Schöpfungsakt, der ist bei den Australiern mit dem Schöpfungshund verbunden, bei dem also diese Tiermenschen, die es damals gab von diesem vormaligen Volk, getrennt werden in die Tiere und in die Menschen. Und das sind dann wir, die dann existieren und die dann ein Verhältnis zum Himmel entwickeln, das dann ambivalent ist, weil manche dürfen hinauf in den Himmel, manche dürfen es nicht. Und das ist so die Grundstruktur dieses Schöpfungsmythos, den ich unheimlich faszinierend fand, weil wir den auch in der Bibel wiederfinden. Und es ist dann aber erst mit der Sesshaftwerdung, dass ein Gott entsteht, der so autoritär ist, dass er Herrscher legitimiert, dass er bestraft. Also das sagen inzwischen auch die Religionswissenschaftler, dass der dazu entstanden ist und bei der Sesshaftwerdung dieser ganzen Gesellschaftspyramide quasi als eine Instanz aufzutreten, die man sich ausdenkt, um gesellschaftliche Trittbrettfahrer draußen zu halten, also um für Moral zu sorgen. Das ist bei den frühen Sternenhimmel nicht der Fall, denn es sind ja alles Jäger und Sammler sind egalitäre Gesellschaften. Da ist also dieses Bedürfnis nach Unterordnung ist also nicht groß.
0: Der Schriftsteller und Literaturwissenschaftler Raoul Schrott. All diese Mythen mit den passenden Sternbildern hat er in dem ebenso faszinierenden wie umfangreichen Atlas der Sternenhimmel und Schöpfungsmythen der Menschheit festgehalten. Bevor wir uns verabschieden, Peter, es ist ja doch faszinierend, dass wir, obgleich diese Geschichten uns fremdartig erscheinen oder vielleicht auch schon ein bisschen älter erscheinen, dass wir trotzdem einen Kontakt zu denen herstellen können. Und da bleibt natürlich noch zu fragen, warum erscheinen uns diese wirklich sehr, sehr alten Geschichten so aktuell oder nicht verstaubt?
1: Vielleicht, weil sie etwas berühren, das wir heute wieder stärker wahrnehmen. Viele dieser Erzählungen zeigen ja eine Welt, die empfindlich ist, die ins Wanken geraten kann. Und das kennen wir, wenn wir raufschauen auf Klima, Natur, Veränderungen. Die Mythen erzählen das nur mit anderen Bildern.
0: Ja, und sie sehen den Menschen auch nicht als Mittelpunkt der Welt, sondern als Teil eines Geflechts, also verbunden mit Tieren, mit Orten, mit Kräften. Und natürlich, ja, dieses Denken taucht auch heute wieder in vielen Diskussionen auf, über Verantwortung, über Nachhaltigkeit, über die Frage, wie wollen wir eigentlich als Menschheit zusammenleben?
1: Ja, und die Welt in diesen Mythen ist nie fertig. Sie entsteht, verändert sich, manchmal bricht sie auch oder wird neu geordnet. Und dieses Gefühl, dass nichts selbstverständlich ist, kommt uns doch ziemlich bekannt vor.
0: Ja, genau. Deshalb berühren uns diese Geschichten wahrscheinlich auch heute noch, ne? Weil sie Fragen stellen, die wir immer noch nicht endgültig beantwortet haben. Wir sind damit leider schon am Ende dieser Folge von Vertikal Horizontal Glaubens- und Gewissensfragen.
1: Diesen Podcast, den findet ihr unter ndr.de/info.
0: Über Rückmeldungen freuen wir uns, über Hinweise, Anregungen und Kritik, und zwar unter der Mailadresse vertikalhorizontal, geschrieben in einem Wort, also vertikalhorizontal@ndr.de. Am Mikrofon verabschieden sich für heute Martina Kothe
1: und Bita Schaffinier. Tschüss!

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1: Um 14 Uhr mit Felix Sprung. Deutschland hält die Frist zur Umsetzung einer EU-Richtlinie für mehr Lohntransparenz nicht ein. Bis heute hatte die Bundesregierung Zeit, das deutsche Recht anzupassen. Hintergrund sind die oftmals unterschiedlichen Gehälter für Frauen und Männer bei vergleichbaren Tätigkeiten. Aus der NDR-Nachrichtenredaktion Diane Batani.
2: Die EU-Richtlinie soll dafür sorgen, dass solche Entgeltlücken transparent werden. Beschäftigte dürfen dann den durchschnittlichen Lohn von männlichen oder weiblichen Kollegen erfragen, die eine ähnliche Aufgabe haben. Und Unternehmen ab einer bestimmten Größe sollen Bericht erstatten über Gehaltslücken. Arbeitgeber befürchten einen hohen Verwaltungsaufwand. Bei der Abstimmung über die Regelung vor 3 Jahren im Rat der EU-Staaten hatte Deutschland sich enthalten. Das Bundesfamilienministerium kündigte inzwischen an, dass die EU-Richtlinie möglichst unbürokratisch ausgelegt wird. Das Gesetz soll bis Anfang kommenden Jahres umgesetzt werden.
1: Der Chef der Jungen Union Winkel hat sich in die Diskussion um Sparmaßnahmen im Bundeshaushalt eingeschaltet. Er fordert, dass die geplante Rentenerhöhung zum Juli kleiner ausfällt, um mehr Spielraum zu haben für BAföG und Elterngeld. Aus der Nachrichtenredaktion Dagmar Nuhn.
3: Sparen in Zeiten knapper Kassen sei nötig, müsse aber auch gerecht ablaufen, meint Winkel in der Bild am Sonntag. Unfair sei, wenn die Renten wie geplant steigen, während die BAföG-Erhöhung ausfallen und das Elterngeld sogar gekürzt werden solle. Sein Vorschlag, die Renten nur um 3 statt um 4,2% anheben. Dadurch würden 5 Milliarden Euro frei, für die BAföG-Wohnkostenpauschale und um Kürzungen beim Elterngeld zu verhindern. An die Bundesregierung appelliert Winkel wörtlich, gebt euch einen Ruck für die junge Generation.
1: Eine russische Drohne hat nach ukrainischen Angaben ein Lager für abgebrannte Brennelemente in der Nähe des Atomkraftwerks Tschernobyl getroffen. Ein Gebäude sei teilweise zerstört worden, teilte der Staatskonzern Energoatom mit. Das Feuer sei gelöscht worden. Die Strahlenwerte lägen innerhalb der festgelegten Grenzen. Der Leiter der Internationalen Atomenergiebehörde Grossi nannte den Vorfall äußerst besorgniserregend. Nur wenige Meter vom angegriffenen Gebäude entfernt lagerten große Mengen an Nuklearmaterial. Papst Leo XIV. Hat in der spanischen Hauptstadt Madrid vor mehr als 1,2 Millionen Menschen eine Messe unter freiem Himmel gefeiert. In seiner Predigt rief er dazu auf, sich auf die Quellen des Glaubens zu besinnen und aktiv für Nächstenliebe und Gerechtigkeit einzutreten. Aus Madrid, Lisa Weiß.
4: Es gehe darum, dass wir uns selbst aus dem Egoismus, der Gleichgültigkeit und einem bequemen privaten Glauben herausführen lassen, um unsere Sichtweise zu ändern und die Gegenwart Gottes anzunehmen, die uns verwandle und zu Baumeistern einer neuen Welt mache. Und dann gibt er dem Spanien von heute und dem von morgen noch einen päpstlichen Rat. Die Religiosität, die dieses Land seit Jahrhunderten belebe, solle kein Museum der Vergangenheit sein, das man besucht, sagt der Papst, sondern eine Schule des Glaubens und fordert dazu auf, nicht vor den Herausforderungen der Gesellschaft zu fliehen, sondern sich ganz persönlich fürs Gemeinwohl einzusetzen.
1: Der deutsche Tennisprofi Alexander Zverev will sich im Finale der French Open seinen Traum vom ersten Grand-Slam-Titel erfüllen. Der 29-jährige Hamburger tritt gegen den Italiener Flavio Cobolli an und ist in dem Finalduell der Favorit. Das Match beginnt in rund einer Stunde. Das waren die Nachrichten. Das Wetter in Norddeutschland. Viele Wolken, etwas Sonne, zeitweise Regen, selten Gewitter. Höchstwerte 17 bis 21 Grad. Morgen häufig trocken, später an der Nordsee Schauer, höchstens 19 bis 25 Grad. Und am Dienstag unbeständig bei 16 bis 20 Grad. Es ist 14.04 Uhr.
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0: Wir reisen heute in die Weite Finnlands, an einen Ort, umgeben von Wäldern und Seen, malerisch gelegen und trotzdem Großstadt. Die nördlichste Großstadt der Europäischen Union heißt Oulu. In Finnland sollen die glücklichsten Menschen leben und zumindest für Oulu lässt sich sagen, dass es ihnen die Stadt auch sehr leicht macht. Zufrieden zu sein, sich wohlzufühlen, ist eine tolle Stadt mit viel Lebensqualität. Oulu darf sich dieses Jahr mit gleich zwei Titeln schmücken. Europäische Kulturhauptstadt 2026 und außerdem, die Kollegen von National Geographic haben Oulu zu den 25 Reisezielen weltweit gekürt, die es sich lohnt, in diesem Jahr zu besuchen. Also haben wir uns gedacht, jo, da müssen wir auch hin und mal schauen, was diese Stadt alles richtig und damit so besonders macht. Darum geht's heute zwischen Hamburg und Haiti oder wie die Finnen sagen.
1: Hampurin ja Haitin Välis.
0: Ich bin Philipp Abresch und habe heute einen tollen Gast, mit dem ich über Oulu sprechen darf. Petra Martin war dort und ist ziemlich begeistert zurückgekommen. Stimmt's? Hi Petra.
2: Servus Philipp.
0: Du musst uns erstmal helfen für alle, die keinen Atlas zur Hand haben. Wo genau liegt Oulu eigentlich?
2: Also Oulu liegt im Westen von Finnland und zwar ganz oben an der Ostsee, also wo die Ostsee sozusagen aufhört.
0: Mhm. Vor Jahren war ich selbst mal auf Drehreise in Oulu und in der Umgebung und ich fand unglaublich schön, überhaupt erstmal dahin zu fahren. Das waren schnurgerade Straßen durch diese wirklich dichten Wälder entlang an Seen, an Mooren und dann kommst du in diese Stadt, die so eingebettet ist in wirklich sagenhafte Natur. Ging es dir auch so?
2: Ja, also ich bin mit dem Zug hingefahren, und aber das ist ja egal, weil du fährst einfach durch diese Wälder, die da endlos
0: da
2: grün sind.
0: Vorbei, ne?
2: Nee, da kommt man nur mitten durch und dann öffnet sich manchmal die Landschaft und dann glitzert es blau, weil dann wieder ein See kommt oder manchmal fährt man so an einem Fluss entlang. Also es ist wirklich toll, aber diese Weite, das macht es einfach aus, weil ja. Du einfach ja eigentlich nichts siehst und doch viel siehst.
0: Was reizt dich so sehr an Finnland? Also die Weite hast du schon gesagt. Was hat dich so sehr bewegt an Oulu, dass du da gerne mal hin wolltest? Was macht die Stadt für dich besonders?
2: Also die Stadt ist einfach besonders, weil es Natur und Stadt so verbindet. Und ich muss sagen, ich bin zufällig mal hingekommen, 2023, zum Sprachkurs 4 Wochen. Und ich habe mich aber gefreut, weil ich schon gehört habe, dass man in Oulu so toll Fahrrad fahren kann. Und die Stadt, wie gesagt, ist kompakt, aber man hat die Natur immer nah. Und du kannst also quasi im Stadtzentrum schwimmen gehen. Und das ist also toll. Und Ostsee und Fluss und Wälder und Sümpfe. Also
0: alles,
2: du hast
0: da.
2: Alles.
0: Du hast bei mir alle Keywords schon abgeklickt.
2: Genau.
0: Oulu scheint insgesamt viele Fans zu haben, nicht nur uns beide, europäische Kulturhauptstadt in diesem Jahr, umgeben von so viel Natur. Wie viel Kultur ist denn da eigentlich in Oulu?
2: Also die haben ein relativ großes Theater, das ist direkt am Marktplatz. Dann gibt es immer Ende Juli ein großes Musikfestival, das ist so Pop-Rock-Musik, das findet immer statt. Und jetzt ist natürlich sehr viel Programm wegen der Kulturhauptstadt.
0: Sprechen wir gleich noch drüber, was die Kulturstadt Oulu dieses Jahr zu bieten hat. Was sich dort im Sommer alles erleben lässt. Du hattest schon eine ganz tolle Begegnung mit dem Direktor des Kulturprogramms, ne? Samu Forsblom. Erzähl mal, was ist das für ein Typ?
2: Ja, ich würde sagen, das ist ein ganz bodenständiger Typ und der macht das, was er gern macht, mit Herzblut. Und gerade ist er ja Programmdirektor für die Kulturhauptstadt. Und er kommt aus Oulu, interessiert sich für die Geschichte von seiner Stadt und ist stolz auf seine Heimat und findet es total toll, dass er das jetzt einfach da präsentieren darf in diesem Rahmen.
0: Und gemeinsam seid ihr durch die Stadt.
3: Samu, we're on stage now. We can hear a little echo.
4: Yeah, you can play a guitar if you want at the moment.
5: Ja, du kannst hier Luftgitarre spielen, wenn du magst. Das ist die Bühne der Meisterschaften im Luftgitarrespielen, der international bekannteste Event. Natürlich, immer wenn ich in der Disco tanze, spiele ich Luftgitarre. Aber ich muss mehr üben. Ich würde sagen, dass es in Oulu weit bessere gibt als mich, richtige Profis.
2: Die Bühne für den Luftgitarrenwettbewerb steht in der Fußgängerzone von Oulu. Der Wettbewerb ist eines der bekannten Underground-Phänomene aus Oulu, ebenso wie der schreiende Männerchor. Samu und ich schlendern durch die Fußgängerzone zum Marktplatz. Das dauert nur ein paar Minuten. Hier steht ein kleiner, dicker Mann in Uniform und mit Schirmmütze. Ein weiteres Wahrzeichen von Oulu und beliebtes Fotomotiv.
4: Tori Polli, so he, in Finnish, he's a
5: Der Marktpolizist, das war in den 1920er, 30er Jahren ein Polizist hier, dessen Aufgabe es war, sicherzustellen, dass sich die Leute am Markt ordentlich benahmen. Er war dick, sympathisch und auch ziemlich streitlustig. Ein Charakter, den vor 100 Jahren jeder kannte.
2: Die Statue gibt es seit den 1980er Jahren. Auf dem Marktplatz von Oulu, direkt an der Ostsee, treffen Einheimische auf Touristen. Oulu ist übrigens die Stadt in Europa mit der besten Luftqualität. Kein Wunder, so nah am Wasser.
6: I really like Oulu, that it has the water area so close.
7: Ich mag, dass es so nah am Wasser ist. Kleine Brücken verbinden die Inseln. Es gibt Fuß- und Radwege. Aber dass das Wasser so nah am Zentrum ist, das mag ich am meisten.
6: One thing that I really like.
8: Magnificent, beautiful city, the nature.
9: Eine tolle Stadt mit Natur und Radwegen. Und es hat diesen arktischen Vibe, den ich wirklich mag.
8: Which I really like it.
10: I would say that it's like.
11: Ich würde sagen, es ist wie ein Mann in den 50ern mit einem Bierbauch, der sozusagen versucht, hip zu sein.
10: But is trying to be sort of hip.
2: An den Marktständen gibt's allerhand Tand und Kram, aber auch Essen. Vor allem Lachs, Roggenbrot oder karelische Piroggen. Ein beliebter Snack für zwischendurch. Und etwas ganz Typisches.
4: Oulu has the history of being a tar city.
5: Oulu hat die Geschichte mit Teer. Und deshalb gibt's hier alles Mögliche zu essen, wo wir Teer als Zutat verwenden. Schnäpse, Eis.
2: How does it taste?
5: Du hast es noch nicht probiert? Es ist süß, aber auch ein starker Geschmack. Vielleicht sollten wir nach Teereis für dich schauen.
4: Maybe we should find tar ice cream from somewhere today.
12: Stopp mal, Petra. Teereis? Also Eis aus Teer?
2: Ja, schräg, gell?
12: Wie kommen die da drauf? Ist das so eine glibberige, zähe, dampfende Teermasse, die ich schon immer mal von der Straße ablecken wollte? Nee.
2: Nee, ganz was anderes. Und zwar, das ist Holzteer und der wird aus Kiefernholz in den Wäldern rund um Oulu gemacht. Und zwar wird da so eine ganz große, tiefe Kuhle ausgehoben und da kommt dann das ganze Kiefernholz rein und das kokelt dann so mehrere Tage vor sich hin und irgendwann läuft dann aus so einem Rohr diese zähe Masse raus. Das ist der Teer und das ist also Holzteer und das hat Oulu damals reich gemacht, weil man den zum Abdichten der Holzschiffe braucht hat. Also nix Asphalt auf der Straße.
12: Und als Eis sieht das so ein bisschen aus wie Stracciatella und statt Schokostückchen Teer und schmeckt vielleicht auch wie Stracciatella?
2: Nee, also das schaut eher aus, wie wenn man so Karamellsoße im Eis hat. Und ich muss sagen, ich habe mir überhaupt nicht getraut, das zu probieren. Ich habe den Samu dann ein bisschen davon weggelenkt. Aber vielleicht muss ich noch mal hinfahren und das probieren.
12: Also ihr habt ohne Zähneputzen und ohne Teereis die Stadt weiter erkundet?
2: Genau, wir sind zu so einem Graffiti gegangen, das so ein bisschen versteckt liegt.
4: This is the most famous Graffiti of our city.
5: Ja, das bekannteste Graffiti der Stadt. Wenn du eine direkte und ehrliche Übersetzung willst, Scheißstadt.
4: Paska kaupunni.
5: Paska kaupunni.
2: Also das Graffiti ist ziemlich versteckt an der Einfahrt zu einer Tiefgarage und da prangt dann der Schriftzug Paska kaupunni und da steht dann schwarz auf weiß Scheißstadt. Inspiriert von dem Lied Paska kaupunki von Kauko Röichka. Der war in den 80ern eine bekannte Größe in der Oulur Rock- und Punk-Szene. Er nennt Oulu im Lied zwar nicht beim Namen, aber für die Einwohner war schon klar, welche Stadt er meint. Und seit 40 Jahren streichen die Hausbesitzer die Wand immer wieder weiß und spätestens am nächsten Tag ist der Schriftzug wieder da.
4: I think they are playing the same game.
5: Ich glaube, die spielen dasselbe Spiel. Erst dachten sie, dass es furchtbar ist, aber jetzt mögen sie es. Es ist eine große Sache in unserer Stadt. Warum es also nicht mögen? Einmal stand da, beste Stadt drüber. Aber das wurde auch übermalt, sodass das Original wieder erscheinen kann. Es ist eine endlose Schlacht zwischen weißer Wand und Scheißstadt.
2: Paras City, die beste Stadt, das passt nicht zu Oulu. Es muss Paska heißen und damit Basta. Und irgendwie sind die Ouluer sogar stolz auf diesen Titel. Samuel Forsblom versucht sich an einer Erklärung.
13: It's an important feeling, an identity of all, or maybe it's the manifestation.
5: Es ist ein wichtiges Gefühl der Identität und auch ein Bekenntnis zum Underground unserer Stadt. Es ist ja so, die größten Museen und Konzerthallen waren nie Teil unserer Stadt. Aber internationale Phänomene kommen von den Kreativen hier aus dem Untergrund.
13: People who maybe are a little bit in the marginals or underground scene.
12: Petra Martin ist in Oulu unterwegs, also Schreikor haben wir schon gehört, Luftgitarre, das kennt man ja irgendwie auch aus Finnland, aber dass die eine Dame sagt, Oulu ist wie ein 50-Jähriger mit Bierbauch, der hip sein will, fand ich schon sehr lustig. Petra, was würdest du sagen, wie ist die Stimmung in Oulu, wie hast du die erlebt?
2: Ja, also ich würde sagen, dass es sehr entspannt war, also wie das in Finnland ganz oft so ist, und die Menschen, die ich getroffen habe, die waren freundlich und entspannt und respektvoll, also das ganz angenehme Stimmung eigentlich, keine Hektik.
12: Ich war vor vielen Jahren mal in Helsinki und ich war wirklich baff, wie lebensfroh, wie offen, fast

0: Weil ich fahre einfach wahnsinnig gern Fahrrad und mir geht das nach spätestens 2 Tagen ab. Und dann habe ich mir einfach über so Kleinanzeigen ein Fahrrad für 80 Euro gekauft. Und weil ich ja gewusst habe, dass man in Oulu gut Fahrrad fahren kann, wollte ich das ausprobieren, diese Radinfrastruktur. Und du kommst natürlich mit dem Fahrrad viel weiter rum als wir zu Fuß. Und du bist unabhängiger als mit dem Bus. Also perfekt.
1: Ich bin Martti Müller und wir fahren Rad, weil Radfahren die beste Art ist, sich in Oulu fortzubewegen. Es ist bequem, praktisch, günstig und macht Spaß. Meistens sind die Radwege breiter als die Autostraßen und es ist ein Teil des Lebens in Oulu.
2: Ja, se on osa oululaista elämäntapaa.
0: Oulu ist flach und Radfahren gehört hier einfach dazu. Das finde ich als passionierte Radlerin natürlich super. Und auch, dass es Wegweiser gibt, ist für mich als Ortsfremde natürlich prima, weil ich nicht aufs Handy schauen muss, um zum Ziel zu kommen. Und heute zeigt mir Matti ein paar Wandgemälde.
2: Okay, hey, hypätään pyörän kyytiin ja lähdetään eteenpäin.
1: Los geht's.
0: Dann schwingen wir uns in den Sattel und fahren los. Auf einem rot markierten breiten Radweg geht's den Fluss entlang. An einem Wohngebiet hält Matti an, denn an einem der 7-stöckigen Häuser ist die Wand bunt bemalt.
1: Ein sehr farbenfrohes Werk. Purpurrote Pflanzen, vielleicht Herbststimmung, vielleicht auch Sonnenuntergang. Grüne Natur und blaues Wasser.
0: Der italienische Straßenkünstler Fabio Petani hat schon viele Hauswände mit seinen Kunstwerken gestaltet. Das Bild hier hat er eigens für das Programm der Europäischen Kulturhauptstadt gemacht. Er hat sich dazu von den Pflanzen der Umgebung inspirieren lassen. Im Zentrum des Bildes steht der Oulu-Fluss, der hier entlang fließt.
1: Mir gefällt es sehr gut. Es zeigt die Lebendigkeit des Viertels und die Natur und die Pflanzen der Nachbarschaft und natürlich den Oulu-Fluss. Ein schönes Stück Kunst.
0: Zum Programm der Kulturhauptstadt 2026 gehören auch diese Wandmalereien. Kunst im öffentlichen Raum, für jede und jeden kostenlos und jederzeit anzuschauen. Die weißen Wände der benachbarten Häuser wirken fast wie kahle Leinwände neben dem farbenfrohen Werk. Matti und ich radeln jetzt abseits der Straße, auf einem eigenen Radweg, fernab der Straße für Autos. Es geht durch ein Stückchen Wald. Und anders als in anderen Städten sind die Radwege hier schöne Strecken und im Wald gibt es sogar kleine Trails, also falls jemand auf seinem Arbeitsweg ein bisschen abenteuerlich unterwegs sein möchte. Denn ansonsten ist das Radeln hier vor allem angenehm und sicher, weil es auch kaum Kreuzungen, sondern Unterführungen gibt. Matti und ich sind jetzt beim nächsten Wandgemälde angekommen. Das Werk von der kanadischen Künstlerin Ilana Pinchon ist abstrakt. Breite gelbe und orange Flächen auf der rechten Seite, während links blau dominiert. Ilana ist für die Malerei durchs Viertel geradelt, ließ sich vom Fluss, der Natur und der Stimmung inspirieren.
1: Ich finde, dass in diese Gegend das Abstrakte gut passt, weil die Farben je nach Sonnenstand unterschiedlich wirken. Tagsüber sind sie anders als abends.
0: Und von hier ist es nur einen Steinwurf zum Strand von Toira. Im Sommer spielen hier auf 2 Feldern Männer und Frauen Volleyball. Menschen liegen auf der Wiese und genießen die Sonne oder schwimmen im Fluss, der kaum Strömung und etwa 23 Grad warmes Wasser hat.
1: Jetzt sind wir am Badestrand von Tuira am Oulu-Fluss. Da ist die Sommersauna, eine Art Floß und das ist ein beliebter Freizeitort hier. Auch der Strand von Tuira ist sehr beliebt, weil er auch nah am Stadtzentrum ist.
3: Ja, stimmt. Petra, wir sind in Finnland, aber wir haben noch gar nicht über Sauna gesprochen. Tuira lohnt sich, weil man da auch im Sommer richtig schön schwitzen kann?
0: Ja, also erstens ist der Strand von Tuira fast mitten in der Stadt mit Liegewiese, Umkleidehäuschen, Beachvolleyballfeldern und so. Und eben dieser Kesa-Sauna, also Sommersauna, und die schwimmt da im Fluss und mit so einem schwimmenden Steg oder Floß wird man hingefahren. Und das ist auch echt sehr beliebt. Da muss man manchmal ganz schön lang warten, bis man rein kann, weil ja in dieser kleinen Sauna auch nicht unendlich Platz ist.
3: Und ich habe den Eindruck, Oulu ist nicht nur Kulturstadt, es hat einfach auch einen enorm hohen Freizeitwert, richtig?
0: Auf jeden Fall. Also wie gesagt, du kannst überall zum Baden gehen, mitten in der Stadt. Das hast du zum Beispiel in Helsinki nicht so.
3: Komm, wir radeln noch ein bisschen weiter.
4: From home store to university, I just commute on biking tracks.
5: Von daheim zur Uni kann ich alles auf dem Radweg fahren. Auf elektronischen Anzeigen sieht man, wie viele zwischen Uni und Innenstadt radeln. Und es sind 1000 Radler. Radfahren ist die DNA von Oulu.
4: Actually is the best description for biking culture in Oulu.
6: I think cycling in Oulu is very clear.

0: finde, Radfahren in Oulu ist sehr einfach. Die Radwege sind gut markiert und in gutem Zustand. Wir haben hier auch kaum Erhebungen. Ich wohne schon seit einigen Jahren hier und nutze kaum den Bus. Das muss ich nicht. Ich kann einfach mit dem Rad fahren.
1: Und dann kommen wir zum Höhepunkt der Bahner.
2: Wir sind jetzt auf der Bana unterwegs. Hier kann man schnell fahren. Ich bin jetzt mit 30 Kilometer pro Stunde unterwegs. Das ist kein Problem. Der Untergrund ist eben. Wir fahren durch den Wald. Die Atmosphäre ist angenehm. Viel besser als mit dem Auto, wo der Motor lärmt.
3: Ja, ziemlich rasant, ne? Mit 30 km/h durch Oulu geradelt, europäische Kulturhauptstadt, eine super Methode, um diese Stadt zu entdecken. Ich nehme an, alle lieben das Fahrradfahren, weil es in Oulu einfach so gute Wege gibt.
1: Genau, diesen Eindruck habe ich auch gehabt, dass es beliebt ist und durch das ja flach ist, ist es ja wirklich für jeden machbar und du brauchst nicht einmal ein besonders gutes Fahrrad, weil du nicht alle paar Meter anhalten musst, weil es einfach mal dahin geht.
3: Zügig weitergeht.
1: Genau.
3: Ich habe mich ein bisschen gewundert, weil ich meine, da ist ja die Hälfte des Jahres tiefer Schnee. Es ist kalt und wahrscheinlich auch ein bisschen glatt und trotzdem setzt Oulu aufs Fahrrad und hat da wahrscheinlich auch bewusst in Infrastruktur investiert.
1: Ja, und da wird ständig weiter verbessert. Zum Beispiel gibt es eine schmale Stelle, wo es im Sommer nach Nalikari zum Strand geht. Und da haben die den Radweg auf der Insel verbreitert, also Bäume gefällt und den Radweg verbreitert. Und auf der Brücke zum Beispiel haben sie den Rad- und Fußverkehr getrennt. Das war vorher so gemischt. Und im Winter gibt es anscheinend, ich war ja nur im Sommer da, im Winter gibt es einen Alarm für den Schneeräumdienst, der dann anrücken muss, damit da wieder
3: Alles freigemacht wird,
1: genau, entschuldige. Und zwar mit der gleichen Priorität wie die Autostraßen.
3: Fahrradfahren in Oulu, ist das so ein bisschen wie in Münster oder in Amsterdam, überall Fahrrad klingeln, weil hoppla, da kommt schon wieder jemand angebraust?
1: Also ich würde sagen, dass es eher entspannter ist, weil die Wege sehr breit sind und auch nicht im Straßenverkehr laufen. Und es sind natürlich auch weniger Leute unterwegs als jetzt in Amsterdam oder Kopenhagen.
3: Es ist ja auch keine Riesenmetropole, man ist mit dem Rad auch schnell raus in der Natur und da erst recht muss das ja ein Riesenvergnügen sein, mit dem Rad neben den Elchen um die Wette zu radeln, oder?
1: Ja, ich glaube, die Elche haben sie dann versteckt, weil ich so schnell unterwegs war. Aber du hast recht, es ist total schön, weil du dich einfach als Radlerin sicher fühlen kannst und die Natur in dich aufnimmst und dann bist du da in der Natur unterwegs. Das ist also wirklich ganz toll.
3: Hat man nicht unglaublich Hunger bei so einer langen Fahrradtour? Brotzeit?
1: Auf jeden Fall. Auf der kleinen Insel Pikisari schlug einst das Herz Oulus. Hier lebten die Seefahrer und es gab eine große Fabrik für Teer und andere Produkte, die für den Schiffbau wichtig waren. Hübsche Holzhäuser in typischem Dunkelrot mit weißen Fensterrahmen säumen die schmale Straße. Wo früher Arbeiter lebten, sind heute Künstler zu Hause. Und hier ist auch das Restaurant Mallas Sauna. Hinter dem Haus gibt es tatsächlich auch eine kleine Sauna. Der Name bezieht sich auf die Melzerei Mallas, die hier früher war. Koch Petteri Korpola steht in der kleinen Küche und rührt in einem großen Metalltopf.
4: So we're doing a creamy smoked salmon soup.
5: Wir machen eine cremige Lachssuppe. Dazu koche ich jetzt den Kopf, die Gräten und alles, was vom Filetieren des Fisches übrig ist. Das wird der Sud für die Suppe.
4: And that's basically the key main thing with the soup that we do.
1: Die Fischreste sehen natürlich nicht appetitlich aus, aber sie geben den Sud den Grundgeschmack. Sobald sie ausgekocht sind, wird Petteri sie rausnehmen und stattdessen Lauch, Kartoffeln und Karotten hinzugeben. Das Lachsfilet kommt ganz zum Schluss, damit es nicht zu weich wird.
4: In the early days, you got the smokiness because you cook it with real fire.
5: Früher kam das Raucharoma von echtem Feuer aus dem Herd. Aber heute mit diesen modernen Küchen gibt's das nicht mehr. Wir müssen das Raucharoma hinzufügen.
1: Lachsuppe ist etwas sehr typisch Finnisches, sagt Petteri. Gerade in Oulu, das an der Mündung des Oulu-Flusses in die nördliche Ostsee liegt, ist Fisch ein fester Bestandteil der regionalen Küche. Hier in Mallas Sauna gibt es eine Art Fusion-Küche aus deutschen und finnischen Speisen. Denn das Restaurant gehört zur einer Hälfte dem Finnen Petteri und zur anderen Hälfte Jürgen Händelmeier, der aus Deutschland kommt und auf der Insel Hailuoto eine Brauerei betreibt. Deshalb gibt es hier als Vorspeise zum Beispiel Brezen mit Dips. Und für mich als Bayerin war es lustig, dass die Finnen gefragt haben, was eine Breze ist. Und auf der Speisekarte stehen noch andere Gerichte.
6: the Bavarian platter, so we do like our own.
5: Bei der bayerischen Platte gibt's unseren hausgemachten Kartoffelsalat, Bratwurst und Sauerkraut mit veganer Mayo und natürlich Senf und Brot.
1: Und zum Nachtisch gibt's süße Flammkuchen mit finnischen Beeren, die hier in den Wäldern massenhaft wachsen.
5: Wir machen Bier-Schokokuchen. Da werden die Flüssigkeiten des Schokokuchens durch unser dunkles Bier ersetzt. Das funktioniert richtig gut. Und wir haben hausgemachte Eissorten.
3: Petra, Bier-Schokokuchen, darf man danach überhaupt noch Fahrrad fahren?
7: Ja, Logo.
3: Wenn ich dir so zuhöre, die Menschen in Oulu machen auf mich einen ziemlich stabilen Eindruck. Glücklich, zufrieden, eine Stadt mit viel Lebensqualität. Was würdest du sagen? Können wir uns irgendwas abgucken von den Menschen in Oulu?
7: Also ich habe so diesen Eindruck, die Menschen, da läuft auch nicht alles glatt. Aber sie versuchen das einfach nicht immer sofort das Negative zu sehen, sondern zum Schauen, ah ja, was ist da Positives? Und man muss nicht immer das Negative in den Vordergrund rücken, ohne dass man jetzt so mit der rosaroten Brille durch die Landschaft geht. Also vielleicht so an kleinen Dingen freuen oder Situationen hinnehmen. Also die Einstellung, oder?
3: Die Einstellung ist's. Zum Ende nochmal Kulturhauptstadt Oulu. Wer jetzt sagt, okay, der Sommer kommt, nix wie hin. Was soll ich mir anschauen? Was soll ich machen?
7: Ja, also da gibt's ganz viele Sachen. Da kommt auch, ich habe das Gefühl, immer noch was Neues kurzfristig hinzu. Es gibt Anfang Juni ein Saunafestival an dem Tuira-Strand, von dem wir schon gesprochen haben. Das ist, glaube ich, ganz toll. Und dann Mitte Juni wird eine Ausstellung eröffnet, und zwar in Ie, die Art Ie Biennale. Und da gibt's zeitgenössische Kunst in nordischer Landschaft. Und Ie ist ja für seinen Klimaschutz bekannt. Und dann werden Kunstwerke gezeigt, die sich mit der Beziehung zwischen Mensch und Ort auseinandersetzen. Und man kann die Kunst inmitten der Natur und unter ihren Bedingungen erleben. Und es gibt auch eine Freiluftausstellung, die jederzeit zugänglich ist. Und am 22. August zum Beispiel, da gibt es ein Summer Night Dinner mit einer einen Kilometer langen Tafel mitten in der Stadt. Da gibt es natürlich nordisches Essen und Musik und eine Tanzfläche.
3: Jo. Petra Martin war in Oulu, Europäische Kulturhauptstadt 2026. Aber wenn ihr mich fragt, diesen Titel braucht Oulu gar nicht, um sich zu schmücken. Ist auch so eine ganz tolle Stadt, die es sich wirklich lohnt zu besuchen. Petra, muss ich eigentlich Angst haben vor Mücken?
7: Ja und nein. Also im Wald sind die Mücken also sehr viel aktiver als am Wasser. Und was man also gar nicht machen sollte, mit dem Radl verschwitzt in kurzer Hose in den Wald zu fahren, ohne Mückenspray. Das habe ich gemacht, wenn man gedacht hat, naja, so ein paar Blaubeeren kann ich schon mal einsammeln. Habe ich auch, aber die Mücken haben auch was abgekommen.
3: Auch was gesammelt.
7: Ja, genau.
3: Dank dir, Petra, dass du da warst und dass du hier warst bei uns und uns von Oulu erzählt hast. War toll.
7: Ja, sehr gerne.
3: Das war's von uns. Danke fürs Mitmachen, Petra.
7: Sehr gerne.
3: Und danke fürs Zuhören, sagen hier im Studio Hanna Brünjes, Christoph van der Werf und ich, Philipp Abre.

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1: Um 14.30 Uhr mit Felix Sprung. Deutschland hält die Frist zur Umsetzung einer EU-Richtlinie für mehr Lohntransparenz nicht ein. Bis heute hatte die Bundesregierung Zeit, das Recht anzupassen. Nach der EU-Richtlinie sollen Unternehmen ab einer bestimmten Größe Bericht erstatten über Gehaltslücken zwischen Frauen und Männern. Arbeitgeber befürchten einen hohen bürokratischen Aufwand. Die Direktorin der Bundesstiftung Gleichstellung, Lisi Meyer, betonte dagegen auf NDR Info, die Unternehmen könnten dafür Digitalisierungstools nutzen. Außerdem sei die EU-Richtlinie auch jetzt schon für einen Teil der Beschäftigten von Nutzen.
2: Für öffentliche Arbeitgeber gilt sie jetzt direkt. Und deshalb bedeutet es zum Beispiel meines Erachtens schon, dass bei der Frage Entgelttransparenz schon vor der Beschäftigung, was ja Artikel 5 vorsieht, also die Richtlinie sieht ja dort das Verbot einer Nachfrage zum bisherigen Einkommen vor oder dass StellenbewerberInnen das Recht haben, vom künftigen Arbeitgeber das Einstiegsgehalt oder die Spanne, die zur Anwendung kommt, auch zu erfahren. Das muss dann auch meines Erachtens wahrscheinlich umgesetzt werden.
1: Die Direktorin der Bundesstiftung Gleichstellung, Lisi Meyer, auf NDR Info. In der Debatte über die Rentenreform fordert der Deutsche Gewerkschaftsbund eine verpflichtende Betriebsrente für alle Beschäftigten. DGB-Chefin Fahimi sagte dem Redaktionsnetzwerk Deutschland, die zusätzliche Altersvorsorge solle von den Tarifparteien organisiert und von den Arbeitgebern mindestens mitfinanziert werden. Nach Angaben des DGB haben etwa 20 Millionen Beschäftigte derzeit keine betriebliche Altersvorsorge. Konkrete Vorschläge will Fahimi Ende des Monats vorlegen. Sie betonte, die Kosten dürften nicht allein den Arbeitnehmern aufgebürdet werden. Kritik an höheren Beiträgen wies sie zurück und verwies auf viele europäische Länder mit deutlich höheren Rentenbeiträgen. Thüringen will die Bundesregierung zur Stärkung der Schulpflicht in Deutschland bewegen. Eine entsprechende Initiative soll kommende Woche im Bundesrat eingebracht werden. Aus der Nachrichtenredaktion Silan Asemi.
3: Hintergrund ist die Landtagswahl im September in Sachsen-Anhalt. Die AfD, die in Umfragen klar führt, hat dort angekündigt, die Schulpflicht abschaffen und durch eine sogenannte Bildungspflicht ersetzen zu wollen. Eltern sollen dann selbst entscheiden, ob ihre Kinder eine Schule besuchen oder zu Hause unterrichtet werden. Der Bildungsminister von Sachsen-Anhalt, Jan Riedel von der CDU, warnte im MDR, der Vorstoß führe in eine völlig falsche Richtung. Schule sei mehr als Vermittlung vom Wissen. Es gehe um Werte und die freiheitlich-demokratische Grundordnung. Bildungsexperten warnen, dass sich bildungsferne oder überforderte Familien aus dem ohnehin schwierigen Schulalltag zurückziehen könnten.
1: Anlässlich des Internationalen Welterbetages hat die Präsidentin der deutschen UNESCO-Kommission Böhmer zum besseren Schutz von Kulturstätten aufgerufen. Weltweit seien viele bedeutende Welterbestätten durch Kriege, den Klimawandel oder andere Gefahren bedroht. Welterbe erzähle die Geschichte der Menschheit und verbinde Menschen über Grenzen und Generationen hinweg, so Böhmer. Zum Welterbetag gibt es heute bundesweit mehr als 500 Veranstaltungen. An vielen Orten können Bürgerinnen und Bürger an Führungen, Konzerten und Mitmachaktionen teilnehmen. Das Wetter in Norddeutschland: viele Wolken, etwas Sonne, zeitweise Regen, selten Gewitter, Höchstwerte 17 bis 21 Grad. Morgen häufig trocken, später an der Nordsee Schauer, höchstens 19 bis 25 Grad. Am Dienstag unbeständig bei 16 bis 20 Grad und am Mittwoch Schauer und Gewitter, im Südosten freundlicher, wieder 16 bis 20 Grad. Das waren die Nachrichten.
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5: Herzlich willkommen zu einer neuen Ausgabe unseres Podcasts Raus aus der Depression, dem gemeinsamen Podcast von NDR Info und der Stiftung Deutsche Depressionshilfe und Suizidprävention. In diesem Fall begrüße ich Sie in meiner Funktion als Schirmherr der Stiftung. Mein Name ist Harald Schmidt und der Experte ist wie immer bei mir im Studio der Vorsitzende der Stiftung, Professor Ulrich Hegerl. Herzlich willkommen und grüß Gott, Herr Professor Hegerl.
6: Grüß Gott, Herr Schmidt.
5: Große Freude, dass Sie jetzt immer live hier mit im Studio mit dabei sind. Ist doch dann nochmal was anderes als die Zuschaltung wie in den Jahren davor aus Leipzig, oder?
6: Ja, viel lebendiger. Ich kann einfach manchmal auch dazwischen springen und Fragen stellen.
5: Ja, und das ist ganz wichtig. Und die Fragen gehen heute an einen Gast. Großartig, dass Sie hier sind. Germain Conté, herzlich willkommen.
7: Danke, dass ich hier sein darf.
5: Habe ich den Namen richtig ausgesprochen?
7: Richtig ausgesprochen, perfekt. Ja,
5: Germain Conté mit dem Accent.
7: Mit dem Accent aigu.
5: Aigu. Sprichst du Französisch?
7: Leider nicht.
5: Wirklich?
7: Nein. Mein Vater hat es damals mal probiert, aber nur bis ich 4 war und danach.
5: Woher kommt dein Vater?
7: Togo und Nigeria.
5: Togo und Nigeria. Also die Eltern des Vaters aus Togo und Nigeria.
7: Ja, ja.
5: Und auch Germain Conté ist Content Creator.
7: Genau.
5: Wie immer mehr unserer Gäste.
7: Ja.
5: Wir haben kaum noch einen Automechaniker, alle sind nur noch Content. Bei welchem Content createst du?
7: Ich model ja auch noch. Also es ist so ein 50-50-Ding bei mir. Deswegen mache ich sehr viel Model-Content, gerade sehr viel, weil ich mich vorbereite auf New York, mache ich sehr viel Model-Diät. Ich sage immer Model-Diät, ich bin jetzt nicht auch wirklich der Diät, aber einfach um den Körper so definiert zu machen, wie es geht. Deswegen ernähre ich mich sehr gesund gerade.
5: Ja.
7: Den Content mache ich dann noch Lifestyle und ich nehme halt Leute mit ans Set, wie so ein Casting abläuft, wie dann ein Shooting abläuft, vom Runway, wie es da abläuft. Sowas mache ich.
5: Was heißt, du bereitest dich vor auf New York?
7: Ich habe da ein Angebot tatsächlich bekommen von einer Agentur und ich war damals aber noch nicht so richtig in Shape. Also im Oktober war ich vor Ort und die meinten, ich passt den schon rein, aber es muss halt noch ein bisschen, mein Körper muss definierter sein.
5: Was genau wollten die anders noch definiert haben?
7: Dass man die Muskeln ein bisschen mehr sieht.
5: Wirklich?
7: Und ja, das haben die mir auch so gesagt. Aber der hat sehr, sehr nett verpackt. Also es gibt auch Modelagenturen, das ist wirklich so hart und die sagen, ey, dein Körper ist scheiße. Also die sagen das wirklich ins Gesicht und der war wirklich noch sehr, sehr nett.
5: Ja.
7: Und hat auch gesagt, ich soll mir keinen Druck machen, ich soll schauen, wie ich das schaffe jetzt.
5: Sagt man Muskeln tonen?
7: Ja, so toned werden, shredded werden. Ich weiß nicht, es gibt 10.000 Begriffe dafür.
5: Wahnsinn, also Muckis ranschaffen.
7: Muckis, ja, aber nicht mal breit werden, sondern wirklich nur, dass man
5: definieren.
7: Die Muskeln sieht, definieren.
5: Ja.
7: Und da gehe ich 5-mal die Woche ins Gym, 2-mal die Woche zum Pilates, esse von 12 bis 20 Uhr nur, aber dann auch sehr gesund.
5: Das ist diese berühmte Intervall.
7: Genau, Intervallfasten.
5: Bringt das was?
7: Ich muss sagen, ja. Vielleicht bilde ich es mir auch nur ein.
5: Ja.
7: Und es liegt an meinen Genen vielleicht, dass es bei mir alles so schnell geht, aber ich muss sagen schon, man soll ja generell scheinbar nicht viel, viel zu spät essen, bevor man ins
5: Bett geht. Hör ich auch
7: immer. Um 23 Uhr schlafen, deswegen ist es dann immer so 3 Stunden vorher.
5: Und dich kennt ein Riesenpublikum, weil du der erste männliche Gewinner bei Germany's Next Topmodel bei unserer geliebten Heidi warst.
7: Ja.
5: Ja. Hast du noch Kontakt zu Heidi?
7: Wenn man sich mal ab und zu sieht, dann auf jeden Fall.
5: Ja. Und die Heidi ist ja wahnsinnig nett, ne?
7: Die wirklich, ja.
5: Sie ist eigentlich in gewisser Weise immer noch das Mädchen aus Bergisch Gladbach geblieben.
7: Ich muss sagen, sie ist wirklich sehr bodenständig.
5: Ja.
7: Also wenn man mit ihr redet, dann fühlt man sich nicht so, als würde man jetzt wirklich mit so einem richtigen Star sprechen, sondern mit einer ganz normalen Frau, die einfach Spaß am Leben hat.
5: Hat es dein Leben stark verändert, dass du da gewonnen hast?
7: Ich würde schon sagen, ja.
5: Ja.
7: Also man hat halt jetzt ein ganz anderes Lebensgefühl. Man war halt vorher, also ich habe vorher schon Social Media gemacht, aber es war dann halt so was ganz anderes. Man geht dann ins TV und dann sind da 10.000 Kameras und auf einmal bist du in der Show und du bist ja auch erstmal abgekapselt. Du hast kein Handy, keinen Kontakt zur Außenwelt. Du darfst einmal die Woche, hast du so einen Call mit deiner Familie, darfst du mal telefonieren. Und dann kommst du halt nach Hause und auf einmal kennt dich jeder. Also nicht, dann weißt du nicht mehr, wenn du ins Café gehst, ja okay, da kennen mich jetzt die Zielgruppe, also die Altersgruppe, sondern ist es auch, wenn du sonntags zum Bäcker gehst, die Dame dahinter am Tresen, also die mich vorher gar nicht kannte, weil sie vielleicht nicht auf TikTok unterwegs ist.
5: Ja.
7: Und das war schon krass, als man dann wieder nach Hause gekommen ist. Und generell muss ich sagen, auch karrieretechnisch war das
5: tatsächlich
7: das Beste, was ich machen konnte eigentlich.
5: Ja.
7: Also ich glaube, es kommt sehr viel darauf an, was man selber auch draus macht.
5: Ja.
7: Weil die meisten, die dann gewinnen, habe ich das Gefühl, gehen halt rein und denken, okay, ich habe jetzt diesen Status Topmodel bekommen, aber das Topmodel musst du ja trotzdem erst werden. Das ist ja nur das Siegel, was du in Deutschland bekommst, aber du bist ja dann noch kein Topmodel.
5: So, und ich habe auch schon von Leuten gehört, die zum Beispiel in Paris und so weiter bei Agentur sind oder auch New York, die sagen, die nehmen gar keinen, der bei Topmodel aufgetreten ist.
7: Das kommt immer drauf an.
5: Ja.
7: Also wie du dich da vor allem inszeniert hast in der Show selbst und wie du auch ankamst und so. Aber ich glaube, wenn man jetzt gut da rausgegangen ist, und mein Vorteil war es natürlich auch, dass ich der erste Mann war, muss ich schon zugeben, weil davor war das Format ja so relativ eintönig dann dadurch, dass nur Frauen nach ein paar Jahren waren. Und deswegen muss ich sagen, dadurch, dass was Neues ist, glaube ich, ist es bei mir nochmal anders.
5: Was hast du ursprünglich für einen Beruf?
7: Ich habe nur einen Realschulabschluss gemacht tatsächlich.
5: Ja, aber was heißt nur?
7: Ja, es ist immer so ein bisschen schwierig, wenn man das so anspricht, weil voll viele dann immer sagen, man hat kein Abi gemacht oder keine Ausbildung. Ich war halt immer so das Kind in der Schule. Ich saß dann da vorm Rechner. Wir hatten dann damals immer noch diese IT-Räume und dann musste man seine Berufe raussuchen, was man mal werden möchte.
5: Ja.
7: Und mich hat halt nichts interessiert. Also ich habe wirklich immer diese Eignungstests gemacht und bei mir kam am Ende raus so 10 verschiedene Jobs. Also bei anderen waren es dann 2, 3.
5: Ja.
7: Boah, ich weiß gar nicht, irgendwas mit, ich glaube Lehrer werden und Sportrichtung, Bio und Sport war das. Dann Psychologie, das fand ich sogar noch ganz interessant.
5: Ja.
7: Hatte ich tatsächlich dann auch überlegt, aber da hat es fürs Abi halt nicht gereicht. Und dann habe ich meinen Realschulabschluss gemacht 2020 und dann eine Ausbildung auch angefangen als Bürokaufmann Immobilienmanagement. Aber da fand ich die Beschreibung, also ich habe mir die Beschreibung online durchgelesen und ich fand es so interessant und bin dann auch mit 16 das erste Mal ausgezogen von zu Hause nach Berlin, mein erstes Mal. Und habe dann angefangen und habe dann schon nach so 3-4 Tagen gemerkt, irgendwie kann ich mir jetzt nicht vorstellen, nicht mal 10 Jahre hier zu arbeiten, weil die Beschreibung klang so interessant und spannend, aber die Ausbildung war dann wirklich Horror. Also ich fand es nicht gut. Und dann bin ich zurückgezogen, habe dann mein Fachabi tatsächlich angefangen und dann hat 2022 ja dieses Social Media angefangen und meine Mutter war dann so, mach aber wenigstens dein Fachabi zu Ende, also weil sie immer das Beste für mich wollte. Ich meinte dann aber so, ja nee, guck mal, ich verdiene jetzt Geld damit und irgendwie macht mir das viel mehr Spaß. Dann kam das Modeln schon vorgehend, TM so ein bisschen dazu. Und dann habe ich einfach, da war ich 17 und dachte mir dann einfach so, okay, du gehst jetzt einfach in die Schule und kündigst das einfach. Und dann habe ich es gemacht, ohne dass meine Mutter was davon wusste.
5: Oh.
7: Sie war ein bisschen geschockt.
5: Und wie hat sie es erfahren?
7: Ich habe sie dann angerufen, heulend. Dann habe ich gesagt, Mama, ich habe gerade mein Fachabi hingeschmissen.
5: Ja.
7: Und da meinte sie, okay, wenn du das jetzt wirklich machst, dann musst du jetzt aber auch Gas geben, was dieses Online-Zeug. Für sie war das gar nicht, also für sie war das so, okay, das gibt es gar nicht. Sie kannte halt Facebook, das war's.
5: Ja, wirklich klar, dann kennst du schon viel.
7: Und dann habe ich mein erstes Geld verdient und dann auch über längere Zeit und dann hat sie gesehen, das funktioniert. Und dann hat sie sich alles runtergeladen, ist mir überall gefolgt. Jetzt kommentiert sie immer meine Videos und meine Sachen. Und
5: wirklich?
7: Hat auch ganz, hat auch meine Oma und Opa jetzt auch. Also jeder aus meiner Familie ist da jetzt drin.
5: Wo bist du aufgewachsen?
7: In Kassel, also Nähe Kassel, Melsungen heißt das.
5: Ja gut, das ist ziemlich zentral in Deutschland. Ja. Hessen? Aber sagen wir mal, der Einstieg ins Model-Business aus Melsungen bei Kassel ist ja auch nicht so einfach.
7: Nee, ich hatte auch Glück, dass mich so ein Freizeitfotograf, sage ich immer, angeschrieben hat. Mhm. Der hat mir dann geschrieben, hey, du siehst irgendwie voll gut aus, lass uns mal Bilder machen.
5: Ja.
7: Und ich habe damals aber mich noch nicht so selbst geliebt. Und für mich war das dann so sehr schwierig, da dann so reinzukommen.
5: Ja.
7: Und dann habe ich mich aber einfach getraut und hat mir so viel Spaß gemacht. Und dann bin ich irgendwie in dieses ganze Ding reingerutscht.
5: Aber kannst du sagen, ab wann der Punkt kam, wo du dich selbst geliebt hast?
7: Ich glaube, durch Germany's Next Topmodel.
5: Wirklich?
7: Ja.
5: Also wo Millionen Leute warnen und sagen, das ist Äußerlichkeit pur und da wirst du, da werden Leute so gnadenlos abgestraft.
7: Ja.
5: Also das hat dir so viel Selbstbewusstsein oder so gegeben. Damit haust du natürlich unglaublich vielen Leuten die Warnungen kaputt.
7: Ja,
5: ne?
7: Also für mich, für meine eigene Erfahrung,
5: sag ich mal,
7: das war die beste Entscheidung in meinem Leben.
5: Ja.
7: Weil ich bin reingegangen und ich hatte zum Beispiel auch gar keine Berührungspunkte mit meiner Kultur, also auch was meine Haare angeht. Also
5: hattest du noch so einen richtigen...
7: Ich hatte noch einen Afro, richtig, ja. Und ich hatte nie richtig Kontakt zu meinem Vater, also nur als ich ganz, ganz klein war, daran kann ich mich gar nicht mehr gut erinnern und dann halt war es sehr toxisch, so hin und her und ich komme dann mal und dann komme ich doch nicht und so.
5: Aber dein Vater hat weiterhin in Deutschland gelebt?
7: Ja, der hat ein Dorf weitergelebt sogar.
5: Ach so.
7: Also es war ganz verrückt, ja.
5: Ja.
7: Und da habe ich dann das erste Mal so richtig Kontakt mit meiner Kultur gehabt. Also ich habe dann auch noch andere POCs kennengelernt, die mir dann gezeigt haben, wie man sich die Haare flechtet oder was man dann in seiner Heimat eigentlich isst und so. Es war so richtig schön. Ich habe mich so das erste Mal so angekommen gefühlt.
5: Also entschuldige mal, POCs, People of Color.
7: Ja, People of Color.
5: Ja.
7: Und dadurch habe ich dann erstmal mich so richtig mit mir selber auseinandergesetzt, mit diesem Teil, der mir eigentlich immer so gefehlt hat, wo ich dachte, ey, ich kenne den Teil schon, aber ich habe es eigentlich eher so verdrängt, weil ich hatte ja niemanden, mit dem ich mich so richtig auseinandersetzen konnte darüber und quatschen konnte. Auch was so Selbstliebe angeht, man ist halt so auf sich nur beschränkt, vor allem umso mehr Leute rausfliegen, umso weniger sind es dann und dann sitzt du halt irgendwann alleine da in deinem Zimmer, vielleicht sind dann alle 4 Zimmernachbarn schon raus und dann fragst du dich abends, okay, es ist jetzt erst so 19 Uhr, es sind nicht mehr viele da, was machst du denn? Und dann denkst du nach und dann schreibt man ein Tagebuch und dann liest man vielleicht auch so, ich habe mir damals ein Buch gekauft, ich glaube, das Kind in dir muss Heimat finden oder so, das habe ich dann gelesen. Mhm. Und ich habe mich mit so vielen Sachen beschäftigt, die ich immer verdrängt habe und ich bin wirklich da rausgekommen und ich war ein ganz anderer Mensch. Also ich war viel selbstbewusster, ich habe mich viel mehr selbst geliebt. Ich stand auch im Spiegel und habe mir nicht mehr gedacht, oh, ich bin nicht richtig, sondern ich habe mich so richtig akzeptiert. Und das war echt, also deswegen sage ich auch immer, es war nicht mal nur der Model-Aspekt. Auch wenn ich nicht gewonnen hätte, wäre, glaube ich, die Reise einfach das Schöne gewesen.
5: Herr Professor Hegel, tausende von Warnern, Beratern, Therapeuten müssen den Betrieb einstellen, nach dem, was wir hier hören, oder? Du magst dich nicht, geh zu Germany's Next Topmodel. Dort hilft man dir.
6: Ich glaube, scheint aber die freie Zeit gewesen zu sein auch.
7: Ja.
6: Ne? Die freie Zeit, wo man dann eben nicht abgelenkt ist. Ne? Ja. Eigentlich ist es ja Paradebeispiel für permanente Ablenkung. Ne? Diese Unterhaltung. Ne? Die Leute werden abgelenkt, aber als Teilnehmer scheint es ja auch anders zu sein. Ne?
7: Ja, total. Mhm. Ich glaube aber auch, weil man so viele Challenges hat, weil du hast ja jede Woche irgendwas Neues.
5: Eben.
7: Und man wächst über sich hinaus. Ich hätte vorher auch niemals gedacht, dass ich hing da am Helikopter und ich habe die größte Höhenangst.
5: Ja.
7: Und dann stand ich aber da den Abend vorher und dachte mir so, Jermaine, es war im Halbfinale, glaube ich. Und ich dachte mir so, du hast es jetzt so weit geschafft, du willst ja jetzt nicht rausfliegen, nur weil du nicht am Heli hingst.
5: Ja. Ja.
7: Und wenn man das dann wirklich gemacht hat, dann ist man so stolz auf sich selbst und denkt, man ist so über sich hinausgewachsen. Mhm. Man kann, also ich hätte, glaube ich, wenn ich rauskomme, wäre gar nicht mehr die Person sein können, die ich vorher mal war.
5: Ich weiß nicht, ob das alle sehen können. Ich weiß nicht, wer uns nur hört oder auch sieht. Der Aufdruck auf deinem Hoodie, My Therapist Knows About You.
7: Ja.
5: Das finde ich interessant, weil das heißt ja, dein
8: Therapeut weiß ja etwas über mich.
7: Nein.
8: Aber also, based on you.
7: Das ist einfach so eine Aussage. Wer sich darüber angesprochen fühlt, fühlt sich angesprochen, wenn nicht, dann nicht.
8: Ja, bei mir hat schon funktioniert.
7: Und meine Message ist irgendwie so damit, dass man weiß, dass ich Therapie mache und dass ich darüber rede. Mhm. Also über Sachen rede, die mir im Alltag passieren. Also wenn mich jetzt jemand auf der Straße, sagen wir mal, anschreit, dann trifft der Spruch jetzt.
8: Aber ich meine, wenn man dich jetzt erlebt, dann muss man sagen, dann betritt jemand, der sprengt den Raum, wenn er reinkommt, ja?
7: Dankeschön.
8: Also dich würde man ja überhaupt nicht mit psychischen Problemen oder irgendwas in Verbindung bringen.
7: Ja, ich glaube, man sieht das nicht. Das ist halt das Ding.
8: Das sowieso nicht, aber auch wie du dich präsentierst und wie du sprichst. Also wie lange bist du schon in Therapie?
7: 14 Jahre.
8: Ach!
7: Oder länger. Also ich habe, glaube ich, angefangen mit 5. Da hat meine Mutter mich das erste Mal hingeschickt, weil ich...
8: Mit 5 Jahren?
7: Ja, ja. Ich glaube, in der 3. Klasse, wie alt ist man da? 5, oder? 6?
8: In der 3. Klasse?
7: Nee, sorry.
8: Nee, vielleicht
7: ist
8: man 9, aber...
7: 9?
8: Nee,
7: warte,
8: 9, ja.
7: Nee, 9 war ich da nicht.
8: Das ist ja mit 2 eingeschult.
7: Nee, ja, okay.
8: Das würde ich mich in deinem Fall nicht wundern, aber das gibt es nicht mal in der Nordrhein-Westfalen.
7: 7 war ich, glaube das erste Mal.
8: Ja,
7: 7 war. Ja, und seitdem habe ich das dann irgendwie durchgezogen. Ich hatte natürlich auch kleine Pausen dazwischen, aber ich würde sagen, ich war jedes Jahr dann eigentlich schon nur 1-2 Mal noch da. Auch wenn ich nicht mehr, wenn ich dann aufgehört habe. Aber ich habe, glaube ich, bis Ende von der Gesamtschule dann wirklich durchgehend Therapie gemacht. Und danach halt immer so.
8: Und was war der Anlass, dass dich deine Mutter hingeschickt hat?
7: Ich hatte damals unglaubliche Angst vorm Tod. Ich hatte als Kind immer das Schlimmste, was es für mich geben konnte, war der Tod. Also ob jetzt meine Mutter stirbt, ob meine Großeltern sterben. Ja. Vor mir hatte ich noch mehr Angst, also dass ich irgendwann nicht mehr da bin. Und das verfolgt mich auch noch bis heute. Also ich habe das dann damals zwar therapiert und dann kamen aber noch andere Sachen dazu. Mit, dass mein Vater gefehlt hat und so. Und dass meine Mutter auch Depressionen hat, das kam auch noch dazu. Und irgendwie, ja, war das so der Grund, aber eigentlich der Grund war eigentlich der Tod.
8: Hast du das deiner Mutter gegenüber verbalisiert oder hatte die den Eindruck?
7: Ich glaube, sie hatte den Eindruck, weil ich wollte auch gar nicht zu Therapie, also ich wusste ja damals gar nicht, was das ist. Also ich bin dann da hingekommen und dann musstest du da halt sitzen. Und am Anfang fand ich es richtig schlimm und irgendwann fand ich es halt cool, weil dann ist ein Fach entfallen in der Schule und man musste, ich habe dann keine Note mehr bekommen, weil ich immer die Stunde gefehlt habe. Da als Kind denkt man halt einfach, ach, das ist ja cool, ich habe einfach schulfrei. Und dann nach der Zeit, also ich sehe jetzt erst, dass Sachen, die ich damals gelernt habe, also ich kann mich jetzt nicht genau daran erinnern, was es war, aber so manche Punkte, die man da besprochen hat, da merkt man jetzt erst, dass die so Wirkung zeigen.
8: Zum Beispiel?
7: Was Selbstbewusstsein angeht zum Beispiel. Ja. Das hat ja auch was damit zu tun, dass ich mich dann überhaupt bei GNTM beworben habe, dass ich mich getraut habe, obwohl ich mich nicht selbst geliebt habe, dahin zu gehen.
8: Und wenn du sagst, deine Mutter war auch, deine Mutter noch immer depressiv oder wie?
7: Ja, ist sie immer noch.
8: Stark?
7: Ja, also das ist sehr, sehr stark, sehr schlimm und eigentlich auch schon immer. Aber als Kind sieht man sowas, glaube ich, nicht.
8: Ja.
7: Also als Kind war es für mich so, ich habe meine Mutter auch nicht wirklich oft weinen gesehen oder wenn sie mal geweint hat, dann dachte man sich, okay, ja, die weint halt jetzt mal. Ja. Also als Kind nimmt man das ja nicht ernst.
8: Ja, ja,
7: dann waren wir in der Mutter-Kind-Kur, da dachte ich, ey, cool. Jeder kriegt das scheinbar einmal im Jahr geschenkt, man kann das dann machen, ich habe schulfrei. Und dann irgendwann, glaube ich, mit, als ich 13 oder 14 war, also Ende 2017, habe ich das dann das erste Mal so richtig gemerkt. Also wo sie wirklich einen Nervenzusammenbruch hatte und da würde ich auch immer sagen, danach war sie auch gar nicht mehr so, wie sie mal war. Also es war so, es war ganz krass. Also der Unterschied von vorher. Und ich kann mich auch jetzt gar nicht mehr daran erinnern, wie es davor war. Also die ganzen Erinnerungen davor sind weg. Ich kann mich zwar noch an so ein, an meine Geburtstage vielleicht erinnern oder so, und aber nicht mehr daran, wie sie war, bevor die Krankheit gekommen ist, so richtig. Ja.
8: Das ist dann so geblieben, die Veränderung?
7: Das, ja.
8: Wie hat sich das dann geäußert? Du musst ja zu Tode erschrocken sein oder was als Kind?
7: Ja, also ich, du kommst ja erstmal dahin und dann sitzt deine Mutter, also es war damals bei meinen Großeltern, sitzt sie auf der Couch und war sehr, also nicht mehr richtig ansprechbar, war sehr traurig und ich dachte halt, okay, das ist jetzt noch so eine Phase, das geht dann 2 Wochen und dann geht's einem wieder super. Also man rechnet ja nicht damit. Und dann hast du aber gemerkt, dass es einfach so eine Wesensveränderung war. Also sie war gar nicht mehr so happy und dann ging das über Wochen, Monate und es hat dann nicht mehr aufgehört. Und dann irgendwann hast du dir halt gedacht, okay, krass, ich glaube, das wird halt nie wieder so. Also es kann werden, dass sie dann Therapie macht oder Antidepressiva hat sie dann genommen, war in der Klinik. Dass es natürlich der Person dann besser geht, aber du siehst halt trotzdem, wenn die Tabletten dann nicht mehr da sind, dass die Person eigentlich immer noch genauso ist wie zu dem Zeitpunkt, wo du sie das erste Mal bei diesem Nervenzusammenbruch entdeckt hast.
8: Musstest du denn deine Mutter dann sozusagen einliefern in der Klinik oder sie unterstützen auf dem Weg dahin?
7: Nee, tatsächlich hatte sie, also das habe ich auch schon einmal gemacht, aber am Anfang war es so, dass sie, ich weiß gar nicht, sie hat damals schon Therapie gemacht und die Therapeutin hat es dann, glaube ich, empfohlen. Also ich kann mich nicht mehr genau daran erinnern, aber sie hat es dann auf jeden Fall gemacht, also auch ernst genommen, weil sie selber gemerkt hat, ihr geht's nicht gut. Weil viele Menschen merken ja manchmal, also wollen sich ja dann keine Hilfe suchen oder so.
8: Ja.
7: Aber sie war eigentlich relativ offen. Und dann ist sie, glaube ich, in eine Klinik gegangen direkt und dann war sie, ich weiß gar nicht, wie lange sie weg war. 2-3 Monate oder so. Das war natürlich erstmal krass, weil dann habe ich bei meinen Großeltern gelebt. Habe ich vorher noch nie gemacht.
8: Wie war das?
7: Ich muss sagen, ich fand es echt nicht toll. Also ich liebe meine Großeltern, aber wohnen, es waren ganz andere Regeln, als die ich eigentlich von zu Hause kannte.
8: Ja. Inwieweit beeinträchtigt das dein Leben jetzt heute noch, die Krankheit deiner Mutter?
7: Ich würde sagen schon.
8: Ja.
7: Also ich habe jetzt eine gute Distanz dazu, auch vor allem, weil ich so lange Therapie mache.
8: Ja.
7: Aber ich sag schon, dass wenn irgendwas ist, dann will ich schon direkt da sein oder ich versuche mir immer dann freizunehmen oder irgendwelche Sachen, also für sie da zu sein einfach, weil man halt nie, also ich habe das Gefühl bei Depressionen, man weiß halt nie, wie lange du mit der Person noch sein kannst. Also ja. Auch wenn es der Person super geht und auch ja. Die Tabletten wirken, aber bei meiner Mutter war es zum Beispiel damals so, es war immer so alle 4 Monate, haben ihre Tabletten aufgehört zu wirken, weil sie halt einen super guten Stoffwechsel hat und sie hatte dann irgendwann alle Tabletten durch, sie hat dann so viele durchgetestet. Und dann gab es halt welche, da hat sie stark zugenommen oder es gab andere, die da hatte sie gar keinen Appetit. Und deswegen musste sie immer halt neue testen und irgendwann haben die halt aufgehört zu wirken.
8: Mhm.
7: Und dann war es halt immer alle 4 Monate damals, gab es dann so einen Downer. Jetzt habe ich das zum Glück nicht mehr, aber ich hatte alle 4 Monate Angst, bis so vor 2 Jahren oder so. Das sind 4 Monate, also jetzt, oh Gott, in der Woche sind 4 Monate rum, dann hört das Medikament auf zu wirken und dann geht's wieder los. Also du hast halt, lebst immer mit dieser Angst, dass jetzt ein Anruf kommen könnte oder damals, wenn dann zum Beispiel ein Krankenwagen zu uns nach Hause gefahren ist und ich im Bus saß und ich gesehen habe, der fährt in die Richtung zu uns nach Hause, dann dachte ich immer, die fahren zu uns nach Hause.
8: Ist es mal passiert, dass sie mit dem Krankenwagen abgeholt werden musste?
7: Ja, also sie hat sich immer versucht umzubringen. Das war am 9.4.2018 und da war ich, glaube ich, 14 oder 15. Das war halt so, es war so nachts, also abends, nachts und dann bin ich nach Hause gekommen und dann waren die ganzen, also der ganze Tisch war voll mit Tabletten und Taschentüchern und alles, aber sie war halt nicht mehr zu Hause.
8: Mhm.
7: Aber wir haben sie dann zum Glück gefunden und dann war auch alles, was heißt gut, aber sie wurde auf jeden Fall gefunden und dann war sie wieder in der Klinik.
8: Ja.
7: Aber das war, glaube ich, das Schlimmste, was so jemals in die Richtung passiert ist, dass du das halt so als Kind auch miterleben musst.
8: Ja.
7: Also du wächst ja gerade noch auf, du bist ja jugendlich und das ist so... Eigentlich müsste man da ja, das einzige Problem sollten die Hausaufgaben eigentlich sein oder so, keine Ahnung.
8: Ja.
7: Und das war schon krass, das halt mitzuerleben, ja. Und danach hatte ich halt immer diese Angst, dass irgendwas...
8: Okay.
7: Ja. Also nur wenn du einen Anruf bekommst, danach war das immer so...
8: Ja, ja, klar,
7: Ahnung,
8: natürlich.
7: Komisches Gefühl.
8: Ja.
6: Und man denkt ja auch nach, warum?
7: Ja, ich habe mich tatsächlich zum Glück nie gefragt, ich habe mich immer gefragt, warum meine Mutter oder warum generell, warum haben Menschen sowas, warum gibt es sowas? Aber ich dachte mir immer so, sie würde das ja niemals tun. Also sie als Mutter, weil sie so stolz ist, mich als Sohn zu haben und, oder was heißt mich als Sohn zu haben, generell einen Sohn zu haben.
8: Ja.
7: Sie hat mich immer super lieb gehabt und immer alles für mich gemacht und immer alles so geopfert von ihrem Leben für mich. Deswegen wusste ich, es liegt nicht daran, dass sie irgendwie, weiß ich nicht, mal hätte sich auch denken können, ich bin einfach ein scheiß Sohn und vielleicht kam das deswegen alles. Also ich habe mir nie Vorwürfe gemacht oder auch nie gedacht, ey, wenn jetzt was passiert, dann bin ich dran schuld, sondern für mich war es immer so, das ist eine Krankheit und eigentlich ganz tief da drin ist sie auch eigentlich noch so, die halt immer noch weiterkämpft und so. Und alles, was drumherum ist und was sie macht oder wenn es ihr mal schlecht geht oder sie sich verändert hat, das ist einfach nur die Krankheit. Und dafür kann sie nicht. Sie will das auch gar nicht, aber sie kann dagegen halt nichts machen, weil die Krankheit halt nicht weggeht.
8: Das ist ja was wir häufig hören, Schuldgefühle, die vollkommen unberechtigt sind, aber man kann sich natürlich nicht dagegen wehren.
6: Ja, viele brauchen lange, bis sie zu so einer Erkenntnis kommen und zu dieser Haltung.
8: Ja.
6: Oder die erreichen es auch nie, sondern die machen sich ein ganzes Leben lang an Selbstvorwürfe. Und das ist natürlich eine sehr... sehr reife Reaktion auf diese, ist eine Dauerbelastung eigentlich.
7: Ja, ja.
6: Man ist ja permanent unter Druck und macht sich immer Sorgen.
7: Ja.
8: Und was ist das mit dem Medikamentenzyklus von 4 Monaten?
6: Ich weiß nicht, ob sie es mal wieder abgesetzt hat, ihre Mutter vielleicht, das Medikament, weil sie nicht vertragen hat.
7: Vielleicht hat sie es auch abgesetzt, das kann auch sein, aber ich weiß nur, dass es am Anfang immer so war, vielleicht war es auch ein Zufall, dass es 4 Monate waren, oder es waren nicht genau 4 Monate, aber es war halt immer so, dass die dann aufgehört haben zu wirken. Wegen dem Stoffwechsel. Scheinbar haben die Ärzte dann gesagt, dass der nicht so...
6: Ich kann es nicht dazu sagen, aber häufig ist es halt so, dass manche Menschen, wenn es dann besser ist, es wieder absetzen. Weil sie denken, ich kriege keine Depression mehr.
7: Und kann auch sein.
6: Das weiß ich jetzt nicht, wie das ist. Aber ansonsten ist es nicht üblich, dass wenn sie mal gewirkt haben, dass man sagt, jetzt ist die Wirkung weg. Man kann auch unter der Behandlung mal wieder eine Depression kriegen, die verhindert es nicht zu 100%.
7: Ja.
6: Etwa 70% ist das Risiko, dass man Rückfälle kriegt, reduziert. Aber man kann natürlich wieder reinrutschen, wenn man eine sehr hartnäckige Depression hat. Aber nicht selten wird dann das Medikament abgesetzt, weil die Menschen sagen, ich muss damit alleine fertig werden und ich habe das jetzt gelöst, das Problem, und ich rutsche da nicht mehr rein. Aber da kann man sich leicht täuschen.
8: Wurde denn bei dir auch eine Depression diagnostiziert?
7: Nee, also mir ging es damals nicht so gut.
8: Ja.
7: Meine Therapeutin meinte vielleicht so eine leichte, aber ich bin echt wieder gut da rausgekommen. Ja. Ich glaube auch, ich habe das alles auch nur so gut verarbeitet und verstanden, weil ich halt so lange Therapie gemacht habe. Also ich habe mich immer, jetzt bin ich immer sogar dankbar dafür, dass meine Mutter mich so früh zur Therapie geschickt hat, weil ich mir dadurch denke, weil es ihr damals schon schlecht ging und sie wusste, dass sie vielleicht damals als Kind nicht so viel drüber gesprochen hat und als Jugendliche und alles so in sich reingefressen hat, dass ich halt reden sollte.
8: Und bei dir ging das ohne Medikamente?
7: Ja, ich habe noch nie Medikamente genommen. Ja. Mir ging es echt immer, also ich habe immer Phasen, muss ich sagen, wo es mir dann auch mal schlechter geht, aber ich komme echt gut wieder raus. Also ich weiß dann, ich muss mich dann, viele müssen, machen ja dann viel mit Freunden und so, aber ich ziehe mich dann eher zurück, mache dann Sport oder gehe spazieren und setze mich viel mit mir selber auseinander. Und dann dauert das manchmal so eine, anderthalb Wochen, aber ich mache dann echt, wenn ich merke, man merkt das, man hat so ein Gefühl dafür dann irgendwann, dann weiß ich, ich mache jetzt einfach ganz viel mit mir selber und achte auf mich und dann bin ich da auch immer schnell wieder raus, sage ich mal.
6: Können Sie es mal sagen, was ist bei Ihnen so das Zeichen, wo Sie sagen, oh, Vorsicht?
7: Für mich fühlt sich alles super schwer an.
6: Mhm. Also mich alles am Berg, ne?
7: Ja, so richtig. Es ist alles anstrengend, obwohl es nicht mal anstrengend ist. Also ich liege zu Hause auf der Couch und das finde ich sogar schon anstrengend. Also ich liege dann da und bin so, ich weiß dann irgendwie nicht, was ich mit mir anfangen soll, so richtig. Mhm. Und ich fühle mich so schwer und dann will ich zum Sport gehen, aber dann denke ich mir, ich kriege das jetzt nicht hin und alles, wenn eine kleine negative Sache passiert, ist direkt alles negativ. Mhm. Und das ist dann wie so ein, weiß ich nicht, roter Faden, der sich dann da durchzieht. Mhm. Und dann versuche ich einfach immer, wie gesagt, spazieren zu gehen, Sachen zu essen, die mir richtig gut tun. Also das
8: was
7: macht
8: ist
7: auch
8: das
7: schon
8: zum
7: voll viel. Ich weiß, dann esse ich einfach richtig ungesund. Ich weiß es nicht, so eine Pizza, also Pizza, so ein, was heißt Pizza, sondern so ein Eis, so ein richtig, ich löffel so ein ganzes Eis, so ein ganzes Ben & Jerry's da, keine Ahnung. Ich mache halt so Sachen, wo ich mir so, weiß ich nicht, die ich als Kind so richtig toll fand.
8: Ja, ist
7: oder
8: schon
7: so
8: toll.
7: Als Jugendlicher, ja.
8: Ja, aber das, man sieht ja auch völlig neue Therapiemöglichkeiten. Geht zu Germany's Next Topmodel und gönn dir mal eine Pizza. Also man sollte vielleicht auch nicht, das haben wir ja hier als Thema rauf und runter, wenn es einen mit einer Depression erwischt, muss das unter fachlicher Anleitung, aber vielleicht in den leichteren Varianten oder so, man sollte vielleicht auch nicht zu streng mit sich sein.
7: Ja.
8: Lebt denn deine Mutter jetzt alleine?
7: Ja, ja.
8: Das kann sie.
7: Also jetzt geht's ja auch mega. Also ich muss sagen, jetzt wieder, also weil das Medikament halt wirkt seit...
8: Ja.
7: Also ich glaube, das schlimmste Jahr nach dem 2018 war, als ich zu Germany's Next Topmodel gegangen bin. Da war es tatsächlich so, das war 10 Monate, war sie nicht mehr ansprechbar richtig. Also es war so, da bin ich nämlich zurück von Berlin, da habe ich das zweite Mal dann in Berlin gewohnt und bin dann zurück nach Kassel gezogen, aber in eine eigene Wohnung, weil ich nicht mehr nach Hause wollte. Weil wenn man einmal alleine gewohnt hat, wollte ich irgendwie nicht wieder zurück. Und da bin ich dann hingezogen und dann war das wirklich so 10 Monate lang. Ich glaube, ihr ging es wirklich von Februar bis Dezember, schlecht. Ich bin dann zu meinen Großeltern gefahren, weil sie konnte auch nicht mehr alleine leben. Mhm. Also ich habe ihr dann immer Sachen erzählt, aber sie hat halt nicht geantwortet. Also sie hat es gar nicht wahrgenommen. Sie saß einfach nur auf dem Balkon den ganzen Tag, hat nach draußen gestarrt und ist dann irgendwann reingegangen und hat sich immer gefreut, wenn sie wieder schlafen kann. Mhm. Also es war, sie wollte auch morgens gar nicht aufstehen. Es war immer so, sie hat sich immer, das Einzige, was sie mir immer gesagt hat, war, dass sie freut sich schon wieder schlafen zu gehen.
8: Das ist aber dann doch ein sehr, sehr harter Zustand. Also für dich.
7: Weil du sitzt halt da und du erzählst einer Person fast, also ich war jetzt auch nicht jeden Tag da, weil ich konnte es irgendwann auch nicht mehr.
8: Ja.
7: Und ich habe ja auch viel, viel gearbeitet da schon. Und dann, wenn ich aber dann da war und dann Sachen erzählt habe, aber du kriegst keine Antwort. Also du sitzt den ganzen, erzählst den ganzen Tag und dann ziehst du dir irgendwann wirklich schon Sachen, keine Ahnung, woher die du erzählen kannst, nur damit die Person, weil ich trotzdem wusste, innerlich hört sie mir trotzdem zu und antwortet mir auch auf alles, aber sie kann halt einfach nicht.
6: Mhm. Aber ich freue mich sehr zu hören, dass ihre Mutter jetzt...
7: Ja,
6: gut geht und es zeigt ja auch, dass so eine Depression vorbeigehen kann. Ja?
7: Ja. Mhm. Also ich glaube, weggehen wird es bei ihr, glaube ich, niemals, so 100%, aber es wird auf jeden Fall viel, viel besser, also es ist jetzt auf jeden Fall schon viel, viel besser.
8: Germaine Côté, tausend Dank mit so viel Fähigkeit zur Abstraktion, aber auch trotzdem empathiefähig und voller Emotionen so einen Fall zu schildern, das wird, glaube ich, bei den Hörerinnen und Hörern einiges bewegen. Also da werden auch viele sagen, du bist nicht schuld als Angehöriger.
7: Ja.
8: Ja, und du kannst auch nur bis zu einem gewissen Punkt helfen, da muss man auch für sich eine Grenze ziehen, denn sonst ist man machtlos.
7: Ja.
8: Ja? Vielen Dank, viel Erfolg weiterhin.
7: Dankeschön.
8: Sowohl als Content Creator und vor allem dann natürlich im Haifischbecken New York.
7: Ja.
8: Aber if you can make it there, you make it everywhere. Anywhere, glaube ich, oder?
7: Anywhere, everywhere.
8: Auch. Anywhere, everywhere. Also ich sag's auf Deutsch, wenn du es da schaffst, Junge, dann schaffst du es auch in Kassel.
7: Ja.
8: Ja, vielen Dank, Professor Hegerl, für die Expertise. Und ich freue mich, wenn Sie uns hören auf ARD Sounds. Bis zum nächsten Mal. Sagt Tschüss, Harald Schmidt.
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1: Um 15 Uhr mit Felix Sprung. Deutschland hält die Frist zur Umsetzung einer EU-Richtlinie für mehr Lohntransparenz nicht ein. Bis heute hatte die Bundesregierung Zeit, das deutsche Recht anzupassen. Hintergrund sind die oftmals unterschiedlichen Gehälter für Frauen und Männer bei vergleichbaren Tätigkeiten. Aus der NDR-Nachrichtenredaktion Diane Batani.
2: Die EU-Richtlinie soll dafür sorgen, dass solche Entgeltlücken transparent werden. Beschäftigte dürfen dann den durchschnittlichen Lohn von männlichen oder weiblichen Kollegen erfragen, die eine ähnliche Aufgabe haben. Und Unternehmen ab einer bestimmten Größe sollen Bericht erstatten über Gehaltslücken. Arbeitgeber befürchten einen hohen Verwaltungsaufwand. Bei der Abstimmung über die Regelung vor 3 Jahren im Rat der EU-Staaten hatte Deutschland sich enthalten. Das Bundesfamilienministerium kündigte inzwischen an, dass die EU-Richtlinie möglichst unbürokratisch ausgelegt wird. Das Gesetz soll bis Anfang kommenden Jahres umgesetzt werden.
1: Der Chef des CDU-Arbeitnehmerflügels Radke unterstützt den Vorschlag einer verpflichtenden Betriebsrente. Die 3 Säulen, gesetzliche Rente sowie betriebliche und private Vorsorge, müssten in Zukunft noch vernetzter gedacht werden, sagte Radke den Zeitungen der Funke Mediengruppe. Ziel sei es, ein Rentenniveau zu sichern, von dem die Menschen im Alter in Würde leben können. Die Vorsitzende des Deutschen Gewerkschaftsbundes Fahimi hatte als zusätzliche Altersversorgung eine verpflichtende Betriebsrente vorgeschlagen, in die auch die Arbeitgeber einzahlen sollten. Eine russische Drohne hat nach ukrainischen Angaben ein Lager für abgebrannte Brennelemente in der Nähe des Atomkraftwerks Tschernobyl getroffen. Ein Gebäude sei teilweise zerstört worden, teilte der Staatskonzern Energoatom mit. Das Feuer sei gelöscht worden. Die Strahlenwerte lägen innerhalb der festgelegten Grenzen. Der Leiter der Internationalen Atomenergiebehörde Grossi nannte den Vorfall äußerst besorgniserregend. Nur wenige Meter vom angegriffenen Gebäude entfernt lagerten große Mengen an Nuklearmaterial. Papst Leo XIV. Hat am 2. Tag seines Spanienbesuchs in der Hauptstadt Madrid eine Messe unter freiem Himmel gefeiert. Nach Angaben der Organisatoren nahmen daran mehr als 1,2 Millionen Menschen teil. In seiner Predigt rief der Papst dazu auf, sich auf die Quellen des Glaubens zu besinnen und aktiv für Nächstenliebe und Gerechtigkeit einzutreten. Der Glaube dürfe nicht privat bleiben, sondern müsse auch im Alltag und in der Gesellschaft sichtbar werden. Bundespräsident Steinmeier kann sich nun doch Olympische Spiele in Deutschland auch im Jahr 2036 vorstellen. Ursprünglich hatte er abgelehnt, den Wettbewerb ausgerechnet 100 Jahre nach den nationalsozialistischen Olympischen Spielen von 1936 auszurichten. Aus Berlin Jan-Frederik Willems.
3: Aus dem Bundespräsidialamt heißt es zwar, seine historischen Bedenken seien nicht verschwunden. Mittlerweile sei Steinmeier aber fest überzeugt, dass alle Beteiligten mit diesem Datum verantwortungsvoll umgehen würden. Deutschland habe großartige Sportstätten, eine sportbegeisterte Bevölkerung und seine Gastfreundschaft bei der Fußball-WM 2006 bewiesen, teilte Steinmeier dem ARD-Hauptstadtstudio mit. Der Deutsche Olympische Sportbund bereitet gerade die deutsche Bewerbung für Olympia 2036, 2040 und 2044 vor. Im deutschen Vorentscheid haben sich Berlin, München und die Rhein-Ruhr-Region um Köln beworben. Im Herbst soll entschieden werden, mit welcher Stadt es ins internationale Rennen um die Ausrichtung gehen soll.
1: Das waren die Nachrichten. Das Wetter in Norddeutschland. Viele Wolken, etwas Sonne, zeitweise Regen, selten Gewitter, Höchstwerte 17 bis 21 Grad. In der Nacht bis auf ein paar Schauer trocken, Tiefstwerte 13 bis 7 Grad. Morgen häufig trocken, später an der Nordsee Schauer, höchstens 19 bis 25 Grad. Es ist 15.04 Uhr.
4: Kurzer Recap. Wir sind zurück in die 90er zu VW nach Niedersachsen gegangen. Zu der Nacht, in der entschieden wurde, 30.000 Leute verlieren ihren Job oder sie arbeiten weniger. Am Ende stand diese außergewöhnliche 4-Tage-Woche bei VW mit weniger Geld, aber gesicherten Arbeitsplätzen. Das war schon was, was völlig neu war in dieser Größenordnung. Das war Folge 1. In Folge 2 waren wir dann in Sachsen-Anhalt in einem Betrieb, der auch die 4-Tage-Woche macht, aber im Gegensatz zu VW bei vollem Gehalt. In einer Branche mit massivem Fachkräftemangel. In der Pflege.
5: Da haben wir auch gesehen, wie viel Umbau, Digitalisierung und Dienstplangebastel nötig ist, damit es überhaupt funktionieren kann.
4: Am Ende der letzten Folge haben wir uns ja gefragt, wenn es in dieser Pflegeeinrichtung funktioniert, warum arbeiten wir nicht alle so?
5: Um das zu beantworten, habe ich mich mit Floyd Janning verabredet. Er ist Anfang 30 und damit Teil der Generation, der öffentlich immer wieder vorgeworfen wird, sie nehme das vielleicht mit den Grenzen setzen und mit der Work-Life-Balance etwas zu genau. Auf Floyd Janning trifft es aber sicher nicht zu.
6: Also für meine persönliche Arbeitszeit, also ob ich als Geschäftsführer mir dieses 32-Stunden-Modell vorstellen kann, halte ich derzeit für utopisch.
5: Floyd Janning führt ein Unternehmen und er sagt, die 4-Tage-Woche funktioniert nicht.
4: Hi, das ist Die Entscheidung. Ich bin Jasmin Brock und mir gegenüber im Studio sitzt
5: Rebecca Ricker.
4: Wir arbeiten uns seit Wochen für euch durch das riesige Thema Arbeitszeit. Wie viel wollen und können wir arbeiten? Der Bundeskanzler, der hat da ja eine sehr klare Vorstellung.
7: Mit Work-Life-Balance und 4-Tage-Woche lässt sich der Wohlstand unseres Landes, den wir heute haben, in Zukunft nicht erhalten.
8: Wir sind einfach nicht mehr leistungsfähig genug.
9: Leistung muss sich wieder lohnen, liebe Kolleginnen und Kollegen.
7: Deswegen müssen wir mehr arbeiten.
4: Diesen Monat ist die Bundesregierung ein Jahr im Amt, hat also ein Jahr gearbeitet und will ein Gesetz anpacken, von dem Friedrich Merz dieses Jahr gesagt hat, das würde er streichen wollen. Das Arbeitszeitgesetz. Was das bedeuten könnte, auch darum geht's in dieser letzten Folge von 4-Tage-Woche. Folge 3. Work-Work-Balance. Wenn euch die Staffel bis hierhin gefallen hat, dann abonniert uns gerne in ARD Sounds. Ihr könnt uns auch schreiben. Feedback könnt ihr uns schicken an dieentscheidung@br.de.
5: Im Videocall trägt Floyd Janning Kapuzenpulli. Er leitet ein Solarunternehmen in Hildesheim und fällt wohl in die Kategorie moderner Unternehmer. Es gibt einen Bürohund, Lani. Er organisiert Grillabende für die Angestellten. Und die Firma richtet ein nachhaltiges Hallenfußballturnier aus. Floyd Janning postet ziemlich viel auf LinkedIn. Zum Beispiel, dass er auf der Fusion war, dem Festival, oder von seinem Ehrenamt. Er ist Schiedsrichter in der Amateurliga beim Fußball. Alles in so einem typischen LinkedIn-Stil.
4: Falls ihr nicht auf LinkedIn seid, das ist so, dass man viel postet. Ja, was hat mich diese Erfahrung gelehrt, um ein besserer Unternehmer zu sein?
5: Er betont ganz oft, dass er bodenständig ist und verweist dafür auf seine Familie. Auch hier übrigens auf LinkedIn inklusive Family-Foto. Er ist der zweitälteste von 8 Geschwistern.
4: Okay, also eine große Familie, wahrscheinlich ein Ort, an dem man früh lernt, Verantwortung zu übernehmen.
5: Genau, da muss man natürlich schnell auf die Kleinen aufpassen und auch mal der Vernünftige sein. Und dazu wollen seine Eltern, der Vater ist Sportfotograf und die Mutter Krankenschwester, dass die Kinder schnell lernen, was es heißt, Geld zu verdienen. Mit 15 Jahren fängt Janning an zu arbeiten, in der Schulzeit im Café und in den Ferien in einem Chemieunternehmen. Die Schicht beginnt da um 5.45 Uhr. Floyd Janning befüllt Fässer oder misst Chemikalien ab.
6: Es gab auch Tage, an denen ich morgens aufgestanden bin und um 6 Uhr an so einem Chemierührwerk stand und gesagt habe, ich habe da keine Lust drauf oder möchte mal was anderes machen oder möchte auch einfach vielleicht mal 2 Wochen gar nichts tun.
5: Aber er macht weiter und finanziert sich durch die Arbeit seinen Führerschein, sein erstes Auto, ein Auslandsjahr in Australien. Was er werden will, weiß er nicht so genau. Hotellerie findet er erst spannend, aber nach einem Praktikum taugt es ihm dann doch nicht mehr. Er studiert dann Wirtschaftspsychologie.
4: Und heute ist er Unternehmer, hast du gesagt. Wie ist er dahin gekommen?
5: Das war 2018. Floyd Janning sitzt mit der Familie und Freunden seiner Eltern abends im Restaurant. Er erzählt ihnen, sein Studium hat er jetzt abgeschlossen und er bewirbt sich auf Jobs. Vorher am Tag hat er gerade ein Bewerbungsgespräch als Projektleiter bei einem Autohersteller, aber irgendwie ist er sich unsicher, ob das Richtige für ihn ist. Und da sagt ein Freund von der Familie, er hat ein Unternehmen, ein Planungsbüro, das Solaranlagen baut. Das will er verkaufen. Und er sucht jetzt zeitnah jemanden, der das Unternehmen übernehmen kann, als Geschäftsführer.
6: Da hatte er gesagt, ja, dann guck dir das doch einfach mal Montag an. Dann machst du quasi mal eine Woche im Praktikum und guckst dir einfach mal an, ob dir das gefällt oder nicht.
5: Und das macht Floyd Janning dann auch.
6: Und dann war ich Montag früh dort. Und das Unternehmen damals waren 4 Azubis und eine 72-jährige Buchhaltung, die ein paar Stunden die Woche da war.
5: Und dann, nach einer Woche, muss er die Entscheidung treffen. will er Geschäftsführer werden mit 24 Jahren?
10: Was ja schon jung ist. Zum einen, weil man sich Jahre an dieses Projekt, an dieses Unternehmen bindet. Und dann noch so unter dem Aspekt, dass es ja ein Familienfreund ist, von dem er das Unternehmen übernehmen könnte. Ich denke mir, da ist ja schon auch ein Druck da, dass man nicht enttäuschen will. Hat er da keine Angst?
6: Zum Thema Angst, also ich sag mal so, ich will das nicht so Mindset nennen, weil ich nicht so ein Coach bin oder so, aber ich bin, glaube ich, schon ein Typ, der versucht, sich weniger damit zu beschäftigen, was alles nicht klappen kann, sondern es einfach auszuprobieren.
5: Also sagt er zu. Er nimmt ein Darlehen auf, jemand aus der Familie bürgt da für ihn. Und so kann er dann das Solarplanungsbüro kaufen. Er wird Geschäftsführer. Bei Besprechungen mit Kunden ist er jetzt oft der Jüngste im Raum.
6: Klar, also natürlich ist es so, dass wenn ein 24-Jähriger auf einmal vor einem steht, dass Ältere dann erstmal so skeptisch gucken.
5: Floyd Janning lässt sich nicht abbringen. Er hängt sich richtig rein. Und er hat Erfolg. Als er die Firma übernommen hat, hatte er gerade eine Azubi und eine Buchhalterin in Teilzeit. Nach und nach hat er immer mehr Leute eingestellt. Jetzt hat er etwa 45 feste Mitarbeiter. Für einzelne Projekte können zeitweise auch schon mal 100 zusätzlich dazukommen. Und er macht jetzt auch Großprojekte. Zum Beispiel haben sie die Solaranlage vom Flughafen BER installiert.
10: Da hat er ja bestimmt lange was zu tun. Man kann also zusammenfassen, bei ihm läuft's richtig gut.
5: Genau, und er sagt, das ist nur möglich, weil er eben richtig viel Arbeitszeit reingesteckt hat.
10: Heißt, wie viele Stunden arbeitet er so pro Woche?
5: So genau weiß er das gar nicht.
6: Natürlich gibt es am Anfang sehr, sehr viele Tage, wo man wirklich um 6:30, 7 spätestens im Büro ist und 18, 19 Uhr den letzten Kundentermin hatte und dann danach vielleicht auch noch was nacharbeiten muss, also dass man wirklich auch mal bis 20 Uhr dann da sitzt, also dass man wirklich den kompletten Tag in dieser Firma verbringt.
5: Wenn man es zusammenrechnet, sind es also so 60, 70 Stunden die Woche. Und Urlaub nimmt er sich auch wenig, bis heute.
6: Auf 30 Urlaubstage komme ich nicht. Aber tatsächlich ist es so, dass wenn man dann Urlaub plant, dass es eigentlich in der Regel immer so ist, dass es noch irgendein wichtiges Projekt gibt, was man nochmal besprechen muss.
10: Wie er arbeitet, das erinnert mich an ein Schweizer Start-up, das ich in der Recherche gefunden habe. Einige Medien, die hatten darüber berichtet. Die haben das Unternehmen, das Industrieprozesse digitalisieren und schneller machen will, so als 100-Stunden-Startup betitelt, weil da würde bis zu 100 Stunden die Woche gearbeitet und das auch von neuen im Team erwartet. Ich habe mir dann Stellenanzeigen von denen angeschaut. Da stand in einer sinngemäß, wir glauben an diesem Punkt nicht an die Work-Life-Balance. Ein paar Sonntage seien frei und um es einordnen zu können, das Gehalt liegt so bei umgerechnet so 6.000 Euro brutto.
5: Ich kann ja total verstehen, dass es toll sein kann, sich in die Arbeit zu werfen und auch in einem Team, wo alle Bock haben zu arbeiten. Aber 100 Stunden, ich verstehe gar nicht, wie das gehen soll. Geht ihr irgendwann mal einkaufen? Geht ihr mal zum Zahnarzt? Habt ihr irgendwelche Freunde?
10: I don't know. Wir wollten das 100-Stunden-Startup übrigens auch für diese Staffel, aber die Antwort war wenig überraschend. Sie sind zu busy.
5: Ich bin schon erschöpft, wenn ich es mir nur vorstelle. Sorry, Merz.
10: Worüber wir noch nicht gesprochen haben, ist der Aspekt Mental Health und Burnout-Gefahr. Dazu gibt's zum Beispiel eine Analyse vom Institut für Arbeitsmarkt- und Berufsforschung vom letzten Jahr. Die kommt da zu einem interessanten Ergebnis. Mehr arbeiten, mehr Stunden, das führt nicht unbedingt zu einem Burnout. Der Effekt, der sei so klein, dass man ihn nicht sicher nachweisen kann. Bei Männern. Bei Frauen aber schon. Wenn sie im Schnitt 5 Stunden pro Woche mehr arbeiten, also ungefähr 1 Stunde mehr pro Tag, dann steigt die Chance, dass sie mindestens ein Burnout-Symptom haben, deutlich an. Es könnte daran liegen, dass es an Frauen die Erwartung gibt, sich nebenbei, in Anführungszeichen, auch noch um Haushalt, um Kinder etc. zu kümmern.
5: Die ForscherInnen, mit denen ich gesprochen habe, haben gesagt, wenn du Freude an der Arbeit hast, dann ist viel Arbeit nicht unbedingt ein Problem. Aber wenn du 60 Stunden die Woche oder mehr arbeitest, dann bleibt einfach total wenig Zeit für irgendwas anderes außer Schlaf.
10: 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Also im Prinzip könnte man ja sagen, jeder und jede arbeitet so viel, wie es zur Lebensphase passt. Aber so einfach ist es nicht. Wer gerade so über die Runden kommt, kann die Stunden nicht einfach runterfahren.

0: stark dagegen. Lars Klingbeil, Vizekanzler und SPD-Co-Chef, der hat Ende März eine Rede bei der Bertelsmann-Stiftung gehalten zu der Frage, wie er sich die Zukunft von Deutschland vorstellt.
1: Wir werden als Gesellschaft insgesamt mehr arbeiten müssen. Unsere Probleme auf dem Arbeitsmarkt sind doch offensichtlich. Zu hohe Teilzeitquoten, Anreize für frühes Ausscheiden aus dem Arbeitsmarkt und Transfersysteme, die Mehrarbeit teilweise sogar entwerten.
2: Kurz gesagt, Deutschland soll insgesamt mehr arbeiten. Das Problem seien zu viel Teilzeit und zu früher Ausstieg. Das klingt eigentlich total nach Friedrich Merz und der Union.
0: Ja, es ist schon ein rhetorischer Shift bei der SPD-Spitze. Man wüsste gerne, was die Co-Chefin der SPD, Bärbel Baas, von diesem Vorschlag von Klingbeil hält. Zumal Bärbel Baas zum linken Flügel der SPD zählt und als Arbeitsministerin die Gesetzesänderung vorstellen würde. Die Gewerkschaften sind jedenfalls auf 180. Und in den linkeren Teilen der SPD-Basis ist von Klassenkampf von oben die Rede. Also davon, dass mehr Arbeit auf dem Rücken der Beschäftigten landen soll. Also ich würde sagen, da ist noch einiges an Konfliktpotenzial drin.
2: Was ich mich beim Arbeitszeitgesetz noch frage, wie verhindert man, dass Arbeitgeber damit Leute ausnutzen, die auf den Job angewiesen sind und sich dann komplett nach dem Arbeitgeber richten müssen?
0: Es gibt natürlich, je nach Unternehmensgröße, in vielen Fällen Gewerkschaften, Betriebsräte und so weiter. Zum Thema Missbrauch, der Koalitionsvertrag bleibt dazu vage. Es gibt eine Absichtserklärung, wir werden hier Missbrauch ausschließen. Ja. Wie ist es denn bei Floyd Janning in seinem Unternehmen zum Thema Arbeitszeit?
2: Seitdem er das Unternehmen übernommen hat, war da Arbeitszeit zwar nicht direkt ein Konfliktthema, aber Floyd Janning hat den Eindruck, dass einige Angestellte nicht sein Arbeitsethos teilen. In einem anderen Interview hat er mal gesagt, dass einige Mitarbeiter ständig meckern würden. Da hat er so ein Beispiel gesagt: Wenn er einen Obstkorb hinstellt, dann beschweren sie sich nur darüber, dass Kiwis fehlen. Im Interview mit mir ist er da ein bisschen zurückgerudert, aber grundsätzlich bleibt er bei der Kritik. Ihm fehlt bei manchen Mitarbeitern das Pflichtgefühl. Wenn jeder nur auf sich schaut, funktioniert weder das Unternehmen noch die Wirtschaft, sagt er. Und dann trifft er eine radikale Entscheidung.
3: Wir müssen uns von Menschen trennen, die uns die Stimmung im Unternehmen kaputt machen.
2: 2021, also 3 Jahre, nachdem er das Unternehmen gekauft hat, entlässt er 20% seiner Angestellten. Was natürlich nicht einfach so geht, wir steigen da jetzt nicht in die Details ein. Mit manchen hat er sich geeinigt, zum Beispiel mit einem Aufhebungsvertrag.
0: Seine Geschichte, die zeigt auf jeden Fall, wie tief der Konflikt in Sachen Arbeitszeit sein kann. Es geht nicht nur um die Stunden auf dem Blatt, sondern um das, was ja auch gesamtgesellschaftlich verhandelt wird, nämlich die Einstellung zur Arbeit.
2: Da hat Floyd Janning auch den Eindruck, dass seine, also unsere Generation, so zwischen Gen Z und Millennials, eine unrealistische Vorstellung von Arbeit hat. Dass Arbeit einfach nicht zu sehr anstrengen soll.
0: Das ist ein Stempel, der gerade der Gen Z oft mitgegeben wird. Das Institut für Arbeitsmarkt und Berufsforschung sagt aber in einer Studie, dass diese Generation sogar mehr arbeitet als andere vor ihr. Und natürlich, ja, man kann es auch so sehen, jüngere Menschen legen mehr Wert auf Sinnhaftigkeit, auf gute Arbeitsbedingungen und Mental Health. Das Thema dieser Staffel ist ja konkret die 4-Tage-Woche. Wir haben in den letzten Folgen schon Beispiele gesehen, wo es sehr gut funktioniert hat mit der 4-Tage-Woche, vom Autowerk bis zum Pflegeheim. Du hast ja anfangs schon angekündigt, Rebecca, Floyd Janning ist von der 4-Tage-Woche, no surprise, jetzt kein Riesenfan.
2: Genau, und dafür gibt's mehrere Gründe. Sein Unternehmen baut ja Solaranlagen und das heißt, sie müssen bei gutem Wetter, also oft im Sommer, arbeiten. Und das sorgt laut Floyd Janning dafür, dass sie da teilweise auch samstags arbeiten, um irgendwie hinterherzukommen. Und das, obwohl jetzt schon die meisten in Vollzeit arbeiten.
0: Also, wenn sie so viel Arbeit haben, dass sie eigentlich fast nicht hinterherkommen, da könnte man natürlich sagen, mit Blick auf die Pflegeeinrichtung aus Folge 2 in Sachsen-Anhalt, mit der Erfahrung könnte man ja sagen, er könnte auch mehr Leute einstellen.
2: Darauf entgegnet Floyd Janning, er sucht jetzt schon händeringend nach Azubis, gerade bei den Handwerkern.
3: In bestimmten Bereichen, wie zum Beispiel Handwerk, ist eine 4-Tage-Woche einfach sehr schwierig umsetzbar. Elektriker, davon haben wir halt einfach sehr wenige und müssen eben mit denen sehr gut haushalten.
0: In der Recherche habe ich schon auch Handwerksbetriebe gesehen, die eine 4-Tage-Woche machen, wenn auch nur in

0: Einzelfällen. Aber zum Thema Fachkräftemangel, den gibt es ja auch in der Pflege. Also in der Pflegeeinrichtung in Sangerhausen, die ich besucht habe, haben sie jetzt ja durch die 4-Tage-Woche mehr BewerberInnen auf eine Stelle.
1: Es gibt eine Umfrage vom IFO-Institut von 2024 dazu. Da haben sie Unternehmer genau das gefragt. Glaubt ihr, die 4-Tage-Woche macht den Fachkräftemangel schlimmer, weil Arbeitsstunden wegfallen, oder hilft sie, weil man damit Fachkräfte anlockt? Und da ist zumindest der Großteil der Unternehmer skeptisch, genauso wie Floyd Janning. Aber neben der Frage nach dem Fachkräftemangel, es steigen natürlich die Kosten, wenn man mehr Leute einstellt. Das ist jetzt von außen schwer zu beurteilen, finde ich. Aber Floyd Janning sagt, das geht einfach finanziell nicht für ihn. Wenn er so hohe Fixkosten hat, dann kann das Ende von so einer Firma bedeuten.
2: Wir sehen es vor allem bei uns in der Branche, viele Goldritter, die in den 2020er Jahren auf den Markt gekommen sind, die jetzt gerade nach und nach alle wieder verschwinden. Da merkt man einfach, dass die einfach sehr kurzfristig gedacht haben.
1: Für sich persönlich kann sich Floyd Janning auch keine 4-Tage-Woche vorstellen. Das haben wir schon am Anfang dieser Folge gehört. Zumindest im Moment nicht.
2: Irgendwann mit 50 vielleicht oder mit 45 oder mit 60 fährt man sein eigenes Kontingent runter, nimmt sich mehr Zeit für die Familie.
1: Er hat seinen Bruder mit ins Unternehmen geholt, damit er ihn ein bisschen entlastet. Als sein Bruder vor einem Jahr dann Vater geworden ist, wollte der auch gerne Zeit für das Kind sich nehmen.
2: Natürlich immer die Frage, wie lange das dann möglich ist. Aber ich sag mal, hier mal 4 Wochen und da mal 2-3 Wochen am Stück ist dann auch möglich.
0: Und später so im Familienalbum, hier waren die 3 Wochen, die der Papa Elternzeit machen konnte, bevor der Onkel ihn wieder aufs Solarfeld beordert hat.
1: Um fair zu bleiben, muss ich jetzt sagen, ich weiß nicht genau, vielleicht hat der Bruder ja eine ähnliche Vorstellung von Arbeitszeit.
0: Ja, und was sagt Floyd Janning zu Friedrich Merz in ihrem Arbeitsethos? Oder in ihrer Work-Work-Balance, da müssten die beiden ja schon ein gutes Match sein. Stimmt Floyd Janning als Unternehmer Friedrich Merz zu, dass wir im Prinzip alle mehr arbeiten müssen?
1: Da war ich von seiner Antwort ehrlich gesagt ein bisschen überrascht.
2: Ich sage mal nur so diese sehr plakative, wir müssen mehr arbeiten, finde ich ein bisschen zu kurz gedacht.
0: Weil?
1: Floyd Janning geht es um was anderes, so habe ich ihn jedenfalls verstanden. Er sagt, wir diskutieren immer so lange über Verbrenner aus und über Kohleausstieg, aber eigentlich sollte die Politik einfach neue Technologien mehr fördern, künstliche Intelligenz und natürlich auch Solar. Und dann haben wir einfach mehr Wohlstand, den wir auch verteilen können.
0: Ja, es passt natürlich auch zu ihm als Solarunternehmer.
1: Aber ganz falsch findet er Merz-Kritik dann auch wieder nicht.
2: Grundsätzlich ist natürlich immer so ein bisschen die Frage, kann sich dass eine Gesellschaft leisten, dass wir jetzt, ich sag mal in Anführungszeichen, alle eine 4-Tage-Woche machen, dass wir alle mal ab und zu ein Sabbatical machen. Und da glaube ich tatsächlich, dass wir uns das nicht leisten können als Volkswirtschaft. Vor allem nicht in dieser jetzigen Situation. Da müssen wir jetzt durch und auf die Zähne beißen.
0: Was auch die Industrie für die Zahnschienen, die Beißschienen ankurbeln würde. Man muss aber auch sagen, mit mehr Arbeitszeit schafft man nicht unbedingt mehr Leistung, mehr Produktivität. Darauf weisen ArbeitsforscherInnen immer wieder hin. Also wenn man zu lange arbeitet, das gibt es schon auch, dann macht man unter Umständen auch Fehler, die dann wieder kosten oder eben noch schlimmer einen Unfall verursachen könnten.
1: Stimmt, das ist ja auch was, was die Fans von der 4-Tage-Woche sagen. Wenn du kürzer arbeitest, bist du effizienter. Aber das funktioniert natürlich nur bis zu einem gewissen Punkt. Auch wenn Floyd Janning gerade nicht an die 4-Tage-Woche glaubt, könnte es sich in Zukunft ändern. Und zwar durch KI.
2: Ich bin grundsätzlich positiv, dass wir eben durch künstliche Intelligenz, durch eben eine Transformation, dass wir auch wieder dahin kommen können, dass sich eine Volkswirtschaft mehr Work-Life-Balance oder Life-Work-Balance, wie auch immer man die Prioritäten verschiebt, leisten kann.
1: KI wird uns viel Arbeit abnehmen und die Unternehmen könnten damit Kosten sparen, hofft er. Und Floyd Janning sagt, damit könnten sich mehr Unternehmen leisten, dass die Leute kürzer arbeiten. Aber eben erst in der Zukunft.
0: Also, abschließend. Müssen wir alle mehr arbeiten?
1: Die Bundesregierung schaut dabei stark auf die Gesamtwirtschaft, auch mit der Idee, dass Wohlstand am Ende Stabilität und Zufriedenheit sichert. Viele Beschäftigte schauen aber wahrscheinlich viel unmittelbarer. Schaffe ich meinen Alltag? Bleibe ich gesund? Reicht das Geld? Ich glaube, dieser unterschiedliche Blick erklärt auch die Kluft zwischen Friedrich Merz, der sagt, wir müssen alle mehr arbeiten, und einer Mehrheit, die es laut Umfragen gar nicht will.
0: Wir haben uns in dieser Staffel ja gefragt, wie prägt uns heute noch die Entscheidung bei VW in den 90ern, die Vier-Tage-Woche einzuführen? Was ist da dein Fazit?
1: Auch wenn die Vier-Tage-Woche die Ausnahme bleibt, hat sie auf jeden Fall Alternativen aufgezeigt zu klassischen Arbeitsmodellen. Interessanterweise hat auch die Stahlindustrie 2025 einen Tarifvertrag abgeschlossen, bei dem vorgesehen ist, dass in einer Krise, so ähnlich wie bei VW, mit den Stunden runtergegangen wird, aber auch das Gehalt etwas gekürzt wird. Natürlich nicht einfach so, das Unternehmen muss nachweisen, dass es sonst vor dem Aussteht.
0: Also man könnte sagen, die Vier-Tage-Woche bei VW aus den 90ern ist gewissermaßen zum Vorbild geworden, um Interessen von Arbeitgebern und Arbeitnehmern auszubalancieren, wenn es nicht gut läuft.
1: Auch in anderen Branchen könnte man ja so eine Vier-Tage-Woche wie damals bei VW zum Vorbild nehmen. Das Institut der Deutschen Wirtschaft, die sind so arbeitgebernah, die haben ausgerechnet, in den letzten 10 Jahren sind die Beschäftigten besonders stark zurückgegangen bei Branchen wie, wenig überraschend, dem Kohlebergbau, der Herstellung von Textilien oder von Druckerzeugnissen, also zum Beispiel Zeitungen.
0: Ja, ist jetzt nicht die Lösung für alles, aber könnte Branchen, die Schwierigkeiten haben, vielleicht helfen, zumindest übergangsweise.
1: Was ich sonst noch aus der Recherche mitnehme, dieser Trend zur Flexibilisierung, das scheint gerade wirklich der Zeitgeist zu sein. Das will Merz, das wollen viele Unternehmer, aber auch viele Angestellte. Und das erfordert kreative Lösungen. Wie die Vier-Tage-Woche bei vollem Lohnausgleich in dem Pflegeheim vom Deutschen Roten Kreuz in Sangerhausen.
0: Ja, ich habe schon den Eindruck, neben dem, wie viel arbeiten, kommt es heute vielen darauf an, wie wir arbeiten. Und damit kommen wir zum Ende dieser Staffel zur Vier-Tage-Woche. Was denkt ihr? Müssen wir mehr arbeiten oder ist eine Vier-Tage-Woche längst überfällig? Hier nochmal der kleine Hinweis, dass wir uns über Mails freuen von euch, und zwar an dieentscheidung@br.de. Rebecca, danke dir. Danke für deine Arbeit.
1: Gerne, danke dir.
0: Und na klar, auch nochmal danke euch fürs Zuhören. Das war Folge 3. Work-Work-Balance. Die letzte Folge unserer Staffel zur Vier-Tage-Woche. Und mein Name ist Jasmin Brock. Macht's gut und bleibt entscheidungsfreudig.
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4: Um bald 15.30 Uhr mit Felix Sprung. Die Lohnlücke zwischen Frauen und Männern in der EU soll kleiner werden, mithilfe einer neuen Richtlinie. Deutschland hat sie allerdings nicht umgesetzt. Die Frist läuft heute aus. Aus der Nachrichtenredaktion Dagmar Nuhn.
5: Bisher verdienen Frauen im Schnitt weniger als Männer, EU-weit über 11%. In Deutschland ist der Unterschied noch größer. Die Richtlinie soll für mehr Transparenz sorgen, etwa indem große Betriebe regelmäßig über solche Gehaltsunterschiede informieren müssen. Das Bundesfamilienministerium will das deutsche Recht erst in den kommenden Monaten anpassen. Es hält die Vorgaben für zu bürokratisch und will nachverhandeln. Ob Deutschland damit ein Strafverfahren droht, entscheidet die EU-Kommission.
4: Der Vorsitzende der Jungen Union Winkel fordert eine geringere Rentenerhöhung zugunsten von Studierenden und Familien. Der CDU-Politiker sagte der Bild am Sonntag, die geplanten Einsparungen der Bundesregierung würden derzeit nicht fair zwischen den Generationen verteilt. Winkel kritisierte, dass die Rentenerhöhung von 4,2% unangetastet bleiben solle, während eine Anhebung des BAföGs ausfalle und beim Elterngeld sogar Kürzungen drohten. Stattdessen schlägt er vor, die Rente nur um 3% zu erhöhen. Dadurch könnten nach seinen Angaben rund 5 Milliarden Euro frei werden, um das BAföG zu stärken und Kürzungen beim Elterngeld zu vermeiden. Niedersachsens Justizministerin Wahlmann will Vergewaltigungen härter bestrafen. Sie will eine Initiative zur Änderung des Strafgesetzbuches auf den Weg bringen. Aus Hannover, Oliver Jürgens.
6: Ministerin Wahlmann sagt, dass Sexualdelikte im Vergleich zu anderen Straftaten zu milde bestraft werden. Zum Beispiel im Vergleich zu Drogen- oder Eigentumsdelikten. Das seien zwar auch schlimme Straftaten, sagt sie, aber für Wahlmann steht es nicht im Verhältnis, wenn es dafür mehrjährige Haftstrafen gibt, Vergewaltigungen aber für die Täter vor Gericht öfter mal mit Bewährungsstrafen enden. Dabei würden die Betroffenen ein Leben lang unter diesen Taten leiden. Wahlmann will deshalb im Herbst oder Frühjahr eine Gesetzesinitiative über den Bundesrat einbringen. Dabei soll das Strafgesetzbuch insgesamt überarbeitet werden. Nicht nur die Sexualdelikte.
4: Bei einem israelischen Angriff im südlichen Gazastreifen sind nach Krankenhausangaben 5 Palästinenser getötet worden. 15 weitere seien verletzt, teilte ein Klinikum in Gaza mit. Bei dem Angriff wurde demnach ein Kontrollpunkt der Polizei bei Khan Yunis getroffen. Die Polizeikräfte im Gazastreifen werden von der islamistischen Hamas kontrolliert. Die israelische Armee kündigte an, die Berichte zu prüfen. In Armenien wird heute ein neues Parlament gewählt. Die Wahl wird darüber entscheiden, ob die Reformen und die Annäherung an die EU weitergehen oder pro-russische Kräfte an Einfluss gewinnen. Aus Erivan Björn Blaschke.
7: Rund 2,5 Millionen Armenierinnen und Armenier sind im Land zur Stimmabgabe aufgerufen. Sie gilt als Test für Regierungschef Nikol Paschinyan und seine Bemühungen, Frieden mit dem langjährigen Erzfeind Aserbaidschan zu schließen und Armenien an die EU heranzuführen. Als Reaktion darauf hat Russland in den vergangenen Wochen Sanktionen gegen armenische Waren verhängt. Umfragen zufolge führt Paschinyans Regierungspartei vor den Oppositionsparteien. Die aber könnten eine Koalition anstreben.
4: Das Wetter in Norddeutschland. Viele Wolken, etwas Sonne, zeitweise Regen, selten Gewitter. Höchstwerte 17 bis 21 Grad. In der Nacht bis auf ein paar Schauer trocken, Tiefstwerte 13 bis 7 Grad. Morgen häufig trocken, später an der Nordsee Schauer, höchstens 19 bis 25 Grad. Am Dienstag unbeständig bei 16 bis 20 Grad. Und am Mittwoch Schauer und Gewitter, im Südosten freundlicher, wieder 16 bis 20 Grad. Das waren die Nachrichten.
8: Down the hall and to the left. Thanks.
9: So gut wie keine Weihnachtskomödie aus Hollywood kommt ohne den Weihnachtsbaum am Rockefeller Center aus. Eine riesige Fichte mit tausenden von LED-Lichtern und über 3 Millionen Kristallen. Kennt ihr, wenn ihr wie ich
10: Kevin?
9: Schon 100-mal Kevin allein in New York geschaut habt?
10: How'd you know I was here?
11: Well, I know you and Christmas trees and this is the biggest one around.
9: Vermutlich ist er der berühmteste Weihnachtsbaum der Welt. Das erste Aufleuchten der Lichter ist jedes Jahr ein Event, das im Fernsehen übertragen wird und für das Menschen von überall auf der Welt anreisen. Viele sichern sich schon am Vormittag einen Platz und warten stundenlang bis zum Abend. Am 4. Dezember 2024, da soll dieses Lichtspektakel stattfinden, wie jedes Jahr in der Vorweihnachtszeit. Es ist eiskalt, so um die 5 Grad Celsius, nicht ungewöhnlich für New York in dieser Zeit. Eigentlich ist also alles wie immer. Doch am späten Vormittag, da versammelt sich die New Yorker Polizei, die NYPD, zu einer Pressekonferenz. Auch um über diesen 7 Stockwerke hohen Weihnachtsbaum zu sprechen. Chief Madderay, der Abteilungsleiter, steht uniformiert neben seinen Kolleginnen aus der Führungsriege und guckt konzentriert nach vorne, zu den PressevertreterInnen.
12: Good morning. Just really quick. We will have our...
9: Er redet von einem Vorfall und einem Großeinsatz.
12: With an incident like this, of course, we put a heavy deployment into Manhattan. We have the drones up, we have aviation out, we have K9 out.
9: Er redet von Drohnen, Hubschraubern, Polizeihunden, die nun alle ausschwärmen.
12: We will have a massive police presence out there around Rockefeller Center.
9: Die NYPD verspricht also, richtig, richtig groß aufzufahren, um das Rockefeller Center herum. Denn dieser Vorfall, der soll dieser amerikanischen Ikone, diesem gigantischen, strahlenden, glitzernden Weihnachtsbaum mit den über 400 Kilogramm schweren Sternen an der Spitze,
12: this incident will not affect the tree lighting.
9: Dieser Vorfall soll ihm nicht in die Quere kommen. Am Abend des 4. Dezember 2024 sind alle Straßen rund um Rockefeller Plaza für Autos gesperrt. Trotz des ganzen Polizeiaufgebots und der Sorge um die Sicherheit sind sie jedoch voll mit Menschen. Sie sind gekommen, weil sie Weihnachten lieben und den Baum sehen wollen.
13: Of course, Kevin on Home Alone.
14: Kevin! Kevin!
13: The tree.
9: den sie aus Kevin allein in New York kennen. Und die New Yorker Polizei, sie hält ihr Versprechen. Am Abend, da leuchtet er. Der Vorfall allerdings, von dem die Polizei da spricht und der sich nur 4 Blocks weiter vom Rockefeller Center ereignet hat, der wird die Vereinigten Staaten und den ganzen Rest der Welt noch Monate und Jahre beschäftigen. Es ist die Geburtsstunde eines neuen amerikanischen Helden. Ein Held, der ganz anders ist als die, die wir bislang kennen. Sein Name? Luigi Nicholas Mangione.
10: Luigi Nicholas Mangione. Luigi.
9: 8 Jahre zuvor. Die Menschen, die da laut applaudieren, das sind Eltern, Großeltern, Geschwister und Freundinnen von 112 Highschool-Absolventen. Absolventen, tatsächlich mal ausnahmsweise nicht gegendert. Ihre Schule, die Gilman School in Baltimore, ist nämlich eine Jungenschule. Und Luigi Nicholas Mangione soll im Juni 2016 die Abschiedsrede seines Jahrgangs halten. In den USA ist das eine besondere Ehre, die dem Valedictorian vorbehalten ist, also dem Jahrgangsbesten. Dutzende junge Männer sitzen ordentlich aufgereiht hintereinander. Sie tragen weiße Stoffhosen, hellblaue Hemden und Krawatten. Eltern und Verwandte schauen zu. Luigi Mangione mit seinen schwarzen Locken schreitet an ihnen vorbei. Der Schuldirektor gibt ihm ein paar kameradschaftliche Klopfer auf den Rücken. Mangione stellt das Mikro ein und beginnt seine Rede.
13: Family, friends, faculty, and fellow students, good afternoon. I'm honored to be speaking to you all today on behalf of the Gilman class of 2016.
9: Der Jahrgang 2016 sei
13: the class of 2016 is truly defined by its inventive, pioneering mentality.
9: Erfinderisch gewesen und wegbereitend. Im zweiten Studienjahr hätten sie zum Beispiel Hähnchen-Sandwiches einer großen Fastfood-Kette auf dem Campus verkauft, um die Jahrgangskasse aufzubessern.
13: Soon we were selling over 100 Chick-fil-A sandwiches each day. What became likely one of the most successful class fundraisers in Gilman's history.
9: Immerhin über 100 pro Tag. Dann erzählt er von den erfolgreichen Theateraufführungen, von den berührenden Reden und natürlich auch über ein Footballspiel, an das sich alle erinnern können.
13: After hundreds of hours of preparation, our seniors led the Gilman team to victory.
9: In den 8 Minuten, die er spricht, bedankt sich Mangione auch bei den Eltern und dem Kollegium.
13: Thank you for the time and love you put into our lives.
9: Die Gilman School ist nämlich eine Privatschule, die sich vor allem sehr wohlhabende Familien leisten können. So wie die von Mangione.
13: First off, sending us to Gilman was far from a small financial investment.
9: Mangione bezeichnet die Schulgebühren als finanzielle Investition. In seine Kameraden und in sich. In ihre glänzende Zukunft. Viele der Väter und Großväter, zu denen Mangione da spricht, sehen das vermutlich genauso. Denn sie sind selbst Gilman-Absolventen. Und wie bei jeder Eliteschule bilden sie ein mächtiges Alumni-Netzwerk aus Politikern und Unternehmern, auf das alle Nachkommenden vertrauen dürfen. In diesen 8 Minuten, da spricht also ein kluger, aufstrebender junger Mann, charmant und beliebt bei LehrerInnen und Klassenkameraden. Ein Hoffnungsträger. Ein Junge aus gutem Haus.
14: They are the American dream come to life. Of course.
9: Die Mangiones seien der lebendig gewordene amerikanische Traum. Das sagt uns Giovanna Blätterman, 78 Jahre alt und
14: I'm the American dream come to life.
9: Selbst ein wahr gewordener amerikanischer Traum. Wir besuchen sie in ihrem Restaurant in Little Italy in Baltimore. Und natürlich
14: did you have some lunch? You'll be my guest.
9: Als die italienische Nonna, die sie ist, bietet sie uns als erstes etwas zu essen an. Aber wir sind da, um mit ihr über Luigi Mangiones Familie zu sprechen. Blätterman kennt sie seit Jahrzehnten. Sie hat Luigi Mangiones Großmutter sogar die Haare geschnitten.
14: And I used to do Miss Mary's hair, the grandmother, for years. And her sister-in-law, her husband's sister and family for years.
9: Bis vor kurzem noch, da hat Blätterman jeden Dienstag und Mittwoch mit den Mangiones Boccia gespielt.
14: We have Bocce, we play Bocce. And the family had 2 teams.
9: Beim Boccia, Da spielen die Mangiones mit zwei Mannschaften.
14: The parents, the cousins, the nephews, they were all there.
9: Denn sie sind sehr, sehr viele.
14: They are your standard Italian family. Lots of children. Very religious family.
9: Eine typisch italienische Familie, katholisch. Die Großeltern von Luigi Mangione haben 10 Kinder und 37 Enkel, um genau zu sein. Und die wiederum etliche Urenkel.
14: Beautiful family. Beautiful, beautiful heart.
9: Bis heute eine wunderschöne Familie, wie Blättermann findet. Luigi Mangione, der sei außerdem
14: this young man, he's smart.
9: Schlau. Nach einem Highschool-Abschluss bekommt er einen Studienplatz für Informatik an der University of Pennsylvania.
14: His brain worked for him.
9: Die Penn ist eine Elite-Universität mit einem der härtesten Auswahlverfahren der Welt. Nicht ehrgeizig sein, das ist in dieser Familie, vermutlich in der ganzen Community aus ehemaligen italienischen Migranten, keine Option. Daher der wahr gewordene amerikanische Traum. Wobei für Blättermann,
14: I think the most important part of the American dream is that there is a dream. The rest is up to you.
9: Es vor allem darauf ankommt, dass es überhaupt einen Traum gibt. Eine Vision, auf die man hart hinarbeitet. So wie damals schon Luigi Mangiones Großvater.
14: Mr. Mangione, he was a hard worker. And making money because you're a hard worker.
9: Die Mangiones gehören in Baltimore zur Lokalprominenz. Ihnen gehören zahlreiche Immobilien, ein Spa-Hotel, ein Golfclub, aber auch eine Pflegeheimkette mit über einem Dutzend Standorten. Diesen Reichtum, so Blättermann, den haben sich die Mangiones hart erarbeitet. Aber sie hätten ihn auch schon immer großzügig geteilt. Mit der Kirche zum Beispiel.
14: We only know of a few things that they've done, but nobody ever gets to know all the other things, the good that they have done, because it's not in their character.
9: Die Mangiones gehen mit ihren Spenden und Wohltaten normalerweise nicht hausieren.
14: There's an old saying, it goes.
9: Zu der Familie fällt Blättermann ein altes Sprichwort ein, das sie aus den Gottesdiensten kennt.
14: What one does in private, God rewards in public.
9: Gott belohnt das Gute, das im Stillen geschieht. Solch eine Familie seien die Mangiones. Von Gott für ihre Großzügigkeit wohlwollend entlohnt.
14: So that's the kind of family I think you're dealing with.
9: Für einen Abschluss in Informatik an der University of Pennsylvania brauchen die meisten Studierenden so 5 bis 6 Jahre. Luigi Mangione hat gerade mal 4 gebraucht. 2020, als er 22 Jahre alt ist, schließt er seinen Master, Achtung, Latein, cum laude ab, also überdurchschnittlich gut. Mangione könnte mit seinem Elite-Uni-Abschluss in Silicon Valley ziehen und dort an KI-Projekten arbeiten, wie schon während seines Studiums. Aber er entscheidet sich, als Dateningenieur zu arbeiten, für ein Online-Portal, das neue und gebrauchte Autos verkauft. Von seinem 6-stelligen Jahresgehalt gönnt er sich eine vornehme WG auf Hawaii, Wäscheservice und Fitnessstudio inklusive. Mittwochs ist Schachabend. Mangione gründet mit seinen MitbewohnerInnen einen Buchclub und liest ein gesellschaftspolitisches Sachbuch nach dem anderen. Es vergeht kaum ein Tag, an dem Mangione sich nicht sportlich betätigt. Er macht Krafttraining, Yoga, geht wandern, klettern und natürlich surfen. Bis er sich 2022 ernsthaft am Rücken verletzt und sein Leben rund 1,5 Jahre lang fast stillsteht. Als Mr. Cactus schreibt Mangione auf Reddit, sehr starke Rücken- und Unterleibsschmerzen zu haben. So schlimm sogar, dass er nicht mal mehr auf Dates geht. Monatelang hilft nichts, bis sich Mangione einer Operation unterzieht. Die Ärztinnen versteifen seine Lendenwirbel mit 4 dicken Schrauben. So zeigt es ein Röntgenbild, das Mangione auf X postet. Er ist da mittlerweile 25 Jahre alt. Die Rückenschmerzen verschwinden. Und Mangione macht etwas, das viele Menschen machen, wenn in ihrem Leben ein neues Kapitel beginnt. Anfang 2024, da kündigt er seinen Job, packt einen Rucksack mit nur dem Allernötigsten und bricht auf. Nach Asien. Genauer gesagt, nach Thailand. Soi Cowboy ist ein bei TouristInnen beliebtes Rotlichtviertel in Bangkok, Thailand. Eine Go-Go-Bar reiht sich dort an die nächste.
15: I said, let's go to a street called Soi Cowboy.
9: Eines Abends im März 2024, da geht Christian Sacchini mit einem Freund in eine der Bars in Soi Cowboy. Sakini ist professioneller Fußballer in Thailand und der Freund besucht ihn gerade aus den USA. Es ist schon spät, als die beiden ankommen, so 10:30 ungefähr. Am Tresen, da fällt ihnen sofort ein junger Mann auf, der irgendwie in sein Handy vertieft ist. Als Sakini Platz nimmt, lässt er 2 Stühle frei.
15: So, I just, you know, start catching up with my friends.
9: Er und sein Freund wollen gerade einander updaten, was bei ihm gerade so los ist.
15: And then he's like, hey, where are you guys from? I heard you guys speak in English.
9: Als der Unbekannte sie anspricht. Er habe gehört, dass sie Englisch sprechen, wo sie herkämen. Der Unbekannte ist der 25 Jahre alte Luigi Mangione auf seiner Asienreise.
15: So he said, yeah, he graduated with a computer science degree.
9: Mangione erzählt ihm von seinem Master in Informatik.
15: And I told him like, oh, that's what exactly what I was studying before I dropped out to pursue football.
9: Dann fachsimpeln sie eine Weile. Der Freund sitzt mittlerweile eher als drittes Rad daneben. Es ist einer dieser Abende, wo man über Gott und die Welt spricht.
15: I talked about video games a little bit with them, about Pokemon, which is.
9: Bei Mangione und Sakini sind Gott und die Welt Videospiele, Pokemon und
15: about volcanoes.
9: Vulkane.
15: By that point we were 3-4 beers deep.
9: Beim dritten oder vierten Bier kommen sie auf ein Thema, zu dem dann auch Sakinis Freund etwas beisteuern kann. Sagen wir, weil es etwas anschlussfähiger ist. Krankheiten.
15: But earlier in the season I had a very bad injury, a knee injury, where I had to stop playing for almost 2 months.
9: Sakini erzählt Mangione von seiner Knieverletzung, wie er in Thailand nach einem Röntgen und einer MRT-Untersuchung Schmerzmittel bekommen hat.
15: At the end of the doctor appointment, I go to get the bill.
9: Und zum Schluss natürlich die Rechnung.
15: I get the receipt and I do, you know, quickly do the currency conversion and it ended up being $180 to $200, somewhere in that range.
9: Nachdem er kurz die Währung umrechnet, kommt er auf $200 maximal.
15: I was just like completely, I can't believe this.
9: Sakini kann nicht fassen, wie günstig das in Thailand ist. Er ist nicht mehr versichert. Und Mangione?
15: Yeah, he was very shocked.
9: Der ist genauso geschockt.
15: He couldn't believe it. He's like, are you serious? And so that really grabbed his attention.
9: Irgendwas an dem Thema scheint Mangione besonders zu interessieren. Die 3 Männer kommen auf die Gesundheitsversorgung in den USA zu sprechen, diskutieren sehr ausführlich.
15: It was about how the healthcare system takes advantage of the average person. It's not sustainable. Like basically not talking about it in good light. How it needs to change. It's corrupt. It's just not good.
9: Wie überteuert und ausbeuterisch das System sei und dass sich dringend was verändern müsste. Mangione habe sehr leidenschaftlich bei dem Thema gewirkt.
15: It seemed to be a topic that he was eager to talk about.
9: Es schien für ihn irgendwie emotional. Sie sprechen auch über die Geschäftsführer der Krankenversicherungen in den USA.
15: After talking about CEOs, I believe we kind of just decided to wrap things up and like maybe go to another place.
9: Und dann ziehen sie eine Bar weiter. Sakini behält Luigi Mangione als entspannten Typen im Kopf, eine nette Zufallsbekanntschaft.
15: He was very chill back and relaxed.
9: Gegen 2:30 Uhr morgens trennen sich dann ihre Wege.
15: For me, that was the last time I ever spoke or saw Luigi.
9: Für immer. Kurz darauf reist Mangione nach Japan weiter. Am 6. Mai 2024, an seinem 26. Geburtstag, da checkt er in einer kleinen Pension im japanischen Dorf Tenkawa ein. Tenkawa ist der Ausgangspunkt für die Besteigung eines Berges, der als heilig gilt. Mangione fällt dem Pensionsbetreiber auf, weil er der einzige nicht-japanische Gast ist. Und der einzige, der seine Abende nicht mit einem Handy in der Hand verbringt, sondern mit einem Buch oder mit Tagebuchschreiben. Ab Juni 2024 postet Mangione nichts mehr auf seinen Social-Media-Accounts und auch nicht auf Reddit, wo er zuvor in mehreren Chats sehr aktiv gewesen ist. Im Juli reist er zurück in die USA, nach San Francisco. Dort notiert er am 15. August 2024 in seinem Tagebuch: krass langsam, antriebslos, keine Routine mit Schlaf und Training. Dennoch, ich fühle mich endlich sicher mit dem, was ich tun werde. Am 18. November 2024 meldet Luigi Mangiones Mutter ihren Sohn als vermisst bei der Polizei. Sie hat da bereits seit 4 Monaten nichts mehr von ihm gehört. Ende November 2024 checkt ein junger Mann unter dem Namen Mark Rosario in ein Hostel auf der Upper West Side in New York ein. Als er am Empfangstresen ankommt, hat er einen schwarzen Schlauchschal bis über die Nase hochgezogen. Die Hostelangestellte bittet ihn, ihn herunterzuziehen, damit sie sein Gesicht mit dem Foto auf dem Ausweis abgleichen kann. Das macht er. Mit einem breiten Lächeln. Seinen Aufenthalt verlängert er danach immer wieder neu. Tag um Tag. Am 4. Dezember verlässt dieser Mann das Hostel noch vor Sonnenaufgang. Er fährt mit einem E-Bike nach Midtown, so ca. 20 Minuten sind das. Sein Ziel ist die 54th Street. Da kommt er um 5.52 Uhr an und wartet. Er läuft die Gegend um die Straße auf und ab. Um 6.15 Uhr geht er in einen Starbucks und kauft sich eine Flasche Wasser und ein paar Müsli-Riegel. Er trinkt das Wasser, isst den Riegel und schmeißt die Verpackung in einen Mülleimer. Gegen 6.40 Uhr ist er wieder auf dem Straßenabschnitt, wo er zuvor schon herumgetigert ist. Er hat seine Kapuze hochgezogen und trägt eine schwarze Maske. Um 6.45 Uhr sieht er auf der anderen Straßenseite einen Mann in einem blauen Jackett. Er überquert in schnellen Schritten die Straße und feuert drei Schüsse ab. Fünfzig Jahre zuvor.

0: Route 69 ist eine kerzengerade Landstraße, so wie alle Landstraßen in Iowa. Irgendwann Mitte Juli 1974 sitzt Pat Thompson in einem Auto auf der Route 69. Sie hält ein Neugeborenes in den Armen, ihr zweites Kind. Der Vater ist Dennis Thompson, ihre Highschool-Liebe. Sie haben direkt nach dem Abschluss geheiratet. Das Baby nennen sie Brian. 22 Meilen sind es vom Krankenhaus nach Hause. Vorbei an Weizen- und Maisfeldern durch die flimmernde Luft. Draußen hat es seit Tagen über 30 Grad. Zu Hause, das ist eine Farm zwischen zwei kleinen Gemeinden, die selbst US-AmerikanerInnen nicht verorten können. Als sie ankommen, lernt Brian seinen großen Bruder Mark kennen. Kurz vor Brians erstem Geburtstag endet ein Krieg, gegen den eine ganze Generation jahrelang angesungen hat.
1: That we today have concluded an agreement to end the war and bring peace with honor in Vietnam.
0: Als Brian in der Grundschule lesen und rechnen übt, landet ein liebenswürdiges Alien auf der Erde.
2: E.T.
0: Und will nach Hause.
2: Oh, so.
0: Brian wird oft schon vor Morgengrauen geweckt von seinem Vater, der Angeln so sehr liebt wie kaum was anderes. Bevor seine Schicht im Getreidesilo anfängt, nimmt Dennis Thompson seine Söhne mit an den Teich nahe ihrer Farm. Mit 15 kommt Brian auf die gleiche Highschool, auf der sich seine Eltern kennengelernt haben. Er findet neue Freunde, spielt mit ihnen Posaune im Schulorchester und Basketball in der Highschool-Mannschaft. Im Fernsehen läuft die NBA und gerade als die Uhr auf 0 Sekunden springt, landet der entscheidende Siegpunkt für die Chicago Bulls. Wenn der Winter kommt und der erste Schnee liegen bleibt, fragt Brian seine Freunde, ob sie mit dem Schneemobil durch die Wälder fahren wollen. Sein Taschengeld verdient er vor allem im Sommer auf den umliegenden Bauernhöfen mit Bohnenernten und Unkrautjäten. Wenn er frei hat, nimmt Brian Musik aus dem Radio auf Kassetten auf. 1992 veröffentlicht eine amerikanische Bibliothekarin einen Text über das Surfen in einem sogenannten Internet.
3: Because there had been articles written about mining the internet, but nobody is really surfing it yet.
0: Im Jahr darauf schließt Brian Thompson seine Highschool als Jahrgangsbester ab. Er hält die Valedictorian-Rede. An der University of Iowa, einer staatlichen Universität, schreibt er sich für Betriebswirtschaftslehre mit Schwerpunkt Rechnungswesen ein. Wenn er seine Eltern und alten Freundinnen sehen will, fährt Brian 2,5 Stunden mit dem Auto. Wie schon in der Schule hat er auch an der Uni exzellente Noten. Er bekommt ein Stipendium.
4: Go to Netflix.com.
0: Während seines Studiums gründet sich ein neues Unternehmen.
4: And in about one business day, you'll get 3 DVDs.
0: Das DVDs per Post verleiht. Brian lernt Paulette kennen. Sie heiraten, bekommen 2 Söhne. Thompson arbeitet ein paar Jahre bei dem Wirtschaftsprüfungsunternehmen PricewaterhouseCoopers. Paulette und er trennen sich. Thompson zieht aus, aber nur ein paar Häuser weiter. Wenn er mit seinen Söhnen Zeit verbringt, nimmt er sie mit auf den Golfplatz und sie spielen zusammen. Die NASA schickt ein Erkundungsfahrzeug auf den Mars. Das zum ersten Mal Beweise liefert, dass es mal Wasser auf dem roten Planeten gegeben hat. Brian Thompson nimmt eine Stelle bei einem Krankenversicherungsunternehmen in Minnesota an. Seine Kolleginnen nennen ihn BT. Und BT macht seinen Job richtig gut. Alle paar Jahre wird er befördert, bis er 2021 schließlich Geschäftsführer der Krankenversicherung wird. Thompson ist für 140.000 Mitarbeitende verantwortlich und wird für seine Nahbarkeit gemocht. Sie schätzen an ihm, dass er auch auf der höchsten Führungsposition nie vergessen hat, wo er herkommt. Es ist der Morgen des 4. Dezember 2024. Alle Jahre wieder leuchtet am Rockefeller Center der wohl größte Weihnachtsbaum der Welt. Auch Brian Thompson ist in der Nähe, nur so 10 Minuten Fußweg entfernt. Er steht extra früh auf. Er soll einen Vortrag halten, auf einer Konferenz sprechen, so wie jedes Jahr, um diese Zeit. Als CEO, als Geschäftsführer will er heute Morgen den InvestorInnen erzählen, wie er ihre Anlagen in Zukunft noch weiter vermehren wird. Rund 300 Milliarden Jahresumsatz generiert er bereits für United Healthcare. Es geht noch mehr. Brian Thompson zieht sich einen blauen Blazer über. Eine richtige Jacke braucht er nicht. Er muss nur eine Straße überqueren, um zum Midtown Hilton Hotel zu gelangen. Da findet die Konferenz statt. Es ist 6.44 Uhr. Er läuft auf den Eingang zu, als sich plötzlich jemand nähert. Als dieser jemand plötzlich schießt, als er ihn in die Wade trifft. Thompson stolpert ein paar Schritte nach vorne. Er versucht, sich in einem Vorsprung des Hoteleingangs zu verschanzen, als der zweite Schuss kommt, als dieser Schuss seinen Oberkörper trifft. Thompson sackt zu Boden. Er sieht, wie der schwarz maskierte Mann auf ihn zuläuft und ein drittes Mal feuert. Dann kommt der Täter noch näher an Thompson ran. Sie sind nur eine Armlänge voneinander entfernt. Der Täter blickt auf Thompson runter. 2 Sekunden vergehen. Dann läuft er davon. Und Thompson, der bleibt auf dem Boden liegen. Auf einer Straße in New York. West 54th Street. 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
1: Um 16 Uhr mit Felix Sprung. Der amtierende Bundesratspräsident, Bremens Bürgermeister Bovenschulte, sieht die aktuelle Reformdebatte kritisch. Im Nachrichtenmagazin Spiegel warnte er davor, zu hohe Erwartungen zu wecken, und er drohte mit einer Blockade der Länder, sollte es für sie finanzielle Nachteile geben. Aus der Nachrichtenredaktion Sven Weingärtner.
2: Steuerreform, Gesundheitsreform, Pflege, Rente, Arbeit, Energie. Das scheine ihm ein bisschen viel bis zur politischen Sommerpause, so der SPD-Politiker. Er rate der Regierung, sich darauf zu konzentrieren, was Wachstum auslöst und Arbeitsplätze sichert. Bovenschulte sprach sich dafür aus, moderate Steuersenkungen für kleine und mittlere Einkommen über neue Schulden zu finanzieren. Er wisse, dass die Union sehr hohe Einkommen und Vermögen nicht stärker belasten werde. Und mit staatlichen Einsparungen würde die Wirtschaft nicht belebt, so Bovenschulte. Die Länder würden Reformen im Bundesrat ablehnen, wenn sie dadurch hinterher mehr Probleme haben.
1: Die Bundesregierung setzt eine EU-Richtlinie zur Gehaltslücke zwischen Männern und Frauen nicht rechtzeitig um. Heute läuft die Frist dafür ab. Die EU verlangt mehr Transparenz in dem Bereich. Zum Beispiel sollen Beschäftigte Auskunft darüber verlangen können, wie hoch bei vergleichbaren Tätigkeiten das durchschnittliche Entgelt ist, je nach Geschlecht. In Deutschland verdienen Frauen brutto durchschnittlich fast 16% weniger als Männer. Das zeigen Daten von Eurostat von 2024. Das Bundesfamilienministerium hatte zuletzt mitgeteilt, die Richtlinie solle möglichst unbürokratisch umgesetzt werden. Ziel sei, das deutsche Recht bis Anfang 2027 anzupassen. In der ukrainischen Region Saporischja hat es offenbar einen weiteren russischen Drohnenangriff gegeben. An einer Bushaltestelle wurden nach Behördenangaben 3 Menschen getötet und ein weiterer verletzt. Weitere Drohnen trafen laut ukrainischem Generalstab ein Gebäude in der Zone um das stillgelegte Atomkraftwerk Tschernobyl. Der Einschlag löste demnach einen Brand aus, der aber inzwischen gelöscht sei. Die Strahlungswerte lägen im sicheren Bereich. Die internationale Atomenergiebehörde teilte mit, der Vorfall sei zutiefst besorgniserregend. Papst Leo XIV. Hat in der Hauptstadt Madrid eine Messe unter freiem Himmel gefeiert. Nach Angaben der Organisatoren nahmen daran mehr als 1,2 Millionen Menschen teil. In seiner Predigt rief der Papst dazu auf, sich auf die Quellen des Glaubens zu besinnen und aktiv für Nächstenliebe und Gerechtigkeit einzutreten. Der Glaube dürfe nicht privat bleiben, sondern müsse auch im Alltag und in der Gesellschaft sichtbar werden. In Hamburg hat die Norwegerin und Weltmeisterin Solveig Löfseth die Ironman-Europameisterschaft gewonnen. Vorjahressiegerin Laura Philipp kam als Zweite ins Ziel. Aus Hamburg Jan Möller.
3: 1 Minute und 18 Sekunden fehlten ihr am Ende. Trotzdem ein starkes Rennen, das fand auch Laura Philipp selbst hinterher. Platz 3 ging an die Dänin Katrine Christensen. Neben den Profis waren am frühen Morgen auch knapp 3000 Hobbysportlerinnen und Sportler gestartet. Für etliche von ihnen ist das Rennen vorzeitig zu Ende gegangen, weil Unbekannte im Stadtteil Kirchwerder auf der Radstrecke Metallspäne auf die Fahrbahn gestreut hatten. Der Veranstalter geht davon aus, dass es sich um eine vorsätzliche Aktion handelt. Es hat auch in diesem Jahr wieder Proteste von Anwohnern gegeben, die sich vom Ironman eingeschränkt fühlen. Die Polizei ermittelt, wollte sich zu möglichen Hintergründen aber nicht äußern.
1: Das waren die Nachrichten. Das Wetter in Norddeutschland. Viele Wolken, etwas Sonne, zeitweise Regen, selten Gewitter. Höchstwerte 17 bis 21 Grad. In der Nacht bis auf ein paar Schauer trocken, Tiefstwerte 13 bis 7 Grad. Morgen häufig trocken, später an der Nordsee Schauer, höchstens 19 bis 25 Grad. Es ist 16.04 Uhr.
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4: Ich bin ein rechter YouTuber und verteile heute Datteln. Hätten Sie Interesse?
5: Nein.
4: Okay. Ich bin ein rechter YouTuber. Wir machen heute Videos und verteilen unter anderem Datteln. Ich habe gerade schon eine hier. Würden Sie kosten wollen?
6: Nee, tut mir leid.
4: Okay, schönen Tag noch.
7: Hey guys, wir befinden uns hier bei der HSN und interviewen heute Leute,
8: was Jesus in der Morning Session bei ihm bewirkt hat.
7: Let's go! Was hat Jesus bei dir in der Morning Session bewirkt?
9: Also ich habe richtig geheult beim Worship und es war richtig toll. Ich habe richtig Befreiung erlebt und es war richtig, richtig toll.
10: Also bei mir fing das an mit einer freievangelischen Gemeinde
5: Und ich bin dann im Jugendalter in charismatische, also Pfingstlergemeinden eingestiegen. Und genau diesen Vibe, den man da jetzt gerade hört, der war meine Realität.
6: Fundiwatch haben wir gestartet Ende 2024 als Recherche- und Aufklärungskollektiv zum Thema christlichen Fundamentalismus. Und der Hintergrund war, dass wir den Eindruck hatten und auch weiterhin haben, dass das Thema und auch die Gefahren christlicher Fundamentalismus gerade im deutschsprachigen Raum eigentlich unterbelichtet sind und zu wenig beachtet und thematisiert werden.
10: Heilige Krieger, Christfluencer und die neue Rechte. Ein Feature von Ralf Ruhmann.
11: Extrem rechte Gruppen legitimieren ihre Ideologie der Ungleichheit mit Bibelsprüchen. Sie reißen sie aus dem Kontext und behaupten, die einzige richtige, weil biblische, Wahrheit zu besitzen. Wieso können Menschen, an deren Händen das Blut von Kriegen und von Rassismus klebt, in YouTube als Kreuzritter auftreten und behaupten, Gott will es? Der Einfluss einer extremistischen, elektronischen Kirche wächst. In den USA hat sie längst die staatlichen und wirtschaftlichen Eliten erreicht. Sie beten öffentlich und lassen für sich beten. Sogenannte Christfluencer zeigen ihren Glauben online. Es gibt sie in allen möglichen Ausprägungen. Die Evangelische Kirche Deutschlands hat sogar ein eigenes Content-Netzwerk für sie. Mehr Klicks generieren oft die, deren digitale Mission auf einen Fundamentalismus zielt. Und das hat Gründe.
12: Christliche Inhalte müssen an Plattformlogiken angepasst werden, um gesehen zu werden, um Aufmerksamkeit zu generieren und um angeklickt zu werden. Und das ist ein ganz großer Unterschied zu anderen Formaten, wie beispielsweise ein Gottesdienst am Sonntag. Hier würde eine Pfarrerin oder ein Pfarrer auf der Kanzel beispielsweise stehen und predigen. Diese Formate funktionieren nicht im Digitalen. Im Digitalen müssen die Formate knapp sein, sie müssen kurz sein und sie müssen bestenfalls auch irgendwie entertainen und die Aufmerksamkeit halten. Das heißt, eine Komplexitätsreduktion ist fast notwendig für einen Social Media Post beispielsweise.
13: Madeleine Geidel, Universität Erlangen. Lehrstuhl für Medienkommunikation, Medienethik und digitale Theologie.
12: Wir müssen die Komplexität runterbrechen, um Inhalte auf Social Media platzieren zu können. Aber damit geht natürlich auch sehr viel verloren. Das sehen wir auch in der Medienlandschaft. Also gewisse Themenkomplexe lassen sich nicht in 20 Sekunden erklären. Und da ist auch schon der große Unterschied. Und deshalb funktionieren Inhalte von AkteurInnen, die mehr polarisieren oder mehr Ja-Nein-Antworten geben auf gewisse Fragen, einfach besser, weil sie einfacher in die Plattformlogik einzubinden sind.
11: In den digitalen Medien entstehen neue Autoritäten, auch in Glaubensfragen. Manche mögen es als Jux abtun, wenn der Präsident der Vereinigten Staaten sich mit Hilfe eines KI-generierten Bildchens als Jesus inszeniert. Andere empfinden es als Gotteslästerung. Viel entscheidender scheint es zu sein, dass in den Bildwelten Reels und Posts der digitalen Medien neue Akteure definieren, wer Christ ist und wer nicht, was christlich ist und was nicht. Da mag die traditionelle Kirche noch so oft vor extremistischer Vereinnahmung warnen, im Digitalen deuten längst andere Instanzen das Evangelium nach rechts. Zum Beispiel wünscht der Christfluencer Leonard Jäger nicht nur der AfD erfolgreiche Wahlen, er holt sich den Rechtsextremisten Martin Sellner in seinen Podcast.
13: Martin Sellner war bis 2023 Sprecher der Identitären Bewegung Österreichs, einer rechtsextremen und antisemitischen Vereinigung. Sellner kommt aus der österreichischen Neonazi-Szene. Sein eigener YouTube-Kanal ist seit 2020 gesperrt.
14: Ich bin religiös aufgewachsen. Dann gab es eine Phase, wo es überhaupt keine Rolle gespielt hat. Es gab auch eine Rebellionsphase dagegen. Okay, und jetzt bin ich auch also praktizierend und ich bin als Österreicher natürlich ein Katholik. Das geht gar nicht anders als Österreicher. Gehört das zur Kultur.
15: Jawohl. Ja. Was uns ja verbindet, ist ja die Figur Jesus Christus. Und das auch nicht irgendwie. Also wir glauben, dass Jesus Christus, fleischgewordener Gott, für unsere Sünden gestorben ist. Und in meinen ersten 18, besser gesagt sogar bis hin zu, wo ich 22, 23 Jahre alt war, da war dieses Jahr, da ist dieser Jesus, der ist am Kreuz gestorben, irgendwie in meinem Kopf als, das ist irgendwie das, was Christen glauben, aber ich habe gar keinen Bezug dazu. Ich habe überhaupt keine Ahnung, wieso, weshalb und was das überhaupt bedeuten könnte. Ich habe das Potenzial in dieser Aussage überhaupt nicht gesehen.
11: Zumindest ein Potenzial scheint Leonhard Jäger in seinem Podcast schnell erkannt zu haben. Die Rede über Gott und die Welt für extrem rechte Propaganda zu nutzen. Die neue Rechte unterscheidet sich von der alten Rechten dadurch, dass sie eine kulturelle Hegemonie herstellen will. Es geht darum, dass Dinge gesagt werden können, die vorher nicht gesagt werden konnten. Martin Sellner gibt dafür ein gutes Beispiel mit seinem Begriff der Remigration. Gegen sein in Potsdam vorgestelltes Programm protestierten Millionen Menschen. Dennoch ist sein extremistischer Gedankengang öffentlich mehrfach wiederholt worden. Menschen sollen dorthin zurück, wo sie nach Auffassung der neuen Rechten hingehören, in ihren Kulturkreis. Ethnopluralismus heißt dieses rassistische Konzept.
14: Und was jetzt passiert in wenigen Jahrzehnten, ist die größte ethnokulturelle Umwälzung seit diesen 5000 Jahren. Das ist nachweisbar auch wissenschaftlich.
15: Ja.
14: Und ich finde, das sollte uns schon zu denken geben. Das sollte man nicht leichtfertig machen.
11: Metapolitik bezeichnet die Einflussnahme auf Sprache, Kultur, Medien und das Denken einer Gesellschaft, bevor es zu tagespolitischen Entscheidungen oder Wahlen kommt. Die neue Rechte zielt auf eine kulturelle Vorherrschaft. Extrem rechte Inhalte sollen gesellschaftsfähig werden. Schauen wir uns einige heilige Krieger dieses Kulturkampfes näher an. Die harten und die weniger harten. Sie unterscheiden sich in politischen und in Glaubensfragen.
13: Ketzer der Neuzeit heißt die Marke von Leonhard Jäger. Mit seiner Influencer-Firma verzeichnet Jäger auf YouTube über 500.000 Abonnements. Der dazugehörige Instagram-Account zählt über 300.000 Follower. Tendenz steigend.
4: Okay, wir verteilen jetzt einfach nochmal Datteln und schauen, ob die Ordner auch da was dagegen haben oder ob es in Ordnung ist. Schließlich sind die vegan, lecker und gesund. Wie soll ich mich denn vorstellen, damit ihr nicht unterbrecht? Soll ich sagen, ich bin ein rechter YouTuber oder wie soll ich es machen? Weil ja, okay. Ich bin ein rechter YouTuber und verteile heute Datteln. Hätten Sie Interesse?
16: Nein.
4: Okay. Ich bin ein rechter YouTuber. Wir machen heute Videos und verteilen unter anderem Datteln. Ich habe gerade schon eine hier. Würden Sie kosten wollen?
17: Nee, tut mir leid.
4: Okay, schönen Tag noch. Wir machen heute ein YouTube-Video. Wir sind rechte YouTuber und wollen heute Datteln verteilen. Hätten Sie Interesse?
17: Nein.
11: Mit der aufgeschalteten Werbung lässt sich wahrscheinlich gut leben. Gerade wurde der Spot für einen Dattelvertrieb geschaltet. Nun verteilt Jäger in seinem Video Datteln. Sozusagen als Dauerwerbesendung. Sein eigener Online-Shop bietet eine Modelinie. Ästhetisches Merkmal, die weibliche Figur der Germania. Frakturschrift und das, was das extrem rechte Selbstbewusstsein der Generation Deutschland anspricht.
13: Zitat: Ein Hoodie, der Glauben, Geschichte und Identität verbindet. Eingearbeitet ist Erzengel Michael, der traditionelle Schutzpatron Deutschlands und Sinnbild für Wahrheit und Schutz. Ergänzt wird das Design durch ein starkes Bismarck-Zitat. Wir Deutschen fürchten Gott, aber sonst nichts in der Welt. Vorne bleibt der Hoodie bewusst dezent. Ein kleines Kreuz auf Brusthöhe. Zitat aus dem Onlineshop Ketzer der Neuzeit.
18: Das heißt, wir haben wirklich einen unglaublichen Angriff. Es ist ein wahrer Feldzug gegen das Leben, was wir hier in Deutschland und in ganz Europa sehen. Und Sie sehen, diese Leute halten tatsächlich Abtreibung für ein Menschenrecht.
13: Matthias von Gersdorf, Spross eines ehemaligen Adelsgeschlechts, Diplom-Volkswirt und erster Vorsitzender der Deutschen Gesellschaft zum Schutz von Tradition, Familie und Privateigentum, e.V. TFP.
11: Der für deutsche Sprachgewohnheiten eher sperrige Name klingt im brasilianischen Portugiesisch viel besser. Aus Brasilien kommt die TFP ursprünglich. Ihre Anhänger kämpfen für eine reaktionäre Standesgesellschaft und gegen die demokratische Idee der Gleichheit der Menschen. Ästhetisches Merkmal der TFP, die Chefebene zeigt sich in Krawatte. Die unteren Chargen laufen in farbiger Uniform. Sie erinnert an Burschenschaften.
18: All das sind Zeichen, und jetzt verlasse ich die politische Ebene, all das sind Zeichen einer unfassbaren historischen, moralischen Dekadenz. die Hartnäckigkeit, die Obsession, der Fanatismus der Abtreibungslobby nimmt wirklich wahnhafte Züge zu.
11: Eine bewährte Erzählweise extrem rechter Rhetorik. Der Feind ist verrückt, die ganze Welt ein Sumpf von Dekadenz. Gegen das allseitige Sodom und Gomorra hilft wahlweise der neue Führer, ein reinigendes Stahlgewitter oder ein sonstiger Feldzug der Superlative. In diesem Feature kommen wir auf jeden Fall nicht um Apokalypse und Armageddon herum. Zumindest wird uns die Rettung beschäftigen, der Rechtgläubigen vor der Hölle. Ewiges Heil also.
16: My name is Pete Hegseth. I'm the executive director of Vets for Freedom, an organization of Iraq and Afghanistan veterans dedicated to supporting our warfighters and their mission on the battlefield.
17: This is a president who has said, I want to make America great again. And he's up against the forces of the left who believe that America was never great.
13: Pete Hegseth in einer Anhörung vor der Legislative der USA, dem Kongress in Washington. Seit Januar 2025 ist Pete Hegseth Verteidigungsminister der Vereinigten Staaten. Seit September 2025 ist sein Titel zusätzlich Kriegsminister.
11: Die Umbenennung soll eine neue Aggressivität des amerikanischen Militärs ausdrücken. Ästhetisches Merkmal von Pete Hegseth, seine martialischen Tattoos, Marke Schlägertyp. Zum Beispiel auf seiner rechten Brust ein großes Jerusalemkreuz, auf dem Bizeps der Schlachtruf mittelalterlicher Kreuzritter. Deus vult. Gott will es.

0: Johannes Hartl organisiert große Gebets-Events und Festivals für ein junges Publikum. Hartl sieht seine Mission in der Neuevangelisierung. Das heißt, die frohe Botschaft Jesu Christi zu verbreiten.
1: Und hier sind wir meines Erachtens an Wurzel des Problems. Wenn du Spinoza liest oder viele Aufklärungstheologen oder Philosophen, da kommt am Schluss raus, Gott hat eigentlich nicht gesprochen. Und Gut und Böse sind auch relativ, die verschmelzen in einem. Und diese Stimme, ihr Lieben, kommt erstaunlicherweise in der Bibel schon vor, in einer Person, von der die ganzen Aufklärungsphilosophen und Theologen sagen, dass es sie gar nicht gibt, nämlich die Stimme der Schlange, die Stimme des Teufels. Und die sagt, nimm von dieser Frucht der Erkenntnis, dann wirst du klug und dein Verstand ist der eigentliche Gott. Und ich glaube, dass die Erlösung aber nur darin besteht, wenn ich der Stimme Gottes wirklich glaube, dass ich ihm zutraue, auch heute zu sprechen. Durch die Heilige Schrift, durch die Lehre der Christenheit, durch die Lehre der Kirche.
0: Ästhetisches Merkmal, wahlweise Rollkragenpulli oder T-Shirt mit Herrenjackett. Das Outfit passt zur Methode, konservative Botschaften modern inszenieren. Der Christfluencer ist Fan der christlichen Gebets-App Hello. In der deutschsprachigen Ausgabe finden sich dort auch Beiträge von Johannes Hartl.
2: Die App finanziert haben zwei Amerikaner, J.D. Vance, Politiker der Republikanischen Partei und Vizepräsident der Vereinigten Staaten, 2019 konvertiert zum Katholizismus. Der andere Finanzier ist der Tech-Magnat Peter Thiel, politisch ein Anarchokapitalist, jedoch Anhänger apokalyptischer Endzeiterwartung mit evangelikalem Background. In der amerikanischen App-Variante agiert Robert Barron. Barron ist katholischer Bischof mit YouTube-Kanal. Über 3 Millionen Abonnements.
3: Eins, zwei. So, dann werden wir jetzt mit unserem Programm beginnen. Ich freue mich.
0: Mit der Hilfe aus Nordamerika kommt die schöne neue Christenwelt richtig in Schwung.
4: Hello everybody, this is Bishop Barron. I want to send my greetings to all those gathered for the Munich March for Life.
0: Von einem übergroßen, leuchtend hellen Screen spricht der amerikanische Bischof und Trump-Unterstützer zu seinem Publikum auf dem Münchner Königsplatz. Der Marsch fürs Leben hat sich versammelt, um sich einer Reform des deutschen Paragraphen 218 Strafgesetzbuch zu widersetzen. Im Koalitionsvertrag haben Union und SPD neue Regulierungen zu Schwangerschaftsabbrüchen angekündigt. Bischof Barrons Grußbotschaft lautet: Schöpfen Sie Hoffnung aus den Erfahrungen der USA. Der oberste Gerichtshof der Vereinigten Staaten hat jüngst die Zuständigkeit für das Schwangerschaftsrecht von der Bundesebene an die Mitgliedstaaten abgegeben. Dort haben seitdem republikanische Mehrheiten Schwangerschaftsabbrüche verboten.
5: Don't give up. I know you're in a very secularized environment. I know there's lots of energy in Germany to legalize abortion in all cases. Resist it. And don't lose hope. Draw hope from the American experience. And finally, everybody, know that we're with you. Know that I'll be praying for you. Let me give you the Lord's blessing. May the blessing of Almighty God, the Father, and the Son, and the Holy Spirit come down upon all of you and remain with you forever and ever.
3: Ja, vielen Dank auch hier in die Vereinigten Staaten für diese super schönen Worte. Ich habe unseren ältesten Schlachtruf quasi fast vergessen bei unseren drei Proben, die wir jetzt gerade gemacht haben. Und den möchte ich jetzt ganz kurz noch nachholen. Den kennt ihr alle noch, ich hoffe. Und jetzt mal schauen, ob sich noch viele Leute daran erinnern. Wir sind...
6: Pro-Life!
3: Wir sind...
6: Pro-Life!
0: Gleich geht er los. Der Münchner Marsch fürs Leben. Für die Heiligen Krieger scheint der Marsch eine wichtige Zusammenkunft zu sein. Sie kommen nicht nur aus Deutschland, sondern auch aus Österreich, Südtirol und der Schweiz. Das Thema Lebensschutz dient extrem rechten Gruppierungen als Scharnier. Viele Christinnen und Christen können sich mit der Unterstützung von Schwangeren und dem Schutz des ungeborenen Lebens identifizieren. Auf der Themenpalette der Christfluencer werden Fragen der Sexualität in allen Farben ausgeschmückt und gepostet, von frömmelnd über streng konservativ bis weit rechts stehend.
7: Du hast einen wichtigen Job als Frau, ne? Und das ist, dir den Mann auszusuchen, der deiner Unterordnung würdig ist, der deinen Respekt verdient. Das ist mein Ernst, ne?
8: Das ja, ist ja, da gibt's super viele Leute, die da jetzt einhaken würden, weil ich sag das auch immer, ne? In der Diskussion sagst du, ey, ich suche mir einen Mann aus, wo ich sagen kann, ich kann mich dem unter

0: unterordnen, weil ja. der dies hat, weil der das hat, weil er sich in der Bibel auskennt, weil er weiß, wie er Christus Nachfolge lebt und so weiter.
1: Und Gott sagt, er hat den Mann gegeben und hat ihm die Frau geschenkt als Hilfe, die ihm untergeordnet sein soll. Ja. Gott hat es so gemacht, du hast die Hauptverantwortung als Mann.
2: Total. Jesus Christus war kein Anhänger der LGBTQ-Community, war kein Befürworter von andauerndem Ehebrechen und Jesus Christus war auch nicht der Meinung, dass es irgendwie 73 Geschlechter gibt.
0: Ja, wie findest du es eigentlich, dass Ben von Ungeskriptet, der böse Wolf, dass der dem Björn Höcke eine Bühne gegeben hat? In einem Wort.
3: Demokratisch.
4: Abtreibung bleibt Mord. Egal wie sehr unsere Gesellschaft versucht, das zu normalisieren oder schönzureden. Und aus christlicher Sicht ist das Töten eines unschuldigen Lebens eine schwere Sünde.
5: Abtreibung ist Mord, denn der Mensch lebt nicht erst, wenn er auf der Erde ist, sondern auch schon im Mutterleib und auch davor. Wenn die Spermie die Eizelle befruchtet, dann entsteht Licht. Und Jesus Christus sagt selber, dass er das Licht der Welt ist.
6: Der Kampf gegen Schwangerschaftsabbrüche ergibt einen Symbolic Glue, einen inhaltlichen Klebstoff. Er verbindet Parteigänger christlicher Volksparteien, Anhängerinnen einer konservativen Idee von der bürgerlichen Kleinfamilie mit extrem rechten Gruppierungen. Die Veranstaltung selbst verkauft sich vor allem als katholisch.
7: Also der Begriff Kultur des Lebens kommt ja aus einer Enzyklika Evangelium Vitae von Papst Johannes Paul II. Das ist mir persönlich auch ein ganz wichtiges Anliegen. Er benennt diese Kultur des Lebens einfach, letztlich können Sie es vielleicht auch beschreiben, mit christlicher Nächstenliebe, mit der Annahme des Nächsten. Und gibt unendlich viele Vorschläge in dieser Enzyklika, wie sie es gestaltet werden kann. Wirklich jeder, wo er steht.
8: Silja Fichter, Organisatorin des Münchner Marsch fürs Leben.
7: Für mich persönlich ist es deshalb auch wichtig, weil ich denke, dass wirklich jeder diese Kultur auch tatsächlich ganz konkret leben kann. Zum Beispiel, weil vielfach Schwangerschaftskonflikte auch durch berufliche Umstände ausgelöst werden.
9: Ist es auch ein Kulturkampf? Also jetzt nochmal zurück auf Kultur des Lebens.
7: Papst Johannes Paul II., der Heilige, stellt der Kultur des Lebens eine Kultur des Todes gegenüber, beschreibt das auch sehr gut. Auf gewisse Weise ist es das wahrscheinlich sogar zwischen diesen Kulturen. Ja, ich glaube, es ist tatsächlich ein Gegenüberstehen von Kultur des Lebens und Kultur des Todes. Aber wir versuchen ja gerade, diese Kultur des Todes mit einer Kultur des Lebens zu überwinden. Ja.
6: Die Propyläen, das große torartige Baudenkmal, schließt den klassizistischen Münchner Königsplatz ab. Auf der einen Seite der Propyläen sammelt sich der Marsch fürs Leben. Auf der anderen Seite der Propyläen trifft sich die Pro-Choice-Demonstration zu einer Kundgebung.
10: Die sogenannte Lebensschutzbewegung führt ganz aktiv einen Kulturkampf. Sie stellen ja die sogenannte Kultur des Lebens der vermeintlich vorherrschenden Kultur des Todes gegenüber, die es sozusagen bekämpfen gilt. Sie glauben sich als einzige Gruppe, die Wahrheit erkannt haben, dass es einen gesellschaftlichen Verfall gibt nach ihrer Sicht. Und die Kultur des Lebens wäre sozusagen die Lösung für alles. Aber dahinter steckt natürlich ein antifeministisches Weltbild. Da stecken veraltete Rollenvorstellungen dahinter, ein patriarchales Familienbild. Und das ist auch eng verknüpft mit Rassismus und nationalistischen Vorstellungen. Und das wird oft verdeckt durch ihre eben Argumentationsweise, durch ihre Sprache. Und da ist es wichtig, dahinter zu schauen, was steckt in den Aussagen eigentlich drin.
8: Ronja Schwarz vom Presseteam der Demonstration My Body, My Choice. Die andere Pressesprecherin ist Jasmin Fuchs.
11: Also da ist wirklich sehr viel Nationalsozialismus, der da einfach mitschwingt, dass man sagt, deutsche Frauen müssen gezwungen werden, Kinder zu kriegen, unsere Geburtenrate ist zu niedrig und wir müssen uns genetisch durchsetzen für ein christliches Deutschland. Und das dann natürlich unter einer Wir-wollen-Kinder-schützen-Thematik zu verkaufen, ist natürlich einfach ein bisschen billig.
12: Mein Körper, meine Entscheidung.
6: Pro-Choice-Demonstration und der Münchner Marsch treffen nicht zum ersten Mal aufeinander. Man kennt sich. Einer der beiden Keynote-Speaker des Münchner Marsch fürs Leben klingt so, als würde er weniger für das Wohl Schwangerer kämpfen, als um das Überleben des ganzen deutschen Volkes.
13: Normalerweise eine Gesellschaft mit einer derartigen demografischen Krise müsste doch sich massiv bemühen, dass mehr Kinder auf die Welt kommen. Aber genau das Gegenteil macht man da.
8: Matthias von Gersdorf, Leiter der deutschen Sektion der Gesellschaft zum Schutz von Tradition, Familie und Privateigentum. Von Gersdorf ist auf YouTube unterwegs. Den Christfluencer haben dort über 55.000 Personen abonniert.
13: Das heißt, wir sehen überall, auch heute in dieser Region, allein in dieser Woche, einen katastrophalen Angriff auf das Leben. Das heißt, diese Politik kann man nur mit einem Wort beschreiben, und zwar, sie ist suizidal. Man strengt sich stärker an, Kinder zu töten, als Kinder eben in die Welt zu setzen. Und die Grünen, die bereiten sich schon vor.
6: Die Rede lässt sich grob in drei Teile gliedern. Im völkischen Teil agitiert Matthias von Gersdorf gegen eine Selbstabschaffung des deutschen Volkes. Im nächsten Teil benennt er Sozialdemokratie, Grüne und Linke als Feinde dieses Volkes. Als nächstes Kapitel kommt die Beschimpfung von ARD und ZDF. Es könnte einfach eine extrem rechte Rede sein. Warum braucht von Gersdorf dafür religiöse Formeln und Gebetswünsche?
13: Wir haben es mit einem geistigen Kampf zu tun. Ja, wir haben es mit jemandem zu tun, der von ganz unten kommt. Und mit denen, die sich diesem Wesen, also dem Teufel, hier auf der Erde alliieren. Das ist der wichtige Aspekt unseres Kampfes. Das ist ein geistiger Kampf. Und deshalb muss uns klar sein, unser wichtigster Alliierter ist Gott. Oder besser gesagt, ich habe falsch das gesagt, diesen Kampf für die ungeborenen Kinder und gegen das Böse führt Gott an höchstpersönlich. Und wir sind seine Werkzeuge in diesem Kampf. Bravo! Das ist im Kern, was hier passiert. Diese armen Leute da hinten, die können das nicht mehr machen. Die wissen nicht mehr, was gut und böse ist. Ja. Und deshalb müssen wir sie auch berücksichtigen in den Gebeten. Selbst dann, wenn das Grundrecht auf Leben auf dem Spiel steht.
6: Das sieht man bei Pro-Choice anders.
10: Also ich glaube, wir wollen nicht, dass für uns gebetet wird. Wir stehen hier selbstbestimmt auf der Straße. Wir sind überzeugt von unserer Meinung. Wir sind nicht die Ausgeburt des Bösen, wie das vielleicht dort transportiert wird.
8: Ronja Schwarz vom Presseteam der Demonstration My Body, My Choice.
10: Sondern wir stehen für die freie Entfaltung vom Leben von jedem Menschen. Jeder soll in dieser Welt ohne Angst verschieden sein können und in Freiheit leben können. Und dafür stehen wir ein und davon lassen wir uns nicht verunsichern.
6: Nochmal Szenenwechsel. Von der einen Seite der griechisch-antiken Propyläen des Königsplatzes wieder zurück auf die andere Seite. Wie geht die Organisatorin des Marschs fürs Leben damit um, dass ihre Veranstaltung als Zusammenkunft gegen Freiheit und Menschenrechte gesehen wird?
7: Ach, wissen Sie, ich wurde schon zu Schulzeiten als rechts geframed, und das ist 25 Jahre her, weil ich mich gegen Frauenquoten ausgesprochen habe. Und man hat das Gefühl, jede nicht beliebte Meinung ist auf einmal rechts. Uns eint hier der Lebensschutz. Und wer eine Meinung vertritt, die nicht vielleicht der herrschenden Meinung entspricht, der muss halt mit Kritik rechnen. Und da ist dieses Label halt sehr gut geeignet, aber wir hängen uns das nicht an.
8: Straßenblockade in der Schellingstraße. Im Münchner Universitätsviertel stoppen einige Dutzend Personen den Münchner Marsch fürs Leben. Die Polizei beginnt den Marsch an der Blockade vorbeizuleiten.
6: Gerade zieht eine Gruppe jüngerer Männer mit Undercut-Haarschnitt an der Blockade vorbei. Sie nennt sich Christkönigtum. Digitales Motto auf ihrer Homepage: für den Glauben, für die Menschen, gegen den Verfall. Physische Spezialität des Vereins ist Kampfsport.
3: Der heilige Rosenkranz. Viele haben ihn schon einmal gesehen oder er hängt im Innenspiegel des Fahrzeugs, ohne dass man eigentlich weiß, was ist das? Einige versuchen ihn zu beten, aber
8: Kevin
3: kommen nicht wirklich rein.
8: Vom Verein Christkönigtum mit Sitz in Wuppertal. Der Christfluencer hat über 18.000 Abonnenten bei YouTube.
3: Also wer einen schönen, hochwertigen Rosenkranz erwerben möchte für sein Rosenkranzgebet, der kann das Ganze bei www.de machen.
8: Der Online-Shop bietet Bücher, Statuen, Kreuze, Wandbilder, Feuerzeuge und Rosenkränze.
3: Das werde ich euch verlinken in der Beschreibung.
6: Ästhetisches Merkmal: Militaria. Der Gladio, also Schwert, Rosenkranz mit dem Jerusalemkreuz der Kreuzritter oder zum Beispiel der Combat Rosary Soldiers Edition Gun Metal. Die Vintage-Ausgabe eines amerikanischen Soldatenrosenkranzes aus dem Ersten Weltkrieg. Laut Werbung auch bei Veteranen beliebt. Dazu der Hinweis:
8: Denken Sie daran, Ihren Rosenkranz und Ihre Devotionalien vor dem Gebrauch von einem Priester segnen zu lassen.
6: Nicht gesegnet werden dürfen homosexuelle Liebespaare, das sei Blasphemie, also Gotteslästerung, lässt der Christkönig-Propagandist in seinem YouTube-Kanal verbreiten.
8: Zitat: Es braucht jetzt eine totale Wende. Zuerst in der katholischen Kirche selbst. Dazu haben wir 10 konkrete Forderungen an alle katholischen Kleriker und Laien weltweit formuliert. Unmissverständliche Positionierung gegen Abtreibung. Verurteilung aller modernistischer Irrlehren. Anerkennung einer absoluten, unveränderlichen katholischen Wahrheit. Zitat aus dem Manifest auf der Homepage Christkönigtum.
6: In digitalen Medien sind Listen ja beliebt. Seien es die 6 Sätze, die dein Leben positiv verändern werden, oder eben die 10 Forderungen des Wuppertaler Influencervereins Christkönigtum, die sogar keine weltabgewandten Frömmler und stillen Betschwestern sind, sondern sich als digitale, physische und ideologische Krieger des Katholizismus begreifen. Im Fachjargon Integralisten.
14: Der historische Integralismus geht zurück auf das 19. und frühe 20. Jahrhundert und ist eine Selbstbezeichnung von Katholiken, die sich ganz stark abgegrenzt haben von all dem, was sie als Moderne, als Liberalismus gesehen haben und auch innerhalb der Kirche als modern und liberal interpretiert haben, weil sie eben das Modell hatten eines ganz geschlossenen, homogenen Blocks von Kirche, wo Kirche auch ganz stark vorgibt, wie Katholikinnen zu denken, was sie zu wählen, welche politischen Positionen sie zu vertreten haben. Und das steht auch einer Trennung von Kirche und Staat entgegen. Und das steht auch dem entgegen, dass man sagt, es gibt Gewissensfreiheit, es gibt Religionsfreiheit. Das sind alles Dinge, die Integralisten abgelehnt haben. Das ist in der Kirche letztlich gescheitert, Anfang des 20. Jahrhunderts.
8: Sebastian Pittel, Universität Tübingen. Leiter der Abteilung Dogmatik an der Katholisch-Theologischen Fakultät. Politische Theologie ist einer der Forschungsschwerpunkte von Sebastian Pittel.
14: Die Neointegralistinnen, das ist eigentlich eine relativ junge Bewegung, die sich in den letzten 20 Jahren formiert hat. Eine wichtige Plattform ist die Internetplattform Josias Blog. Da haben verschiedene Leute zusammengefunden, die an das wieder anknüpfen. Und eigentlich jetzt wieder neu vertreten auf der ähnlichen Hintergrundfolie. Liberalismus ist eine Gefahr für den integralen Glauben. Also integral heißt immer, ich bin mit Haut und Haaren in allen Aspekten Katholik oder Katholikin und dass es eben legitim sei, dass die Kirche Kompetenz habe, in bestimmten Fragen der Gestaltung einer gesellschaftlichen, politischen Ordnung auch Dinge vorzugeben, das auch mit Hilfe des Staates durchzusetzen und eben das, was sie als Gemeinwohl verstehen, auch über individuelle Freiheitsrechte überzuordnen und zur Not auch gegen demokratische oder demokratisch gewählte Regierungen durchzusetzen.
6: Der Staat als Schwert Gottes. Das passt ganz gut zum Kreuzritter Rosenkranz, Marke Gladio, Latein für Schwert, das der Online-Shop im Angebot hat. Nicht überraschend verortet der Wuppertaler Verein die Dekadenz der Kirche in den 1970er Jahren. Denn bis in die 60er Jahre verfolgte die westdeutsche Staatsanwaltschaft unverheiratete Paare und sorgte für eine vorgeblich gottgewollte sexuelle Schöpfungsordnung. Homosexualität wurde erst 1994 aus dem Strafgesetzbuch gestrichen. Bis heute ist der Schwangerschaftsabbruch in Deutschland grundsätzlich strafbar. Woher kommt diese staatliche Strafbewährung? Ist Religion nicht eigentlich Privatsache?
15: Man kann vielleicht auch nochmal unterscheiden zwischen dem eher weltabgewandten Fundamentalismus, der sehr stark die Gefahren in der Welt sieht und in einer Endzeit sieht. Das heißt, jetzt wird's ernst. Man zieht sich eher nochmal zurück und schaut, dass man, jetzt salopp gesagt, seine Schäfchen beisammen hält, aber möglichst vielleicht sogar abgeschottet von der Welt. Und das, was wir gerade vielleicht nochmal stärker bemerken und was vielleicht auch gesamtgesellschaftlicher nochmal die deutlich größere Gefahr macht, ist eben dieses nach außen hingehen, diese Vision, wir wollen bewusst in verschiedene Gesellschaftsbereiche hineinwirken und dann wird es eben auch sehr schnell politisch, gesellschaftspolitisch, ideologisch, weil es eben nicht nur bei dem persönlichen Glauben bleibt, sondern man wirklich in allen Gesellschaftsbereichen etwas verändern möchte.
8: Matthias Pöhl, aktiv bei Fundiwatch. Die Initiative klärt über Gefahren christlich-fundamentalistischer Ideologien auf.
15: Das eine ist dann das Thema geistliche Kriegsführung. ist jetzt nicht unbedingt zu verstehen als eine Kriegsführung mit Waffengewalt, kann aber in die Richtung natürlich auch überschwappen. Das heißt, wir sehen an vielen Stellen auch eine sehr militärische Sprache und dem liegt die Vorstellung zugrunde, dass angenommen wird, dass in der Welt tatsächlich dämonische Mächte und göttliche Mächte gegeneinander kämpfen und es Aufgabe der Christinnen ist, diese dämonischen Mächte zurückzudrängen, was teilweise auch mit Gebetsmärschen passiert. Wir haben das sehr eindrucksvoll beim Sturm aufs Kapitol am 6. Januar in den USA gesehen. Dem vorausgegangen waren sogenannte Jericho-Märsche, was genau sowas ist. Das heißt, man hat sich versammelt und man ist betend um die Regierungsgebäude gezogen, um in dem Fall die als dämonisch ausgemachten Demokraten und die entsprechenden Geister, die sie unterstützen, zurückzudrängen. Und da sieht man eben auch die Gefahren. Das heißt, es haben sich natürlich auch rechtsextreme Kreise unter diese Gruppen gemischt und am Ende ist das Ganze eben auch in Gewalt ausgeartet, auch wenn es vielleicht erstmal vom Grundsatz her dieses Marsches jetzt nicht das Ziel war, aber wir merken, dass es da sehr schnell dann eben überschwappen kann.
6: Da ist er wieder, der Symbolic Glue, der Klebstoff zwischen religiösem Fundamentalismus und extremer Rechte. Wie beim Münchner Marsch fürs Leben oder bei einem Christfluencer wie dem Ketzer der Neuzeit. Heilige Krieger im Kulturkampf mit Teufel und Weihwasser, respektive einem göttlichen Auftrag, der autoritär durchgesetzt werden muss. Es geht ja schließlich um unser aller Seelenheil. Die ewige Rettung, bevor die Welt zugrunde geht. Es sind große Männer, die diese Apokalypse noch etwas hinausschieben, mit Hilfe ihrer Macht. Und es ist ihnen bitterer Ernst.
11: Daher kommt auch die christlich-nationalistische Bewegung. Also das sieht man jetzt gerade in den USA, wohin das führt. Die Christian Nationalists dort sind die, die massiv auch für Trump geworben haben. Und sie wollen einen Staat, der nicht mehr von der Religion getrennt ist, sondern der diese Religion zur Gesetzgabe, also als Gesetzgrundlage macht. Da ist dann ja auch so sehr dieser starke Fokus auf das christliche Abendland.
8: Lena Schmidt, ausgebildete Pastorin an einem Bibelcollege, dann Aussteigerin.
11: Ich habe wirklich sehr für das, was ich gemacht habe und woran ich geglaubt habe, gebrannt. Ich war der festen Überzeugung, das ist hier die Wahrheit, das ist der Weg und ich rette Menschen damit. Ich kann Menschen zu Jesus bringen und das ist doch das Einzige, was wirklich erfüllt. Und dann gab es bei mir persönlich in der Familie ziemlich schlimme Vorfälle und das haben Leute in der Kirche mitbekommen und haben gesagt, hey, Gott hat uns gesagt, er will mit dir Kirchen bauen und du sollst Pastorin werden. Und da sollst du Heilung finden von dem, was dir Schlimmes passiert ist. Als Anfang 20-Jährige, die gerade ein schlimmes Trauma erlebt hat, will man natürlich genau sowas hören. Man will hören, dass man gesehen wird. Man will hören, dass man eine Gemeinschaft hat, in der man aufgefangen wird. Und das hat mich im Endeffekt dann auch dazu gebracht, dass ich dachte, okay, meine Stärken passen dazu. Ich kann ganz gut reden vor Leuten. Ich kann Menschen ganz gut emotional irgendwie erreichen. Und das kann ich doch jetzt in den Dienst von Gott stellen. Und wenn Gott möchte, dass ich für ihn Kirchen baue, dann mache ich das natürlich.
8: Gemeint sind Kirchen der Pfingstbewegung, in der der Heilige Geist eine besondere Rolle spielt. Eine der auch wirtschaftlich erfolgreichsten Pfingstkirchen ist die Hillsong Church. Benannt ist sie nach dem Hills District im Norden Sydneys. Von dort verbreitete sie sich seit den 1980er Jahren weltweit in etwa 30 Länder. Der Namensbestandteil Song in Hillsong ist durchaus programmatisch. Ihre Gottesdienste, Worship genannt, setzen auf Popmusik. Musikproduktion ist Teil ihrer Mission. Das Hillsong-Lied What a Beautiful Name bringt es bei Spotify auf über 250 Millionen Aufrufe.

0: Hillsong gehört zu den sogenannten Megachurches des Evangelikalismus. Als Megachurches bezeichnen sich Gemeinden mit mehreren tausend Mitgliedern. Das physische Massenerlebnis ist wichtig. Megachurches füllen Konzerthallen zum Beten und finanzieren dafür Social-Media-Kampagnen.
1: Social Media wurde uns ganz klar als Missionsrahmen vorgestellt. Du sollst das posten, was die Leute vielleicht irgendwann mal nachfragen lässt. Oh, wo bist du denn da immer sonntags? Das sieht voll cool aus. Du sollst Dinge posten, die Leuten das Gefühl geben, boah, so ein Leben hätte ich auch gerne. Und dann nachfragen, so, hey, wie hast du das gemacht? Und dann kannst du sagen, komm doch mal mit in die Kirche, da wirst du es verstehen. Oder so, das geht wegen Jesus, weil ich Christ bin. Social Media ist in diesen Kirchen ein Missionierungstool.
0: Ästhetisches Merkmal nicht nur der Hillsong Church ist die Farbe beige. Warum eigentlich beige?
1: So, beige hat nicht wirklich eine eigene Persönlichkeit. Beige ist etwas sehr Formbares. Und beige ist einfach auch sehr minimalistisch. Also sehr vieles davon ist sehr minimalistisch gehalten. Ich war in genug Häusern von diesen Leuten drin. Die haben alle den gleichen Einrichtungsstil. Und der ist sehr beige und sehr minimalistisch. Und zwar auf allen Ebenen. Also die sehen alle gleich aus. Ich habe auch so ausgeschaut. Wir sollen ja auch wie eine Einheit wirken nach außen. Und das hat ganz viel mit gehobenem Mittelstand zu tun. Also da ist auch viel performativ dabei. Und das sieht man ja jetzt gerade aber auch in den USA mit diesem ganzen Tradwife-Content und mit auch den politischen InfluencerInnen, die aber auch diesen Kirchen angehören.
0: Das fällt schon auf beim Scrollen durch die Accounts von Pfingstkirchen oder den Inszenierungen aller möglichen Christfluencer. Der Heilige Geist scheint Pastellfarben zu bevorzugen.
1: Da ist nicht so viel Individualität mit drin. Aber das ist genau irgendwo auch was, was sich Leute ja wünschen. So diese klaren Strukturen, da haben wir wieder die Strukturen. Da haben wir wieder was, was dich vielleicht ja auf jeden Fall auch einschränkt. Aber es gibt dir ja auch Sicherheit. Und am Ende hast du damit dir eine Persönlichkeit und eine Identität geschaffen, die sehr, sehr unangreifbar ist von außen.
0: Eine unangreifbare Identität pflegt auch der amerikanische Vizepräsident J.D. Vance. Er gibt sich eine ganz eigene Definition von Nächstenliebe.
2: But there's this old school, and I think it's a very Christian concept, by the way, that you love your family and then you love your
3: neighbor. Es ist ein altes christliches Konzept. Du liebst deine Familie und dann liebst du deinen Nachbarn, dann liebst du deinen Freundeskreis und dann liebst du die Mitbürger deines eigenen Landes und dann erst kannst du dich auf den Rest der Welt konzentrieren.
4: Identitäres Christentum ist ein Christentum, das christliche Identität ganz stark homogenisiert und essentialisiert. Also man stellt Eindeutigkeit her, man schaltet Christentum kurz mit zum Beispiel einer bestimmten Form nationaler Identität. Man definiert zum Beispiel in der ungarischen Verfassung Ungarn als christliche Nation. Man spricht vom christlichen Abendland. Das sind alles so Kurzschaltungen. Das ist ein Element von identitärem Christentum. Und das zweite sind diese ganz starken Bewegungen in der Konstruktion von Feindbildern. Also es gibt die Identität nur, wenn man einen anderen definieren kann, der nicht zu dieser Identität gehört. Also identitäres Christentum funktioniert auch ganz stark binär. Also man braucht immer jemanden, den man ausschließen kann, um sich der eigenen Identität vergewissern zu können. Und das sind dann oft Muslime, Migrantinnen und andere Personen, wo man sagt, die bedrohen diese Identität.
5: Sebastian Pittel, Katholisch-Theologische Fakultät der Universität Tübingen.
4: Ein sehr schönes Gegenbild ist eigentlich dieses sogenannte Gleichnis vom barmherzigen Samariter. Also Jesus wird gefragt, was sind die wichtigsten Gebote? Und dann zitiert er aus dem Alten Testament und nennt unter anderem aus Levitikus diese Stelle, also du sollst deinen Nächsten lieben wie dich selbst. Und dann kommt die entscheidende Frage, ja, wer ist denn dein Nächster? Und für die identitären Christinnen sind die Nächsten die Blutsverwandten, die Familie, die eigene Nation. Aber in diesem Gleichnis ist ja die interessante und provokante Pointe, dass es gerade der Samariter, also der andere ist, der sich hier als Nächster erweist. Und das ist eigentlich eine fundamentale Kritik an dieser Form des Identitätsdenken.
6: Wer bist du jetzt?
7: Aua, mach das hier weg. Komm.
6: Was ist denn dein Problem?
8: Auf dem Kirchentag gab es ebenfalls einen queeren Gottesdienst, bei dem die Rede von queeren Tieren auf der Arche Noah war.
9: Animals are not queer. Warum darf das Recht des Lebens, was so ein grundsätzliches Recht ist, nicht auf einem Kirchentag präsentiert werden? Stellt sich mir die Frage, wofür stehen diese Menschen?
10: Ja, so schaut's aus. Der Ketzer der Neuzeit haben wir uns jetzt gerade angehört. Was
11: können Sie mir dazu sagen?
12: Also diese Eingangssequenz, die wir gerade gesehen und gehört haben, fungiert nicht als Einführung in ein Video, wie wir es sonst gewohnt sind. Hallo, ich bin so und so und wir bearbeiten heute folgendes Thema. Sondern es ist eigentlich eine Vorwegnahme und gleichzeitig auch eine Bestätigung eines zu erwartenden Konflikts.
5: Madeleine Geidel, Universität Erlangen. Lehrstuhl für Medienkommunikation, Medienethik und digitale Theologie.
12: Er eröffnet Interpretationsspielräume und er verzichtet dabei, und das ist das Spannende, er verzichtet explizit auf Einordnungen. Also es ist eine Form der sogenannten langsamen Dramaturgie und das ist nicht zufällig gewählt, sondern es ist natürlich Teil einer inszenatorischen Machart. Das heißt, er möchte Spannung erzeugen und auch Aufmerksamkeit binden. Und das ist natürlich das Wichtige auf Social-Media-Plattformen. Also Aufmerksamkeit fungiert hier als sehr knappes Gut innerhalb dieser Aufmerksamkeitsökonomie, auf das das gesamte Vorgehen natürlich ausgerichtet ist. Man möchte Klicks, man möchte gesehen werden und man möchte, dass Leute diese Videos anhören.
13: Heute hat es direkt auch turbulent gestartet mit einer Frau, die mir entgegenkam. Sie meinte, sie ist von einem Pro-Life-Stand.
14: Und da ist in Halle 6, ich weiß nicht, ob ihr so weit gekommen seid, es sind zwei Stände, AfD-Verbot, ja. Mhm. Und dann Björn Höcke ist ein Nazi und so weiter. Mhm. Und da sind dann eben die Hardliner, ne? Da
15: ja,
14: sind die ganzen Flüchtlingsgeschichten und Antifa und
15: ja.
14: Ja.
13: Also so ein bisschen wie der Parteitag der Grünen. Und die hat mir erzählt, dass sie nicht rein darf ins Kirchentagsgelände. Das heißt, alle Pro-Life-Stände sind verboten.
12: Konflikte werden absichtlich erzeugt. Insbesondere rund um gesellschaftlich umkämpfte Themen. Das ist bei uns beispielsweise Gender oder auch Religion. Und diese Reaktionen des Gegenübers dienen anschließend als sogenannter Beweis für eine bereits vorbereitete Erzählung. Beispielsweise die Intoleranz des Gegenübers oder auch eine vermeintliche Unterdrückung konservativer Stimmen. Diese Konflikte werden auf emotionale, anschlussfähige Wir gegen sie Erzählungen verdichtet. Und darum geht's eigentlich. Also komplexe theologische, ethische oder auch politische Fragen erscheinen dann als eine ganz klare moralische Grenzziehung zwischen einer vermeintlich in Anführungszeichen wahren christlichen Ordnung und dem ausgeschlossenen anderen. Und gerade hier zeigt sich dann auch die Nähe zu extrem rechten Deutungsmustern, die Zugehörigkeit über Ausschluss, über Feindbildproduktion und auch über kulturelle Bedrohungserzählungen organisieren. Also es werden Feindbilder konstruiert und beispielsweise hier ist es die Abwehr pluraler Geschlechterverhältnisse, der Inszenierung liberaler, queerfeministischer oder auch kirchlicher Gegenpositionen.
13: Bevor wir anfangen, muss ich euch etwas sagen. Diese Folge könnte mich etwas kosten. Sponsoren, Reichweite und wer weiß, vielleicht mehr. Einreiseverbote in mehreren Ländern, 115 gesperrte Bankkonten, mehrere Hausdurchsuchungen und...
5: Christfluencer Leonard Jäger präsentiert den Rechtsextremisten Martin Sellner. Der YouTube-Kanal Ketzer der Neuzeit hat über 570.000 Abonnements.
12: Nicht alle Leute, die sich diese AkteurInnen angucken, stimmen ihnen vielleicht zu, aber es interessiert sie. Und dadurch erhalten sie natürlich wieder eine hohe Reichweite. Das heißt natürlich im Umkehrschluss, umso radikaler und extremer die Meinung, umso mehr Sichtbarkeit kann man auf Social Media erreichen. Und das ist natürlich gerade für Gruppierungen wie die extremen Rechte total hilfreich. Wenn wir uns christliche Influencende angucken, aus den Amtskirchen beispielsweise, von der EKD, die haben ganz andere Spielräume und auch Richtlinien, wie sie online agieren. Zu Recht. Freie AkteurInnen können ja in einem gewissen Grad machen, was sie wollen. Und können natürlich somit auch der Polarisierung freien Lauf lassen.
0: Ausnahmsweise steckt der Teufel dieses Mal nicht im Detail, sondern im Großen und Ganzen. Während das deutsche Grundgesetz zur Freiheit tendiert und die Gleichheit der Menschen erklärt, will die neue Rechte eine Gesellschaftsordnung der Ungleichheit. Schluss mit der Epoche der Aufklärung, aus für die universalen Menschenrechte und weg mit liberalen Ideen. Das wiederum passt sehr gut zu einem christlichen Fundamentalismus, der nur schwarz-weiß denken kann, gut oder böse, Gott oder Teufel, Christ oder Antichrist. Es gibt kein Dazwischen, keine Barmherzigkeit. Polarisierung zählt. Wer nicht für uns ist, ist gegen uns. Ein demokratischer Staat kann so ein Programm nicht umsetzen, denn er lebt von der Vielfalt.
11: So, dann herzlich zurück hier in München. Herzlich willkommen. Macht mal ein bisschen Lärm fürs Leben.
15: Hilf vor allem allen Frauen, die ein Kind im Leib tragen, dass sie Ja sagen können zu diesem Kind, das Zeichen des Lebens gegeben wird. So bitten wir dich um deinen Segen für sie und für uns alle und auch für alle, die gegen uns geschrien haben, dass ihre Herzen bekehrt werden. So segne, behüte und begleite sie alle, der allmächtige und gütige Gott, der Vater und der Sohn und der Heilige Geist. Ich denke, vor der Bayern-Hymne singen wir das Regina Zöli noch zusammen. Dürfen wir das noch? Ja. Regina Zöli,
0: zurück zum Königsplatz. Mit der Bayern-Hymne geht der Münchner Marsch fürs Leben zu Ende. Auf der einen Seite der Propyläen.
16: Ich bin erschöpft, aber zufrieden. Es war eine schöne Veranstaltung mit ein paar Unregelmäßigkeiten, weil wir blockiert worden sind. Aber im Großen und Ganzen hat alles gut funktioniert und deshalb bin ich zufrieden, ja.
5: Silja Fichtner, Organisatorin des Münchner Marsch fürs Leben.
17: Es gab jetzt eine ganze Reihe von antifaschistischen Slogans gegen den Marsch fürs Leben. Hat Sie das überrascht oder haben Sie das damit gerechnet?
16: Nee, die kennen wir. Die sind ja auch jedes Jahr mehr oder weniger das Gleiche. Also das ist bekannt, ja.
18: Muss ich jetzt mal schauen, ob München überhaupt noch da ist. Deswegen.
0: Auf der anderen Seite der Propyläen, bei der Demonstration My Body, My Choice, sind die beiden Pressesprecherinnen sehr zufrieden mit dem Verlauf des heutigen Tages.
19: Es gab kontinuierlich lauten, kreativen Protest entlang der Route. Wir haben auch mitbekommen, dass es wohl zwei Blockaden gab, die auch den Marsch fürs Leben etwas verzögert haben. Also es wurde sehr deutlich gezeigt von den Protestierenden, dass man damit nicht einverstanden ist, dass man sich dem entgegenstellt. Und ich glaube, wir haben ein sehr erfolgreiches Zeichen für reproduktive und sexuelle Selbstbestimmung gesetzt.
17: Waren jetzt hier auf der Pro-Choice-Demonstration auch Christen, Christinnen?
20: Ich denke prinzipiell schon. Wir haben prinzipiell natürlich keinerlei Problem damit, wenn Leute irgendeiner Religion angehören, ihren Glauben ausleben wollen. Das ist halt eben der wichtige Punkt, dass man den Glauben so weit ausleben kann, bis dann die Rechte von anderen Menschen eben eingegrenzt werden.

0: die generelle Instabilität in meiner Familie hat mich mit 18, 19, 20 natürlich total nach Stabilität und Struktur suchen lassen. Wenn man in instabilen Verhältnissen aufwächst, dann sucht man sich diese Struktur und diese Stabilität woanders. Und gerade eine so High-Control-Religion, wo sehr viel soziale Kontrolle ausgeübt wird, bedeutet natürlich auch, wo viel soziale Kontrolle ist, ist das Netz super eng, ist man einfach sehr, sehr strukturiert eingebunden. Und das habe ich damals gebraucht, um das zu schaffen, um diese Strukturlosigkeit innerhalb von familiären Strukturen zu überleben, habe ich mich dann da reinbegeben.
1: Lena Schmidt, ausgebildete Pastorin einer Megachurch. Aussteigerin.
0: Und im Endeffekt wurde mir dann beigebracht, wie ich Leute wie mich rekrutiere. Also im Endeffekt wurde uns beigebracht zu sagen, okay, du schaust dir die Person an, du redest mal mit denen. Und wenn da viel Instabilität ist, wenn da Strukturlosigkeit, wenn die Person verloren wirkt, also auch so dieses Verloren, ist auch so ein ganz, ganz großes Buzzword in dieser Community, dann gehst du hin und sagst dir, guck mal, hier hast du doch diese Stabilität, hier hast du alle Struktur, die du in deinem Leben vermisst, die dir fehlt, die können wir dir bieten, die kann die Kirche dir bieten. Und damit kriegen sie extrem viele Menschen. Uns wurde auch beigebracht, ihr solltet euch gut anziehen, ihr solltet Sport machen, ihr solltet gut ausschauen, weil mit Honig fängt man Fliegen. Und genauso funktioniert das auch mit diesen Reels. Die Leute sehen die und sehen diese Beiträge und denken sich, boah, die sehen aber alle total cool und glücklich aus. So, vielleicht ist das doch mal was, was ich ausprobieren sollte. Und dann hast du die da nächsten Sonntag im Service stehen. Und wenn die dann anfangen zu heulen im Worship, dann ist danach aber das Emotional Support Team da und spricht die an. Und dann hast du deine Leute.
2: Was hat Jesus in der Morning Session bei dir bewirkt?
3: Also irgendwie, keine Ahnung, ich war total müde den ganzen Morgen und dann habe ich einfach Lobpreis gemacht. Ich war so frei auf einmal, ich habe richtig geheult, auch gestern Abend schon die Session und so. Und wirklich, also das ist so eine gesegnete und heilige Stimmung hier. Wirklich, also Jesus ist so präsent, das ist so krass, wirklich.
2: Sehr schön.
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1: Um 17 Uhr mit Felix Sprung. Der amtierende Bundesratspräsident, Bremens Bürgermeister Bovenschulte, sieht die aktuelle Reformdebatte kritisch. Im Nachrichtenmagazin Spiegel warnte er davor, zu hohe Erwartungen zu wecken, und er drohte mit einer Blockade der Länder, sollte es für sie finanzielle Nachteile geben. Aus der Nachrichtenredaktion Sven Weingärtner.
2: Steuerreform, Gesundheitsreform, Pflege, Rente, Arbeit, Energie. Das scheine ihm ein bisschen viel bis zur politischen Sommerpause, so der SPD-Politiker. Er rate der Regierung, sich darauf zu konzentrieren, was Wachstum auslöst und Arbeitsplätze sichert. Bovenschulte sprach sich dafür aus, moderate Steuersenkungen für kleine und mittlere Einkommen über neue Schulden zu finanzieren. Er wisse, dass die Union sehr hohe Einkommen und Vermögen nicht stärker belasten werde. Und mit staatlichen Einsparungen würde die Wirtschaft nicht belebt, so Bovenschulte. Die Länder würden Reformen im Bundesrat ablehnen, wenn sie dadurch hinterher mehr Probleme haben.
1: Die Bundesregierung setzt eine EU-Richtlinie zur Gehaltslücke zwischen Männern und Frauen nicht rechtzeitig um. Heute läuft die Frist dafür ab. Die EU verlangt mehr Transparenz in dem Bereich. Zum Beispiel sollen Beschäftigte Auskunft darüber verlangen können, wie hoch bei vergleichbaren Tätigkeiten das durchschnittliche Entgelt ist, je nach Geschlecht. In Deutschland verdienen Frauen brutto durchschnittlich fast 16% weniger als Männer. Das zeigen Daten von Eurostat von 2024. Das Bundesfamilienministerium hatte zuletzt mitgeteilt, die Richtlinie solle möglichst unbürokratisch umgesetzt werden. Ziel sei, das deutsche Recht bis Anfang 2027 anzupassen. In der ukrainischen Region Saporischschja hat es offenbar einen weiteren russischen Drohnenangriff gegeben. An einer Bushaltestelle wurden nach Behördenangaben 3 Menschen getötet und ein weiterer verletzt. Weitere Drohnen trafen laut ukrainischem Generalstab ein Gebäude in der Zone um das stillgelegte Atomkraftwerk Tschernobyl. Der Einschlag löste demnach einen Brand aus, der aber inzwischen gelöscht sei. Die Strahlungswerte lägen im sicheren Bereich. Die Internationale Atomenergiebehörde teilte mit, der Vorfall sei zutiefst besorgniserregend. Papst Leo XIV. Hat in der spanischen Hauptstadt Madrid eine Messe unter freiem Himmel gefeiert. Nach Angaben der Organisatoren nahmen daran mehr als 1,2 Millionen Menschen teil. In seiner Predigt rief der Papst dazu auf, sich auf die Quellen des Glaubens zu besinnen und aktiv für Nächstenliebe und Gerechtigkeit einzutreten. Der Glaube dürfe nicht privat bleiben, sondern müsse auch im Alltag und in der Gesellschaft sichtbar werden. In Hamburg hat die Norwegerin und Weltmeisterin Solveig Löfseth die Ironman-Europameisterschaft gewonnen. Vorjahressiegerin Laura Philipp kam als Zweite ins Ziel. Aus Hamburg Jan Möller.
3: 1 Minute und 18 Sekunden fehlten ihr am Ende. Trotzdem ein starkes Rennen, das fand auch Laura Philipp selbst hinterher. Platz 3 ging an die Dänin Katrine Christensen. Neben den Profis waren am frühen Morgen auch knapp 3000 Hobbysportlerinnen und Sportler gestartet. Für etliche von ihnen ist das Rennen vorzeitig zu Ende gegangen, weil Unbekannte im Stadtteil Kirchwerda auf der Radstrecke Metallspäne auf die Fahrbahn gestreut hatten. Der Veranstalter geht davon aus, dass es sich um eine vorsätzliche Aktion handelt. Es hat auch in diesem Jahr wieder Proteste von Anwohnern gegeben, die sich vom Ironman eingeschränkt fühlen. Die Polizei ermittelt, wollte sich zu möglichen Hintergründen aber nicht äußern.
1: Das waren die Nachrichten. Das Wetter in Norddeutschland: Wolken, Auflockerungen und gebietsweise etwas Regen bei 15 bis 19 Grad. In der Nacht bis auf letzte Schauer trocken, teils Nebel, Tiefstwerte 13 bis 7 Grad. Morgen oft trocken, abends zur Nordsee hin Regen, höchstens 19 bis 25 Grad. Es ist 17.04 Uhr.
4: Plötzlich war es auch irgendwie still um mich herum und da wusste ich dann auch irgendwie so, okay, das war's jetzt, ich komme halt nicht wieder. Ihr könnt weiterkämpfen, aber ich bin jetzt hier oben und werde halt jetzt quasi weitergehen. Ich bin jetzt so tief gefallen, ich will auch mindestens genauso hoch wieder rausschießen aus dieser misslichen Lage, weil das kann mir nicht umsonst passiert sein. Das ist eine super spannende Sportart. Ich kenne immer wieder Menschen, die es zum ersten Mal sehen und denken so, boah, ist das geil. Wer bremst, verliert.
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6: Sie war eine der besten der Welt. Dann hatte sie ein Nahtoderlebnis und kam noch stärker zurück. Letizia Schimek ist eine der besten Inline-Speedskaterinnen der Welt. Sie ist Weltmeisterin, Europameisterin, World Games Gold inklusive. Und ich habe sie bei sich zu Hause in Oberkling in Südhessen besucht. Wir haben darüber gesprochen, wie sie sich zurück ins Leben gekämpft hat und zu einem neuen, freieren Selbst gefunden hat. Mein Name ist Freddy Schürheck. Ich freue mich, dass ihr dabei seid. Wenn euch diese Folge gefällt, dann lasst uns gerne eine Bewertung da oder teilt den Podcast. Hallo und danke, dass ich bei dir sein darf.
4: Hallo und danke, dass du hergekommen bist.
6: Und danke, dass du mich gerade vom Bahnhof abgeholt hast.
4: Kein Problem. Ich weiß, wie schwierig das hier auf so einem kleinen Dorf sein kann.
6: Jetzt musst du mir nochmal helfen. Das heißt hier Oberblinken.
4: Oberklingen, ja.
6: Oberklingen. So, da sind wir gelandet. Ja. Über Frankfurt habe ich einen kleinen Umweg genommen und jetzt bin ich eben hier bei dir zu Hause. Mhm. Und für alle, die uns jetzt gerade nicht sehen können, sondern nur hören, muss ich es einmal kurz beschreiben. Ich sitze hier mit dir an deinem Esstisch im Wohnzimmer und links neben uns sind direkt mal 4 Fahrräder, die aufgebaut sind.
4: Ja.
6: Wie viele davon gehören dir?
4: Aktuell 2 Stück, genau, aber wir hatten auch schon deutlich mehr Fahrräder hier im Haus, weil wir eben ein Haushalt mit 2 Athleten sind und mein Freund fährt ja sehr viel Fahrrad und hat dementsprechend auch ein paar mehr Fahrräder als ich.
6: Und das Witzige ist, zwischen dem grauen und dem schwarzen Fahrrad, die sind alle so aufgebockt, sodass man auch hier drin fahren kann. Mhm. Und dazwischen steht ein weißes Bügelbrett. Nutzt ihr das als Ablage nur für die blauen Handtücher wie jetzt gerade oder hat das einen Trainingszweck?
4: Nee, also ich stelle da meine Getränke drauf, meine Gels, meine Verpflegung, manchmal auch mein Tablet oder so. Mir fällt das gar nicht mehr auf, aber stimmt schon, dass das komisch aussieht.
6: Nein, es ist mir nur gerade aufgefallen. Und gegenüber von den Fahrrädern wiederum ist ein Fernseher.
4: Genau.
6: Das heißt, während des Fahrens hast du dann einen Bildschirmschoner und siehst irgendwelche Wanderwege vor dir? Oder was siehst du dann auf dem Fernseher?
4: Also ich habe immer Phasen, in denen ich mal Hörbuch höre oder eben mal eine Serie schaue. Und da wird dann der Fernseher ab und zu mal angeschaltet, damit die Zeit ein bisschen schneller vorbeigeht. Weil im Winter werden da schon viele Stunden auf dem Fahrrad verbracht. Und da muss man zusehen, dass man ein gutes Entertainment findet.
6: Was ist gerade gutes Entertainment bei dir? Kleiner Serientipp?
4: Genau, ich schaue gerade keine neue Serie, aber Breaking Bad, das habe ich vor ein paar Jahren schon mal geschaut und habe jetzt wieder Lust drauf bekommen.
6: Ich überlege auch gerade, was man gucken könnte, was einen in Sachen Fitness motiviert. Vielleicht Lola rennt oder so. Wo die ganze Zeit durch den Film rennt. Das ist vielleicht noch ein bisschen was Motivierendes. Wir gucken jetzt erstmal zusammen auf deinen Steckbrief. Der liebe Kollege Conny Kleine ist mal wieder bei uns ins Sportschau-Archiv runtergeklettert und hat ganz viele Infos über dich wieder mit hochgebracht. Und da hören wir jetzt mal rein.
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8: Letizia Schimek ist am 5. Dezember 1992 geboren, kommt aus Groß-Gerau in Hessen und ist Inline-Speedskaterin. Das erste Mal auf Rollschuhen stand sie schon mit 1,5 Jahren. Warum? Naja, weil man als kleine Schwester immer den großen Brüdern nacheifert. Aus dem kindlichen Spiel wurde aber schon bald ein Rennen um Sekunden und Medaillen. Mit Disziplin und Ehrgeiz sammelte sie Titel, wurde Europa- und Weltmeisterin. 2018 dann der Schock. Die studierte Personalpsychologin hat einen Mountainbike-Unfall. Bricht sich das Schlüsselbein. 4 Wochen nach der OP sackt sie zusammen. Ihr Herz hört auf zu schlagen. Mit nur 26 Jahren. Letizia hat eine Nahtoderfahrung. Überlebt nur knapp. Danach setzt sie ihre Prioritäten neu. Findet zurück ins Leben und holt 9 Monate nach diesem Vorfall Bronze bei der Europameisterschaft. Die Polizistin sagt heute, dieser Schicksalsschlag hat ihr Leben erst zu einem glücklichen Leben gemacht. Das mag Letizia sehr gerne. Eisschnell laufen, ihre zweite Disziplin quasi. Podcasten und ihre Gedanken zu Papier bringen. Das kann sie gar nicht leiden. Wenn Menschen sich selbst zu sehr einschränken, dass Inline-Speedskaten nicht olympisch ist und langsam sein. Besondere Eigenschaft? Ihre Ehrlichkeit gegenüber anderen, aber vor allem zu sich selbst. Fun Fact, Letizia ist CEO auf Selbstgespräche, hilft nämlich enorm bei der Persönlichkeitsentwicklung. Ach so, hatte ich schon erwähnt, dass Letizia auch bei den World Games Gold gewonnen hat, nicht? Na dann, jetzt ab auf die Rolle mit Letizia Schimek.
4: Das war ja toll. Danke, Konstantin, dafür.
9: Ich finde es auch süß, du hast gerade wirklich ein bisschen Pipi in den Augen, oder?
4: Ja, es ist immer berührend irgendwie, wenn man das wieder gespielt bekommt von außen, was man ja so alles gemacht hat und dass das irgendwie auch ankommt und gesehen wird, das ist schon, das ehrt mich einfach nur.
9: Und wir gucken auf all das, worüber Conny gerade schon kurz gesprochen hat. Mhm. Wir gucken uns deinen kompletten Weg an. Jetzt frage ich mich nur gerade, braucht es mich überhaupt für diesen Podcast oder willst du den nicht alleine machen als CEO auf Selbstgespräche?
4: Nein, sehr gerne als Gespräch.
9: Aber ist es tatsächlich bei dir so, dass du viel mit dir selber redest?
4: Ja, und vor allem aber auch sehr bewusst. Also es macht ja irgendwie jeder mit sich selbst, ne? Also jeder spricht in Gedanken zu sich, jetzt positiv, negativ, wie auch immer, sei dahingestellt. Aber ich habe einfach gelernt, dass man das als Tool benutzen kann, um an sich selbst zu feilen, um sich in bestimmte Entwicklungen zu, um sich in bestimmte Richtungen zu entwickeln. Und deswegen habe ich darüber eine Podcast-Folge gemacht und die hat er sich wahrscheinlich angehört und jetzt darauf zurückgegriffen. Genau, das ist für mich einfach ein schönes Tool geworden, um mich ganz gezielt in Richtungen zu bewegen, in denen ich gerne sein möchte.
9: Ja, du bist natürlich Podcast-Expertin. Von Null zu Gold heißt dein Podcast, wo du die Hörerinnen und Hörer mitnimmst in deine Welt des Sports, aber vor allen Dingen auch in die mentale Welt und in die mentale Entwicklung, wo jeder was draus ziehen kann, auch die Leute, die sonst nicht viel mit Sport zu tun haben. Und das ist eigentlich ganz ähnlich wie auch bei uns im Podcast. Wir versuchen ja auch immer zu gucken, was kann man aus dem Sport fürs ganze Leben lernen? Was können wir aus euren Lektionen, die ihr vielleicht mal bei Wettkämpfen oder im Training erlebt habt, für uns auch übertragen? Mhm. Gucken wir mal auf deinen Anfang. Also du bist eben Inline-Speed-Skaterin. Du hast mir gerade schon, als wir das Treppenhaus hoch sind hier im Haus, deine Eltern wohnen unten drunter unter euch in der Wohnung, mir gesagt, die hatten eigentlich nicht so viel mit Sport am Hut. Mhm. Du bist trotzdem dann im Sport gelandet durch deine Brüder. Wie kam das damals?
4: Ja, die sind über Freunde an den Sport gekommen, sind dann mal ins Training mitgenommen worden und ja, ich war dann eben auch dabei. Und mein Verein in Groß-Gerau, also Blau-Gelb-Groß-Gerau, die haben eine sehr gute Nachwuchsarbeit gemacht oder machen sie auch bis heute noch. Und da bin ich einfach sehr gut aufgefangen worden, gefördert worden. Wir hatten super Trainerinnen, Trainer, eine tolle Trainingsgruppe, die dann natürlich auch mehr als nur eine Trainingsgruppe wird. Ne, das werden deine Freunde, die begleiten ja dich halt durch dick und dünn. Genau, und so hat der Werdegang begonnen und so habe ich mich auch in den Sport verliebt und die Liebe ist geblieben.
9: Und warst du dann auch in der Schule und so immer schon diejenige, die mit den Skates zur Schule gefahren ist?
4: Nein, das nicht, weil ich einfach immer sehr weit von der Schule weggewohnt habe, also zumindest dann auf der weiterführenden Schule. Das nicht, aber man hat mich, glaube ich, schon mit Sport assoziiert, dass die irgendwie ein bisschen, ja, bisschen komischen Sport macht und immer wieder weg ist, oft nicht auf Geburtstage kann, weil sie eben gerade mal wieder einen Wettkampf, ein Trainingslager, sonst was hat. Das glaube ich schon, dass es bei den meisten Mitschülerinnen und Mitschülern hängen geblieben ist.
9: Wenn du jetzt schon sagst, die haben gesagt, dass du einen komischen Sport machst, in Anführungszeichen. Was meinten die damit und was hat das mit dir gemacht, dass sie das so sehen?
4: Also ich glaube, das mit dem komischen Sport, das habe ich jetzt mehr oder weniger so betitelt, weil man immer wieder, also man immer gefragt wird, was ist das denn eigentlich? Und dann kommen natürlich immer Nachfragen, total nachvollziehbar, weil mein Sport ist ungewöhnlich. Das ist eine Randsportart, die in Deutschland zumindest nicht viele Menschen kennen. Deswegen waren da schon immer viele Fragezeichen im Gesicht. Deswegen habe ich das als komisch betitelt, aber genau.
9: Und wie hast du es dann immer erklärt?
4: Ich habe immer erklärt, dass das so eine Mischung ist aus Bahnradsport und Leichtathletik. Also sie laufen im Leichtathletik, nur eben auf Inlineskates, dass wir eben auch in einem Oval fahren, 200 Meter Bahn in der Regel. Genau, daneben, also gegeneinander fahren im direkten, ich sag mal, im direkten Kampf. Und dann am Ende eben die vordere Rolle gewinnt.
9: Und wie oft haben Leute zu dir gesagt, ach, Inliner fahren, das kann ich ja auch. Da kann ich auch mal zu so einem Wettkampf.
4: Nicht ganz so, aber alle sagen, ah, ich habe auch Inline-Skates zu Hause.
9: Und du denkst dir, ja, aber das sind andere wahrscheinlich als meine. Und man kann es dann doch nicht so ganz vergleichen.
4: Ja, aber das ist völlig fein. Also ich bewerte das nicht. Ich finde das ja auch irgendwie schön, dass da versucht wird, eine Verbindung herzustellen.
9: So, und du hast gesagt, auch in der Schule war es schon so, dass du dann eben bei großen Turnieren mitgemacht hast, auch die ersten großen Erfolge gefeiert hast. Was war das erste Mal, wo du gemerkt hast, das ist eben jetzt doch nicht nur ein Hobby, sondern ich habe da ein großes Talent?
4: Mhm. Ich glaube, relativ früh schon. Also ich kann es nicht an einem Alter festmachen, aber als so die ersten Meisterschaften, Hessen-Meisterschaften, süddeutschen Meisterschaften angefangen haben, das ist so, ich glaube, wenn man so vielleicht 10 Jahre alt wird, Da habe ich schon gemerkt, dass ich das einfach total anfeuernd in mir finde. Also da, das entfacht ein Riesenfeuer in mir, diesen Sport zu machen. Ich war schon immer recht gut, muss ich sagen. Und da habe ich, glaube ich, schon sehr früh gemerkt, dass da was drin ist. Yeah. Und ich habe auch Vorbilder gehabt in meinem Verein. Also es gab, es ist ein leistungssportorientierter Verein. Da wurden dann immer Empfänge veranstaltet von Athleten, die zu Europameisterschaften gefahren sind und wiedergekommen sind. Die haben dann ihre Medaillen mitgebracht. Wir hatten die Weltmeisterin bei uns im Verein und da habe ich halt schon hochgeschaut und gesagt so, boah, das kann ich irgendwie auch. Also irgendwann bin ich da auch dabei. Dann ja, war dann irgendwann das Ziel, als ich wusste, okay, die World Games, das ist so das Größte, was wir erreichen können, war für mich eigentlich schon von ganz klein auf so das Ziel, so, da muss ich hin.
9: Und dann hast du fleißig deine Tasche gepackt und bist eben irgendwann wirklich aufgebrochen zu den World Games und hast Medaillen in deiner Tasche wieder mit nach Hause gebracht. Wir kommen jetzt zu unserer Rubrik, die Taschenkontrolle. Ich habe dich ja gebeten, das machen wir ja immer hier im Podcast, deine Sporttasche, deine Trainingstasche mal für uns zu packen. Auch wenn wir wissen, dass du manchmal neben uns zwischen den Fahrrädern und dem Bügelbrett trainierst hier im Wohnzimmer, wollen wir doch nochmal gucken, wenn du woanders trainierst. Was hast du in der Tasche alles mit dabei?
4: Genau.
9: Einen großen schwarzen Koffer und einen schwarzen Rucksack, natürlich mit Team Deutschland drauf.
4: Also ich bin immer eine Athletin, die sehr viel Gepäck dabei hat. Also neben meinem Sportgerät, die Inline-Skates, habe ich natürlich auch immer meinen Helm dabei.
9: Die Skates muss ich mir nochmal genau angucken.
4: Aber nicht also, riechen.
9: Nee, ich rieche nicht dran. Aber ich finde es interessant. Also ja. Es sind weiße, sehr große Rollen. Die sind ungefähr so groß wie ein Bierdeckel. Wenn ich mich richtig erinnere an meine Inline-Skates früher. Jetzt fange ich auch schon an, damit ich hatte mal Inline-Skates. Aber die hatten kleinere Rollen. Und dafür ist der Schuh, in den du reinschlüpfst, wesentlich kleiner als der, den ich hatte. Ich hatte einen großen, der ging bis über die Knöchel.
4: Ja.
9: Und deiner ist jetzt ein schwarzer, eleganter, kleiner Sneaker, würde ich sagen. Fast eher wie so ein Turnschläppchen.
4: Von der Optik her ja, aber das Ding ist bretthart. Also das ist aus Carbon gemacht. Das ist eigentlich nur so eine Carbonschale, die angepasst ist an meinen Fuß.
9: Ja.
4: Darauf wird dann das Leder gezogen und somit passt dieser Schuh auch nur an meinen Fuß. Genau, man kann auch nur barfuß rein, was einer der Gründe für den Geruch ist hier jetzt.
9: Ich rieche aber tatsächlich gar nichts. Also ja. So ist alles gut. Aber nur barfuß rein, da kriegt man doch bestimmt auch mal die ein oder andere Blase.
4: In der Anfangszeit, wenn man ein bisschen ja sich einfährt mit dem Schuh, mit einem neuen Schuh, vielleicht ein bisschen schon ab und zu. Aber wenn der gut passt, hat man eigentlich dann gar nichts mehr. Also ich habe eigentlich weder Druckstellen noch irgendwas anderes. Also der passt wirklich wie angegossen.
9: Und warum sind die Rollen so groß?
4: Das liegt daran, dass man auf großen Rollen Geschwindigkeit besser kreieren kann, aber auch besser halten kann. Und da es im Speedskating ja um Geschwindigkeit geht, sind da die großen Rollen auf jeden Fall besser als die kleinen Rollen. Und das ist so, dass die maximale Größe, die zugelassen ist für Bahnwettkämpfe.

0: Das ist jetzt ein Aero-Laufanzug, das heißt, der Reißverschluss ist hinten am Rücken. Mhm. Der Stoff hat hier so Rillen, damit da der Fahrtwind am besten oder am schnellsten abgeleitet werden kann. Und dann sieht ein Anzug eben ja so aus.
1: Der ist also dunkelblau und pink.
0: Genau.
1: Und am Rücken diese Rillen für die Aerodynamik.
0: Genau, das Wort habe ich gesucht.
1: Spannend. Darf ich das mal einmal anfassen?
0: Natürlich.
1: Diese Rillen?
0: Das so ein bisschen, erinnert ein bisschen an Badeanzugstoff.
1: Genau, der Stoff wie so Badeanzug und die Rillen ungefähr so breit auseinander wie so ein Nadelstreifenanzug.
0: Ja.
1: Und diese Rillen bringen was wirklich in Sachen Geschwindigkeit.
0: Man sagt, ja. Also da, das wird vor allem im Radsport getestet von den Marken, weil da eben sehr viel Geld für Forschung auch drinsteckt. Und das wird dann eben auch für unsere Sportart übernommen.
1: Wir haben bei uns im Podcast natürlich auch immer die Möglichkeit, dass ihr uns Fragen schicken könnt über unsere Instagram-Seite Sportschau F. Und da hat sich zum Beispiel Podcast-Hörerin Lena gefragt, in Bezug auf dich, Letizia, wie oft du in der Woche eigentlich trainierst.
0: Danke Lena für die Frage. Ich trainiere in der Regel 2-mal am Tag, 6 Tage die Woche. Da komme ich so zwischen 10, maximal 12 Einheiten die Woche. Ja, ist ein Vollzeitberuf, wenn man es richtig machen möchte.
1: Wie finanzierst du dich denn?
0: Ich bin Sportlerin der Sportfördergruppe der Landespolizei Hessen. Da werde ich gefördert. Da habe ich mein Studium gemacht, mein normales, sagen wir, Polizeistudium. Und danach bin ich zum Glück in der Förderung geblieben und ja, darf seitdem meinem Sport nachgehen und wenn Kapazitäten da sind, auch zeitvermindert dann arbeiten gehen.
1: Du hast gerade schon gesagt, ein großer Traum war von dir, nachdem du eben gemerkt hast, hier bei uns im Verein, da ist eine Weltmeisterin, das würde ich auch mal gerne werden.
0: Mhm.
1: Und dann gab es tatsächlich ja auch den Moment, als du Weltmeisterin geworden bist.
0: Ja.
1: Was war das damals für ein Gefühl?
0: Das war schon ein Wahnsinnsgefühl. Also wir sind Weltmeisterin in der Staffel geworden damals. Das heißt, wir waren zu dritt und sind in einem sehr, sehr schwierigen Rennen tatsächlich Weltmeisterin geworden, weil es hat geregnet wie aus Eimern. Und es war das Ende einer Meisterschaft und da sind schon alle sehr müde und haben schon ihren Ballast zu tragen. Und da war das schon echt ein wilder Moment, da zusammen das endlich geschafft zu haben. Und ich habe auch lange gebraucht, um zu realisieren, dass es das war, worauf ich so lange hingearbeitet hatte. Das hat wirklich einen Moment gebraucht, um meinem Kopf irgendwie klarzukommen.
1: Und wir sitzen hier tatsächlich, das kann ich euch ja auch verraten, nicht nur neben den Fahrrädern, sondern auf der anderen Seite unseres Tisches ist eine große dunkelgraue Vitrine, wo tatsächlich in mehreren Etagen ganz viele Medaillen uns entgegenblitzen. Einerseits von deinem Partner, der eben aus dem Radsport kommt und andererseits Medaillen auch von dir. Du hast mir gerade auch schon gesagt, welches deine Lieblingsmedaille ist.
0: Ja, ich würde sagen, die von den World Games vom letzten Jahr. Nicht nur, weil sie einfach unglaublich toll aussieht. Also das ist eine Medaille, die man quasi wie so eine Schatulle öffnen kann. Und innen drin ist noch so ein kleines Medaillon, was man sich als Kette umhängen könnte. Aber auch so die Symbolik, die diese Medaille trägt, weil es ist schon wahnsinnig stark genug, eine Medaille zu gewinnen bei den World Games. Das hatte ich ja auch schon geschafft. Und das dann aber zu wiederholen, das war für mich wirklich eine Bestätigung von dem, von der ganzen Arbeit, die ich eben die letzten vielen Jahre ja schon geleistet habe. Und ja, einfach diese Wiederholung, diese Bestätigung, das gibt dem Ganzen irgendwie nochmal eine viel intensivere Dimension. Und das fand ich, wow, also das hat irgendwas in mir auch tatsächlich geheilt, muss ich sagen. Also das war irgendwie so, wow, du machst schon so viele Jahre. Das waren jetzt meine dritten World Games. Das muss man auch erstmal schaffen. Und bist jetzt schon mit 2 Medaillen nach Hause gefahren. Das ist, finde ich, ganz großartig. Und das hat mich sehr, sehr erfüllt.
1: Für alle, die da vielleicht nicht so in der Thematik sind, die World Games sind quasi wie Olympische Spiele für nicht-olympische Sportarten, wozu eben Inline-Speedskaten aktuell gehört, noch gehört, kann man sagen, vielleicht ändert sich das ja irgendwann. Und neben den vielen Medaillen ist aber in der Vitrine auch eine Sache, das hast du mir eben schon gezeigt, die auch einen gravierenden Moment in deinem Leben bedeutet, nämlich eine kleine Metallnadel, kann man sagen, oder wie kann man es beschreiben?
0: Ja, es wird als Kirschnerdraht bezeichnet, also es ist ein Stück Draht im Prinzip. Also es sieht aus wie ein Nagel, ein langer Nagel, langer, dünner Nagel. Genau, der wurde mir in mein Schlüsselbein implantiert, als ich diesen besagten Schlüsselbeinbruch hatte, der dann eben ganz viele gesundheitliche Schäden verursacht hat und letztendlich auch für meine Nahtoderfahrung verantwortlich war.

0: Und ich finde irgendwie, dass er auch seinen Platz in der Vitrine verdient hat, in Anführungszeichen, weil er eben auch sehr viel in meinem Leben verändert hat. Zu Anfang natürlich eher ins Dramatische, aber jetzt im Endeffekt aber auch ins Leben bereichernde.
1: Wie du das genau meinst, das musst du uns jetzt alles nochmal erklären. Mhm. Gehen wir nochmal einen Schritt zurück. Der Unfall damals, du warst Mountainbike fahren mit deinem Partner und bist gestürzt.
0: Genau.
1: Wann hast du gemerkt, da ist irgendwas jetzt tatsächlich Schlimmes mit mir passiert?
0: Also ja, eigentlich relativ direkt. Also mein Arm hing schon ganz komisch runter und zum Anfang wollte ich das gar nicht wahrhaben, weil ich noch nie im Krankenhaus war. Mhm. Ich hatte noch nie irgendwas Schlimmeres als eine kleine Zerrung. Und ja, mein Partner kommt aus dem Radsport, der weiß, wie sowas aussieht. Und der hat dann direkt den Krankenwagen gerufen. Auch ich habe mich gesträubt, weil ich dachte so, nee, das kann nicht gebrochen sein. Ich habe meinen Arm dann so hier in den Träger von meiner Radhose gehängt und habe gesagt, nee, das tut einfach nur gerade ein bisschen weh, das wird schon. Genau, da bin ich dann ins Krankenhaus gekommen. Da wurde dann der Bruch festgestellt. Dann wurde ich ein paar Tage später operiert. Dann bin ich mit Atembeschwerden nach Hause gefahren und ja, habe irgendwie keinen Arzt mehr gesehen an diesem Tag. Dann war Wochenende. Und dann 2-3 Tage später wurde dann bei der Nachkontrolle festgestellt, dass ich eben einen Lungenkollaps davon getragen habe von dieser Operation, was dann meine Atembeschwerden auch sehr gut erklärt hat. Dann bin ich eine Woche in eine Klinik gekommen, dann wurde es ja alles wieder hergestellt mit einer Lungendrainage und alles. Der Draht wurde dann rausgezogen, gekürzt, aber ist natürlich noch drin geblieben, weil der Bruch noch sehr frisch war. Und ja, einen Monat später ungefähr bin ich dann zu Hause zusammengebrochen, bin dann in die Notaufnahme gekommen. Da wurde dann lang gesucht, was denn das Problem ist, warum ich jetzt so Kreislaufprobleme habe. Und dann wurde im Endeffekt von einer Kardiologin festgestellt, die in der Notaufnahme gearbeitet hat, dass im Herzbeutel, also der Herzbeutel, der umschließt das Herz, dass der vollgelaufen war mit Blut. Und dann wurde dann auch entdeckt, dass dieser Draht, der eigentlich in mein Schlüsselbein gehört hat, wahrscheinlich wieder durch die Lunge gerutscht ist, also nach unten und in die Aorta rein und hat dann da die Aorta angebohrt und da ist dann das Blut in den Herzbeutel geflossen und das war am Ende dann eben so viel Blut, dass das Herz dann komprimiert wurde und dann halt nicht mehr schlagen konnte. Da habe ich dann bei vollem Bewusstsein einen Herzkatheter gelegt bekommen über die Leiste. Das war schon eine krasse Erfahrung, die ich keinem wünsche. Dann wurde ich in eine andere Klinik geflogen, also nach Frankfurt. Und dort wurde dann mein Herz, also mein Sternum geöffnet. Dann wurden die Löcher wieder zugenäht in der Lunge und an der Aorta. Der Draht wurde rausgeholt, der jetzt hier in meiner Vitrine liegt. Genau, und dann ging dann die Reha-Zeit los. Ja, und mein Comeback letztendlich auch in den Leistungssport.
1: Was total beeindruckend ist, wie du wirklich von der Weltspitze nach diesem Unfall dich wieder zurück zur Weltspitze und an die Weltspitze gekämpft hast. Und ja, dieser Draht, der ist ja tatsächlich, also ich durfte ihn ja auch eben einmal in der Hand halten, bestimmt so 10 Zentimeter lang.
0: Ja.
1: Dieser Moment jetzt des Nahtoderlebnisses, den du ja gerade schon angesprochen hast, wie hat sich das damals angefühlt? Was hast du da wahrgenommen?
0: Also der Moment selbst fand ja in der Notaufnahme statt, als der Arzt versucht hatte, diesen Herzkatheter zu legen. Das heißt, da wird dann die Nadel irgendwie über die Leiste, ich weiß auch nicht genau, wird dann hochgeschoben und wurde dann versucht, meinen Herzbeutel zu perforieren, damit da das Blut ablaufen kann, damit mein Herz wieder besser schlagen kann. Und das hat eben sehr lange gedauert und ein bisschen zu lange für mich. Ich wusste davor schon, dass es um mehr geht als nur jetzt hier ein bisschen Bewusstseinsstörung, sondern ich wusste, es geht um mein Leben. Und der Arzt hat das nicht hinbekommen auf einmal, also nicht beim ersten Mal. Die Nadel hat sich immer wieder verbogen, das heißt, er musste raus, rein, raus, rein. Und ich wusste so, also du musst jetzt mal hinmachen, ich kann nicht mehr lange, also ich konnte auch einfach nicht mehr. Und der hat auch angefangen zu fluchen. Das hat natürlich nicht gerade zu meiner Beruhigung beigetragen. Genau, und das hat dann eben so lange gedauert, dass ich dann ja plötzlich wie, weiß nicht, mein Bewusstsein, meine Seele, wie auch immer man das nennen möchte, hat sich dann aus meinem Körper gelöst und ich habe das Ganze von oben gesehen. Und ich habe mich halt da auf diesem Operationstisch liegen sehen und ich habe gesehen, wie alle so um den Tisch herum rennen. Und plötzlich war es auch irgendwie still um mich herum. Und da wusste ich dann auch irgendwie so, okay, das war's jetzt. Ich komme halt nicht wieder. Ihr könnt weiterkämpfen, aber ich bin jetzt hier oben und werde halt jetzt quasi weitergehen. Ja, also es war eine eine transzendente Erfahrung und irgendwann in diesem Zeitraum, ich weiß nicht, wie lange es gedauert hat, hat dann der Arzt dann geschafft, die Nadel in den Herzbeutel zu bohren und das Blut konnte abfließen und dann konnte auch mein Herz wieder anfangen zu schlagen und in dem Zeitraum vermute ich, bin ich dann wieder in meinen Körper zurückgekehrt und wusste, okay, wenn ich jetzt kämpfe, kann ich es schaffen. Und ja, das war so, ja, wie so gut, wie man das mit Worten zusammenfassen kann, habe ich das so erlebt. Ja, ich finde es immer schwer, wenn man das erzählt und man der andere Person hat das noch nie erlebt, dann würde ich das auch niemandem glauben, so ja, von wegen, du siehst es dann von oben und sowas, aber für mich war das so, ich weiß, dass es so war und das auch jedem, ja, jeder darf entscheiden, ob er das jetzt glauben möchte oder nicht, aber für mich war die Erfahrung so.
1: Ja, das hört man ja tatsächlich von den Menschen, die was Ähnliches erlebt haben, oft, dass sie dann sagen, sie haben sich irgendwie von oben gesehen und sie hatten aber auch das Gefühl, meine Zeit ist noch nicht abgelaufen. Mhm. Also so, es ist noch nicht meine Zeit, jetzt zu gehen. Ja. Ich habe hier noch eine Aufgabe.
0: Genau.
1: So, ja. Ich muss doch noch hier bleiben. Ich bin doch noch nicht fertig mit diesem Leben.
0: Ja, das hatte ich auf jeden Fall auch das Gefühl, also ein Gefühl von Bedauern irgendwie so, das kannst du jetzt irgendwie noch nicht gewesen sein, sowas habe ich, klar, ich habe Medaille und sowas erreicht, aber irgendwie war das nicht so, mein Zweck hier ist noch nicht erledigt. Ja, deswegen hatte ich auch sehr viel Bedauern, sehr viel Trauer auch in diesem Moment für meine Familie, weil ich wusste, dass die draußen vor der Tür auf mich warten und da wusste ich aber auch so, ich komme halt nicht wieder. Ja, wahnsinnig intensiv, beängstigend.
1: Danke, dass du das aber so mit uns teilst und du bist, Gott sei Dank, zurückgekommen.
0: Ja.
1: Hast dich zurückgekämpft. Wie hast du das gemacht? Also sowohl physisch als auch psychisch.
0: Also es war ein wahnsinnig langer und intensiver Weg, auch ein sehr spannender Weg irgendwo. Ich würde sagen, das physische Comeback war im Vergleich zum psychischen einfach, weil der Körper einfach schon sehr viel von sich selbst aus heilt. Ne? Der tut jeden Tag sein Bestes, um dass wir gesund bleiben, dass wir leistungsfähig bleiben und so weiter. Von daher hat er da schon seinen größten Teil selbst gemacht. Ich hatte aber viele Traumata, die ich natürlich aufarbeiten musste. Zum einen der Vertrauensbruch zu meinem Körper, weil ich mir immer wieder gedacht habe, so warum habe ich nicht gemerkt, dass da ein Draht durch mich durchwandert? Wie kann man sowas nicht merken? Da habe ich dann schon viel hinterfragt, was das jetzt hier für eine Beziehung ist zwischen mir und meinem Körper, was unsere Kommunikation und sowas angeht. Ne? Das ist eigentlich fast wie in einer Beziehung zu einem anderen Menschen. Das war, mein Körper war mir komplett fremd. Also ich wusste nicht, wer das ist. Ich wusste, ich habe Signale gefühlt, aber ich wusste nicht mehr, wie man die interpretieren muss. Und das war natürlich für Leistungssport sehr, sehr schwierig, weil wir brauchen unseren Körper, um eben unseren Job ausführen zu können. Das war auf jeden Fall ein langer Weg, daran zu arbeiten. Und ja, auch diese ganzen Baustellen, die dann hinterher kamen. Also ich hatte ganz lange Probleme mit meiner Lunge, mit der Atmung, also locker 3-4 Jahre. Ich weiß auch bis heute nicht, ob das wieder so ist, wie es vorher war. Man gewöhnt sich ja dann auch irgendwann daran. Genau, das war auf jeden Fall ein sehr langer Weg. Und mit meinem Psychologen habe ich eben sehr viel, nicht unbedingt das Trauma selbst aufgearbeitet, weil ich das tatsächlich relativ gut weggesteckt habe oder sehr, sehr schnell akzeptieren konnte. Das ist vielleicht ein Unterschied. Aber wir sind dann, haben ganz viel daran gearbeitet, wie ich mein Selbstbild und auch so ein bisschen die Wertigkeiten in meinem Leben neu ordnen kann und vielleicht auch sollte. Weil ich war vor meinem Unfall in einem Zustand von Übertraining, weil ich eben diese Medaillen und sowas ja irgendwann haben musste, weil ich in einem Mindset gefangen war von wegen die Medaillen sind, die bin ich und mein Selbstwert hängt von den Medaillen ab. So, ich bin ein bisschen in diese Falle geraten des Leistungssports, muss man sagen, und daran haben wir sehr viel gearbeitet und diese Nahtoderfahrung hat mich da eben einmal komplett aus dem Leistungssport rauskatapultiert, so dass ich auch mal von außen drauf gucken konnte. Ich habe einen neuen Horizont bekommen. So, das Leben ist schon viel, viel mehr als, ich sag mal, nur diese Leistungssportbubble. Und jetzt ist es meine Aufgabe, das neu zu sortieren und zu schauen, was möchte ich denn jetzt eigentlich damit machen? Ja, ich würde sagen, das war in diesem ganzen Comeback so der größte Knackpunkt. Und klar, das Training und so, das war schon natürlich auch schwierig, aber Die mentale Seite war, glaube ich, für mich am ausschlaggebendsten.
1: Also das ist ganz beeindruckend zu hören, wie du dich einerseits zurückgekämpft hast und gleichzeitig auch nochmal Lehren gezogen hast aus dieser Situation und dich komplett nochmal in eine andere Richtung entwickelt hast. Kann man das sagen? Also dass du wirklich deine Persönlichkeit nochmal entwickelt hast.
0: Auf jeden Fall. Also das hat mir einen wahnsinnigen Schub gegeben, weil ich jetzt auch einfach einen Grund hatte, da jetzt was draus zu machen. Also für mich war einer meiner ersten Gedanken so, boah, ich bin jetzt so tief gefallen, ich will auch mindestens genauso hoch wieder rausschießen aus dieser misslichen Lage, weil das kann mir nicht umsonst passiert sein. Also dann würde ich dem Ganzen nicht gerecht werden. Und für mich war das ein bisschen so, ich habe jetzt diese Erfahrung gemacht und jetzt ist es aber auch mein Job, da was draus zu machen und vielleicht dann auch im Laufe der Jahre auch einen Mehrwert für die anderen Athleten oder auch für Menschen ja zu schenken quasi, weil diese Erfahrung war furchtbar. Ich wünsche sie keinem, aber ich wünsche jedem die Lehren daraus, die ich gezogen habe und diese Erkenntnisse.
1: Bist du heute glücklicher als vor dem Unfall?
0: Auf jeden Fall. Also ich habe für mich einen neuen Weg quasi entdeckt, zu einem bedingungslosen Glück. Also früher, vor allem durch den Leistungssport, lernt man eben auch oft, dass man erst was gemacht haben muss, erst was geleistet haben muss, damit andere dich feiern, damit du dich selbst feiern darfst. Und da habe ich mein Glück, mein persönliches Glück und meinen persönlichen Selbstwert auch einfach komplett von diesen Medaillen, von Erfolgen abhängig gemacht. Und dafür habe ich gearbeitet wie eine Verrückte. Und am Ende klappt's oder klappt's nicht. Und wenn es halt nicht klappt, dann wird's halt kritisch. Und auf der anderen Seite war bei mir auch das Problem, dass wenn es geklappt hat, ich bin zum Beispiel Weltmeisterin geworden, deswegen glaube ich, war ich vorhin auch ein bisschen zurückhaltend. Aber für mich war das ja eine Bestätigung, ich habe gearbeitet oder wir haben alle gearbeitet und haben jetzt den Reward bekommen. Aber irgendwie, ich habe auch so viel gearbeitet, natürlich gewinne ich jetzt. Mhm. So. Und das ist kein gesundes Mindset in meinen Augen. Das hat mich kaputt gemacht, weil ich eben auch im Übertraining war, bevor ich diesen Unfall hatte, weil ich da eben so drauf fixiert war, ich muss viel leisten, ich muss viel arbeiten. Und habe mir halt nicht genug Ruhe gegeben, um das Ganze auch mal sacken zu lassen oder auch mal einen Trainingsblock zu verkraften, sondern es ging immer weiter. Ich war sehr, ja, sehr unbarmherzig mit mir, weil wenn ich nicht geleistet habe, dann war ich nicht viel wert. Dann hatte ich vielleicht auch nicht die Berechtigung, auch wirklich so glücklich zu sein und zufrieden mit mir zu sein, wenn ich mal ein bisschen zurückgenommen habe oder wenn ich mal nur Zweite geworden bin oder so. Also ja, da war ich in einem sehr, sehr schlimmen Teufelskreis gefangen und dieser Unfall hat mich da jetzt im Endeffekt zum Glück rausgeholt.
1: Du hast also damals deinen Selbstwert wirklich komplett über Leistung definiert, über Erfolg definiert. Mhm. Wie definierst du ihn heute?
0: Na, also jetzt weiß ich, ich bin schon was wert. Ich muss mir und niemandem irgendwas mehr beweisen, weil es reicht schon, einfach nur am Lesen zu sein. Und da kann ich eine Anekdote erzählen, weil ich diese Erkenntnis im Krankenhaus hatte nach meiner Not-OP. Da war ich ja im Prinzip, also von meinen alten Augen aus, war ich ja nichts mehr. Also ich war körperlich ein Wrack. Ich konnte nicht mal selbst aufstehen. Ich konnte nicht mal wirklich selbst atmen. Es war nicht mal absehbar, dass das in Zukunft nochmal passieren könnte, dass ich nochmal auf die Bahn kann oder überhaupt wieder selbstständig aufstehen kann. Und trotzdem hatte ich irgendwie den glücklichsten Moment meines Lebens, weil ich einfach so richtig von meinem Kern aus verstanden habe, Alter, du bist am Leben, du lebst. Und da bin ich so umfassend glücklich geworden, dass ich einfach angefangen habe zu weinen, ganz alleine für mich in diesem Krankenhauszimmer, angeschlossen an diesen ganzen Geräten. Und da habe ich dann verstanden, so wow, da ist irgendwie noch viel mehr. Und das, wie kann, also ich war da viel, viel glücklicher als nach jeder Medaille, die ich vorher gewonnen habe. Einfach nur, weil ich so wirklich mal drüber nachgedacht habe und mal innegehalten habe, einfach mal Pause gedrückt habe, um zu realisieren, so du lebst. Und das reicht schon aus, um so glücklich zu sein. Da fängt man dann schon an, einiges zu hinterfragen.
1: Dein Weg, den du bisher gegangen bist, der ist unglaublich inspirierend für ganz, ganz viele. Auch für deinen Partner, von dem wir jetzt schon gesprochen haben. Weil nicht nur, dass wir neben seinem Fahrrad sitzen und auf der anderen Seite neben seinen Medaillen, die er schon eben als Radsportler geholt hat. Er hat mir eine Audionachricht für dich mitgegeben. Oh. Wir haben hier immer die Tradition der Audiobeweise.
0: Ja.
1: Und die Nachricht von deinem Partner Konstantin Kolb, die gibt's jetzt.
0: Oha, ich bin gespannt.
2: Audiobeweis.
3: Liebe Leti, was mich immer wieder so an dir beeindruckt, ist deine unglaubliche mentale Stärke. Wenn ich an deinen Unfall zurückdenke, hast du nie aufgegeben. Du hast weitergemacht, und zwar jeden einzelnen Tag. Du hast immer etwas Positives gefunden, auch wenn es noch so klein war, das dir Kraft gegeben hat, und du hast weitergemacht. Du hast weitergemacht, weil du wusstest, du bist noch nicht fertig und du kannst wieder nach ganz oben schaffen. Und außerdem hast du erkannt, dass dein Leben noch so viel für dich bereithält. Diese Willensstärke und auch dieses positive Denken beeindrucken mich und viele Menschen in deinem Umfeld immer wieder und haben mich auch in den letzten Jahren sehr geprägt.
0: Das ist voll süß. Danke, Conny. Ja, das berührt mein Herz.
1: Da fließen auch wieder ein paar Tränen. Aber es ist, ja, ist auch wirklich, hat er wirklich schön formuliert auch.
0: Ja.
1: Und er hatte mir dann auch noch geschrieben, dass er gerade eine kleinere Verletzung hat, schrieb er so. Mhm. Und dass du da aber auch ein Riesenvorbild für ihn bist. Auch bei sowas eben rein physisch. Wie kämpfe ich mich jetzt wieder zurück nach oben?
0: Ja.
1: Und so.
0: Ach ja, das war ein bisschen schwierig die letzten Wochen für ihn. Weil ja, er hat sich am Fuß verletzt und das zieht sich einfach schon sehr lange hin. Und
1: ja,
0: da ehrt es mich einfach nur, wenn ich da einen kleinen positiven Unterschied machen kann. Das ist ja alles, was ich eigentlich hier auf der Erde noch machen will, irgendwie einen positiven Unterschied.
1: Welche Menschen haben dir damals auf deinem Weg zurück ins Leben beigestanden? Wer hat dich supportet? Wer war immer für dich da?
0: Also auf jeden Fall mein Freund und meine Eltern noch ein, zwei sehr enge Freunde. Der unmittelbare Weg zurück, den habe ich auch sehr für mich behalten. Also es wussten die ersten, ich glaube 2 Monate oder so, wusste fast keiner, dass mir überhaupt sowas passiert ist. Also wir haben das versucht, so ein bisschen low-key zu halten, weil, also ich war gar nicht in der Lage dazu, viel darüber zu sprechen, weil das extrem emotional natürlich war, das Thema zu besprechen, und ich musste auch erstmal das selbst für mich einordnen. Deswegen waren am Anfang, ja, ich sag mal, eine Handvoll Leute für mich da. Das war völlig ausreichend. Und genau, als ich dann angefangen habe, das zu kommunizieren, weil ich musste ja auch meinem Arbeitgeber Bescheid sagen, ich musste meinen Sponsoren Bescheid sagen, dass ich halt nicht weiß, wie es weitergeht. Und so nach und nach habe ich dann meinen Kreis quasi erweitert und ich habe nur Support erfahren. Also meine Sponsoren, mein Verband, die Polizei, die waren alle direkt da und haben gesagt, hier, wir geben dir Freiraum. Da haben wir halt immer wieder Deadlines quasi gesetzt, nochmal ein bisschen zu checken, wie geht's jetzt bei dir los oder geht's wieder los und so weiter. Und da habe ich auch vielleicht Glück gehabt, einfach so ein tolles Umfeld zu haben.
1: Und es ging dann auch sportlich wieder richtig los. Mhm. Schon 9 Monate später, Bronze bei der EM. Monate später.
0: Ja, ich weiß auch bis heute nicht, wie das ging. Weil wenn ich jetzt immer dran zurückdenke, hatte ich immer noch tierische Probleme mit meiner Lunge. Und ja, ich glaube, diesen entscheidenden Vorteil, den ich jetzt hatte, vielleicht war mein Mental Game. Also ich war da so entspannt, so ruhig und war einfach nur mit so viel Freude an dieser Startlinie. Klar, ich war auch ein bisschen aufgeregt und so, aber ich hatte nichts zu verlieren. Ich habe schon alles verloren gehabt.
1: Warst du freier als sonst?
0: Ich war komplett frei. Ich habe es einfach nur genossen und habe rausgeholt, was ich konnte, und habe endlich mal verstanden, dass das ein Privileg ist. Also wirklich mal verstanden, dass das ein Luxus ist, hier an dieser Startlinie stehen zu dürfen. Und so bin ich gelaufen. Und ich glaube, deswegen hat es am Ende auch geklappt. Auch wenn ich körperlich jetzt nicht in Topform war.
1: Wir haben in der letzten Folge Anja Blacher besucht. Die ist eine Extrembergsteigerin, war zum Beispiel schon 3-mal auf dem Mount Everest, hat auch schon eine Expedition zum Südpol gemacht. Fast 2 Monate lang war sie alleine unterwegs, nur mit einem Schlitten durchs ewige Eis. Also ganz inspirierende Folge, hört da auch sehr gerne nochmal rein. Und Anja hat mir für dich eine Frage mitgegeben.
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4: Liebe Letizia, ich glaube, wenige Menschen haben sich so sehr mit dem Wert des Lebens auseinandergesetzt, wie du es wahrscheinlich getan hast. Und da frage ich mich, wann oder was ist es, das dich zurückschauen lässt und sagen lässt, so war es ein gutes Leben bis hierhin, und was können wir alle an dieser Stelle von dir lernen für ein gutes Leben?
0: Das ist eine wahnsinnig tiefe Frage. ich weiß gar nicht, ob ich das so präzise beantworten kann. Ich glaube, die Antwort ist sehr individuell. Und ich glaube, der erste Schritt beginnt damit, dass man sich überlegen muss, was möchte ich denn hinterlassen, wenn ich gehe? Und ich musste mich ja mit dem Tod oder mit dem Thema Tod viel auseinandersetzen, weil ich eben da so nah dran war. Und irgendwie, ja, müssen wir aber auch alle mal sterben. Deswegen finde ich es gar nicht verkehrt, wenn man da ab und zu mal drüber nachdenkt und wenn man da so seine Antwort gefunden hat. Also, ja, wie möchte ich in Erinnerung bleiben und was möchte ich denn hier bewegt und verändert haben auf dieser Erde? Und wie kann ich das jeden Tag ein Stückchen mehr erfüllen? Also ich glaube, da geht es auch gar nicht darum, irgendwie was zu vervollständigen, irgendwas zu perfektionieren, sondern jeden Tag ein bisschen was dazu beizutragen zu seiner Mission hier auf der Erde. Dann finde ich, ist das schon ein gutes Leben. Ich glaube, allein wenn man sich darüber bewusst ist, ich kann hier was machen, und diesen Impuls fühlt, ich möchte hier auch was machen und dann jeden Tag so ein bisschen was dafür tut oder von mir aus am Ende des Monats ein bisschen was dafür getan zu haben, dann ist das für mich schon ein gutes Leben. Und bei mir ist das eben dieser positive Einfluss. Also ich habe vor allem in meinem Comeback, in meiner Comeback-Zeit lernen müssen, diese ganz kleinen Dinge im Leben wertzuschätzen, weil ich eben nichts, in Anführungszeichen, nichts mehr hatte oder nichts mehr von dem, was ich vorher, was mich vorher so angeblich glücklich gemacht hat. Deswegen muss ich zum Beispiel, muss ich viel achtsamer damit umgehen, was gibt's denn hier Schönes um mich herum und was kann ich aber auch Schönes wieder zurückgeben. Und wenn das jetzt eben eine Podcast-Folge ist oder auch nur ein Lächeln, wenn jemand an mir vorbeiläuft oder ein Gruß, dann ist das für mich schon ein Teil des Zwecks, warum ich hier bin. Also diese kleinen positiven Impulse nach außen, positive Gespräche mit anderen Menschen, so das ist für mich mein Warum. Warum mache ich das hier alles? Damit ich was zu erzählen habe. Damit ich aber auch Menschen erreichen kann und mein Know-how in Anführungszeichen teilen kann, meine Geschichte. Das ist für mich ein erfülltes Leben. Und wenn man sich selbst so diese Fragen stellt und beantwortet, glaube ich, kann man dem Ganzen näher kommen. Und im Endeffekt hat man immer die Wahl zu sagen, für mich ist das ein erfülltes Leben oder nicht, und vielleicht auch ohne einen Grund zu haben. Da finde ich auch mal den Vergleich bei den Athleten immer super, ne? Es gibt manche Athleten, die kommen als Zehnte über die Ziellinie und freuen sich mehr als der Zweitplatzierte. So, warum? Ja, weil sie die Wahl getroffen haben, sich darüber so zu freuen, wie sie wollen. Und ich finde, das ist mit dem guten Leben genauso. Also ich kann ja selbst entscheiden, so für mich ist das ein gutes Leben. Für den einen ist ein gutes Leben, wenn er eben dann 10 Medaillen nach Hause nimmt, und für den anderen ist es ein super Leben und eine erfüllte Karriere, einfach nur dabei zu sein. Und die Wahl hat man. Und ich finde, dieses Bewusstsein darüber zu haben, dass man diese Wahl hat, das gibt einem so viel Kraft und so viel Macht, aber auch über sich selbst und sein eigenes Glücklichsein, dass man damit eben alles steuern kann. Und ja, damit kann man eben selbst darüber entscheiden, ob es ein gutes Leben war oder nicht. Und da darf man einfach in sich reinhören, sich die richtigen Fragen stellen und beantworten und ja, dann einfach dementsprechend seine Tageshandlung durchführen.
1: Ich gucke schon die ganze Zeit auf deinen linken Oberarm, weil du trägst ja ein schwarzes ja. T-Shirt und da ist ein Tattoo drunter versteckt. Mhm. Jetzt muss ich mal fragen, weil ich habe das Gefühl, auch das hat eine tiefere Botschaft. Ja. Was ist da genau auf deinem Oberarm?
0: Genau, da steht auf Deutsch übersetzt drauf, wenn du glücklich sein willst, musst du dankbar sein. Die Dankbarkeit, die ich entdeckt habe, einfach nur am Leben zu sein in diesem einen Moment, die hat mich so wahnsinnig geprägt. Damit konnte ich mein Leben und mein Mindset eben erst ins Glückliche bringen, indem ich ganz bewusst dankbar bin für alles, was ich schon habe und nicht dem hinterherrenne, was ich noch nicht habe oder noch nicht bin. Genau, deswegen habe ich mir das tätowieren lassen, weil das für mich so die größte Botschaft an mich selbst ist, dankbar zu sein. Und wenn ich die Dankbarkeit finde, dann habe ich alles, was ich brauche, im Prinzip.
1: Gucken wir noch auf die Zukunft. Was steht jetzt bei dir als nächstes an? Die World Games, das hat Conny eben auch schon im Steckbrief gesagt, sind ja leider nicht olympisch.
0: Ja.
1: Wie groß ist da der Frust tatsächlich?
0: Also man kennt es nicht anders. Von ja. daher ist es irgendwo normal, aber natürlich auch sehr schade, weil wir sind eine super spannende Sportart. Ich kenne immer wieder Menschen, die es zum ersten Mal sehen und denken so, boah, ist das geil. Weil es einfach schnell ist, dynamisch ist. Aber ja, in eine Sommer-Olympiade reinzukommen als Sportart ist extrem schwierig, weil es sehr viele Sommersportarten gibt. Und ja.
1: Momentan hast du ja tatsächlich noch ein anderes Ziel dir aufgebaut, neben eben weiterhin deiner Karriere als Inline-Speed-Skaterin, bist du jetzt ja auch als Eisschnellläuferin schon seit ein paar Wintern mit dabei. Warum hast du gesagt, okay, noch eine zweite Sportart?
0: Ja, das hat sich irgendwie so ergeben, weil ich, also ein bisschen auch aus einer Not heraus, weil ich an einem, ja, ein bisschen an einem Scheideweg war beim Inline-Speedskating, weil ich keinen Trainer mehr hatte, das auch nicht wirklich eine Trainingsgruppe, mit der ich jeden Tag trainieren konnte und so. Also da waren einfach sehr viele schwierige Umstände, die ich nicht gut lösen konnte. Und dann habe ich ein Angebot bekommen vom Bundestrainer im Eisschnelllaufen, der auch vom Inline-Speedskating kommt. Also wir kennen uns schon seit sehr vielen Jahren, ob ich es da nicht nochmal versuchen möchte, weil ich vor einigen Jahren schon mal ein bisschen auf dem Eis war und da schon mich nicht schlecht angestellt habe.
1: Du bist bescheiden. Wahrscheinlich warst du einfach fantastisch.
0: Ja, es war schon gut, aber ich wusste, dass wenn ich das mehr mache, kann da vielleicht noch mehr rumkommen.
1: Ja.
0: Genau, und so hat sich das dann irgendwie aufgebaut, dass mir das noch eine neue Perspektive gegeben hat aus in der Zeit, in der es einfach sehr schwierig war. Genau, da war ich dann jetzt die letzten drei Winter und dieses Jahr war eigentlich der Plan, mich für die Olympischen Spiele zu qualifizieren, weil eben dieser Traum von Olympia halt in jedem Athleten irgendwo drin steckt oder in vielen Athleten. Genau, das hat leider nicht so geklappt, wie ich wollte, weil ich zur Qualifikation im Oktober für die Weltcups dann Covid bekommen habe und ich danach sehr, sehr große Schwierigkeiten hatte, wieder fit zu werden. Und da habe ich dann die letzten Wochen auch sehr im Rückzug gelebt, weil ich das auch erstmal verkraften musste. Also ich war auf einem guten Weg, es hätte vielleicht klappen können, hat es jetzt aber wegen den Umständen nicht. Und jetzt musste ich nochmal komplett umprogrammieren und ja, muss noch ein bisschen, ja, die Idee noch ein bisschen sacken lassen und schauen, wie es da jetzt weitergeht. Aber mein nächstes großes Ziel ist auf jeden Fall im Inline-Speedskating die Weltmeisterschaft im Oktober. Und genau dafür bereite ich mich gerade vor. Deswegen fahre ich auch sehr viel Fahrrad gerade, um eine gute Basis aufzubauen. Genau, und im Eisschnelllaufen werden wir dann sehen.
1: Aber der Traum von Olympia ist weiterhin da.
0: Der ist da. Ja, im Leistungssport ist natürlich nie eine sichere Sache. Ich weiß auch nicht, ob ich das jetzt nochmal einen Zyklus so mitmachen möchte, weil ich jetzt gelernt habe in den letzten drei Jahren, dass wenn ich da vielleicht doch noch hinkommen möchte, muss ich besser werden und dafür brauche ich eine andere Strategie. Und ja, dafür ist das alles noch ein bisschen zu frisch, um da schon eine Entscheidung getroffen zu haben. Aber ja, klar ist, wenn ich da hin möchte, muss ich cleverer sein als die letzten drei Jahre, muss einen anderen Plan fahren und ein neues Umfeld suchen. Also das wäre dann mit einem Neustart verbunden und ja, da muss ich einfach schauen, ob die Zeit dann irgendwann reif ist oder nicht. Genau, für kommende Saison ist es ein bisschen schwierig, weil nämlich im Oktober ein Buch von mir veröffentlicht wird.
1: Oh.
0: Genau, da habe ich über meine NATO-Erfahrung natürlich geschrieben, aber vor allem über mein Comeback und diese ganzen psychischen Baustellen, die dann eben aufgetreten sind. Und ja, das wird dann im Oktober veröffentlicht und da möchte ich mich natürlich auch ein bisschen um mein Baby kümmern.
1: Ja.
0: Und das beißt sich auch ein bisschen mit dem Saisonstart in die Eissaison. Deswegen muss ich da auch mal nochmal über Prioritäten nachdenken die nächsten Monate und ja, das wird dann einfach die Zeit zeigen, aber genau, als kleiner Newsdrop, das wird kommen und da freue ich mich schon wahnsinnig drauf.
1: Jetzt, wenn man schon sieht, eben Inline-Speed-Skating, erst Inline-Speed-Skating, jetzt zusätzlich noch Eisschnelllaufen, du liebst wirklich einfach die Geschwindigkeit.
0: Ja.
1: Was ist es, was das ausmacht? Was macht Geschwindigkeit, was macht Speed mit dir?
0: Ich glaube, das holt mich einfach sehr in die Gegenwart und in meinen Körper rein. Also ich spüre mich da am besten, ich bin da ganz klar, ich bin da im Moment drin und das ist so ein Gefühl, was, glaube ich, sehr viele Athleten einfach begeistert, weil man dann eben so präsent ist und präsent sein muss. Mhm. Und diese Herausforderung und auch das Gefühl dieser Geschwindigkeit, da in die Kurven reingepresst zu werden und wirklich präzise arbeiten zu müssen, das fasziniert mich einfach.
1: In der nächsten Folge, da schauen wir auf die Karriere von Lena Rammsteiner. Sie nennt sich auch Fitnessprinzessin, so heißt sie auf Instagram. Da hat sie fast 125.000 Followerinnen und Follower. Sie ist international erfolgreich in der Bodybuilder-Szene. Welche Frage können wir an dieser Stelle jetzt von dir für sie mitnehmen?
0: Liebe Lena, wenn du eine Superheldin wärst, wie würdest du dich nennen und was wäre deine Superkraft?
1: Ah, das ist ja eine mega gute Frage. Die spiele ich mal direkt, aber auch schon mal einmal wieder zurück zu dir. Wer wärst du?
0: Ich wäre auf jeden Fall irgendjemand sehr Schnelles, also so ein weiblicher Flash oder so.
1: Wollte ich gerade sagen.
0: Ja, das passt ja perfekt. Sehr Schnelles und ja, das wäre wundervoll.
1: Am Ende des Podcasts gucken wir hier ja immer ein bisschen, was hast du bisher aus dem Sport für dein Leben gelernt? Was würdest du sagen?
0: Oh, alles. Ich glaube, boah, ja, irgendwie, ich glaube, so ziemlich alles, was ich bin und wie ich über Sachen rede, denke. Ich weiß gar nicht, ob ich jetzt so ein Ding rausholen könnte aus dem Ganzen, aber ich glaube, dass wenn man etwas wirklich erreichen muss, habe ich gelernt, auch wirklich in den Details zu schauen und smart zu werden. Also vor allem, wie ich mit Energieressourcen umgehe, wo stecke ich jetzt wie viel Prozent rein, mache ich jetzt dies oder das, um mein Ziel zu erreichen. Also ich weiß jetzt sehr gut, wie man Ziele erreicht, wie ich mit mir selbst umgehen muss, um diese Ziele zu erreichen und wie ich mit meinen Energieressourcen umgehen muss und dass man sich auch gerne beraten lassen darf, also Hilfe holen kann. Wenn man muss ja nicht überall der Spezialist sein, aber man muss eben überall so das Beste für sich quasi erkennen, rausholen und dann aber auch umsetzen. Ja, ich glaube, der Weg zur Zielerreichung, da lernt man als Leistungssportler schon extrem viel, weil du musst.
1: Weil du musst.
0: Ja.
1: Oh Mann, ich finde es so wahnsinnig spannend, mit dir sich auszutauschen. Ich könnte wirklich noch 3 weitere Folgen machen. Aber das Gute ist ja für euch, wenn ihr jetzt sagt, ihr wollt noch mehr erfahren über den Weg von Letizia, dann schaut zum Beispiel mal rein in die WDR-Dokumentation Mein Nahtod, mein Neuanfang. Die findet ihr in der ARD-Mediathek. Oder hört rein in Letizias Podcast Von Null zu Gold.
0: Genau.
1: Auch da erfährt man nochmal viel, viel mehr über dich. Und jetzt bleibt abschließend noch das letzte Wort bei dir. So machen wir das ja immer hier. Die Gästin beendet den Podcast. Ich beginne nur den Satz, ohne Sport wäre mein Leben
0: grau.
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1: Wenn ihr noch Fragen, Anregungen oder Kritik habt, dann schreibt uns gerne an sportschauf@sportschau.de. Und zum Schluss habe ich wie immer noch eine Empfehlung für euch. 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
1: Um 18 Uhr mit Milat Kupay. Der amtierende Bundesratspräsident Bremens Bürgermeister Bovenschulte sieht die aktuelle Reformdebatte kritisch. Im Nachrichtenmagazin Spiegel warnte er davor, zu hohe Erwartungen zu wecken, und er drohte mit einer Blockade der Länder, sollte es für sie finanzielle Nachteile geben. Aus der Nachrichtenredaktion Sven Weingärtner.
2: Aktuell sind wir Weltmeister im Ankündigen, sagte Bovenschulte im Interview. Steuerreform, Gesundheitsreform, Pflege, Rente, Arbeit, Energie. Das scheine ihm ein bisschen viel bis zur politischen Sommerpause, so der SPD-Politiker. Er rate der Regierung, sich darauf zu konzentrieren, was Wachstum auslöst und Arbeitsplätze sichert. Für ihn habe deshalb die Steuerreform die höchste Priorität. Bovenschulte sprach sich dafür aus, moderate Steuersenkungen für kleine und mittlere Einkommen über neue Schulden zu finanzieren. Er wisse, dass die Union sehr hohe Einkommen und Vermögen nicht stärker belasten werde. Und mit staatlichen Einsparungen würde die Wirtschaft nicht belebt, so Bovenschulte. Die Länder würden Reformen im Bundesrat ablehnen, wenn sie dadurch hinterher mehr Probleme haben.
1: In London wollen die Regierungschefs von Großbritannien, Deutschland, Frankreich und der Ukraine heute Abend neue Wege für einen Frieden in dem angegriffenen Land ausloten. Keir Starmer, Friedrich Merz, Emmanuel Macron und Volodymyr Zelensky werden aber auch über weitere Waffenlieferungen und mehr Druck auf Russland sprechen, wie es hieß. Zelensky hatte zuletzt ein direktes Treffen mit Kreml-Chef Putin vorgeschlagen, der russische Präsident hatte aber abgelehnt. In der ukrainischen Region Saporischschja hat es offenbar einen weiteren russischen Drohnenangriff gegeben. An einer Bushaltestelle wurden nach Behördenangaben 3 Menschen getötet und ein weiterer verletzt. Weitere Drohnen trafen laut ukrainischem Generalstab ein Gebäude in der Zone um das stillgelegte Atomkraftwerk Tschernobyl. Der Einschlag löste demnach einen Brand aus, der aber inzwischen gelöscht sei. Die Strahlungswerte lagen im sicheren Bereich. Die internationale Atomenergiebehörde teilte mit, der Vorfall sei zutiefst besorgniserregend. Die Behörde will den Ort bald besuchen. Bei einem israelischen Angriff im südlichen Gazastreifen sind nach Krankenhausangaben 5 Palästinenser getötet worden. 15 weitere seien verletzt, teilte ein Klinikum in Gaza mit. Bei dem Angriff wurde demnach ein Kontrollpunkt der Polizei bei Khan Yunis getroffen. Die Polizeikräfte im Gazastreifen werden von der islamistischen Hamas kontrolliert. Die israelische Armee kündigte an, die Berichte zu prüfen. Deutschland hält die Frist zur Umsetzung einer EU-Richtlinie für mehr Lohntransparenz nicht ein. Bis heute hatte die Bundesregierung Zeit, das deutsche Recht anzupassen. Hintergrund sind die oftmals unterschiedlichen Gehälter für Frauen und Männer bei vergleichbaren Tätigkeiten. Aus der NDR-Nachrichtenredaktion Diane Batani.
3: Die EU-Richtlinie soll dafür sorgen, dass solche Entgeltlücken transparent werden. Beschäftigte dürfen dann den durchschnittlichen Lohn von männlichen oder weiblichen Kollegen erfragen, die eine ähnliche Aufgabe haben. Und Unternehmen ab einer bestimmten Größe sollen Bericht erstatten über Gehaltslücken. Arbeitgeber befürchten einen hohen Verwaltungsaufwand. Bei der Abstimmung über die Regelung vor 3 Jahren im Rat der EU-Staaten hatte Deutschland sich enthalten. Das Bundesfamilienministerium kündigte inzwischen an, dass die EU-Richtlinie möglichst unbürokratisch ausgelegt wird. Das Gesetz soll bis Anfang kommenden Jahres umgesetzt werden.
1: Das waren die Nachrichten. Das Wetter in Norddeutschland. Wolken, Auflockerungen und gebietsweise etwas Regen bei 15 bis 19 Grad. In der Nacht bis auf letzte Schauer trocken, teilweise Nebel, Tiefstwerte 13 bis 7 Grad. Morgen oft trocken, abends zur Nordsee hin Regen, Höchstwerte 19 bis 25 Grad. Und am Dienstag wechselhaft bei 16 bis 20 Grad. Es ist 18.04 Uhr.
4: Wer von euch eine Solaranlage hat, der bekommt neue Möglichkeiten, seinen Strom zu verkaufen. Und wer keine Solaranlage hat, der bekommt Strom eventuell bald etwas günstiger. Möglich macht das Energy Sharing, also das Teilen von Energie. Das wird im Juni in Deutschland eingeführt. Viele von euch werden den Podcast erst im Juni hören. Zu diesem Zeitpunkt ist die Gesetzesänderung also schon in Kraft getreten und Energy Sharing erlaubt. Viele Menschen haben darauf gewartet und setzen große Hoffnung in das Teilen von Energie. So wie dieser Mann hier aus Baden-Württemberg.
5: Unsere Hoffnung war, dass wir 2018 gehört haben, die EU schreibt das sogar vor für ihre Mitgliedsländer, Energy Sharing für Bürger. gerade für unsere Situation passend. Jetzt ist das Gesetz endlich da, 2026, aber es wird wohl nicht zum 1.6. angeboten.
4: Das ist Jochen Liebrich und er kommt aus der Stadt Ladenburg. Dort ist ein größeres Energy-Sharing-Projekt geplant und eigentlich sollte das Projekt pünktlich mit dem Gesetz losgehen. Aber ihr hört schon die Enttäuschung von Herrn Liebrich raus. Es gibt jede Menge Stolpersteine. Wir waren in Ladenburg vor Ort und haben mit den Einwohnern gesprochen. Wir erklären euch am konkreten Beispiel, wie Energy Sharing funktioniert und an welchen Stellen es noch Probleme gibt. Wir fragen uns, auch wenn noch nicht alles rund läuft, kann Energy Sharing zum Game Changer für die Energiewende werden? Wie gut wird das Verfahren in anderen Ländern wie Österreich angenommen, wo es Energy Sharing schon seit mehreren Jahren gibt? Und warum wird bei uns das Teilen von Energie nicht gefördert, so wie das in anderen EU-Staaten gemacht wird? Jede Menge Fragen, die wir beantworten wollen, jetzt in dieser Folge.
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4: Willkommen, schön, dass ihr dabei seid. Ich bin Markus Schödel. Jeden zweiten Mittwoch bekommt ihr von uns Klimarecherchen der ARD. Immer mit dem Blick nach vorn, vom Problem zur Perspektive. 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Das Beste wäre natürlich, ihr abonniert den Kanal. 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Heute sprechen wir also über Energy Sharing, das jetzt in Deutschland erlaubt ist. Und dafür habe ich Margareta Holzreiter an meine Seite geholt. Hallo Margareta.
6: Hallo Markus.
4: Du bist Fernseh- und Radiojournalistin beim SWR und hast dich jetzt intensiv mit dem Thema Energy Sharing auseinandergesetzt. Hast dir konkrete Projekte angeschaut und mit den beteiligten Menschen gesprochen. Bevor wir uns jetzt eines dieser Projekte anschauen, würde ich vorschlagen, fangen wir mal ganz von vorn an. Was ist die Idee von Energy Sharing? Was sind die Vorteile?
6: Ja, stell dir mal vor, du hast einen Apfelbaum im Garten und der trägt richtig viele Früchte. Und du hast schon Apfelmus gemacht und Apfelkuchen hast du auch schon gebacken und du hast immer noch total viele Äpfel übrig. Statt jetzt diese Äpfel bei dir ungenutzt schlecht werden zu lassen, könntest du ja mal in deiner Nachbarschaft rumfragen, ob sich jemand über ein paar Äpfel freuen würde. Und ungefähr das ist auch die Idee hinter Energy Sharing. Also sagen wir mal, die eine Familie hat eine Solaranlage auf dem Dach und die ist so groß, dass sie an sonnigen Tagen mehr Strom produziert, als die Familie verbrauchen und sogar speichern kann. Und auf der anderen Straßenseite, da wohnt zum Beispiel ein älteres Ehepaar, das keine PV-Anlage hat. Vielleicht, weil ihre Dachfläche Richtung Norden ausgerichtet ist, vielleicht aber auch, weil sie sich die Investition in eine eigene Solaranlage nicht leisten können oder nicht leisten wollen. Da gibt es ja verschiedene Gründe. Und die Idee ist jetzt eben, dass die Familie mit dem überschüssigen Solarstrom den mit den Nachbarn von gegenüber teilen kann. Oder mit jedem anderen Gebäude im Ort, das an den gleichen Bereich des örtlichen Stromnetzes angeschlossen ist.
4: Das klingt auf jeden Fall sinnvoll, auch ein schöner Vergleich von dir mit den Äpfeln und dem Apfelmus. Ich muss jetzt trotzdem nochmal nachfragen. Besitzer von Solaranlagen konnten ihren Strom doch bisher auch schon abgeben. Also was ist jetzt der Unterschied zu den bisherigen Regelungen?
6: Naja, bisher speisen die meisten Haushalte den Strom, den sie nicht selbst verbrauchen, ins öffentliche Netz ein und bekommen dafür eine Einspeisevergütung, also eine staatlich festgelegte Bezahlung. Es gibt auch schon Modelle, um seinen Strom mit anderen Abnehmern direkt zu teilen. Da gibt es zum Beispiel Mieterstrom oder die gemeinschaftliche Gebäudeversorgung. Da gab es aber immer Einschränkungen. Und neu an der Regelung, die jetzt ab dem 1.6. gilt, ist zum Beispiel, dass Strom jetzt über das öffentliche Netz geteilt werden darf. Also man den Strom mit dem Nachbarn gegenüber teilen kann, ohne dass man dafür eine neue private Leitung zum Beispiel mitten über die Straße legen müsste. Auch eine wichtige Neuerung, wer bislang Strom an andere geliefert hat, der galt rechtlich schnell als vollwertiger Stromlieferant. Mit vielen Pflichten, die damit einhergehen, wie zum Beispiel die andere Seite jederzeit komplett mit Strom zu versorgen, also zum Beispiel auch nachts oder wenn die Sonne nicht scheint. Das bedeutet im Klartext, nur mit einer Solaranlage ist das nicht machbar. Und beim neuen Energy Sharing, da fällt diese Pflicht jetzt weg. Geteilt wird also nur der Solarstrom, der gerade übrig ist. Und wenn der nicht ausreicht, dann beziehen die Nachbarn weiterhin Strom von ihrem regulären Energieversorger.
4: Also das klingt jetzt wirklich sehr praktisch und wenn ich das höre, kann ich auch verstehen, warum viele Menschen auf die Gesetzesänderung gewartet haben. Aber ich frage mich schon, warum wird Energy Sharing erst jetzt möglich gemacht? Warum ist das nicht schon längst umgesetzt worden?
6: Ja, Markus, das ist wirklich eine gute Frage. Die Grundlage für das Energy Sharing ist nämlich eine EU-Richtlinie für erneuerbare Energien, die schon 2018, also vor 8 Jahren, beschlossen wurde. Andere Mitgliedstaaten, zum Beispiel Österreich oder auch Spanien, haben diese Richtlinie schon längst in nationales Recht überführt. In Deutschland ist der entscheidende Paragraph 42c im Energiewirtschaftsgesetz erst im Dezember 2025 in Kraft getreten, mit der Umsetzungsfrist 1. Juni 2026. Eine Schwierigkeit bei uns hier in Deutschland ist, und das überrascht jetzt vermutlich wirklich niemanden, dass unser Strommarkt stark reguliert ist und wir bei der Digitalisierung der Stromzähler nun ein bisschen hinterherhinken.
4: Also Stromzähler ist auf jeden Fall ein gutes Stichwort. Wenn man über Energy Sharing liest oder hört, dann ist ja oft von digitalen Stromzählern die Rede, von Smart Meter. Wozu braucht man die? Vielleicht kannst du noch mal ein bisschen darauf eingehen, wie das Stromteilen technisch funktionieren soll.
6: Also ein intelligentes Messsystem, das ist die Grundvoraussetzung für Energy Sharing. Also ohne geht es nicht. Die Stromzähler erfassen alle 15 Minuten, wie viel Strom auf der einen Seite erzeugt und abgegeben wird und wie viel auf der anderen Seite verbraucht wird. Denn der Strom, der fließt ja nicht wirklich physisch von einem Haus zum Nachbarhaus. Stattdessen wird er, man sagt, bilanziell zugeordnet. Heißt übersetzt, wie viel die Solaranlage der einen Familie erzeugt und wie viel die Nachbarn verbrauchen, das wird abgeglichen und verrechnet. Geteilt wird in wirklich also nur auf dem Papier. Und wenn man das so hört, dann bemerkt man vielleicht schon, das Modell ist in der Praxis technisch und auch organisatorisch relativ anspruchsvoll.
4: Und wie anspruchsvoll das sein kann, das schauen wir uns jetzt an einem ganz konkreten Beispiel. Dafür schauen wir jetzt nach Baden-Württemberg, in die Stadt Ladenburg. Ich selbst bin noch nicht dort gewesen. Margareta, du schon. Nimm uns mal gedanklich ein bisschen mit. Wie sieht es dort aus in Ladenburg? Das hat ja so um die 12.000 Einwohner. Das klingt jetzt erstmal nach einem kleinen, gemütlichen Örtchen.
6: Ja, Ladenburg, das liegt so ungefähr 20 Minuten von Mannheim entfernt und ist so ein richtiges Bilderbuchstädtchen direkt am Neckar. Und als ich da mit dem Kamerateam angekommen bin für meinen Dreh, da hat uns einer der Anwohner direkt stolz erzählt, dass es sich um eine der ältesten Städte Deutschlands rechts des Rheins handelt. Und dass Ladenburg eine sehr bedeutsame Metropole im Römischen Reich war. Und heute besteht die Altstadt aus kleinen, verwinkelten Gassen mit Kopfsteinpflaster und an jeder Ecke, daran erinnere ich mich noch gut, ranken Rosenstöcke an den restaurierten Fachwerkhäuschen hoch. In der Innenstadt, da war es zumindest unter der Woche, als wir da waren, total ruhig. Und wenn uns dann doch mal jemand auf der Straße begegnet ist, dann wurde sich da auch gegrüßt. Und die Ladenburger, die sind auch sehr bemüht, diese schöne Altstadt mit den roten Ziegeldächern zu erhalten. Sie wurden für ihren Denkmalschutz und die Stadtbildpflege sogar schon ausgezeichnet. Das Problem ist nur, viele Ladenburgerinnen und Ladenburger interessieren sich nicht nur für den Denkmalschutz, sondern auch für den Klimaschutz. Bedeutet, sie wollen in ihrer Stadt grünen Strom. Aber die Solaranlagen auf den Dächern, die passen dann doch nicht so recht ins Bild einer historischen Altstadt. Und der Bürgermeister von Ladenburg, Stefan Schmutz, der hat das so beschrieben.
7: Und das ist eine Dilemmasituation. Alle wollen die Klimawende sozusagen, aber alle wollen auch das Pittoreske der Altstadt erhalten. Wie kriegt man das sozusagen auf einen Nenner? Und da war die Antwort naheliegend Energy Sharing. Das heißt, die Energie an einem anderen Ort für die Menschen, die in der Altstadt wohnen, zu erzeugen.
6: Also man hört schon, die Menschen in Ladenburg und der Bürgermeister, die haben auf diese neue Regelung gewartet, weil Energy Sharing diesen Widerspruch zwischen Denkmalschutz und Klimaschutz vielleicht auflösen könnte.
4: Und dafür ist dann in Ladenburg eine Bürgerinitiative gegründet worden. Wenn ich das richtig verstanden habe, diese Bürgerinitiative installiert außerhalb der Altstadt Solaranlagen und will den Strom dann mit den Einwohnern in der Altstadt teilen. Hier geht es also nicht nur um zwei Nachbarn, die sich gegenseitig helfen, sondern hier wird die Hilfe von einer Bürgerinitiative gemeinschaftlich organisiert, ja?
6: Ja, genau. Die Bürgerinitiative Bibla, die hat mir gesagt, dass sie genau zu diesem Zweck gegründet worden ist. Mhm. Mittlerweile hat die Initiative 3 PV-Anlagen, die außerhalb der Altstadt Sonnenstrom erzeugen, der dann den Bürgerinnen und Bürgern in Ladenburg geliefert werden soll. Ich war sogar mit einigen Mitgliedern der Initiative auf dem Dach des Ladenburger Gymnasiums, das außerhalb der Altstadt liegt. Da hat man übrigens eine ganz schöne Aussicht. Und auf dem Flachdach der Schule, da befindet sich eine ältere PV-Anlage. Die hat die Bürgerinitiative vor einigen Monaten gekauft und rüstet sie seither um, damit sie technisch bereit wäre für das Energy Sharing zum 1.6. Und einer, der bereit wäre, diesen Solarstrom dann auch sofort zu nutzen, das ist das Bipla-Vorstandsmitglied Jochen Liebrich. Das ist der Mann, den wir schon ganz am Anfang in der Folge gehört haben. Er wohnt in einer renovierten Scheune in der Altstadt. Das ist ein ganz schönes Wohnhaus, also nicht so eine Scheune, wie man sich das vorstellt. Und in seiner Garage, da hat er mir gezeigt, wofür er den Solarstrom brauchen könnte.
5: Wir versuchen, möglichst frei von fossiler Energie zu sein. Elektrischer Strom fürs Auto, für die Wärmepumpe, für zwei Häuser. Und dafür brauchen wir Strom aus Photovoltaik oder aus anderen Quellen.
6: Dieses Klackern, das man da jetzt gerade gehört hat, das ist übrigens der Deckel des Ladesteckers. Jochen Liebrich hat in dem Moment nämlich sein kleines E-Auto an den Strom angeschlossen. Momentan bezieht er diesen Strom noch über seinen regulären Stromtarif beim örtlichen Netzbetreiber. Seine Hoffnung war aber, dass das mit dem neuen Gesetz jetzt anders läuft. Mittlerweile ist aber ziemlich klar, dass das so schnell dann wohl doch nicht klappt.
8: Wie so oft, ne? Irgendwas ist immer. Welche Stolpersteine gibt's denn? Warum können die Ladenburger nicht sofort loslegen wie geplant?
6: Ja, wir haben ja vorher schon kurz drüber gesprochen. Energy Sharing klingt erstmal super eingängig und easy, aber organisatorisch ist es dann doch ziemlich komplex. Sowohl für diejenigen, die die PV-Anlagen haben, als auch für die Netz- und Messstellenbetreiber, die durch das neue Gesetz eben neue Pflichten übernehmen müssen. Und die Bürgerinitiative in Ladenburg, die hat schon im Februar Kontakt zu ihrem Netzbetreiber NetzeBW aufgenommen mit Fragen wie, welche Geräte müssen wir installieren und welche Gebühren müssen wir einkalkulieren? Der Netzbetreiber, der hat dann rund 2 Monate später geantwortet, dass es noch, ich zitiere, diverse juristisch klärungsbedürftige Fragestellungen gebe, weshalb eine abwicklungstechnische Bewertung noch nicht möglich sei. Und als ich dann im Mai während meiner Recherche nochmal dort angefragt habe, wie es denn jetzt aussieht mit dem Energy Sharing zum 1.6., da habe ich eine ganz ähnliche Antwort bekommen. Und meiner Recherche nach ist das auch kein Einzelfall, dass die Netzbetreiber da zum 1.6. noch nicht so weit sind. Laut dem bundesweiten Bündnis Bürgerenergie berichten viele Bürgerinitiativen, dass die Verteilnetzbetreiber beim Energy Sharing im Moment noch abblocken.
8: Also viele Netzbetreiber scheinen noch nicht richtig vorbereitet zu sein, aber wäre das nicht genau ihre Pflicht gewesen, sich mit Interessierten auszutauschen und vorzubereiten, damit die Bürger im Juni mit dem Energy Sharing sofort loslegen können? Ich meine, dafür gibt's doch Gesetze, oder?
6: Ja, wie das Ganze rechtlich aussieht, das habe ich mich auch gefragt während meiner Recherche und habe darüber mit dem Juristen Professor Thorsten Müller von der Stiftung Umweltenergierecht gesprochen. Er sagt, dass es stimmt, dass noch vieles ungeklärt ist. Also da haben die Netzbetreiber schon recht, aber das heißt eben nicht, dass man deshalb abwarten darf.
9: Dass bei einem neuen Gesetz Fragen offen sind, ist nicht ungewöhnlich, aber kein Grund, nicht zu handeln. Es ist genau der Auftrag des Gesetzgebers, Energy Sharing zum 1.6.2026 zu ermöglichen. Und damit müssen Netzbetreiber und die Anbieter von Energy Sharing zusammenwirken.
6: Also der Netzbetreiber kann laut Thorsten Müller nicht auf eine Festlegung warten, sondern der muss dann individuelle Lösungen finden, gemeinsam mit den Interessierten, die das Energy Sharing eben jetzt nutzen wollen. Und darauf wird jetzt in Ladenburg gewartet. Jochen Liebrich von der Bürgerinitiative, der bleibt zuversichtlich.
5: Wir lassen uns hier nicht verdrießen. Wir haben die Hoffnung, dass es doch mit den großen Netzversorgern klappt in Kürze. Sonst müssen wir uns nach Alternativen umsehen, die es wohl im Markt auch geben wird die nächsten Monate.
6: Und eine solche Alternative, die könnte zum Beispiel sein, dass sich die Bürgerinitiative nach einem anderen, einem sogenannten wettbewerblichen Messstellenbetreiber umschaut. So ganz insgesamt ist mein Eindruck, dass die Leute von der Bürgerinitiative zwar enttäuscht sind, dass es jetzt nicht sofort im Juni losgehen kann, aber sie stehen einfach so sehr hinter dem Konzept, dass sie das auch erstmal nicht aufgeben werden.
8: Also, dann drücken wir den Ladenburgern auf jeden Fall die

0: Claudia Kempfert sprechen. Sie arbeitet am Deutschen Institut für Wirtschaftsforschung und leitet dort die Abteilung Energie, Verkehr, Umwelt. Hallo, Frau Kempfert.
1: Hallo, ich grüße Sie.
0: Ja, in dem Gesetz, in dem Paragraphen zum Energy Sharing steht ganz klar, und das zitiere ich mal wörtlich, jeder Betreiber eines Elektrizitätsverteilernetzes hat sicherzustellen, dass die gemeinsame Nutzung von Elektrizität möglich ist. Ab dem 1. Juni 2026. So steht das wirklich in dem Gesetz. In der Realität erleben wir ja was anderes. Was denken Sie, Frau Kempfert, warum kommen viele Betreiber ihrer gesetzlichen Pflicht offenbar nicht nach?
1: Also es hat aus meiner Sicht mehrere Gründe. Also das erstens ist das deutsche Stromsystem extrem kleinteilig organisiert. Es gibt 850 Verteilnetzbetreiber, ganz, ganz viele unterschiedliche IT-Systeme, auch Prozesse oder Abrechnungslogiken. Also da fehlt es an einheitlichen Standards für die Kommunikation, auch zwischen den Netzbetreibern, auch den Messstellenbetreibern und den Anlagenbetreibern. Und zweitens fehlt auch eine digitale Grundlage. Also Energy Sharing kann ja nur funktionieren, wenn Erzeugung und Verbrauch zeitgenau gemessen werden und auch bilanziell zugeordnet werden können. Dafür braucht es intelligente Messsysteme. Und Deutschland hinkt ja beim Smart Meter Rollout sowas von hinterher. Zwar gibt es da einige Fortschritte, aber das dauert wohl offensichtlich noch. Und drittens ist diese gesetzliche Pflicht zwar klar, aber die operative Umsetzung ist nicht klar genug standardisiert. Also viele Netzbetreiber können jetzt sagen, ja, wir wissen noch nicht genau, wie die Verträge, wie die Datenformate, wie die Gebühren, Bilanzierung oder auch Abrechnung in jedem Einzelfall laufen soll. Das ist ja keine Entschuldigung fürs Nichtstun. Also wenn jetzt ab 1. Juni das Gesetz gilt, muss vorher ja sich ordentlich vorbereitet werden. Und das ist offensichtlich nicht der Fall. Das sieht man ja auch in Ladenburg sehr genau, dieses Problem. Die Bürgerinitiative hat früh gefragt, welche Geräte sie braucht und welche Kosten anfallen und bekam ja im Kern die Antwort, dass noch vieles juristisch und auch technisch ungeklärt sei. Und das ist natürlich nicht in Ordnung und sollte sich ändern. Und deswegen denke ich, viele Netzbetreiber verweigern nicht unbedingt offen die Umsetzung, aber sie verschleppen sie faktisch durch fehlende Vorbereitung, fehlende Standardisierung und auch fehlende Priorisierung. Und genau das darf ja nicht passieren. Also Energy Sharing darf da nicht zum Papiertiger werden.
0: Und was heißt das jetzt? Was würden Sie der Bundesregierung empfehlen? Oder wenn Sie jetzt Bundeskanzlerin wären, würden Sie dann die Gesetze strenger formulieren? Oder was muss der Staat jetzt aus Ihrer Sicht tun?
1: Ja, also ich würde sofort drei Dinge tun: Standards setzen, Fristen verbindlich machen und die Transparenz schaffen. Denn es braucht ja einheitlich, bundesweit einheitliche technische und auch prozessuale Standards. Es kann ja nicht sein, dass jede Bürgerenergieinitiative mit jedem Netzbetreiber einzeln klären muss, welche Datenformate, Geräte, Verträge und auch Abrechnungsprozesse gelten. Bei 850 Verteilnetzbetreibern führt das ja zwangsläufig komplett ins Chaos.
0: Also das Chaos war schon ein bisschen vorprogrammiert, wenn ich Ihnen jetzt so zuhöre. Jetzt gibt es Energy Sharing in anderen EU-Staaten ja schon länger, zum Beispiel in Italien, Spanien und Österreich. Die waren alle schon ein paar Jahre früher dran. Welche Informationen haben Sie? Wie wurde das Verfahren dort angenommen? Wird dort viel Energie geteilt oder ist Energy Sharing in diesen Staaten eher ein Hobby von einigen Idealisten?
1: Also es ist kein Hobby einiger Idealisten. Also die Erfahrungen sind aber sehr gemischt. Aber insgesamt kann man schon sehen, also wenn die Rahmenbedingungen stimmen, wird Energy Sharing sehr wohl angenommen. Österreich ist hier besonders interessant. Dort wurden Energiegemeinschaften bereits 2021 eingeführt. Nach offiziellen Angaben waren das irgendwie bis zu 6.000 erneuerbare Energiengemeinschaften im Betrieb bis Ende 25. Dazu kamen auch noch einige Bürgerenergiegenossenschaften und auch 5.000 gemeinschaftliche Erzeugungsanlagen, so kann man es zumindest offiziell wahrnehmen. Also das ist kein Nischenphänomen mehr, sondern auch schon ein relevanter Baustein der Energiewende, wenn auch der Anteil jetzt nicht so riesig groß ist, aber immerhin. In Italien gibt es ebenfalls ein wachsendes Modell der Comunità Energetiche Rinnovabili. Also da gibt es diese Entwicklung, die eher langsam gestartet ist, aber dann durch klare Regeln und finanzielle Anreize deutlich an Dynamik geworden hat. Und die sehen unter anderem vor, dass es eine Prämie gibt für gemeinsam genutzte Energie und auch zusätzlich eine Vergütung beziehungsweise auch Vermarktung von eingespeister Energie. Und das gibt einen gewissen Push dazu. Und Spanien ist ein weiteres wichtiges Beispiel. Dort wurde so ein

0: kollektivem Eigenverbrauch bereits 2019 mit so einem königlichen Dekret da geregelt. Und dieses Modell erlaubt die kollektive Nutzung erneuerbarer Energien auch über das öffentliche Netz. Und besonders wichtig ist hier, Spanien hat nach der Abschaffung der sogenannten Sonnensteuer den Eigenverbrauch stark erleichtert. Und das hat diese Bürgerenergie und auch diese kollektiven Eigenverbrauchsmodelle deutlich attraktiver gemacht. Also das würde ich so sehen. Also Energy Sharing wird dort angenommen, wo drei Dinge zusammenkommen. Einfache Regeln, digitale Messung und ein wirtschaftlicher Vorteil. Und wo das fehlt, bleibt es dann auch eher langsam, kompliziert und idealistisch.
1: Also gerade diese Anreize sind ja wirklich wichtig, damit beim Energy Sharing, damit die überhaupt mithalten können mit diesen Billigstromtarifen, ne, damit man die überhaupt unterbieten kann, weil ohne diese Anreize wird das ja wahrscheinlich schwer.
0: Ohne diese Anreize wird es sehr schwer. Man braucht auf jeden Fall einen Anschub und auch eine direkte Unterstützung, denn das kann ja nicht sein, dass einfach nur die Prozesse so einfach ins Gesetz geschrieben werden und dann die Bürgerenergieprojekte oder auch die Energy Sharing Projekte nicht umgesetzt werden. Also ich würde sehr stark für diese Anreizsysteme werben, also damit wir auch diese reduzierten Netzentgelte haben, damit wir Preisinformationen in Echtzeit haben und auch damit Speichern kombiniert werden können und auch eine Anschubfinanzierung, damit die Projekte auch tatsächlich starten können.
1: Jetzt sind wir ja leider nicht bei Wünsch dir was, sondern bei So ist es. Und wir haben diese Anreize in Deutschland im Moment nicht. Welche Chancen räumen Sie denn Energy Sharing bei uns ein? Wird das trotz fehlender Anreize der Game Changer für die Energiewende? Werden solche Projekte jetzt wie Pilze aus dem Boden schießen? Oder bleiben Projekte wie das in Ladenburg die Ausnahme? Wie ist da so Ihre Prognose?
0: Also Game Changer würde ich nicht sehen, aber es kann schon ein wichtiger Baustein werden. Also ohne diese Anreize wird Energy Sharing in Deutschland erstmal kein Massenphänomen werden, ganz klar. Dafür sind im Moment die Hürden viel zu hoch. Es fehlen die Smart Meter, es gibt eine komplexe Abrechnung, es gibt unklare Prozesse, volle Netzentgelte und wenig standardisierte Netzbetreiberpraxis. Also Energy Sharing ist eine gute Idee, aber kurzfristig kein Billigstrommodell und auch kein automatischer Durchbruch. Aber ich würde das Potenzial nicht unterschätzen. Energy Sharing kann genau dort stark werden, wo Menschen gemeinsam Lösungen suchen, in Quartieren, in Dörfern, in Genossenschaften, Mehrfamilienhäusern, Gewerbegebieten, Kommunen oder auch denkmalgeschützte Altstädte wie in Ladenburg. Also gerade dort, wo nicht jedes Dach geeignet ist, aber lokal erzeugter Strom erzeugt werden kann, da ist Energy Sharing ja sehr sinnvoll. Also ich würde sagen, wir sehen jetzt in Kürze wahrscheinlich einige Pilotprojekte, Pioniermodelle. Ein breiter Markt entsteht aber erst dann, wenn wirklich die Smart Meter verfügbar sind, die Prozesse standardisiert laufen und wirtschaftliche Anreize verbessert werden. Ohne diese Reform bleibt Energy Sharing eher so ein Instrument für besonders engagierte Bürgerinitiativen. Also mit Reformen kann es aber ein echter Beschleuniger werden, gerade für eine dezentrale, digitale und auch flexible Energiewende. Also ich würde sagen, kein Game Changer, aber ein wichtiger Türöffner.
1: Welche alternativen Lösungen gibt es denn? Können Sie da eine empfehlen?
0: Ja, da gibt es verschiedene Alternativen. Also eine Möglichkeit ist die gemeinschaftliche Gebäudeversorgung. Sie eignet sich vor allen Dingen also gerade für Mehrfamilienhäuser oder auch für so zusammenhängende Gebäude, bei denen der Strom ja aus einer PV-Anlage direkt im Gebäude genutzt wird. Also das ist zwar weniger weitreichend so als jetzt Energy Sharing über das öffentliche Netz, aber oft einfacher umzusetzen. Dann gibt es die Möglichkeit vom Mieterstrom. Auch das ist komplex, aber etabliert. Also das funktioniert ja vor allen Dingen dort, wo Erzeugung und Verbrauch räumlich eng beieinander liegen. Und für eine Altstadt wie in Ladenburg ist das allerdings begrenzt geeignet, gerade weil ja die PV-Anlage nicht auf den Altstadtdächern stehen können, aber trotzdem. Dritte Option sind Bürgerenergieanlagen mit klassischer Beteiligung. Also Bürgerinnen und Bürger beteiligen sich finanziell an einer PV- oder Windanlage und dann profitieren die über Ausschüttung oder Renditen, auch wenn der Strom nicht direkt bilanziell an sie geliefert wird. Das schafft ja ebenfalls Teilhabe und auch lokale Wertschöpfung. Auch wenn das nicht dasselbe emotionale Moment hat, wie ich nutze unseren lokalen Solarstrom, aber trotzdem. Also dann gibt es ja noch diese sogenannten Power Purchase Agreements oder lokale Stromtarife über Stadtwerke bzw. Energieversorger. Also das ist eine Bürgerinitiative, könnte da mit einem Versorger kooperieren, der den Strom aus der lokalen Anlage abnimmt und daraus einen regionalen Ökostromtarif macht. Das ist bilanziell zwar anders als Energy Sharing, kann aber pragmatisch funktionieren. Und eine weitere Option sind noch Quartierspeicher oder Eigenverbrauchsmodelle, wenn Erzeugung, Speicher oder auch Verbrauch räumlich näher zusammengebracht werden können. Also gerade bei Schulen oder kommunalen Gebäuden, Sporthallen, Wärmepumpen oder Ladepumpen kann dieser lokale Solarstrom direkt vor Ort genutzt werden. Also für Ladenburg würde ich empfehlen, dranbleiben beim Energy Sharing, aber parallel eine pragmatische Brückenlösung prüfen, etwa eine Kooperation mit einem Stadtwerk oder Dienstleister, wettbewerblicher Messstellenbetreiber, Bürgerenergiebeteiligungsmodell und lokale Nutzung an kommunalen Verbrauchsstellen. Die Bürgerinitiative sollte sich nicht von einem trägen Netzbetreiber ausbremsen lassen. Also genau solche Projekte zeigen ja, warum Energy Sharing, warum wir das dringend brauchen, weil Menschen vor Ort bereit sind, die Energiewende konkret auch umzusetzen.
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3: Um 18.30 Uhr mit Milat Kupay. Der ukrainische Präsident Zelensky ist zu Gesprächen mit dem britischen Premierminister Starmer sowie mit Bundeskanzler Merz und Frankreichs Präsident Macron in London eingetroffen. Die vier Regierungschefs wollen über Friedenslösungen sprechen. Aus der NDR Nachrichtenredaktion Martin Seiler.
4: Zelensky teilte vor dem Treffen mit, dass es auch um weitere militärische Unterstützung für sein Land und mehr Druck auf Russland gehe. An möglichen Verhandlungen mit dem Kreml müsse Europa beteiligt werden und Stärke zeigen. Der russische Präsident Putin hatte am Freitag ein Gesprächsangebot Zelenskys abgelehnt. Dass der ukrainische Präsident in einem offenen Brief direkte Verhandlungen auf neutralem Boden angeboten hatte, nannte Putin unverschämt. Zelensky erklärte daraufhin, Russland habe sich erneut für Krieg statt Frieden entschieden.
3: Bei einem russischen Drohnenangriff auf die Ukraine ist ein Atommülllager nahe dem ehemaligen Kraftwerk Tschernobyl getroffen worden. Laut Betreiber wurde das Gebäude teilweise zerstört. Die Strahlenwerte nach dem Angriff seien bislang aber normal geblieben, hieß es. Die Internationale Atomenergiebehörde bezeichnete den Vorfall als zutiefst beunruhigend. IAEO-Chef Grossi verwies darauf, dass sich auf dem Gelände große Mengen nuklearen Materials befänden. Im Gazastreifen sind bei einem israelischen Angriff 5 Menschen getötet worden. 15 weitere sollen nach Angaben eines Krankenhauses verletzt worden sein. Ziel der Attacke war ein Polizeikontrollpunkt der islamistischen Hamas im Bereich der Stadt Khan Yunis. Ein Sprecher der israelischen Armee teilte mit, man prüfe die Berichte über den Vorfall. Auch Ziele im Libanon hat das israelische Militär bombardiert. Es nahm Vororte der Hauptstadt Beirut ins Visier. Die Hisbollah hatte zuvor den Norden Israels mit Raketen beschossen. Der aktuelle Bundesratspräsident Bremens, Bürgermeister Bovenschulte von der SPD, hat die Arbeit der Bundesregierung mit deutlichen Worten kritisiert. Im Nachrichtenmagazin Spiegel warf er der schwarz-roten Koalition vor, Erwartungen zu wecken, die nicht erfüllbar seien. Steuerreform, Gesundheitsreform, Pflege, Rente, Arbeit und Energie, das seien zu viele Themen bis zur politischen Sommerpause. Er rate der Regierung, sich auf die Dinge zu konzentrieren, die Wachstum auslösen und Arbeitsplätze sichern. Laut Bovenschulte sollte eine Steuerreform vorrangig sein. Der Bundesratspräsident drohte, mit einer Blockade der Länder sollte es für sie finanzielle Nachteile geben. In Armenien haben die Wahllokale geschlossen. Mit Spannung wird erwartet, ob Premierminister Pasinjan weiter regieren wird. Zuletzt hatte sich das traditionell eng mit Russland verknüpfte Land der EU angenähert. Pasinjan galt lange als aussichtsreichster Kandidat. Die dem Kreml zugewanderten Oppositionsparteien konnten in Umfragen allerdings in den vergangenen Wochen aufholen. Soldaten haben in Nigeria 360 Menschen befreit, die von der islamistischen Miliz Boko Haram verschleppt worden waren. Die Entführungsopfer seien nach wochenlanger Geheimdienstarbeit aus einem Versteck im Gebirge gerettet worden, sagte ein Militärsprecher. Unter ihnen sind demnach Minderjährige, Frauen und Männer. 2 Kleinkinder hätten die wochenlange Gefangenschaft nicht überlebt. Einige Kämpfer der Miliz seien in umliegende Wälder geflüchtet, andere hätten sich ergeben. Das Wetter in Norddeutschland. Wolken, Auflockerungen, gebietsweise etwas Regen bei 15 bis 19 Grad. In der Nacht bis auf letzte Schauer trocken, teilweise Nebel, Tiefstwerte 13 bis 7 Grad. Morgen oft trocken, abends zur Nordsee hin Regen, Höchstwerte 19 bis 25 Grad. Am Dienstag wechselhaft 16 bis 20 und am Mittwoch Schauer und Gewitter, gebietsweise freundlich bei ebenfalls 16 bis 20 Grad. Das waren die Nachrichten.
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5: Mit Ulrike Heckmann, guten Abend. Schluss mit ungleicher Bezahlung von Männern und Frauen für gleiche Arbeit. Heute läuft die Frist ab für die Umsetzung einer EU-Richtlinie zur Schließung dieses sogenannten Gender Pay Gap. Wir schauen drauf. Deutschland ist nicht das einzige Land, das hinterherhinkt. Im Blick auch gleich drei Richtungswahlen heute. In Armenien, dem Kosovo und in Peru. Und Alexander Zverev kämpft in Paris um seinen ersten Grand-Slam-Titel. Doch zunächst nach London. Dort finden am Abend erneut Ukraine-Gespräche statt, im sogenannten E3-Format, mit dem britischen Premier Starmer, Frankreichs Präsident Macron und Bundeskanzler Merz. Dabei auch der ukrainische Präsident Zelensky. Es gehe darum, neue Chancen für Verhandlungen mit Russland auszuloten, heißt es. Franziska Hoppen im ARD-Studio in London hat einen Blick drauf. Ist dieses Treffen heute eine direkte Reaktion auf den offenen Brief Zelenskys an Putin diese Woche mit der Aufforderung zu direkten Gesprächen über ein Ende des Krieges?
6: Ja, Putin hatte diese Einladung ja abgelehnt mit den Worten, das mache keinen Sinn. Und dafür hat er dann Ex-Bundeskanzler Gerhard Schröder im Kreml empfangen, den er als bevorzugten Vermittler in europäischen Friedensbemühungen genannt hat. Und aus deutschen Regierungskreisen zum Beispiel heißt es aber, dass nichts ohne die Ukraine passieren und es auch keine deutschen Sonderwege geben soll, sondern eben Teamwork mit den Europäern. Und es heißt weiter, dass sich da langsam ein Fenster für Gespräche öffne. Russland wirkt geschwächt, die Ukraine dringt mit ihren Angriffen ja auch immer weiter vor. Also die Frage ist aktuell weniger ob, sondern wie Gespräche geführt werden sollen. Da will Europa mit am Tisch sitzen und will auch wieder Schwung in die Verhandlungen bringen.
5: Heute Abend nun in London. Worüber soll denn da genau gesprochen werden? Was hört man bislang?
6: Es geht darum, die Position der Ukraine und der E3, also Frankreich, Großbritannien, Deutschland, zu koordinieren in drei Punkten. Einmal, wie kann die Ukraine weiter unterstützt werden? Vielleicht mit Militärhilfen, Finanzhilfen. Wie kann der Druck auf Russland weiter erhöht werden? Vielleicht in Form von Sanktionen. Und es soll eben ausgelotet werden, welche Chancen es für neue Verhandlungen gibt, welche Rolle Europa da einnehmen kann, wie die gemeinsame Position aussieht. Und da wird dann auch wieder diese sogenannte Koalition der Willigen eine Rolle spielen, also dieser Zusammenschluss von mehr als 30 Ländern unter Führung von Frankreich und Großbritannien, die sich ja genau mit diesen Fragen auch beschäftigen.
5: Was kann denn diese Dreierrunde, also Großbritannien, Frankreich, Deutschland, ausrichten? Sind ja immerhin die drei größten europäischen NATO-Mächte.
6: Also ich glaube, Friedensgespräche direkt im Anschluss an dieses Treffen sind eher unwahrscheinlich. Was die E3 realistisch erreichen können, ist dafür zu sorgen, dass die Ukraine erstmal militärisch durch 2026 kommt. Sie können den wirtschaftlichen Druck auf Russland weiter erhöhen und eben diese gemeinsame Position entwickeln, damit man bereit ist, wenn es dann zu Gesprächen kommt. Und ein Punkt vielleicht auch noch, je mehr sie die Koalition der Willigen ausbauen, desto mehr sendet das ein Signal an die USA, die sich ja beschwert hatten, dass die EU nicht genug auf eigenen Beinen stehen kann, desto mehr ist das ein Signal, dass Europa bereit ist, Führung zu übernehmen. Und so kann die transatlantische Partnerschaft eben auch gestärkt werden.
5: Diese sogenannten E3-Treffen, die sind ja eine Initiative von Starmer. Doch der britische Premier ist innenpolitisch gerade ziemlich angeschlagen. Schwächt das auch dieses Gesprächsformat?
6: Also das stimmt. Durch die Wahlniederlage jetzt bei den Kommunal- und Regionalwahlen stellen sich schon mal die Wettstreiter in der Partei auf. Da können sich Frankreich und Großbritannien natürlich auch fragen, wie glaubwürdig Zusagen von Starmer sind, ob ein Nachfolger da vielleicht andere Prioritäten setzen würde. Und andererseits ist er ja aber noch nicht offiziell angefochten worden als Partei- und Regierungschef. Und er hat sehr deutlich gemacht, dass er auch nicht ohne weiteres von seinem Posten abrücken wird. Also es kann die Dynamik vielleicht ein bisschen bremsen, aber ich glaube, alle drei Länder sehen an dieser Stelle die Notwendigkeit, zusammenzuarbeiten.
5: Wenn es neue Friedensverhandlungen mit Russland geben sollte, dann wollen ja die Europäer unbedingt mit am Tisch sitzen, aber noch ist gar nicht klar, wer da für die Europäer sprechen könnte. Geht es in London auch darum?
6: Ganz genau. Und da sieht man eben dieses E3-Format, also die drei größten europäischen Militärmächte, die drei wichtigsten Volkswirtschaften als das effektivste Format, das auch von den anderen Europäern als legitim wahrgenommen wird. Das sind auch für die Ukrainer die wichtigsten Gesprächspartner, um diese Frage zu klären.
5: Aus dem ARD-Studio in London, Franziska Hoppen. Der Kreml wird nicht nur diese Gespräche der Europäer in London im Blick haben, sondern auch die Parlamentswahl heute in Armenien. Das Land ist historisch eng mit Russland verbunden, aber Premierminister Pashinyan hat sich in letzter Zeit mehr und mehr der EU angenähert. Die ehemalige Schutzmacht Russland reagierte daraufhin mit Drohungen. Der Ausgang dieser Wahl wird darüber entscheiden, ob Reformtempo und Demokratisierung in Armenien zunehmen oder alte pro-russische Seilschaften ans Ruder kommen. Björn Blaschke.
7: Um 20 Uhr Ortszeit, also um 18 Uhr in Deutschland, haben die Wahllokale in Armenien geschlossen. Auch der Vorsitzende der Partei Starkes Armenien, Tsamvel Karapetyan, hat seine Stimme abgegeben, obwohl er grundsätzlich unter Hausarrest steht. Gegen Karapetyan ist eine Klage anhängig. Der Vorwurf, er habe einen Staatsstreich geplant. Das weist der armenisch-russische Oligarch zurück, als politisch motiviert. Sowie auch die Verhaftungen an diesem Wochenende. Mehrere Politiker aus Karapetyans Partei wurden festgenommen wegen angeblichen Stimmenkaufs. Dazu äußerte sich der Milliardär, der sein Vermögen mit Gas- und Immobiliengeschäften in Russland gemacht haben soll, im Wahllokal unter dem Applaus seiner Anhängerschaft. Heute Morgen wurden weiterhin Verhaftungen vorgenommen, der Druck wurde fortgesetzt. Aber ich denke, dass es keine Auswirkungen auf die Gedanken des armenischen Volkes haben wird. Das armenische Volk wird die richtige Wahl treffen und Armenien wird endlich die rechtmäßige Regierung haben. Karapetyans Partei ist der stärkste Gegner von Regierungschef Nikol Paschinyan. Immer wieder wirft Karapetyan ihm vor, einen Krieg mit Russland provozieren zu wollen. Gleichzeitig setzt Karapetyan sich für den Fortbestand guter wirtschaftlicher und politischer Verbindungen zu Russland ein. Das politische Moskau sieht seinerseits Armenien als Teil seines Wirtschafts- und Militärblocks. Und doch hat Kremlchef Wladimir Putin jüngst Handelssanktionen gegen Armenien erlassen. Einfuhrstopps für Blumen, manche Obst- und Gemüsesorten. Offizieller Grund: Hygieneprobleme. In Wirklichkeit ist es wohl eine Strafaktion, zumal Putin Armenien indirekt, aber unmissverständlich mit Krieg drohte. Prinzipiell blickt Regierungschef Paschinyan Richtung Brüssel und erklärte dann noch Anfang Mai, er strebe langfristig für Armenien einen EU-Beitritt an. Nach seiner Stimmabgabe bei der Parlamentswahl gab Paschinyan eine Stellungnahme ab. Wir werden Armenien reformieren und versuchen, es an die Standards der Europäischen Union anzupassen. Das ist unser erstes strategisches Ziel. Danach werden wir weitersehen. Wenngleich Brüssel Armenien Wirtschaftshilfen in Aussicht gestellt hat, weiß Paschinyan, dass der Weg in die EU steinig ist. Reformen sind nötig, im Bereich Rechtsstaatlichkeit beispielsweise. Dazu kommt, dass es nicht leicht wird, sich aus der wirtschaftlichen Abhängigkeit von Russland zu befreien. So erhält Armenien Vorzugspreise bei Öl- und Gaslieferungen. Deshalb wohl, und weil er noch Stimmen aus der Wählerschaft der Oppositionsparteien auf seine Seite ziehen wollte, deutete Paschinyan am Wahltag erneut einen Spagat an. Der eine Fuß geht in Richtung EU, während der andere noch in Russland steht. Wir verfolgen eine ausgewogene Außenpolitik, die auf Ausgleich bedacht ist. Und wir werden an diesem Kurs festhalten. Ob Paschinyans Spagatpolitik aufgeht und er bei der jetzt zu Ende gegangenen Parlamentswahl das Mandat für eine weitere Amtszeit erhalten hat, wird sich zeigen. Die Stimmauszählung hat begonnen. Präzise Hochrechnungen werden im Laufe der Nacht erwartet.
5: Im Kosovo haben die Wahllokale noch bis 19 Uhr geöffnet. Das Land ist von einer politischen Blockade geprägt, weswegen die Menschen hier erneut aufgerufen waren, ein neues Parlament zu wählen. Dabei liegt der letzte Urnengang gerade ein halbes Jahr zurück.
8: Die Anhänger von Premierminister Albin Kurti beim Wahlkampfabschluss sind siegessicher. Die Umfragen sagen voraus, dass der 51-Jährige von der linken Partei Vedven Dossje die Wahlen gewinnt. Das will auch Albin aus Pristina. Ich liebe ihn. Er ist so ein Demokrat, macht einen guten Job und ist gut für Kosovo. Das Land hat viele Probleme und er ist der Beste, den wir dafür haben. Albin Kurti hat die letzten drei Parlamentswahlen gewonnen, aber das waren Siege bei Neuwahlen, zuletzt im Dezember. Und nun wählt das Land schon wieder ein neues Parlament, zum dritten Mal in anderthalb Jahren. Albin Kurti sagt dazu: Lasst uns einen neuen Sieg holen, einen noch größeren, einen Rekord für unsere Bewegung. Bei der letzten Wahl holte Albin Kurti 51% der Stimmen. Aber wer 51% der Stimmen holt, regiert im Kosovo nicht automatisch mit absoluter Mehrheit. 20 der insgesamt 120 Sitze im Parlament sind fest für ethnische Minderheiten reserviert. Darum bedeuten 51% der Stimmen nicht automatisch 51% der Sitze im Parlament. Albin Kurti hat deshalb mit Vertretern der Minderheiten zusammenregiert. Die wichtigste Frage bei dieser Wahl ist also, wie viel Macht Albin Kurti bekommt. Beim Wahlkampffinale der PDK wollen viele, dass Albin Kurti sein Ziel deutlich verpasst. Die PDK ist liberal-konservativ und die größte Oppositionspartei. Sie hofft auf deutlich weniger Stimmen für Albin Kurti. Das würde ihn zu einer Koalition zwingen mit Partnern, die deutlich stärker sind als die Parteien der ethnischen Minderheiten. Die PDK hat Signale gesendet, dass sie mit Kurti koalieren würde, wenn sie, anders als bei den letzten Wahlen, von ihm ein entsprechendes Angebot bekäme. Atan Berami gehört zur PDK und war, bis die Neuwahl ausgerufen wurde, Abgeordneter im Parlament. Er hat in Trier gelebt und sagt mit Blick auf die Verfassung im Kosovo:
9: Die Hauptsäule dieser Verfassung ist Dialog und Kompromiss. Leider kennt Herr Kurti keinen Dialog und keinen Kompromiss um eine Koalition, um den Präsidenten zu wählen, aber Herr Kurti wollte Dominierung.
8: Das spielt vor allem auf die gescheiterte Wahl des Präsidenten an. Denn die Verfassung sieht vor, dass die stärkste Fraktion im Parlament dafür den Kandidaten vorschlagen darf. Der oder die Präsidentin hat zwar nur eine repräsentative Rolle, die Opposition wollte bei den Vorschlägen aber trotzdem mit einbezogen werden. Albin Kurti hat seine Vorschläge allerdings ohne Absprachen gemacht. Darum hat ihn die Opposition durchfallen lassen. Denn wenn über den Vorschlag abgestimmt und gewählt wird, müssen mindestens 2/3 aller Parlamentarier anwesend sein. Das bedeutet, wenn die Opposition nicht erscheint, kann sie die Wahl ungültig machen. Und das ist bis zum Ende immer wieder passiert. Die Verfassung sieht dann Neuwahlen vor. Die gibt es nun. Das nervt viele Menschen. Einer davon ist Emir aus dem Norden des Landes. Er will die PDK wählen.
10: I hope that there will be no election in the next 4 years.
8: Ich hoffe, dass es in den nächsten Jahren keine Wahlen gibt. Wir sind müde davon. Wir müssen einen Präsidenten wählen. Die Partei mit den meisten Stimmen muss mit den anderen zusammenarbeiten. Wir müssen vorankommen und zusammenarbeiten. Das ist Demokratie. Fachleute sagen allerdings, wenn das Ergebnis diesmal ähnlich ist wie das im Dezember, dann ist nicht ausgeschlossen, dass im Kosovo noch in diesem Jahr erneut gewählt wird.
6: Aus Pristina David Freches. Auch die Menschen in Peru sind von den vielen Regierungswechseln in ihrem Land und der politisch instabilen Lage müde geworden. Sie sind heute zur Stichwahl aufgerufen. Die Präsidentschaftswahl, um die es geht, ist die 9. innerhalb von 10 Jahren. Anne Herberg schildert, worum es bei der Entscheidung geht.
11: Es wird erneut eine Stichwahl zwischen zwei Extremen, Rechtspopulistin gegen Linkspopulist. Und da zeichnet sich ein sehr enges Rennen ab. Zur Wahl stehen ja Keiko Fujimori. Sie tritt bereits zum 4. Mal an. Sie ist die Tochter von Alberto Fujimori, der Peru in den 1990er Jahren diktatorisch regiert hat. Und dieses Erbe ist zweischneidig, denn es bringt ihr zum einen eine treue Anhängerschaft, zum anderen gibt es in Peru auch einen starken Anti-Fujimorismo. Und ihr gegenüber steht der linke Roberto Sanchez von der Partei Gemeinsam für Peru. Er war Minister unter dem inzwischen inhaftierten Ex-Präsidenten Pedro Castillo, der als Stimme der Landbevölkerung und der Indigenen galt. Und Sanchez schafft es sehr geschickt, sich ähnlich zu positionieren. Also Stimme des einfachen Volkes. Er trägt zum Beispiel nun auch so einen typisch breitkrempligen Sombrero, den Castillo immer aufhatte. Und laut Umfragen liegt Fujimori derzeit leicht vorn mit rund 38% und Roberto Sanchez folgt mit 35%. Allerdings sagten noch kurz vor dem Urnengang 27%, also fast ein Drittel der Wählerinnen und Wähler Perus, dass sie noch unentschlossen sind. Für viele, und das habe ich bei meinem kürzlichen Besuch in Peru immer wieder gehört, ist das erneut eine Wahl für das kleinere Übel. Es gibt eigentlich sehr, sehr viele Themen, bei denen die Menschen hoffen, dass sich die Politik endlich darum kümmert. Vor allem die zunehmende Unsicherheit im Land. Entführung und Schutzgelderpressung haben stark zugenommen. Kriminelle Banden erpressen Busfahrer, Ladenbesitzer, Straßenverkäufer. Man muss dazu sagen, rund 70% der Peruaner arbeiten informell, also in der Schattenwirtschaft, ohne Genehmigung, ohne Versicherung, ohne Steuern zu zahlen. Und das macht diese Menschen gegenüber solchen Banden natürlich auch sehr ausgeliefert. Also hier wünschen sich die Leute mehr Schutz, aber auch eine bessere Absicherung, denn der Staat ist in Peru in vielen Sektoren, aber auch in vielen Landesteilen einfach gar nicht präsent. Und das kommt dann wieder den illegalen Gruppen zugute. Ein zweites Thema ist die Korruption. Viele peruanische Präsidenten mussten abtreten oder wurden des Amtes enthoben wegen Korruption und Geldwäsche. Und wer auch immer jetzt gewinnt, der wird der 10. Präsident oder die 10. Präsidentin sein in 10 Jahren. Also da sieht man mal, die Instabilität ist einfach enorm in Perus Politik. Und deswegen gibt es auch eine ganz große Politikverdrossenheit in dem Land. Viele Menschen haben einfach genug von den ständigen Krisen und wünschen sich ein stabileres Land.
12: Anne Herberg berichtete, Frauen und Männer sollen für die gleiche Arbeit auch gleich bezahlt werden. Diese Forderung gibt es in der EU seit fast 70 Jahren, damals aufgestellt noch von der Europäischen Wirtschaftsgemeinschaft, also dem Vorgänger der EU. Doch es gibt noch immer eine Lohnlücke zwischen Frauen und Männern, einen sogenannten Gender Pay Gap. In Deutschland sind es rund 6% und dabei ist schon rausgerechnet, dass Frauen öfter in Teilzeit und in schlechter bezahlten Berufen arbeiten, sonst wäre es noch höher. Mit einer Richtlinie will die EU die Mitgliedstaaten verpflichten, diese Lohnlücke zu schließen. Die Frist für die Umsetzung in nationales Recht läuft heute ab, doch auch Deutschland hinkt hinterher. Sarah Lopez erzählt mehr.
13: Für mehr Fairness auf dem Gehaltszettel hat die EU vor 3 Jahren die sogenannte Entgelttransparenzrichtlinie beschlossen. Komplizierter Name, einfaches Konzept, sagt Maria Neuchel von der SPD. Die EU-Parlamentarierin ist Mitglied im Ausschuss für die Rechte der Frauen und die Gleichstellung der Geschlechter.
14: Das Entgelttransparenzgesetz ist wie ein Hustensaft. Denn momentan ist das System nicht okay. Wenn irgendwann das System okay ist, vielleicht brauchen wir das Gesetz irgendwann nicht mehr. Momentan ist es ein Hustensaft für eine Gesellschaft, die ungleich bezahlt.
13: Die Richtlinie setzt bei den Unternehmen an. Wenn die mindestens 100 Mitarbeiter haben, müssen sie die Durchschnittsgehälter für Frauen und für Männer bei vergleichbaren Jobs offenlegen. Und auch die Kriterien, anhand derer das Gehalt berechnet wurde. Die Differenz zwischen den Gehältern darf bei maximal 5% liegen. Sonst müssen Unternehmen Gehälter angleichen und Betroffene haben Anspruch auf Schadenersatz. Und wenn eine Stelle ausgeschrieben wird, dann muss das Gehalt spätestens im Bewerbungsgespräch kommuniziert werden. Die Europäische Statistikbehörde Eurostat sammelt Daten zum unbereinigten Gender Pay Gap in der EU, also zur generellen Lohnlücke zwischen Frauen und Männern. Dieser Gender Pay Gap liegt im Durchschnitt bei etwa 11% in der Europäischen Union. In Deutschland noch darüber und Estland ist Spitzenreiter, da sind es fast 19%. Die EU-Entgelttransparenzrichtlinie dürfte Einfluss auf diese Zahlen haben. Das sei richtig, sagt Christoph Wiedenroth, Referent für europäische Angelegenheiten beim Mittelstandsverband BVMW.
15: Es ist wichtig, den Gender Pay Gap in Deutschland auch erfolgreich aufzulösen. Wir müssen aber auch mit einem Auge weiterhin auf die Wettbewerbsfähigkeit unserer Unternehmen schauen. Die EU-Entgelttransparenzrichtlinie fällt in einen Zeitraum, bei dem viele Unternehmen eigentlich mit dem Rücken an der Wand stehen. Und sie haben die erhebliche Sorge, dass die Richtlinie in der Umsetzung in den Betrieben zu einem erheblichen bürokratischen Mehraufwand führen wird.
13: Die Unternehmen bräuchten Planungssicherheit. In vielen Ländern ist die aber nicht gegeben, weil es trotz Frist zum 7. Juni weiter keine Gesetzentwürfe gibt, um die EU-Richtlinie in nationales Recht zu überführen. Das ist auch in Deutschland der Fall. Kritik daran gibt's vom Deutschen Frauenrat und der stellvertretenden Vorsitzenden Anja Voisthoff.
16: Man hat schon den Eindruck, dass es da eine sehr zögerliche Haltung bei der Umsetzung gibt, in dem Gedanken, vielleicht passiert auf EU-Ebene noch was mit der Richtlinie. Oder man kann sich anderen Ländern anschließen, die eher nicht so sportlich in der Umsetzung sind. Also aus meiner Sicht ist es wichtig zu betonen, dass Deutschland einen der größten Gender Pay Gaps in der EU hat und wir gleichzeitig die größte Volkswirtschaft in der EU sind. Und da haben wir auch die Pflicht, mit gutem Beispiel voranzugehen, wenn es Vorgaben aus der Europäischen Union gibt, an denen wir ja nun auch im Vorfeld beteiligt waren.
13: Auf Anfrage heißt es vom zuständigen Bundesministerium, es gebe das Ziel, die EU-Richtlinie auf das Notwendige beschränkt und möglichst bürokratiearm umzusetzen. Vor dem Hintergrund der derzeitigen wirtschaftlichen Lage plane man, dass Teile der Richtlinie im Juni 2028 fällig werden. Theoretisch könnte die Europäische Union ein Vertragsverletzungsverfahren gegen Deutschland einleiten. Mit Blick auf die Zahl der Länder, die die Richtlinie aber auch noch nicht umgesetzt haben, scheint das eher unwahrscheinlich.
12: Madrid war heute verkehrstechnisch lahmgelegt. Schon kurz nach Sonnenaufgang zogen Menschen zum zentralen Cibeles-Platz, um den Papst an seinem zweiten Besuchstag in Spanien zu erleben, bei der traditionellen Fronleichnamsmesse. Es ist der erste Papstbesuch seit vielen Jahren im gar nicht mehr so katholischen Spanien.
17: Mehr als 1 Million Menschen ist zur Plaza de Cibeles in Madrid gekommen, um den Papst zu sehen und mit ihm die Messe zu feiern. Papst Leo XIV. Spricht in seiner Predigt dann die große Fronleichnamsprozession an, die nach der Messe folgt. In Spanien wird Fronleichnam am Sonntag gefeiert, nicht am Donnerstag wie in Deutschland. Der Christus, der in der Monstranz, also dem Gefäß mit dem Leib Christi, durch die Straßen ziehe, der sei derselbe, der sich mit den Armen, den Niedergeschlagenen, den Einsamen und den Hilflosen identifiziere, sagt Leo. Und fügt hinzu, es sei kein Zufall, dass in Spanien die Kirche seit Jahren das Fronleichnamsfest mit dem Tag der Nächstenliebe verbinde. Es gehe darum, dass wir uns selbst aus dem Egoismus, der Gleichgültigkeit und einem bequemen privaten Glauben herausführen lassen, um unsere Sichtweise zu ändern und die Gegenwart Gottes anzunehmen, die uns verwandle und zu Baumeistern einer neuen Welt mache. Und dann gibt er dem Spanien von heute und dem von morgen noch einen päpstlichen Rat. Die Religiosität, die dieses Land seit Jahrhunderten belebe, solle kein Museum der Vergangenheit sein, das man besucht, sagt der Papst, sondern eine Schule des Glaubens und fordert dazu auf, nicht vor den Herausforderungen der Gesellschaft zu fliehen, sondern sich ganz persönlich fürs Gemeinwohl einzusetzen.
12: Aus Madrid Lisa Weiß und damit zum Sport. Tennisprofi Alexander Zverev möchte sich heute seinen Lebenstraum erfüllen. Der Hamburger könnte seinen ersten Grand-Slam-Titel feiern, Moritz Kühn.
18: Und zwar bei den French Open in Paris. Zverev wäre der erste deutsche Tennisspieler seit Boris Becker 1996, der einen Grand Slam gewinnt. Und der erste deutsche Tennisspieler seit 89 Jahren, der sich den Titel bei den French Open schnappt. Gegner heute im Finale von Paris ist der Italiener Coboli. Das Match läuft seit rund 3,5 Stunden. Ist im 4. Satz. Zverev hat 2 Sätze gewonnen, Coboli 1 und jetzt eben der Tiebreak im 4. Satz. Es ist unfassbar dramatisch. Zverev liegt in diesem Tiebreak mit 3-4 zurück. Wir schauen aber erstmal, bevor wir gleich live raufgehen, zur Formel 1. Denn der Gesamtführende der WM, Kimi Antonelli, hat das Rennen in Monaco gewonnen. Achim Scheu.
19: Nach 68 von 78 Runden die Rennunterbrechung, der Asphalt kurz nach der Start-Zielgeraden hatte sich gelöst. Nach etwas mehr als 30 Minuten Pause ging es dann weiter. Der Restart ging wieder an Kimi Antonelli im Mercedes, der auch vor der Unterbrechung das Rennen offensichtlich locker von der Pole Position weg dominiert hatte und schlussendlich im 6. Saisonrennen sich den 5. Sieg holte. Neben ihm bei der Champagnerdusche auf dem Podium Ferrari-Pilot Lewis Hamilton als Zweitplatzierter. Ausgeschieden hingegen Max Verstappen direkt beim Start, Weltmeister Lando Norris und auch Lokalmatador Charles Leclerc. Der einzige Deutsche im Fahrerfeld, Nico Hülkenberg im Audi, wurde 14. in diesem am Ende recht chaotischen Rennen in Monaco.
18: Und damit ab zur Ironman-EM in Hamburg. Da kam Triathletin Laura Philipp hinter der Norwegerin Lofset als Zweite ins Ziel. Am Ende fehlte der Deutschen nach einer tollen Aufholjagd im abschließenden Marathon nur eine gute Minute zum Sieg.
20: Wenn man dann so nah rankommt und einem irgendwie so die Meter ausgehen, dann wünscht man sich dann doch mal einen verlängerten Marathon. Aber ja, ich meine, sie hat ein unglaublich starkes Rennen gemacht, verdient gewonnen und ja, ist einfach gerade, würde ich sagen, die stärkste Athletin auf der Ironman-Distanz.
18: Und mehr zur Ironman-EM und eines möglichen Sabotageakts im Bereich Kirchwerder gibt es bei uns im Netz unter ndr.de/sport. Ja, die besten Leichtathleten der Welt sind gerade in Stockholm beim Diamond League Meeting. Es ist die 5. von insgesamt 15 Stationen in dieser Saison. Irina Gneb hat für uns alles live im Blick. Irina, was war denn das Highlight heute?
21: Ja, das hätte der nächste Weltrekord für Stabhochspringer Armand Duplantis in seiner schwedischen Heimat sein sollen. Das aber hat nicht geklappt. Nach zuvor 40 Siegen in Serie wurde er nur Zweiter hinter dem Australier Curtis Marshall. Aus deutscher Sicht gab es Licht und Schatten. Zufrieden kann Hindernisläuferin Lea Meyer sein. Die Norddeutsche wurde 5. und hakte die EM-Norm ab. Weitspringerin Malaika Mihambo blieb hinter ihrer Saisonbestleistung zurück. Die zweimalige Weltmeisterin wurde 6. Und auch Kugelstoß-Olympiasiegerin Yemesi Mabri ist noch auf der Suche nach der Form. Sie belegte den 5. Rang.
18: Das war Irina Gneb vom Diamond League Meeting in Stockholm. So, wir schauen zur Handball-Bundesliga, denn da ist die Saison heute zu Ende gegangen. Der THW Kiel hat gegen Lemgo verloren und kann nur noch mit einer Wildcard in der kommenden Saison in der European League dabei sein. In der European League dabei ist die SG Flensburg-Handewitt, die zum Saisonabschluss beim Vizemeister Füchse Berlin verloren hat. Hannover-Burgdorf hat die Saison mit einem Unentschieden gegen Melsungen im Tabellenmittelfeld beendet und in der Tabelle knapp vor den Niedersachsen der HSV Hamburg, der in Eisenach gewonnen hat. Abgestiegen sind Minden und Leipzig. So, und beim Tennis, beim French Open-Finale in Paris spielt immer noch der Hamburger Alexander Zverev gegen den Italiener Cobolli. Es ist ein dramatisches Endspiel. Zverev hatte den ersten Satz mit 6:1 gewonnen, den zweiten mit 4:6 verloren, den dritten dann wieder mit 6:4 gewonnen. Jetzt läuft der vierte Satz und der Tiebreak. Und es ist tatsächlich passiert. Cobolli hat ausgeglichen. Es geht also in einen entscheidenden fünften Satz, Guido Ringel.
0: Flavio Cobolli außer Rand und Band. Bei eigenem Aufschlag hätte er den Satz zumachen können. Ein relativ leichter Volley. Verschlagen. Der landet in den Blumen. Und dann bei Aufschlag Zverev war er da. Mit einem irrsinnigen Vorhandball aus der Bedrängnis geschlagen. Alles reingelegt. Die ganze Kraft. Das ganze Risiko. Und dabei alles gewonnen. Flavio Cobolli hat sich diesen vierten Satz im Tiebreak geholt. Und das gegen einen sonst so starken Tiebreak-Spieler, Alexander Zverev. 2:2 nachsetzen. Der fünfte Durchgang muss im Finale von Paris entscheiden.
18: Tja, Dramatik pur. Ulrike, bitte übernehmen.
12: Ja, das war's vom Sport und das waren die Themen des Tages hier auf NDR Info. Heute mit Moritz Kühn und Ulrike Heckmann.
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3: Um 19 Uhr mit Milat Kupay. Heute Abend treffen sich Bundeskanzler Merz, Frankreichs Präsident Macron und der britische Premierminister Starmer in London mit dem ukrainischen Präsidenten Selenskyj. Dabei soll es auch um mögliche neue Verhandlungen mit Russland gehen. Aus London Franziska Hoppen mit den Einzelheiten.
1: Es soll um die weitere Unterstützung und Stabilisierung der Ukraine gehen. Dazu gehören wahrscheinlich Militärhilfen, Finanzhilfen und auch die langfristige Unterstützung der Wirtschaft und Verteidigung. Und es soll um die Frage gehen, wie der Druck auf Russland weiter erhöht werden kann. Wahrscheinlich in Form von weiteren Sanktionen. Und was dabei sicherlich eine Rolle spielt, ist die jüngste Ablehnung Putins von direkten Gesprächen mit der Ukraine. Also eben die Frage, wie Europa auf die Ablehnung reagieren und welche Rolle Europa bei künftigen Verhandlungen über eine Waffenruhe spielen soll. Denn anscheinend sieht man da gerade ein Fenster für Gespräche der europäischen Seite mit Russland.
3: In der ukrainischen Region Saporischschja hat es offenbar einen weiteren russischen Drohnenangriff gegeben. An einer Bushaltestelle wurden nach Behördenangaben 3 Menschen getötet und ein weiterer verletzt. Weitere Drohnen trafen laut ukrainischem Generalstab ein Gebäude in der Zone um das stillgelegte Atomkraftwerk Tschernobyl. Der Einschlag löste demnach einen Brand aus, der aber inzwischen gelöscht sei. Die Strahlungswerte lägen im sicheren Bereich. Die Internationale Atomenergiebehörde teilte mit, der Vorfall sei zutiefst besorgniserregend. Bei einem israelischen Angriff im südlichen Gazastreifen sind nach Krankenhausangaben 5 Palästinenser getötet worden. 15 weitere seien verletzt, teilte das Klinikum in Gaza mit. Bei dem Angriff wurde demnach ein Kontrollpunkt der Polizei bei Khan Yunis getroffen. Die Polizeikräfte im Gazastreifen werden von der islamistischen Hamas kontrolliert. Deutschland hält die Frist zur Umsetzung einer EU-Richtlinie für mehr Lohntransparenz nicht ein. Bis heute hatte die Bundesregierung Zeit, das deutsche Recht anzupassen. Hintergrund sind die oftmals unterschiedlichen Gehälter für Frauen und Männer bei vergleichbaren Tätigkeiten. Aus der NDR-Nachrichtenredaktion Diane Batani.
22: Die EU-Richtlinie soll dafür sorgen, dass solche Entgeltlücken transparent werden. Beschäftigte dürfen dann den durchschnittlichen Lohn von männlichen oder weiblichen Kollegen erfragen, die eine ähnliche Aufgabe haben. Und Unternehmen ab einer bestimmten Größe sollen Bericht erstatten über Gehaltslücken. Arbeitgeber befürchten einen hohen Verwaltungsaufwand. Bei der Abstimmung über die Regelung vor 3 Jahren im Rat der EU-Staaten hatte Deutschland sich enthalten. Das Bundesfamilienministerium kündigte inzwischen an, dass die EU-Richtlinie möglichst unbürokratisch ausgelegt wird. Das Gesetz soll bis Anfang kommenden Jahres umgesetzt werden.
3: Das waren die Nachrichten. Das Wetter in Norddeutschland. Nachts bis auf letzte Schauer trocken, teilweise Nebel, Tiefstwerte 13 bis 7 Grad. Morgen oft trocken, abends zur Nordsee hin Regen, Höchstwerte 19 bis 25 Grad. Es ist 19.03 Uhr.
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4: Ich bin ein rechter YouTuber und verteile heute Datteln. Hätten Sie Interesse?
5: Nein.
4: Okay. Ich bin ein rechter YouTuber. Wir machen heute Videos und verteilen unter anderem Datteln. Ich habe gerade schon eine hier. Würden Sie kosten wollen?
7: Nee, tut mir
4: leid. Okay, schönen Tag noch.
23: Hey guys, wir befinden uns hier bei der HSN und interviewen heute Leute,
24: was Jesus in der Morning Session bei ihm bewirkt hat.
23: Let's go! Was hat Jesus bei dir in der Morning Session bewirkt?
25: Also ich hab richtig geheult beim Worship und es war richtig toll. Ich habe richtig Befreiung erlebt und es war richtig, richtig toll.
26: Also bei mir fing das an mit einer freievangelischen Gemeinde. Und ich bin dann im Jugendalter in charismatische, also Pfingstlergemeinden eingestiegen. Und genau diesen Vibe, den man da jetzt gerade hört, der war meine Realität.
27: Fundiwatch haben wir gestartet Ende 2024 als Recherche- und Aufklärungskollektiv zum Thema christlichen Fundamentalismus. Und der Hintergrund war, dass wir den Eindruck hatten und auch weiterhin haben, dass das Thema und auch die Gefahren christlicher Fundamentalismus gerade im deutschsprachigen Raum eigentlich unterbelichtet sind und zu wenig beachtet und thematisiert werden.
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28: Extrem rechte Gruppen legitimieren ihre Ideologie der Ungleichheit mit Bibelsprüchen. Sie reißen sie aus dem Kontext und behaupten, die einzige richtige, weil biblische, Wahrheit zu besitzen. Wieso können Menschen, an deren Händen das Blut von Kriegen und von Rassismus klebt, in YouTube als Kreuzritter auftreten und behaupten, Gott will es? Der Einfluss einer extremistischen, elektronischen Kirche wächst. In den USA hat sie längst die staatlichen und wirtschaftlichen Eliten erreicht. Sie beten öffentlich und lassen für sich beten. Sogenannte Christfluencer zeigen ihren Glauben online. Es gibt sie in allen möglichen Ausprägungen. Die Evangelische Kirche Deutschlands hat sogar ein eigenes Content-Netzwerk für sie. Mehr Klicks generieren oft die, deren digitale Mission auf einen Fundamentalismus zielt. Und das hat Gründe.
29: Christliche Inhalte müssen an Plattformlogiken angepasst werden, um gesehen zu werden, um Aufmerksamkeit zu generieren und um angeklickt zu werden. Und das ist ein ganz großer Unterschied zu anderen Formaten, wie beispielsweise ein Gottesdienst am Sonntag. Hier würde eine Pfarrerin oder ein Pfarrer auf der Kanzel beispielsweise stehen und predigen. Diese Formate funktionieren nicht im Digitalen. Im Digitalen müssen die Formate knapp sein, sie müssen kurz sein und sie müssen bestenfalls auch irgendwie entertainen und die Aufmerksamkeit halten. Das heißt, eine Komplexitätsreduktion ist fast notwendig für einen Social-Media-Post beispielsweise.
2: Madeleine Geidel, Universität Erlangen. Lehrstuhl für Medienkommunikation, Medienethik und digitale Theologie.
29: Wir müssen die Komplexität runterbrechen, um Inhalte auf Social Media platzieren zu können. Aber damit geht natürlich auch sehr viel verloren. Das sehen wir auch in der Medienlandschaft. Also gewisse Themenkomplexe lassen sich nicht in 20 Sekunden erklären. Und da ist auch schon der große Unterschied. Und deshalb funktionieren Inhalte von AkteurInnen, die mehr polarisieren oder mehr Ja-Nein-Antworten geben auf gewisse Fragen, einfach besser, weil sie einfacher in die Plattformlogik einzubinden sind.
28: In den digitalen Medien entstehen neue Autoritäten, auch in Glaubensfragen. Manche mögen es als Jux abtun, wenn der Präsident der Vereinigten Staaten sich mit Hilfe eines KI-generierten Bildchens als Jesus inszeniert. Andere empfinden es als Gotteslästerung. Viel entscheidender scheint es zu sein, dass in den Bildwelten Reels und Posts der digitalen Medien neue Akteure definieren, wer Christ ist und wer nicht, was christlich ist und was nicht. Da mag die traditionelle Kirche noch so oft vor extremistischer Vereinnahmung warnen, im Digitalen deuten längst andere Instanzen das Evangelium nach rechts. Zum Beispiel wünscht der Christfluencer Leonard Jäger nicht nur der AfD erfolgreiche Wahlen, er holt sich den Rechtsextremisten Martin Sellner in seinen Podcast.
5: Martin Sellner war bis 2023 Sprecher der Identitären Bewegung Österreichs, einer rechtsextremen und antisemitischen Vereinigung. Sellner kommt aus der österreichischen Neonazi-Szene. Sein eigener YouTube-Kanal ist seit 2020 gesperrt.
6: Ich bin religiös aufgewachsen. Dann gab es eine Phase, wo es für mich überhaupt keine Rolle gespielt hat. Es gab auch eine Rebellionsphase dagegen. Okay, und jetzt bin ich auch also praktizierend und ich bin als Österreicher natürlich ein Katholik. Das geht gar nicht anders als Österreicher. Gehört das zur Kultur.
7: Jawohl. Ja. Was uns ja verbindet, ist ja die Figur Jesus Christus. Und das auch nicht irgendwie. Also wir glauben, dass Jesus Christus, fleischgewordener Gott, für unsere Sünden gestorben ist. Und in meinen ersten 18, besser gesagt sogar bis hin zu, wo ich 22, 23 Jahre alt war, da war dieses Jahr, da ist dieser Jesus, der ist am Kreuz gestorben, irgendwie in meinem Kopf als, das ist irgendwie das, was Christen glauben, aber ich habe gar keinen Bezug dazu, ich habe überhaupt keine Ahnung, wieso, weshalb und was das überhaupt bedeuten könnte. Ich habe das Potenzial in dieser Aussage überhaupt nicht gesehen.
28: Zumindest ein Potenzial scheint Leonard Jäger in seinem Podcast schnell erkannt zu haben, die Rede über Gott und die Welt für extrem rechte Propaganda zu nutzen. Die neue Rechte unterscheidet sich von der alten Rechten dadurch, dass sie eine kulturelle Hegemonie herstellen will. Es geht darum, dass Dinge gesagt werden können, die vorher nicht gesagt werden konnten. Martin Sellner gibt dafür ein gutes Beispiel mit seinem Begriff der Remigration. Gegen sein in Potsdam vorgestelltes Programm protestierten Millionen Menschen. Dennoch ist sein extremistischer Gedankengang öffentlich mehrfach wiederholt worden. Menschen sollen dorthin zurück, wo sie nach Auffassung der neuen Rechten hingehören, in ihren Kulturkreis. Ethnopluralismus heißt dieses rassistische Konzept.
6: Und was jetzt passiert in wenigen Jahrzehnten, ist die größte ethnokulturelle Umwälzung seit diesen 5000 Jahren. Das ist nachweisbar auch wissenschaftlich.
7: Ja.
6: Und ich finde, das sollte uns schon zu denken geben. Das sollte man nicht leichtfertig machen.
28: Metapolitik bezeichnet die Einflussnahme auf Sprache, Kultur, Medien und das Denken einer Gesellschaft, bevor es zu tagespolitischen Entscheidungen oder Wahlen kommt. Die neue Rechte zielt auf eine kulturelle Vorherrschaft. Extrem rechte Inhalte sollen gesellschaftsfähig werden. Schauen wir uns einige heilige Krieger dieses Kulturkampfes näher an. Die harten und die weniger harten. Sie unterscheiden sich in politischen und in Glaubensfragen.
5: Ketzer der Neuzeit heißt die Marke von Leonard Jäger. Mit seiner Influencer-Firma verzeichnet Jäger auf YouTube über 500.000 Abonnements. Der dazugehörige Instagram-Account zählt über 300.000 Follower. Tendenz steigend.
4: Okay, wir verteilen jetzt einfach nochmal Datteln und schauen, ob die Ordner auch da was dagegen haben. Oder ob es in Ordnung ist. Schließlich sind die vegan, lecker und gesund. Wie soll ich mich denn vorstellen, damit ihr nicht unterbrecht? Soll ich sagen, ich bin ein rechter YouTuber oder wie soll ich es machen? Weil ja, okay. Ich bin ein rechter YouTuber und verteile heute Datteln. Hätten Sie Interesse?
8: Nein.
4: Okay. Ich bin ein rechter YouTuber. Wir machen heute Videos und verteilen unter anderem Datteln. Ich habe gerade schon eine hier. Würden Sie kosten wollen?
7: Nee, tut mir leid.
4: Okay, schönen Tag noch. Wir machen heute ein YouTube-Video. Wir sind rechte YouTuber und wollen heute Datteln verteilen. Hätten Sie Interesse?
7: Nein.
28: Mit der aufgeschalteten Werbung lässt sich wahrscheinlich gut leben. Gerade wurde der Spot für einen Dattelvertrieb geschaltet. Nun verteilt Jäger in seinem Video Datteln, sozusagen als Dauerwerbesendung. Sein eigener Online-Shop bietet eine Modelinie. Ästhetisches Merkmal, die weibliche Figur der Germania. Frakturschrift und das, was das extrem rechte Selbstbewusstsein der Generation Deutschland anspricht.
5: Zitat: Ein Hoodie, der Glauben, Geschichte und Identität verbindet. Eingearbeitet ist Erzengel Michael, der traditionelle Schutzpatron Deutschlands und Sinnbild für Wahrheit und Schutz. Ergänzt wird das Design durch ein starkes Bismarck-Zitat: Wir Deutschen fürchten Gott, aber sonst nichts in der Welt. Vorne bleibt der Hoodie bewusst dezent. Ein kleines Kreuz auf Brusthöhe. Zitat aus dem Onlineshop Ketzer der Neuzeit.
9: Das heißt, wir haben wirklich einen unglaublichen
8: Angriff, es ist ein wahrer Feldzug gegen das Leben, was wir hier in Deutschland und in ganz Europa sehen. Und Sie sehen, diese Leute halten tatsächlich Abtreibung für ein Menschenrecht.
5: Matthias von Gersdorf, Spross eines ehemaligen Adelsgeschlechts, Diplom-Volkswirt und erster Vorsitzender der Deutschen Gesellschaft zum Schutz von Tradition, Familie und Privateigentum, EVTFP.
28: Der für deutsche Sprachgewohnheiten eher sperrige Name klingt im brasilianischen Portugiesisch viel besser. Aus Brasilien kommt die TFP ursprünglich. Ihre Anhänger kämpfen für eine reaktionäre Standesgesellschaft und gegen die demokratische Idee der Gleichheit der Menschen. Ästhetisches Merkmal der TFP, die Chefebene, zeigt sich in Krawatte. Die unteren Chargen laufen in farbiger Uniform. Sie erinnert an Burschenschaften.
8: All das sind Zeichen, und jetzt verlasse ich die politische Ebene, all das sind Zeichen einer unfassbaren historischen, moralischen Dekadenz. Die Hartnäckigkeit, die Obsession, der Fanatismus der Abtreibungslobby nimmt wirklich wahnhafte Züge zu.
28: Eine bewährte Erzählweise extrem rechter Rhetorik. Der Feind ist verrückt, die ganze Welt ein Sumpf von Dekadenz. Gegen das allseitige Sodom und Gomorra hilft wahlweise der neue Führer, ein reinigendes Stahlgewitter oder ein sonstiger Feldzug der Superlative. In diesem Feature kommen wir auf jeden Fall nicht um Apokalypse und Armageddon herum. Zumindest wird uns die Rettung beschäftigen, der Rechtgläubigen vor der Hölle. Ewiges Heil also.
9: My name is Pete Hegseth. I'm the executive director of Vets for Freedom, an organization of Iraq and Afghanistan veterans dedicated to supporting our warfighters and their mission on the battlefield.
10: This is a president who has said, I want to make America great again, and he's up against the forces of the left who believe that America was never great.
5: Pete Hegseth in einer Anhörung vor der Legislative der USA, dem Kongress in Washington. Seit Januar 2025 ist Pete Hegseth Verteidigungsminister der Vereinigten Staaten. Seit September 2025 ist sein Titel zusätzlich Kriegsminister.
28: Die Umbenennung soll eine neue Aggressivität des amerikanischen Militärs ausdrücken. Ästhetisches Merkmal von Pete Hegseth, seine martialischen Tattoos, Marke Schlägertyp. Zum Beispiel auf seiner rechten Brust ein großes Jerusalemkreuz, auf dem Bizeps der Schlachtruf mittelalterlicher Kreuzritter. Deus vult. Gott will es.
11: Jesus hat nicht wirklich die Augen der Blinden geöffnet, sondern er will uns nur lehren, mit dem Herzen zu sehen. Die Israeliten sind noch nicht wirklich aus Ägypten ausgezogen, sondern es geht um einen inneren Aufbruch. Alles ist nur symbolisch zu verstehen. Kommt dir sowas bekannt vor, vielleicht aus dem Rallye-Unterricht oder sogar aus der Kirche? Ich gebe heute meinen Senf ab über das, was man manchmal liberale Theologie nennt, was ich aber öfter eher bezeichnen würde als den amputierten Glauben.
5: Johannes Hartl, Gründer des Gebetshauses Augsburg und katholischer Christfluencer. Auf YouTube über 140.000 Abonnements. Beliebte Videos erreichen über 600.000 Plays.
28: Sein Einfluss geht weit über digitale Medien hinaus. Johannes Hartl organisiert große Gebetsevents und Festivals für ein junges Publikum. Hartl sieht seine Mission in der Neuevangelisierung. Das heißt, die frohe Botschaft Jesu Christi zu verbreiten.
11: Und hier sind wir meines Erachtens an Wurzel des Problems. Wenn du Spinoza liest oder viele Aufklärungstheologen oder Philosophen, da kommt am Schluss raus, Gott hat eigentlich nicht gesprochen. Und Gut und Böse sind auch relativ, die verschmelzen in einem. Und diese Stimme, ihr Lieben, kommt erstaunlicherweise in der Bibel schon vor, in einer Person, von der die ganzen Aufklärungsphilosophen und Theologen sagen, dass es die gar nicht gibt, nämlich die Stimme der Schlange, die Stimme des Teufels. Und die sagt, nimm von dieser Frucht der Erkenntnis, dann wirst du klug und dein Verstand ist der eigentliche Gott. Und ich glaube, dass die Erlösung aber nur darin besteht, wenn ich der Stimme Gottes wirklich glaube, dass ich ihm zutraue, auch heute zu sprechen. Durch die Heilige Schrift, durch die Lehre der Christenheit, durch die Lehre der Kirche.
28: Ästhetisches Merkmal, wahlweise Rollkragenpulli oder T-Shirt mit Herrenjackett. Das Outfit passt zur Methode, konservative Botschaften modern inszenieren. Der Christfluencer ist Fan der christlichen Gebets-App Hello. In der deutschsprachigen Ausgabe finden sich dort auch Beiträge von Johannes Hartl.
5: Die App finanziert haben zwei Amerikaner. J.D. Vance, Politiker der Republikanischen Partei und Vizepräsident der Vereinigten Staaten. 2019 konvertiert zum Katholizismus. Der andere Finanzier ist der Tech-Magnat Peter Thiel. Politisch ein Anarchokapitalist, jedoch Anhänger apokalyptischer Endzeiterwartung mit evangelikalem Background. In der amerikanischen App-Variante agiert Robert Barron. Barron ist katholischer Bischof mit YouTube-Kanal. Über 3 Millionen Abonnements.
0: Eins, zwei. So, dann werden wir jetzt mit unserem Programm beginnen. Ich freue mich.
28: Mit der Hilfe aus Nordamerika kommt die schöne neue Christenwelt richtig in Schwung.
13: Hello everybody, this is Bishop Barron. I want to send my greetings to all those gathered for the Munich March for Life.
28: Von einem übergroßen, leuchtend hellen Screen spricht der amerikanische Bischof und Trump-Unterstützer zu seinem Publikum auf dem Münchner Königsplatz. Der Marsch fürs Leben hat sich versammelt.

0: abortion in all cases. Resist it. And don't lose hope. Draw hope from the American experience. And finally, everybody, know that we're with you. Know that I'll be praying for you. Let me give you the Lord's blessing. May the blessing of Almighty God, the Father, and the Son, and the Holy Spirit come down upon all of you and remain with you forever and ever.
1: Ja, vielen Dank auch hier in die Vereinigten Staaten für diese super schönen Worte. Ich habe unseren ältesten Schlachtruf quasi fast vergessen bei unseren drei Proben, die wir jetzt gerade gemacht haben. Und den möchte ich jetzt ganz kurz noch nachholen. Den kennt ihr alle noch, ich hoffe. Und jetzt mal schauen, ob sich noch viele Leute daran erinnern. Wir sind... Wir sind...
2: Gleich geht er los. Der Münchner Marsch fürs Leben. Für die Heiligen Krieger scheint der Marsch eine wichtige Zusammenkunft zu sein. Sie kommen nicht nur aus Deutschland, sondern auch aus Österreich, Südtirol und der Schweiz. Das Thema Lebensschutz dient extrem rechten Gruppierungen als Scharnier. Viele Christinnen und Christen können sich mit der Unterstützung von Schwangeren und dem Schutz des ungeborenen Lebens identifizieren. Auf der Themenpalette der Christfluencer werden Fragen der Sexualität in allen Farben ausgeschmückt und gepostet, von frömmelnd über streng konservativ bis weit rechts stehend.
3: Du hast einen wichtigen Job als Frau, ne? Und das ist, dir den Mann auszusuchen, der deiner Unterordnung würdig ist, der deinen Respekt verdient. Das ist mein Ernst, ne?
4: Das ja, da gibt's super viele Leute, die da jetzt einhaken würden, weil ich sag das auch immer, ne? In der Diskussion sag ich so, ey, ich suche mir einen Mann aus, wo ich sagen kann, ich kann mich dem unterordnen, weil der dies hat, weil der das hat, weil er sich in der Bibel auskennt, weil er weiß, wie Christus Nachfolge lebt und so weiter.
5: Und Gott sagt, er hat den Mann gegeben und hat ihm die Frau geschenkt als Hilfe, die ihm untergeordnet sein soll. Ja. Gott hat es so gemacht, du hast die Hauptverantwortung als Mann.
6: Total. Jesus Christus war kein Anhänger der LGBTQ-Community, war kein Befürworter von andauerndem Ehebrechen und Jesus Christus war auch nicht der Meinung, dass es irgendwie 73 Geschlechter gibt.
4: Ja, wie findest du es eigentlich, dass Ben von Ungeskriptet, der böse Wolf, dass der dem Björn Höcke eine Bühne gegeben hat? In einem Wort.
7: Demokratisch.
8: Abtreibung bleibt Mord. Egal wie sehr unsere Gesellschaft versucht, das zu normalisieren oder schönzureden. Und aus christlicher Sicht ist das Töten eines unschuldigen Lebens eine schwere Sünde.
9: Abtreibung ist Mord, denn der Mensch lebt nicht erst, wenn er auf der Erde ist, sondern auch schon im Mutterleib und auch davor. Wenn die Spermie die Eizelle befruchtet, dann entsteht Licht. Und Jesus Christus sagt selber, dass er das Licht der Welt ist.
2: Der Kampf gegen Schwangerschaftsabbrüche ergibt einen Symbolic Glue, einen inhaltlichen Klebstoff. Er verbindet Parteigänger christlicher Volksparteien, Anhängerinnen einer konservativen Idee von der bürgerlichen Kleinfamilie mit extrem rechten Gruppierungen. Die Veranstaltung selbst verkauft sich vor allem als katholisch.
10: Nee, also der Begriff Kultur des Lebens kommt ja aus einer Enzyklika Evangelium Vitae von Papst Johannes Paul II. Das ist mir persönlich auch ein ganz wichtiges Anliegen. Er benennt diese Kultur des Lebens einfach, letztlich können Sie es vielleicht auch beschreiben, mit christlicher Nächstenliebe, mit der Annahme des Nächsten. Und gibt unendlich viele Vorschläge in dieser Enzyklika, wie sie es gestaltet werden kann, wirklich jeder, wo er steht.
11: Silja Fichter, Organisatorin des Münchner Marsch fürs Leben.
10: Für mich persönlich ist es deshalb auch wichtig, weil ich denke, dass wirklich jeder diese Kultur auch tatsächlich ganz konkret leben kann. Zum Beispiel, weil vielfach Schwangerschaftskonflikte auch durch berufliche Umstände ausgelöst werden.
12: Ist es auch ein Kulturkampf? Also jetzt nochmal zurück auf Kultur des Lebens.
10: Papst Johannes Paul II., der Heilige, stellt der Kultur des Lebens eine Kultur des Todes gegenüber, beschreibt das auch sehr gut. Auf gewisse Weise ist es das wahrscheinlich sogar zwischen diesen Kulturen. Ja, ich glaube, es ist tatsächlich ein Gegenüberstehen von Kultur des Lebens und Kultur des Todes. Aber wir versuchen ja gerade, diese Kultur des Todes mit einer Kultur des Lebens zu überwinden. Ja.
2: Die Propyläen, das große torartige Baudenkmal, schließt den klassizistischen Münchner Königsplatz ab. Auf der einen Seite der Propyläen sammelt sich der Marsch fürs Leben. Auf der anderen Seite der Propyläen trifft sich die Pro-Choice-Demonstration zu einer Kundgebung.
13: Die sogenannte Lebensschutzbewegung führt ganz aktiv einen Kulturkampf. Sie stellen ja die sogenannte Kultur des Lebens der vermeintlich vorherrschenden Kultur des Todes gegenüber, die es sozusagen bekämpfen gilt. Sie glauben sich als einzige Gruppe, die die Wahrheit erkannt haben, dass es einen gesellschaftlichen Verfall gibt nach ihrer Sicht. Und die Kultur des Lebens wäre sozusagen die Lösung für alles.

0: Aber dahinter steckt natürlich ein antifeministisches Weltbild. Da stecken veraltete Rollenvorstellungen dahinter, ein patriarchales Familienbild. Und das ist auch eng verknüpft mit rassistischen und nationalistischen Vorstellungen. Und das wird oft verdeckt durch ihre eben Argumentationsweise, durch ihre Sprache. Und da ist es wichtig, dahinter zu schauen, was steckt in den Aussagen eigentlich drin.
1: Ronja Schwarz vom Presseteam der Demonstration My Body, My Choice. Die andere Pressesprecherin ist Jasmin Fuchs.
2: Also da ist wirklich sehr viel Nationalsozialismus, der da einfach mitschwingt, dass man sagt, deutsche Frauen müssen gezwungen werden, Kinder zu kriegen, unsere Geburtenrate ist zu niedrig und wir müssen uns genetisch durchsetzen für ein christliches Deutschland. Und das dann natürlich unter einer, wir wollen Kinderschützen-Thematik zu verkaufen, ist natürlich einfach ein bisschen billig.
3: Mein Körper, meine Entscheidung.
4: Pro-Choice-Demonstration und der Münchner Marsch treffen nicht zum ersten Mal aufeinander. Man kennt sich. Einer der beiden Keynote-Speaker des Münchner Marsch fürs Leben klingt so, als würde er weniger für das Wohl Schwangerer kämpfen, als um das Überleben des ganzen deutschen Volkes.
5: Normalerweise eine Gesellschaft mit einer derartigen demografischen Krise müsste doch sich massiv bemühen, dass mehr Kinder auf die Welt kommen. Aber genau das Gegenteil macht man da.
1: Matthias von Gersdorf, Leiter der deutschen Sektion der Gesellschaft zum Schutz von Tradition, Familie und Privateigentum. Von Gersdorf ist auf YouTube unterwegs. Den Christfluencer haben dort über 55.000 Personen abonniert.
5: Das heißt, wir sehen überall, auch heute in dieser Regierung, allein in dieser Woche, einen katastrophalen Angriff auf das Leben. Das heißt, diese Politik kann man nur mit einem Wort beschreiben, und zwar, sie ist suizidal. Man strengt sich stärker an, Kinder zu töten, als Kinder eben in die Welt zu setzen. Und die Grünen, die bereiten sich schon vor.
4: Die Rede lässt sich grob in drei Teile gliedern. Im völkischen Teil agitiert Matthias von Gersdorf gegen eine Selbstabschaffung des deutschen Volkes. Im nächsten Teil benennt er Sozialdemokratie, Grüne und Linke als Feinde dieses Volkes. Als nächstes Kapitel kommt die Beschimpfung von ARD und ZDF. Es könnte einfach eine extrem rechte Rede sein. Warum braucht von Gersdorf dafür religiöse Formeln und Gebetswünsche?
5: Wir haben es mit einem geistigen Kampf zu tun. Ja, wir haben es mit jemandem zu tun, der von ganz unten kommt. Und mit denen, die sich diesem Wesen, also dem Teufel, hier auf der Erde allieren. Das ist der wichtige Aspekt unseres Kampfes. Das ist ein geistiger Kampf. Deshalb muss uns klar sein, unser wichtigster Alliierter ist Gott. Oder besser gesagt, ich habe falsch das gesagt. Diesen Kampf für die ungeborenen Kinder und gegen das Böse führt Gott an höchstpersönlich. Und wir sind seine Werkzeuge in diesem Kampf.
6: Bravo!
5: Das ist im Kern, was hier passiert. Diese armen Leute da hinten, die können das nicht mehr machen. Die wissen nicht mehr, was gut und böse ist. Ja. Und deshalb müssen wir sie auch berücksichtigen in den Gebeten. Selbst dann, wenn das Grundrecht auf Leben auf dem Spiel steht.
4: Das sieht man bei Pro-Choice anders.
0: Also ich glaube, wir wollen nicht, dass für uns gebetet wird. Wir stehen hier selbstbestimmt auf der Straße. Wir sind überzeugt von unserer Meinung. Wir sind nicht die Ausgeburt des Bösen, wie das vielleicht dort transportiert wird.
1: Ronja Schwarz vom Presseteam der Demonstration My Body, My Choice.
0: Sondern wir stehen für die freie Entfaltung vom Leben von jedem Menschen. Jeder soll in dieser Welt ohne Angst verschieden sein können und in Freiheit leben können. Und dafür stehen wir ein und davon lassen wir uns nicht verunsichern.
4: Nochmal Szenenwechsel. Von der einen Seite der griechisch-antiken Propyläen des Königsplatzes wieder zurück auf die andere Seite. Wie geht die Organisatorin des Marschs fürs Leben damit um, dass ihre Veranstaltung als Zusammenkunft gegen Freiheit und Menschenrechte gesehen wird?
7: Ach, wissen Sie, ich wurde schon zu Schulzeiten als rechts geframed und das ist 25 Jahre her, weil ich mich gegen Frauenquoten ausgesprochen habe. Und man hat das Gefühl, jede nicht beliebte Meinung ist auf einmal rechts. Uns eint hier der Lebensschutz. Und wer eine Meinung vertritt, die nicht vielleicht der herrschenden Meinung entspricht, der muss halt mit Kritik rechnen. Und da ist dieses Label halt sehr gut geeignet, aber wir hängen uns das nicht an.
1: Straßenblockade in der Schellingstraße. Im Münchner Universitätsviertel stoppen einige Dutzend Personen den Münchner Marsch fürs Leben. Die Polizei beginnt den Marsch an der Blockade vorbeizuleiten.
4: Gerade zieht eine Gruppe jüngerer Männer mit Undercut-Haarschnitt an der Blockade vorbei. Sie nennt sich Christkönigtum. Digitales Motto auf ihrer Homepage: Für den Glauben, für die Menschen, gegen den Verfall. Physische Spezialität des Vereins ist Kampfsport.
6: Der heilige Rosenkranz. Viele haben ihn schon einmal gesehen oder er hängt im Innenspiegel des Fahrzeugs, ohne dass man eigentlich weiß, was ist das? Einige versuchen ihn zu beten, aber
1: Kevin
6: kommen nicht wirklich rein.
1: Vom Verein Christkönigtum mit Sitz in Wuppertal. Der Christfluencer hat über 18.000 Abonnenten bei YouTube.
6: Also wer einen schönen, hochwertigen Rosenkranz erwerben möchte für sein Rosenkranzgebet, der kann das Ganze bei www.de machen.
1: Der Online-Shop bietet Bücher, Statuen, Kreuze, Wandbilder, Feuerzeuge und Rosenkränze.
6: Das werde ich euch verlinken in der Beschreibung.
4: Ästhetisches Merkmal: Militaria. Der Gladio, also Schwert-Rosenkranz mit dem Jerusalem-Kreuz der Kreuzritter oder zum Beispiel der Combat Rosary Soldiers Edition Gunmetal. Die Vintage-Ausgabe eines amerikanischen Soldaten-Rosenkranzes aus dem Ersten Weltkrieg. Laut Werbung auch bei Veteranen beliebt. Dazu der Hinweis:
1: Denken Sie daran, Ihren Rosenkranz und Ihre Devotionalien vor dem Gebrauch von einem Priester segnen zu lassen.
4: Nicht gesegnet werden dürfen homosexuelle Liebespaare, das sei Blasphemie, also Gotteslästerung, lässt der Christkönig-Propagandist in seinem YouTube-Kanal verbreiten.
1: Zitat: Es braucht jetzt eine totale Wende, zuerst in der katholischen Kirche selbst. Dazu haben wir 10 konkrete Forderungen an alle katholischen Kleriker und Laien weltweit formuliert. Unmissverständliche Positionierung gegen Abtreibung. Verurteilung aller modernistischer Irrlehren. Anerkennung einer absoluten, unveränderlichen katholischen Wahrheit. Zitat aus dem Manifest auf der Homepage Christkönigtum.
4: In digitalen Medien sind Listen ja beliebt. Seien es die 6 Sätze, die dein Leben positiv verändern werden, oder eben die 10 Forderungen des Wuppertaler Influencervereins Christkönigtum, die so gar keine weltabgewandten Frömmler und stillen Betschwestern sind, sondern sich als digitale, physische und ideologische Krieger des Katholizismus begreifen. Im Fachjargon Integralisten.
8: Der historische Integralismus geht zurück auf das 19. und frühe 20. Jahrhundert und ist eine Selbstbezeichnung von Katholiken, die sich ganz stark abgegrenzt haben von all dem, was sie als Moderne, als Liberalismus gesehen haben und auch innerhalb der Kirche als modern und liberal interpretiert haben, weil sie eben das Modell hatten eines ganz geschlossenen, homogenen Blocks von Kirche, wo Kirche auch ganz stark vorgibt, wie Katholikinnen zu denken, was sie zu wählen, welche politischen Positionen sie zu vertreten haben. Und das steht auch einer Trennung von Kirche und Staat entgegen. Und das steht auch dem entgegen, dass man sagt, es gibt Gewissensfreiheit, es gibt Religionsfreiheit. Das sind alles Dinge, die Integralisten abgelehnt haben. Das ist in der Kirche letztlich gescheitert, Anfang des 20. Jahrhunderts.
1: Sebastian Pittel, Universität Tübingen. Leiter der Abteilung Dogmatik an der Katholisch-Theologischen Fakultät. Politische Theologie ist einer der Forschungsschwerpunkte von Sebastian Pittel.
8: Die Neointegralistinnen, das ist eigentlich eine relativ junge Bewegung, die sich in den letzten 20 Jahren formiert hat. Eine wichtige Plattform ist die Internetplattform Josias Blog. Da haben verschiedene Leute zusammengefunden, die an das wieder anknüpfen und eigentlich jetzt wieder neu vertreten auf der ähnlichen Hintergrundfolie. Liberalismus ist eine Gefahr für den integralen Glauben. Also integral heißt immer, ich bin mit Haut und Haaren in allen Aspekten Katholik oder Katholikin und dass es eben legitim sei, dass die Kirche Kompetenz habe, in bestimmten Fragen der Gestaltung einer gesellschaftlichen, politischen Ordnung auch Dinge vorzugeben, das auch mit Hilfe des Staates durchzusetzen und eben das, was sie als Gemeinwohl verstehen, auch über individuelle Freiheitsrechte überzuordnen und zur Not auch gegen demokratische oder demokratisch gewählte Regierungen durchzusetzen.
4: Der Staat als Schwert Gottes. Das passt ganz gut zum Kreuzritter Rosenkranz, Marke Gladio, Latein für Schwert, das der Online-Shop im Angebot hat. Nicht überraschend verortet der Wuppertaler Verein die Dekadenz der Kirche in den 1970er Jahren. Denn bis in die 60er Jahre verfolgte die westdeutsche Staatsanwaltschaft unverheiratete Paare und sorgte für eine vorgeblich gottgewollte sexuelle Schöpfungsordnung. Homosexualität wurde erst 1994 aus dem Strafgesetzbuch gestrichen. Bis heute ist der Schwangerschaftsabbruch in Deutschland grundsätzlich strafbar. Woher kommt diese staatliche Strafbewehrung? Ist Religion nicht eigentlich Privatsache?
9: Man kann vielleicht auch nochmal unterscheiden zwischen dem eher weltabgewandten Fundamentalismus, der sehr stark die Gefahren in der Welt sieht, uns in einer Endzeit sieht, das heißt, jetzt wird's ernst. Man zieht sich eher nochmal zurück und schaut, dass man, jetzt salopp gesagt, seine Schäfchen beisammen hält, aber möglichst vielleicht sogar abgeschottet von der Welt. Und das, was wir gerade vielleicht nochmal stärker bemerken und was vielleicht auch gesamtgesellschaftlicher nochmal die deutlich größere Gefahr macht, ist eben dieses nach außen hingehen, diese Vision, wir wollen bewusst in verschiedene Gesellschaftsbereiche hineinwirken. Und dann wird es eben auch sehr schnell politisch, gesellschaftspolitisch, ideologisch, weil es eben nicht nur bei dem persönlichen Glauben bleibt, sondern man wirklich in allen Gesellschaftsbereichen etwas verändern möchte.
1: Matthias Pöhl, aktiv bei Fundiwatch. Die Initiative klärt über Gefahren christlich-fundamentalistischer Ideologien auf.
9: Das eine ist dann das Thema geistliche Kriegsführung. Ist jetzt nicht unbedingt zu verstehen als eine Kriegsführung mit Waffengewalt, kann aber in die Richtung natürlich auch überschwappen. Das heißt, wir sehen an vielen Stellen auch eine sehr militärische Sprache und dem liegt die Vorstellung zugrunde, dass angenommen wird, dass in der Welt tatsächlich dämonische Mächte und göttliche Mächte gegeneinander kämpfen und es Aufgabe der Christinnen ist, diese dämonischen Mächte zurückzudrängen, was teilweise auch mit Gebetsmärschen passiert. Wir haben das sehr eindrucksvoll beim Sturm aufs Kapitol am 6. Januar in den USA gesehen. Dem vorausgegangen waren sogenannte Jericho-Märsche, was genau sowas ist. Das heißt, man hat sich versammelt und man ist betend um die Regierungsgebäude gezogen, um in dem Fall die als dämonisch ausgemachten Demokraten und die entsprechenden Geister, die sie unterstützten, zurückzudrängen. Und da sieht man eben auch die Gefahren. Das heißt, es haben sich natürlich auch rechtsextreme Kreise unter diese Gruppen gemischt und am Ende ist das Ganze eben auch in Gewalt ausgeartet, auch wenn es vielleicht erstmal vom Grundsatz her dieses Marsches jetzt nicht das Ziel war, aber wir merken, dass es da sehr schnell dann eben überschwappen kann.
4: Da ist er wieder, der Symbolic Glue, der Klebstoff zwischen religiösem Fundamentalismus und extremer Rechte. Wie beim Münchner Marsch fürs Leben oder bei einem Christfluencer wie dem Ketzer der Neuzeit. Heilige Krieger im Kulturkampf mit Teufel und Weihwasser, respektive einem göttlichen Auftrag, der autoritär durchgesetzt werden muss. Es geht ja schließlich um unser aller Seelenheil. Die ewige Rettung, bevor die Welt zugrunde geht. Es sind große Männer, die diese Apokalypse noch etwas hinausschieben, mit Hilfe ihrer Macht. Und es ist ihnen bitterer Ernst.
2: Daher kommt auch die christlich-nationalistische Bewegung. Also das sieht man jetzt gerade in den USA, wohin das führt. Die Christian Nationalists dort sind die, die massiv auch für Trump geworben haben. Und sie wollen einen Staat, der nicht mehr von der Religion getrennt ist, sondern der diese Religion zur Gesetzgabe, also als Gesetzgrundlage macht. Da ist dann ja auch so sehr dieser starke Fokus auf das christliche Abendland.
1: Lena Schmidt, ausgebildete Pastorin an einem Bibelcollege, dann Aussteigerin.
2: Ich habe wirklich sehr für das, was ich gemacht habe und woran ich geglaubt habe, gebrannt. Ich war der festen Überzeugung, das ist hier die Wahrheit, das ist der Weg und ich rette Menschen damit. Ich kann Menschen zu Jesus bringen und das ist doch das Einzige, was wirklich erfüllt. Und dann gab es bei mir persönlich in der Familie ziemlich schlimme Vorfälle und das haben Leute in der Kirche mitbekommen und haben gesagt, hey, Gott hat uns gesagt, er will mit dir Kirchen bauen und du sollst Pastorin werden. Und da sollst du Heilung finden von dem, was dir Schlimmes passiert ist. Als Anfang 20-Jährige, die gerade ein schlimmes Trauma erlebt hat, will man natürlich genau sowas hören. Man will hören, dass man gesehen wird. Man will hören, dass man eine Gemeinschaft hat, in der man aufgefangen wird. Und das hat mich im Endeffekt dann auch dazu gebracht, dass ich dachte, okay, meine Stärken passen dazu. Ich kann ganz gut reden vor Leuten. Ich kann Menschen ganz gut emotional irgendwie erreichen. Und das kann ich doch jetzt in den Dienst von Gott stellen. Und wenn Gott möchte, dass ich für ihn Kirchen baue, dann mache ich das natürlich.
1: Gemeint sind Kirchen der Pfingstbewegung, in der der Heilige Geist eine besondere Rolle spielt. Eine der auch wirtschaftlich erfolgreichsten Pfingstkirchen ist die Hillsong Church. Benannt ist sie nach dem Hills District im Norden Sydneys. Von dort verbreitete sie sich seit den 1980er Jahren weltweit in etwa 30 Länder. Der Namensbestandteil Song in Hillsong ist durchaus programmatisch. Ihre Gottesdienste, Worship genannt, setzen auf Popmusik. Musikproduktion ist Teil ihrer Mission. Das Hillsong-Lied What a Beautiful Name bringt es bei Spotify auf über 250 Millionen Aufrufe.

0: Hillsong gehört zu den sogenannten Megachurches des Evangelikalismus. Als Megachurches bezeichnen sich Gemeinden mit mehreren tausend Mitgliedern. Das physische Massenerlebnis ist wichtig. Megachurches füllen Konzerthallen zum Beten und finanzieren dafür Social-Media-Kampagnen.
1: Social Media wurde uns ganz klar als Missionsrahmen vorgestellt. Du sollst das posten, was die Leute vielleicht irgendwann mal nachfragen lässt. Oh, wo bist du denn da immer sonntags? Das sieht voll cool aus. Du sollst Dinge posten, die Leuten das Gefühl geben, boah, so ein Leben hätte ich auch gerne. Und dann nachfragen, so, hey, wie hast du das gemacht? Und dann kannst du sagen, komm doch mal mit in die Kirche, da wirst du es verstehen. Oder so, das geht wegen Jesus, weil ich Christ bin. Social Media ist in diesen Kirchen ein Missionierungstool.
0: Ästhetisches Merkmal nicht nur der Hillsong Church ist die Farbe beige. Warum eigentlich beige?
1: So, beige hat nicht wirklich eine eigene Persönlichkeit. Beige ist etwas sehr Formbares. Und beige ist einfach auch sehr minimalistisch. Also sehr vieles davon ist sehr minimalistisch gehalten. Ich war in genug Häusern von diesen Leuten drin, die haben alle den gleichen Einrichtungsstil. Und der ist sehr beige und sehr minimalistisch. Und zwar auf allen Ebenen. Also die sehen alle gleich aus. Ich habe auch so ausgeschaut. Wir sollen ja auch wie eine Einheit wirken nach außen. Und das hat ganz viel mit gehobenem Mittelstand zu tun. Also da ist auch viel performativ dabei. Und das sieht man ja jetzt gerade aber auch in den USA mit diesem ganzen Tradwife-Content und mit auch den politischen InfluencerInnen, die aber auch diesen Kirchen angehören.
0: Das fällt schon auf beim Scrollen durch die Accounts von Pfingstkirchen oder den Inszenierungen aller möglichen Christfluencer. Der Heilige Geist scheint Pastellfarben zu bevorzugen.
1: Da ist nicht so viel Individualität mit drin. Aber das ist genau irgendwo auch was, was sich Leute ja wünschen. So diese klaren Strukturen, da haben wir wieder die Strukturen. Da haben wir wieder was, was dich vielleicht ja auf jeden Fall auch einschränkt. Aber es gibt dir ja auch Sicherheit. Und am Ende hast du damit dir eine Persönlichkeit und eine Identität geschaffen, die sehr, sehr unangreifbar ist von außen.
0: Eine unangreifbare Identität pflegt auch der amerikanische Vizepräsident J.D. Vance. Er gibt sich eine ganz eigene Definition von Nächstenliebe.
2: But there's this old school, and I think it's a very Christian concept, by the way, that you love your family and then you love your neighbor.
3: Es ist ein altes christliches Konzept. Du liebst deine Familie und dann liebst du deinen Nachbarn, dann liebst du deinen Freundeskreis und dann liebst du die Mitbürger deines eigenen Landes und dann erst kannst du dich auf den Rest der Welt konzentrieren.
4: Identitäres Christentum ist ein Christentum, das christliche Identität ganz stark homogenisiert und essentialisiert. Also man stellt Eindeutigkeit her, man schaltet Christentum kurz mit zum Beispiel einer bestimmten Form nationaler Identität. Man definiert zum Beispiel in der ungarischen Verfassung Ungarn als christliche Nation. Man spricht vom christlichen Abendland. Das sind alles so Kurzschaltungen. Das ist ein Element von identitärem Christentum. Und das zweite sind diese ganz starken Bewegungen in der Konstruktion von Feindbildern. Also es gibt die Identität nur, wenn man einen anderen definieren kann, der nicht zu dieser Identität gehört. Also identitäres Christentum funktioniert auch ganz stark binär. Also man braucht immer jemanden, den man ausschließen kann, um sich der eigenen Identität vergewissern zu können. Und das sind dann oft Muslime, Migrantinnen und andere Personen, wo man sagt, die bedrohen diese Identität.
5: Sebastian Pittel, Katholisch-Theologische Fakultät der Universität Tübingen.
4: Ein sehr schönes Gegenbild ist eigentlich dieses sogenannte Gleichnis vom barmherzigen Samariter. Also Jesus wird gefragt, was sind die wichtigsten Gebote? Und dann zitiert er aus dem Alten Testament und nennt unter anderem aus Levitikus diese Stelle, also du sollst deinen Nächsten lieben wie dich selbst. Und dann kommt die entscheidende Frage, ja, wer ist denn dein Nächster? Und für die identitären Christinnen sind die Nächsten die Blutsverwandten, die Familie, die eigene Nation. Aber in diesem Gleichnis ist ja die interessante und provokante Pointe, dass es gerade der Samariter, also der andere ist, der sich hier als Nächster erweist. Und das ist eigentlich eine fundamentale Kritik an dieser Form des Identitätsdenken.
6: Wer bist du jetzt?
7: Aua, mach das hier weg. Komm.
6: Was ist denn dein Problem?
8: Auf dem Kirchentag gab es ebenfalls einen queeren Gottesdienst, bei dem die Rede von queeren Tieren auf der Arche Noah war.
9: Animals are not queer. Warum darf das Recht des Lebens, was so ein grundsätzliches Recht ist, nicht auf einem Kirchentag präsentiert werden? Stellt sich mir die Frage, wofür stehen diese Menschen?
10: Ja, so schaut's aus. Der Ketzer der Neuzeit haben wir uns jetzt gerade angehört. Was
11: können Sie mir dazu sagen?
12: Also diese Eingangssequenz, die wir gerade gesehen und gehört haben, fungiert nicht als Einführung in ein Video, wie wir es sonst gewohnt sind. Hallo, ich bin so und so und wir bearbeiten heute folgendes Thema. Sondern es ist eigentlich eine Vorwegnahme und gleichzeitig auch eine Bestätigung eines zu erwartenden Konflikts.
5: Madeleine Geidel, Universität Erlangen. Lehrstuhl für Medienkommunikation, Medienethik und digitale Theologie.
12: Er eröffnet Interpretationsspielräume und er verzichtet dabei, und das ist das Spannende, er verzichtet explizit auf Einordnungen. Also es ist eine Form der sogenannten langsamen Dramaturgie und das ist nicht zufällig gewählt, sondern es ist natürlich Teil einer inszenatorischen Machart. Das heißt, er möchte Spannung erzeugen und auch Aufmerksamkeit binden. Und das ist natürlich das Wichtige auf Social-Media-Plattformen. Also Aufmerksamkeit fungiert hier als sehr knappes Gut innerhalb dieser Aufmerksamkeitsökonomie, auf das das gesamte Vorgehen natürlich ausgerichtet ist. Man möchte Klicks, man möchte gesehen werden und man möchte, dass Leute diese Videos anhören.
13: Heute hat es direkt auch turbulent gestartet mit einer Frau, die mir entgegenkam. Sie meinte, sie ist von einem Pro-Life-Stand.
14: Und da ist in Halle 6, ich weiß nicht, ob ihr so weit gekommen seid, es sind zwei Stände, AfD-Verbot, ja. Mhm. Und dann Björn Höcke ist ein Nazi und so weiter. Mhm. Und da sind dann eben die Hardliner, ne? Da ja, sind die ganzen Flüchtlingsgeschichten und Antifa und
13: ja. Ja. Also so ein bisschen wie der Parteitag der Grünen. Und die hat mir erzählt, dass sie nicht rein darf ins Kirchentagsgelände. Das heißt, alle Pro-Life-Stände sind verboten.
12: Konflikte werden absichtlich erzeugt. Insbesondere rund um gesellschaftlich umkämpfte Themen. Das ist bei uns beispielsweise Gender oder auch Religion. Und diese Reaktionen des Gegenübers dienen anschließend als sogenannter Beweis für eine bereits vorbereitete Erzählung. Beispielsweise die Intoleranz des Gegenübers oder auch eine vermeintliche Unterdrückung konservativer Stimmen. Diese Konflikte werden auf emotionale, anschlussfähige Wir gegen sie Erzählungen verdichtet. Und darum geht's eigentlich. Also komplexe theologische, ethische oder auch politische Fragen erscheinen dann als eine ganz klare moralische Grenzziehung zwischen einer vermeintlich in Anführungszeichen wahren christlichen Ordnung und dem ausgeschlossenen anderen. Und gerade hier zeigt sich dann auch die Nähe zu extrem rechten Deutungsmustern, die Zugehörigkeit über Ausschluss, über Feindbildproduktion und auch über kulturelle Bedrohungserzählungen organisieren. Also es werden Feindbilder konstruiert und beispielsweise hier ist es die Abwehr pluraler Geschlechterverhältnisse, der Inszenierung liberaler, queerfeministischer oder auch kirchlicher Gegenpositionen.
13: Bevor wir anfangen, muss ich euch etwas sagen. Diese Folge könnte mich etwas kosten. Sponsoren, Reichweite und wer weiß, vielleicht mehr. Einreiseverbote in mehreren Ländern, 115 gesperrte Bankkonten, mehrere Hausdurchsuchungen und...
5: Christfluencer Leonard Jäger präsentiert den Rechtsextremisten Martin Sellner. Der YouTube-Kanal Ketzer der Neuzeit hat über 570.000 Abonnements.
12: Nicht alle Leute, die sich diese AkteurInnen angucken, stimmen ihnen vielleicht zu, aber es interessiert sie. Und dadurch erhalten sie natürlich wieder eine hohe Reichweite. Das heißt natürlich im Umkehrschluss, umso radikaler und extremer die Meinung, umso mehr Sichtbarkeit kann man auf Social Media erreichen. Und das ist natürlich gerade für Gruppierungen wie die extreme Rechte total hilfreich. Wenn wir uns christliche Influencende angucken, aus den Amtskirchen beispielsweise, von der EKD, die haben ganz andere Spielräume und auch Richtlinien, wie sie online agieren. Zu Recht. Freie AkteurInnen können ja in einem gewissen Grad machen, was sie wollen. Und können natürlich somit auch der Polarisierung freien Lauf lassen.
0: Ausnahmsweise steckt der Teufel dieses Mal nicht im Detail, sondern im Großen und Ganzen. Während das deutsche Grundgesetz zur Freiheit tendiert und die Gleichheit der Menschen erklärt, will die neue Rechte eine Gesellschaftsordnung der Ungleichheit. Schluss mit der Epoche der Aufklärung, aus für die universalen Menschenrechte und weg mit liberalen Ideen. Das wiederum passt sehr gut zu einem christlichen Fundamentalismus, der nur schwarz-weiß denken kann, gut oder böse, Gott oder Teufel, Christ oder Antichrist. Es gibt kein Dazwischen, keine Barmherzigkeit. Polarisierung zählt. Wer nicht für uns ist, ist gegen uns. Ein demokratischer Staat kann so ein Programm nicht umsetzen, denn er lebt von der Vielfalt.
11: So, dann herzlich zurück hier in München. Herzlich willkommen, macht mal ein bisschen Lärm fürs Leben.
15: Hilf vor allem allen Frauen, die ein Kind im Leib tragen, dass sie Ja sagen können zu diesem Kind, das Zeichen des Lebens gegeben wird. So bitten wir dich um deinen Segen für sie und für uns alle und auch für alle, die gegen uns geschrien haben, dass ihre Herzen bekehrt werden. So segne, behüte und begleite sie alle, der allmächtige und gütige Gott, der Vater und der Sohn und der Heilige Geist. Ich denke, vor der Bayern-Hymne singen wir das Regina Zöli noch zusammen. Dürfen wir das noch? Gell? Regina Zöli,
0: zurück zum Königsplatz. Mit der Bayern-Hymne geht der Münchner Marsch fürs Leben zu Ende. Auf der einen Seite der Propyläen.
16: Ich bin erschöpft, aber zufrieden. Es war eine schöne Veranstaltung mit ein paar Unregelmäßigkeiten, weil wir blockiert worden sind. Aber im Großen und Ganzen hat alles gut funktioniert und deshalb bin ich zufrieden, ja.
5: Silja Fichtner, Organisatorin des Münchner Marsch fürs Leben.
17: Es gab jetzt eine ganze Reihe von antifaschistischen Slogans gegen den Marsch fürs Leben. Hat Sie das überrascht oder haben Sie das damit gerechnet?
16: Nee, die kennen wir. Die sind ja auch jedes Jahr mehr oder weniger das Gleiche. Also das ist bekannt, ja.
18: Muss ich jetzt mal schauen, ob München überhaupt noch da ist. Deswegen.
0: Auf der anderen Seite der Propyläen, bei der Demonstration My Body, My Choice, sind die beiden Pressesprecherinnen sehr zufrieden mit dem Verlauf des heutigen Tages.
19: Es gab kontinuierlich lauten, kreativen Protest entlang der Route. Wir haben auch mitbekommen, dass es wohl zwei Blockaden gab, die auch den Marsch fürs Leben etwas verzögert haben. Also es wurde sehr deutlich gezeigt von den Protestierenden, dass man damit nicht einverstanden ist, dass man sich dem entgegenstellt. Und ich glaube, wir haben ein sehr erfolgreiches Zeichen für reproduktive und sexuelle Selbstbestimmung gesetzt.
17: Waren jetzt hier auf der Pro-Choice-Demonstration auch Christen, Christinnen?
20: Ich denke prinzipiell schon. Wir haben prinzipiell natürlich keinerlei Problem damit, wenn Leute irgendeiner Religion angehören, ihren Glauben ausleben wollen. Das ist halt eben der wichtige Punkt, dass man den Glauben so weit ausleben kann, bis dann die Rechte von anderen Menschen eben eingegrenzt werden.

0: die generelle Instabilität in meiner Familie hat mich mit 18, 19, 20 natürlich total nach Stabilität und Struktur suchen lassen. Wenn man in instabilen Verhältnissen aufwächst, dann sucht man sich diese Struktur und diese Stabilität woanders. Und gerade eine so High-Control-Religion, wo sehr viel soziale Kontrolle ausgeübt wird, bedeutet natürlich auch, wo viel soziale Kontrolle ist, ist das Netz super eng, ist man einfach sehr, sehr strukturiert eingebunden. Und das habe ich damals gebraucht, um das zu schaffen, um diese Strukturlosigkeit innerhalb von familiären Strukturen zu überleben, habe ich mich dann da reinbegeben.
1: Lena Schmidt, ausgebildete Pastorin einer Megachurch. Aussteigerin.
0: Und im Endeffekt wurde mir dann beigebracht, wie ich Leute wie mich rekrutiere. Also im Endeffekt wurde uns beigebracht zu sagen, okay, du schaust dir die Person an, du redest mal mit denen. Und wenn da viel Instabilität ist, wenn da Strukturlosigkeit, wenn die Person verloren wirkt, also auch so dieses Verloren, ist auch so ein ganz, ganz großes Buzzword in dieser Community. Dann gehst du hin und sagst dir, guck mal, hier hast du doch diese Stabilität, hier hast du alle Struktur, die du in deinem Leben vermisst, die dir fehlt, die können wir dir bieten, die kann die Kirche dir bieten. Und damit kriegen sie extrem viele Menschen. Uns wurde auch beigebracht, ihr solltet euch gut anziehen, ihr solltet Sport machen, ihr solltet gut ausschauen, weil mit Honig fängt man Fliegen. Und genauso funktioniert das auch mit diesen Reels. Die Leute sehen die und sehen diese Beiträge und denken sich, boah, die sehen aber alle total cool und glücklich aus. So, vielleicht ist das doch mal was, was ich ausprobieren sollte. Und dann hast du die da nächsten Sonntag im Service stehen. Und wenn die dann anfangen zu heulen im Worship, dann ist danach aber das Emotional Support Team da und spricht die an. Und dann hast du deine Leute.
2: Was hat Jesus in der Morning Session bei dir bewirkt?
3: Also irgendwie, keine Ahnung, ich war total müde den ganzen Morgen und dann habe ich einfach Lobpreis gemacht. Ich war so frei auf einmal, ich habe richtig geheult, auch gestern Abend schon die Session und so. Und wirklich, also das ist so eine gesegnete und heilige Stimmung hier. Wirklich, also Jesus ist so präsent, das ist so krass, wirklich.
2: Sehr schön.
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1: 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Heute im Studio Jens Riewer.
2: Guten Abend, ich begrüße Sie zur Tagesschau. In rund 3 Wochen will die Rentenkommission der Bundesregierung ihre Empfehlungen vorstellen. Bundessozialministerin Baas hat bereits angekündigt, sie will die Vorschläge umsetzen, sollte die Kommission zu einstimmigen Beschlüssen gelangen. Baas selbst hat die Diskussion um die Rentenreform kürzlich mit einem eigenen Vorschlag noch einmal angeheizt. Sie ist dafür, die Beamten in die gesetzliche Rentenversicherung einzubinden. Doch das stößt auf Ablehnung.
3: Matthias Schrade ist Beamter und findet, Beamte halten den Staat am Laufen. Es ärgert ihn, wenn die Sozialministerin fordert, dass sie in die gesetzliche Rente sollen.
4: Ein Stück weit sprachlos, und weil ich mir immer die Frage stelle, ist da überhaupt fundiert darüber nachgedacht worden, was das in aller Konsequenz bedeutet?
3: Das deutsche Beamtentum, historisch gewachsen mit Pflichten und Rechten. So ist ihnen ein amtsangemessener Lebensunterhalt garantiert. Im Ruhestand bekommen sie bis zu 71,75% ihres letzten Gehalts. Während eine Beamtenpension damit durchschnittlich bei 3.416 Euro pro Monat liegt, sind es durchschnittlich 1.154 Euro bei der Altersrente. Die Wirtschaftsweise Monika Schnitzer findet es sinnvoll, Beamte in die gesetzliche Rente einzubeziehen. Es sei gerecht und stelle den Staat besser auf.
5: Weil durch die Beamtenpensionen dem Staat letztlich implizite Schulden entstehen. Er zahlt jetzt nichts an Beiträgen für seine Beamten und Beamtinnen, aber in Zukunft muss er die Pensionen zahlen. Das ist eine implizite Staatsverschuldung.
3: Aber viele Landespolitiker sind gegen den Vorschlag, so auch Berlins regierender Bürgermeister heute im Bericht aus Berlin.
6: Ehrlicherweise glaube ich auch, dass er nichts bringt, denn natürlich zahlen dann Beamte mit ins Rentensystem ein, aber sie kommen ja auch was raus. Und die Länder müssen den Arbeitgeberanteil zahlen.
3: Sozialministerin Baas will den Vorschlag weiter verfolgen.
7: Es hat lange Übergangsfristen und vor allen Dingen müssen 16 Bundesländer mitmachen. Und wir müssen das Grundgesetz ändern. Es hat hohe Hürden. Trotzdem finde ich es gerecht, darüber nachzudenken.
3: Matthias Schrade würde es dann wohl nicht mehr betreffen. Er ärgert sich trotzdem. Sein Gegenvorschlag, dann besser weniger verbeamten und dafür alles lassen, wie es ist.
2: Wie kann Russland im Krieg gegen die Ukraine an den Verhandlungstisch gedrängt werden? Und welche Rolle spielt Europa dabei? Um solche Fragen dürfte es heute Abend gehen, wenn sich in London der ukrainische Präsident Zelensky mit Kanzler Merz, dem französischen Präsidenten Macron sowie dem englischen Premier Starmer trifft. Auch in der Nacht griff Russland wieder Ziele in der Ukraine an. In der Region Saporischschja wurden dabei 3 Menschen getötet, ein weiterer in der Region Dnipropetrovsk. Auch ein Gebäude im Lager des früheren Atomkraftwerks Tschernobyl wurde von einer Drohne getroffen. Nach ukrainischen Angaben wurde keine erhöhte Strahlung gemessen. Mareike Aden beobachtet für uns das Treffen der Staats- und Regierungschefs in London. Was ist das Ziel der Beratungen?
8: Ja, auch Regierungschef und Staatschefs, die sind nicht vom Londoner Verkehr verschont. Und mit etwas Verspätung hat das Treffen vor wenigen Minuten hier in der Nummer 10 Downing Street begonnen. Zelensky, der wird etwas später jetzt gleich hinzukommen. Das Ziel ist, dass Europa koordinieren will, die 3 Staats- und Regierungschefs koordinieren wollen, wie man Putin an den Verhandlungstisch zwingen kann, vielleicht bis Ende des Jahres, so eine Kalkulation, und wie man sich dann als Europa überhaupt verhalten will. Auf Zelenskys Wunschliste, da steht sicher mehr Unterstützung bei der Luftabwehr und auch schärfere Sanktionen, mehr Durchsetzung von Sanktionen. Er hat gesagt, Europa müsse stark sein, und morgen wird er auch empfangen von King Charles. Das könnte auch ein Signal sein an die USA. Wir alle wissen, Trump ist ein Fan der Royals und die USA werden gebraucht in diesem Friedensprozess.
2: Vielen Dank, Mareike Aden in London. Eine ehemalige Sowjetrepublik, die sich der EU annähert und Russland damit verärgert, das trifft auch auf Armenien zu. Dort wurde heute ein neues Parlament gewählt. In den Umfragen lag die Partei von Regierungschef Paschinyan vorn. Stärkster Herausforderer ist der pro-russische Milliardär Karapetyan. Die Kaukasusrepublik gilt als wichtiges Bindeglied zwischen Asien und Europa. Nach Auflösung der Sowjetunion ist Armenien seit 1991 unabhängiger Staat. Wirtschaftlich blieb das Land allerdings am Tropf von Russland, vor allem im Energiesektor. Eine Militäroffensive des Erzfeindes Aserbaidschan gegen die Exklave Bergkarabach führte 2023 zu einer Massenflucht nach Armenien.
9: Premierminister Nikol Pashinyan bei der Stimmabgabe in der Hauptstadt Erivan. Ein freundliches Lächeln für die Kameras. Doch die Anspannung ist ihm anzumerken, denn immer mehr Herzen schlagen für die Opposition. Zweckoptimismus. Wir folgen weiter unserem demokratischen Weg, natürlich mit der Unterstützung unserer europäischen Partner. Denn die Europäische Union ist unser Hauptpartner. Im Mai erst war Europa zu Gast in Erivan. Ein großer Gipfel mit klaren Bekenntnissen. Seitdem gibt's Druck aus Moskau. Die Armenier dürfen Blumen und auch andere Lebensmittel nicht mehr nach Russland exportieren. Umgekehrt droht der Kreml mit dem Stopp von Gaslieferungen nach Armenien. Moskau steht im Verdacht, in den Wahlkampf direkt einzugreifen. Alles, um diesem Mann an die Macht zu verhelfen. Samuel Karapetyan. Ein Oligarch, der seine Milliarden auch in Russland macht. Applaus für einen Mann, gegen dessen Partei wegen versuchten Stimmenkaufs ermittelt wird. Die Festnahmen unserer Unterstützer gehen weiter. Viele wurden heute festgenommen, mehr als 100 gestern. Der Krieg mit Aserbaidschan, die Toten, die Vertriebenen, auch ein wichtiges Thema, das den Wahlkampf geprägt hat. Das vorläufige Endergebnis der Wahl in Armenien soll bis zum Morgen vorliegen.
2: Großer Andrang beim Papstbesuch in Madrid. Zu einem Gottesdienst des Kirchenoberhaupts kamen heute Morgen mehr als 1 Million Gläubige zusammen. Dabei verliert die katholische Kirche auch in Spanien an Einfluss. Sinkende Mitgliedszahlen und Missbrauchsskandale machen ihr zu schaffen. Papst Leo wird noch bis Freitag Spanien bereisen.
10: So klingt es gerade auf den Straßen Madrids. Papst Leo sorgt für manchmal etwas hektische Volksfeststimmung. Mehrfach fährt er im Papamobil durch die Stadt. Wer Glück hat, schafft es in die erste Reihe, inklusive Segen fürs Baby. Zur Messe mitten im Stadtzentrum Madrids kommen mehr als 1 Million Menschen. Leos Botschaft macht mit. Wir sind aufgerufen, bei den Herausforderungen der Gesellschaft präsent zu sein, nicht wegzulaufen, sondern uns persönlich für das Gemeinwohl einzusetzen. Auch in Spanien verliert die Kirche Anhänger. Nur noch 53% der Bürger bezeichnen sich in einer Umfrage als katholisch. Aber viele schätzen Rituale. Es ist grandios. Ich bin extra aus London gekommen. Er ist ja der Stellvertreter Christi auf Erden. Es sind turbulente Zeiten, in denen man neue Antworten geben muss. Das ist die Herausforderung für diesen Papst. Antworten wollen auch Missbrauchsopfer. Die spanische Kirche stellte sich dem Thema erst spät. Der Papst hat ein Treffen mit Opfern zugesagt, mit royaler Unterstützung. Ich möchte Ihre Klarheit und Entschlossenheit würdigen. Die Wiedergutmachung des entstandenen Schadens ist unerlässlich. Armut, Migration, Papst Leos Agenda ist politisch geprägt. Morgen spricht er im spanischen Parlament.
2: Es ist selten, dass die Oberbürgermeisterwahl in einer Kleinstadt überregional von Interesse ist. Aber über die Abstimmung in Aue-Bad Schlema hatte vorab sogar die New York Times berichtet. Aue-Bad Schlema liegt in Sachsen, rund 40 Kilometer südlich von Chemnitz gelegen. In der Stichwahl dort gab es ein Kopf-an-Kopf-Rennen zwischen Steffen Hartung von den rechtsextremen Freien Sachsen und Markus Hoffmann von der CDU. Der CDU-Politiker hat knapp gewonnen.
11: Markus Hoffmann ist gewählter Oberbürgermeister von Aue-Bad Schlema. Knapp 53% der Wahlberechtigten haben ihre Stimme für den Kandidaten der CDU abgegeben.
12: Auf jeden Fall müssen wir unsere Stadt lebendiger gestalten. Ne? Wir müssen wieder sehen, dass wir eine Dynamik hinbekommen, wo auch die Leute mit anpacken wollen.
11: Gegen Hoffmann angetreten war Stefan Hartung. Der 37-jährige IT-Unternehmer ist Mitglied bei den sogenannten Freien Sachsen, eine Kleinstpartei, die der sächsische Verfassungsschutz als organisierte Gruppierung von Neonationalsozialisten einstuft.
13: Ich selber habe mich noch nie als Neonazi empfunden. Ich habe, glaube ich, auch nie Anlass geliefert, dass man mich dort einsortiert. Von daher rutscht mir das ein Stück weit in Buckel runter.
11: Deutschland bezeichnet Hartung als Fassadendemokratie. Neben den Freien Sachsen ist er auch Mitglied der Partei Die Heimat, früher NPD. Nach dem ersten Wahlgang lag Hartung noch mit 29% vorn. Heute verlor er die Wahl mit gut 47%. In Auerbad Schlema leben mehr als 18.000 Menschen. Die Stadt liegt mitten im idyllischen Erzgebirge, einer Tourismusregion. Was erwarten die Einwohnerinnen und Einwohner von ihrem künftigen Oberbürgermeister?
14: Ich glaube, ich würde mir wünschen, dass es jemand ist, der ins Gespräch geht mit den Leuten, die hier wohnen und einfach die Themen angeht, die so anstehen und vor allem auch was tut für das soziale Miteinander in der Stadt.
15: Alles, was die Emigranten betrifft, die eigentlich mehr einbezogen werden können und eigentlich auch in Arbeit gehen könnten.
11: Erwartungen, die sich nun an den künftigen Oberbürgermeister Markus Hoffmann richten.
2: Bundespräsident Steinmeier spricht sich für Olympische Spiele 2036 in Deutschland aus. Zuvor hatte er Bedenken zu einer deutschen Bewerbung geäußert, aus historischen Gründen. Die Spiele würden genau 100 Jahre nach denen unter Adolf Hitler stattfinden. Im September will der Deutsche Olympische Sportbund über die Bewerber um die Sommerspiele 2036, 2040 und 2044 entscheiden.
16: Drei Bewerberstädte, München, die Rhein-Ruhr-Region und die Hauptstadt Berlin, sind im Rennen. Deutschland will Olympia frühestens im Jahr 2036, genau 100 Jahre nach den Nazispielen von 1936. Anfang des Jahres hatte Bundespräsident Steinmeier deswegen noch Zweifel, aus historischen Gründen. Jetzt erklärt er, Deutschland könne mit dem Datum 2036 verantwortungsvoll umgehen. Ich wünsche mir sehr, dass nach München 1972 endlich wieder Olympische Spiele in Deutschland stattfinden. Dass wir gute Gastgeber von sportlichen Großveranstaltungen sind, hat die Welt seit dem Sommermärchen 2006 in Erinnerung. Deutschland könne zeigen, dass Wandel möglich ist, sagt Berlins regierender Bürgermeister. Berlin keine Olympiastadt der Diktatur,
6: sondern einer Demokratie als Stadt der Freiheit, als Stadt der Vielfalt, der Weltoffenheit. Das der Welt deutlich zu machen, 100 Jahre danach, ich glaube, das ist eher eine Chance.
16: Für den Deutschen Olympischen Sportbund galt Anfang des Jahres noch Katar als Favorit für 2036. Durch den Irankrieg gibt es deswegen nun Bedenken.
17: Und eben deshalb muss Deutschland, wenn Europa gefragt ist, zeigen, dass es dasteht, insgesamt mit Parlamenten, mit Bürgern, mit Regierung und mit dem Bundespräsidenten.
16: Die bisherige Skepsis des Bundespräsidenten hätte ein Ballast für die deutsche Bewerbung ab 2036 sein können. Stattdessen gibt er jetzt Rückendeckung zu einem Zeitpunkt, an dem internationale Konflikte die Chancen für einen europäischen Bewerber erhöhen.
2: Die deutsche Fußballnationalmannschaft hat die Generalprobe für die WM erfolgreich bestanden. Gegen Co-Gastgeber USA gewann das Team von Bundestrainer Nagelsmann gestern in Chicago mit 2:1. Es war der letzte Test vor dem deutschen Turnierstart in einer Woche gegen Curaçao.
18: Bundestrainer Julian Nagelsmann wirkt recht zufrieden. Das 9. Spiel in Folge gewonnen und gleichzeitig die WM-Startelf gefunden. Es kann losgehen.
19: Was wir nicht machen, ist so 8-mal wechseln. Das so viel kann ich vorwegnehmen.
18: Das deutsche Führungstor resultiert aus einer Standardsituation. Joshua Kimmichs Freistoß landet exakt auf dem Kopf von Kai Havertz. Doch nach der erneut starken Anfangsphase verlagert sich die Partie mehr und mehr Richtung Tor von Oliver Baumann, der durch einen Geniestreich von Robinson bezwungen wird. Ein verdientes 1:1 nach 45 Minuten und die Erkenntnis, es bleibt noch Luft nach oben.
20: Manche Dinge funktionieren noch nicht perfekt. Ja, da werden wir noch dran arbeiten. Wir haben noch eine Woche und dann werden wir hoffentlich einen guten Start ins Turnier haben.
18: Amerikanischer kann man sich jedenfalls nicht einstimmen auf die WM. Atmosphäre, Temperaturen, Ereigniskultur in ihrer ursprünglichsten Form erleben die Nationalspieler im Soldier Field. Genau wie einen phasenweise formverbesserten Lennart-Karl-Ersatz Leroy Sané. Sein Treffer zum 2:1 entscheidet die Begegnung und lässt die DFB-Auswahl morgen entspannt ins WM-Quartier nach North Carolina umziehen.
2: Tennisspieler Alexander Zverev hatte es geschafft. Der Deutsche hat am Abend seinen ersten Grand Slam gewonnen. Im dramatischen Finale der French Open in Paris bezwang er den Italiener Flavio Corbolli in 5 Sätzen. Es ist der erste deutsche Männer-Grand Slam-Sieg seit Boris Beckers Triumph bei den Australian Open 1996.
11: In dem Moment, als sein größter sportlicher Traum in Erfüllung geht, fließen die Tränen. Alexander Zverev ist Grand Slam-Sieger. Nach einem teilweise epischen, immer irre spannenden French Open-Finale, in dem beide Spieler an ihr kämpferisches Limit gingen und teils spektakuläres Tennis zeigten. Die Partie kippte von Zverev rüber zu Kumpel Flavio Corbolli und wieder zurück. Beide Spieler hatten phasenweise körperliche Probleme, mussten an ihre Grenzen gehen. Am Ende ein Duell über die kompletten 5 Sätze, an dessen Ende Alexander Zverev einen Hauch besser, konsequenter und vor allem mental stabiler war. Nach 4 Stunden, 15 Minuten verwandelte er seinen zweiten Matchball. 30 Jahre nach Boris Becker 1996 bei den Australian Open hat Deutschland wieder einen Grand-Slam-Sieger bei den Herren.
2: Und nun die Wettervorhersage für morgen, Montag, den 8. Juni.
0: Den Süden und Osten erreicht morgen subtropische Warmluft, den Westen im Tagesverlauf eine Kaltfront. Heute Nacht gibt es zu Beginn im Nordosten noch letzte Schauer, sonst ist es trocken und häufig klar. Morgen im Süden und Osten oft sonnig, sonst neben Sonne von Westen dichte Wolken und ab dem Nachmittag zwischen Nordsee und Oberrhein Schauer und Gewitter. In der Nacht kühlt es ab auf 14 bis 5 Grad. Morgen im Norden und Westen 18 bis 24, sonst sommerliche 25 bis 30 Grad. Am Dienstag im Südosten dichte Wolken und zeitweise Regen, sonst bei Sonne und Wolken, vor allem im Norden Schauer und Gewitter. Am Mittwoch insgesamt wechselhaft und kühl, Donnerstag im Süden und Osten eher trocken, im Norden und Westen eher mal nass.
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22: Wenn die Fußball-WM beginnt, wird wieder ein eigens gefertigter WM-Ball übers Feld rollen, der Trionda. Und wie viele seiner Vorgänger wird auch der in Pakistan hergestellt sein. Seit der Tango, der WM-Ball von 1978 bzw. 82 aus Pakistan kam, ist das Land die Fußballproduktionsstätte der Welt. 3/4 aller Bälle stammen aus einer mittelgroßen Stadt im Nordosten Pakistans. Warum eigentlich? Und wie verändert das das Leben der Menschen dort? Lena Bodewein berichtet.
23: Der Ball ist flach, der Ball ist eckig. Sechseckig und achteckig liegt er in kleinen Segmenten gestapelt neben der Nähmaschine von Varsha Modard. Sie greift sich eins dieser Paneele nach dem anderen, näht sie aneinander, bis das Gebilde wie ein Osterkörbchen aus 10 Teilen aussieht. Nur ein kleiner Schritt von vielen, die es braucht, bis ein runder Ball daraus wird.
24: Wenn man sich so einen Ball anschaut, sieht er sehr einfach aus. Aber es handelt sich um ein technisch ziemlich komplexes Produkt, das wir herstellen.
23: Sagt Fabrikbesitzer Asa Naim. Aus seinem Unternehmen Vision Technologies in Sialkot, Pakistan, rollen täglich 14.000 Bälle. Bälle in Rot, Blau, Gelb, gemustert oder schlicht, bedruckt mit den Logos der verschiedenen Auftraggeber.
24: Es beginnt mit der Entwicklung der Rohstoffe. Dann kommt die Konstruktionsabteilung ins Spiel, die sich größtenteils an verschiedenen Spezifikationen orientiert, die wir von unseren Kunden und dem Marketing erhalten. Anschließend folgen Laminierung, Druck, Zuschnitt und dann geht es an den einzelnen Ball.
23: An großen Maschinen wird das Material geprägt und in die Segmente unterteilt, die Varsha Modard nachher zusammennäht. In der Halle sind auf mehreren Etagen viele Arbeitsstationen verteilt. An jeder tragen Arbeiterinnen und Arbeiter genau einen der vielen komplexen Schritte bei, bis ihr rundes Werk in die Welt hinausrollt. Auf die Bolzplätze und Spielfelder rund um den Erdball. Football to hum nahi
25: khelte. Wir spielen zwar selbst keinen Fußball, freuen uns aber sehr, dass unsere Fußbälle ins Ausland gehen. Und wir sind glücklich und stolz, dass wir Experten im Nähen dieser Fußbälle sind.
23: Varsha Modard passt auf, dass ihre grün gestreifte Dupatta, der traditionelle Schal, den sie über Kopf und Schultern legt, nicht in die Nähmaschine kommt. Und

0: Hand. Seit jeher. Seit zum ersten Mal Handwerker von Sialkot dicke Lederfußbälle reparierten, die die Soldaten der damaligen britischen Kolonialherren mitgebracht hatten, Ende des 19. Jahrhunderts. Bis zur Unabhängigkeit 1947 waren die Briten hier. Und seitdem hat sich das Können erhalten.
1: It's a craftsmanship.
2: Es war eine Handwerkskunst, denn damals wurden die Bälle handgenäht. Unser wichtigstes Geheimnis waren also unsere Näher. Sie waren stark und robust und setzten jeden Stich mit großer Sorgfalt. Dadurch konnte kaum Wasser in den Ball eindringen.
0: Die Bälle sind zwar nicht mehr aus Leder, sondern aus mehreren Lagen verschiedener Kunststoffe, die übereinander geleimt werden. Doch das Handwerk ist geblieben. Das Können der Menschen in Sialkot, einer mittelgroßen Stadt im Nordosten von Pakistan, im Punjab.
2: Der eigentliche Boom begann, als Adidas beschloss, seine in Europa gefertigten Ballsegmente nach Pakistan zu schicken und dort zusammennähen zu lassen. Das war die erste Anerkennung der Handwerkskunst aus Sialkot. Und dann begannen wir, diese ganzen Werkzeuge und Maschinen zu entwickeln.
0: Erzählt Asan Naim, der Fabrikbesitzer. Für internationale Turniere, für die FIFA, in verschiedensten Designs wird hier gefertigt. Und auch wenn Pakistan selbst noch nie an einer Fußball-WM teilgenommen hat, auch der WM-Ball stammt von hier, aus Sialkot. Männer und Frauen arbeiten hier in den Hallen von Vision Technologies, aber auch in vielen anderen der 1000 Fabriken der Stadt einträchtig nebeneinander. Das Geschlecht ist egal, solange die Hände stark sind. Das war nicht immer so, meint Asan Naim, aber ein großes Glück, zu dem sie aktiv beigetragen haben.
2: Wir haben ein professionelles Team engagiert, das in die Dörfer der Frauen gereist ist und mit ihren Eltern gesprochen hat. Sie haben sie überzeugt, ihre Familien und Töchter in unser Werk zu schicken. Die Frauen brachten sogar ihre Eltern mit, damit diese sich ein Bild von unserem Arbeitsumfeld machen konnten. Davon, wie wir ihre Familien schützten und welche Vorkehrungen wir für Frauen getroffen haben. Diese Maßnahmen haben uns sehr geholfen, Frauen für unser Werk zu gewinnen.
0: Sie können getrennt von den Männern zur Arbeit kommen. Es gibt also eigene Kleinbusse, eigene Essensbereiche, Ruhezonen und Gebetsräume. Die extra Mühe zahlt sich aus.
2: Der größte Vorteil, den wir durch sie haben, ist erstens, dass sie länger bei uns bleiben. Zweitens fühle ich mich durch sie besser geschützt, weil sie unsere Informationen nicht an Dritte weitergeben, wie wir es von unseren männlichen Arbeitern kennen.
0: Bei allen guten Absichten, es war trotzdem ein Gewöhnungsprozess, erzählt Varsha Murad.
3: Als ich am ersten Tag zur Arbeit ging, fühlte ich mich seltsam. Ich wollte nach Hause, ich wollte nicht dort arbeiten. Aber dann dachte ich darüber nach, über die anderen Frauen. Ich dachte, sie arbeiten ja auch da, also sollte ich das auch ohne Probleme machen können. Warum nicht mal die Arbeitsumgebung kennenlernen? Weil ich darauf angewiesen war, ich muss meine Familie ernähren. Dann verbrachte ich einen Tag dort, dann zwei und jetzt sind es schon 11 Jahre.
0: Eine Ausbilderin erklärte den Frauen anfangs den gesamten Herstellungsprozess, erläuterte ihnen das Design des Balls und dann in kleinen Schritten etwa, wie man mit der Nähmaschine arbeitet, den Faden in die Nadel einfädelt oder wie man die Ecken des Balls formt. Wenn jetzt neue Frauen ankommen, kann Varsha ihr Wissen weitergeben.
3: Ich leite sie an, ich bilde sie mit aus. Dann bringe ich ihnen bei, wie man mit Männern zusammenarbeitet, wie man angstfrei arbeitet. Wir müssen uns einfach auf unsere Arbeit konzentrieren und harmonisch zusammenarbeiten.
0: Insgesamt 35, teilweise sogar 40% derer, die in Sialkot Fußbälle herstellen, sind inzwischen Frauen. Eine Win-Win-Situation, meint Arbeitsexperte Nabil Amin.
4: Die Produktivität von Frauen bei der Herstellung von handgefertigten Produkten ist deutlich höher als die ihrer männlichen Kollegen. Dies hat sich bereits als wirksam erwiesen, um die Armut zu lindern und die Lebensbedingungen der Menschen und Familien zu verbessern. Dank des deutlich höheren Einkommens können ihre Kinder nun zur Schule gehen.
0: Dadurch, dass die Fabriken in die Europäische Union und andere Länder exportieren, müssen sie auch die Auflagen und Standards dieser Länder erfüllen. Und zwar meist rückverfolgbar und transparent. Dadurch haben sich laut Nabil Amin die Bedingungen in den Fabriken verbessert, genauso wie die Qualität der Produkte. Frauenförderung, weibliche Ermächtigung spielt da eine wichtige Rolle, meint Amin.
4: In Punjab wird die Stärkung der Frauenrechte großgeschrieben. Die Ministerpräsidentin ist eine Frau, viele Minister und Regierungsbeamte sind weiblich.

0: Es wurden bereits viele positive Maßnahmen für die Stärkung der Frauenrechte ergriffen. Und das sollte so weitergehen in jedem Teil des Landes. Die Bundesregierung setzt sich ebenfalls dafür ein und auch andere Provinzen arbeiten daran. Frauenförderung ist also ein Schlüsselaspekt und ein Hauptaugenmerk unserer Regierung und der Wirtschaft. Und sie ist auch ein globaler Faktor.
1: In den 11 Jahren, die Warscha Murat schon als globaler Faktor in der Fabrik Fußbälle näht, hat sie sich hochgearbeitet. Von 28 Euro pro Monat auf 155 Euro Lohn. Damit liegt sie in der Mitte der Einkommensverteilung in Pakistan und kann ihre Familie unterstützen, ihre Eltern, ihre Geschwister.
2: Ja, das ist wichtig in Zeiten wie diesen mit der Krise und der Inflation. Wenn Männer nicht genug verdienen, sind die Frauen da und teilen die Last.
1: Zu wissen, für wen sie arbeitet, hilft ihr, die täglichen Mühen zu schultern. Am Ende des Arbeitstages ist Warscha froh, nach Hause zu kommen.
2: Wenn ich meine Mutter sehe, ist all meine Müdigkeit wie weggeblasen. Dann mache ich mich frisch und esse mit ihr. Nach dem Abendessen verbringe ich eine Stunde mit meiner Familie.
1: Sie sitzen auf Matten am Boden, reden über alles Mögliche, auch über die Arbeit in der Fabrik, seltener über die fußballerischen Erfolge Pakistans. Hier ist der Nationalsport, wie in vielen südasiatischen Ländern, Cricket. Zur Nacht hin bekommt Warscha die Folgen der Energiekrise zu spüren.
2: Zu Hause fällt oft der Strom aus und dann ist es zu heiß, um ohne Kühlung zu schlafen. Ich bin dadurch oft sehr müde. Ich kann auch keine Kleidung für die Arbeit bügeln. Manchmal komme ich zu spät, weil ich auf den Strom warten muss.
1: Auf ihrer Arbeitsstelle sind die Bedingungen besser. Hier wird auch viel mit Solarstrom gearbeitet. Weil die Fabriken für europäische Kunden arbeiten, müssen sie den EU-Nachhaltigkeitsrichtlinien genügen und investieren in grüne Energie. Und noch etwas hat sich verändert, erzählt Arbeitsexperte Nabil Amin.
0: Die Wirtschaft der Stadt wächst und dadurch, dass viele Frauen in der Fußballproduktion arbeiten, wird auch weibliche Bildung gefördert.
1: Es gibt Kindergärten, die Schulbildung verbessert sich, die Krankenhäuser sind besser ausgestattet und
0: man kann sehen, dass die Zahl der Studentinnen an den Universitäten steigt, insbesondere in Sialkot und anderen Städten. Früher gab es hier nur eine Universität, jetzt sind es etwa 6 oder 7.
3: So the number is increasing because students are increasing.
1: Fußball. Für Pakistans Frauen ein Volltreffer.

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1: Um 20.30 Uhr mit Milat Kupay. Der Hamburger Tennisprofi Alexander Zverev hat seinen ersten Titel bei einem Grand-Slam-Turnier geholt. Gegen den Italiener Flavio Corbolli gewann der 29-Jährige das Finale der French Open in Paris in 5 Sätzen. Der letzte Triumph eines deutschen Tennisspielers bei einem Grand-Slam-Turnier lag schon 30 Jahre zurück. Damals gewann Boris Becker die Australian Open. In London sind der britische Premierminister Starmer, Bundeskanzler Merz und Frankreichs Präsident Macron zu einem Gespräch mit dem ukrainischen Präsidenten Zelensky zusammengekommen. Sie treffen sich zu Beratungen, nachdem Russlands Präsident Putin direkte Verhandlungen mit Zelensky abgelehnt hat. Aus London, Franziska Hoppen.
2: Frankreich, Großbritannien und Deutschland zählen zu den engsten Verbündeten Kiews. Bei den gemeinsamen Gesprächen mit Präsident Zelensky soll es um die weitere Unterstützung der Ukraine gehen, um verstärkten Druck auf Russland und um eine gemeinsame Position bei möglichen Verhandlungen mit Russland. Zelensky schrieb auf X, ein Fokus werde auch auf einer verstärkten Zusammenarbeit im Bereich der Luftverteidigung für die Sicherheit ganz Europas liegen. Am Montag will der ukrainische Präsident auch König Charles III. Treffen.
1: Bei einem israelischen Angriff im südlichen Gazastreifen sind nach Krankenhausangaben 5 Palästinenser getötet worden. 15 weitere seien verletzt, teilte ein Klinikum in Gaza mit. Bei dem Angriff wurde demnach ein Kontrollpunkt der Polizei bei Khan Yunis getroffen. Die Polizeikräfte im Gazastreifen werden von der islamistischen Hamas kontrolliert. Die israelische Armee kündigte an, die Berichte zu prüfen. Der aktuelle Bundesratspräsident, Bremens Bürgermeister Bovenschulte von der SPD, hat die Arbeit der Bundesregierung mit deutlichen Worten kritisiert. Im Nachrichtenmagazin Spiegel warf er der schwarz-roten Koalition vor, Erwartungen zu wecken, die nicht erfüllbar seien. Steuerreform, Gesundheitsreform, Pflege, Rente, Arbeit und Energie – das seien zu viele Themen bis zur politischen Sommerpause. Er rate der Regierung, sich auf die Dinge zu konzentrieren, die Wachstum auslösen und Arbeitsplätze sichern, so Bovenschulte. Soldaten haben in Nigeria 360 Menschen befreit, die von der islamistischen Miliz Boko Haram verschleppt worden waren. Die Entführungsopfer seien nach wochenlanger Geheimdienstarbeit aus einem Versteck im Gebirge gerettet worden, sagte ein Militärsprecher. Unter ihnen sind demnach Minderjährige, Frauen und Männer. 2 Kleinkinder hätten die wochenlange Gefangenschaft nicht überlebt. Einige Kämpfer der Miliz seien in umliegende Wälder geflüchtet, andere hätten sich ergeben. Das Wetter in Norddeutschland. Nachts häufig trocken, im Nordosten letzte Schauer, später teilweise neblig. Tiefstwerte zwischen 14 und 6 Grad. Und morgen heiter bis wolkig bei 20 bis 28 Grad. Das waren die Nachrichten.
3: Also Leute, ich komme mir ja schon ein bisschen bescheuert vor, jetzt in der Drogerie irgendwie mit mir selber ins Mikro zu sprechen. Aber das ist einfach so krass, dass die Pamela hier gefühlt über alles. Ich sehe hier einfach sofort Nussmus von der Trilly Pam. Und wenn ich jetzt mal weitergehe zu den Riegeln. 1, 2, 3, 4 Trilly Pam Riegel. Chunky Chocolate, Oat Bar und noch 2 Haferriegel. Crunchy White Choc. Den nehme ich mal mit. Wenn ich Richtung Kasse gehe, zu den Kühlschränken, da ist ein Getränk, in das Pamela investiert hat. Das heißt Super Pop, eine Limo mit Apfelessig und da ist sie oben rechts. Und krass, tatsächlich eine Sorte ist sogar ausverkauft. Aber so eine nehme ich mir auch mal mit. Und zwar Passionsfrucht, die nehme ich mal.
2: Das passiert nicht mal eben so, dass die Produkte von irgendwelchen Promis einfach im Laden stehen. Dafür musst du schon ziemlich krass sein. Früher habe ich mir nie was dabei gedacht. Das Ding ist aber, da steckt ganz schön viel dahinter, bis du mit deinem Gesicht oder deinem Namen mal in so einem Regal stehst. So ein Produkt muss entwickelt werden. Und dafür braucht es natürlich erstmal Geld. Dann muss es auch einen Laden geben, der das verkaufen will. Du musst Werbung dafür machen. Und natürlich ist das alles viel leichter, wenn du nicht irgendjemand bist. Aber du musst vor allem eine wichtige Sache beweisen können. Dass die Leute kaufen, wenn dein Name irgendwo draufsteht, dass du verkaufen kannst.
4: Also ich ruhe mich nie auf dem aus, was ich schon habe, sondern versuche immer noch was Neues, Cooles mir einfallen zu lassen, damit es auch für meine Follower spannend bleibt.
2: Das ist das Imperium Pamela Reif. Workout zur Macht. Folge 2. Ausverkauft. Ich bin eure Host, Joelle Westerfeld. Es ist Ende der 2010er Jahre und Pamela macht immer mehr Werbung auf ihrem Instagram-Account. Und wenn ich mir die heute angucke, dann finde ich es teilweise richtig absurd. 2017 sitzt sie auf der Motorhaube eines Jeeps in Los Angeles. In der Caption steht »My favorite companion«, mein liebster Begleiter. Pamela Reif in einer Autowerbung. Das passt für mich gar nicht mehr zusammen. Und ich glaube, sie würde das heute auch nicht mehr machen. Aber es zeigt was. Nämlich, dass Pam damals langsam für größere Marken interessant wird. Und ein Deal aus dieser Zeit ist ein besonders wichtiger. Weil daraus eine jahrelange Zusammenarbeit werden wird. Sie wird sogar zum ersten Mal Produkte mitentwickeln und nicht nur in die Kamera halten. Es geht um Puma. Mein Kollege Davide ist zu Puma gefahren. Und an dieser Stelle direkt mal ein Tipp. Wenn ihr jemals, so wie Davide, in die Puma-Zentrale geht, dann tragt auf keinen Fall Adidas-Schuhe. Sonst gibt es Ärger von Anja Egger. Sie ist bei Puma fürs Marketing zuständig.
0: Adidas und Nike, wenn du hier mit Vans reinläufst, das ist schon auch so... Aber Adi und Nike ist eigentlich so ein komplettes No-Go.
2: Anders als mein Kollege hat sie natürlich Puma-Schuhe an, haben dort nämlich alle. Das war natürlich ein Spaß von ihr, das mit den Adidas-Schuhen, aber ein kleines bisschen ernst war es vielleicht schon gemeint, weil Puma und Adidas, die haben ja so ein Rivalitätsding. Anja ist um die 40, tätowiert und gepierst. Optisch ist sie also irgendwie das Gegenteil von Pamela Reif.
0: Anfänglich muss ich sagen, ich hatte ja immer so gedacht, die Pamela ist so ein, ja mein Gott, so ein blondes Influencer-Mädel halt. Und ich habe da tatsächlich echt Vorurteile gehabt am Anfang, weil ich habe gedacht, die hampelt halt ein bisschen auf YouTube rum und aber das ist ja nichts. Und als ich sie dann kennengelernt habe und eben auch ihre Workouts gemacht habe, habe ich erstmal gesagt, okay, wow, da ist echt was dahinter.
2: Pam wird 2016 von Puma quasi entdeckt. Anjas Vorgänger hat sie in einer Talkshow gesehen. Normalerweise kennen wir Puma-Werbung ja von Sportlern, also von Fußballspielern oder Leichtathleten. Hin und wieder arbeiten die aber auch mit Promis. Pamela Reif anzufragen, war also für sich genommen jetzt erstmal nichts Besonderes. Trotzdem waren sie überrascht von ihr.
0: Ich glaube, die Pamela ist die Person, die am härtesten arbeitet von allen Personen, die ich kenne. Also die Tag und Nacht und Wochenende und immer, Also ich sage jetzt mal, die verdient sich ihre Millionen.
2: Sie postet zu dieser Zeit schon Fitnessvideos auf YouTube. Ziemlich erfolgreich sogar. Aber sie ist eben keine Profisportlerin. Puma will es also trotzdem langsam angehen lassen. Sie wissen noch nicht, ob Pamela und Puma wirklich zusammenpassen. Deshalb buchen sie Pamela nur für Auftritte und Events innerhalb der Firma. Für die eigenen Mitarbeiter oder ein paar Gäste. Das ist eine Strategie, um sich langsam aneinander ranzutasten. Mit der Zeit wird die Zusammenarbeit aber immer größer. Pam wird dann auch für richtige Produktkampagnen eingeplant. Ab da sehe ich Pam in ihren Posts nur noch in Puma-Klamotten. Sie ist das deutsche Aushängeschild. Und dann, irgendwann, passiert das, was ein paar Jahre vorher noch unmöglich schien. Die Leute von Puma gehen nochmal in sich. Und dann entscheiden sie, Pamela soll ihre eigene Kollektion bei Puma bekommen. Und wieder überrascht Pamela. Und zwar wegen ihres Einsatzes, wegen ihrer Genauigkeit. Sie wollte nämlich nicht einfach nur eine Kollektion bekommen. Sie wollte sie machen.
0: Dann hat sie gesagt, nee, okay, hier muss der Bund höher sein oder hier muss die Naht anders sein oder nee, das gefällt mir nicht. Also die ist da schon wirklich zu 100% involviert gewesen und das ist nicht so wie, ich meine, es gibt ja viele Kollektionen, sagt irgendjemand designt es und jemand klatscht einen Amen drauf. Und das war tatsächlich gar nicht so.
2: Bestseller in Pams Kollektion waren übrigens ihre Sport-BHs.
0: ich weiß nicht, wie oft ihr ins Fitnessstudio geht, aber so in den letzten Jahren, Frauen trainieren ja anscheinend nur noch im BH. Und da möchte man einfach ein schönes Oberteil haben. Also da geht es einfach ums Aussehen und es geht auch um die Funktionalität.
2: Ich trage im Gym auch voll oft nur ein Sport-BH. Dass Pam die verkauft, finde ich jetzt nicht so krass. Das wirklich Krasse an der Sache ist, wie schnell die ausverkauft waren.
0: Bam, der Traffic ist insane nach oben gegangen. Du hattest die ersten ausverkauften Teile schon innerhalb der ersten Stunde. Also vor allem die BHs sind immer mega gut gegangen. Und wirklich, also es ging darum, okay, kann unser IT-Team dieses System stabil halten, letztendlich um den Traffic zu halten, dass es nicht abstürzen, dass die Leute in ihre Sachen kommen.
2: Die Art und Weise, wie Pam jetzt Geld verdient, nennt sich Influencer-Marketing. Als Influencerin kann man ja auf verschiedene Arten Geld verdienen. Bei TikTok kann man bei genug Followern zum Beispiel von der Plattform Geld kriegen, pro Video. Bei YouTube kann man Werbung vor seine Videos schalten lassen. Dann gibt's Geld, ohne dass man noch irgendwas tun muss. Pam macht zwar auch YouTube, aber die meisten Follower hat sie auf Instagram. Und diese Plattform zahlt 0 Euro. Egal was und wie oft man was postet. Um mit Instagram Geld zu verdienen, muss sie Werbedeals eingehen. Und diese inzwischen fast klassische Art von Werbung kennt ihr auf jeden Fall. Ein Influencer hält ein Produkt in die Kamera und erzählt, wie toll das ist. Entweder als Post, als Reel oder als Story. Natürlich hat mir keiner die genauen Zahlen gesagt, wie viel Geld Pamela verdient. Über Geld reden viele ja nicht so gerne. Ich habe aber mit jemandem aus der Influencer-Marketing-Branche über das Thema gesprochen. Und der meinte, dass man für ein Werbereel mit 100.000 Views schon mal 30.000 Euro kriegen kann. Und Pam, die hat oft deutlich mehr als 100.000 Views. Und das ist natürlich der Grund, warum sich Werbepartner über Pamela freuen. Aber es geht dabei nicht nur um die 100.000 Views. Es geht darum, was Pamela verkörpert. Lifestyle, Fitness und Gesundheit. Und das passt halt perfekt zu Puma. Und Anja von Puma sieht das auch so.
0: Pamela macht Dinge schon auch berechnend, die sie weiterbringen. Das ist ja auch nichts Schlimmes, weil ich meine, sie ist einfach eine Geschäftsfrau, die da sehr clever agiert. Aber Dinge, die sie interessieren, die weiß sie, das bringt ihr auch was. Also zum Beispiel jetzt, ich sag mal, wir waren bei einem Dua Lipa Konzert oder Dua Lipa Launch Party. Da hatten wir sie eingeladen. Klar, da ist sie natürlich sehr gerne hingeflogen, hat auch ein Foto mit ihr gemacht, weil sie auch weiß, cool, das bringt mir auch was. Das ist was Interessantes und da macht sie dann auch gerne mit.
2: Ich habe das Gefühl, Pam nimmt genau die Sachen mit, die für sie Sinn ergeben. Das, was sie macht, muss zu ihrer Community passen. So wie eine Firma halt auch darauf achtet, dass ihre Sachen zu den Kunden passen. Ich glaube, bei Pamela geht's nicht immer nur um höher, schneller, weiter. Sie macht Sachen, die ins Image passen, auch wenn das nicht die krassesten Deals ever sind. Ich merke das daran, dass Pam eben nicht nur mit riesigen Firmen arbeitet. Obwohl sie längst mit Puma richtig gutes Business macht, arbeitet sie auch mit kleinen Marken. Zum Beispiel mit Bua. Die machen gefriergetrocknete Früchte, die man sich zum Beispiel ins Müsli streut. Mein Kollege Davide ist nicht nur zu Puma gefahren, sondern auch zu Bua. Und plötzlich sitzt er nicht mehr in dieser riesigen Puma-Firmenzentrale, sondern auf einem Dachboden in der Nähe von München. Er hat da Jessica Krauter getroffen, die Gründerin. Man hat echt das Gefühl, die liebt ihre kleine Firma. Umso krasser, dass auch sie Pamela Reif für eine Kooperation bekommen hat. Weil dieses ganze Thema Influencer-Marketing ist für Firmen wie Puma natürlich eine andere Sache. Die haben riesige Marketingbudgets. Die können sich wahrscheinlich auch mal erlauben, wenn eine Kooperation nicht so gut läuft. Für Jessica kostet die Kampagne mit Pamela richtig viel Geld.
5: Wir hätten eine Mitarbeiterin einstellen können dafür für ein Jahr. Und es war schon in einem Bereich, so, ne, wo wir gesagt haben, so ist, das tut weh, wenn es nicht funktionieren würde. Ja.
2: Und für Pam war das wahrscheinlich nicht mal ein besonders krasser Deal. Und trotzdem geht sie da mit der gleichen Einstellung ran wie bei Puma. Sie will nämlich wieder mitreden. Jessica will eigentlich das Trockenobst bewerben lassen, das in ihrem Shop am besten läuft. Pamela will aber unbedingt Werbung für die Kokosnuss machen, die nicht so viel verkauft wird. Pamela geht es also nicht einfach nur darum, das Geld zu nehmen und fertig. Sie macht sich Gedanken darüber, was der eigentliche Inhalt der Werbung ist und wie das zu ihr und ihrer Community passt.
5: Ja, genau. Wir haben dann ein Produkt genommen, was bei Buhr an sich jetzt nicht so gut funktioniert, was sie aber gemeint hat, was für ihre Zielgruppe sehr gut funktioniert. Das war die Kokosnuss. Und genau, dann haben wir die Kokosnuss noch quasi mit aufgenommen.
2: Was ich spannend daran finde, Pamela macht sich also genauso Gedanken über eine gefriergetrocknete Kokosnuss wie über eine Kollektion bei Puma. Und auch für Jessica ist das am Ende ein krasser Win.
5: Also zum Beispiel, ich war dann mit Rossmann und Müller in Kontakt und die haben uns halt bei der Pam gesehen so, ne, und sind dadurch Buhr-Fans geworden. Und dann hatten wir sind jetzt bei Müller und Rossmann gelistet. Das heißt, das hat oft auch übergreifende Effekte dann, die man nicht messen kann.
2: Wenn Pamela Klamotten mit Puma macht, sind die sofort ausverkauft. Wenn sie Werbung für Trockenobst macht, mischt sie sich ein. Wie schafft sie das eigentlich? Richtig viele unserer Gesprächspartner sagen, dass sie überrascht von ihr sind. Dass sie ihr zu 100% vertrauen. Und wir sehen das an ihren Verkaufszahlen, auch ihre Community vertraut ihr. Aber ich frage mich da schon, woher kommt dieses Vertrauen überhaupt? Normalerweise vertraue ich Influencern, wenn ich viel über sie weiß. Und obwohl Pamela gefühlt 100 Stories am Tag macht, weiß ich gar nichts über sie. Bei anderen Influencerinnen kriegt man richtig viel aus dem Privatleben mit. Da weiß man, mit wem die zusammen sind, was die gerade für Probleme haben und sowas. Pam behält all das am liebsten für sich. Ich finde sie oft sogar unnahbar. Das meinten übrigens auch ganz viele zu mir, mit denen ich für den Podcast gesprochen habe. Dass man sie, wenn man sie nur aus dem Internet kennt, irgendwie gar nicht greifen kann. Und trotzdem sagen alle, ich vertraue der, die ist mega authentisch. In meinem Kopf habe ich da irgendwie einen Knoten. Also habe ich mit jemandem darüber geredet, nämlich mit Julian Karwohl. Der ist Professor an einer Uni in Berlin, und zwar für strategisches Management. Und er ist auf seine ganz eigene Art obsessed mit Pamela. Er hat sich nämlich für seine Forschung ihren Instagram-Feed angeschaut.
6: Normalerweise schaue ich mir Unternehmen an und arbeite auch mit Unternehmen zusammen und versuche herauszufinden, was macht den Erfolg von Unternehmen aus.
2: Irgendwann dachte er sich, Influencer sind ja auch sowas wie Unternehmen. Und dann hat er sich halt Pam angeschaut. Und quasi diesen Knoten, den ich im Kopf habe, den hat er untersucht. Er wollte rausfinden, was eigentlich ihr Erfolgsgeheimnis ist. Und dafür hat er zuerst geschaut, was sie so postet.
6: Gefühlt nie zu viel und nie zu wenig. Immer 4 bis 5 Postings damals im Schnitt pro Woche. Eine gute Mischung, die Frage, was gut ist, gute Mischung aus, ich sag mal, klassischem Infotainment-Content, aus ein bisschen Persönlichem und aus natürlich entsprechenden Werbeposts.
2: Es gibt was, das man nicht vergessen darf, wenn es um Influencer geht. Egal wie authentisch sie wirken, das, was gezeigt wird, ist nie Zufall. Es geht darum, etwas darzustellen. Und wer sich als besonders nahbar darstellen will, der zeigt eben auch den Boyfriend. Aber das kann halt auch nach hinten losgehen. Weil wenn mir der neue Boyfriend nicht gefällt, dann mag ich die Influencerin vielleicht auch nicht mehr.
6: Und dementsprechend ist sie dort extrem dosiert. Also was gerade, ich sag mal, Love, Friends, Relationships angeht, das hält sie sehr gut raus.
2: Gossip ist bei Pamela Reif leider Fehlanzeige. Das ist nicht ihr Ding. Das macht zu angreifbar und das mag sie nicht. Und da wird es bei Pamela aber auch ziemlich spezifisch. Also das Privatleben, das sie zeigt, hat auch immer etwas mit ihren Markenthemen zu tun. Alles zahlt auf ihr Imperium ein. Julian erklärt mir etwas. Und zwar, dass es eigentlich 2 Kategorien von Influencerinnen gibt. Kategorie 1, das sind die nahbaren Leute. Die, die wir sympathisch finden, weil sie sich uns gegenüber verletzlich zeigen. Vielleicht mal weinen oder einfach zwischendurch auch mal scheiße aussehen, so wie jeder eben. Das sind die, über denen man denkt, dass man mit denen gerne befreundet wäre. Quasi, die haben die gleichen Probleme wie ich. Das alles ist Pam so gar nicht. Die zeigt vielleicht mal, wie sie gerade ein Video schneidet. Aber viel nahbarer wird's halt nicht. Ich habe noch nie gedacht, mit der würde ich gern mal Samstagabend auf dem Sofa chillen. obwohl sie viele Eigenschaften hat, die ich bewundernswert finde. Pamela, die fällt nämlich in Kategorie 2. Sie ist die Art von Influencerin, die gemocht wird, weil sie Perfektion ausstrahlt. Man will nicht unbedingt mit ihr befreundet sein. Man will so sein wie sie. So ein krasses Haus haben, so fit sein, so diszipliniert.
6: Und von daher spielt sie ganz klar mit einem Idealbild, was sie inszeniert. Und dementsprechend Leute auch ihr deswegen folgen und ihr da die Glaubwürdigkeit entsprechend herkommt.
2: Und damit spricht sie eben unglaublich viele Menschen an. Sie verkörpert ein Ideal. Und natürlich ist das inszeniert. Auf Social Media ist nichts vollkommen echt. Natürlich tut Pamela Reif viel dafür, um so auszusehen, wie sie aussieht und sich so zu geben, wie sie es tut. Aber die Wahrheit ist natürlich auch, sie kann das machen, weil es ihr Job ist. Weil sie das Geld und die Leute dafür hat. Weil sie sich perfekt ausleuchten kann. Und obwohl ich das weiß, sehne ich mich manchmal danach. Wie die meisten von euch wahrscheinlich auch. Jede Frau, die in den Nuller- oder Zehnerjahren ein Teenie war, hat gelernt, dass Schlanksein das Nonplusultra ist. Auch wenn ich verstehe, wie unrealistisch Schönheitsideale sind, eifere ich ihnen hinterher. Und Menschen wie Pamela Reif, die vermitteln eben, hey, doch, auch du kannst so aussehen. Sie zeigt also etwas, das wir gerne hätten. Oder anders gesagt, sie hat, was wir gerne hätten. Und dazu kommt dann die richtige Prise Privatleben. Sie zeigt uns, dass sie alles selbst macht. Sie schneidet ihre Videos, sie stellt in irgendwelchen Drogerie-Chefetagen neue Produkte vor und sie testet Rezepte für ihre eigene App, auf der sie Ernährungstipps gibt. Alles, was Pamela ihrer Community über sich selbst preisgibt, ist am Ende einfach nur wieder Werbung. Und das Witzige ist aber, es ist halt auch egal.
6: Also sprich, wenn du es einfach gewohnt bist und der Content trotzdem gut gemacht ist, weil er so Hochglanz ist, auch wenn Werbung drin ist, dann wird es verziehen, weil es einfach perfekt ist und gewohnt ist.
2: Pamela würde das wahrscheinlich nicht ganz so unterschreiben. Ich glaube, für sie ist das alles nicht berechnend, sondern einfach nur authentisch und glaubwürdig. Pam lebt diesen Lifestyle, den sie verkörpert, ja auch wirklich. Und genau darüber macht sie ihren Content. Ihre Rechnung ist viel einfacher. Meine Community findet Fitnessvideos gut, also mache ich auch Fitnessvideos. Das bestätigt sie auch in einem YouTube-Video der OMR-Branchenkonferenz vom 11.05.23.
7: Das mache ich alles immer für meine Community. Also das ist auch ein bisschen der Unterschied zwischen mir und anderen Influencern, dass ich jetzt nicht mein Leben nur darstelle und darauf hoffe, dass die Leute morgens aufwachen und sagen, oh ja, mich interessiert total, was Pamela gestern gemacht hat, lass mal ihre Insta-Story angucken, sondern ich wollte schon immer Inhalte kreieren, die die Leute zu mir bringen, auch wenn ich sie als Person gar nicht mehr so arg interessiere, weil das ist einfach der normale Lauf vom Leben, da gibt's dann auch wieder andere.
2: Und das kommt natürlich sehr gut an, nicht nur bei ihren Fans, sondern auch auf der Business-Seite. Da gibt's jetzt langsam einige Leute, die Pamela was nahelegen. Sie soll die Sachen selbst in die Hand nehmen. Nicht mehr nur abhängig von Werbepartnerschaften sein. Einer davon ist Alexander Djordjevic. Er kommt aus der Foodbranche und arbeitet mit Influencern, die Snacks oder Getränke auf den Markt bringen wollen. Er und Pamela, die arbeiten im Hintergrund an etwas Großem.
8: Für mich war dann klar sozusagen, hey, wenn wir es vertiefen wollen, ist es halt nicht nur eine Co-Creation, sondern eigentlich hast du, Pamela, eigentlich auch das Zeug, eine Unternehmerin zu sein und willst du nicht auch deine eigene Brand haben?
2: Das, woran Pam und Alexander arbeiten, kriegen ihre Follower kaum mit. Dabei ist es eine riesige Sache. Denn Pamela will nicht mehr nur fremde Marken bewerben. Sie will eine eigene Marke erschaffen. Sie will nicht nur im Internet stattfinden, sondern auch in der echten Welt, in den Läden, in den Drogerien. Da, wo es so wahnsinnig schwer ist, reinzukommen. Pamela will nicht nur auf den Handy-Displays der Leute sein, sondern auch in ihrem Einkaufskorb. Das war Folge 2 von Das Imperium Pamela Reif. 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
34: Ich bin Christopher Gaube. 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
36: gibt. 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
40: Können wir mit dir darüber sprechen, also über die aktuellen Entwicklungen.
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35: brauchen wir auf aktuell 2, die Audio bei einer Minute 20.
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1: Um 21 Uhr mit Milat Kupay. Der Hamburger Tennisprofi Alexander Zverev hat seinen ersten Titel bei einem Grand-Slam-Turnier geholt. Gegen den Italiener Flavio Cobolli gewann der 29-Jährige das Finale der French Open in 5 Sätzen. Aus Paris Guido Ringel.
2: 4 Stunden, 16 Minuten, ganz genau. Und dann hatte er es geschafft, den zweiten Matchball verwandelt. Er konnte davon profitieren, dass Cobolli in diesem wichtigen, entscheidenden 5. Satz nicht mehr da war. Kein ernstzunehmender Kontrahent, viel zu viele Fehler. Irgendwie schien ihm die Kraft zu verlassen. Der Mann aus Florenz hatte viel erreicht, viel geschafft und Zverev vor manches Problem gestellt. Aber in der Summe war der Hamburger der bessere Tennisspieler. Und deswegen gibt's nach 5 aufreibenden und auch mitreißenden Sätzen den großen Pokal in Paris, der French Open, zum ersten Mal ein Grand-Slam-Titel für Alexander Zverev.
1: In London hat ein Treffen zwischen dem britischen Premierminister Starmer, Bundeskanzler Merz, Frankreichs Präsident Macron und dem ukrainischen Präsidenten Zelensky begonnen. Die 4 Regierungschefs wollen über Friedenslösungen sprechen. Aus der NDR-Nachrichtenredaktion Martin Seiler.
3: Zelensky teilte vor dem Treffen mit, dass es auch um weitere militärische Unterstützung für sein Land und mehr Druck auf Russland gehe. An möglichen Verhandlungen mit dem Kreml müsse Europa beteiligt werden und Stärke zeigen. Der russische Präsident Putin hatte am Freitag ein Gesprächsangebot Zelenskys abgelehnt. Dass der ukrainische Präsident in einem offenen Brief direkte Verhandlungen auf neutralem Boden angeboten hatte, nannte Putin unverschämt. Zelensky erklärte daraufhin, Russland habe sich erneut für Krieg statt Frieden entschieden.
1: Bei einem russischen Drohnenangriff auf die Ukraine ist ein Atommülllager nahe dem ehemaligen Kraftwerk Tschernobyl getroffen worden. Laut Betreiber wurde das Gebäude teilweise zerstört. Die Strahlenwerte nach dem Angriff seien bislang aber normal geblieben, hieß es. Die Internationale Atomenergiebehörde bezeichnete den Vorfall als zutiefst beunruhigend. IAEO-Chef Grossi verwies darauf, dass sich auf dem Gelände große Mengen nuklearen Materials befänden. Der iranische Parlamentspräsident Ghalibaf hat die israelischen Angriffe auf die Vororte der libanesischen Hauptstadt Beirut scharf verurteilt und mit Konsequenzen gedroht. Die Attacken machten amerikanische und israelische Stützpunkte zu legitimen Zielen des Iran, so Ghalibaf. Die iranischen Streitkräfte hielten sich alle Optionen offen, da die Gegenseite nur die Sprache der Gewalt verstehe. Von israelischer Seite hieß es, man habe Terroristenhauptquartiere als Reaktion auf den Beschuss Israels durch die libanesische Hisbollah-Miliz angegriffen. Das waren die Nachrichten. Das Wetter in Norddeutschland, nachts bis auf letzte Schauer trocken, teilweise Nebel, Tiefstwerte 13 bis 7 Grad. Morgen oft trocken bei 19 bis 25 Grad. Es ist 21.03 Uhr.
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4: Wer von euch eine Solaranlage hat, der bekommt neue Möglichkeiten, seinen Strom zu verkaufen. Und wer keine Solaranlage hat, der bekommt Strom eventuell bald etwas günstiger. Möglich macht das Energy Sharing, also das Teilen von Energie. Das wird im Juni in Deutschland eingeführt. Viele von euch werden den Podcast erst im Juni hören. Zu diesem Zeitpunkt ist die Gesetzesänderung also schon in Kraft getreten und Energy Sharing erlaubt. Viele Menschen haben darauf gewartet und setzen große Hoffnung in das Teilen von Energie. So wie dieser Mann hier aus Baden-Württemberg.
5: Unsere Hoffnung war, dass wir 2018 gehört haben, die EU schreibt das sogar vor für ihre Mitgliedsländer, Energy Sharing für Bürger, gerade für unsere Situation passend. Jetzt ist das Gesetz endlich da, 2026, aber es wird wohl nicht zum 1.6. angeboten.
4: Das ist Jochen Liebrich und er kommt aus der Stadt Ladenburg. Dort ist ein größeres Energy Sharing Projekt geplant und eigentlich sollte das Projekt pünktlich mit dem Gesetz losgehen. Aber ihr hört schon die Enttäuschung von Herrn Liebrich raus. Es gibt jede Menge Stolpersteine. Wir waren in Ladenburg vor Ort und haben mit den Einwohnern gesprochen. Wir erklären euch am konkreten Beispiel, wie Energy Sharing funktioniert und an welchen Stellen es noch Probleme gibt. Wir fragen uns, auch wenn noch nicht alles rund läuft, kann Energy Sharing zum Game Changer für die Energiewende werden? Wie gut wird das Verfahren in anderen Ländern wie Österreich angenommen, wo es Energy Sharing schon seit mehreren Jahren gibt? Und warum wird bei uns das Teilen von Energie nicht gefördert, so wie das in anderen EU-Staaten gemacht wird? Jede Menge Fragen, die wir beantworten wollen, jetzt in dieser Folge.
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4: Willkommen, schön, dass ihr dabei seid. Ich bin Markus Schödel. 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Heute sprechen wir also über Energy Sharing, das jetzt in Deutschland erlaubt ist. Und dafür habe ich Margareta Holzreiter an meine Seite geholt. Hallo Margareta.
6: Hallo Markus.
4: Du bist Fernseh- und Radiojournalistin beim SWR und hast dich jetzt intensiv mit dem Thema Energy Sharing auseinandergesetzt. Hast dir konkrete Projekte angeschaut und mit den beteiligten Menschen gesprochen. Bevor wir uns jetzt eines dieser Projekte anschauen, würde ich vorschlagen, fangen wir mal ganz von vorn an. Was ist die Idee von Energy Sharing? Was sind die Vorteile?
6: Ja, stell dir mal vor, du hast einen Apfelbaum im Garten und der trägt richtig viele Früchte. Und du hast schon Apfelmus gemacht und Apfelkuchen hast du auch schon gebacken und du hast immer noch total viele Äpfel übrig. Statt jetzt diese Äpfel bei dir ungenutzt schlecht werden zu lassen, könntest du ja mal in deiner Nachbarschaft rumfragen, ob sich jemand über ein paar Äpfel freuen würde. Und ungefähr das ist auch die Idee hinter Energy Sharing. Also sagen wir mal, die eine Familie hat eine Solaranlage auf dem Dach und die ist so groß, dass sie an sonnigen Tagen mehr Strom produziert, als die Familie verbrauchen und sogar speichern kann. Und auf der anderen Straßenseite, da wohnt zum Beispiel ein älteres Ehepaar, das keine PV-Anlage hat. Vielleicht, weil ihre Dachfläche Richtung Norden ausgerichtet ist, vielleicht aber auch, weil sie sich die Investition in eine eigene Solaranlage nicht leisten können oder nicht leisten wollen. Da gibt es ja verschiedene Gründe. Und die Idee ist jetzt eben, dass die Familie mit dem überschüssigen Solarstrom den mit den Nachbarn von gegenüber teilen kann. Oder mit jedem anderen Gebäude im Ort, das an den gleichen Bereich des örtlichen Stromnetzes angeschlossen ist.
4: Das klingt auf jeden Fall sinnvoll, auch ein schöner Vergleich von dir mit den Äpfeln und dem Apfelmus. Ich muss jetzt trotzdem nochmal nachfragen. Besitzer von Solaranlagen konnten ihren Strom doch bisher auch schon abgeben. Also was ist jetzt der Unterschied zu den bisherigen Regelungen?
6: Naja, bisher speisen die meisten Haushalte den Strom, den sie nicht selbst verbrauchen, ins öffentliche Netz ein und bekommen dafür eine Einspeisevergütung, also eine staatlich festgelegte Bezahlung. Es gibt auch schon Modelle, um seinen Strom mit anderen Abnehmern direkt zu teilen. Da gibt es zum Beispiel Mieterstrom oder die gemeinschaftliche Gebäudeversorgung. Da gab es aber immer Einschränkungen. Und neu an der Regelung, die jetzt ab dem 1.6. gilt, ist zum Beispiel, dass Strom jetzt über das öffentliche Netz geteilt werden darf. Also man den Strom mit dem Nachbarn gegenüber teilen kann, ohne dass man dafür eine neue private Leitung zum Beispiel mitten über die Straße legen müsste. Auch eine wichtige Neuerung, wer bislang Strom an andere geliefert hat, der galt rechtlich schnell als vollwertiger Stromlieferant. Mit vielen Pflichten, die damit einhergehen, wie zum Beispiel die andere Seite jederzeit komplett mit Strom zu versorgen, also zum Beispiel auch nachts oder wenn die Sonne nicht scheint. Das bedeutet im Klartext, nur mit einer Solaranlage ist das nicht machbar. Und beim neuen Energy Sharing, da fällt diese Pflicht jetzt weg. Geteilt wird also nur der Solarstrom, der gerade übrig ist. Und wenn der nicht ausreicht, dann beziehen die Nachbarn weiterhin Strom von ihrem regulären Energieversorger.
4: Also das klingt jetzt wirklich sehr praktisch und wenn ich das höre, kann ich auch verstehen, warum viele Menschen auf die Gesetzesänderung gewartet haben. Aber ich frage mich schon, warum wird Energy Sharing erst jetzt möglich gemacht? Warum ist das nicht schon längst umgesetzt worden?
6: Ja, Markus, das ist wirklich eine gute Frage. Die Grundlage für das Energy Sharing ist nämlich eine EU-Richtlinie für erneuerbare Energien, die schon 2018, also vor 8 Jahren, beschlossen wurde. Andere Mitgliedstaaten, zum Beispiel Österreich oder auch Spanien, haben diese Richtlinie schon längst in nationales Recht überführt. In Deutschland ist der entscheidende Paragraph 42c im Energiewirtschaftsgesetz erst im Dezember 2025 in Kraft getreten, mit der Umsetzungsfrist 1. Juni 2026. Eine Schwierigkeit bei uns hier in Deutschland ist, und das überrascht jetzt vermutlich wirklich niemanden, dass unser Strommarkt stark reguliert ist und wir bei der Digitalisierung der Stromzähler nun ein bisschen hinterherhinken.
4: Also Stromzähler ist auf jeden Fall ein gutes Stichwort. Wenn man über Energy Sharing liest oder hört, dann ist ja oft von digitalen Stromzählern die Rede, von Smart Meter. Wozu braucht man die? Vielleicht kannst du noch mal ein bisschen darauf eingehen, wie das Stromteilen technisch funktionieren soll.
6: Also ein intelligentes Messsystem, das ist die Grundvoraussetzung für Energy Sharing. Also ohne geht es nicht. Die Stromzähler erfassen alle 15 Minuten, wie viel Strom auf der einen Seite erzeugt und abgegeben wird und wie viel auf der anderen Seite verbraucht wird. Denn der Strom, der fließt ja nicht wirklich physisch von einem Haus zum Nachbarhaus. Stattdessen wird er, man sagt, bilanziell zugeordnet. Heißt übersetzt, wie viel die Solaranlage der einen Familie erzeugt und wie viel die Nachbarn verbrauchen, das wird abgeglichen und verrechnet. Geteilt wird in wirklich also nur auf dem Papier. Mhm. Und wenn man das so hört, dann bemerkt man vielleicht schon, das Modell ist in der Praxis technisch und auch organisatorisch relativ anspruchsvoll.
4: Und wie anspruchsvoll das sein kann, das schauen wir uns jetzt an einem ganz konkreten Beispiel. Dafür schauen wir jetzt nach Baden-Württemberg, in die Stadt Ladenburg. Ich selbst bin noch nicht dort gewesen. Margareta, du schon. Nimm uns mal gedanklich ein bisschen mit. Wie sieht es dort aus in Ladenburg? Das hat ja so um die 12.000 Einwohner. Das klingt jetzt erstmal nach einem kleinen, gemütlichen Örtchen.
6: Ja, Ladenburg, das liegt so ungefähr 20 Minuten von Mannheim entfernt und ist so ein richtiges Bilderbuchstädtchen direkt am Neckar. Und als ich da mit dem Kamerateam angekommen bin für meinen Dreh, da hat uns einer der Anwohner direkt stolz erzählt, dass es sich um eine der ältesten Städte Deutschlands rechts des Rheins handelt. Und dass Ladenburg eine sehr bedeutsame Metropole im Römischen Reich war. Und heute besteht die Altstadt aus kleinen, verwinkelten Gassen mit Kopfsteinpflaster und an jeder Ecke, daran erinnere ich mich noch gut, ranken Rosenstöcke an den restaurierten Fachwerkhäuschen hoch. In der Innenstadt, da war es zumindest unter der Woche, als wir da waren, total ruhig. Und wenn uns dann doch mal jemand auf der Straße begegnet ist, dann wurde sich da auch gegrüßt. Und die Ladenburger, die sind auch sehr bemüht, diese schöne Altstadt mit den roten Ziegeldächern zu erhalten. Sie wurden für ihren Denkmalschutz und die Stadtbildpflege sogar schon ausgezeichnet. Das Problem ist nur, viele Ladenburgerinnen und Ladenburger interessieren sich nicht nur für den Denkmalschutz, sondern auch für den Klimaschutz. Bedeutet, sie wollen in ihrer Stadt grünen Strom. Aber die Solaranlagen auf den Dächern, die passen dann doch nicht so recht ins Bild einer historischen Altstadt. Und der Bürgermeister von Ladenburg, Stefan Schmutz, der hat das so beschrieben.
7: Und das ist eine Dilemmasituation. Alle wollen die Klimawende sozusagen, aber alle wollen auch das Pittoreske der Altstadt erhalten. Wie kriegt man das sozusagen auf einen Nenner? Und da war die Antwort naheliegend Energy Sharing, das heißt die Energie an einem anderen Ort für die Menschen, die in der Altstadt wohnen, zu erzeugen.
6: Also man hört schon, die Menschen in Ladenburg und der Bürgermeister, die haben auf diese neue Regelung gewartet, weil Energy Sharing diesen Widerspruch zwischen Denkmalschutz und Klimaschutz vielleicht auflösen könnte.
4: Und dafür ist dann in Ladenburg eine Bürgerinitiative gegründet worden. Wenn ich das richtig verstanden habe, diese Bürgerinitiative installiert außerhalb der Altstadt Solaranlagen und will den Strom dann mit den Einwohnern in der Altstadt teilen. Hier geht es also nicht nur um zwei Nachbarn, die sich gegenseitig helfen, sondern hier wird die Hilfe von einer Bürgerinitiative gemeinschaftlich organisiert, ja?
6: Ja, genau. Die Bürgerinitiative Bibla, die hat mir gesagt, dass sie genau zu diesem Zweck gegründet worden ist. Mhm. Mittlerweile hat die Initiative drei PV-Anlagen, die außerhalb der Altstadt Sonnenstrom erzeugen, der dann den Bürgerinnen und Bürgern in Ladenburg geliefert werden soll. Ich war sogar mit einigen Mitgliedern der Initiative auf dem Dach des Ladenburger Gymnasiums, das außerhalb der Altstadt liegt. Da hat man übrigens eine ganz schöne Aussicht. Und auf dem Flachdach der Schule, da befindet sich eine ältere PV-Anlage. Die hat die Bürgerinitiative vor einigen Monaten gekauft und rüstet sie seither um, damit sie technisch bereit wäre für das Energy Sharing zum 1.6. Und einer, der bereit wäre, diesen Solarstrom dann auch sofort zu nutzen, das ist das Bibla-Vorstandsmitglied Jochen Liebrich. Das ist der Mann, den wir schon ganz am Anfang in der Folge gehört haben. Er wohnt in einer renovierten Scheune in der Altstadt. Das ist ein ganz schönes Wohnhaus, also nicht so eine Scheune, wie man sich das vorstellt. Und in seiner Garage, da hat er mir gezeigt, wofür er den Solarstrom brauchen könnte.
8: Wir versuchen, möglichst frei von fossiler Energie zu sein. Elektrischer Strom fürs Auto, für die Wärmepumpe, für zwei Häuser. Und dafür brauchen wir Strom aus Photovoltaik oder aus anderen Quellen.
6: Dieses Klackern, das man da jetzt gerade gehört hat, das ist übrigens der Deckel des Ladesteckers. Jochen Liebrich hat in dem Moment nämlich sein kleines E-Auto an den Strom angeschlossen. Momentan bezieht er diesen Strom noch über seinen regulären Stromtarif beim örtlichen Netzbetreiber. Seine Hoffnung war aber, dass das mit dem neuen Gesetz jetzt anders läuft. Mittlerweile ist aber ziemlich klar, dass das so schnell dann wohl doch nicht klappt.
4: Ja, wie so oft, ne? Irgendwas ist immer. Welche Stolpersteine gibt's denn? Warum können die Ladenburger nicht sofort loslegen wie geplant?
6: Ja, wir haben ja vorher schon kurz drüber gesprochen. Energy Sharing klingt erstmal super eingängig und easy, aber organisatorisch ist es dann doch ziemlich komplex. Sowohl für diejenigen, die die PV-Anlagen haben, als auch für die Netz- und Messstellenbetreiber, die durch das neue Gesetz eben neue Pflichten übernehmen müssen. Und die Bürgerinitiative in Ladenburg, die hat schon im Februar Kontakt zu ihrem Netzbetreiber NetzeBW aufgenommen mit Fragen wie, welche Geräte müssen wir installieren und welche Gebühren müssen wir einkalkulieren? Der Netzbetreiber, der hat dann rund 2 Monate später geantwortet, dass es noch, ich zitiere, diverse juristisch klärungsbedürftige Fragestellungen gebe, weshalb eine abwicklungstechnische Bewertung noch nicht möglich sei. Und als ich dann im Mai während meiner Recherche nochmal dort angefragt habe, wie es denn jetzt aussieht mit dem Energy Sharing zum 1.6., da habe ich eine ganz ähnliche Antwort bekommen. Und meiner Recherche nach ist das auch kein Einzelfall, dass die Netzbetreiber da zum 1.6. noch nicht so weit sind. Laut dem bundesweiten Bündnis Bürgerenergie berichten viele Bürgerinitiativen, dass die Verteilnetzbetreiber beim Energy Sharing im Moment noch abblocken.
4: Also viele Netzbetreiber scheinen noch nicht richtig vorbereitet zu sein, aber wäre das nicht genau ihre Pflicht gewesen, sich mit Interessierten auszutauschen und vorzubereiten, damit die Bürger im Juni mit dem Energy Sharing sofort loslegen können? Ich meine, dafür gibt's doch Gesetze, oder?
6: Ja, wie das Ganze rechtlich aussieht, das habe ich mich auch gefragt während meiner Recherche und habe darüber mit dem Juristen Professor Thorsten Müller von der Stiftung Umweltenergierecht gesprochen. Er sagt, dass es stimmt, dass noch vieles ungeklärt ist. Also da haben die Netzbetreiber schon recht, aber das heißt eben nicht, dass man deshalb abwarten darf.
9: Dass bei einem neuen Gesetz Fragen offen sind, ist nicht ungewöhnlich, aber kein Grund, nicht zu handeln. Es ist genau der Auftrag des Gesetzgebers, Energy Sharing zum 1.6.2026 zu ermöglichen. Und damit müssen Netzbetreiber und die Anbieter von Energy Sharing zusammenwirken.
6: Also der Netzbetreiber kann laut Thorsten Müller nicht auf eine Festlegung warten, sondern der muss dann individuelle Lösungen finden, gemeinsam mit den Interessierten, die das Energy Sharing eben jetzt nutzen wollen. Und darauf wird jetzt in Ladenburg gewartet. Jochen Liebrich von der Bürgerinitiative, der bleibt zuversichtlich.
10: Wir lassen uns hier nicht verdrießen. Wir haben die Hoffnung, dass es doch mit den großen Netzversorgern klappt in Kürze. Sonst müssen wir uns nach Alternativen umsehen, die es wohl im Markt auch geben wird die nächsten Monate.
6: Und eine solche Alternative, die könnte zum Beispiel sein, dass sich die Bürgerinitiative nach einem anderen, einem sogenannten wettbewerblichen Messstellenbetreiber umschaut. So ganz insgesamt ist mein Eindruck, dass die Leute von der Bürgerinitiative zwar enttäuscht sind, dass es jetzt nicht sofort im Juni losgehen kann, aber sie stehen einfach so sehr hinter dem Konzept, dass sie das auch erstmal nicht aufgeben werden.
4: Also, dann drücken wir den Ladenburgern auf jeden Fall die Daumen, dass sie möglichst schnell an ihr Ziel kommen. Und damit erstmal danke an dich, Margareta.
6: Ja, ich danke dir, hat Spaß gemacht.
4: Auf der einen Seite haben wir Bürgerinitiativen wie die in Ladenburg, die mit dem Energy Sharing sofort loslegen wollen. Und auf der anderen Seite haben wir Netzbetreiber, die nicht können oder die nicht wollen, die erstaunlich unvorbereitet wirken. Da stellt sich schon die Frage, woran liegt das? Verlangt die Politik von den Netzbetreibern Unmögliches, was sie gar nicht leisten können? Oder steckt da bei den Netzbetreibern Absicht dahinter? Darüber will ich jetzt mit Energieökonomin Professorin Claudia Kempfert sprechen. Sie arbeitet am Deutschen Institut für Wirtschaftsforschung und leitet dort die Abteilung Energie, Verkehr, Umwelt. Hallo Frau Kempfert.
11: Hallo, ich grüße Sie.
4: Ja, in dem Gesetz, in dem Paragraphen zum Energy Sharing steht ganz klar, und das zitiere ich mal wörtlich, jeder Betreiber eines Elektrizitätsverteilernetzes hat sicherzustellen, dass die gemeinsame Nutzung von Elektrizität möglich ist. Ab dem 1. Juni 2026. So steht das wirklich in dem Gesetz. In der Realität erleben wir ja was anderes. Was denken Sie, Frau Kempfert, warum kommen viele Betreiber ihrer gesetzlichen Pflicht offenbar nicht nach?
11: Also es hat aus meiner Sicht mehrere Gründe. Also das erstens ist das deutsche Stromsystem extrem kleinteilig organisiert. Es gibt 850 Verteilnetzbetreiber, ganz, ganz viele unterschiedliche IT-Systeme, auch Prozesse oder Abrechnungslogiken. Also da fehlt es an einheitlichen Standards für die Kommunikation, auch zwischen den Netzbetreibern, auch den Messstellenbetreibern und den Anlagenbetreibern. Und zweitens fehlt auch eine digitale Grundlage. Also Energy Sharing kann ja nur funktionieren, wenn Erzeugung und Verbrauch zeitgenau gemessen werden und auch bilanziell zugeordnet werden können. Dafür braucht es intelligente Messsysteme. Und Deutschland hinkt ja beim Smart Meter Rollout sowas von hinterher. Zwar gibt es da einige Fortschritte, aber das dauert wohl offensichtlich noch. Und drittens ist diese gesetzliche Pflicht zwar klar, aber die operative Umsetzung ist nicht klar genug standardisiert. Also viele Netzbetreiber können jetzt sagen, ja, wir wissen noch nicht genau, wie die Verträge, wie die Datenformate, wie die Gebühren, Bilanzierung oder auch Abrechnung in jedem Einzelfall laufen soll. Das ist ja keine Entschuldigung fürs Nichtstun. Also wenn jetzt ab 1. Juni das Gesetz gilt, muss vorher ja sich ordentlich vorbereitet werden. Und das ist offensichtlich nicht der Fall. Das sieht man ja auch in Ladenburg sehr genau, dieses Problem. Die Bürgerinitiative hat früh gefragt, welche Geräte sie braucht und welche Kosten anfallen und bekam ja im Kern die Antwort, dass noch vieles juristisch und auch technisch ungeklärt sei. Und das ist natürlich nicht in Ordnung und sollte sich ändern. Und deswegen denke ich, viele Netzbetreiber verweigern nicht unbedingt offen die Umsetzung, aber sie verschleppen sie faktisch.

0: Bei 850 Verteilnetzbetreibern führt das ja zwangsläufig komplett ins Chaos.
1: Also das Chaos war schon ein bisschen vorprogrammiert, wenn ich Ihnen jetzt so zuhöre. Jetzt gibt es Energy Sharing in anderen EU-Staaten ja schon länger. Zum Beispiel in Italien, Spanien und Österreich. Die waren alle schon ein paar Jahre früher dran. Welche Informationen haben Sie? Wie wurde das Verfahren dort angenommen? Wird dort viel Energie geteilt oder ist Energy Sharing in diesen Staaten eher ein Hobby von einigen Idealisten?
0: Also es ist kein Hobby einiger Idealisten. Also die Erfahrungen sind aber sehr gemischt. Aber insgesamt kann man schon sehen, also wenn die Rahmenbedingungen stimmen, wird Energy Sharing sehr wohl angenommen. Österreich ist hier besonders interessant. Dort wurden Energiegemeinschaften bereits 2021 eingeführt. Nach offiziellen Angaben waren das irgendwie bis zu 6.000 erneuerbare Energiegemeinschaften im Betrieb bis Ende 25. Dazu kamen auch noch einige Bürgerenergiegenossenschaften und auch 5.000 gemeinschaftliche Erzeugungsanlagen, so kann man es zumindest offiziell wahrnehmen. Also das ist kein Nischenphänomen mehr, sondern auch schon ein relevanter Baustein der Energiewende, wenn auch der Anteil jetzt nicht so riesig groß ist, aber immerhin. In Italien gibt es ebenfalls ein wachsendes Modell der Comunità Energetiche Rinnovabili. Also da gibt es diese Entwicklung, die eher langsam gestartet ist, aber dann durch klare Regeln und finanzielle Anreize deutlich an Dynamik geworden hat. Und die sehen unter anderem vor, dass es eine Prämie gibt für gemeinsam genutzte Energie und auch zusätzlich eine Vergütung bzw. auch Vermarktung von eingespeister Energie. Und das gibt einen gewissen Push dazu. Und Spanien ist ein weiteres wichtiges Beispiel. Dort wurde so ein kollektiven Eigenverbrauch bereits 2019 mit so einem königlichen Dekret da geregelt. Und dieses Modell erlaubt die kollektive Nutzung erneuerbarer Energien auch über das öffentliche Netz. Und besonders wichtig ist hier, Spanien hat nach der Abschaffung der sogenannten Sonnensteuer den Eigenverbrauch stark erleichtert. Und das hat diese Bürgerenergie und auch diese kollektiven Eigenverbrauchsmodelle deutlich attraktiver gemacht. Also das würde ich so sehen. Also Energy Sharing wird dort angenommen, wo drei Dinge zusammenkommen. Einfache Regeln, digitale Messung und ein wirtschaftlicher Vorteil. Und wo das fehlt, bleibt es dann auch eher langsam, kompliziert und idealistisch.
1: Also gerade diese Anreize sind ja wirklich wichtig, damit beim Energy Sharing, damit die überhaupt mithalten können mit diesen Billigstromtarifen, ne, damit man die überhaupt unterbieten kann, weil ohne diese Anreize wird das ja wahrscheinlich schwer.
0: Ohne diese Anreize wird es sehr schwer. Man braucht auf jeden Fall einen Anschub und auch eine direkte Unterstützung, denn das kann ja nicht sein, dass einfach nur die Prozesse so einfach ins Gesetz geschrieben werden und dann die Bürgerenergieprojekte oder auch die Energy Sharing Projekte nicht umgesetzt werden. Also ich würde sehr stark für diese Anreizsysteme werben, also damit wir auch diese reduzierten Netzentgelte haben, damit wir Preisinformationen in Echtzeit haben und auch damit Speichern kombiniert werden können und auch eine Anschubfinanzierung, damit die Projekte auch tatsächlich starten können.
1: Jetzt sind wir ja leider nicht bei Wünsch dir was, sondern bei So ist es. Und wir haben diese Anreize in Deutschland im Moment nicht. Welche Chancen räumen Sie denn Energy Sharing bei uns ein? Wird das trotz fehlender Anreize der Game Changer für die Energiewende? Werden solche Projekte jetzt wie Pilze aus dem Boden schießen? Oder bleiben Projekte wie das in Ladenburg die Ausnahme? Wie ist da so Ihre Prognose?
0: Also ein Game Changer würde ich nicht sehen, aber es kann schon ein wichtiger Baustein werden. Also ohne diese Anreize wird Energy Sharing in Deutschland erstmal kein Massenphänomen werden, ganz klar. Dafür sind im Moment die Hürden viel zu hoch. Es fehlen die Smart Meter, es gibt eine komplexe Abrechnung, es gibt unklare Prozesse, volle Netzentgelte und wenig standardisierte Netzbetreiberpraxis. Also Energy Sharing ist eine gute Idee, aber kurzfristig kein Billigstrommodell und auch kein automatischer Durchbruch. Aber ich würde das Potenzial nicht unterschätzen. Energy Sharing kann genau dort stark werden, wo Menschen gemeinsam Lösungen suchen, in Quartieren, in Dörfern, in Genossenschaften, Mehrfamilienhäusern, Gewerbegebieten, Kommunen oder auch denkmalgeschützte Altstädte wie in Ladenburg. Also gerade dort, wo nicht jedes Dach geeignet ist, aber lokal erzeugter Strom erzeugt werden kann, da ist Energy Sharing ja sehr sinnvoll. Also ich würde sagen, wir sehen jetzt in Kürze wahrscheinlich einige Pilotprojekte, Pioniermodelle. Ein breiter Markt entsteht aber erst dann, wenn wirklich die Smart Meter verfügbar sind, die Prozesse standardisiert laufen und wirtschaftliche Anreize verbessert werden. Ohne diese Reform bleibt Energy Sharing eher so ein Instrument

0: für besonders engagierte Bürgerinitiativen. Also mit Reformen kann es aber ein echter Beschleuniger werden, gerade für eine dezentrale, digitale und auch flexible Energiewende. Also ich würde sagen, kein Game Changer, aber ein wichtiger Türöffner.
1: Welche alternativen Lösungen gibt es denn? Können Sie da eine empfehlen?
0: Ja, da gibt es verschiedene Alternativen. Also eine Möglichkeit ist die gemeinschaftliche Gebäudeversorgung. Sie eignet sich vor allen Dingen also gerade für Mehrfamilienhäuser oder auch für so zusammenhängende Gebäude, bei denen der Strom ja aus einer PV-Anlage direkt im Gebäude genutzt wird. Also das ist zwar weniger weitreichend so als jetzt Energy Sharing über das öffentliche Netz, aber oft einfacher umzusetzen. Dann gibt es die Möglichkeit vom Mieterstrom. Auch das ist komplex, aber etabliert. Also das funktioniert ja vor allen Dingen dort, wo Erzeugung und Verbrauch räumlich eng beieinander liegen. Und für eine Altstadt wie in Ladenburg ist das allerdings begrenzt geeignet, gerade weil ja die PV-Anlage nicht auf den Altstadtdächern stehen können, aber trotzdem. Dritte Option sind Bürgerenergieanlagen mit klassischer Beteiligung. Also Bürgerinnen und Bürger beteiligen sich finanziell an einer PV- oder Windanlage und dann profitieren die über Ausschüttung oder Renditen, auch wenn der Strom nicht direkt bilanziell an sie geliefert wird. Das schafft ja ebenfalls Teilhabe und auch lokale Wertschöpfung, auch wenn das nicht dasselbe emotionale Moment hat, wie ich nutze unseren lokalen Solarstrom, aber trotzdem. Also dann gibt es ja noch diese sogenannten Power Purchase Agreements oder lokale Stromtarife über Stadtwerke bzw. Energieversorger. Also das ist eine Bürgerinitiative, könnte da mit einem Versorger kooperieren, der den Strom aus der lokalen Anlage abnimmt und daraus einen regionalen Ökostromtarif macht. Das ist bilanziell zwar anders als Energy Sharing, kann aber pragmatisch funktionieren. Und eine weitere Option sind noch Quartierspeicher oder Eigenverbrauchsmodelle, wenn Erzeugung, Speicher oder auch Verbrauch räumlich näher zusammengebracht werden können. Also gerade bei Schulen oder kommunalen Gebäuden, Sporthallen, Wärmepumpen oder Ladepumpen kann dieser lokale Solarstrom direkt vor Ort genutzt werden. Also für Ladenburg würde ich empfehlen, dranbleiben beim Energy Sharing, aber parallel eine pragmatische Brückenlösung prüfen, etwa eine Kooperation mit einem Stadtwerk oder Dienstleister, wettbewerblicher Messstellenbetreiber, Bürgerenergiebeteiligungsmodell und lokale Nutzung an kommunalen Verbrauchsstellen. Die Bürgerinitiative sollte sich nicht von einem trägen Netzbetreiber ausbremsen lassen. Also genau solche Projekte zeigen ja, warum Energy Sharing, warum wir das dringend brauchen, weil Menschen vor Ort bereit sind, die Energiewende konkret auch umzusetzen.

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1: Um 21.30 Uhr mit Milat Kupay. Der Hamburger Tennisprofi Alexander Zverev hat seinen ersten Titel bei einem Grand-Slam-Turnier geholt. Gegen den Italiener Flavio Cobolli gewann der 29-Jährige das Finale der French Open in Paris in 5 Sätzen. Der letzte Triumph eines deutschen Tennisspielers bei einem Grand-Slam-Turnier lag schon 30 Jahre zurück. Damals gewann Boris Becker die Australian Open. In London sind der britische Premierminister Starmer, Bundeskanzler Merz und Frankreichs Präsident Macron zu einem Gespräch mit dem ukrainischen Präsidenten Zelensky zusammengekommen. Sie treffen sich zu Beratungen, nachdem Russlands Präsident Putin direkte Verhandlungen mit Zelensky abgelehnt hat. Aus London, Franziska Hoppen.
2: Frankreich, Großbritannien und Deutschland zählen zu den engsten Verbündeten Kiews. Bei den gemeinsamen Gesprächen mit Präsident Zelensky soll es um die weitere Unterstützung der Ukraine gehen, um verstärkten Druck auf Russland und um eine gemeinsame Position bei möglichen Verhandlungen mit Russland. Zelensky schrieb auf X, ein Fokus werde auch auf einer verstärkten Zusammenarbeit im Bereich der Luftverteidigung für die Sicherheit ganz Europas liegen. Am Montag will der ukrainische Präsident auch König Charles III. Treffen.
1: Im Gazastreifen sind bei einem israelischen Angriff 5 Menschen getötet worden. 15 weitere sollen nach Angaben eines Krankenhauses verletzt worden sein. Ziel der Attacke war ein Polizeikontrollpunkt der islamistischen Hamas im Bereich der Stadt Khan Yunis. Auch Ziele im Libanon hat das israelische Militär bombardiert. Es nahm Vororte der Hauptstadt Beirut ins Visier. Die Hisbollah hatte zuvor den Norden Israels mit Raketen beschossen. Der aktuelle Bundesratspräsident Bremens Bürgermeister Bovenschulte von der SPD hat die Arbeit der Bundesregierung mit deutlichen Worten kritisiert. Im Nachrichtenmagazin Spiegel warf er der schwarz-roten Koalition vor, Erwartungen zu wecken, die nicht erfüllbar seien. Steuerreform, Gesundheitsreform, Pflege, Rente, Arbeit und Energie, das seien zu viele Themen bis zur politischen Sommerpause. Er rate der Regierung, sich auf die Dinge zu konzentrieren, die Wachstum auslösen und Arbeitsplätze sichern. Bei der vorgezogenen Parlamentswahl im Kosovo hat die Partei von Ministerpräsident Kurti offenbar mit Abstand die meisten Stimmen erhalten. Seine linksnationalistische Selbstbestimmungspartei erhielt laut Befragungen etwas mehr als 40% der Stimmen. Es war bereits die 3. Parlamentswahl in nur 16 Monaten, in dem Balkanstaat der EU-Beitrittskandidat ist. Auch diesmal zeichnet sich ab, dass eine Regierungsbildung wegen der tiefen Gräben zwischen den Parteien schwierig wird. Das Wetter in Norddeutschland. Nachts bis auf letzte Schauer trocken, teilweise Nebel, Tiefstwerte 13 bis 7 Grad. Morgen oft trocken, abends zur Nordsee hin Regen, Höchstwerte 19 bis 25 Grad. Am Dienstag wechselhaft 16 bis 20, am Mittwoch Schauer und Gewitter, gebietsweise freundlich 16 bis 20 Grad. Das waren die Nachrichten.
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3: Excuse me, where's the lobby?
4: Down the hall and to the left.
3: Thanks.
5: So gut wie keine Weihnachtskomödie aus Hollywood kommt ohne den Weihnachtsbaum am Rockefeller Center aus. Eine riesige Fichte mit tausenden von LED-Lichtern und über 3 Millionen Kristallen. Kennt ihr, wenn ihr wie ich
6: Kevin?
5: Schon 100-mal Kevin allein in New York geschaut habt?
3: How'd you know I was here?
6: Well, I know you and Christmas trees and this is the biggest one around.
5: Vermutlich ist er der berühmteste Weihnachtsbaum der Welt. Das erste Aufleuchten der Lichter ist jedes Jahr ein Event, das im Fernsehen übertragen wird und für das Menschen von überall auf der Welt anreisen. Viele sichern sich schon am Vormittag einen Platz und warten stundenlang bis zum Abend. Am 4. Dezember 2024, da soll dieses Lichtspektakel stattfinden, wie jedes Jahr in der Vorweihnachtszeit. Es ist eiskalt, so um die 5 Grad Celsius, nicht ungewöhnlich für New York in dieser Zeit. Eigentlich ist also alles wie immer. Doch am späten Vormittag, da versammelt sich die New Yorker Polizei, die NYPD, zu einer Pressekonferenz. Auch um über diesen 7 Stockwerke hohen Weihnachtsbaum zu sprechen. Chief Madderay, der Abteilungsleiter, steht uniformiert neben seinen Kolleginnen aus der Führungsriege und guckt konzentriert nach vorne, zu den PressevertreterInnen.
7: Good morning. Just really quick.
5: Er redet von einem Vorfall und einem Großeinsatz.
4: With an incident like this, of course, we put a heavy deployment into Manhattan. We have the drones up, we have aviation out, we have K9 out.
5: Er redet von Drohnen, Hubschraubern, Polizeihunden, die nun alle ausschwärmen.
4: We will have a massive police presence out there around Rockefeller Center.
5: Die NYPD verspricht also, richtig, richtig groß aufzufahren, um das Rockefeller Center herum. Denn dieser Vorfall, der soll dieser amerikanischen Ikone, diesem gigantischen, strahlenden, glitzernden Weihnachtsbaum mit den über 400 Kilogramm schweren Sternen an der Spitze,
4: this incident will not affect the tree lighting.
5: Dieser Vorfall soll ihm nicht in die Quere kommen. Am Abend des 4. Dezember 2024 sind alle Straßen rund um Rockefeller Plaza für Autos gesperrt. Trotz des ganzen Polizeiaufgebots und der Sorge um die Sicherheit sind sie jedoch voll mit Menschen. Sie sind gekommen, weil sie Weihnachten lieben und den Baum sehen wollen. Den sie aus Kevin allein in New York kennen. Und die New Yorker Polizei, sie hält ihr Versprechen. Am Abend, da leuchtet er. Der Vorfall allerdings, von dem die Polizei da spricht und der sich nur 4 Blocks weiter vom Rockefeller Center ereignet hat, der wird die Vereinigten Staaten und den ganzen Rest der Welt noch Monate und Jahre beschäftigen. Es ist die Geburtsstunde eines neuen amerikanischen Helden. Ein Held, der ganz anders ist als die, die wir bislang kennen. Sein Name? Luigi Nicholas Mangione.
7: Luigi Nicholas Mangione. Luigi.
5: 8 Jahre zuvor. Die Menschen, die da laut applaudieren, das sind Eltern, Großeltern, Geschwister und Freundinnen von 112 Highschool-Absolventen. Absolventen, tatsächlich mal ausnahmsweise nicht gegendert. Ihre Schule, die Gilman School in Baltimore, ist nämlich eine Jungenschule. Und Luigi Nicholas Mangione soll im Juni 2016 die Abschiedsrede seines Jahrgangs halten. In den USA ist das eine besondere Ehre, die dem Valedictorian vorbehalten ist, also dem Jahrgangsbesten. Dutzende junge Männer sitzen ordentlich aufgereiht hintereinander. Sie tragen weiße Stoffhosen, hellblaue Hemden und Krawatten. Eltern und Verwandte schauen zu. Luigi Mangione mit seinen schwarzen Locken schreitet an ihnen vorbei. Der Schuldirektor gibt ihm ein paar kameradschaftliche Klopfer auf den Rücken. Mangione stellt das Mikro ein und beginnt seine Rede.
8: Family, friends, faculty and fellow students, good afternoon. I'm honored to be speaking to you all today on behalf of the Gilman Class of 2016.
5: Der Jahrgang 2016 sei
8: the class of 2016 is truly defined by its inventive, pioneering mentality.
5: Erfinderisch gewesen und wegbereitend. Im zweiten Studienjahr hätten sie zum Beispiel Hähnchen-Sandwiches einer großen Fast-Food-Kette auf dem Campus verkauft, um die Jahrgangskasse aufzubessern.
8: Soon we were selling over 100 Chick-fil-A sandwiches each day, in what became likely one of the most successful class fundraisers in Gilman's history.
5: Immerhin über 100 pro Tag. Dann erzählt er von den erfolgreichen Theateraufführungen, von den berührenden Reden und natürlich auch über ein Footballspiel, an das sich alle erinnern können.
8: After hundreds of hours of preparation, our seniors led the Gilman team to victory.
5: In den 8 Minuten, die er spricht, bedankt sich Mangione auch bei den Eltern und dem Kollegium.
8: Thank you for the time and love you put into our lives.
5: Die Gilman School ist nämlich eine Privatschule, die sich vor allem sehr wohlhabende Familien leisten können. So wie die von Mangione.
8: First off, sending us to Gilman was far from a small financial investment.
5: Mangione bezeichnet die Schulgebühren als finanzielle Investition in seine Kameraden und in sich, in ihre glänzende Zukunft. Viele der Väter und Großväter, zu denen Mangione da spricht, sehen das vermutlich genauso. Denn sie sind selbst Gilman-Absolventen. Und wie bei jeder Eliteschule bilden sie ein mächtiges Alumni-Netzwerk aus Politikern und Unternehmern, auf das alle Nachkommenden vertrauen dürfen. In diesen 8 Minuten, da spricht also ein kluger, aufstrebender junger Mann, charmant und beliebt bei LehrerInnen und Klassenkameraden. Ein Hoffnungsträger. Ein Junge aus gutem Haus.
9: today or the American dream come to life. Of course.
5: Jiman Jones seien der lebendig gewordene amerikanische Traum. Das sagt uns Giovanna Blätterman, 78 Jahre alt und
9: I'm the American dream come to life.
5: Selbst ein wahr gewordener amerikanischer Traum. Wir besuchen sie in ihrem Restaurant in Little Italy in Baltimore. Und natürlich,
9: did you have some lunch? You'll be my guest.
5: Als die italienische Nonna, die sie ist, bietet sie uns als erstes etwas zu essen an. Aber wir sind da, um mit ihr über Luigi Mangiones Familie zu sprechen. Blätterman kennt sie seit Jahrzehnten. Sie hat Luigi Mangiones Großmutter sogar die Haare geschnitten.
9: And I used to do Miss Mary's hair, the grandmother, for years. And her sister-in-law, her husband's sister and family for years.
5: Bis vor kurzem noch, da hat Blätterman jeden Dienstag und Mittwoch mit den Mangiones Boccia gespielt.
9: We have bocce, we play bocce. And the family had two teams.
5: Beim Boccia, da spielen die Mangiones mit zwei Mannschaften.
9: It was the parents, the cousins, the nephews, they were all there.
5: Denn sie sind sehr, sehr viele.
9: They are your standard Italian family, lots of children. Very religious family.
5: Eine typisch italienische Familie, katholisch. Die Großeltern von Luigi Mangione haben 10 Kinder und 37 Enkel, um genau zu sein. Und die wiederum etliche Urenkel.
9: Beautiful family. Beautiful, beautiful heart.
5: Bis heute eine wunderschöne Familie, wie Blätterman findet. Luigi Mangione, der sei außerdem
9: this young man, he's smart.
5: Schlau. Nach einem Highschool-Abschluss bekommt er einen Studienplatz für Informatik an der University of Pennsylvania.
9: His brain worked for him.
5: Die Penn ist eine Elite-Universität mit einem der härtesten Auswahlverfahren der Welt. Nicht ehrgeizig sein, das ist in dieser Familie, vermutlich in der ganzen Community aus ehemaligen italienischen Migranten, keine Option. Daher der wahr gewordene amerikanische Traum. Wobei für Blätterman
9: I think the most important part of the American dream is that there is a dream. The rest is up to you.
5: Es vor allem darauf ankommt, dass es überhaupt einen Traum gibt. Eine Vision, auf die man hart hinarbeitet. So wie damals schon Luigi Mangiones Großvater.
9: Mr. Mangione, he was a hard worker. And making money because you're a hard worker.
5: Die Mangiones gehören in Baltimore zur Lokalprominenz. Ihnen gehören zahlreiche Immobilien, ein Spa-Hotel, ein Golfclub, aber auch eine Pflegeheimkette mit über einem Dutzend Standorten. Diesen Reichtum, so Blätterman, den haben sich die Mangiones hart erarbeitet. Aber sie hätten ihn auch schon immer großzügig geteilt. Mit der Kirche zum Beispiel.
9: We only know of a few things that they've done, but nobody ever gets to know all the other things, the good that they have done, because it's not in their character.
5: Die Mangiones gehen mit ihren Spenden und Wohltaten normalerweise nicht hausieren.
9: There's an old saying, it goes.
5: Zu der Familie fällt Blätterman ein altes Sprichwort ein, das sie aus den Gottesdiensten kennt.
9: What one does in private, God rewards in public.
5: Gott belohnt das Gute, das im Stillen geschieht. Solch eine Familie seien die Mangiones. Von Gott für ihre Großzügigkeit wohlwollend entlohnt.
9: So that's the kind of family I think you're dealing with.
5: Für einen Abschluss in Informatik an der University of Pennsylvania brauchen die meisten Studierenden so 5 bis 6 Jahre. Luigi Mangione hat gerade mal 4 gebraucht. 2020, als er 22 Jahre alt ist, schließt er seinen Master, Achtung, Latein, cum laude ab, also überdurchschnittlich gut. Mangione könnte mit seinem Elite-Uni-Abschluss in Silicon Valley ziehen und dort an KI-Projekten arbeiten, wie schon während seines Studiums. Aber er entscheidet sich, als Dateningenieur zu arbeiten, für ein Online-Portal, das neue und gebrauchte Autos verkauft. Von seinem 6-stelligen Jahresgehalt gönnt er sich eine vornehme WG auf Hawaii, Wäscheservice und Fitnessstudio inklusive. Mittwochs ist Schachabend. Mangione gründet mit seinen MitbewohnerInnen einen Buchclub und liest ein gesellschaftspolitisches Sachbuch nach dem anderen. Es vergeht kaum ein Tag, an dem Mangione sich nicht sportlich betätigt. Er macht Krafttraining, Yoga, geht wandern, klettern und natürlich surfen. Bis er sich 2022 ernsthaft am Rücken verletzt und sein Leben rund 1,5 Jahre lang fast stillsteht. Als Mr. Cactus schreibt Mangione auf Reddit, sehr starke Rücken- und Unterleibsschmerzen zu haben. So schlimm sogar, dass er nicht mal mehr auf Dates geht. Monatelang hilft nichts, bis sich Manjona einer Operation unterzieht. Die Ärztinnen versteifen seine Lendenwirbel mit 4 dicken Schrauben. So zeigt es ein Röntgenbild, das Manjona auf X postet. Er ist da mittlerweile 25 Jahre alt. Die Rückenschmerzen verschwinden und Manjona macht etwas, das viele Menschen machen, wenn in ihrem Leben ein neues Kapitel beginnt. Anfang 2024, da kündigt er seinen Job, packt einen Rucksack mit nur dem Allernötigsten und bricht auf. Nach Asien. Genauer gesagt, nach Thailand. Soi Cowboy ist ein bei TouristInnen beliebtes Rotlichtviertel in Bangkok, Thailand. Eine Go-Go-Bar reiht sich dort an die nächste.
10: I said, let's go to a street called Soi Cowboy.
5: Eines Abends im März 2024, da geht Christian Sacchini mit einem Freund in eine der Bars in Soi Cowboy. Sacchini ist professioneller Fußballer in Thailand und der Freund besucht ihn gerade aus den USA. Es ist schon spät, als die beiden ankommen, so 10:30 ungefähr. Am Tresen, da fällt ihnen sofort ein junger Mann auf, der irgendwie in sein Handy vertieft ist. Als Sacchini Platz nimmt, lässt er 2 Stühle frei.
10: So, I just, you know, start catching up with my friends.
5: Er und sein Freund wollen gerade einander updaten, was bei ihm gerade so los ist.
10: And then he's like, hey, where are you guys from? I heard you guys speak in English.
5: Als der Unbekannte sie anspricht. Er habe gehört, dass sie Englisch sprechen, wo sie herkämen. Der Unbekannte ist der 25 Jahre alte Luigi Manjona auf seiner Asienreise.
10: So he said, yeah, he graduated with a computer science degree.
5: Manjona erzählt ihm von seinem Master in Informatik.
10: And I told him like, oh, that's what exactly what I was studying before I dropped out to pursue football.
5: Dann fachsimpeln sie eine Weile. Der Freund sitzt mittlerweile eher als drittes Rad daneben. Es ist einer dieser Abende, wo man über Gott und die Welt spricht.
10: I talked about video games a little bit with them, about Pokemon, which is.
5: Bei Manjona und Sacchini sind Gott und die Welt Videospiele, Pokémon und
10: about volcanoes.
5: Vulkane.
10: By that point we were 3-4 beers deep.
5: Beim dritten oder vierten Bier kommen sie auf ein Thema, zu dem dann auch Sacchinis Freund etwas beisteuern kann. Sagen wir, weil es etwas anschlussfähiger ist. Krankheiten.
10: But earlier in the season I had a very bad injury, a knee injury, where I had to stop playing for almost 2 months.
5: Sacchini erzählt Manjona von seiner Knieverletzung, wie er in Thailand nach einem Röntgen und einer MRT-Untersuchung Schmerzmittel bekommen hat. Und zum Schluss natürlich die Rechnung.
10: I get the receipt and I do, you know, quickly do the currency conversion and it ended up being $180 to $200, somewhere in that range.
5: Nachdem er kurz die Währung umrechnet, kommt er auf $200 maximal.
10: I was just like, I can't believe this.
5: Sacchini kann nicht fassen, wie günstig das in Thailand ist. Er ist nicht mehr versichert. Und Manjona?
10: Yeah, he was very shocked.
5: Der ist genauso geschockt.
10: He couldn't believe it. He's like, are you serious? And so that really grabbed his attention.
5: Irgendwas an dem Thema scheint Manjona besonders zu interessieren. Die 3 Männer kommen auf die Gesundheitsversorgung in den USA zu sprechen, diskutieren sehr ausführlich.
10: It was about how the healthcare system takes advantage of the average person. It's not sustainable. Like basically not talking about it in good light. How it needs to change, it's corrupt, it's just not good.
5: Wie überteuert und ausbeuterisch das System sei und dass sich dringend was verändern müsste. Manjona habe sehr leidenschaftlich bei dem Thema gewirkt.
10: It seemed to be a topic that he was eager to talk about.
5: Es schien für ihn irgendwie emotional. Sie sprechen auch über die Geschäftsführer der Krankenversicherungen in den USA.
10: After talking about CEOs, I believe we kind of just decided to wrap things up and like maybe go to another place.
5: Und dann ziehen sie eine Bar weiter. Sacchini behält Luigi Manjona als entspannten Typen im Kopf, eine nette Zufallsbekanntschaft.
10: He was very chill back and relaxed.
5: Gegen 2:30 morgens trennen sich dann ihre Wege.
10: For me, that was the last time I ever spoke or saw Luigi.
5: Für immer. Kurz darauf reist Manjona nach Japan weiter. Am 6. Mai 2024, an seinem 26. Geburtstag, da checkt er in einer kleinen Pension im japanischen Dorf Tenkawa ein. Tenkawa ist der Ausgangspunkt für die Besteigung eines Berges, der als heilig gilt. Manjona fällt dem Pensionsbetreiber auf, weil er der einzige nicht-japanische Gast ist. Und der einzige, der seine Abende nicht mit einem Handy in der Hand verbringt, sondern mit einem Buch oder mit Tagebuch schreiben. Ab Juni 2024 postet Mangione nichts mehr auf seinen Social-Media-Accounts und auch nicht auf Reddit, wo er zuvor in mehreren Chats sehr aktiv gewesen ist. Im Juli reist er zurück in die USA, nach San Francisco. Dort notiert er am 15. August 2024 in sein Tagebuch: krass langsam, antriebslos, keine Routine mit Schlaf und Training. Dennoch, ich fühle mich endlich sicher mit dem, was ich tun werde. Am 18. November 2024 meldet Luigi Mangiones Mutter ihren Sohn als vermisst bei der Polizei. Sie hat da bereits seit 4 Monaten nichts mehr von ihm gehört. Ende November 2024 checkt ein junger Mann unter dem Namen Mark Rosario in ein Hostel auf der Upper West Side in New York ein. Als er am Empfangstresen ankommt, hat er einen schwarzen Schlauchschal bis über die Nase hochgezogen. Die Hostelangestellte bittet ihn, ihn herunterzuziehen, damit sie sein Gesicht mit dem Foto auf dem Ausweis abgleichen kann. Das macht er, mit einem breiten Lächeln. Seinen Aufenthalt verlängert er danach immer wieder neu, Tag um Tag. Am 4. Dezember verlässt dieser Mann das Hostel noch vor Sonnenaufgang. Er fährt mit einem E-Bike nach Midtown, so ca. 20 Minuten sind das. Sein Ziel ist die 54th Street. Da kommt er um 5.52 Uhr an und wartet. Er läuft die Gegend um die Straße auf und ab. Um 6.15 Uhr geht er in einen Starbucks und kauft sich eine Flasche Wasser und ein paar Müsli-Riegel. Er trinkt das Wasser, isst den Riegel und schmeißt die Verpackung in einen Mülleimer. Gegen 6.40 Uhr ist er wieder auf dem Straßenabschnitt, wo er zuvor schon herumgetigert ist. Er hat seine Kapuze hochgezogen und trägt eine schwarze Maske. Um 6.45 Uhr sieht er auf der anderen Straßenseite einen Mann in einem blauen Jackett. Er überquert in schnellen Schritten die Straße und feuert 3 Schüsse ab. Fünfzig Jahre zuvor.

0: Route 69 ist eine kerzengerade Landstraße, so wie alle Landstraßen in Iowa. Irgendwann Mitte Juli 1974 sitzt Pat Thompson in einem Auto auf der Route 69. Sie hält ein Neugeborenes in den Armen, ihr zweites Kind. Der Vater ist Dennis Thompson, ihre Highschool-Liebe. Sie haben direkt nach dem Abschluss geheiratet. Das Baby nennen sie Brian. 22 Meilen sind es vom Krankenhaus nach Hause. Vorbei an Weizen- und Maisfeldern durch die flimmernde Luft. Draußen hat es seit Tagen über 30 Grad. Zu Hause, das ist eine Farm zwischen zwei kleinen Gemeinden, die selbst US-AmerikanerInnen nicht verorten können. Als sie ankommen, lernt Brian seinen großen Bruder Mark kennen. Kurz vor Brians erstem Geburtstag endet ein Krieg, gegen den eine ganze Generation jahrelang angesungen hat.
1: That we today have concluded an agreement to end the war and bring peace with honor in Vietnam.
0: Als Brian in der Grundschule lesen und rechnen übt, landet ein liebenswürdiges Alien auf der Erde.
2: E.T.
0: Und will nach Hause.
2: Awesome.
0: Brian wird oft schon vor Morgengrauen geweckt von seinem Vater, der Angeln so sehr liebt wie kaum was anderes. Bevor seine Schicht im Getreidesilo anfängt, nimmt Dennis Thompson seine Söhne mit an den Teich nahe ihrer Farm. Mit 15 kommt Brian auf die gleiche Highschool, auf der sich seine Eltern kennengelernt haben. Er findet neue Freunde, spielt mit ihnen Posaune im Schulorchester und Basketball in der Highschool-Mannschaft. Im Fernsehen läuft die NBA und gerade als die Uhr auf 0 Sekunden springt, landet der entscheidende Siegpunkt für die Chicago Bulls. Wenn der Winter kommt und der erste Schnee liegen bleibt, fragt Brian seine Freunde, ob sie mit dem Schneemobil durch die Wälder fahren wollen. Sein Taschengeld verdient er vor allem im Sommer auf den umliegenden Bauernhöfen mit Bohnenernten und Unkrautjäten. Wenn er frei hat, nimmt Brian Musik aus dem Radio auf Kassetten auf. 1992 veröffentlicht eine amerikanische Bibliothekarin einen Text über das Surfen in einem sogenannten Internet.
3: Because there had been articles written about mining the internet, but nobody is really surfing it yet.
0: Im Jahr darauf schließt Brian Thompson seine Highschool als Jahrgangsbester ab. Er hält die Valedictorian-Rede. An der University of Iowa, einer staatlichen Universität, schreibt er sich für Betriebswirtschaftslehre mit Schwerpunkt Rechnungswesen ein. Wenn er seine Eltern und alten Freundinnen sehen will, fährt Brian 2,5 Stunden mit dem Auto. Wie schon in der Schule hat er auch an der Uni exzellente Noten. Er bekommt ein Stipendium.
4: Go to Netflix.com.
0: Während seines Studiums gründet sich ein neues Unternehmen,
4: and in about one business day, you'll get 3 DVDs.
0: Das DVDs per Post verleiht. Brian lernt Paulette kennen. Sie heiraten, bekommen 2 Söhne. Thompson arbeitet ein paar Jahre bei dem Wirtschaftsprüfungsunternehmen PricewaterhouseCoopers. Paulette und er trennen sich. Thompson zieht aus, aber nur ein paar Häuser weiter. Wenn er mit seinen Söhnen Zeit verbringt, nimmt er sie mit auf den Golfplatz und sie spielen zusammen. Die NASA schickt ein Erkundungsfahrzeug auf den Mars, das zum ersten Mal Beweise liefert, dass es mal Wasser auf dem roten Planeten gegeben hat. Brian Thompson nimmt eine Stelle bei einem Krankenversicherungsunternehmen in Minnesota an. Seine Kolleginnen nennen ihn BT. Und BT macht seinen Job richtig gut. Alle paar Jahre wird er befördert, bis er 2021 schließlich Geschäftsführer der Krankenversicherung wird. Thompson ist für 140.000 Mitarbeitende verantwortlich und wird für seine Nahbarkeit gemocht. Sie schätzen an ihm, dass er auch auf der höchsten Führungsposition nie vergessen hat, wo er herkommt. Es ist der Morgen des 4. Dezember 2024. Alle Jahre wieder leuchtet am Rockefeller Center der wohl größte Weihnachtsbaum der Welt. Auch Brian Thompson ist in der Nähe, nur so 10 Minuten Fußweg entfernt. Er steht extra früh auf. Er soll einen Vortrag halten, auf einer Konferenz sprechen, so wie jedes Jahr, um diese Zeit. Als CEO, als Geschäftsführer will er heute Morgen den InvestorInnen erzählen, wie er ihre Anlagen in Zukunft noch weiter vermehren wird. Rund 300 Milliarden Jahresumsatz generiert er bereits für United Healthcare. Es geht noch mehr. Brian Thompson zieht sich einen blauen Blazer über. Eine richtige Jacke braucht er nicht. Er muss nur eine Straße überqueren, um zum Midtown Hilton Hotel zu gelangen. Da findet die Konferenz statt. Es ist 6.44 Uhr. Er läuft auf den Eingang zu, als sich plötzlich jemand nähert. Als dieser jemand plötzlich schießt. Als er ihn in die Wade trifft. Thompson stolpert ein paar Schritte nach vorne. Er versucht, sich in einem Vorsprung des Hoteleingangs zu verschanzen. Als der zweite Schuss kommt. Als dieser Schuss seinen Oberkörper trifft. Thompson sackt zu Boden. Er sieht, wie der schwarz maskierte Mann auf ihn zuläuft und ein drittes Mal feuert. Dann kommt der Täter noch näher an Thompson ran. Sie sind nur eine Armlänge voneinander entfernt. Der Täter blickt auf Thompson runter. 2 Sekunden vergehen. Dann läuft er davon. Und Thompson, der bleibt auf dem Boden liegen. Auf einer Straße in New York. West 54th Street. 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
1: Um 22 Uhr mit Milat Kupay. Der Hamburger Tennisprofi Alexander Zverev hat seinen ersten Titel bei einem Grand-Slam-Turnier geholt. Gegen den Italiener Flavio Cobolli gewann er das Finale der French Open in 5 Sätzen. Aus Paris Guido Ringel.
2: 4 Stunden, 16 Minuten, ganz genau. Und dann hatte er es geschafft. Den zweiten Matchball verwandelt. Er konnte davon profitieren, dass Cobolli in diesem wichtigen, entscheidenden 5. Satz nicht mehr da war. Kein ernstzunehmender Kontrahent, viel zu viele Fehler. Irgendwie schien ihm die Kraft zu verlassen. Der Mann aus Florenz hatte viel erreicht, viel geschafft und wäre vor manches Problem gestellt. Aber in der Summe war der Hamburger der bessere Tennisspieler. Und deswegen gibt's nach 5 aufreibenden und auch mitreißenden Sätzen den großen Pokal in Paris, der French Open, zum ersten Mal ein Grand-Slam-Titel für Alexander Zverev.
1: Israel ist nach eigenen Angaben erstmals seit Inkrafttreten einer Waffenruhe Anfang April aus dem Iran mit Raketen beschossen worden. In mehreren Landesteilen gab es demnach Luftalarm. Der iranische Parlamentspräsident Ghalibaf hatte zuvor nach israelischen Angriffen auf Vororte der libanesischen Hauptstadt Beirut mit Konsequenzen gedroht. Von israelischer Seite hieß es, man habe Terroristenhauptquartiere als Reaktion auf den Beschuss Israels durch die libanesische Hezbollah-Miliz angegriffen. In London hat ein Treffen zwischen dem britischen Premierminister Starmer, Bundeskanzler Merz, Frankreichs Präsident Macron und dem ukrainischen Präsidenten Zelensky begonnen. Sie wollen über Friedenslösungen sprechen. Aus der NDR-Nachrichtenredaktion Martin Seiler.
3: Zelensky teilte vor dem Treffen mit, dass es auch um weitere militärische Unterstützung für sein Land und mehr Druck auf Russland gehe. An möglichen Verhandlungen mit dem Kreml müsse Europa beteiligt werden und Stärke zeigen. Der russische Präsident Putin hatte am Freitag ein Gesprächsangebot Zelenskys abgelehnt. Dass der ukrainische Präsident in einem offenen Brief direkte Verhandlungen auf neutralem Boden angeboten hatte, nannte Putin unverschämt. Zelensky erklärte daraufhin, Russland habe sich erneut für Krieg statt Frieden entschieden.
1: Nach dem Einsturz eines Hauses in Görlitz vor knapp 3 Wochen ermittelt die Polizei gegen 2 Männer. Sie sitzen in Untersuchungshaft. Die beiden stehen im Verdacht, in dem Haus Rohrleitungen beschädigt oder manipuliert zu haben. Laut Polizei waren sie offenbar auf der Suche nach Gegenständen, die sie zu Geld machen können. Bei dem Einsturz infolge eines Gaslecks waren 3 Menschen ums Leben gekommen. Das waren die Nachrichten. Das Wetter in Deutschland, nachts häufig trocken, im Nordosten letzte Schauer, später teilweise neblig, Tiefstwerte zwischen 14 und 6 Grad. Morgen heiter bis wolkig im Südosten, mehr Sonne, von Westen einzelne Schauer oder Gewitter, Höchstwerte 20 bis 28 Grad. Und die Zeit, es ist 22.03 Uhr.
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4: Und da ist nicht besonders viel los. 3 Meldungen gibt es im Moment. A111, Charlottenburg-Dreieck, Oranienburg, der Tunnel Flughafen Tegel ist wegen Bauarbeiten in beiden Richtungen bis ca. 5 Uhr gesperrt. Die A565, Bonn-Meckenheim, ist zwischen Bonn-Beuel und Auerberg in beiden Richtungen wegen Brückenschäden gesperrt. Und A3, Linz Richtung Passau, zwischen Pocking und Passau Süd gibt es 3 Kilometer Stau. Ihnen eine gute und vor allem sichere Fahrt.
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4: Aus dem Studio von NDR Info in Hamburg. Mein Name ist Resa Waffer. Guten Abend. Rücksichtslos. So bezeichnen einige die Pläne für eine Pflegereform. Die Kritik an den Plänen der CDU-Gesundheitsministerin Nina Wagen, die nimmt weiter zu. Und sie kommt auch längst aus den eigenen Reihen. Die Gesundheitsministerin, die verspricht den Millionen Pflegebedürftigen und ihren Familien zwar spürbare Erleichterungen, gleichzeitig aber sollen finanzielle Zuschüsse wegfallen und die Rentenhilfen gekürzt werden. Wie Gesundheitsexperten und Menschen, die Angehörige pflegen, auf die Pläne reagieren, dazu Juliane Neubauer.
5: 32 Jahre lang hat Cornelia Schneider ihren schwerkranken Mann gepflegt. 4 Jahre ihre Mutter. Als sie von den Plänen der Pflegereform vom Bundesgesundheitsministerium hört, ist sie schockiert. Denn als Vorsitzende des Vereins Pflegende Angehörige vernetzt sie deutschlandweit Tausende, die ihre Eltern, Partner oder Nachbarinnen pflegen. Sie weiß, dass viele im Alter vor finanziellen Problemen stehen. Schneider.
6: dass man dann noch an diesen Menschen, die der größte Pflegedienst Deutschlands sind, nochmal hier Abstriche macht, um zu sparen, statt dass man sagt, man nimmt die Rentenbeiträge raus und tut es dahin, wo es hingehört, weil die haben eigentlich in der Pflegeversicherung nichts zu suchen. Da muss man es umschichten, anders machen. Aber den pflegenden Angehörigen wegzunehmen, finde ich, ist ein Skandal. Also mich entsetzt das einfach total.
5: Was Schneider vorschlägt, kommt auch Gesundheitsökonom Heinz Rothgang von der Universität Bremen sinnvoll vor. Statt die Pflegeversicherung durch die Rentenbeiträge für die pflegenden Angehörigen zu belasten, könnte hier der Bund mit Steuermitteln einspringen. Rothgang findet viele Ansätze der Pflegereform gut, sowie die verpflichtende pflegefachliche Begleitung und der digitale Ausbau. Ursprünglich sei die Pflegeversicherung auch als Unterstützung für Pflegende angelegt gewesen, sagt er. Sie sollten genau so viel Rentenbeiträge erhalten wie ein durchschnittlich Beschäftigter in Deutschland bei deutlich längeren Arbeitszeiten. Dass das jetzt nochmal gekürzt wird, sieht Rothgang kritisch.
7: Das heißt, selbst wenn ich einen Pflegebedürftigen im Pflegegrad 5 vollständig selbst pflege, kriege ich da nur Beiträge, die nur 70% dessen sind, was ein Durchschnittsverdiener einzahlt. Das heißt, wenn ich das lange mache, drohen mir magere Renten.
5: Aktuell pflegen in Deutschland rund 7 Millionen Menschen eine nahestehende Person. In Mitteldeutschland sind es nach Erhebungen des Statistischen Bundesamtes rund 500.000. Knapp 3/4 von ihnen sind Frauen. Im ersten Moment scheint die Kürzung der Rentenbeiträge vielleicht die Pflegeversicherung zu schonen. Beim genauen Hinschauen kommt dann aber ein anderes Problem auf uns zu, erklärt Gesundheitsökonom Rothgang.
7: Der Rentenversicherung schaffen wir auch ein Problem. Der gehen nämlich im Moment Einnahmen. Gleichzeitig soll der Bundeszuschuss zur Rentenversicherung gekürzt werden. Und dann sage ich, erstaunlich, der Beitrag zur Rentenversicherung muss ansteigen. Und dann fange ich hier an zu argumentieren, dann muss ich das Rentenniveau kürzen. Und in allen Fällen ist die Standardantwort dann doch, bitte sorgt doch privat vor.
5: Das könnte für die, die eine pflegebedürftige Person in der Familie haben, aber auch schwierig werden. Denn sie werden nach der Pflegereform auch weniger bei den Kosten unterstützt. Und das schlägt sich auch in der Familienkasse nieder, aus der die private Altersvorsorge geschöpft werden soll. Cornelia Schneider vom Verein Pflegende Angehörige durfte Anfang des Jahres mit zahlreichen anderen Organisationen aus dem Bereich Pflege an einem Workshop mit dem Bundesgesundheitsministerium teilnehmen. Gerade mal ein paar Minuten bekam sie, um die wichtigsten Bedürfnisse ihrer 565 Mitglieder zu benennen.
6: Momentan habe ich das Gefühl, da haben ganz, ganz, ganz viele Menschen dran gearbeitet. Aber nachdem jetzt diese Rentenpunkte gestrichen werden und einige Punkte, wo ich sage, da bin ich mir nicht sicher, ob das funktionieren kann in Zukunft, weil wir da nicht richtig drüber geredet haben. Das war nicht richtige Arbeit mit uns. Das fehlt einfach. Da bin ich mir jetzt nicht sicher, inwiefern wir pflegenden Angehörigen überhaupt einen Wert haben.
5: Die Einbußen, die die Pflegenden am Ende bei ihrer Rente machen müssen, hängt von der Dauer und dem Pflegeumfang ab. Theoretisch können sich Angehörige zukünftig also vielleicht nicht mehr leisten, ihre Lieben lange zu pflegen, wenn sie ihren Lebensabend nicht in Armut erleben wollen.
4: Also da kommen harte Einschnitte auf Betroffene zu. Die Bundesregierung, die will und muss sparen und deswegen will sie die Pflege reformieren. Doch der Druck von Gewerkschaften und Arbeitgeberverbänden ist groß. Mit einem Sozialpartner-Dialog im Kanzleramt will Bundeskanzler Merz die Kritiker nun mit ins Boot holen. Kann das klappen? Dazu Nicole Konert.
8: Es geht um viel kommende Woche beim Gipfel im Kanzleramt für die schwarz-rote Regierung.
9: Rentenversicherung, Krankenversicherung, Pflegeversicherung. Aber wir müssen sie jetzt zukunftsfest machen. Wir müssen sie jetzt demografiefest machen, wenn sie eine Chance haben wollen, in dieser Form auch in Zukunft zu bestehen.
8: Die Reformen? Zahlreich. Die Teilnehmer des Gipfels auch. Gewerkschaften, Arbeitgeber und natürlich der Koalitionspartner SPD an einem Tisch. Kann man mit so vielen Lösungen finden?
9: Wenn wir jetzt gemeinsam daran arbeiten, statt gegeneinander zu arbeiten.
8: Vor dem Gipfel prescht der Deutsche Gewerkschaftsbund mit einem Steuerkonzept vor. Eine Wiedererhebung der Vermögensteuer. Auch Reiche sollen Erbschaftssteuer zahlen und der Verdi-Chef warnt vor einem Reformpaket des Horrors. Die SPD findet das gut, die Union ist aber irritiert. Und der Kanzler, der dämpft die Erwartungen.
9: Das Hoffen auf einen großen Befreiungsschlag, auf den großen Tag, auf den großen Big Bang, der alle Probleme auf einmal löst, meine Damen und Herren, den wird es nicht geben.
8: Was wird es also geben beim Gipfeltreffen? Nur einen Kaffeekranz mit den Gewerkschaften und Arbeitgebern? Oder doch gemeinsame Lösungen?
4: Ja, was wird's? Kaffeekranz, gemeinsame Lösung. Genau darüber hat der Kollege Matthias Deiß im ARD-Bericht aus Berlin mit dem Vorsitzenden der SPD-Bundestagsfraktion Matthias Mirsch gesprochen. Er hat ihn gefragt, ob die Probleme damit gelöst werden können, wenn Gewerkschaften und Arbeitgeber mit ins Boot geholt werden.
10: Es geht um Reformvorhaben. Viele Menschen haben aber Sorge, wird das gerecht? Und deswegen ist es so zentral, dass zum Beispiel zwei wirklich wichtige Partner hier, die Arbeitgeber und die Gewerkschaften, mit uns am Tisch sitzen, um einfach für das, was wir dann hoffentlich auch entscheiden, eine größere Legitimationsbreite zu bekommen. Gerade in diesen Zeiten, die sehr stark von Polarisierung, von Schwarz-Nein-Denken geprägt sind, ist das aufeinander zu bewegen und auch einen Kompromiss im Auge zu haben, so zentral.
11: Der Kanzler hat trotzdem am Wochenende noch mal klargestellt, das ist ein einmaliges Treffen für ihn, jetzt nicht der Beginn der konzertierten Aktion, die die SPD sich eigentlich wünscht. Wird es also bei diesem einmaligen Treffen bleiben?
10: Ich würde nicht ausschließen, dass wir auch weitere Treffen haben, dass man weitere Arbeitsgruppen etc. bildet. Das wissen wir noch nicht. Das wird sehr, sehr stark jetzt darauf ankommen, wie die Arbeitgeber und die Gewerkschaften auch Bereitschaft zeigen am Mittwoch. Und davon würde ich es mal abhängig machen. Aber dass es keine konzertierte Aktion gibt, die der Kanzler hier meinte, das glaube ich, brauchen wir auch in dieser Form nicht.
11: Aber wenn ich Sie jetzt höre, Arbeitsgruppe, vielleicht noch weitere Runden. Eigentlich wollte die Bundesregierung ja Anfang Juli schon fertig sein mit diesem großen Reformpaket. Braucht es vielleicht doch ein bisschen mehr Zeit? Das sagt ja auch der Bundesratspräsident Bovenschulte.
10: Also ich finde schon, dass was entscheidungsreif ist, das sollten wir auch am 1. Juli entscheiden. Aber wir sollten nicht immer von der Reform reden. Das hat ja der Kanzler eben auch noch mal deutlich gemacht. Die Erwartungshaltung, haut alles durch. So geht Politik auch nicht. Und deswegen muss man schon eine gewisse Sensibilität haben, auch für diese Themen. Und wir sehen, was am 1.7. entscheidungsreif ist und was wir sonst dann auch in anderen Kreisen beziehungsweise dann im weiteren Prozess miteinander vereinbaren können.
11: Ganz kurz noch, würde der weitere Prozess für Sie halten, noch ein bisschen in die Sommerpause hinein zu verhandeln? Oder sagen Sie dann lieber nach der Sommerpause mit neuem Schwung?
10: Ja, für uns gibt es sowieso keine Sommerpause. Natürlich machen wir auch Urlaub, aber nicht über 2 Monate. Und insofern ist diese Sommerzeit natürlich auch dazu da, weiter dran zu arbeiten, so oder so.
4: Der Vorsitzende der SPD-Bundestagsfraktion Matthias Mirsch war das im ARD-Bericht aus Berlin.
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4: Wladimir Putin will nicht mit ihm reden, die Europäer schon. Der ukrainische Präsident Selenskyj kann nach der Abfuhr aus Moskau für ein Gipfeltreffen weiterhin voll auf seine europäischen Verbündeten setzen. In London hat er sich am Abend mit dem britischen Premierminister Starmer, Bundeskanzler Merz und Frankreichs Präsident Macron getroffen. Und dabei soll an der europäischen Abwehr- und Diplomatiefront gezimmert werden. Der entscheidende Mann im Kreml will also nicht mit am Tisch sitzen. Richtig viel Neues kann es dann also nicht geben, oder? In London ist ARD-Korrespondentin Franziska Hoppen. Ich habe sie gefragt, ob dieses Treffen in erster Linie eher nur eine Art PR-Aktion sowohl für Selenskyj ist, der damit zeigt, dass er Rückendeckung hat, als auch für die Europäer, die zeigen wollen, dass sie etwas zu sagen haben.
12: Also ich glaube schon, dass beides stimmt. Selenskyj sucht ja immer wieder die Unterstützung seiner Verbündeten. Die Ukraine erlebt gerade massive Angriffe und es gibt Sorge vor einer russischen Eskalation. Und deshalb ist eine geeinte Stimme mit den Europäern so wichtig. Und in diesem Fall Frankreich, Großbritannien, Deutschland, das sind natürlich die stärksten Verbündeten in Europa. Und die Europäer wiederum wollen mit am Verhandlungstisch mit Russland sitzen, damit sie nicht vor vollendete Tatsachen gestellt werden. Die haben natürlich selbst ein Interesse an Frieden und daran, dass die Gespräche wieder in Schwung kommen. Und ich glaube, sie signalisieren mit diesem Treffen sicherlich auch in Richtung Washington, die sich ja gerade aus der aktiven Vermittlerrolle rausziehen und Europa vorwerfen, dass sie nicht genug tun, dass sie eben doch zusammenstehen. Aber ich glaube, das ist auch nicht der alleinige Zweck dieses Treffens.
4: Was könnte denn der andere Zweck noch sein? Denn abgesehen davon, dass die EU der Ukraine wieder weiter Unterstützung zusichert, was könnte anderes bei dem Treffen rausspringen?
12: Ja, also eine Position mit der Ukraine und den E3, also Frankreich, Großbritannien, Deutschland, abzustimmen. Und zwar ist die militärische Unterstützung schon wichtig. Selenskyj hat sich zum Beispiel auch für eine verstärkte Zusammenarbeit bei der Luftverteidigung ausgesprochen. Für die ganze Sicherheit Europas hat er auf X geschrieben. Es soll darum gehen, wie der Druck auf Russland weiter erhöht werden kann. Da geht es dann vielleicht um weitere Sanktionen. Aber ich glaube, die große Frage ist wirklich, wie können die Europäer sich aufstellen? Welche Linie fahren sie, wenn es Friedensverhandlungen mit Russland gibt und welche Rolle kann da auch die sogenannte Koalition der Willigen übernehmen, also dieser Zusammenschluss von mehr als 30 Ländern, die ja genau an dieser Friedensfrage doktern unter Federführung von Frankreich und Großbritannien.
4: Die europäischen Staaten haben ja gesagt, dass sie bei Verhandlungen mit Russland am Tisch sitzen wollen. Klingen solche Forderungen wirklich realistisch, beziehungsweise sind die europäischen Staaten überhaupt noch in der Position, um etwas zu fordern?
12: Also Selenskyj hat ja zuletzt bekräftigt, dass er genau das möchte. Ohne die Beteiligung der europäischen Staaten wäre es schwieriger, langfristige Sicherheitsstrategien umzusetzen, weil die europäischen Staaten natürlich einen erheblichen Teil der wirtschaftlichen und militärischen Unterstützung der Ukraine mittragen. Und ich glaube, die Europäer setzen eben gerade auch drauf, dass Russland im Moment wirtschaftlich und militärisch stärker unter Druck steht, als das in den letzten Jahren der Fall war. Also der Vormarsch der russischen Streitkräfte hat sich verlangsamt. Russlands Offensive hat zu steigenden Preisen im Land geführt, zu Steuererhöhungen. Und gleichzeitig konnte die Ukraine jetzt einige Erfolge verbuchen. Also sie hat erneut mehr Gebiete zurückerobert, als sie an Russland verloren hat. Dann der große Drohnenangriff auf St. Petersburg hat gezeigt, dass sie eben auch immer tiefer in Russland vordringen können. Und das wirkt, sagen die Experten jetzt gerade, wie so eine neue Dynamik. Und anscheinend wollen die Europäer diese Schwäche nicht ungenutzt lassen, sondern glauben da jetzt weiter die Daumenschrauben anlegen zu können, um Russland an den Tisch zu zwingen und dann eben selbst Platz da einzunehmen.
4: Sie haben die USA schon angesprochen. Die von den USA vermittelten Verhandlungen zwischen Russland und der Ukraine liegen ja praktisch auf Eis. Handeln die drei EU-Chefs möglicherweise etwas zurückhaltend aus Angst, sich bei Trump auch unbeliebt zu machen?
12: Also das ist jetzt ein Stück weit Spekulation, aber ich sag mal, die Begrüßung gerade in der 10 Downing Street, die war schon sehr betont herzlich. Neben der Tür der Number 10, da waren mannshohe Flaggen aller vier Länder platziert und das sah für mich schon sehr aus wie ein großes Zeichen Richtung Washington nach dem Motto, wir machen genau das, was ihr von uns wolltet, wir übernehmen Verantwortung und das ist es ja, was die transatlantischen Beziehungen aufbessern könnte. Und gleichzeitig hört man von ganz intensiven Gesprächen im Hintergrund, Telefonaten, um Trump bei der Stange zu halten, während die öffentliche Kritik an ihm ja sehr vorsichtig ausfällt. Und gleichzeitig wächst hier natürlich die Erkenntnis, dass man sich nicht mehr vollständig auf Washington verlassen kann. Aber gerade deshalb bauen Frankreich, Großbritannien und Deutschland da jetzt ihre diplomatische Rolle aus.
4: Von dem Treffen geht ja auch so eine Art Signalwirkung aus, an wen auch immer, zum Teil ja auch nach Deutschland oder nach Frankreich und Großbritannien. In Deutschland schwindet in der Bevölkerung aber die Zustimmung für den Ukraine-Krieg. Wie sieht es bei Ihnen in Großbritannien aus? Wie groß ist da die Zustimmung?
12: Also es gibt nicht viel, was die Briten an ihrer Regierung gut finden im Moment, aber die Ukraine-Politik, die wird von vielen Wählern doch deutlich positiver bewertet als andere Politikfelder. Die letzte YouGov-Umfrage, die ist schon ein bisschen älter, die ist aus dem August letzten Jahres, aber da hat noch fast die Hälfte der Befragten angegeben, dass sie es begrüßen würden, wenn der Westen in diesem Konflikt die Ukraine so lange wie möglich unterstützt, bis Russland sich aus dem Land zurückzieht. Und 8 von 10 Briten haben da auch gesagt, dass sie wollen, dass die Ukraine diesen Krieg gewinnt.
4: Sagt ARD-Korrespondentin Franziska Hoppen in London. Rückt dieses Land, um das es jetzt geht, nach rechts oder eher nach links? Peru steht vor einer deutlichen Richtungswahl. Die Kandidaten bei der Stichwahl könnten unterschiedlicher kaum sein. Auf der einen Seite der linksgerichtete Roberto Sanchez, auf der anderen die rechtsgerichtete Politikerin Keiko Fujimori, Tochter des gestorbenen ehemaligen Präsidenten Alberto Fujimori. Sie setzt offenbar auf Angriffe gegen ihren Bewerber, gemischt mit einer guten Laune-Strategie durch solche Wahlkampfsongs.
13: Es ist bereits ihr vierter Anlauf. Diesmal will sie endlich gewinnen. Keiko Fujimori, sie kommt, um Ordnung zu schaffen, heißt es in ihrem Wahlkampfsong.
14: Porque para mí queda muy claro. El enemigo es la izquierda.
13: Denn für mich ist vollkommen offensichtlich, der Feind ist die Linke. Jene Linke, deren einzige Betätigung darin besteht, Armut zu verteilen, während wir Wohlstand schaffen. Wir stehen vor einer Entscheidung zwischen der Linken, die Chaos stiftet, und uns, die wir die Ordnung wiederherstellen werden. Sie gibt sich als volksnahe Macherin mit harter Hand. Damit stellt sich Keiko in die Tradition ihres Vaters Alberto Fujimori, der Peru in den 1990er Jahren diktatorisch regierte, der Wirtschaft eine neoliberale Schocktherapie verpasste und den Terror der maoistischen Guerilla, leuchtender Pfad, mit harter Hand bekämpfte. Gleichzeitig wurden schwerste Menschenrechtsverbrechen verübt und Korruption institutionalisiert. Es ist dieses zweischneidige Erbe, das ihr zwar treue Anhänger, aber auch erbitterte Gegner einbringt und ihren Wahlsieg bisher immer vereitelt hat. Wir müssen die korrupte Mafia besiegen, die Peru heute regiert. Nieder mit dem Mafia-Pakt, nieder mit dem Fujimorismus. Ruft Roberto Sanchez seinen Anhängern zu. Er ist der Linke, vor dem Fujimori warnt. Der studierte Psychologe war Außenhandelsminister unter dem linken Ex-Präsidenten Pedro Castillo. Der Dorfschullehrer, der als Stimme des ländlichen, des indigenen Peru galt, gewann 2021 überraschend die Wahlen. Auch damals gegen Fujimori, die den unerfahrenen Castillo mit ihrer Mehrheit im Kongress blockierte, wo es nur ging. Nach erratischen Jahren im Amt versuchte Castillo dann, den Kongress verfassungswidrig abzusetzen. Ein Putschversuch. Er wurde festgenommen. Für seine Anhänger bleibt er ein Opfer des rechten Establishments. Sanchez hat sich Castillos typischen, breitkrempigen Strohhut aufgesetzt und sammelt dessen Stimmen ein. Es ist eine aufgeheizte Richtungswahl in Peru inmitten einer schweren Regierungskrise. Wer immer an diesem Sonntag gewinnt, wird das 10. Staatsoberhaupt in 10 Jahren. Ein übermächtiger Kongress, geprägt von politischen Ränkespielen und Korruption, brachte reiheweise Präsidenten zu Fall. Die einzige Konstante scheint die politische Instabilität und eine zunehmende Politikverdrossenheit bei der Bevölkerung. Ein Drittel der Wählerinnen und Wähler war laut Umfragen kurz vor dem Urnengang nach wie vor unentschlossen. Für viele ist es erneut eine Wahl für das kleinere Übel. Ich bin nicht die einzige Peruanerin, die die Situation

0: Gang weder für Keiko noch für Sanchez gestimmt, sie gilt es nun zu überzeugen. Erneut geht es dabei um die Frage, was schwerer wiegt in Peru, die Ablehnung Fujimoris oder die Angst vor der Linken.
1: Über die Stichwahl in Peru war das AD-Korrespondentin Anne Herberg. Um ein Haar wäre in Sachsen ein rechtsextremer Oberbürgermeister geworden. Aber jetzt steht fest, der CDU-Kandidat Markus Hoffmann hat die Oberbürgermeisterwahl in Aue-Bad Schlema im Erzgebirge gegen den Kandidaten der rechtsextremen Freien Sachsen gewonnen. Der hat im ersten Wahlgang vor gut einem Monat noch die Nase vorn. Peter Neumann berichtet.
2: 5.007 Stimmen für den CDU-Kandidaten Markus Hoffmann, 4.499 für seinen Kontrahenten von den Freien Sachsen Stefan Hartung. Markus Hoffmann, 41, verheiratet, zwei Kinder, erst seit anderthalb Jahren Mitglied der CDU, Mitarbeiter im Bauamt von Aue-Bad Schlema. Rund 500 Stimmen erhielt Hoffmann mehr als Hartung. Hartung, langjähriges aktives Mitglied der NPD, dann Mitbegründer der Partei Freie Sachsen. Die Freien Sachsen wurden vom sächsischen Verfassungsschutz schon im Gründungsjahr als rechtsextrem eingestuft. Im ersten Wahlgang hatte Hartung noch vorn gelegen. Heute hatte er nach Auszählung der Stimmen in den Wahllokalen einen knappen Vorsprung. Die ausgezählten Briefwahlstimmen brachten dann die Wende zugunsten des CDU-Kandidaten Hoffmann. Dass Hartung nicht gesiegt hat, ist eine Überraschung. Seine Reaktion nach Bekanntgabe des Wahlergebnisses?
3: Ja, man müsste es ja jetzt realistisch zur Kenntnis nehmen. Also 47,3% sind zwar formal erstmal ein verlorenes Wahlergebnis, aber andererseits ist man mit so einem Ergebnis gemessen daran, was einem für eine politische Übermacht gegenüberstand, auch kein Verlierer. Also ich muss sagen, ich bin natürlich insofern traurig, dass die Wahl nicht komplett gewonnen ist, aber ich bin trotzdem sehr glücklich über dieses Wahlergebnis.
2: Aue-Bad Schlema, eine Stadt im Westerzgebirge, rund 100 Kilometer sind es mit dem Auto bis Dresden. Viele Menschen dort haben in Stefan Hartung keine Gefahr für die Demokratie gesehen, sondern eine Alternative zu Grünen, Linken oder der CDU.
4: Ich wähle ihn, weil ich glaube, dass er wirklich Veränderungen bringt und der Stadt Bestes sucht.
5: Ich denke, das ganze Parteiensystem ist am Ende. Ich denke, das funktioniert nicht.
6: Deutsch und frei wollen wir sein.
7: Und die CDU, und da
6: bleiben wir auch dabei.
7: Und die CDU hat es lang genug probiert. Man sieht ja, was rausgekommen ist. Ja.
2: Die Wahl zum Oberbürgermeister hat Hartung nicht gewonnen. Ob er das Amt tatsächlich hätte antreten können, Fragezeichen. Oberbürgermeister unterliegen in Sachsen dem sächsischen Beamtengesetz. Und § 4 schreibt Verfassungstreue vor. Das Landratsamt im Erzgebirge hätte das prüfen müssen. Knapper Sieg nun für Markus Hoffmann, den CDU-Kandidaten. Im ersten Wahlgang lag der Politikneuling noch mehr als 5% hinter seinem Kontrahenten. Auf Hoffmann wartet eine schwere Aufgabe, eine zerrissene Stadt zu befrieden. Wie wird er auf die Wähler des Kontrahenten Hartung zugehen?
8: Ja, im Grunde, wir müssen transparent arbeiten und wir müssen zeigen, was wir machen, ja, was hier im Rathaus läuft und was im Stadtrat auch entschieden wird. Und ich glaube, das ist ganz, ganz wichtig, dass wir ehrlich bleiben und das, was wir jetzt versprochen haben, auch halten. Und dann sehen die, oh, es ist nicht nur leere Versprechen gewesen, sondern er hat wirklich das gemacht, was er gesagt hat.
2: Hoffmann wird in Kürze sein Amt in einer Stadt antreten, in der der Kandidat einer rechtsextremen Partei fast die Oberbürgermeisterwahl gewonnen hätte.
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1: Manchmal gehen sie in Erfüllung, Träume, und dieser ganz große Traum von Tennisprofi Alexander Zverev ist nun in Erfüllung gegangen. Moritz Kühn.
10: Ja, endlich hat er es geschafft. Endlich seinen ersten Grand-Slam-Titel geholt. Im Finale der French Open gab es einen dramatischen 5-Satz-Erfolg gegen den Italiener Cobolli. Zverev ist damit der erste deutsche Tennisspieler seit 89 Jahren, der in Paris triumphieren konnte. Aus der französischen Hauptstadt berichtet Guido Ringel.
11: Der so sehnlich erwünschte Pokal ist jetzt in den Händen des Hamburgers gelandet, nachdem er vor 2 Jahren hier noch im Endspiel verloren hatte.
12: I lost a Grand Slam final here 2 years ago, but now finally it's a happy end. At the end of the day, we're Grand Slam champions now.
11: Wir sind Champions. Zverev bezieht wie so oft seine Familie mit ein in den wichtigen Momenten. 5 anstrengende und für alle mitreißende Sätze lang ein Aufwand der besonderen Art. Mit dem besseren Ende für Zverev, auch weil er es schaffen konnte, zum Ende der Partie der kraftvollere Mann zu sein, zum Leidwesen seines Gegners Flavio Cobolli.
13: Wenn jemand mich fragen würde, wer diesen Titel mehr verdient hat, dann würde ich immer sagen, du, Sascha. Ich freue mich für dich, aber ich bin auch

0: traurig, weil ich so nah dran war und das fühle ich. Du hast jetzt deinen Traum erfüllt, dann lass mich beim nächsten Mal gewinnen.
1: Mehr als 4 Stunden Tennis, vielleicht nicht auf allerhöchstem Niveau, aber spannend und zum Mitfiebern allemal. Mit dem überglücklichen Alexander Zverev, den Pokal küssend und umarmend, wie ein 3-Jähriger seinen Teddy, glückt der Traum vom großen Glück endlich der Grand Slam-Titel.
2: Ja, ein Drama mit Happy End für den deutschen Tennisprofi Alexander Zverev. Ein Drama ohne Happy End in der Handball-Bundesliga für Minden. Am letzten Spieltag hätte dem Club heute ein Punkt gereicht, um den Klassenerhalt zu schaffen, aber stattdessen gab es eine knappe 25-26 Niederlage beim Tabellenletzten und Mitabsteiger Leipzig. Christian Schulze erzählt mehr.
3: Es war ein Herzschlagfinale bis zur allerletzten Sekunde und am Ende stand der Pfosten für das Mindener Wunder im Weg. Zur Pause lagen die Ostwestfalen mit 4 Toren zurück, konnten diese aber aufholen und die Partie bis zum Schluss offen halten. Mit der letzten Aktion hatte Minden den Klassenerhalt auf der Hand, doch der Pfosten verhinderte das Tor zum Ausgleich. Ein Unentschieden hätte gereicht, da Konkurrent Wetzlar parallel knapp gegen Meister Magdeburg verlor. Durch das 25-26 ist Minden nach einem Jahr Bundesliga wieder abgestiegen. Bittere Tränen in Ostwestfalen und auch in Gummersbach blieben nicht alle Augen trocken. Das hatte aber keine sportlichen Gründe. Schon vor dem 28-27 Sieg gegen die Rhein-Neckar-Löwen stand Platz 4 und die Teilnahme an der European League fest. Doch es hieß Abschied nehmen. Unter anderem verlässt Kapitän Julian Köster den VfL. In seinen 6 Jahren bei den Oberbergischen wurde er zum Nationalspieler, jetzt wechselt er zum THW Kiel.
2: Und sein neuer Verein, der THW Kiel, wird kommende Saison wohl nicht international spielen, hat die Bundesliga als Tabellensechster abgeschlossen nach der Niederlage gegen Lemgo. Die einzige Hoffnung für die Kieler heißt jetzt noch Wildcard. In der Königsklasse gehen neben Meister Magdeburg und European League-Sieger Melsungen auch die Füchse Berlin an den Start. Der Vizemeister gewann zum Saisonabschluss gegen den Tabellendritten Flensburg-Handewitt mit 43-38. Alle Ergebnisse inklusive Tabelle gibt's auf sportschau.de. Dort gibt es auch alles zur Formel 1 und dem Rennen in Monaco. Das konnte der WM-Gesamtführende Kimi Antonelli gewinnen. Es war sein 5. Sieg in Folge und ein historischer. Im Alter von 19 Jahren und 286 Tagen ist er der jüngste Sieger des Formel 1-Rennens in Monaco. Zu den Gewinnern gehören auch die deutschen 3x3-Basketballer, die heute bei der WM Silber geholt haben. Im Finale gab es eine 15-20 Niederlage gegen Lettland. Es ist der 2. große Erfolg für Deutschland im 3x3-Bereich nach dem Olympiasieg der Frauen bei den Sommerspielen 2024 in Paris. Zum Schluss noch diese Meldung vom Fußball. Der dänische Nationalspieler Christian Eriksen ist erneut auf dem Spielfeld zusammengebrochen. 5 Jahre nach seinem Herzstillstand bei der Europameisterschaft sackte er nun während eines Länderspiels gegen die Ukraine auf den Boden und war kurz bewusstlos. Die gute Nachricht, er konnte den Rasen dank Herzschrittmacher zu Fuß verlassen. Ihm geht es also den Umständen entsprechend gut. Das Testspiel wurde übrigens abgebrochen.
4: Das war der Sport mit Moritz Kühn.
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6: Um 22.30 Uhr mit Milat Kupay. Der Konflikt zwischen Israel und dem Iran droht erneut zu eskalieren. Das israelische Militär meldete am Abend den Beschuss mit Raketen aus der Islamischen Republik. Bisher seien alle Flugkörper abgefangen worden, hieß es. Eigentlich gilt seit Anfang April eine Waffenruhe. Der Iran hatte zuvor Konsequenzen angedroht, weil Israel Vororte der libanesischen Hauptstadt Beirut angegriffen hatte. Ziel seien Quartiere der Hisbollah gewesen, hieß es in einer Erklärung des israelischen Militärs. Man habe damit auf Raketen reagiert, die die Miliz auf den Norden Israels abgefeuert habe. In London sind der britische Premierminister Starmer, Bundeskanzler Merz und Frankreichs Präsident Macron zu einem Gespräch mit dem ukrainischen Präsidenten Zelensky zusammengekommen. Sie treffen sich zu Beratungen, nachdem Russlands Präsident Putin direkte Verhandlungen mit Zelensky abgelehnt hat. Aus London, Franziska Hoppen.
7: Frankreich, Großbritannien und Deutschland zählen zu den engsten Verbündeten Kiews. Bei den gemeinsamen Gesprächen mit Präsident Zelensky soll es um die weitere Unterstützung der Ukraine gehen, um verstärkten Druck auf Russland und um eine gemeinsame Position bei möglichen Verhandlungen mit Russland. Zelensky schrieb auf X, ein Fokus werde auch auf einer verstärkten Zusammenarbeit im Bereich der Luftverteidigung für die Sicherheit ganz Europas liegen. Am Montag will der ukrainische Präsident auch König Charles III. Treffen.
6: Bei einem russischen Drohnenangriff auf die Ukraine ist ein Atommülllager nahe dem ehemaligen Kraftwerk Tschernobyl getroffen worden. Laut Betreiber wurde das Gebäude teilweise zerstört. Die Strahlenwerte nach dem Angriff seien bislang aber normal geblieben, hieß es. Die Internationale Atomenergiebehörde bezeichnete den Vorfall als zutiefst beunruhigend. IAEO-Chef Grossi verwies darauf, dass sich auf dem Gelände große Mengen nuklearen Materials befänden. Am Flughafen München ist am Abend der Betrieb zum Teil eingestellt worden. In Medienberichten war von Brandgeruch am Tower die Rede. Die Bundespolizei sprach von einer bislang unklaren Lage. Die Feuerwehr prüfe die Situation. Der Hamburger Tennisprofi Alexander Zverev hat seinen ersten Titel bei einem Grand-Slam-Turnier geholt. Gegen den Italiener Flavio Cobolli gewann der 29-Jährige das Finale der French Open in Paris in 5 Sätzen. Der letzte Triumph eines deutschen Tennisspielers bei einem Grand-Slam-Turnier lag schon 30 Jahre zurück. Damals gewann Boris Becker die Australian Open. Und das Wetter in Deutschland. Nachts häufig trocken, im Nordosten letzte Schauer, später teilweise neblig, Tiefstwerte zwischen 14 und 6 Grad. Morgen heiter bis wolkig, im Südosten mehr Sonne, von Westen einzelne Schauer oder Gewitter, Höchstwerte 20 bis 28 Grad. Am Dienstag zeitweise Schauer und Gewitter, später freundliche Abschnitte, 15 bis 22 Grad und am Mittwoch ein paar Schauer, teils Gewitter, auch heitere Phasen, 15 bis 21 Grad. Das waren die Nachrichten.
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4: Auf der A3 Linz Richtung Passau gibt es zwischen Pocking und Passau Süd im Moment 3 Kilometer Stau. Nochmal A3, diesmal Frankfurt Richtung Köln zwischen Mönchhof-Dreieck und Wiesbadener Kreuz. Auch 3 Kilometer Stau wegen eines defekten PKW auf dem rechten Fahrstreifen. Die A111 Charlottenburg-Dreieck Oranienburg. Der Tunnel Flughafen Tegel ist wegen Bauarbeiten in beiden Richtungen bis ca. 5 Uhr gesperrt. Und noch eine Meldung für die A565 Bonn-Meckenheim. Die Strecke ist zwischen Bonn-Beuel und Auerberg in beiden Richtungen wegen Brückenschäden gesperrt. Gute Fahrt.
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4: Mit Resa Waffa, guten Abend. Zählt in der Weltpolitik am Ende nur noch das Recht des Stärkeren? Eine Frage, die sich gerade im Moment wahrscheinlich nicht wenige stellen. Die Zeiten, in denen sich westliche Bündnispartner aufeinander verlassen konnten, die scheinen auch passé. Vertrauensvolle Zusammenarbeit wird immer öfter belächelt. Die Kollegin Sabina Mattei hat darüber etwa 20 Minuten lang mit dem Verhaltensökonom Matthias Sutter vom Max-Planck-Institut in Bonn gesprochen und ihn gefragt, ob Vertrauen und Kooperation unabdingbar miteinander zusammenhängen.
8: Also das Wort unabdingbar würde ich vermutlich streichen, aber beides hängt sehr, sehr wichtig zusammen. Kooperation funktioniert in ganz vielen Situationen vor allem deswegen, weil man darauf vertraut oder auch erwartet, dass es eine andere Person in einem Team auch tut. Über diesen Kanal hängen beide Aspekte zusammen.
9: Wenn nun international das Recht des Stärkeren gilt, also das Gegenteil von Kooperation, wie ich vermute. Was heißt das denn dann für das Grundvertrauen in internationale Beziehungen?
8: Kurz gesagt, das ist sehr, sehr schlecht. Ganz einfach, weil wir über Vertrauen Planbarkeit bekommen, über Vertrauen Verlässlichkeit bekommen, über Vertrauen auch Stärke durch Kooperation bekommen. Und wenn jetzt das Recht des Stärkeren durchgesetzt wird von manchen Leuten, dann bedeutet das, dass man Verbindungen, die eigentlich zum Vorteil aller sein könnten, cuttet. Und das ist schlecht.
9: Was ist denn die Folge?
8: Naja, die Folge ist natürlich ein größeres Misstrauen. Die Folge ist, dass wir sehr, sehr viel mehr Anstrengungen wieder brauchen müssen, in der internationalen Politik ins Gespräch miteinander zu kommen, Lösungen zu finden, die für alle tragfähig sind. Und da ist die Haltung, dass der Stärkere ganz einfach sich nimmt, was er gerne hätte, der falsche Weg leider.
9: Führt das dann also zur Aufkündigung der Kooperation?
8: In vielen Fällen ja. Insbesondere ist ganz schlecht, und das wissen wir aus der Kooperationsforschung, wenn jemand mit schlechtem Beispiel vorangeht, dann findet das normalerweise Nachahmer. Und in diesem Fall wird das vermutlich auch so passieren.
9: Aber gibt es denn nicht auch den Gegeneffekt, also dass einige sich enger zusammenschließen?
8: Ja, erfreulicherweise. Also wenn Sie Konkurrenz oder Wettbewerb haben, dann innerhalb einer Gruppe führt das oft zu größerer Kohäsion. Wenn wir Glück haben, ist das eine der Nebenwirkungen der aktuellen transatlantischen Schwierigkeiten, die wir haben, dass die Europäische Union stärker zusammengeht. Im Moment würde ich sagen, hat auch die Veränderung in Ungarn möglicherweise ein Signal, dass das auch möglich sein wird in den nächsten Jahren, dass es besser läuft. Aber deswegen hätten wir eigentlich nicht die Schwierigkeiten über den Atlantik gebraucht.
9: Dass es im internationalen System, dass das Recht des Stärkeren da wieder so stark ist, das geht einher mit Nullsummendenken. Ja. Das Motto ist dann, dein Gewinn ist mein Verlust. Ja. Geht diese Rechnung tatsächlich immer auf?
8: Nein, eben nicht. Das Leben ist erfreulicherweise ein Positivsummenspiel in den allermeisten Fällen. Natürlich gibt es auch Situationen wie Nullsummenspiele. Aber der entscheidende Punkt ist, sobald sich dieses Nullsummendenken durchsetzt, praktisch versucht man eigentlich nur mehr anderen Leuten was wegzunehmen, weil man glaubt, das wäre die einzige Chance, überhaupt Wohlstand zu bereichern, sich selber besser zu stellen. Das klassische Beispiel aktuell sind die ganzen Handelsstreitigkeiten, die wir haben. Wir wissen seit 200 Jahren, dass alle Parteien davon gewinnen können, wenn wir freien Handel haben. Und jetzt kommt leider Donald Trump daher und sagt, Moment, aber ich mache jetzt da hohe prohibitive Zölle, damit es uns besser geht. Und dabei schadet das sowohl seinen Wählern im Mittleren Westen als auch allen anderen, die am Handel beteiligt sind.
9: Aber ist das vielleicht auch abhängig vom jeweiligen politischen System? Ich stelle diese Frage deswegen, weil Wladimir Putin zum Beispiel immer noch an der Macht ist, seit mehr als 2 Jahrzehnten, obwohl sein Regime Meinungsfreiheit und demokratische Rechte der eigenen Bürger missachtet und auch zum Beispiel einen Krieg führt, nicht den ersten, der das Leben vieler russischer Soldaten kostet. Was mich vermuten lässt, der Schaden ist vielleicht größer, je demokratischer das System ist?
8: Den letzten Gedanken hätte ich nicht ganz so gesehen irgendwie. Also als Volkswirt kann ich jetzt natürlich nichts dazu sagen, warum Putin seit 2 Jahrzehnten an der Macht ist. Aber dahinter steckt natürlich ein Machtapparat, sowas wie auch Unterdrückung von anderen Meinungen. Dahinter steckt klare eine Beschränkung der Pressefreiheit. Logischerweise, wenn Sie Propaganda 20 Jahre lang machen können, dann haben Sie einen Einfluss auf die Meinung der Leute und da können Sie viele Dinge machen, die man eigentlich nicht machen sollte. Und das erklärt zum guten Teil, warum er immer noch dran ist.
9: Ja, und das lenkt mich nun wieder auf die USA, denn Basis dieses Rechts des Stärkeren ist zwar militärische Hardpower, genau wie Putin sie besitzt, aber die USA haben die seit Jahrzehnten auch mit einer enormen Softpower kombiniert. Sie waren Vorbild durch Kultur und Werte. Was sagt Ihnen als Verhaltensökonom diese Kombination?
8: Ja, das ist das, was uns im Moment, glaube ich, so stark überrascht irgendwie, weil wir nach dem Zweiten Weltkrieg in Mitteleuropa im Wesentlichen die USA als Vorbild hatten, im Lebensstil, als auch natürlich haben wir uns darauf verlassen, dass sie unsere Sicherheit regelt und garantiert letztlich. Und das macht die Sache jetzt so eigentlich überraschend, weil wir bis vor wenigen Jahren gedacht haben, einen stabilen Partner im Weißen Haus zu haben. Und seit Donald Trump da herrscht, ist es nicht ganz so stabil leider. Und das, wie wir eingangs gesagt haben, kann das natürlich helfen, dass die EU sich darauf besinnt, okay, was können wir jetzt machen, um selber stärker zu werden? Heißt zum Beispiel den Finanzmarkt zu vertiefen, die Integration da in Europa ist immer noch ausbaufähig. Im Handel auch auf andere Regionen der Welt zu achten, Indien, Mercosur in Südamerika. Also das sind Schritte, die tatsächlich dazu gedacht sind, die doch starke Abhängigkeit von den USA ein kleines bisschen zu mildern, aus dem Grund, weil man eben dieses Vertrauen eigentlich verloren hat über die letzten Jahre, dass die Amerikaner ein stabiler Partner an unserer Seite sind.
9: Herr Professor Sutter, kann man denn verlorenes Vertrauen, egal auf welcher Ebene man es verloren hat, eigentlich zurückbekommen?
8: Ja, allerdings, das ist ein sehr schwieriger Prozess. Grundvoraussetzung ist, dass irgendeine der Parteien wiederum einen Schritt auf die andere zumachen muss und einen Vertrauensvorschuss geben muss. Also das finden wir ganz eindeutig in der verhaltensökonomischen Forschung. Dieser Vertrauensvorschuss ist der entscheidende Punkt. Sehr, sehr viele Menschen, ich würde mal sagen sogar die Mehrheit der Menschen, reagiert auf einen Vertrauensvorschuss mit der Haltung, dass man Ding zurückgeben, zurückzahlen muss. Das ist, weil es eigentlich fürs eigene Image ganz schlecht ist. Ja, da vertraut mir jemand etwas an und ich behalte alles für mich, ziehe den über den Tisch, lass den hängen. Das ist etwas, was für das Selbstbildnis sehr, sehr, sehr, sehr schlecht ist. Das heißt, wenn Sie verlorenes Vertrauen haben, da fällt es natürlich wahnsinnig schwer, dass Sie jetzt nochmal diesen Schritt auf den anderen zutun, aber das ist die einzige Möglichkeit. Denn wenn wir beide in der Ecke stehen bleiben, wenn wir einmal das Vertrauen wechselseitig verloren haben, dann wird es nie mehr aufgebaut werden können.
9: Aber könnte man Vertrauen nicht von Kooperation auch trennen. Sie schreiben ja in Ihrem Buch, Vertrauen sei gesellschaftlich und wirtschaftlich wichtig, aber man kann doch auch alles juristisch regeln.
8: Nein, leider nicht. Lassen Sie mich auf einen ganz wichtigen Punkt kommen, den wir im Buch, Martin Kocher und ich, sehr ausführlich besprechen. Ganz konkret, gehen wir als Beispiel einen Arbeitsvertrag anschauen. Und zwar, Arbeitsverträge sind das, was wir Ökonomen, Verhaltensökonomen auch, als unvollständige Verträge bezeichnen. Also mein erster Vertrag bei der Max-Planck-Gesellschaft war im Wesentlichen so, Sie werden hiermit eingewiesen in die Stelle eines C3-Professors an diesem und jenem Institut irgendwie. Da steht zwar, wann ich anfangen soll, in welcher Funktion ich anfangen soll, und irgendwo steht auch, was ich verdienen würde. Aber was nicht da steht, sind die ganz wichtigen Punkte. Also, wie betreue ich Doktoranden? Wie führe ich ein Arbeitsteam? Wie kommuniziere ich unsere Ergebnisse in die Öffentlichkeit? Wie bemühe ich mich, Verständnis zu schaffen, warum Grundlagenforschung wichtig ist? Und so weiter und so fort. Und diese unvollständigen Verträge sind eigentlich ein unglaublich großer Vertrauensvorschuss des Arbeitgebers in einen Arbeitnehmer, jetzt wie mich in diesem einen Beispiel, dass der das schon kann und dass es richtig gut macht. Und darum, wir können viele Dinge wirklich nicht regeln. Und es ist oft sehr viel effizienter, wenn wir es nicht tun. Also ich habe viele Sommer in der Glasfabrik meines Onkels gearbeitet und der hat mir immer wieder gesagt, weißt du Matthias, ich schließe meine Verträge im Wesen mit Handschlag und das war's. Da brauche ich nicht unseren Unternehmensjurist dabei, der Vertragspartner auch nicht. Und in der Regel klappt das auch. Aber richtig, und jetzt komme ich zurück zu Ihrer Ausgangsfrage, er hat auch gesagt, natürlich gibt es manchmal Streitigkeiten und zum Glück haben wir ein einigermaßen verlässliches Rechtssystem, wo wir dann tatsächlich auch mal Rechte einklagen können, wenn es ganz schief geht.
9: Das heißt also, man braucht auch Vertrauen in Institutionen?
8: Ganz unbedingt. Es ist unglaublich wichtig. Also allein das Vertrauen, dass wir beispielsweise Verträge schließen können und dass, wenn irgendwie was nicht gut läuft, dass wir da eine Rechtsinstitution wie eine Gerichtsbarkeit haben, wo jeder seine Rechte einklagen kann und auch vor dem Recht gleich ist, ist eine ganz unfassbar wichtige Grundlage für persönliches Vertrauen auch. Weil das erleichtert es natürlich. Ich kann im Grunde sehr viel risikofreudiger auf jemanden zugehen und versuchen, mit dieser Person ins Geschäft zu kommen. Zum Beispiel wir beide könnten das sein. Und wir können trotzdem darauf vertrauen, wenn es ganz schief geht, haben wir noch Institutionen, wo wir zumindest unsere Rechte versuchen können, geltend zu machen. Das heißt, beides bedingt sich. Und darum ist es eigentlich so ganz wunderbar, dass wir in einer Gesellschaft leben, wo wir Rechtssicherheit ein ganz, ganz hohes Gut ist.
9: So viel zum Vertrauen. Nochmal zur Kooperation, Kooperativität. Herr Professor Sutter, ist diese Bereitschaft zur Zusammenarbeit dem Menschen eigentlich mitgegeben oder erwirbt er sie sozusagen im Laufe des Lebens?
8: Das ist eine spannende Frage. Es gibt ein paar Forscher auf der Welt, David Rand ist einer davon, die sagen, praktisch Kooperation ist angeboren im Sinne von, wenn ich jemanden unter Zeitdruck vor die Wahl stelle, zu kooperieren oder sie als Trittbrettfahrer zu halten, dann wäre die grundsätzliche Neigung, jene zu kooperieren. Diese Ergebnisse sind ein kleines bisschen umstritten. Ich würde mal sagen, was wirklich belegt ist, über seine kann man diskutieren, ob das wissenschaftlich wirklich hält, bin ich mir nicht ganz sicher. Aber was wirklich belegt ist, ist, dass wir beispielsweise durch unsere Erziehung, durch unser Elternhaus tatsächlich Kooperation vorgelebt bekommen können und dann, weil der Mensch ein Wesen ist, das in vielen Fällen durch Imitation lernt, auch Kooperation weitergegeben wird an die nächsten Generationen. Was wir auch gefunden haben ist, und das ist ein sehr, sehr schönes Ergebnis, finde ich immer, dass Kooperation mit dem Lebensalter auch zunimmt, übrigens auch Vertrauen in anonyme dritte Personen, die wir nicht unmittelbar automatisch kennen können. Und das ist deswegen so spannend, weil es heißt, dass wir in unserer stabilen Gesellschaft lernen können, dass es sich auszahlt, anderen zu vertrauen, dass es sich auszahlt, mit anderen gemeinsam etwas versuchen zu gestalten durch Kooperation. Und das ist toll.
9: Gilt das denn für alle gesellschaftlichen Schichten?
8: Ja, grundsätzlich gilt das für alle gesellschaftlichen Schichten. Was wir ein bisschen sehen, ist, dass es einen leicht positiveren Zusammenhang bei höherer Bildung im Elternhaus zum Beispiel gibt, auf das Kooperationsniveau der Kinder. Aber grundsätzlich gilt das, was ich jetzt gesagt habe, für alle Schichten, ja.
9: Wenn das so ist, dass Kinder aus bildungsfernen Schichten eher weniger Kooperativität vorgelebt bekommen und deswegen Defizit haben, dann sind sie also auch dadurch benachteiligt?
8: Antwort ist leider ja. Da haben Sie vollkommen recht. Und da muss man jetzt dafür einen kleinen Sprung ins Erwachsenenalter von den Kindern machen, um damit zu starten. Nämlich, es gibt spannende Arbeitsmarktstudien, die ganz einfach zeigen, im Arbeitsmarkt Erfolg hängt davon ab, dass man auch kooperativ ist. Das wirkt auf den ersten Blick als Gegenteil dessen, was viele Menschen vermuten, nämlich dass man nur mit Ellenbogen und Eigennutz und Selbstsucht nach oben kommt. Das zeigen die Daten überhaupt nicht. Und wenn man sich es genauer überlegt, ist das eigentlich auch naheliegend. Warum ist das so? Wir leben in einer sehr arbeitsteiligen, wissensteiligen Gesellschaft, wo, wenn Sie ein Team zum Beispiel zu leiten haben, die Fähigkeiten, Kompromisse zu finden, Interessen auszugleichen, die Standpunkte von allen mit einzubeziehen, auch mal Rücksicht nehmen auf jemanden, der vielleicht da oder dort noch Hilfe braucht, ist etwas, was kooperativere Menschen, die auf andere zugehen, die gemeinsam etwas erreichen wollen, natürlich sehr viel leichter als egoistische, die Ellenbogen einsetzende Personen. Und das heißt, dass wir durch, wir nennen das gerne auch Prosozialität, wir können auch sagen Kooperationsbereitschaft, auch im Arbeitsmarkt Vorteile haben. So, jetzt zurück zu dem, was Sie gefragt haben. Wenn wir leider sehen, und da gibt es mehrere Studien, die das zeigen, dass beispielsweise Kinder aus Familien, die weniger Geld verdienen, sehr viel schlechter ausgebildet sind wie andere, dass die grundsätzlich etwas weniger kooperativ sind. Das heißt nicht, dass sie nicht kooperativ sind. Es geht hier um, dass weniger kooperativ sind. Dass sie dann tatsächlich auch Startnachteile später im Arbeitsleben haben. Und darum ist es spannend, und darüber schreiben wir auch, dass es auch Interventionen gibt, wie in der, im Bereich Köln und Bonn haben das Forscher um Fabian Kosse herum gezeigt, dass wenn man mit Mentorenprogrammen die Kooperationsbereitschaft, das Vertrauen, die Prosozialität auch von Kindern aus Familien, die nicht ganz so gut gestellt sind, erhöhen kann. Und das bedeutet, dass wir diese Startnachteile später im Arbeitsleben zumindest reduzieren, wenn nicht sogar ganz ausschalten können.
9: Also wenn der Kooperative gewöhnlich erfolgreicher ist als der Unkooperative, wie erklärt die Wissenschaft, wie erklären Sie als Wissenschaftler dann, dass es ja auch Leute gibt, die durch Winkelzüge und Einschüchterung durchaus Karriere machen?
8: Genau das ist die Krux von Kooperation. Also Kooperation ist deswegen ein Problem, weil aus individueller Sicht habe ich immer einen Anreiz, nicht die Ärmel hochzukrempeln, nicht Schweiß einzusetzen, nicht mit dem anderen Team an einem Strang zu ziehen, weil es ist ja viel gemütlicher, wenn man einfach da sitzt und nichts tut und hofft, dass die anderen das machen. Gleichzeitig, das ist die individuelle Sicht, gleichzeitig aus Teamsicht oder kollektiver Sicht besteht der Wert von Kooperation darin, dass wir gemeinsam etwas schaffen können, was wir allein nie im Leben zustande bringen würden. So, jetzt kann man natürlich kurzsichtig den Anreiz haben, dass man sagt, ah ja, okay, da schaue ich lieber auf mich irgendwie und ich bringe mich nicht so ein, dann habe ich einen kleinen Vorteil, habe mehr Zeit, was anders zu tun, vielleicht auch zu intrigieren, um nach oben zu kommen. Also diese Anreize sind ganz klar, dass auch egoistische Menschen natürlich irgendwie Wege finden können, um sich nach oben arbeiten zu können. Erfreulicherweise zeigt aber die Forschung, dass es leichter ist, als kooperativer Mensch nach oben zu kommen, als umgekehrt.
9: Ja, Sie haben vorhin aber auch schon die Krux des Trittbrettfahrertums beschrieben. Und nun weiß vermutlich jeder, der schon mal ein gemeinsames Projekt in der Schule oder im Studium betrieben hat, dass es solche Trittbrettfahrer gibt, die sich dann zurücklehnen und doch lieber mal die anderen machen lassen, denn die Gesamtzensur, die kriegt er oder sie dann ja auch ab. Also warum scheren die aus der Zusammenarbeit aus? Was ist deren Kalkül? Also gibt es keinen Druck, der auf Sie wirkt?
8: Doch, das gibt schon. Aber zuerst zum Kalkül. Also das Kalkül ist ja häufig, ich will mein Leben angenehmer machen und mich nicht anstrengen. Und die anderen werden schon arbeiten, denn es geht ja auch um deren Zensuren, um in dem Schulbeispiel zu bleiben, das sie haben. Und da hat man natürlich eigentlich eine recht gute Situation. Dann stellen Sie sich vor, wir beide sind in Teamarbeit zusammengespannt. Irgendwie Sie strengen sich an und ich tue überhaupt nichts. Dann denken Sie, das ist blöd, wenn ich jetzt auch nichts mehr tue, versaue ich ja auch meine eigene Note. Und darum passiert es ganz häufig in Gruppen, dass tatsächlich irgendwie einer einfach nichts tun kann und damit durchkommt. So, jetzt haben Sie gesagt, gibt es da keine Gegenkräfte. Und die sollte es eigentlich geben. Und zwar die ganz aus verschiedenen Dimensionen geben. Erstens mal sollten Gruppenmitglieder, die sehr viel beitragen, das wären unserem Beispiel vorhin Sie jetzt, sollten mich zur Seite nehmen und sagen, Matthias, so habe ich mir das eigentlich nicht vorgestellt. Schau mal, wir könnten beide gemeinsam noch viel mehr zusammenbringen, wenn du auch mitmachen würdest. Das ist mal praktisch wie so eine soziale Ermahnung tatsächlich. Aber häufig braucht es ja auch sowas wie Leute, die noch übergeordnete Autorität haben. Und jetzt, wenn ich im Schulbeispiel bleiben darf, dann ist es eigentlich aus meiner Sicht die Verantwortung, dass auch zum Beispiel Lehrpersonen da mal hinschauen, ob in den Teams die Leute auch wirklich alle versuchen beizutragen. Nach ihren Möglichkeiten selbstverständlich, aber trotzdem beitragen, das ist wichtig. Und da finde ich, ist es oft die Verantwortung, dass man dann auch mal jemanden natürlich privat zur Seite nimmt und sagt, hör zu, das ist eigentlich nicht in Ordnung, dass du die anderen da ausnützt und hängen lässt als Trittbrettfahrer, weil die strengen sich auch an, das kannst du also auch machen. Warum solche Ermahnungen so wichtig sind, hat eigentlich zwei Gründe. Erstens, die meisten Menschen, die ermahnt werden und daran erinnert werden, dass die soziale Norm hier Kooperation ist, dass man zusammen und mitarbeitet, verändern ihr Verhalten aufgrund einer solchen Rückmeldung, die man bekommt. Also nicht alle, es gibt auch völlig Leute, die sind wirklich knallhart und die kümmert das überhaupt nicht. Aber der Großteil der Menschen, und bereits im Alter von 3-4 Jahren haben wir das getestet, reagieren darauf positiv und verändern ihr Verhalten. Das ist der erste Aspekt. Aber es gibt auch einen wichtigen zweiten Aspekt. Die Verantwortung als Führungskraft, diese Rückmeldung zu geben, kommt auch daher, weil wenn sie es nicht tun, dann demotivieren sie alle Leute, die wirklich was beitragen und die wirklich versuchen, für den Gruppenerfolg sich einzusetzen. Denn wenn ich jahrelang damit durchkomme, um ein Extrembeispiel zu nennen, dass ich nichts für die Gruppe tue und komme sanktionslos davon, dann werden irgendwann auch die fleißigen Leute, wie in unserem Beispiel Sie, dann denken, na gut, aber dann, ehrlich gesagt, muss ich mich auch nicht mehr so anstrengen.
4: Die ARD Infonacht, ich unterbreche an dieser Stelle wegen einer wichtigen Verkehrsmeldung. Achtung, da ist ein Falschfahrer unterwegs auf der A2 Dortmund-Hannover. Zwischen Hamm und Hamm-Üntrop kommt Ihnen ein Falschfahrer entgegen, fahren Sie äußerst rechts und überholen Sie nicht. Auf der A2 Dortmund-Hannover zwischen Hamm und Hamm-Üntrop ist ein Falschfahrer unterwegs. Vorsicht da in beiden Richtungen. Und es geht weiter mit dem Interview hier bei uns.
9: Ja, welche Rolle spielt denn dann Bestrafung in Bezug auf Kooperation? Ist die tatsächlich immer, also was ist jetzt wirksamer, Bestrafung oder Belohnung? Könnte man diesen, der sich da verweigert, nicht auch einfach eine höhere Prämie in Aussicht stellen?
8: Kann man machen und das wirkt auch kurzfristig, aber langfristig wirkt es nicht so gut wie negative Sanktionen. Wir nennen das in unserem Buch gemeinsam stark Zuckerbrot oder Peitsche und es zeigt sich, dass Zuckerbrot natürlich wirkt, also praktisch Belohnung, Aufmunterung, Schulterklopfen, Mitarbeiter des Monats und so weiter und so fort. Aber es gibt eine starke Asymmetrie zwischen Belohnung und Bestrafung und die ist ganz interessant aus meiner Sicht. Fangen wir mit Belohnung an. Der Mensch ist ein Gewohnheitstier. Wenn Sie einmal für ein bestimmtes Verhalten belohnt werden, dann erwarten Sie, dass Sie das in der Zukunft auch werden. Und dann nützt sich diese Belohnung tatsächlich ab. Es gibt ganz spannende Daten, die zeigen, wenn Sie Bonussysteme einführen in Unternehmen, dann steigt die Produktivität kurzfristig an, ist naheliegend, weil die Karotte vor der Nase hängt. Aber nach 1-2 Jahren ist die Produktivität dort, wo sie davor war, weil die Leute im Grunde in den normalen Arbeitstrott zurückfallen. Das heißt, Sie müssen ständig diese Belohnungen steigern, damit sie dauerhaft auch wirksam sind. Bei Bestrafung, bei, sagen wir einfach negative Sanktionen, ist es anders. Da haben wir eine asymmetrische Wirkung, weil das Damoklesschwert über einem, wenn klar ist, die Norm ist Kooperation, reicht bereits, dass die Leute kooperativ arbeiten. Und auch da haben wir gezeigt, bereits 3-4-jährige Kinder verstehen das. Also wenn sie durch Trittbrett fahren, die Gefahr sehen, dass sie irgendwie praktisch ein paar Zuckerle oder ein paar Geschenke in einem Experimentalshop verlieren irgendwie, dann wissen die genau, aha, Moment, die Norm ist hier zu kooperieren und miteinander beispielsweise zu teilen in so einfachen Spielen im Kindergarten.
9: Wäre es dann nicht von vornherein sinnvoller, Gruppenarbeit auf Gruppenarbeiten ganz zu verzichten, sondern auf Wettbewerb zu setzen, um Kooperation quasi zu erzwingen? Oder?
8: Nein, das würde ich überhaupt nicht so sehen. Denn erstens mal braucht man Gruppenarbeiten, um das einzuüben, dass man mit anderen zusammenarbeiten kann. Und praktisch unser gesamtes gesellschaftliches Leben hängt davon ab, dass Gruppen funktionieren. Seien das Vereine, seien das Wohltätigkeitsorganisationen, seien das Parteien, seien das Unternehmen. Das heißt, wir müssen Menschen auch befähigen, dass sie lernen, miteinander umzugehen und miteinander sich auszuhelfen und wechselseitig voranzubringen. Hier nur auf Wettbewerb zu setzen, wäre sehr, sehr kurzsichtig und, glaube ich, würde sehr viel Kooperationsgewinne verunmöglichen.
9: Wettbewerb ist tief verankert in dem Wirtschaftssystem, mit dem wir leben, mit der Marktwirtschaft. Ist die gut für Kooperation?
8: Ja, natürlich, weil sie, also in Unternehmen. Also nehmen wir mal 2 Unternehmen. Stellen Sie sich vor, Sie haben eins und ich habe eins und wir haben beide viele Mitarbeiter irgendwie. So, also wie können wir eigentlich erfolgreich sein? Wir wollen zwar besser als der Wettbewerber sein, aber der Erfolg des Unternehmens hängt davon ab, ob ich innerhalb des Unternehmens kooperativ zusammenarbeite, ob ich Ideen entwickle und irgendwie mir nicht so gut bin, auch was beizutragen, weil ich glaube, irgendjemand von meinem Nachbarteam stiehlt mir die Idee und dann haben die praktisch die Lorbeeren davon. Also Unternehmen sind eigentlich nichts anderes, wie die konkurrieren zwar auf Märkten mit anderen, ja, aber innerhalb der Unternehmen sind sie am erfolgreichsten dann, wenn wir an einem Strang ziehen und zusammenarbeiten. Das bedeutet, wir haben ein Spannungsfeld zwischen, natürlich brauchen wir Kooperation als Anreizwirkung, Aber gleichzeitig können wir nur erfolgreich sein, wenn wir tatsächlich zusammenarbeiten.
9: Herr Professor Sutter, Sie erforschen Vertrauen und Kooperation seit langem. Hat das Ihr Vertrauen in Ihre Mitmenschen eigentlich eher gestärkt oder erschüttert?
8: Nein, es hat es nie erschüttert, in keiner Weise. Ich glaube, es hat es auch nicht wirklich gestärkt, weil ich immer ein großes Vertrauen hatte. Lassen Sie mich vielleicht den Satz hinzufügen. Martin Koch und ich leiten seit 25 Jahren Forschungsteams und unser Motto war immer, wir vertrauen unseren Mitarbeitern bedingungslos, bis sie uns erfolgreich das Gegenteil bewiesen haben. Und wir sind wahnsinnig gut damit gefahren. Die Leute sind motiviert, wollen machen, wollen was beitragen, wollen was entwickeln, Ideen. Und wir sind eigentlich nie enttäuscht worden.
4: Sagt der Verhaltensökonom Matthias Sutter vom Max-Planck-Institut in Bonn. Deutschland diskutiert seit langem darüber, wie schleppend die Verwaltungsdigitalisierung vorankommt. Während bundesweit noch gestritten wird, macht ein Landkreis im Süden Niedersachsens einen neuen Schritt. Hameln-Pyrmont nämlich hat eine neue Verwaltungs-App freigeschaltet. Willem Purk hat sich angesehen, was sie kann und wie sie den Alltag auch im Kreishaus verändern soll.
10: Die App bietet nicht nur einen Zugang zu den Formularen und Anträgen des Landkreises, sondern auch zu den 8 Städten und Gemeinden, sagt Kreisrat Andreas Pachnicke. Wer zum Beispiel in Bad Münder wohne, könne sich mit Nachrichten aus der Stadt versorgen lassen, den lokalen Veranstaltungskalender anklicken oder beim örtlichen Bürgeramt einen Termin machen.
11: Wir haben eine App entwickelt, gemeinsam mit den Kommunen, und das ist in meinen Augen mehr oder weniger fast einzigartig in Deutschland, dass alle Kommunen hier auch mitmachen.
10: Wohngeld beantragen, die Einbürgerung oder ein Wunschkennzeichen beim PKW. Das alles geht über eine einzige App. Aber nicht nur, sagt Lauritz Drexler von Smart City. Wer vor Ort Mängel entdecke, könne viel leichter als bisher die Behörden informieren.
12: Beim Mängelmelder ist die Besonderheit, dass ich mich, egal wo ich mich im Landkreis befinde, an einem Ort auf Mängelmelden drücken kann und er übernimmt den Standort. Und aufgrund des Standortes wird der Mangel in die richtige Kommune und in die richtige Abteilung geleitet, wo er dann bearbeitet werden kann.
10: Die App soll in Zukunft noch besser werden und auch vor Wettergefahren warnen. Das Smart City Team hat dafür im gesamten Landkreis Sensoren aufgestellt, die Starkregen registrieren und die Wasserstände in Bächen überwachen.
4: Willem Purk war das hier in der ARD Infonacht.

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1: Um 23 Uhr mit Milat Kupay. In Nahost droht eine erneute Eskalation. Israel ist am Abend nach Angaben der Armee aus dem Iran mit Raketen beschossen worden. Aus der Nachrichtenredaktion Peter Eichenberg.
2: In mehreren Landesteilen gab es demnach Luftalarm. Es habe zwei Angriffswellen gegeben, man habe bisher alle Flugkörper abfangen können, erklärte das israelische Militär. Eigentlich gilt seit Anfang April eine Waffenruhe. Der iranische Parlamentspräsident Ghalibaf hatte zuvor nach israelischen Angriffen auf Vororte der libanesischen Hauptstadt Beirut mit Konsequenzen gedroht. Die Attacken machten amerikanische und israelische Stützpunkte zu legitimen Zielen des Iran, so Ghalibaf. Von israelischer Seite hieß es, man habe Terroristenhauptquartiere als Reaktion auf den Beschuss Israels durch die libanesische Hisbollah-Miliz angegriffen.
1: In London haben sich der britische Premierminister Starmer, Bundeskanzler Merz, Frankreichs Präsident Macron und der ukrainische Präsident Zelensky getroffen. Sie haben unter anderem über weitere militärische Unterstützung für das angegriffene Land beraten. Details sind nicht bekannt. Zelensky hatte zuvor betont, es gehe auch um die Frage, wie der Druck auf Russland erhöht werden könne. Nach dem Einsturz eines Hauses in Görlitz vor knapp 3 Wochen ermittelt die Polizei gegen 2 Männer. Sie sitzen in Untersuchungshaft. Die beiden stehen im Verdacht, in dem Haus Rohrleitungen beschädigt oder manipuliert zu haben. Laut Polizei waren sie offenbar auf der Suche nach Gegenständen, die sie zu Geld machen können. Bei dem Einsturz infolge eines Gaslecks waren 3 Menschen ums Leben gekommen. Der Hamburger Tennisprofi Alexander Zverev hat seinen ersten Titel bei einem Grand-Slam-Turnier geholt. Gegen den Italiener Flavio Cobolli gewann er das Finale der French Open in 5 Sätzen. Aus Paris, Guido Ringel.
3: 4 Stunden, 16 Minuten, ganz genau. Und dann hat er es geschafft, den zweiten Matchball verwandelt. Er konnte davon profitieren, dass Cobolli in diesem wichtigen, entscheidenden 5. Satz nicht mehr da war. Kein ernstzunehmender Kontrahent, viel zu viele Fehler. Irgendwie schien ihm die Kraft zu verlassen. Der Mann aus Florenz hatte viel erreicht, viel geschafft und wäre vor manches Problem gestellt. Aber in der Summe war der Hamburger der bessere Tennisspieler. Und deswegen gibt es nach 5 aufreibenden und auch mitreißenden Sätzen den großen Pokal in Paris, der French Open, zum ersten Mal. Ein Grand-Slam-Titel für Alexander Zverev.
1: Das waren die Nachrichten. Das Wetter in Deutschland. Nachts häufig trocken, im Nordosten letzte Schauer, später teilweise neblig. Tiefstwerte zwischen 14 und 6 Grad. Morgen ist es heiter bis wolkig. Im Südosten gibt es mehr Sonne. Von Westen ziehen einzelne Schauer oder Gewitter auf. Höchstwerte 20 bis maximal 28 Grad. Am Dienstag zeitweise Schauer und Gewitter, später freundliche Abschnitte 15 bis 22 Grad und am Mittwoch ein paar Schauer, teils Gewitter, auch heitere Phasen 15 bis 21 Grad. Und die Zeit, es ist 23.03 Uhr.
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4: Und es gibt eine Meldung über einen Falschfahrer auf der A2 Dortmund-Hannover. Dort also besondere Vorsicht. Zwischen Hamm und Hamm-Üntrop kommt Ihnen ein Falschfahrer entgegen. Fahren Sie äußerst rechts und überholen Sie nicht. A3 Linz Richtung Passau. Zwischen Pocking und Passau Süd 3 Kilometer Stau. A3 Frankfurt Richtung Köln. Zwischen Mönchhof-Dreieck und Wiesbadener Kreuz 3 Kilometer Stau wegen eines defekten PKW auf dem rechten Fahrstreifen. Die A19 Rostock Richtung Berlin ist zwischen Linstow und Malchow nach einem Unfall gesperrt. A111 Charlottenburg Dreieck Oranienburg. Der Tunnel Flughafen Tegel ist wegen Bauarbeiten in beiden Richtungen bis ca. 5 Uhr gesperrt. Die A535 Wuppertal Richtung Velbert ist zwischen Tönisheide und Velbert gesperrt. Und die A565 Bonn-Meckenheim ist zwischen Bonn-Beuel und Auerberg in beiden Richtungen wegen Brückenschäden gesperrt. Ihnen eine gute und vor allem sichere Fahrt.
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4: Aus dem Studio von NDR Info in Hamburg, mein Name ist Reza Waffer. Guten Abend. Das ist ein Vorschlag, der kaum mehr polarisieren könnte. Der Vorschlag von Arbeitsministerin Baas, dass Beamte nämlich in die gesetzliche Rentenversicherung einzahlen sollen. Ein Vorschlag, den Beamte selbst wahrscheinlich nicht gerne hören, andere wiederum schon. Können künftige Staatsdiener die gesetzliche Kasse tatsächlich stabilisieren? Was dieser Schritt unterm Strich kostet und ob das der richtige Weg aus der Demografiekrise ist, dieser Frage ist Jan-Peter Bartels für den ARD-Bericht aus Berlin nachgegangen.
3: Wir Beamte halten den Staat am Laufen, sagt Matthias Schrade aus Hannover. Ohne gehe es nicht. Umso mehr ärgert er sich, wenn er der Sozialministerin zuhört.
5: Ich glaube, wir müssen die Rente reformieren. Wir brauchen auch die Zielvorstellung, dass wir ein System bauen, wo wirklich am Ende alle mal einzahlen. Egal, ob selbstständig, Beamte.
3: Der deutsche Beamte. Beflissen und beneidet. Der Staat braucht seine Beamten und revanchiert sich dafür. Im Ruhestand bekommen sie bis zu 71,75% ihres letzten Gehalts. Die Beamtenpension liegt durchschnittlich bei 3.416 Euro pro Monat. Auf 1.154 Euro kommt die durchschnittliche Altersrente. Hohe Pension findet Matthias Schrade richtig.
6: Dieses Dienst- und Treueverhältnis ist keine Einbahnstraße. Die beamteten Kolleginnen und Kollegen verzichten ja auch auf einen Teil ihrer Grundrechte. Beispielsweise gibt es ein Streikverbot für Beamtinnen und Beamte.
3: Noch bis vor kurzem hörte er von der SPD auch andere Töne. Beamte in die Rente, dazu hatte Ex-Kanzler Scholz eine klare Meinung.
7: Also man kann sagen, das wäre über viele Jahrzehnte eine finanzielle und fiskalische Katastrophe.
3: Doch das Klima ist rauer geworden. Verteilungsgerechtigkeit ist ein Thema auf der Straße. Der Staat muss sparen, es geht um Verzicht. Das greift auch die Wirtschaftsweise Monika Schnitze auf. Beamte jetzt in die gesetzliche Rente einzubeziehen, das spare zwar kein Geld, sagt die Expertin, sei aber gerechter.
8: Es bedeutet zunächst einmal, dass man alle Reformen, die man jetzt von der gesetzlichen Rentenversicherung erwartet und verlangen muss, dass die eins zu eins auch auf Beamten, Beamtinnen übertragen werden. Das war bisher nicht immer der Fall. Das ist ungerecht. Das muss sich ändern. Der zweite wichtige Grund, warum man das System ändern sollte, ist, weil durch die Beamtenpensionen dem Staat letztlich implizite Schulden entstehen.
3: Der deutsche Beamte. Treu und zu teuer? Bindet man ihn in die gesetzliche Rente ein, müsste der Staat wohl viele Milliarden Euro extra zahlen. Denn er muss die Beamten auch im Ruhestand gut entlohnen, so will es das sogenannte Alimentationsprinzip, geschützt vom Grundgesetz. Das macht den Vorschlag teuer, besonders für Länder und Kommunen, wo rund 80% der Beamten arbeiten. Bayern deswegen sehr kritisch und viele andere Länderfinanzminister vorsichtig.
4: Ja, sollten Beamte in die gesetzliche Rentenversicherung eingegliedert werden? SPD-Fraktionschef Miersch sieht darin Vor- und Nachteile. Im ARD-Bericht aus Berlin hat ihn der Kollege Matthias Theis gefragt, ob diese Überlegung der richtige Weg sei.
9: Wie immer gibt es Vor- und Nachteile bei jedem Konzept und insofern muss man das richtig abwägen. Wir haben ja jetzt eine Kommission, die gerade tagt und in wenigen Tagen sicherlich einen Vorschlag vorlegen wird. Für mich persönlich und für viele in der SPD sind all diese Fragen Gerechtigkeitsfragen. Und dass wir sowohl wie die Krankenversicherung, die Pflegeversicherung, auch bei der Rente gucken müssen, dass wir am Ende ein System bekommen, wo meines Erachtens alle nach ihrer Leistungsfähigkeit wirklich einzahlen. Das wäre eine Vision, die hat Übergänge, da gibt es Vertrauensschutz. Aber das ist ein Momentum, was man nutzen könnte. Und dafür sprechen wir uns aus. Das gilt im Übrigen nicht nur für Beamtinnen und Beamte, sondern es geht auch für Abgeordnete, es geht für Selbstständige. Am Ende ein System, was tatsächlich solidarisch finanziert ist.
10: Wir sind jetzt beim Punkt Beamte und da hat die Parteivorsitzende gerade selber gesagt, damit das realistisch ist, müssen am Ende auch die Länder mitmachen. Alle müssten da zustimmen. Das bedeutet aber im Moment ja Milliarden mehr Ausgaben. Auch für die Länder, die die Beamten eben zahlen. Wie würden Sie das denn kompensieren, damit die Länder mitmachen?
9: Na, die Länder haben jetzt natürlich auch schon Pensionslasten. Teilweise kommen sie an die Grenzen, weil die Rückstellungen dafür nicht ausreichend gebildet worden sind. Insofern gibt es bei allen auch Vor- und Nachteile, sowohl für die Länder wie auch für den Bund. Aber insgesamt finde ich es wichtig, dass wir die Kraft haben, wirklich mal über den Tellerrand der Alltagspolitik zu denken. Und ich hoffe sehr, dass diese Kommission wirklich einvernehmlich etwas vorschlägt. Denn umso größer ist die Wahrscheinlichkeit, dass wir tatsächlich auch etwas Großes tatsächlich umsetzen.
10: Da macht jetzt die DGB-Chefin Fahimi am Wochenende einen neuen Vorschlag, sagt, es sollte eine verpflichtende Betriebsrente für alle geben als zusätzliche Altersversorgung. Da sollen die Arbeitgeber einzahlen, aber Arbeitnehmer auch. Ist das ein guter Vorschlag?
9: Auch das ist ein Vorschlag, der auf den Tisch gehört. Ich gehe auch davon aus, dass die Kommission sich damit beschäftigt. Das ist ein Vorschlag, der meines Erachtens in die richtige Richtung geht. Aber ein Punkt muss man immer wieder sagen. Die gesetzliche Rente ist die Basis, ist die Grundlage für alles. Man kann daneben nicht willkürlich andere Dinge anschaffen, weil das wird nicht funktionieren am Ende.
10: Jetzt hat der Beamte im Alltag, im Beitrag, Sie haben es ja gehört, einen eigenen Vorschlag gemacht, weil er sagt, geht da bitte nicht ran für uns Beamte. Er sagt, macht doch künftig einfach weniger Beamte und mehr Angestellte. Ist dieser Vorschlag nicht vielleicht eher umsetzbar?
9: Auch dieser Vorschlag gehört dazu. Ich glaube schon, dass wir uns die Frage stellen müssen, das Berufsbeamtentum hat eine lange Tradition, aber ist es sachgerecht, es tatsächlich so auszuüben, wie wir es augenblicklich machen? Sehr breit. Da glaube ich, brauchen wir prinzipiell auch eine Fokussierung auf notwendige Bereiche. Aber der eine Vorschlag ersetzt nicht den anderen. Insofern gehören sie alle auf die Tagesordnung.
10: Jetzt haben wir lange über die gesetzliche Rente für Beamte gesprochen. Ganz kurz noch, richtig gut versorgt sind ja auch Bundestagsabgeordnete. Sollen die Ihrer Meinung nach künftig auch in die gesetzliche Rente einzahlen?
9: Das habe ich eben schon gesagt. Ich glaube, dass die Abgeordneten auch natürlich da einzahlen müssen. Wir haben, ich finde nach wie vor, einen festen Grundsatz, den müssten wir leben, dass in all diese Systeme alle nach ihrer Leistungsfähigkeit einzahlen. Nicht nur bei der Rente, sondern auch gerade bei Pflege und Gesundheit.
4: Sagt der Vorsitzende der SPD-Bundestagsfraktion Matthias Mirsch im ARD-Bericht aus Berlin. Die ARD-Infonacht jetzt mit einer Entwarnung. Auf der A2 Dortmund-Hannover ist kein Falschfahrer mehr zwischen Hamm und Hamm-Üntrop unterwegs. Also Entwarnung für die A2 Dortmund-Hannover. Wie bringt man Bewegung in einen festgefahrenen Krieg, wenn die Verhandlungskanäle auch noch verstopft sind? Die drei schwersten politischen Gewichte Europas versuchen genau das heute Abend in London. Bundeskanzler Merz, Frankreichs Präsident Macron und der britische Premier Starmer. Als E3-Trio wollen sie gemeinsam mit dem ukrainischen Präsidenten Selenskyj neue Hebel ansetzen, um diplomatische Chancen mit Russland auszuloten. Worum es genau bei diesem Treffen gehen könnte, dazu unsere London-Korrespondentin Franziska Hoppen.
11: Es soll um die weitere Unterstützung und Stabilisierung der Ukraine gehen. Dazu gehören wahrscheinlich Militärhilfen, Finanzhilfen und auch die langfristige Unterstützung der Wirtschaft und Verteidigung. Und es soll um die Frage gehen, wie der Druck auf Russland weiter erhöht werden kann. Wahrscheinlich in Form von weiteren Sanktionen, um für Russland eben die Kosten dieses Krieges zu erhöhen und Putin zu schwächen. Und was dabei sicherlich eine Rolle spielt, ist die jüngste Ablehnung Putins von direkten Gesprächen mit der Ukraine. Also eben die Frage, wie Europa auf die Ablehnung reagieren und welche Rolle Europa bei künftigen Verhandlungen über eine Waffenruhe spielen soll, auch mit Blick auf die sogenannte Koalition der Willigen, der Zusammenschluss von mehr als 30 Ländern unter Führung von Frankreich und Großbritannien, der sich ja mit der Frage beschäftigt, wie Frieden in der Ukraine möglich sein kann. Denn anscheinend sieht man da gerade ein Fenster für Gespräche der europäischen Seite mit Russland. Putin hat ja Selenskyjs Aufforderung zu einem direkten Gespräch diese Woche abgelehnt und damit stellt sich die Frage für die Europäer, wie der Druck auf Putin aufrechterhalten werden kann. Und weil die USA als Unterstützer gerade mit dem Krieg im Iran und im Nahen Osten beschäftigt sind, wächst der Druck auf die Europäer, mehr Verantwortung zu übernehmen. Und die möchten eben vermeiden, dass sie bei etwaigen Verhandlungen dann nur Zuschauer sind und am Ende vor vollendete Tatsachen gestellt werden. Deshalb versuchen die E3 jetzt wohl diplomatisch Gewicht aufzubauen, gerade kurz vorm G7-Gipfel, wo dann nämlich drei der mächtigsten Staats- und Regierungschefs in Europa geeint auftreten könnten. Und Russland wirkt gerade geschwächt durch massive wirtschaftliche Belastungen und militärische Abnutzung. Die Zustimmungswerte für Putin sind schlecht, während die Ukraine ja Russland zuletzt massiv angegriffen hat in St. Petersburg. Und diese Schwäche wollen die E3 wahrscheinlich nicht ungenutzt lassen. Was die E3 realistisch erreichen können, ist, die Ukraine militärisch durch 2026 zu bringen. Und sie können den wirtschaftlichen Druck auf Russland erhöhen, zum Beispiel durch weitere Sanktionen gegen Energieexporte oder Einschränkungen bei Finanzströmen. Und noch ein langfristiger, wichtiger Punkt ist, dass sie die Koalition der Willigen weiter ausbauen können. Das ist auch ein Zeichen an die USA, die sich ja beschwert hatten, dass die EU nicht genug auf eigenen Beinen stehen kann. Und je mehr Europa zeigen kann, dass sie hier Führung übernehmen, desto mehr wird auch die transatlantische Partnerschaft gestärkt.
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4: Nichts ging mehr in den Straßen von Madrid. Der Grund, ein historischer Ansturm auf Papst Leo XIV. Das katholische Kirchenoberhaupt hat eine riesige Freiluftmesse gefeiert, die so viele Gläubige angezogen hat, dass die Sicherheitskräfte die Zugänge schließlich komplett abriegeln mussten. Für den ersten US-Amerikaner auf dem Heiligen Stuhl markiert dieses Ereignis die teilnehmerstärkste Messe seit seiner Wahl im vergangenen Jahr. Der Jubel war entsprechend groß.
12: Mehr als 1 Million Menschen auf der Plaza Decibeles in Madrid, auf den Straßen der Stadt. Sie alle wollen den Papst sehen. Und Papst Leo XIV. Fährt schon vor der Messe mit dem Papamobil durch die Gläubigen, winkt, segnet Babys. Wir sind die Jugend des Papstes. Das hört man immer wieder. Es sind viele jüngere Menschen in der Menge. Viele davon dürften schon am Vorabend bei der Gebetswache mit dem Papst für die Jugend gewesen sein. Dann trifft Leo an der Plaza de Cibeles ein. Die Messe beginnt. Leo spricht in seiner Predigt die große Fronleichnamsprozession an, die nach der Messe folgen wird. In Spanien wird Fronleichnam am Sonntag gefeiert, nicht am Donnerstag wie in Deutschland. Der Christus, der in der Monstranz, also dem Gefäß mit dem Leib Christi, durch die Straßen ziehe, der sei derselbe, der sich mit den Armen, den Niedergeschlagenen, den Einsamen und den Hilflosen identifiziere. Und fügt hinzu, es sei kein Zufall, dass in Spanien die Kirche seit Jahren das Fronleichnamsfest mit dem Tag der Nächstenliebe verbinde. Es geht nicht nur darum, die Monstranz hinauszutragen, sondern darum, dass wir uns selbst aus dem Egoismus, der Gleichgültigkeit und einem bequemen, privaten Glauben herausführen lassen, um auf seine Einladung zur Umkehr zu antworten, unsere Sichtweise zu ändern und seine Gegenwart anzunehmen, die uns verwandelt und zu Baumeistern einer neuen Welt macht. Und dann gibt er dem Spanien von heute und dem von morgen noch einen päpstlichen Rat. Die Religiosität, die dieses Land seit Jahrhunderten belebe, solle kein Museum der Vergangenheit sein, das man besucht, sagt der Papst, sondern eine Schule des Glaubens, von der man auch heute zehren könne. Eine Schule, in der wir lernen, dass Gott wirklich gegenwärtig ist und dass auch wir berufen sind, in den Situationen und Herausforderungen der Gesellschaft präsent zu sein, nicht zu fliehen, sondern uns persönlich für den Aufbau des Gemeinwohls einzusetzen. Nach der Messe führt Papst Leo dann die große Fronleichnamsprozession an. Dabei wird nach alter Tradition eine geweihte Hostie, also der Leib Christi, in einem verzierten Gefäß, also eben der Monstranz, durch die Straßen getragen. Den ganzen Weg entlang Blumenteppiche und Blumenschmuck aus gelben und weißen Nelken, etwa 30.000 Blumen sollen es sein. Gelb und weiß, das sind die Farben des Vatikans. Es ist ein beeindruckendes Schauspiel und die Gläubigen sind entsprechend begeistert. Es ist wirklich sehr bewegend, ein historischer Moment, diese Einheit von Menschen aus ganz Spanien, die hierher gekommen sind. Ich glaube, dass es wichtig ist, dass man sieht, dass alle Katholiken vereint sind. Das ist sehr aufregend. Das ist schon der dritte Papst, den ich in meinem Leben sehe. Johannes Paul als kleines Kind in Venezuela, er hat mich berührt, er hat mein Leben ein bisschen geprägt. Dann habe ich Benedikt im Vatikan gesehen und jetzt war es sehr besonders für mich, Leo XIV. Zu sehen. Dass er nach Spanien gekommen ist, ist eine Freude und eine Hilfe für alle jungen Menschen, die hier leben. Wir spüren, dass wir nicht allein sind. Es wird nicht das letzte Mal auf dieser Reise sein, dass die Menschen in Spanien dem Papst nahe kommen können. Auch in Barcelona, Gran Canaria und Tenerife sind Großveranstaltungen und Messen geplant.
4: Aus Madrid war das Lisa Weiß. Bombendrohungen, Razzien und Sabotagevorwürfe. Die Parlamentswahl in Armenien ist am Abend unter extremen Druck zu Ende gegangen. Die Abstimmung ist von einem offenen Schlagabtausch zwischen dem Staatsapparat und dem pro-russischen Lager begleitet worden. Die armenische Opposition beklagt eine gezielte Verhaftungswelle kurz vor dem Urnengang. Das Innenministerium wiederum begründet das Vorgehen mit illegalen Schmiergeldzahlungen an Wähler. Aus Jerewan, Björn Blaschke.
13: Um 20 Uhr Ortszeit, also um 18 Uhr in Deutschland, haben die Wahllokale in Armenien geschlossen. Auch der Vorsitzende der Partei Starkes Armenien, Samvel Karapetyan, hat seine Stimme abgegeben, obwohl er grundsätzlich unter Hausarrest steht. Gegen Karapetyan ist eine Klage anhängig. Der Vorwurf, er habe einen Staatsstreich geplant. Das weist der armenisch-russische Oligarch zurück, als politisch motiviert. Sowie auch die Verhaftungen an diesem Wochenende. Mehrere Politiker aus Karapetyans Partei wurden festgenommen wegen angeblichen Stimmenkaufs. Dazu äußerte sich der Milliardär, der sein Vermögen mit Gas- und Immobiliengeschäften in Russland gemacht haben soll, im Wahllokal unter dem Applaus seiner Anhängerschaft. Heute Morgen wurden weiterhin Verhaftungen vorgenommen. Der Druck wurde fortgesetzt. Aber ich denke, dass es keine Auswirkungen auf die Gedanken des armenischen Volkes haben wird. Das armenische Volk wird die richtige Wahl treffen und Armenien wird endlich die rechtmäßige Regierung haben. Karapetjans Partei ist der stärkste Gegner von Regierungschef Nikol Paschinjan. Immer wieder wirft Karapetjan ihm vor, einen Krieg mit Russland provozieren zu wollen. Gleichzeitig setzt Karapetjan sich für den Fortbestand guter wirtschaftlicher und politischer Verbindungen zu Russland ein. Das politische Moskau sieht seinerseits Armenien als Teil seines Wirtschafts- und Militärblocks. Und doch hat Kremlchef Wladimir Putin jüngst Handelssanktionen gegen Armenien erlassen. Einfuhrstopps für Blumen, manche Obst- und Gemüsesorten. Offizieller Grund: Hygieneprobleme. In Wirklichkeit ist es wohl eine Strafaktion, zumal Putin Armenien indirekt, aber unmissverständlich mit Krieg drohte. Prinzipiell blickt Regierungschef Paschinjan Richtung Brüssel und erklärte dann noch Anfang Mai, er strebe langfristig für Armenien einen EU-Beitritt an. Nach seiner Stimmabgabe bei der Parlamentswahl gab Paschinjan eine Stellungnahme ab. Wir werden Armenien reformieren und versuchen, es an die Standards der Europäischen Union anzupassen. Das ist unser erstes strategisches Ziel. Danach werden wir weitersehen. Wenngleich Brüssel Armenien Wirtschaftshilfen in Aussicht gestellt hat, weiß Paschinjan, dass der Weg in die EU steinig ist. Reformen sind nötig, im Bereich Rechtsstaatlichkeit beispielsweise. Dazu kommt, dass es nicht leicht wird, sich aus der wirtschaftlichen Abhängigkeit von Russland zu befreien. So erhält Armenien Vorzugspreise bei Öl- und Gaslieferungen. Deshalb wohl, und weil er noch Stimmen aus der Wählerschaft der Oppositionsparteien auf seine Seite ziehen wollte, deutete Paschinjan am Wahltag erneut einen Spagat an. Der eine Fuß geht in Richtung EU, während der andere noch in Russland steht. Wir verfolgen eine ausgewogene Außenpolitik, die auf Ausgleich bedacht ist. Und wir werden an diesem Kurs festhalten. Ob Paschinjans Spagatpolitik aufgeht und er bei der jetzt zu Ende gegangenen

0: Allein dieses lokale Projekt schlägt mit gut 1,3 Millionen Euro zu Buche, unter anderem, weil es so aufwendig ist.
1: Gehen wir mal so einen halben Meter runter.
2: Bauleiter Heiko Kleinschmidt gibt Anweisungen an den Baggerfahrer. Sie wollen herausfinden, wo wie viel Wasser unter der Erde läuft. Vorsichtig lässt Kleinschmidt entlang einer Kiesader aufgraben. Wo soll die Quelle neu angezapft werden?
1: Jetzt kommt auch ein bisschen Wasser. Also es drückt jetzt, ist von unten her kiesig nass. Jetzt haben wir Wasser. So.
2: Der Platz zum Graben für die neue Fassung der Quelle ist gefunden. Grundsätzlich funktioniert jede Trinkwasserquelle gleich. Fällt Regen oder Schnee, versickert Wasser im Erdreich. Auf seinem Weg durch die verschiedenen Schichten wird es gereinigt, sammelt sich an einer wasserundurchlässigen Schicht und fließt schließlich durch eine Kiesschicht ab. Hier wird das Wasser dann abgegriffen. Wieder muss der Bagger ran. Bauleiter Kleinschmidt legt zusammen mit dem Geologen Horst Tauchmann den exakten Bereich der Baugrube fest.
1: Siehst du hier unten auch das Kies? Wahnsinn. Also da kriegst du ja Wassermengen durch, das ist ja wahre Freude.
2: Sie finden sogar noch eine zweite Wasserader und entscheiden, diese in einer separaten Kammer ebenfalls abzuschöpfen.
3: Falls eine Fassung mal eine Belastung hätte, durch Nitrat oder sowas, dann könnte man die andere sozusagen noch nutzen und dann kann man die getrennt ableiten.
2: Sagt Geologe Tauchmann. Das bedeutet für Altusried mehr Versorgungssicherheit. Auch weil sie jetzt mehr Wasser aus der Quelle gewinnen können. Alte Trinkwasserquellen zu modernisieren, wird in Zukunft immer wichtiger, sagt der Leiter des Wasserwirtschaftsamts Kempten, Bernhard Simon.
4: Was wir jetzt gerade im April gesehen haben, dass wir auch im Frühjahr, also zu Jahreszeiten, in denen wir darauf zählen konnten in der Vergangenheit, dass es wirklich zuverlässig regnet, das tritt nicht mehr ein. Und damit verringert es nochmal den Bodenwasserspeicher.
2: Bauleiter Kleinschmidt ist sicher, dass man dafür hier in Altusried nun gut vorgesorgt hat.
1: Wichtig ist eigentlich, wenn es langtrocken ist, dass sie da auf mehr Wasser zurückgreifen können. Und das ist im Moment schon vorstellbar, durch das, dass man mit der neuen Fassung tiefer geht und auch Bereiche erschließt, wo damals noch nicht erschlossen waren.
2: Mindestens 100 Jahre sollte die neue Quellfassung halten, meint er. Für so lange hätten unsere Vorfahren das auch immer hingekriegt.
0: Aus Altusried im Oberallgäu war das Florian Regensburger.
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6: Mit Moritz Kühn und Alexander dem ganz Großen. Der deutsche Tennisprofi Alexander Zverev hat sich im Alter von 29 Jahren seinen Lebenstraum erfüllt. Der erste Grand-Slam-Sieg, eingetütet bei den French Open in Paris. Um circa 7:45 verwandelte die deutsche Nummer 1 seinen Matchball gegen den Italiener Cobolli vor den Augen unseres Reporters Guido Ringel.
7: Und dann der Lob von Cobolli. Zverev geht ihm nochmal hinterher. Über Kopf. Ist der Italiener in der Lage? Nein! Er schlägt ihn ins Aus! Und damit ist Zverev French Open Sieger 2026. Natürlich plumpst er in den Sand von Paris. Er weint mit den Händen vorm Gesicht. Man kann es erkennen, wie die Tränen rollen. Er will sich eingraben in diesen Sand von Paris, den er immer schon geliebt hat und den er jetzt nie wieder hergeben will.
6: Endlich hat es geklappt. Endlich Grand-Slam-Sieger. Im Finale immer die Nerven behalten, auch nach dem verlorenen 4. Satz im Tiebreak. Im entscheidenden 5. Durchgang zurückgeschlagen und diesen dann am Ende mit 6:1 gewonnen. Damit ist er der erste deutsche Tennisspieler seit Boris Becker 1996, der einen Grand-Slam-Titel holt.
8: Ich fand, dass ich die letzten 2 Wochen meine Emotionen sehr gut gemanagt habe und heute halt nicht richtig gut. Ich war heute viel nervöser. Ich habe ja mehr Up and Downs gehabt als die Tage davor. Ich bin auch ein Mensch. Also es ist normal, diese Höhen und Tiefen zu haben und es ist halt wichtig, dass man am Ende dann doch sich unter Kontrolle hat und die wichtigen Momente gut Distanz zeigen kann.
6: Sagt Alexander Zverev nach seinem ersten Grand-Slam-Titel. Der Pokal bekommt sicherlich einen besonderen Platz zu Hause in Monaco. Apropos Monaco, dort war am Wochenende die Motorsport-Königsklasse zu Gast. Und der schnellste beim 6. Saisonrennen dieser Formel-1-Saison war der WM-Gesamtführende Kimi Antonelli. Achim Scheu mit mehr Infos.
9: Nach 68 von 78 Runden die Rennunterbrechung, der Asphalt kurz nach der Start-Zielgeraden hatte sich gelöst. Nach etwas mehr als 30 Minuten Pause ging es dann weiter. Der Restart ging wieder an Kimi Antonelli im Mercedes, der auch vor der Unterbrechung das Rennen offensichtlich locker von der Pole-Position weg dominiert hatte und schlussendlich im 6. Saisonrennen sich den 5. Sieg holte. Neben ihm bei der Champagnerdusche auf dem Podium Ferrari-Pilot Lewis Hamilton als Zweitplatzierter

0: Ausgeschieden hingegen Max Verstappen direkt beim Start, Weltmeister Lando Norris und auch Lokalmatador Charles Leclerc. Der einzige Deutsche im Fahrerfeld, Nico Hülkenberg im Audi, wurde 14. in diesem am Ende recht chaotischen Rennen in Monaco.
1: Und weiter geht's schon am kommenden Wochenende in Barcelona. Wir machen weiter mit den deutschen 3x3-Basketballern, die bei der WM Silber geholt haben. Im Finale gab's eine 15-20 Niederlage gegen Lettland. Keinen Grund zum Jubeln beim Diamond League Meeting in Stockholm hatte Stabhochsprung-Weltrekordhalter Armand Duplantis. Der Schwede stand erstmals nach fast 3 Jahren in einem Wettkampf nicht ganz oben auf dem Treppchen. Irina Gneb.
2: Der Stabhochsprung-Olympiasieger musste sich mit für ihn indiskutablen 5,80 Meter dem Australier Curtis Marshall geschlagen geben. Bei den deutschen Leichtathleten gab es knapp 2 Monate vor den Europameisterschaften in Birmingham Licht und Schatten. Weitspringerin Malaika Mihambo kam mit 6,70 Meter nicht an ihre Saisonbestleistung heran und wurde Sechste. Auch Kugelstoß-Olympiasiegerin Yemesi Mabri zog eine gemischte Bilanz. Mit Platz 5 sei sie zufrieden, nicht aber mit ihrer Weite. Einen gelungenen Auftritt feierten dagegen die Hindernisläufer Lea Meyer und Karl Bebendorf. Die frühere Vize-Europameisterin wurde gute Fünfte, Bebendorf kam als 7. ins Ziel. Beide knackten die EM-Norm.
1: Und zum Schluss noch diese Meldung vom Fußball. Der dänische Nationalspieler Christian Eriksen ist erneut auf dem Spielfeld zusammengebrochen. 5 Jahre nach seinem Herzstillstand bei der Europameisterschaft sagte er nun während eines Länderspiels gegen die Ukraine zusammen und war kurz bewusstlos. Die gute Nachricht, er konnte den Rasen dank Herzschrittmacher zu Fuß verlassen. Ihm geht es also den Umständen entsprechend gut.
3: Das war der Sport mit Moritz Kühn. Und jetzt noch eine wichtige Verkehrsmeldung. Achtung, auf der A2 Dortmund-Hannover zwischen Hannover-Bodfeld und Lahe werden in beiden Richtungen Gegenstände auf die Fahrbahn geworfen. Nochmal, auf der A2 Dortmund-Hannover zwischen Hannover-Bodfeld und Lahe werden in beiden Richtungen Gegenstände auf die Fahrbahn geworfen.
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5: Um 23.30 Uhr mit Katja Kindermann. Der Konflikt zwischen Israel und dem Iran droht erneut zu eskalieren. Das israelische Militär hat am Abend den Beschuss mit Raketen aus der Islamischen Republik gemeldet. Bisher seien alle Flugkörper abgefangen worden, hieß es. Eigentlich gilt seit Anfang April eine Waffenruhe. Der Iran hatte zuvor Konsequenzen angedroht, weil Israel Vororte der libanesischen Hauptstadt Beirut angegriffen hatte. Ziel seien Quartiere der Hisbollah gewesen, so das israelische Militär. Man habe damit auf Raketen reagiert, die die Miliz auf den Norden Israels abgefeuert habe. In London haben sich der britische Premierminister Starmer, Bundeskanzler Merz, Frankreichs Präsident Macron und der ukrainische Präsident Zelensky getroffen. Sie haben unter anderem über weitere militärische Unterstützung für das angegriffene Land beraten. Details sind nicht bekannt. Zelensky hatte zuvor betont, es gehe auch um die Frage, wie der Druck auf Russland erhöht werden können. Kreml-Chef Putin hatte ein persönliches Treffen mit dem ukrainischen Präsidenten am Freitag abgelehnt. Einen offenen Brief Zelenskys mit einem entsprechenden Angebot hatte Putin als unverschämt bezeichnet. Im Kosovo zeichnet sich ein Wahlsieg der Partei von Premierminister Kurti ab. Allerdings fällt er deutlich schwächer aus als bei der letzten Parlamentswahl. Nach Auszählung fast aller Stimmen kommt Kurtis linksnationalistische Partei auf rund 43%. Aus Pristina David Freches.
6: Bei der letzten Parlamentswahl im Dezember waren es noch 51% der Stimmen. Albin Kurti hatte bis zuletzt betont, dass er dieses Ergebnis noch verbessern wollte. Im Kosovo sind 20 der insgesamt 120 Sitze im Parlament fest für ethnische Minderheiten reserviert. Mit der Hälfte davon hatte Kurti nach der Wahl im Dezember eine Regierung gebildet. Das klappt nun nicht mehr. Albin Kurti und seine Partei sind zwingend auf einen weiteren Partner angewiesen, wenn sie eine Regierung bilden wollen.
5: Der Hamburger Tennisprofi Alexander Zverev hat seinen ersten Titel bei einem Grand-Slam-Turnier geholt. Gegen den Italiener Flavio Cobolli gewann der 29-Jährige das Finale der French Open in Paris in 5 Sätzen. Der letzte Triumph eines deutschen Tennisspielers bei einem Grand-Slam-Turnier liegt schon 30 Jahre zurück. Damals gewann Boris Becker die Australian Open. Und das Wetter in Deutschland. Nachts häufig trocken, im Nordosten letzte Schauer, später teilweise neblig. Tiefstwerte zwischen 14 und 6 Grad. Morgen heiter bis wolkig, im Südosten mehr Sonne, von Westen einzelne Schauer oder Gewitter. Höchstwerte 20 bis 28 Grad. Am Dienstag zeitweise Schauer und Gewitter, später freundliche Abschnitte bei 15 bis 22 Grad. und am Mittwoch ein paar Schauer, teils Gewitter, auch heitere Phasen. 15 bis 21 Grad. Das waren die Nachrichten.
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3: Nochmal eine wichtige Verkehrsmeldung. Auf der A2 Dortmund-Hannover zwischen Hannover-Bohlfeld, Bodfeld und Lahe werden in beiden Richtungen Gegenstände auf die Fahrbahn geworfen. Dort also besondere Vorsicht. Dafür eine Entwarnung für die A2 Dortmund-Hannover. Da ist kein Falschfahrer mehr zwischen Hamm und Hamm-Üntrop unterwegs. Stau gibt es auf der A3 Linz Richtung Passau zwischen Pocking und Passau Süd 3 Kilometer Stau. Nochmal A3, diesmal Frankfurt Richtung Köln zwischen Mönchhof-Dreieck und Wiesbadener Kreuz. 3 Kilometer Stau wegen eines defekten PKW auf dem rechten Streifen. Die A19 Rostock Richtung Berlin ist zwischen Linstow und Malchow nach einem Unfall gesperrt. Und das war's. Ihnen gute Fahrt.
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3: Gleicher Lohn für gleiche Arbeit. Frauen sollten nicht weniger als Männer verdienen. Eigentlich sollte dieses EU-Ziel ab heute verbindlicher werden. Bis zum heutigen Sonntag mussten die Mitgliedstaaten die europäische Richtlinie für mehr Gehaltstransparenz umsetzen. Aber Deutschland hat die Frist verpasst. In Deutschland beträgt die Lohnlücke 16%. Auch Frankreich hat das Gesetz nicht umsetzen können, obwohl es da geht. Und zwar wie es da gut gehen kann, zeigt unsere Korrespondentin Sabine Boland. Die hat in Frankreich ein Unternehmen besucht, das beim Thema Lohngerechtigkeit schon vorangeht.
7: Kartons über Kartons laufen vom Band, einer wie der andere in den Farben Rot-Gelb. Es ist Kartoffelpüree. Das Unternehmen Mousseline in der Picardie im Norden Frankreichs stellt es seit den 60er Jahren her. Die Firma gehört zu den wenigen, die schon seit längerem auf transparente Gehälter setzen. Nicht selbstverständlich in Frankreich. Für den Leiter der Mousseline-Verpackungsabteilung, Grégory Bélanger, aber kein Thema.
8: Wir denken hier nicht darüber nach, weil es uns normal erscheint, dass alle gleich bezahlt werden sollten.
7: Es ist aber längst nicht normal. Das Kartoffelpüree-Unternehmen ist in Frankreich eher ein Vorreiter. In der Halle, wo die frischen Kartoffeln gekocht und zerstampft werden, ist es heiß. Die Jobs hier sind körperlich anstrengend. Hier arbeiten ausschließlich Männer. Seit kurzem ist Tatjana Lassos ihre Produktionschefin. Dass die Gehälter bei Mousseline transparent sind, findet sie gut.
9: Ich denke, jetzt werden einige Unternehmen dazu gezwungen, gleiche Bezahlung einzuführen.
7: Bis vor 3,5 Jahren gehörte das Unternehmen zur Nestlé-Gruppe. Geschäftsführer Philippe Fardel kaufte es dann aus dem Riesenkonzern heraus. Seitdem ist Mousseline mit 180 Mitarbeitern unabhängig. Ganz wichtig, die Strukturen für transparente Bezahlung haben sie quasi von Nestlé geerbt. Im Eingang hängt die Tabelle gut sichtbar an einer Infotafel. Die unterschiedlichen Gehaltskategorien sind hier aufgeführt, ohne Namenszuordnung. Aber jede und jeder weiß, wer in welchem Segment ist. Bei Mousseline sind fast gleich viele Männer und Frauen beschäftigt. Céline de Masure ist Entwicklungstechnikerin und arbeitet an neuen Rezepten für die Kartoffelpüree-Sorten. Sie findet die neue europäische Richtlinie wichtig.
9: Dies ist das erste Unternehmen, in dem ich arbeite, in dem die Gehaltstabellen mit allen Koeffizienten aushängen und für alle einsehbar sind. In den Unternehmen, in denen ich zuvor gearbeitet habe, gab es das nicht.
7: Mousseline-Chef Fardel weiß, welche bürokratischen Hürden mit der Entgelttransparenzrichtlinie der EU verbunden sind. Erstmal müssen in jedem Unternehmen, das mehr als 50 Beschäftigte hat, Fragen beantwortet werden. Zum Beispiel, wie macht man unterschiedliche Arbeit miteinander vergleichbar? Wie bewertet man Berufserfahrung und Qualifikation fair? Fardel weiß, dass das keine leichte Aufgabe ist.
8: Für Unternehmen, die dies jetzt umsetzen müssen, besteht ein Risiko für soziale Spannungen. Zuerst muss man alles in Kategorien einordnen, sei es nach Geschlecht, Alter, Erfahrung oder was auch immer. Das ist nicht immer einfach.
7: Auch hier bei Mousseline sei nicht immer alles rosig, meint der Chef, aber im Großen und Ganzen doch im grünen Bereich. Gutes Arbeitsklima, faire Bezahlung und vor allem für alle transparent nachvollziehbar.
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3: Ein extrem ungewöhnlicher Fall beschäftigt gerade die Justiz. Die gesuchte Rechtsextremistin Maler Svenja Liebig steht in Tschechien vor der Auslieferung nach Deutschland. Um der Haftstrafe wegen Volksverhetzung zu entgehen, war sie untergetaucht und hatte ihr Geschlecht offiziell von männlich auf weiblich ändern lassen. Dennoch schlug die Zielfahndung erfolgreich zu. Wie die Ermittler bei solchen Suchen vorgehen, hat MDR-Kollege Sven Kochale mit zwei Thüringer LKA-Zielfahndern besprochen, Tara Seifert nämlich und Sven Wunderlich. Und er hat sie gefragt, ob dieser prominente Fall Liebig typisch sozusagen für die Arbeit von Zielfahndern ist.
10: Prinzipiell ist der Fall nur in Teilen typisch, wenn es jetzt natürlich um eine Person geht, die sich einem Strafverfahren entzieht. Nicht typisch ist, dass diese Person so eine große öffentliche Aufmerksamkeit erhält. Die Aufgabe der Zielfahndung bleibt aber dabei immer die gleiche. Wir ermitteln den Aufenthaltsort, bewerten die Spuren und versuchen, die Person zu lokalisieren.
11: Der Fall Liebig wird bei Ihnen vermutlich aber mal, Herr Wunderlich, schon ein bisschen stärker diskutiert als andere, oder?
12: Den Fall haben wir beobachtet von Weitem natürlich. Wir stehen natürlich mit den Zielfahndern bundesweit in Kontakt, hängen uns in deren Fälle nicht rein. Das ist nicht üblich, aber wir verfolgen natürlich die Maßnahmen und die Ergebnisse.
11: Ich reime mir da so ein bisschen was zusammen natürlich. Ich habe ein Bild, einen Namen, dann würde ich anfangen, im Umfeld natürlich irgendwann zu forschen. Die Familie, die Bekannten, Handynummern, dergleichen mehr. Ich vermute, ich bin da nicht ganz falsch unterwegs.
10: Na, prinzipiell wird einfach normale klassische Ermittlungsarbeit getätigt. Das umfasst natürlich auch Umfeldermittlungen, aber auch Online-Ermittlungen und alle anderen Ermittlungswege, die einer Polizei auf den rechtlich sicheren Weg natürlich zur Verfügung stehen.
11: Was heißt das in Deutschland zum Beispiel? Wo wird es dann kritisch? Wo sind die Grauzonen?
12: Also es gibt eine Checkliste, über die wir versuchen, die ersten Maßnahmen abzuklären, um dabei auch nichts zu vergessen, um eine gewisse Reihung einzuhalten. Und dann haben wir ja die Strafprozessordnung, über die wir Maßnahmen anregen können bei der Justiz, die uns dann hilft bei einem Gerichtsbeschluss. Das umfasst im Prinzip alle Maßnahmen, die dann eingreifend sind in die Rechte oder des Einzelnen.
11: Ja, was ist dann plötzlich möglich, wenn Sie einen solchen Beschluss haben?
12: Ja, ich kann zum Beispiel eine Wohnung durchsuchen, ich kann eine Postbeschlagnahme machen, vielleicht kann ich auch ein Telefon mithören. Hinzu kommt vielleicht auch, dass ich mal eine längerfristige Observation umsetze, um mal zu schauen, wer denn eigentlich mit wem wann Kontakt hat.
10: Das Problem ist natürlich, dass viele der Ermittlungen und Fahndungsmaßnahmen sich über einen längeren Zeitraum ziehen und natürlich auch mit Rückschlägen verbunden sind, die einen an seiner Arbeit zweifeln lassen, weil nicht jeder Ermittlungsansatz führt auch zu einem Erfolg im ersten Aufschlag.
11: Herr Wunderlich, würden Sie sagen, eine Ihrer größten Qualitäten ist die Geduld?
12: Eigentlich nicht, aber es sind ja viele Dinge, die der Zielfahnder haben sollte. Unabhängig von der kriminalpolizeilichen Ausbildung sollte er natürlich in der Lage sein, in Legenden unterzutauchen. Der Vorteil, den wir jetzt noch mitbringen, unabhängig von den Charaktereigenschaften des einzelnen Beamten, ist, wir haben keine festen Dienstzeiten. Wir haben doch immens hohe Freiheiten, uns im Bundesgebiet gegebenenfalls auch im europäischen Raum bewegen zu dürfen. Und wenn Sie in einem guten Team arbeiten, was hier der Fall ist, dann sind Sie auch in der Lage, Ergebnisse zu bringen.
11: Was heißt denn in Legenden unter- oder abzutauchen?
12: Ja, es ist natürlich nicht sinnig. Wir sind ja nicht umsonst in zivil gekleidet. Nicht überall, wo man in Erscheinung tritt, gleich zu sagen, dass man Polizeibeamter ist. Mal zu schauen, zu sehen, auch mal die eine oder andere Frage zu stellen. Da auch etwas schauspielerisches Gefühl mit einbringen zu können, um einfach nicht gleich als Polizeibeamter erkannt zu werden.
11: Also möglich ist, unauffällig unterwegs zu sein. Genau. Haben Sie auch so eine schauspielerische Ausbildung irgendwie da gehabt? Oder
12: nein.
11: Ist das ein Talent?
12: Nein, die haben wir nicht. Wir haben auch noch in keinem kriminalpolizeilichen Film oder in irgendeiner Sendung mitgespielt, aber es ist einfach ein Erfahrungsschatz, den Sie über Jahre dann sich aneignen und ungefähr wissen, was Sie wann zu tun haben. Ich war einige Jahre in den Spezialeinheiten in Thüringen und bin dann im Prinzip von einem Kollegen, der die Aufgabe hatte, diesen Bereich aufzubauen, gefragt worden, ob ich da Interesse habe und habe mich dann einfach dafür entschieden.
11: Was sind Spezialeinheiten? Was ist damit gemeint?
12: Das ist zum Beispiel das Spezialeinsatzkommando, was es in Thüringen gibt. Also Spezialkräfte, die für bestimmte Dinge vorgesehen und ausgebildet sind, was Fahrzeuge, Waffen und Ähnliches betrifft. Aber die Einsatzlage, die ist so weit umfassend, dazu kann man gar nicht was sagen, wenige Minuten.
11: Sie haben ganz viele Minuten, Herr Wunderlich.
12: Ja, aber ich denke, das sind auch Dinge, die jetzt nicht unbedingt den letzten Zuhörer erreichen sollten.
11: Sie hören das Interview der Woche hier bei MDR aktuell. Wir reden über die Arbeit von Zielfahndern und reden mit Sven Wunderlich und Tara Seifert vom Landeskriminalamt Thüringen. Frau Seifert, was ist das Anforderungsprofil für einen Zielfahnder? Was muss man mitbringen?
10: Prinzipiell sollte man ausgebildeter Polizeivollzugsbeamter sein. Man sollte schon so ein bisschen Gespür haben, wie man mit Menschen umgehen muss, dass man wirklich in einer Situation, wenn man vielleicht auch von seiner Zielperson angesprochen wird, adäquat reagieren kann, ohne dass die Zielperson sofort merkt, dass man selber Polizist ist. Man muss auch ein gutes familiäres Umfeld mitbringen, weil gerade die Dienstzeiten in der Zielfahndung sind eine Herausforderung für den Fahnder selber, aber auch für die Familie, die hinter dem Fahnder stehen muss.
11: Da reden wir gleich vielleicht mal ein bisschen, was das für den Alltag, fürs Familienleben bedeutet. Sven Wunderlich, gerade klang das so ein bisschen an. Also man muss dann auch die richtige Reaktion zeigen, wenn man von der Zielperson dann plötzlich angesprochen wird. Hatten Sie sowas schon mal erlebt?
12: Das hat es schon gegeben. Das kann natürlich sein, dass man ziemlich nah an einer Zielperson ist oder guckt, ob das überhaupt der Richtige ist, den man sucht, und kommt dann zwangsläufig mit ihm ins Gespräch. Das ist auch hinterher wieder sinnig, wenn man die Stimme des Gesuchten kennt oder besondere signifikante Merkmale an ihm feststellen will. Da muss man ja nah dran sein, kann einen auch nicht angucken aus 20 Zentimeter Entfernung, also kommt dann vielleicht auch ins Gespräch.
11: Aber dann überlegen Sie wahrscheinlich schon, Zugriff jetzt ja oder noch nicht, oder was läuft dann im Kopf ab?
12: Also der Zugriffspunkt ist bei uns eigentlich immer gegeben, es sei denn, wir sind an einer Person, wo man vielleicht Spezialkräfte ranholen sollte, oder die Person hat einen Hund dabei, wo man vielleicht noch den einen oder anderen Kollegen dazu nimmt. Aber auf den Punkt des Zugriffs sind wir im Prinzip immer eingestellt.
11: Welche Fälle bleiben denn in Erinnerung in Ihrer Abteilung und haben zum Beispiel auch neue Erkenntnisse für die Ermittlungsarbeit gebracht?
12: Ja, wir haben also Fälle, an denen wir sehr intensiv und sehr lange gearbeitet haben, an denen man vielleicht auch nächtelang gegrübelt hat. Die Voraussetzungen waren vielleicht auch schwerste Straftaten, wo jemand zu Tode gekommen ist. Bevor wir dort überstürzt, sag ich mal, eine Dienststelle verlassen, beschäftigen wir uns mit der Vita der Person, mit den Daten. Letztendlich hat er ja immer einen Vorlauf, auch wenn er aus einer Haftanstalt entweicht, hat er immer einen zeitlichen Vorlauf. Den gilt es jetzt nicht mit aller Macht unbedingt einzuholen, sondern die Person zu bekommen. Also man wird Zielfahnder nicht in 2 Wochen auf einem Lehrgang, sondern ich würde mal sagen, indem man über mehrere Jahre in dem Bereich arbeitet und natürlich dann auch feststellt, man passt dort rein oder auch nicht.
11: Würden Sie sagen, Herr Wunderlich, ich würde Sie, wenn ich Sie auf der Straße sehe und jetzt mit Ihnen gesprochen habe, nicht als Zielfahnder erkennen?
12: Im Leben nicht.
10: Definitiv nicht.
11: Oh, was ist das? Kann man das so fragen? Das Typische, weshalb man nicht erkannt wird? Also wie unauffällig geht unauffällig?
12: Ja, ich bin keine 2 Meter groß, wissen Sie. Ich bin eine Durchschnittsgestalt. Und vielleicht etwas lustig und fröhlich, aber dass Sie jetzt auf die Idee kämen, dass ich da jemand bin, der Schwerkriminelle in den letzten 30 Jahren gesucht hat, das bezweifle ich.
11: Wenn das so eine zeitaufwendige Arbeit ist, die auch überhaupt gar nicht planbar ist, also gar nicht zu reden von einem 8-Stunden-Tag zum Beispiel, wie lässt sich das mit Ihrem Leben vereinbaren, mit dem Familienleben, Bekanntenkreise, Freundeskreis?
12: Das ist gewachsen über die Jahre. Das wissen alle. Jeder, der in diesen Bereich kommt, weiß, was auf ihn zukommt, was der zeitliche Faktor ist. In Extremphasen, davon kann ich berichten, wird man auch schon mal aus dem Auslandsurlaub geholt. Das kann passieren. Und letztendlich ist der Kollege oder die Kollegin, wir haben ja auch Damen bei uns, jeder interessiert, jemanden zur Strecke zu bringen. Und da wird niemand sagen, heute habe ich keine Zeit, heute kann ich oder will ich nicht. Man will ja dabei sein, wenn die Sache beendet wird.
11: Wenn der Zielfahnder so einen Anruf im Ausland nicht bekommt von Seifert, dann wäre der schwer enttäuscht, nehme ich an.
10: Ich glaube, die genießen auch ihre Urlaubszeit ab und zu, wenn sie nicht von mir angerufen werden. Meistens ist es tatsächlich so, dass sie sich freiwillig schon, bevor ich überhaupt irgendwas gesagt habe, bei mir melden und sagen, nein, wir fahren oder fliegen am Sonntag natürlich dorthin und machen das. Man muss sich blind aufeinander verlassen können und ich bin der Meinung, das können wir auch alle.
11: Wie steht es um die Erfolgsquote von Zielfahndern, Herr Wunderlich? Kriegen Sie hin?
12: Wir sind erfolgreich, das sage ich jetzt ganz einfach mal so, weil es aus meiner Sicht auch so ist. Natürlich gibt es Beispiele, wo wir denjenigen lokalisiert haben im Heimatland, wo eine Auslieferung oder Überstellung nicht möglich ist, dann sind uns da die Hände gebunden. Außerhalb von Deutschland müssen wir uns anderen Gegebenheiten unterwerfen, das ist ganz einfach so. Und letztendlich ist es aber auch von großem Vorteil, sagen zu können, jawohl, der Gesuchte lebt, der ist unter dem Datensatz dort. Wir bekommen ihn momentan aus dem Land nicht raus, aber wir wissen, wo er ist und er wird auf unserem Territorium keinen weiteren Schaden verursachen.
10: Aber letztlich muss man sagen, die Kolleginnen und Kollegen sind alle so hartnäckig, dass die Personen dann letztlich doch gefunden werden und sich die viele Zeit und die Geduld auch wirklich auszahlt.
3: Die Zielfahnder Tara Seifert und Sven Wunderlich waren das im MDR-Interview der Woche mit Sven Korale. Sie hören die ARD-Infonacht jetzt mit einer Entwarnung für die A2 Dortmund-Hannover. Da ist kein Falschfahrer mehr zwischen Hamm und Hamm und Tröpp unterwegs. Anderthalb Stunden lang ist der Flugbetrieb am Münchner Flughafen am Abend eingestellt gewesen. Anfangs hieß es, da gab es einen Brand im Tower. Entgegen erster Aussagen ist inzwischen nur noch von einem Brandgeruch die Rede, den Mitarbeiter offenbar der Flugsicherung wahrgenommen haben. Woher der Brandgeruch kommt, wird jetzt von den Einsatzkräften versucht zu ermitteln. Feuer oder Rauch ist auf jeden Fall nicht festgestellt worden. Aus München dazu Julia Binder.
13: Wegen Brandgeruchs war der Tower am Flughafen München um 20.33 Uhr evakuiert worden. Aus diesem Grund hatte die deutsche Flugsicherung den Flugbetrieb bis auf Weiteres gestoppt. Starts konnten nicht freigegeben werden, auch Landungen am Flughafen München waren nur eingeschränkt möglich. Die Maschinen, die am Airport im Erdinger Moos landen wollten, wurden laut einem Pressesprecher auf Ausweichflughäfen umgeleitet. Gegen 22.30 Uhr wurde der Flugbetrieb nach Angaben eines Flughafensprechers wieder aufgenommen. Die ersten Starts seien rausgegangen, so der Sprecher wörtlich. Auch Landungen seien jetzt wieder für München geplant. Die Fluglotsen im Tower eines Flughafens geben den Piloten von startenden, landenden und rollenden Flugzeugen Anweisungen. Sie verhindern, dass Flugzeuge sich zu nahe kommen und haben Sichtkontakt auf das gesamte Vorfeld und die beiden Start- und Landebahnen.
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3: Wenige Tage vor einem Spitzentreffen im Kanzleramt mit Gewerkschaften und Arbeitgeberverbänden ist die Reformdebatte voll entbrannt. Bundesratspräsident Bovenschulte warnt die Regierung im Spiegel davor, zu hohe Erwartungen zu wecken. Die Aufgabendichte sei viel zu hoch, so der Bremer Bürgermeister. Unsere Gastautorin Katja Klapser von der Zeit findet, Bovenschulte liegt mit seiner Kritik richtig.
14: Die Bundesregierung hat sich bis zur Sommerpause deutlich zu viel vorgenommen. Sie hätte schon früher mit den Reformen beginnen sollen, statt erst diverse Kommissionen über Monate tagen zu lassen. Jetzt muss priorisiert werden, auch um nicht zu viele handwerkliche Fehler zu machen. Im Fokus sollte dabei die Reform der gesetzlichen Krankenversicherung stehen. Denn wenn hier nicht schnell gehandelt wird, müssen die Kassenbeiträge zum Jahreswechsel erneut angehoben werden. Das würde Arbeitnehmer und Arbeitgeber stark belasten. Es ist übrigens politisch geschickt, den Begriff Reformen zu verwenden. Er klingt nach Fortschritt, nach Verbesserung. Dabei handelt es sich bei den Plänen zu Gesundheit und Pflege um massive Sparmaßnahmen, die vor allem zulasten der Versicherten gehen. Es könnte etwas dauern, bis den Bürgern dieses fragwürdige Label klar wird. Doch die Politik hofft offenbar, dass sie es bis zu den Landtagswahlen im Herbst schon wieder vergessen haben.
3: Meint Katja Klapser von der Zeit. Auch die Rhein-Neckar-Zeitung aus Heidelberg schaut speziell auf die von Bundesgesundheitsministerin Wagen angestoßene Pflegereform. Die Rhein-Neckar-Zeitung nennt die Empörung zu Recht groß.
15: Viel zu sehr ist die Reform auf Einschnitte bei denen getrimmt, die sowieso schon wenig haben. Warum gerade bei Einkommensschwachen sparen, wenn ganze Berufsgruppen noch überhaupt nicht einzahlen? Echte Solidarität sieht anders aus. So wäre, anders als bei der Rente, die Pflichtmitgliedschaft von Beamten in der gesetzlichen Pflegeversicherung ein echter Gewinn. Auch die Beitragsbemessungsgrenze muss weiter erhöht werden. Warum sollten Beschäftigte, die über 6.000 Euro monatlich verdienen, prozentual entlastet werden?
3: Die Südwestpresse aus Ulm begrüßt es, dass sich nun alles auf die notwendige Modernisierung von Rente, Gesundheit, Steuern und Arbeitsmarkt fokussiere.
15: Es wäre aber eine Fehlmaßnahme zu glauben, dass danach erstmal Schluss wäre mit der Reformerei. Denn so groß die Erwartungen an die Koalitionsrunden in den nächsten Wochen bereits sind, Schwarz-Rot soll schaffen, was seit Jahrzehnten nicht geschafft wurde. Noch größer scheint die heimliche Hoffnung, dass es dann endlich erledigt ist. Spoiler, beim Reformieren gibt es kein Beendet.
3: Die Rhein-Zeitung aus Koblenz schreibt dagegen, Kanzler Merz strebe einen Konsens mit den Sozialpartnern nur halbherzig an.
15: Er hat Gewerkschafter und Arbeitgeber für kommenden Mittwoch zwar zu einer Gesprächsrunde ins Kanzleramt eingeladen, doch das ist noch lange kein Dialogprozess. Merz meint, für langwierige Verhandlungen keine Zeit mehr zu haben. Die Sozialpartner sollten aber sehr wohl an den weiteren Reformvorbereitungen beteiligt bleiben, so gut es in diesem Jahr eben geht. Denn ohne Unterstützung der Sozialpartner droht dieses Szenario. Die Unternehmen setzen ihre Investitionsverweigerungen fort, die Gewerkschaften sorgen für einen heißen Herbst auf den Straßen.
3: Die Rheinpfalz aus Ludwigshafen kommentiert, mehr als 4% höhere Renten, gleichzeitig aber kein ausreichender finanzieller Spielraum für eine BAföG-Erhöhung. Diese Schieflage kritisiere JU-Chef Winkel zu Recht.
15: Sein Vorschlag, die Renten statt um 4,2% nur um 3% anzuheben und die frei werdenden Mittel unter anderem in die BAföG-Erhöhung zu investieren, sollte deshalb ernsthaft diskutiert werden. Denn schon heute trägt die junge Generation enorme Belastungen. Rasant steigende Mieten, höhere Abgaben, ein immer kostspieligeres Rentensystem bei zugleich unsicheren Zukunftsperspektiven.
3: Das waren die Standpunkte, zusammengestellt von Ulrike Ufer. 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
3: Manche Alben wollen überwältigen, andere fühlen sich einfach an wie so ein guter Ort, an dem man für eine halbe Stunde verschwinden kann. Genauso klingt Hope, das erste gemeinsame Album des israelischen Produzenten und Multiinstrumentalisten Kutiman und seines langjährigen musikalischen Weggefährten Dekal. Warm, entspannt, soulful, irgendwo zwischen Vintage-Funk, Psychedelic-Soul und songgetränkter Jam-Session. Florian Schmidt hat sich dieses kleine musikalische Wohlfühlpaket mal angehört und mit Kutiman gesprochen.
16: So klingt der perfekte Einstieg in ein Album, das seinem Titel erstaunlich gerecht wird. Hope heißt die erste gemeinsame Platte von Kutiman und Dekal. Und sie klingt tatsächlich wie ein kleiner Gegenentwurf zum Dauerrauschen der Gegenwart. Warm, analog, entschleunigt. Everybody needs to be in love. Love that's coming from above. Kutiman, eigentlich Ophir Kutiel, wurde vor allem durch sein Internetprojekt Through You bekannt. Vor gut 15 Jahren baute er aus YouTube-Schnipseln fremder Musiker völlig neue Songs zusammen und wurde damit weltweit gefeiert. Jetzt also ein Album, das ganz auf Nähe und echtes Zusammenspiel setzt.
17: Actually, me and Dekal have just a simple desire to be together and drink beer and create music.
16: Zusammen Bier trinken und Musik machen. Viel komplizierter sei das eigentlich nie gewesen, erzählt Kutiman. Seit rund 20 Jahren arbeiten die beiden immer wieder zusammen. Für Hope haben sie diesen gemeinsamen Groove jetzt erstmals auf Albumlänge festgehalten. Everything I see. Der Titelsong Hope erinnert an Michael Kiwanuka und Jonathan Jeremiah. Schwebend, leicht melancholisch, aber gleichzeitig hymnisch und tröstlich. Someone who belongs, überhaupt steckt in diesen 7 Songs eine erstaunliche Mischung unterschiedlichster Einflüsse. Soul, Spiritual Jazz, Funk, ein bisschen Äthiopien, ein bisschen Brasilien.
17: I think everything I've been listening to my entire life, everything is becoming like a fruit shake inside my mind. This is what comes out. Nobody understands
16: the things you feel inside. Alles, was er jemals gehört habe, werde zu einer Art musikalischem Fruchtshake im Kopf, sagt Kutiman. Und tatsächlich hört man hier viele Einflüsse heraus, ohne dass das Album jemals wie eine bloße Retro-Übung klingt. Take It Easy zeigt, wie mühelos dieses Album grooven kann. Überhaupt schafft Hope etwas, das gar nicht so leicht ist. Diese Musik klingt extrem entspannt, ohne dabei beliebig zu werden. Let Your Love verbindet diesen warmen Band-Sound dann nochmal besonders schön mit sanftem 70er-Jahre-Flair.
17: Creating music with Dekel means a lot to me. In my life it's like a really deep experience for me.
16: Die gemeinsame Musik mit Dekel bedeutet ihm sehr viel, sagt Cutty Mann. Und genau diese Vertrautheit hört man den Songs an. Dieses Album will niemanden beeindrucken. Es will einfach ein gutes Gefühl erzeugen. Musik für offene Fenster, lange Autofahrten oder späte Sommerabende. Der einzige kleine Wermutstropfen: nach gerade einmal 7 Tracks und gut 20 Minuten ist dieses angenehm warme Glücksgefühl leider schon wieder vorbei.

0: Hope, so heißt das erste gemeinsame Album von Cootie Man und Dickel, das gerade erschienen ist.
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1: Um 0 Uhr mit Katja Kindermann. Der Iran hat erneut Raketen auf Israel abgefeuert. Das haben iranische Staatsmedien am späten Abend mitgeteilt. Nach Angaben des israelischen Militärs wurden alle Raketen der ersten Angriffswellen abgefangen. Nach israelischen Medienberichten schlugen jedoch Raketentrümmer im Norden des Landes ein. Eine Frau sei verletzt worden, als sie einen Schutzraum aufgesucht habe. Teheran begründete die Angriffe mit israelischen Luftschlägen auf Vororte der libanesischen Hauptstadt Beirut. Der Iran sieht darin einen Verstoß gegen die Waffenruhe im Libanon. Das Regime unterstützt dort die Hisbollah-Miliz. In London haben gestern Abend der britische Premierminister Starmer, Kanzler Merz und Frankreichs Präsident Macron mit dem ukrainischen Präsidenten Zelensky über die Lage in der Ukraine beraten. Aus London, Franziska Hoppen.
2: Einzelheiten sind über die Ergebnisse des Treffens bislang keine bekannt. Es gab auch keine Interviews im Anschluss. Lediglich Daumen hoch zeigten bei der Verabschiedung Starmer und Zelensky. Vorab hatte es geheißen, dass es bei den Gesprächen um weitere Unterstützung für die Ukraine gehen werde, um verstärkten Druck auf Russland und die Chancen auf Verhandlungen mit Moskau. Zelensky hatte auf X bekräftigt, dass die Europäer an möglichen Friedensgesprächen mit Russland teilnehmen und eine starke Position einnehmen sollten.
1: Heute will Zelensky noch König Charles treffen. Am Flughafen München läuft der Betrieb nach einem Feueralarm wieder an. Allerdings kann es noch Verzögerungen und Einschränkungen geben. Am Abend waren alle Starts und Landungen wegen eines Brandgeruchs am Tower für rund 2 Stunden ausgesetzt worden. Der Sprecher des Flughafens München sagte, die Fluglotsen hätten zwar Brandgeruch festgestellt, es sei aber kein Feuer und auch kein Rauch gesehen worden. Die Feuerwehr suche jetzt nach der Ursache. Tennisprofi Alexander Zverev hat zum ersten Mal einen Grand-Slam-Titel gewonnen. Der Hamburger gewann das Finale der French Open in 5 Sätzen gegen den Italiener Flavio Cobolli. Aus der Sportredaktion Moritz Kühn.
3: Es war ein Drama mit Happy End. Fast 4,5 Stunden dauerte das Finalmatch. Dann sank Zverev vor Glück zu Boden, schlug die Hände vors Gesicht und schaute ungläubig in den Pariser Himmel. Im Alter von 29 Jahren die Krönung seiner Karriere. Der Olympiasieger von 2021 behielt im Endspiel gegen den Italiener Cobolli die Nerven, ließ sich trotz verlorenem 4. Satz im Tiebreak nicht aus der Ruhe bringen. Den entscheidenden 5. Durchgang gewann Zverev mit 6:1 und feierte seinen ersten Grand-Slam-Sieg.
1: Das waren die Nachrichten. Das Wetter in Deutschland. Überwiegend trocken, im Nordosten letzte Schauer, später teilweise neblig. Tiefstwerte zwischen 14 und 6 Grad. Tagsüber heiter bis wolkig, im Südosten mehr Sonne. Von Westen einzelne Schauer oder Gewitter, Höchstwerte 20 bis 28 Grad. Am Dienstag zeitweise Schauer und Gewitter, später freundliche Abschnitte. Die Temperaturen liegen dann bei 15 bis 22 Grad. Es ist jetzt 0:03 Uhr.
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4: Die A1 Hamburg Richtung Bremen ist zwischen Sittensen und Elsdorf gerade wegen eines brennenden Fahrzeugs gesperrt. Die A19 Rostock Richtung Berlin ist zwischen Linstow und Malchow nach einem Unfall gesperrt. A111 Charlottenburg Dreieck Oranienburg, der Tunnel Flughafen Tegel, ist wegen Bauarbeiten in beiden Richtungen bis ca. 5 Uhr gesperrt. Die A565 Bonn-Meckenheim ist zwischen Bonn-Beuel und Auerberg in beiden Richtungen wegen Brückenschäden gesperrt. Das war's. Ihnen eine gute und vor allem sichere Fahrt.
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4: Aus dem Studio von NDR Info in Hamburg mit Resa Waffa. Willkommen. Rücksichtslos. So bezeichnen einige die Pläne für eine Pflegereform. Die Kritik an den Plänen von CDU-Gesundheitsministerin Nina Wagen nimmt weiter zu und sie kommt auch längst aus den eigenen Reihen. Die Gesundheitsministerin verspricht den Millionen Pflegebedürftigen und ihren Familien zwar spürbare Erleichterungen, gleichzeitig sollen aber finanzielle Zuschüsse wegfallen und die Rentenhilfen gekürzt werden. Wie Gesundheitsexperten und Menschen, die Angehörige pflegen, auf die Pläne reagieren, dazu Juliane Neubauer.
5: 32 Jahre lang hat Cornelia Schneider ihren schwerkranken Mann gepflegt. 4 Jahre ihre Mutter. Als sie von den Plänen der Pflegereform vom Bundesgesundheitsministerium hört, ist sie schockiert. Denn als Vorsitzende des Vereins Pflegende Angehörige vernetzt sie deutschlandweit Tausende, die ihre Eltern, Partner oder Nachbarinnen pflegen. Sie weiß, dass viele im Alter vor finanziellen Problemen stehen. Schneider.
6: dass man dann noch an diesen Menschen, die der größte Pflegedienst Deutschlands sind, nochmal hier Abstriche macht, um zu sparen, statt dass man sagt, man nimmt die Rentenbeiträge raus und tut es dahin, wo es hingehört, weil die haben eigentlich in der Pflegeversicherung nichts zu suchen. Da muss man es umschichten, anders machen. Aber den pflegenden Angehörigen wegzunehmen, finde ich, ist ein Skandal. Also mich entsetzt das einfach total.
5: Was Schneider vorschlägt, kommt auch Gesundheitsökonom Heinz Rothgang von der Universität Bremen sinnvoll vor. Statt die Pflegeversicherung durch die Rentenbeiträge für die pflegenden Angehörigen zu belasten, könnte hier der Bund mit Steuermitteln einspringen. Rothgang findet viele Ansätze der Pflegereform gut, sowie die verpflichtende pflegefachliche Begleitung und der digitale Ausbau. Ursprünglich sei die Pflegeversicherung auch als Unterstützung für Pflegende angelegt gewesen, sagt er. Sie sollten genau so viel Rentenbeiträge erhalten wie ein durchschnittlich Beschäftigter in Deutschland bei deutlich längeren Arbeitszeiten. Dass das jetzt nochmal gekürzt wird, sieht Rothgang kritisch.
7: Das heißt, selbst wenn ich einen Pflegebedürftigen im Pflegegrad 5 vollständig selbst pflege, kriege ich da nur Beiträge, die nur 70% dessen sind, was ein Durchschnittsverdiener einzahlt. Das heißt, wenn ich das lange mache, drohen mir magere Renten.
5: Aktuell pflegen in Deutschland rund 7 Millionen Menschen eine nahestehende Person. In Mitteldeutschland sind es nach Erhebungen des Statistischen Bundesamtes rund 500.000. Knapp 3/4 von ihnen sind Frauen. Im ersten Moment scheint die Kürzung der Rentenbeiträge vielleicht die Pflegeversicherung zu schonen. Beim genauen Hinschauen kommt dann aber ein anderes Problem auf uns zu, erklärt Gesundheitsökonom Rothgang.
7: Der Rentenversicherung schaffen wir auch ein Problem. Der gehen nämlich im Moment Einnahmen. Gleichzeitig soll der Bundeszuschuss zur Rentenversicherung gekürzt werden. Und dann sage ich, oh, erstaunlich, der Beitrag zur Rentenversicherung muss ansteigen. Und dann fange ich hier an zu argumentieren, dann muss ich das Rentenniveau kürzen. Und in allen Fällen ist die Standardantwort dann doch, bitte sorgt doch privat vor.
5: Das könnte für die, die eine pflegebedürftige Person in der Familie haben, aber auch schwierig werden. Denn sie werden nach der Pflegereform auch weniger bei den Kosten unterstützt. Und das schlägt sich auch in der Familienkasse nieder, aus der die private Altersvorsorge geschöpft werden soll. Cornelia Schneider vom Verein Pflegende Angehörige durfte Anfang des Jahres mit zahlreichen anderen Organisationen aus dem Bereich Pflege an einem Workshop mit dem Bundesgesundheitsministerium teilnehmen. Gerade mal ein paar Minuten bekam sie, um die wichtigsten Bedürfnisse ihrer 565 Mitglieder zu benennen.
6: Momentan habe ich das Gefühl, da haben ganz, ganz, ganz viele Menschen dran gearbeitet. Aber nachdem jetzt diese Rentenpunkte gestrichen werden und einige Punkte, wo ich sage, da bin ich mir nicht sicher, ob das funktionieren kann in Zukunft, weil wir da nicht richtig drüber geredet haben. Das war nicht richtige Arbeit mit uns. Das fehlt einfach. Da bin ich mir jetzt nicht sicher, inwiefern wir pflegenden Angehörigen überhaupt einen Wert haben.
5: Die Einbußen, die die Pflegenden am Ende bei ihrer Rente machen müssen, hängt von der Dauer und dem Pflegeumfang ab. Theoretisch können sich Angehörige zukünftig also vielleicht nicht mehr leisten, ihre Lieben lange zu pflegen, wenn sie ihren Lebensabend nicht in Armut erleben wollen.
4: Also da kommen harte Einschnitte auf Betroffene zu. Die Bundesregierung will und muss sparen und deswegen die Pflege reformieren. Doch der Druck von Gewerkschaften und Arbeitgeberverbänden ist groß. Mit einem Sozialpartner-Dialog im Kanzleramt will Bundeskanzler Merz die Kritiker nun mit ins Boot holen. Kann das klappen? Dazu Nicole Konert.
8: Es geht um viel kommende Woche beim Gipfel im Kanzleramt für die schwarz-rote Regierung.
9: Rentenversicherung, Krankenversicherung, Pflegeversicherung. Aber wir müssen sie jetzt zukunftsfest machen. Wir müssen sie jetzt demografiefest machen, wenn sie eine Chance haben wollen, in dieser Form auch in Zukunft zu bestehen.
8: Die Reformen? Zahlreich. Die Teilnehmer des Gipfels auch. Gewerkschaften, Arbeitgeber und natürlich der Koalitionspartner SPD an einem Tisch. Kann man mit so vielen Lösungen finden?
9: Wenn wir jetzt gemeinsam daran arbeiten, statt gegeneinander zu arbeiten.
8: Vor dem Gipfel prescht der Deutsche Gewerkschaftsbund mit einem Steuerkonzept vor. Eine Wiedererhebung der Vermögensteuer. Auch Reiche sollen Erbschaftssteuer zahlen. Und der Verdi-Chef warnt vor einem Reformpaket des Horrors. Die SPD findet das gut, die Union ist aber irritiert. Und der Kanzler, der dämpft die Erwartungen.
9: Das Hoffen auf einen großen Befreiungsschlag, auf den großen Tag, auf den großen Big Bang, der alle Probleme auf einmal löst, meine Damen und Herren, den wird es nicht geben.
8: Was wird es also geben beim Gipfeltreffen? Nur einen Kaffeekranz mit den Gewerkschaften und Arbeitgebern? Oder doch gemeinsame Lösungen?
4: Ja, was wird's? Kaffeekranz oder eine Lösungsfindung? Genau darüber der Kollege Matthias Deiß im ARD-Bericht aus Berlin mit dem Vorsitzenden der SPD-Bundestagsfraktion, Matthias Miersch, gesprochen. Und er hat ihn gefragt, ob die Probleme damit gelöst werden können, wenn Gewerkschaften und Arbeitgeber mit ins Boot geholt werden.
10: Es geht um Reformvorhaben. Viele Menschen haben aber Sorge, wird das gerecht? Und deswegen ist es so zentral, dass zum Beispiel zwei wirklich wichtige Partner hier, die Arbeitgeber und die Gewerkschaften, mit uns am Tisch sitzen, um einfach für das, was wir dann hoffentlich auch entscheiden, eine größere Legitimationsbreite zu bekommen. Gerade in diesen Zeiten, die sehr stark von Polarisierung, von Schwarz-Nein-Denken geprägt sind, ist das aufeinander zu bewegen und auch einen Kompromiss im Auge zu haben, so zentral.
11: Der Kanzler hat trotzdem am Wochenende noch mal klargestellt, das ist ein einmaliges Treffen für ihn, jetzt nicht der Beginn der konzertierten Aktion, die die SPD sich eigentlich wünscht. Wird es also bei diesem einmaligen Treffen bleiben?
10: Ich würde nicht ausschließen, dass wir auch weitere Treffen haben, dass man weitere Arbeitsgruppen etc. bildet. Das wissen wir noch nicht. Das wird sehr, sehr stark jetzt darauf ankommen, wie die Arbeitgeber und die Gewerkschaften auch Bereitschaft zeigen am Mittwoch. Und davon würde ich es mal abhängig machen. Aber dass es keine konzertierte Aktion gibt, die der Kanzler hier meinte, das glaube ich, brauchen wir auch in dieser Form nicht.
11: Aber wenn ich Sie jetzt höre, Arbeitsgruppe, vielleicht noch weitere Runden. Eigentlich wollte die Bundesregierung ja Anfang Juli schon fertig sein mit diesem großen Reformpaket. Braucht es vielleicht doch ein bisschen mehr Zeit? Das sagt ja auch der Bundesratspräsident Bovenschulte.
10: Also ich finde schon, dass was entscheidungsreif ist, das sollten wir auch am 1. Juli entscheiden. Aber wir sollten nicht immer von der Reform reden. Das hat ja der Kanzler eben auch noch mal deutlich gemacht. Die Erwartungshaltung, das haut alles durch. So geht Politik auch nicht. Und deswegen muss man schon eine gewisse Sensibilität haben, auch für diese Themen. Und wir sehen, was am 1.7. entscheidungsreif ist und was wir sonst dann auch in anderen Kreisen beziehungsweise dann im weiteren Prozess miteinander vereinbaren können.
11: Ganz kurz noch, würde der weitere Prozess für Sie halten, noch ein bisschen in die Sommerpause hinein zu verhandeln? Oder sagen Sie dann lieber nach der Sommerpause mit neuem Schwung?
10: Ja, für uns gibt es sowieso keine Sommerpause. Natürlich machen wir auch Urlaub, aber nicht über 2 Monate. Und insofern ist diese Sommerzeit natürlich auch dazu da, weiter dran zu arbeiten, so oder so.
4: Der Vorsitzende der SPD-Bundestagsfraktion Matthias Miersch war das im ARD-Bericht aus Berlin.
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4: Mehr Lohngerechtigkeit zwischen Männern und Frauen. Das ist das Ziel einer neuen EU-Richtlinie, die heute in Kraft tritt und auch in Deutschland eigentlich in Kraft treten sollte. Sie verpflichtet Unternehmen zu mehr Transparenz beim Gehaltsgefüge. Ist die Lohnlücke zu groß, muss ein Unternehmen Gegenmaßnahmen einleiten. Doch ausgerechnet Deutschland hinkt beim Zeitplan hinterher und hat das Gesetz nicht als nationales Gesetz verabschiedet. Und das, obwohl die Debatte über den sogenannten Gender Pay Gap seit Jahrzehnten läuft. Warum es hakt, dazu Sarah Lopez.
12: Schon seit fast 70 Jahren gibt es in der EU das Ziel, dass Frauen und Männer für die gleiche Arbeit das gleiche Geld bekommen. Damals hat das die Europäische Wirtschaftsgemeinschaft, also der Vorgänger der Europäischen Union, aufgeschrieben. So lange ist das her. Heute, im Jahr 2026, ist das immer noch ein Ziel. Denn es gibt weiter einen Gender Pay Gap, also eine Lohnlücke zwischen Frauen und Männern. In Deutschland etwa liegt diese Lücke bei rund 6%, wenn man auf die bereinigte Zahl schaut, also Faktoren rausrechnet, wie dass Frauen öfter in Teilzeit und in schlechter bezahlten Berufen arbeiten. Für mehr Fairness auf dem Gehaltszettel hat die EU vor 3 Jahren die sogenannte Entgelttransparenzrichtlinie beschlossen. Komplizierter Name, einfaches Konzept, sagt Maria Neuchel von der SPD. Die EU-Parlamentarierin ist Mitglied im Ausschuss für die Rechte der Frauen und die Gleichstellung der Geschlechter.
13: Das Entgelttransparenzgesetz ist wie ein Hustensaft. Denn momentan ist das System nicht okay. Wenn irgendwann das System okay ist, vielleicht brauchen wir das Gesetz irgendwann nicht mehr. Momentan ist es ein Hustensaft für eine Gesellschaft, die ungleich bezahlt.
12: Die Richtlinie setzt bei den Unternehmen an. Wenn die mindestens 100 Mitarbeiter haben, müssen sie die Durchschnittsgehälter für Frauen und für Männer bei vergleichbaren Jobs offenlegen und auch die Kriterien, anhand derer das Gehalt berechnet wurde. Die Differenz zwischen den Gehältern darf bei maximal 5% liegen. Sonst müssen Unternehmen Gehälter angleichen und Betroffene haben Anspruch auf Schadenersatz. Und wenn eine Stelle ausgeschrieben wird, dann muss das Gehalt spätestens im Bewerbungsgespräch kommuniziert werden. Die Europäische Statistikbehörde Eurostat sammelt Daten zum unbereinigten Gender Pay Gap in der EU, also zur generellen Lohnlücke zwischen Frauen und Männern. Dieser Gender Pay Gap liegt im Durchschnitt bei etwa 11% in der Europäischen Union. In Deutschland noch darüber und Estland ist Spitzenreiter, da sind es fast 19%. Die EU-Entgelttransparenzrichtlinie dürfte Einfluss auf diese Zahlen haben. Das sei richtig, sagt Christoph Wiedenroth, Referent für europäische Angelegenheiten beim Mittelstandsverband BVMW.
14: Es ist wichtig, den Gender Pay Gap in Deutschland auch erfolgreich aufzulösen. Wir müssen aber auch mit einem Auge weiterhin auf die Wettbewerbsfähigkeit unserer Unternehmen schauen. Die EU-Entgelttransparenzrichtlinie fällt in einen Zeitraum, bei dem viele Unternehmen eigentlich mit dem Rücken an der Wand stehen. Und sie haben die erhebliche Sorge, dass die Richtlinie in der Umsetzung in den Betrieben zu einem erheblichen bürokratischen Mehraufwand führen wird.
12: Die Unternehmen bräuchten Planungssicherheit. In vielen Ländern ist die aber nicht gegeben, weil es trotz Frist zum 7. Juni weiter keine Gesetzentwürfe gibt, um die EU-Richtlinie in nationales Recht zu überführen. Das ist auch in Deutschland der Fall. Kritik daran gibt's vom Deutschen Frauenrat und der stellvertretenden Vorsitzenden Anja Voisthoff.
15: Man hat schon den Eindruck, dass es da eine sehr zögerliche Haltung bei der Umsetzung gibt, in dem Gedanken, vielleicht passiert auf EU-Ebene noch was mit der Richtlinie oder man kann sich anderen Ländern anschließen, die eher nicht so sportlich in der Umsetzung sind. Also aus meiner Sicht ist es wichtig zu betonen, dass Deutschland einen der größten Gender Pay Gaps in der EU hat und wir gleichzeitig die größte Volkswirtschaft in der EU sind. Und da haben wir auch die Pflicht, mit gutem Beispiel voranzugehen, wenn es Vorgaben aus der Europäischen Union gibt, an denen wir ja nun auch im Vorfeld beteiligt waren.
12: Auf Anfrage heißt es vom zuständigen Bundesministerium, es gebe das Ziel, die EU-Richtlinie auf das Notwendige beschränkt und möglichst bürokratiearm umzusetzen. Vor dem Hintergrund der derzeitigen wirtschaftlichen Lage plane man, dass Teile der Richtlinie im Juni 2028 fällig werden. Theoretisch könnte die Europäische Union ein Vertragsverletzungsverfahren gegen Deutschland einleiten. Mit Blick auf die Zahl der Länder, die die Richtlinie aber auch noch nicht umgesetzt haben, scheint das eher unwahrscheinlich.
4: Deutschland schafft es also nicht, die jetzt gültige EU-Richtlinie zum Gender Pay Gap rechtzeitig umzusetzen, obwohl die schon vor 3 Jahren beschlossen worden ist. Mein Kollege Tom Westerholt vom Norddeutschen Rundfunk hat darüber mit der Direktorin der Bundesstiftung Gleichstellung, Lizzie Meyer, gesprochen. Er hat sie gefragt, wie das sein kann, dass ein aufgeklärtes, demokratisches, fortschrittliches und zur Gleichstellung williges Land wie Deutschland so eine Umsetzung nicht rechtzeitig schafft.
16: Also grundsätzlich ist es natürlich schon fragwürdig, warum man es in der Zeit nicht schafft. Und gleicher Lohn für gleiche Arbeit ist ja nicht seit gestern, sondern seit Jahrzehnten geltendes Recht in Deutschland. Die Richtlinie sollte eigentlich dafür sorgen, dass dieses Recht in der Praxis besser durchgesetzt werden kann. Aber man hat in den letzten Monaten ja schon im Rahmen der Debatten in der Kommission, die sich zusammengesetzt hat auf Bundesebene, gemerkt, dass natürlich gerade die Arbeitgeberverbände und Gewerkschaften unterschiedliche Positionen auch nochmal deutlich gemacht haben bei der Umsetzung der EU-Entgelttransparenzrichtlinie. Grundsätzlich, glaube ich, muss klar sein, im Koalitionsvertrag ist vereinbart, dass die Entgelttransparenzrichtlinie umgesetzt wird in dieser Legislaturperiode und dass damit eben auch EU-Recht nicht gebrochen wird.
17: Vor 3 Jahren beschlossen, heute läuft die Frist aus. In unserem Land wird ja aufgrund der Größe, aufgrund von Föderalismus, also unserer Länderzuständigkeit und dem großen Verwaltungsaufwand immer ganz allgemein viel auf die Bürokratie geschoben. Akzeptieren Sie das als Grund bei einem Thema, das jetzt, wie Sie gerade auch noch mal gesagt haben, ja schon seit Jahrzehnten auf dem Tableau ist?
16: Also ich kann das nicht so ganz nachvollziehen. Ich habe diese Hauptkritik der Arbeitgeberseite, also BDA, IW und so weiter auch gesehen nach den Kommissionsergebnissen. Und die haben ja sehr stark argumentiert, dass die Richtlinie aus ihrer Perspektive neue Dokumentationsberichts- und Prüfpflichten verursacht, die eben ein zu hoher Bürokratieaufwand wären. Man muss aber ehrlicherweise schon auch sagen, dass gerade für größere Unternehmen das mit aktuellen Digitalisierungsentwicklungen kein zu großes Problem darstellen dürfte. In den letzten Jahren haben sich zahlreiche Tools entwickelt, die man eben auch nutzt, um bestimmte Daten zu ziehen und in der Buchhaltung, im Personalwesen. Das sollte also kein allzu großes Problem darstellen, auch bei den Berichtspflichten nicht, die dadurch entstehen. Und ehrlicherweise ein kleines Unternehmen, und das war, ist ja eine der Aspekte, die ganz zentral sind in der EU-Entgelttransparenzrichtlinie im Vergleich zum aktuellen EU-Entgelttransparenzgesetz, dass es eben gerade bei kleineren Unternehmen, wo viele Frauen beschäftigt sind, auch nochmal die Möglichkeit gibt, den Auskunftsanspruch anders durchzusetzen und dadurch natürlich insgesamt auch nochmal für mehr Entgelttransparenz, für hoffentlich auch mehr Gehaltsgerechtigkeit auch zu sorgen. Und das, glaube ich, ist schon ganz zentral, dass man sich das nochmal bewusst macht, dass gerade auch bei kleinen und mittelständischen Unternehmen, das war immer auch eine Debatte innerhalb der EU-Entgelttransparenzrichtlinie im Weg, sozusagen diese zu entwickeln, dass es auch so gestaltet sein soll, dass KMU vor Überlastung geschützt werden sollen.
17: Da sprechen Sie einen wichtigen Punkt an, denn zum einen haben die beteiligten Ministerien und Ämter verlauten lassen, dass die neue EU-Richtlinie bei uns wohl hier nicht vor Anfang 27 offiziell umgesetzt werden kann. Aber sie gilt nach EU-Recht ja nun mal ab heute. Was heißt denn das im ganz Speziellen für Arbeitgeber als auch Arbeitnehmerinnen?
16: Also eine Richtlinie ersetzt jetzt grundsätzlich kein nationales Gesetz, aber die Richtlinie ist schon sehr detailliert formuliert, weshalb davon auszugehen ist, dass bei Klagen zu Equal Pay in den kommenden Monaten oder Jahren bestehendes Recht richtlinienkonform und damit eben strenger ausgelegt wird. Und das hat sich bereits im letzten Jahr so ein Stück weit gezeigt bei Entscheidungen des Bundesarbeitsgerichts, dass dort auch die Gerichte schon eher im Sinne der Richtlinie auch argumentieren und entscheiden. Was aber vielleicht schon nochmal interessant ist für öffentliche Arbeitgeber, gilt sie jetzt direkt. Und deshalb bedeutet es zum Beispiel meines Erachtens schon, dass bei der Frage Entgelttransparenz schon vor der Beschäftigung, was ja Artikel 5 vorsieht, also die Richtlinie sieht ja dort das Verbot einer Nachfrage zum bisherigen Einkommen vor oder dass StellenbewerberInnen das Recht haben, vom künftigen Arbeitgeber das Einstiegsgehalt oder die Spanne, die zur Anwendung kommt, auch zu erfahren. Das muss dann auch meines Erachtens wahrscheinlich umgesetzt werden.
4: Sagt Lisi Meyer, Direktorin der Bundesstiftung Gleichstellung zum Gender Pay Gap, der noch immer bestehenden Lohnlücke zwischen Männern und Frauen.
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3: Mit Moritz Kühn unter einem Lebenstraum, der in Erfüllung

0: Reißende Sätze, lang ein Aufwand der besonderen Art, mit dem besseren Ende für Zverev, auch weil er es schaffen konnte, zum Ende der Partie der kraftvollere Mann zu sein, zum Leidwesen seines Gegners, Flavio Cobolli.
1: Wenn jemand mich fragen würde, wer diesen Titel mehr verdient hat, dann würde ich immer sagen, du, Sascha. Ich freue mich für dich, aber ich bin auch traurig, weil ich so nah dran war und das fühle ich. Du hast jetzt deinen Traum erfüllt, dann lass mich beim nächsten Mal gewinnen.
0: Mehr als 4 Stunden Tennis, vielleicht nicht auf allerhöchstem Niveau, aber spannend und zum Mitfiebern allemal. Mit dem überglücklichen Alexander Zverev, den Pokal küssend und umarmend, wie ein 3-Jähriger seinen Teddy, glückt der Traum vom großen Glück endlich der Grand-Slam-Titel.
2: Ein Drama mit Happy End also für Tennisprofi Alexander Zverev. Ein Drama ohne Happy End in der Handball-Bundesliga für Minden. Der Mannschaft hätte 1 Punkt gereicht, um den Klassenerhalt zu schaffen, aber stattdessen gab es am letzten Spieltag eine knappe 25-26 Niederlage beim Tabellenletzten und Mitabsteiger Leipzig. Christian Schulze erzählt mehr.
3: Es war ein Herzschlagfinale bis zur allerletzten Sekunde und am Ende stand der Pfosten für das Mindener Wunder im Weg. Zur Pause lagen die Ostwestfalen mit 4 Toren zurück, konnten diese aber aufholen und die Partie bis zum Schluss offen halten. Mit der letzten Aktion hatte Minden den Klassenerhalt auf der Hand, doch der Pfosten verhinderte das Tor zum Ausgleich. Ein Unentschieden hätte gereicht, da Konkurrent Wetzlar parallel knapp gegen Meister Magdeburg verlor. Durch das 25-26 ist Minden nach einem Jahr Bundesliga wieder abgestiegen. Bittere Tränen in Ostwestfalen und auch in Gummersbach blieben nicht alle Augen trocken. Das hatte aber keine sportlichen Gründe. Schon vor dem 28-27 Sieg gegen die Rhein-Neckar-Löwen stand Platz 4 und die Teilnahme an der European League fest. Doch es hieß Abschied nehmen. Unter anderem verlässt Kapitän Julian Köster den VfL. In seinen 6 Jahren bei den Oberbergischen wurde er zum Nationalspieler. Jetzt wechselt er zum THW Kiel.
2: Und sein neuer Verein, der THW Kiel, wird kommende Saison wohl nicht international spielen, hat die Bundesliga als Tabellensechster abgeschlossen nach der Niederlage gegen Lemgo. Die einzige Hoffnung für den THW heißt noch Wildcard. In der Königsklasse gehen neben Meister Magdeburg und European League-Sieger Melsung auch die Füchse Berlin an den Start. Der Vizemeister gewann zum Saisonabschluss gegen den Tabellendritten Flensburg-Handewitt mit 43-38. Alle Ergebnisse gibt's auf sportschau.de. Und damit ab zum Radsport. Da hat Antonia Niedermayer den Giro d'Italia als erste Deutsche seit 13 Jahren auf dem Podium beendet. Holger Gerska mit den Einzelheiten.
4: 40 Kilometer vor dem Ziel lag die frühere Skibergsteigerin als Ausreißerin sogar virtuell an der Spitze der Gesamtwertung. Dann aber kam der große Auftritt der Topfavoritin Demi Vollering, die den Giro erstmals gewann. Die Europameisterin aus den Niederlanden fing nicht nur um 30 Sekunden Antonia Niedermayer ab, sondern auch die nach 8 Etappen noch führende Anna van der Breggen, ebenfalls aus den Niederlanden. Für Antonia Niedermayer, die 23-Jährige aus Burgmühl in der Nähe von Rosenheim, ist es trotzdem der bislang größte Erfolg. 3-mal war sie bei Weltmeisterschaften schon in den Top 6, verpasste aber noch das Podium, das jetzt beim Giro d'Italia besonders wertvoll ist.
2: Denn anders als bei den Männern ist es historisch bedingt für die Frauen die wichtigste Rundfahrt des Jahres.
5: Das war der Sport mit Moritz Kühn.
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14: Um 0.28 Uhr mit Katja Kindermann. Der Konflikt zwischen Israel und dem Iran droht wieder zu eskalieren. Das israelische Militär meldete am Abend Beschuss aus der Islamischen

0: Republik. Aus Tel Aviv, Julio Segador.
1: Es ist der erste Angriff des Iran auf Israel seit Beginn der Waffenruhe im April. Nach Angaben des israelischen Militärs wurden mehrere Raketen aus dem Iran abgefeuert. Die Menschen mussten erneut in die Schutzräume. Laut Militär wurden alle Raketen abgefangen. Vereinzelt, wie in der Stadt Tiberias am See Genezareth, sollen Raketentrümmer niedergegangen sein. Der Iran hat nach eigenen Angaben mit seinem Angriff auf die israelischen Luftschläge in Beirut reagiert. Zuvor hatte der Iran Israel für diesen Fall mit Angriffen gedroht, um die schiitische Terrormiliz Hisbollah zu unterstützen.
0: In London haben gestern Abend der britische Premierminister Starmer, Kanzler Merz und Frankreichs Präsident Macron mit dem ukrainischen Präsidenten Zelensky beraten. Danach riefen sie den russischen Staatschef Putin auf, Verhandlungen über ein Ende des Kriegs zu führen. An den Verhandlungen müssten auch die USA und Europa aktiv beteiligt werden, hieß es in einer gemeinsamen Erklärung. In der Erklärung werden auch mehrere Voraussetzungen für einen dauerhaften Frieden formuliert, zum Beispiel umfassende Sicherheitsgarantien für die Ukraine. In Bonn beginnt heute eine UN-Konferenz zur Vorbereitung der nächsten Weltklimakonferenz. Die findet Ende des Jahres im türkischen Antalya statt. Aus der Nachrichtenredaktion Ulrike Ufer.
2: Für Bonn sind mehr als 6.500 Teilnehmer aus 186 Ländern angemeldet. Die frühere deutsche Hauptstadt ist Sitz des UN-Klimasekretariats, das die internationale Politik in diesen Fragen koordiniert. Von Seiten der Vereinten Nationen hieß es im Vorfeld, die jüngste Hitzewelle in Europa Ende Mai sei eine brutale Erinnerung an die Auswirkungen der Klimakrise, sowohl in menschlicher als auch in wirtschaftlicher Hinsicht. Hauptursache sei die weltweite Abhängigkeit davon, Kohle, Öl und Gas zu verbrennen und Wälder abzuholzen.
0: Der Hamburger Tennisprofi Alexander Zverev hat seinen ersten Titel bei einem Grand-Slam-Turnier geholt. Im Finale der French Open in Paris setzte sich der 29-Jährige gegen den Italiener Flavio Cobolli in 5 Sätzen durch. Der letzte Triumph eines deutschen Tennisspielers bei einem Grand-Slam-Turnier liegt 30 Jahre zurück. 1996 gewann Boris Becker die Australian Open. Und das Wetter in Deutschland. Überwiegend trocken, im Nordosten letzte Schauer, später teilweise neblig. Tiefstwerte zwischen 14 und 6 Grad. Tagsüber heiter bis wolkig, im Südosten mehr Sonne. Von Westen einzelne Schauer oder Gewitter, Höchstwerte 20 bis 28 Grad. Am Dienstag zeitweise Schauer und Gewitter, später freundliche Abschnitte, 15 bis 22 Grad. Und am Mittwoch ein paar Schauer, teils Gewitter, auch heitere Phasen, 15 bis 21 Grad. Das waren die Nachrichten.
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4: Nicht viel los auf den Straßen. Die A1 Hamburg Richtung Bremen ist zwischen Sittensen und Elsdorf, aber wegen eines brennenden Fahrzeugs derzeit gesperrt. Und die A565 Bonn-Meckenheim ist zwischen Bonn-Beuel und Auerberg in beiden Richtungen wegen Brückenschäden weiterhin gesperrt. Gute Fahrt.
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4: Mit Reza Wafa. Hallo. Stellen Sie sich eine Fabrik vor, in der das Licht komplett ausgeschaltet ist. Keine Menschen, die da arbeiten. Trotzdem hört man Maschinengeräusche, denn Roboter arbeiten dort. Das ist keine Science Fiction. In China ist das in sogenannten Dark Factories schon Realität. Roboter bauen da Autos und Smartphones fast völlig allein. Aber was wird dann aus uns Menschen? Was bedeutet diese Entwicklung für den Arbeitsmarkt und wie sieht es in so einer Dark Factory eigentlich aus? Darum geht es in den kommenden gut 20 Minuten im Weltspiegel-Podcast mit Janina Werner und unserer ARD-Korrespondentin Marie von Mallinckrodt in Peking.
5: Eine Dark Factory, was ist das denn? Also ich stelle mir da irgendwie sowas Mystisches vor an einem verlassenen Ort. Ist das denn wirklich so oder ist das nur so eine komische Vorstellung von mir?
6: Also mystisch ist vielleicht ein bisschen zu romantisch, zumindest so für meinen Geschmack. Da denke ich irgendwie an eine einsame Hütte in nebliger Naturstimmung. Auf jeden Fall sah das Ganze so aus, dass wir in den Outskirts von einer 10-Millionen-Stadt waren, in einer Industriegegend. Und da gibt es eben dieses junge E-Auto-Unternehmen und dann kommt man da auf dieses Gelände, das sieht alles ziemlich sauber aus und fast menschenleer. Und dann kommt man eben in diese große Fabrikhalle, die, sagen wir mal, eher in gedimmtem Licht ist.
5: Und wie sieht es denn dann so aus in so einer Fabrikhalle? Und hat dich irgendwas überrascht? Hast du irgendwas bemerkt?
6: Naja, überrascht waren wir, weil wir vielleicht auch ein bisschen naiverweise dachten, ach cool, jetzt kommen wir in eine Dark Factory, da wird es dann wirklich zappenduster sein. War es aber eben nicht, wie ich eben schon gesagt habe. Es war so etwas gedimmtes Licht und ein bisschen enttäuscht waren wir dann schon. Ja, und dann steht man da eben in so einer riesigen Halle, die eine Fläche hat ungefähr von 180 Fußballfeldern. Und es heißt zwar, es sei alles voll automatisiert und man sieht auch sehr, sehr viele Industrieroboter. 800 sind es, so sagen eben zumindest die Mitarbeiter dort. Aber es gibt eben auch 200 menschliche Mitarbeiter, die dann bei der Montage in den Zwischenschritten intervenieren, wenn es hakt. Was mich aber schon wirklich fasziniert hat, ist einfach zu sehen, wie geschmeidig diese Industrieroboter da so leise vor sich hinwerkeln. Und ich habe da auch mal den Manager gefragt, warum das Ganze dann eigentlich Dark Factory heißt, wenn es gar nicht so dark ist. Naja, und er sagt eben so, die Definition einer Dark Factory ist, dass eben alles 100% automatisiert abläuft und hebt dann nochmal hervor, wie viele Roboter man eben jetzt da in dieser Fabrik hat. Aber wie gesagt, in China ist unglaublich vieles auch, wird einfach ausprobiert und dort in der Fabrik ist man zwar schon automatisiert, aber ich fand es dann doch ganz interessant zu sehen, wie viel menschliche Unterstützung es dann eben auch doch noch braucht.
5: Und sind denn diese Dark Factories die Zukunft? Was ist denn so der langfristige Plan vielleicht auch dahinter?
6: Also, dass das die Zukunft ist, Janina, so sieht das auf jeden Fall die chinesische Staats- und Parteiführung. Wir wissen jetzt nicht, wie viele es gibt, ne? Aber fest steht, dass einfach wahnsinnig viel investiert wird und eben jetzt auf einmal, wie damals die E-Auto-Firmen und Start-ups, eben solche Dark Factories ja wie Pilze aus dem Boden sprießen. Eigentlich kann man schon sagen, dass jetzt so hochautomatisierte E-Auto-Fabriken, wie wir sie eben gesehen haben, aktueller Standard sind. Und der Ursprung des Ganzen sind auf jeden Fall die langfristigen Pläne der Partei, über die jetzt ja auch immer so viel gesprochen wird, wenn dann zum Beispiel die deutsche Wirtschaftsministerin kommt und sagt, wir müssen mal diese 5-Jahres-Pläne Chinas genau studieren. Und da gab es eben einen Plan 2015, Made in China 2025 hieß der. Und da wurde eben schon ganz klar das Ziel festgehalten, dass man zu einer globalen Hightech-Supermacht werden will. Und ganz im Zentrum stehen da eben die Bereiche KI und Robotik. Und da ist die Idee, dass eben Robotik auch ein zentraler Hebel ist für das wirtschaftliche Wachstum, für die technologische Unabhängigkeit und die, ja, globale Vormachtstellung, also KI und Robotik eben, ne? Künstliche Intelligenz.
5: Und was heißt das denn für die Gesellschaft und auch für die Jobs? Weil da werden ja natürlich dann auch viele wegfallen. Gibt es da irgendwie eine Reglementierung?
6: Ich finde das eine so super spannende Frage, weil sie ja eigentlich uns alle auch berührt, ne? Sozusagen die Weltbürger und Weltbürgerinnen. Und ich glaube, es ist nirgends einfach zu beantworten. In China ist es so, dass ja man sagen kann, viele Fabrikarbeiterjobs sind schon ersetzt und es werden auch in Zukunft viele Jobs ersetzt werden. Da gibt es auch erstaunlich offene Studien, würde ich sagen, auch die so aus der chinesischen Staats- und Parteiführung kommen, weil man sich eben dieser Herausforderung auch stellt. Und da gibt es zum Beispiel eine von dem Ministerium für Personalwesen, das ist auch ein interessanter Name, die in 300 Städten geforscht haben letztes Jahr. Und da kam bei rum, dass eben genau in diesen Bereichen Verwaltung, Finanzen, Sales-Bereich teilweise schon 10-20% weniger Stellen zur Verfügung stehen, eben wegen dieser ganzen Transformation. Und dann kann man auch noch dazu sagen, auf der einen Seite hast du eine alternde Bevölkerung, eine historisch niedrige Geburtenrate. Und da ist eben zumindest die theoretische Idee der Partei, dass man eben mithilfe von KI-Technologie trotzdem eine hohe Produktivität erzeugen kann, wenn man weniger Menschen hat. Das auf der einen Seite, aber auf der anderen Seite gibt es halt auch eine super hohe Jugendarbeitslosigkeit, über die wir ja hier auch schon berichtet haben. Und genau das birgt auch sozialen Sprengstoff, würde ich sagen, weil die jungen Menschen ohnehin so Probleme haben, einen guten Job zu finden. Und das wird jetzt möglicherweise dadurch natürlich noch schwieriger.
5: Also kann es dann auch einfach sein, dass man als Arbeitnehmer rausgeschmissen wird und dann durch zum Beispiel einen Roboter ersetzt wird und da gibt es keine Rechte für die Arbeitnehmer zum Beispiel?
6: Also grundsätzlich hast du in China sicherlich weniger Arbeiterrechte und überhaupt weniger soziale Sicherheit, als wir das in Europa kennen. Ich hatte es ja eben so den darwinistischen Wettbewerb genannt. Also da ist einfach hier das Leben und die Arbeitsbedingungen per se sehr viel härter. Was aber total interessant ist, es gibt jetzt einen Gerichtsfall in Hangzhou. Das ist die Hightech-Metropole, da hat auch DeepSeek seinen Sitz, über den auch sehr viel berichtet wurde in den chinesischen Medien. Da hat eben jemand seinen Job verloren wegen dem Einsatz von künstlicher Intelligenz. Diese Person hat dann sich eben gewehrt und hat dann auch geklagt. Und daraus ist dann ein ganzer Prozess entstanden und ein Gerichtsurteil, das eben diesem Arbeiter auch Recht gegeben hat, beziehungsweise eben dann ihn unterstützt hat dahingehend, dass er auch eine Kompensation bekommen musste. Und da das Gerichtsurteil eben besagt, dass Unternehmen vor einem KI-bedingten Stellenabbau eben genau prüfen müssen, ob dieser Mitarbeiter nicht möglicherweise für andere Aufgaben weiter qualifiziert werden kann und eben ja fair weiter beschäftigt werden kann. Und das heißt, da ist schon eine ziemliche Sensibilität da. Und in China muss man immer mit einbeziehen, wenn so etwas öffentlich berichtet wird und dann eben auch in vielen Staatsmedien erscheint, dann ist das eine Botschaft, die ganz oben die Staats- und Parteiführung in Peking setzen möchte, nämlich den Leuten sagen, wir sehen da nicht einfach drüber hinweg, über diese Sorge, die ihr möglicherweise habt, sondern wir kümmern uns darum. Das ist das, was sozusagen in der Öffentlichkeit kommuniziert wird. Tatsächlich aber ist es natürlich so, dass viele Menschen ihre Jobs verlieren vermutlich oder eben halt Stellen auch nicht neu besetzt werden oder wie diese Autofabrik, die wir besucht haben. Klar, da stehen jetzt eben Maschinen, das sind normalerweise wären da eben Arbeiter, die diesen Job übernehmen könnten. Und das wird dann aber in den meisten Fällen auch nicht so festgehalten als durch KI-ersetzte Jobs, sondern da heißt es dann in den Statistiken eher unternehmerische Umstrukturierung und so weiter und so fort, weil man auch nicht so gerne möchte, dass eben so eine Zahl das Tageslicht erblickt, die klar beziffert, wie viele Menschen jetzt eben schon ihre Jobs verloren haben.
5: Und ich könnte mir auch vorstellen, dass Chinesen und Chinesinnen aber auch Respekt haben, wenn das Land da so nach vorne prescht bei KI und Robotik, oder?
6: Ja, ich würde aber dennoch sagen, dass bei all denjenigen hier in China, die ja nur via Handy jetzt mit Algorithmen und künstlicher Intelligenz zu tun haben, dass die meisten Menschen schon eine ziemlich große Offenheit gegenüber den Entwicklungen haben. Mal ganz abgesehen davon, dass es halt die Parole vom Parteichef ist, Xi, würden sich sowieso wenige trauen, dagegen zu sprechen. Aber es gibt auch Studien dazu, dass die Innovationsfreudigkeit hierzulande größer ist. Aus meiner Sicht ist es eine Mischung aus autokratischer Staat, mangelnde soziale Absicherung und ja eben so eine Wettbewerbsmentalität. Es gibt auch nicht so eine Sensibilität für Datenschutz, weil es einfach nicht so öffentlich debattiert wird auch. Aber die Menschen, für die es total absehbar ist, dass die KI vielleicht bald in ihrem Feld eingesetzt wird, die machen sich natürlich schon Sorgen. Und ich habe neulich mal mit so ein paar jungen Menschen gesprochen, habe da eine junge Sprachenstudentin getroffen und die hat mir Folgendes gesagt. Ja, sie sagt eben, dass sie Französisch studiert in Peking, dass sie eigentlich eben gerne als Übersetzerin später arbeiten würde und sich sie und ihre Kommilitonen und Kommilitoninnen ja eben schon Sorge machen, Angst haben, dass eben genau ihr Berufstraum möglicherweise von irgendeiner KI dann eben ausgeübt wird. Und ich habe auch eine andere junge Frau gefragt, das war ganz interessant, da war ich auf so einer KI-Messe und da hat ein junger Start-up-Unternehmer seine humanoiden Roboter vorgestellt und da stand also diese Frau staunenden Auges davor und die habe ich eben gefragt, ob sie sich vorstellen kann, so einen humanoiden Roboter vielleicht zu Hause sitzen zu haben, mit dem man sich unterhält, der vielleicht irgendwann auch mal Ersatz für einen echten Menschen sein könnte. Wir kennen ja dieses Phänomen, dass manche Leute schon ChatGPT oder hier in China DeepSeek als ihren Boyfriend oder Girlfriend oder so ansehen. Und die hat mir Folgendes geantwortet. Sie sagt eben, also solange es jetzt nicht wie so ein Sci-Fi-Film rüberkommt, kann sie sich schon vorstellen, dass einfach das mehr auszutesten. Ne? Aber sie sagt eben, es funktioniert nicht, wenn die Menschen die Kontrolle verlieren über die Algorithmen letztlich. Und das ist auch so ein Thema hier in China. Hätte ich auch nicht so gedacht, aber das wird auch relativ viel diskutiert. Zumindest an manchen Unis eben so die ethischen Konsequenzen.
5: Danke, Marie, für das spannende Gespräch und immer spannend, mit dir zu reden, weil man so verschiedene Eindrücke aus dem Land bekommt. Danke dir.
6: Sehr gerne.
5: Und jetzt haben wir gerade schon gehört, wie es in so einer Dark Factory aussieht. Und jetzt wollen wir mal weiterschauen. Viele Staatschefs waren zuletzt zu Gast in China. Welche Bedeutung hat das? Darüber spreche ich mit der Sinologin Dr. Marina Rudjak von der Universität Heidelberg. Donald Trump, Wladimir Putin, jetzt die deutsche Wirtschaftsministerin Reiche. Was bedeutet das denn auch für China?
7: Für China ist es ein Zeichen dafür, dass das Land dort angekommen ist, wo Staatschef Xi Jinping es haben wollte, nämlich als eines der mächtigsten Länder der Welt, ohne die heute globale Politik nicht funktioniert. Und genau so wird diese Reihe von Besuchen in kurzer Abfolge hintereinander Donald Trump, Putin, jetzt auch die deutsche Wirtschaftsdelegation gelesen.
5: Die Beziehung zwischen Deutschland und China, also Deutschland ist ja sehr abhängig, China ist der größte Handelspartner. Was bedeutet diese Beziehung zwischen den beiden Ländern?
7: Aus der chinesischen Perspektive, auch wenn Deutschland oder Europa gerade nicht als politisch wichtige Akteure gesehen werden, sind sowohl Deutschland als auch die EU extrem wichtig als Markt. Denn China hat massive Überkapazitäten, die vom eigenen Markt nicht absorbiert werden. Und dieser europäische Markt, einschließlich Deutschland, sind extrem wichtig. Und deutsche Technologie bleibt für China auch nach wie vor wichtig. Deswegen gibt es auch ein großes Interesse, in deutsche Unternehmen zu investieren.
5: Welche Rolle und Einfluss hat denn auch China in der Welt? Und vielleicht können Sie auch so ein bisschen skizzieren, was ist denn die Strategie Chinas? Was ist so das finale Ziel?
7: Vielleicht muss man sich zuerst anschauen, was sind eigentlich die Kerninteressen der chinesischen Regierung bzw. der kommunistischen Partei, die an der Regierung ist. Und diese Kerninteressen sind im Wesentlichen drei. Das erste ist politische Legitimation, an der Macht zu bleiben. Und da gibt es eine Art Vertrag zwischen der Regierung und dem Volk. Die Regierung sorgt dafür, dass die Menschen wohlhabender werden und die Bevölkerung hält sich dafür aus der Politik raus. Das zweite Kerninteresse ist das, was die chinesische Regierung als territoriale Integrität bezeichnet. Und das betrifft auch Tibet, Taiwan, Xinjiang, Südchinesisches Meer aus der Perspektive der chinesischen Regierung. Und das dritte Kerninteresse ist ein internationales Umfeld, das stabil ist und für Chinas eigene wirtschaftliche Entwicklung förderlich ist, denn davon hängt ja wiederum die Legitimität der Partei ab. Und aus diesen Kerninteressen leitet sich eigentlich auch Chinas Außenpolitik ab. Es geht darum, ein stabiles internationales Umfeld zu haben mit Ländern, die mit China handeln, in die China investieren kann und die sich vor allem auch nicht gegen China verbünden.
5: Wie gelingt das denn vielleicht auch, die Bevölkerung ruhig zu halten oder dass die jetzt da mitmacht? Kommt denn dieser wirtschaftliche Aufschwung auch bei der Bevölkerung an?
7: Der wirtschaftliche Aufschwung kommt bei der Bevölkerung an, aber nicht bei allen gleichermaßen. China bleibt immer noch ein Land riesiger ökonomischer Unterschiede zwischen den Ostküstenstädten, die postmodern wirken und aussehen, und der Tatsache, dass im Durchschnitt das Einkommen immer noch relativ niedrig ist. Und wir haben jetzt zum Beispiel nach dem Fünfjahresplan gesehen, bei dem ja die künstliche Intelligenz eine sehr große Rolle spielt und die Automatisierung, dass es auch in den chinesischen sozialen Medien viele Stimmen gibt, die sagen, ja, das ist ja alles schön und gut, dass beim Frühlingsfest hier Roboter in der Show auftreten, aber mein eigener Alltag ist relativ schwer. Und wir merken es auch daran, dass die Bevölkerung nicht der Aufforderung der chinesischen Regierung folgt, mehr zu konsumieren oder auch mehr Kinder zu bekommen. Und das sind Zeichen dafür, dass es eben nicht so viel Vertrauen in die Zukunft gibt.
5: Natürlich gibt es ja auch viele Arbeiter, die ja auch in diesem Land arbeiten. Und wenn jetzt immer mehr Roboter kommt oder KI und die ersetzen soll, ist das nicht dann auch schwierig für die normale Bevölkerung?
7: In dem Falle ist die Automatisierung die Strategie, mit dem demografischen Wandel fertig zu werden. Denn die Bevölkerung schrumpft massive. Das ist etwas, was der chinesischen Regierung tatsächlich sehr viele Sorgen bereitet, wie man eigentlich die Produktion aufrechterhalten kann bei dem demografischen Wandel und auch angesichts der Tatsache, dass Menschen mit der zunehmenden technologischen Entwicklung natürlich in bessere Jobs wollen. Also da ist nicht unbedingt die Arbeitslosigkeit das Problem, sondern es ist gerade der Grund, also der demografische Wandel, dass die Automatisierung vorangetrieben wird.
5: Ist das denn dann eher so, dass wir jetzt hier die Roboter sehen, die beim Marathon mitlaufen und dass das eher dann so der Schein nach außen ist, so ein bisschen die Glitzerwelt? Aber wenn Sie auch sagen, die normale Bevölkerung lebt vielleicht ja auch oft noch unter der Armutsgrenze oder hat an diesem wirtschaftlichen Aufschwung gar nicht so viel Teilhabe?
8: Also die Bevölkerung hat durchaus Teilhabe. Aber die Frage ist natürlich, wie? Wir haben jetzt im deutschsprachigen Raum den Roman »Ich fahre Pakete in Peking« ausgesprochen, der von einem chinesischen Paketfahrer geschrieben wurde. Und der zeigt, was eigentlich die Schattenseiten dieser Ökonomie sind, die auf der einen Seite einem Teil der Bevölkerung sozusagen die sofortige Verfügbarkeit von allem garantiert. Man kann sich in Peking innerhalb kürzester Zeit, nicht nur in Peking, eigentlich chinaweit, alles Mögliche liefern lassen. Aber wer übernimmt diese Arbeit? Und diese Schattenseiten des Booms, das ist das, was einen relativ großen Teil der Bevölkerung betrifft.
5: Und wie steht denn das Land wirtschaftlich da? Also Aufschwung, haben Sie schon gesagt, das boomt.
8: Es boomt in dem Sinne, dass es ein Wirtschaftswachstum immer noch gibt.
7: Aber der ist im Vergleich zu den früheren Zahlen relativ niedrig, bei 4 bis 4,5%. Und China hat jetzt im dritten Jahr in Folge Deflation. Erstmals in diesem Jahr hat in seinem Regierungsbericht der Premierminister das auch zugegeben. Also China hat lange nicht zugegeben, dass es eine Deflation hat. Und es zeigt, dass es zwar auf der einen Seite Wirtschaftswachstum gibt, aber dieser eben bei weitem nicht mehr so robust ist wie früher. Und gleichzeitig gibt es trotz Wachstum eine Wirtschaftskrise. Es gibt Überkapazitäten, es gibt Deflation, es gibt die Immobilienkrise und es gibt eine Bevölkerung, die eben kein zu großes Vertrauen in die eigene wirtschaftliche Zukunft zu haben scheint und eben nicht viel konsumiert.
5: Und jetzt haben Sie auch schon die alternde Gesellschaft angesprochen. Wie stellt sich denn China darauf ein oder setzt man deshalb auch so viel auf KI-Roboter? Wie muss man sich das vorstellen?
7: Man setzt genau deswegen so viel auf KI und Roboter, und zwar sowohl in der Produktion, aber auch bei der Frage, wie werden eigentlich ältere Menschen versorgt, wenn sie Pflege brauchen. Wenn Familien inzwischen so aufgestellt sind, dass 2 arbeitende Erwachsene 4 Großeltern versorgen müssen und dann vielleicht auch gar keine eigenen Kinder haben. Und das ist eine ganz große Frage. Also gerade die Pflegefrage ist eine, die in China inzwischen sehr groß diskutiert wird und wo man auch die Hoffnung potenziell auf Roboter setzt.
5: Gibt es denn auch noch so ein großes Gefälle zwischen Stadt und Land, also so Megacities? Aber natürlich sieht es auf dem Land ja auch ganz anders aus, oder?
7: Das Gefälle gibt es, aber man muss auch ganz klar sagen, das Land in China heute sieht ganz anders aus als vor 10 oder 15 oder 20 Jahren. Also auch auf dem Land hat massive Entwicklung stattgefunden, aber das Gefälle gibt es natürlich schon. Wobei jetzt aus deutscher Perspektive man sagen muss, auch auf dem tiefsten Land hat man in China exzellenten Internet.
9: Empfang. Das, was in Deutschland ja nicht unbedingt der Fall ist. Also auch da, wenn wir an Gefälle denken, ist das Gefälle nicht unbedingt im Technologischen.
10: Wo denn dann?
9: Im Einkommen, also sagen in der Verfügbarkeit des Einkommens, in dem, auf welche Schulen man seine eigenen Kinder schicken kann, welche gesundheitliche Versorgung man sich leisten kann. Theoretisch gibt es staatliche gesundheitliche Versorgung für alle. Praktisch sind es Kosten, die zu einem großen Teil privat getragen werden müssen. Das ist zum Beispiel, ne, also die ganzen öffentlichen Dienstleistungen.
10: Jetzt hat man ja oft, glaube ich, so ein Bild im Kopf, China ist eben Vorreiter in KI, in Robotik. Ist das denn so oder ist das nur so eine Welt, die wir glauben, dass sie da so Vorreiter sind?
9: Wenn man China mit Europa vergleicht, ist das Niveau der Durchtechnisierung sehr, sehr, sehr hoch. Und das hat damit zu tun, von welchem Punkt aus China gestartet ist. Denn Technologie bietet viele schnelle Lösungen für Alltagsprobleme. Und viele in China sagen, wir können uns die Komplexität von papiergebundenen, papiergetriebenen, langsamen Prozessen gar nicht leisten, weil wir ja aufholen müssen. Und das Beispiel, das ich immer wieder gerne verwende, weil ich danach gefragt werde, ist, stimmt es eigentlich, dass man in Deutschland noch viele Dinge auf Papier macht? Stimmt es eigentlich, dass es in Deutschland noch Faxgeräte gibt? Und da muss man einfach sagen, ein Land, das per se nicht reich ist, kann sich vieles an langsamen, papiergebundenen Prozessen gar nicht leisten. Und deswegen, ne, gerade aus der Optimierung heraus, gab es in China schon sehr, sehr früh diesen Drang, möglichst viel zu technisieren. Ich erinnere mich, ich war mal bei einer Konferenz, wo es um Stadtentwicklung ging und um Smart Mobility, also wie eine Stadt über Technologie, über KI steuern kann, wo zum Beispiel gerade mehr Busse gebraucht werden oder wo gerade mehr Elektrofahrräder gebraucht werden. Und der Stadtentwickler aus China sagte, wir haben gar keine Zeit, das alles so langsam zu planen. Wir müssen sehen, okay, morgens sind da so und so viele Menschen, da brauchen wir Busse hin. Abends sieht es so und so aus. Und um sozusagen diese drängenden gesellschaftlichen Fragen zu beantworten. Dafür wurde sehr früh auf Technologie gesetzt und da gibt es auch eine große Technologieoffenheit. Und ich glaube, die Herausforderungen, die sich zum Beispiel durch KI ergeben, werden in China nicht unbedingt aus der ethischen oder Werteperspektive diskutiert, sondern eher aus der Perspektive der technologischen Lösbarkeit.
4: Sagt Marina Rudjak, sie ist Sinologin an der Uni Heidelberg. Das war der Weltspiegel-Podcast. 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
4: Wenige Tage vor einem Spitzentreffen im Kanzleramt mit Gewerkschaften und Arbeitgeberverbänden ist die Reformdebatte voll entbrannt. Bundesratspräsident Bovenschulte warnt die Regierung im Spiegel davor, zu hohe Erwartungen zu wecken. Die Aufgabendichte sei viel zu hoch, so der Bremer Bürgermeister. Unsere Gastautorin Kaya Klapsa von der Zeit findet, Bovenschulte liegt mit seiner Kritik richtig.
11: Die Bundesregierung hat sich bis zur Sommerpause deutlich zu viel vorgenommen. Sie hätte schon früher mit den Reformen beginnen sollen, statt erst diverse Kommissionen über Monate tagen zu lassen. Jetzt muss priorisiert werden, auch um nicht zu viele handwerkliche Fehler zu machen. Im Fokus sollte dabei die Reform der gesetzlichen Krankenversicherung stehen. Denn wenn hier nicht schnell gehandelt wird, müssen die Kassenbeiträge zum Jahreswechsel erneut angehoben werden. Das würde Arbeitnehmer und Arbeitgeber stark belasten. Es ist übrigens politisch geschickt, den Begriff Reformen zu verwenden. Er klingt nach Fortschritt, nach Verbesserung. Dabei handelt es sich bei den Plänen zu Gesundheit und Pflege um massive Sparmaßnahmen, die vor allem zu Lasten der Versicherten gehen. Es könnte etwas dauern, bis den Bürgern dieses fragwürdige Label klar wird. Doch die Politik hofft offenbar, dass sie es bis zu den Landtagswahlen im Herbst schon wieder vergessen haben.
4: Meint Kaya Klapser von der Zeit. Auch die Rhein-Neckar-Zeitung aus Heidelberg schaut speziell auf die von Bundesgesundheitsministerin Wagen angestoßene Pflegereform und nennt die Empörung zu Recht groß.
12: Viel zu sehr ist die Reform auf Einschnitte bei denen getrimmt, die sowieso schon wenig haben. Warum gerade bei einkommensschwachen sparen, wenn ganze Berufsgruppen noch überhaupt nicht einzahlen? Echte Solidarität sieht anders aus. So wäre, anders als bei der Rente, die Pflichtmitgliedschaft von Beamten in der gesetzlichen Pflegeversicherung ein echter Gewinn. Auch die Beitragsbemessungsgrenze muss weiter erhöht werden. Warum sollten Beschäftigte, die über 6.000 Euro monatlich verdienen, prozentual entlastet werden?
4: Die Südwestpresse aus Ulm begrüßt es, dass sich nun alles auf die notwendige Modernisierung von Rente, Gesundheit, Steuern und Arbeitsmarkt fokussiere.
12: Es wäre aber eine Fehlmaßnahme zu glauben, dass danach erstmal Schluss wäre mit der Reformerei. Denn so groß die Erwartungen an die Koalitionsrunden in den nächsten Wochen bereits sind, Schwarz-Rot soll schaffen, was seit Jahrzehnten nicht geschafft wurde. Noch größer scheint die heimliche Hoffnung, dass es dann endlich erledigt ist. Spoiler, beim Reformieren gibt es kein Beendet.
4: Die Rheinzeitung aus Koblenz schreibt, Kanzler Merz strebe einen Konsens mit den Sozialpartnern nur halbherzig an.
12: Er hat Gewerkschafter und Arbeitgeber für kommenden Mittwoch zwar zu einer Gesprächsrunde ins Kanzleramt eingeladen, doch das ist noch lange kein Dialogprozess. Merz meint, für langwierige Verhandlungen keine Zeit mehr zu haben. Die Sozialpartner sollten aber sehr wohl an den weiteren Reformvorbereitungen beteiligt bleiben, so gut es in diesem Jahr eben geht. Denn ohne Unterstützung der Sozialpartner droht dieses Szenario. Die Unternehmen setzen ihre Investitionsverweigerungen fort, die Gewerkschaften sorgen für einen heißen Herbst auf den Straßen.
4: Die Rheinpfalz aus Ludwigshafen kommentiert, mehr als 4% höhere Renten, gleichzeitig aber kein ausreichender finanzieller Spielraum für eine BAföG-Erhöhung. Diese Schieflage kritisiere JU-Chef Winkel zu Recht.
12: Sein Vorschlag, die Renten statt um 4,2% nur um 3% anzuheben und die frei werdenden Mittel unter anderem in die BAföG-Erhöhung zu investieren, sollte deshalb ernsthaft diskutiert werden. Denn schon heute trägt die junge Generation enorme Belastungen. Rasant steigende Mieten, höhere Abgaben, ein immer kostspieligeres Rentensystem bei zugleich unsicheren Zukunftsperspektiven.
4: Das waren die Standpunkte, zusammengestellt von Ulrike Ufer.

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1: Um 1 Uhr mit Katja Kindermann. Der Iran hat gestern Abend mehrere Raketen auf Israel abgefeuert. Teheran reagierte damit nach eigenen Angaben auf israelische Angriffe auf einen Vorort der libanesischen Hauptstadt Beirut. Aus Istanbul Filiz Kürkükol.
2: In Israel lösten die Angriffe Alarm in mehreren Städten aus, darunter Haifa und Caesarea. Das israelische Militär teilte mit, das Luftabwehrsystem habe die Bedrohung identifiziert und fange die Raketen ab. US-Präsident Trump kritisierte den Angriff scharf. Im Fernsehsender Fox erklärte er, das werde sicher nicht bei den Verhandlungen helfen. In Richtung Iran fügte er hinzu, ihr habt eure Raketen abgeschossen, das reicht. Geht zurück an den Verhandlungstisch und macht einen Deal.
1: In London haben gestern Abend der britische Premierminister Starmer, Kanzler Merz und Frankreichs Präsident Macron mit dem ukrainischen Präsidenten Zelensky beraten. Danach riefen sie den russischen Staatschef Putin auf, Verhandlungen über ein Ende des Kriegs zu führen. An den Verhandlungen müssten auch die USA und Europa aktiv beteiligt werden, hieß es in einer gemeinsamen Erklärung. In der Erklärung werden auch mehrere Voraussetzungen für einen dauerhaften Frieden formuliert, zum Beispiel umfassende Sicherheitsgarantien für die Ukraine. Am Flughafen München läuft der Betrieb nach einem Feueralarm wieder an. Allerdings kann es noch Verzögerungen und Einschränkungen geben. Am Abend waren alle Starts und Landungen wegen eines Brandgeruchs am Tower für rund 2 Stunden ausgesetzt worden. Der Sprecher des Flughafens München sagte, die Fluglotsen hätten zwar Brandgeruch festgestellt, es sei aber kein Feuer und auch kein Rauch gesehen worden. Die Feuerwehr suche jetzt nach der Ursache. Tennisprofi Alexander Zverev hat seinen ersten Grand-Slam-Titel gewonnen. Der Hamburger bezwang im Finale der French Open in Paris den Italiener Flavio Cobolli in 5 Sätzen. Aus der Sportredaktion Hendrik Lückhoff.
3: Im Moment des Sieges fiel Zverev auf den Rücken, auf den roten Sand. Die Tränen schossen ihm in die Augen. Das Ziel endlich erreicht. Und es war harte Arbeit im Finale. Den ersten Satz holte sich Zverev mit 6:1. Danach verlor er aber seine Souveränität. Cobolli wurde stärker und gewann auch Satz 2. Durchgang 3 ging dann wieder an Zverev. Den vierten verlor er dramatisch im Tiebreak. Trotzdem behielt der Hamburger im entscheidenden 5. Satz die Nerven, zog schnell davon und verwandelte nach über 4 Stunden seinen 2. Matchball. Der Traum vom Grand Slam Titel ist wahr geworden für Alexander Zverev.
1: Das waren die Nachrichten. Das Wetter in Deutschland. Überwiegend trocken, im Nordosten letzte Schauer, später teilweise neblig. Tiefstwerte zwischen 14 und 6 Grad. Tagsüber heiter bis wolkig, im Südosten mehr Sonne, von Westen einzelne Schauer oder Gewitter. Höchstwerte 20 bis 28 Grad. Am Dienstag zeitweise Schauer und Gewitter, später freundliche Abschnitte. Die Temperaturen liegen dann bei 15 bis 22 Grad. Die Zeit, es ist jetzt 1:03.
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4: Mit nur 3 Meldungen im Moment. Die A1 Hamburg Richtung Bremen ist zwischen Sittensen und Elsdorf wegen eines brennenden Fahrzeugs gerade gesperrt. A111 Charlottenburg, Dreieck Oranienburg. Der Tunnel Flughafen Tegel ist wegen Bauarbeiten in beiden Richtungen bis voraussichtlich 5 Uhr gesperrt. Und die A565 Bonn-Meckenheim ist zwischen Bonn-Beuel und Auerberg in beiden Richtungen wegen Brückenschäden gesperrt. Eine gute und vor allem sichere Fahrt.
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4: Aus dem Studio von NDR Info in Hamburg. Mein Name ist Reza Wafa. Willkommen. Das ist ein Vorschlag, der kaum mehr polarisieren könnte. Der Vorschlag von Arbeitsministerin Baas, dass Beamte nämlich in die gesetzliche Rentenversicherung einzahlen sollen. Ein Vorschlag, den Beamte selbst wahrscheinlich nicht gerne hören, andere wiederum schon. Können künftige Staatsdiener die gesetzliche Kasse stabilisieren? Was dieser Schritt unterm Strich kostet und ob das der richtige Weg aus der Demografiekrise ist? Dieser Frage ist Jan-Peter Bartels für den ARD-Bericht aus Berlin nachgegangen.
5: Wir Beamte halten den Staat am Laufen, sagt Matthias Schrader aus Hannover. Ohne gehe es nicht. Umso mehr ärgert er sich, wenn er der Sozialministerin zuhört.
6: Ich glaube, wir müssen die Rente reformieren. Wir brauchen auch die Zielvorstellung, dass wir ein System bauen, wo wirklich am Ende alle mal einzahlen. Egal, ob selbstständig, Beamte.
5: Der deutsche Beamte, beflissen und beneidet. Der Staat braucht seine Beamten und revanchiert sich dafür. Im Ruhestand bekommen sie bis zu 71,75% ihres letzten Gehalts. Die Beamtenpension liegt durchschnittlich bei 3.416 Euro pro Monat. Auf 1.154 Euro kommt die durchschnittliche Altersrente. Hohe Pensionen findet Matthias Schrade richtig.
7: Dieses Dienst- und Treueverhältnis ist keine Einbahnstraße. Die beamteten Kolleginnen und Kollegen verzichten ja auch auf einen Teil ihrer Grundrechte. Beispielsweise gibt es ein Streikverbot für Beamtinnen und Beamte.
5: Noch bis vor kurzem hörte er von der SPD auch andere Töne. Beamte in die Rente, dazu hatte Ex-Kanzler Scholz eine klare Meinung.
8: Also man kann sagen, das wäre über viele Jahrzehnte eine finanzielle und fiskalische Katastrophe.
5: Doch das Klima ist rauer geworden. Verteilungsgerechtigkeit ist ein Thema auf der Straße. Der Staat muss sparen, es geht um Verzicht. Das greift auch die Wirtschaftsweise Monika Schnitze auf. Beamte jetzt in die gesetzliche Rente einzubeziehen, das spare zwar kein Geld, sagt die Expertin, sei aber gerechter.
9: Es bedeutet zunächst einmal, dass man alle Reformen, die man jetzt von der gesetzlichen Rentenversicherung erwartet und verlangen muss, dass die 1:1 auch auf Beamten, Beamtinnen übertragen werden. Das war bisher nicht immer der Fall. Das ist ungerecht. Das muss sich ändern. Der zweite wichtige Grund, warum man das System ändern sollte, ist, weil durch die Beamtenpensionen dem Staat letztlich implizite Schulden entstehen.
5: Der deutsche Beamte. Treu und zu teuer? Bindet man ihn in die gesetzliche Rente ein, müsste der Staat wohl viele Milliarden Euro extra zahlen. Denn er muss die Beamten auch im Ruhestand gut entlohnen, so will es das sogenannte Alimentationsprinzip, geschützt vom Grundgesetz. Das macht den Vorschlag teuer, besonders für Länder und Kommunen, wo rund 80% der Beamten arbeiten. Bayern deswegen sehr kritisch und viele andere Länderfinanzminister vorsichtig.
4: Sollten Beamte also in die gesetzliche Rentenversicherung eingegliedert werden? Im ARD-Bericht aus Berlin hat der Kollege Matthias Deist den SPD-Fraktionschef Miersch gefragt, ob das der richtige Weg sei.
10: Wie immer gibt es Vor- und Nachteile bei jedem Konzept und insofern muss man das richtig abwägen. Wir haben ja jetzt eine Kommission, die gerade tagt und in wenigen Tagen sicherlich einen Vorschlag vorlegen wird. Für mich persönlich und für viele in der SPD sind all diese Fragen Gerechtigkeitsfragen. Und dass wir sowohl wie die Krankenversicherung, die Pflegeversicherung, auch bei der Rente gucken müssen, dass wir am Ende ein System bekommen, wo meines Erachtens alle nach ihrer Leistungsfähigkeit wirklich einzahlen, das wäre eine Vision, die hat Übergänge. Da gibt es Vertrauensschutz. Aber das ist ein Momentum, was man nutzen könnte. Und dafür sprechen wir uns aus. Das gilt im Übrigen nicht nur für Beamtinnen und Beamte, sondern es geht auch für Abgeordnete, es geht für Selbstständige. Am Ende ein System, was tatsächlich solidarisch finanziert ist.
11: Wir sind jetzt beim Punkt Beamte. Und da hat die Parteivorsitzende gerade selber gesagt, damit das realistisch ist, müssen am Ende auch die Länder mitmachen. Alle müssten da zustimmen. Das bedeutet aber im Moment ja Milliarden mehr Ausgaben, auch für die Länder, die die Beamten eben zahlen. Wie würden Sie das denn kompensieren, damit die Länder mitmachen?
10: Na, die Länder haben jetzt natürlich auch schon Pensionslasten. Teilweise kommen sie an die Grenzen, weil die Rückstellungen dafür nicht ausreichend gebildet worden sind. Insofern gibt es bei allen auch Vor- und Nachteile, sowohl für die Länder wie auch für den Bund. Aber insgesamt finde ich es wichtig, dass wir die Kraft haben, wirklich mal über den Tellerrand der Alltagspolitik zu denken. Und ich hoffe sehr, dass diese Kommission wirklich einvernehmlich etwas vorschlägt. Denn umso größer ist die Wahrscheinlichkeit, dass wir tatsächlich auch etwas Großes tatsächlich umsetzen.
11: Da macht jetzt die DGB-Chefin Fahimi am Wochenende einen neuen Vorschlag, sagt, es sollte eine verpflichtende Betriebsrente für alle geben als zusätzliche Altersversorgung. Da sollen die Arbeitgeber einzahlen, aber Arbeitnehmer auch. Ist das ein guter Vorschlag?
10: Auch das ist ein Vorschlag, der auf den Tisch gehört. Ich gehe auch davon aus, dass die Kommission sich damit beschäftigt. Das ist ein Vorschlag, der meines Erachtens in die richtige Richtung geht. Aber ein Punkt muss man immer wieder sagen. Die gesetzliche Rente ist die Basis, ist die Grundlage für alles. Man kann daneben nicht willkürlich andere Dinge anschaffen, weil das wird nicht funktionieren am Ende.
11: Jetzt hat der Beamte im Alltag, Sie im Beitrag, Sie haben es ja gehört, einen eigenen Vorschlag gemacht, weil er sagt, geht da bitte nicht ran für uns Beamte. Er sagt, macht doch künftig einfach weniger Beamte und mehr Angestellte. Ist dieser Vorschlag nicht vielleicht eher umsetzbar?
10: Auch dieser Vorschlag gehört dazu. Ich glaube schon, dass wir uns die Frage stellen müssen, das Berufsbeamtentum hat eine lange Tradition, aber ist es sachgerecht, es tatsächlich so auszuüben, wie wir es augenblicklich machen? Sehr breit. Da glaube ich, brauchen wir prinzipiell auch eine Fokussierung auf notwendige Bereiche. Aber der eine Vorschlag ersetzt nicht den anderen. Insofern gehören sie alle auf die Tagesordnung.
11: Jetzt haben wir lange über die gesetzliche Rente für Beamte gesprochen. Ganz kurz noch, richtig gut versorgt sind ja auch Bundestagsabgeordnete. Sollen die Ihrer Meinung nach künftig auch in die gesetzliche Rente einzahlen?
10: Das habe ich eben schon gesagt. Ich glaube, dass die Abgeordneten auch natürlich da einzahlen müssen. Wir haben, ich finde, nach wie vor einen festen Grundsatz, den müssten wir leben, dass in all diese Systeme alle nach ihrer Leistungsfähigkeit einzahlen. Nicht nur bei der Rente, sondern auch gerade bei Pflege und Gesundheit.
4: Sagt der Vorsitzende der SPD-Bundestagsfraktion Matthias Miersch im ARD-Bericht aus Berlin. Ohne die Bundesländer geht bei den großen Reformen im Land fast nichts. Das gilt sowohl für die Rentenreform als auch für die Pflegereform. Die Bundesregierung braucht den Bundesrat für sowas. Aber wie kompromissbereit sind die Länder, die am Ende die Lasten ja mittragen müssen? Im ARD-Bericht aus Berlin hat Matthias Deiß darüber mit Berlins regierendem Bürgermeister Kai Wegner gesprochen. Und er fragt ihn, was er von dem bevorstehenden Sozialpartner-Dialog hält.
12: Ich glaube, das Entscheidende ist, dass wir jetzt wirklich zu Ergebnissen kommen. Wir diskutieren sehr viel zurzeit auf Bundesebene und die Menschen erwarten jetzt Ergebnisse. Sie sind verunsichert. Sie wollen wissen, wie es weitergeht. Und deswegen brauchen wir jetzt Lösungen. Ich begrüße übrigens sehr, dass die Wirtschaft und die Gewerkschaften mit dabei sind. Denn ich glaube, bei diesem Reformenvorhaben brauchen wir eine nationale Kraftanstrengung. Alle gemeinsam, um auch das Vertrauen der Menschen dafür zu gewinnen. Und deswegen erwarte ich jetzt Ergebnisse, aber nicht zulasten der Länder.
11: Das heißt aber, zu den Ländern kommen wir gleich noch. Sie würden auch sagen, bitte vor der Sommerpause doch. Denn wir haben vom SPD-Fraktionsvorsitzenden gehört im Deutschen Bundestag, wenn das noch länger dauert, sei jetzt auch kein Beinbruch.
12: Ich glaube, es wäre schon gut, wenn es vor der Sommerpause passieren würde. Ich glaube, der Druck ist groß, weil die Menschen wollen auch Antworten. Und das spüren wir ja. Wir verlieren gerade Vertrauen in die demokratischen Institutionen, in die demokratischen Parteien, in die demokratische Mitte, weil die Menschen Antworten wollen. Aber wir brauchen gute Antworten. Und wenn es dann ein bisschen länger dauert, dann wäre es so, schöner wäre vor der Sommerpause, ja.
11: Sie haben gerade gesagt, er ist schon angekommen, nicht bitte zulasten der Länder. Jetzt ist der SPD-Vorschlag aber, die Beamten in die Rente mit einzubeziehen, in die gesetzliche, mit großen Belastungen für die Länder verbunden. Ist der Vorschlag damit schon vom Tisch oder geht das, wenn Sie eine richtige Gegenfinanzierung, wo im Moment keine Idee, hat auch Herr Miersch gerade nicht, wenn man die bekommt?
12: Naja, im Koalitionsvertrag ist ja vereinbart, dass wir ein Konnexitätsgesetz schaffen, dass derjenige, der bestellt, auch bezahlt. Ich habe das gerade in Berlin mit den 12 Bezirken gemacht und wir haben ein Konnexitätsgesetz und das erwarte ich auch vom Bund. Wenn der Bund Aufgaben an die Länder überträgt, wenn der Bund die Länder belastet, dann muss er auch für Ausgleich sorgen und deswegen brauchen wir dieses Konnexitätsgesetz auch im Verhältnis zwischen Bund und Ländern, denn die Länder können nicht mehr. Die Länderhaushalte sind wirklich schwer belastet und wir können keine weiteren Belastungen ertragen.
11: Heißt das, übersetzt jetzt mal auf die Rente für Beamte nicht, der Vorschlag ist tot, bevor eigentlich richtig gemacht ist?
12: Na, ehrlicherweise glaube ich auch, dass er nichts bringt. Denn natürlich zahlen dann Beamte mit ins Rentensystem ein, aber sie kommen ja auch was raus. Und die Länder müssen den Arbeitgeberanteil zahlen. Ich glaube, wir sollten lieber darüber diskutieren, was sind wirklich hoheitliche Aufgaben, wo brauchen wir Beamtinnen und Beamte und müssen alle Aufgaben, die zurzeit geleistet werden, wirklich von Beamten gemacht werden. Bei hoheitlichen Aufgaben bin ich klar dafür, darüber sollten wir lieber reden.
11: Ich würde Sie gerne noch ansprechen darauf, weil Sie sagen, keine Mehrbelastung für die Länder. Alle sollen ja bei diesem Reformpaket ein bisschen auch, ich sag mal, ihren Beitrag leisten. Warum sind die Länder davon immer ausgenommen?
12: Die Länder haben in den letzten Jahren viele Aufgaben des Bundes übernommen, gerade bei der Sozialgesetzgebung. Die Sozialausgaben steigen in den Ländern ganz massiv. Und das waren viele Beschlüsse des Bundes, die wir auch teilweise mitgetragen haben als Länder, ja. Aber jetzt sind wir an der Belastungsgrenze angekommen. Wir können keine zusätzlichen Aufgaben mehr übernehmen. Wir können keine finanziellen Belastungen mehr tragen. Und das muss die Bundesregierung wissen. Und deswegen haben wir uns ja auch mit dem Bundeskanzler, mit der Bundesregierung darüber ausgetauscht, wie wir ein Konnexitätsprinzip hinbekommen, dass derjenige, der bestellt, auch bezahlt. Und das können nicht immer die Länder sein.
11: Hinter den Kulissen hören wir, wird ja viel jetzt über Maßnahmen gesprochen. Es wird verhandelt. Es geht auch um Gegenfinanzierung. Wenn man zum Beispiel bei der Einkommensteuer entlastet, was ja bis jetzt das Ziel dieser Koalition ist. Da heißt es jetzt, vielleicht muss man so ein bisschen an der Mehrwertsteuerschraube drehen. Die würde ja alle gleichermaßen treffen. Wie stehen Sie einem solchen Vorschlag gegenüber?
12: Ich halte davon gar nichts. Die Mehrwertsteuer zu erhöhen, gerade in diesen Zeiten, wo viele Menschen, gerade auch die Mitte der Gesellschaft, die Leistungsträger, die morgens aufstehen, Steuern zahlen, arbeiten gehen, Familien, Kinder erziehen, sich ehrenamtlich vielleicht sogar engagieren, die mittlerweile nicht mehr wissen, wie sie ihren Wocheneinkauf machen können im Supermarkt. Und deswegen eine Mehrwertsteuer zu erhöhen, ist, glaube ich, genau das falsche Signal. Die Menschen in Deutschland brauchen Entlastung. Das Leben ist immer teurer geworden, nicht nur an der Tankstelle, auch im Supermarkt, auch bei den Mieten. Und deswegen erwarten die Menschen Entlastung. Und ich glaube, das muss das Gebot der Stunde sein.
4: Kai Wegner, der regierende Bürgermeister von Berlin, im ARD-Bericht aus Berlin.
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4: Wladimir Putin will nicht mit ihm reden, die Europäer schon. Der ukrainische Präsident Selenskyj kann nach der Abfuhr aus Moskau für ein Gipfeltreffen weiterhin voll auf seine europäischen Verbündeten setzen. In London hat er sich am Abend mit dem britischen Premierminister Starmer, Bundeskanzler Merz und Frankreichs Präsident Macron getroffen. Dabei soll an der europäischen Abwehr- und Diplomatiefront gezimmert werden. Der entscheidende Mann im Kreml, wenn nicht mit am Tisch sitzen, richtig viel Neues kann es dann also doch gar nicht geben, oder? In London ist ARD-Korrespondentin Franziska Hoppen. Ich habe sie gefragt, ob dieses Treffen in erster Linie eher nur eine Art PR-Aktion sowohl für Selenskyj ist, der damit zeigt, dass er Rückendeckung hat, als auch für die Europäer, die zeigen wollen, dass sie was zu sagen haben.
13: Also ich glaube schon, dass beides stimmt. Selenskyj sucht ja immer wieder die Unterstützung seiner Verbündeten. Die Ukraine erlebt gerade massive Angriffe und es gibt Sorge vor einer russischen Eskalation. Und deshalb ist eine geeinte Stimme mit den Europäern so wichtig. Und in diesem Fall Frankreich, Großbritannien, Deutschland, das sind natürlich die stärksten Verbündeten in Europa. Und die Europäer wiederum wollen mit am Verhandlungstisch mit Russland sitzen, damit sie nicht vor vollendete Tatsachen gestellt werden. Die haben natürlich selbst ein Interesse an Frieden und daran, dass die Gespräche wieder in Schwung kommen. Und ich glaube, sie signalisieren mit diesem Treffen sicherlich auch in Richtung Washington, die sich ja gerade aus der aktiven Vermittlerrolle rausziehen und Europa vorwerfen, dass sie nicht genug tun, dass sie eben doch zusammenstehen. Aber ich glaube, das ist auch nicht der alleinige Zweck dieses Treffens.
4: Was könnte denn der andere Zweck noch sein? Denn abgesehen davon, dass die EU der Ukraine wieder weiter Unterstützung zusichert, was könnte anderes bei dem Treffen rausspringen?
13: Ja, also eine Position mit der Ukraine und den E3, also Frankreich, Großbritannien, Deutschland, abzustimmen. Und zwar ist die militärische Unterstützung schon wichtig. Selenskyj hat sich zum Beispiel auch für eine verstärkte Zusammenarbeit bei der Luftverteidigung ausgesprochen. Für die ganze Sicherheit Europas hat er auf X geschrieben. Es soll darum gehen, wie der Druck auf Russland weiter erhöht werden kann. Da geht es dann vielleicht um weitere Sanktionen. Aber ich glaube, die große Frage ist wirklich, wie können die Europäer sich aufstellen? Welche Linie fahren sie, wenn es Verhandlungen mit Russland gibt und welche Rolle kann da auch die sogenannte Koalition der Willigen übernehmen, also dieser Zusammenschluss von mehr als 30 Ländern, die ja genau an dieser Friedensfrage doktern unter Federführung von Frankreich und Großbritannien.
4: Die europäischen Staaten haben ja gesagt, dass sie bei Verhandlungen mit Russland am Tisch sitzen wollen. Klingen solche Forderungen wirklich realistisch, beziehungsweise sind die europäischen Staaten überhaupt noch in der Position, um etwas zu fordern?
13: Also Selenskyj hat ja zuletzt bekräftigt, dass er genau das möchte. Ohne die Beteiligung der europäischen Staaten wäre es schwieriger, langfristige Sicherheitsstrategien umzusetzen, weil die europäischen Staaten natürlich einen erheblichen Teil der wirtschaftlichen und militärischen Unterstützung der Ukraine mittragen. Und ich glaube, die Europäer setzen eben gerade auch drauf, dass Russland im Moment wirtschaftlich und militärisch stärker unter Druck steht, als das in den letzten Jahren der Fall war. Also der Vormarsch der russischen Streitkräfte hat sich verlangsamt. Russlands Offensive hat zu steigenden Preisen im Land geführt, zu Steuererhöhungen. Und gleichzeitig konnte die Ukraine jetzt einige Erfolge verbuchen. Also sie hat erneut mehr Gebiete zurückerobert, als sie an Russland verloren hat. Dann der große Drohnenangriff auf St. Petersburg hat gezeigt, dass sie eben auch immer tiefer in Russland vordringen können. Und das wirkt, sagen die Experten jetzt gerade, wie so eine neue Dynamik. Und anscheinend wollen die Europäer diese Schwäche nicht ungenutzt lassen, sondern glauben da jetzt weiter die Daumenschrauben anlegen zu können, um Russland an den Tisch zu zwingen und dann eben selbst Platz da einzunehmen.
4: Sie haben die USA schon angesprochen. Die von den USA vermittelten Verhandlungen zwischen Russland und der Ukraine liegen ja praktisch auf Eis. Handeln die drei EU-Chefs möglicherweise etwas zurückhaltend aus Angst, sich bei Trump auch unbeliebt zu machen?
13: Also es ist jetzt ein Stück weit Spekulation, aber ich sag mal, die Begrüßung gerade in der 10 Downing Street, die war schon sehr betont herzlich. Neben der Tür der Number 10, da waren mannshohe Flaggen aller vier Länder platziert und das sah für mich schon sehr aus wie ein großes Zeichen Richtung Washington nach dem Motto, wir machen genau das, was ihr von uns wolltet. Wir übernehmen Verantwortung und das ist es ja, was die transatlantischen Beziehungen aufbessern könnte. Und gleichzeitig hört man von ganz intensiven Gesprächen im Hintergrund, Telefonaten, um Trump bei der Stange zu halten, während die öffentliche Kritik an ihm ja sehr vorsichtig ausfällt. Und gleichzeitig wächst hier natürlich die Erkenntnis, dass man sich nicht mehr vollständig auf Washington verlassen kann. Aber gerade deshalb bauen Frankreich, Großbritannien und Deutschland da jetzt ihre diplomatische Rolle aus.
4: Von dem Treffen geht ja auch so eine Art Signalwirkung aus, an wen auch immer, zum Teil ja auch nach Deutschland oder nach Frankreich und Großbritannien. In Deutschland schwindet in der Bevölkerung aber die Zustimmung für den Ukraine-Krieg. Wie sieht es bei Ihnen in Großbritannien aus? Wie groß ist da die Zustimmung?
13: Also es gibt nicht viel, was die Briten an ihrer Regierung gut finden im Moment, aber die Ukraine-Politik, die wird von vielen Wählern doch deutlich positiver bewertet als andere Politikfelder. Die letzte YouGov-Umfrage, die ist schon ein bisschen älter, die ist aus dem August letzten Jahres, aber da hat noch fast die Hälfte der Befragten angegeben, dass sie es begrüßen würden, wenn der Westen in diesem Konflikt die Ukraine so lange wie möglich unterstützt, bis Russland sich aus dem Land zurückzieht. Und 8 von 10 Briten haben da auch gesagt, dass sie wollen, dass die Ukraine diesen Krieg gewinnt.
4: Sagt ARD-Korrespondentin Franziska Hoppen in London. Um ein Haar wäre in Sachsen ein rechtsextremer Oberbürgermeister geworden. Aber jetzt steht fest, der CDU-Kandidat Markus Hoffmann hat die Oberbürgermeisterwahl in Aue-Bad Schlema im Erzgebirge gegen den Kandidaten der rechtsextremen Freien Sachsen gewonnen. Der hatte im ersten Wahlgang vor gut einem Monat noch die Nase vorn. Peter Neumann dazu.
14: 5.007 Stimmen für den CDU-Kandidaten Markus Hoffmann, 4.499 für seinen Kontrahenten von den Freien Sachsen Stefan Hartung. Markus Hoffmann, 41, verheiratet, 2 Kinder, erst seit 1,5 Jahren Mitglied der CDU, Mitarbeiter im Bauamt von Aue-Bad Schlema. Rund 500 Stimmen erhielt Hoffmann mehr als Hartung. Hartung, langjähriges aktives Mitglied der NPD, dann Mitbegründer der Partei Freie Sachsen. Die Freien Sachsen wurden vom sächsischen Verfassungsschutz schon im Gründungsjahr als rechtsextrem eingestuft. Im ersten Wahlgang hatte Hartung noch vorn gelegen. Heute hatte er nach Auszählung der Stimmen in den Wahllokalen einen knappen Vorsprung. Die ausgezählten Briefwahlstimmen brachten dann die Wende zugunsten des CDU-Kandidaten Hoffmann. Dass Hartung nicht gesiegt hat, ist eine Überraschung. Seine Reaktion nach Bekanntgabe des Wahlergebnisses?
15: Ja, man müsste es ja jetzt realistisch zur Kenntnis nehmen. Also 47,3% sind zwar formal erstmal ein verlorenes Wahlergebnis, aber andererseits ist man mit so einem Ergebnis gemessen daran, was einem für eine politische Übermacht gegenüberstande, auch kein Verlierer. Also ich muss sagen, ich bin natürlich insofern traurig, dass die Wahl nicht komplett gewonnen ist, aber ich bin trotzdem sehr glücklich über dieses Wahlergebnis.
14: Aue-Bad Schlema, eine Stadt im Westerzgebirge, rund 100 Kilometer sind es mit dem Auto bis Dresden. Viele Menschen dort haben in Stefan Hartung keine Gefahr für die Demokratie gesehen, sondern eine Alternative zu Grünen, Linken oder der CDU.
16: Ich wähle ihn, weil ich glaube, dass er wirklich Veränderungen bringt und der Stadt Bestes sucht.
17: Ich denke, das ganze Parteiensystem ist am Ende. Ich denke, das funktioniert nicht.
18: Deutsch und frei wollen wir sein. Und da bleiben wir auch dabei.
19: Und die CDU hat es lang genug probiert. Man sieht ja, was rausgekommen ist. Ja.
14: Die Wahl zum Oberbürgermeister hat Hartung nicht gewonnen. Ob er das Amt tatsächlich hätte antreten können, Fragezeichen. Oberbürgermeister unterliegen in Sachsen dem sächsischen Beamtengesetz. Und Paragraph 4 schreibt Verfassungstreue vor. Das Landratsamt im Erzgebirge hätte das prüfen müssen. Knapper Sieg nun für Markus Hoffmann, den CDU-Kandidaten. Im ersten Wahlgang lag der Politik-Neuling noch mehr als 5% hinter seinem Kontrahenten.

0: Mit Moritz Kühn und Alexander dem ganz Großen. Der deutsche Tennisprofi Alexander Zverev hat sich im Alter von 29 Jahren seinen Lebenstraum erfüllt. Der erste Grand-Slam-Sieg, eingetütet bei den French Open in Paris. Um circa 7:45 verwandelte die deutsche Nummer 1 seinen Matchball gegen den Italiener Cobolli vor den Augen unseres Reporters Guido Ringel.
1: Und dann der Lob von Cobolli. Zverev geht ihm nochmal hinterher. Über Kopf. Ist der Italiener in der Lage? Nein! Er schlägt ihn ins Aus! Und damit ist Zverev French Open Sieger 2026. Natürlich plumpst er in den Sand von Paris. Er weint mit den Händen vorm Gesicht. Man kann es erkennen, wie die Tränen rollen. Er wälzt sich. Er will sich eingraben in diesen Sand von Paris, den er immer schon geliebt hat und den er jetzt nie wieder hergeben will.
0: Endlich hat es geklappt. Endlich Grand Slam Sieger. Im Finale immer die Nerven behalten, auch nach dem verlorenen 4. Satz im Tiebreak. Im entscheidenden 5. Durchgang zurückgeschlagen und diesen dann am Ende mit 6:1 gewonnen. Damit ist er der erste deutsche Tennisspieler seit Boris Becker 1996, der einen Grand Slam Titel holt.
2: Ich fand, dass ich die letzten 2 Wochen meine Emotionen sehr, sehr gut gemanagt habe und heute halt nicht richtig gut. Ich war heute viel nervöser. Ich habe ja mehr Up and Downs gehabt als die Tage davor. Ich bin auch ein Mensch. Also es ist normal, diese Höhen und Tiefen zu haben und es ist halt wichtig, dass man am Ende dann doch sich unter Kontrolle hat und die wichtigen Momente gut Distanz zeigen kann.
0: Sagt Alexander Zverev nach seinem ersten Grand-Slam-Titel. Der Pokal bekommt sicherlich einen besonderen Platz zu Hause in Monaco. Apropos Monaco, dort war am Wochenende die Motorsport-Königsklasse zu Gast. Und der schnellste beim 6. Saisonrennen dieser Formel-1-Saison war der WM-Gesamtführende Kimi Antonelli. Achim Scheu mit mehr Infos.
3: Nach 68 von 78 Runden die Rennunterbrechung, der Asphalt kurz nach der Start-Zielgeraden hatte sich gelöst. Nach etwas mehr als 30 Minuten Pause ging es dann weiter. Der Restart ging wieder an Kimi Antonelli im Mercedes, der auch vor der Unterbrechung das Rennen offensichtlich locker von der Pole-Position weg dominiert hatte und schlussendlich im 6. Saisonrennen sich den 5. Sieg holte. Neben ihm bei der Champagnerdusche auf dem Podium Ferrari-Pilot Lewis Hamilton als Zweitplatzierter. Ausgeschieden hingegen Max Verstappen direkt beim Start, Weltmeister Lando Norris und auch Lokalmatador Charles Leclerc. Der einzige Deutsche im Fahrerfeld, Nico Hülkenberg im Audi, wurde 14. in diesem am Ende recht chaotischen Rennen in Monaco.
0: Und weiter geht's schon am kommenden Wochenende in Barcelona. Wir machen weiter mit den deutschen 3x3-Basketballern, die bei der WM Silber geholt haben. Im Finale gab's eine 15:20 Niederlage gegen Lettland. Keinen Grund zum Jubeln beim Diamond League Meeting in Stockholm hatte Stabhochsprung-Weltrekordhalter Armand Duplantis. Der Schwede stand erstmals nach fast 3 Jahren in einem Wettkampf nicht ganz oben auf dem Treppchen. Irina Gneb.
4: Der Stabhochsprung-Olympiasieger musste sich mit für ihn indiskutablen 5,80 Meter dem Australier Curtis Marshall geschlagen geben. Bei den deutschen Leichtathleten gab es knapp 2 Monate vor den Europameisterschaften in Birmingham Licht und Schatten. Weitspringerin Malaika Mihambo kam mit 6,70 Meter nicht an ihre Saisonbestleistung heran und wurde Sechste. Auch Kugelstoß-Olympiasiegerin Yemesi Mabri zog eine gemischte Bilanz. Mit Platz 5 sei sie zufrieden, nicht aber mit ihrer Weite. Einen gelungenen Auftritt feierten dagegen die Hindernisläufer Lea Meyer und Karl Bebendorf. Die frühere Vize-Europameisterin wurde gute 5. Bebendorf kam als 7. ins Ziel. Beide knackten die EM-Norm.
0: Und zum Schluss noch diese Meldung vom Fußball. Der dänische Nationalspieler Christian Eriksen ist erneut auf dem Spielfeld zusammengebrochen. 5 Jahre nach seinem Herzstillstand bei der Europameisterschaft sackte er nun während eines Länderspiels gegen die Ukraine zusammen und war kurz bewusstlos. Die gute Nachricht, er konnte den Rasen dank Herzschrittmacher zu Fuß verlassen. Ihm geht es also den Umständen entsprechend gut.
5: Das war der Sport mit Moritz Kühn.

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1: Um 1.29 Uhr mit Katja Kindermann. Der Konflikt zwischen dem Iran und Israel droht wieder zu eskalieren. Nach den neuen iranischen Raketenangriffen

0: Auf Israel hat der israelische Armeechef eine harte Reaktion angekündigt, sobald dafür grünes Licht erteilt werde. Mehrere Medien melden, dass sich US-Präsident Trump gegen israelische Vergeltungsschläge ausspricht und mit Ministerpräsident Netanyahu telefonieren will. Der Iran hatte gestern erstmals seit Beginn der Waffenruhe Anfang April wieder Raketen auf Israel abgefeuert. Eine Frau wurde verletzt. Das Regime in Teheran bezeichnete den Angriff als Warnung nach israelischen Luftschlägen auf Vororte der libanesischen Hauptstadt Beirut. Deutschland, Frankreich, Großbritannien und die Ukraine haben Russland zu einer sofortigen Waffenruhe und Verhandlungen über ein Ende des Krieges aufgefordert. In London hatten gestern Abend Kanzler Merz, der britische Premier Starmer und Frankreichs Präsident Macron mit dem ukrainischen Staatschef Zelensky über die aktuelle Lage gesprochen. Aus der Nachrichtenredaktion Christian Hammer.
1: Nach dem Treffen veröffentlichten die vier eine gemeinsame Erklärung. Darin riefen sie den russischen Präsidenten Putin zum Handeln auf. In der Erklärung formulieren die vier Staats- und Regierungschefs auch mehrere Voraussetzungen für einen so wörtlich gerechten und dauerhaften Frieden. Sie fordern unter anderem umfassende Sicherheitsgarantien für die Ukraine. Die russischen Vermögenswerte sollen so lange eingefroren bleiben, bis Russland seinen Angriffskrieg beendet und die Ukraine für die durch den Krieg verursachten Schäden abfindet. Außerdem sollen die USA und Europa aktiv an möglichen Friedensverhandlungen beteiligt werden.
0: Nach dem Einsturz eines Hauses in Görlitz in Sachsen vor knapp 3 Wochen ermittelt die Polizei gegen 2 Männer. Sie sitzen im Zusammenhang mit anderen Straftaten in Untersuchungshaft. Sie stehen im Verdacht, sich in dem Haus befunden und dort Rohrleitungen beschädigt oder manipuliert zu haben. Laut Polizei waren sie offenbar auf der Suche nach Gegenständen, die sie zu Geld machen können. Bei dem Einsturz waren 3 Menschen ums Leben gekommen. Der Hamburger Tennisprofi Alexander Zverev hat seinen ersten Titel bei einem Grand-Slam-Turnier geholt. Im Finale der French Open in Paris setzte sich der 29-Jährige gegen den Italiener Flavio Cobolli in 5 Sätzen durch. Der letzte Triumph eines deutschen Tennisspielers bei einem Grand-Slam-Turnier liegt 30 Jahre zurück. 1996 gewann Boris Becker die Australian Open. Und das Wetter in Deutschland. Überwiegend trocken, im Nordosten letzte Schauer, später teilweise neblig. Tiefstwerte zwischen 14 und 6 Grad. Tagsüber heiter bis wolkig, im Südosten mehr Sonne, von Westen einzelne Schauer oder Gewitter. Höchstwerte 20 bis 28 Grad. Am Dienstag zeitweise Schauer und Gewitter, später freundliche Abschnitte, 15 bis 22 Grad. Und am Mittwoch ein paar Schauer, teils Gewitter, auch heitere Phasen, 15 bis 21 Grad. Das waren die Nachrichten.
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3: Mit nur einer aktuellen Meldung. Die A1 Hamburg Richtung Bremen ist zwischen Sittensen und Elsdorf wegen eines brennenden Fahrzeugs gesperrt. Das war's. Gute Fahrt.
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3: Mit Resa Waffer. Hallo. Zählt in der Weltpolitik am Ende nur noch das Recht des Stärkeren? Eine Frage, die sich im Moment wahrscheinlich nicht wenige stellen. Die Zeiten, in denen sich westliche Bündnispartner aufeinander verlassen konnten, die scheinen auch passé. Vertrauensvolle Zusammenarbeit wird immer öfter belächelt. Die Kollegin Sabine Mattei hat darüber etwa 20 Minuten lang mit dem Verhaltensökonom Matthias Sutter vom Max-Planck-Institut in Bonn gesprochen und ihn gefragt, ob Vertrauen und Kooperation unabdingbar miteinander zusammenhängen.
4: Also das Wort unabdingbar würde ich vermutlich streichen, aber beides hängt sehr, sehr wichtig zusammen. Kooperation funktioniert in ganz vielen Situationen, vor allem deswegen, weil man darauf vertraut oder auch erwartet, dass es eine andere Person in einem Team auch tut. Über diesen Kanal hängen beide Aspekte zusammen.
5: Wenn nun international das Recht des Stärkeren gilt, also das Gegenteil von Kooperation, wie ich vermute, was heißt das denn dann für das Grundvertrauen in internationale Beziehungen?
4: Kurz gesagt, das ist sehr, sehr schlecht. Ganz einfach, weil wir über Vertrauen Planbarkeit bekommen, über Vertrauen Verlässlichkeit bekommen, über Vertrauen auch Stärke durch Kooperation bekommen. Und wenn jetzt das Recht des Stärkeren durchgesetzt wird von manchen Leuten, dann bedeutet das, dass man Verbindungen, die eigentlich zum Vorteil aller sein könnten, cuttet. Und das ist schlecht.
5: Was ist denn die Folge?
4: Naja, die Folge ist natürlich ein größeres Misstrauen. Die Folge ist, dass wir sehr, sehr viel mehr Anstrengungen wieder brauchen müssen, in der internationalen Politik ins Gespräch miteinander zu kommen, Lösungen zu finden, die für alle tragfähig sind. Und da ist die Haltung, dass der Stärkere ganz einfach sich nimmt, was er gerne hätte, der falsche Weg leider.
5: Führt das dann also zur Aufkündigung der Kooperation?
4: In vielen Fällen ja. Insbesondere ist ganz schlecht, und das wissen wir aus der Kooperationsforschung, wenn jemand mit schlechtem Beispiel vorangeht, dann findet das normalerweise Nachahmer. Und in diesem Fall wird das vermutlich auch so passieren.
5: Aber gibt es denn nicht auch den Gegeneffekt, also dass einige sich enger zusammenschließen?
4: Ja, erfreulicherweise. Also wenn Sie Konkurrenz oder Wettbewerb haben, dann innerhalb einer Gruppe führt das oft zu größerer Kohäsion. Wenn wir Glück haben, ist das eine der Nebenwirkungen der aktuellen transatlantischen Schwierigkeiten, die wir haben, dass die Europäische Union stärker zusammengeht. Im Moment, würde ich sagen, hat auch die Veränderung in Ungarn möglicherweise ein Signal, dass das auch möglich sein wird in den nächsten Jahren, dass es besser läuft. Aber deswegen hätten wir eigentlich nicht die Schwierigkeiten über den Atlantik gebraucht.
5: Dass es im internationalen System, dass das Recht des Stärkeren da wieder so stark ist, das geht einher mit Nullsummendenken. Ja. Das Motto ist dann, dein Gewinn ist mein Verlust. Ja. Geht diese Rechnung tatsächlich immer auf?
4: Nein, eben nicht. Das Leben ist erfreulicherweise ein Positivsummenspiel in den allermeisten Fällen. Natürlich gibt es auch Situationen wie Nullsummenspiele. Aber der entscheidende Punkt ist, sobald sich dieses Nullsummendenken durchsetzt, praktisch versucht man eigentlich nur mehr anderen Leuten was wegzunehmen, weil man glaubt, das wäre die einzige Chance überhaupt, Wohlstand zu bereichern, sich selber besser zu stellen. Das klassische Beispiel aktuell sind die ganzen Handelsstreitigkeiten, die wir haben. Wir wissen seit 200 Jahren, dass alle Parteien davon gewinnen können, wenn wir freien Handel haben. Und jetzt kommt leider Donald Trump daher und sagt, Moment, aber ich mache jetzt da hohe prohibitive Zölle, damit es uns besser geht. Und dabei schadet das sowohl seinen Wählern im Mittleren Westen als auch allen anderen, die am Handel beteiligt sind.
5: Aber ist das vielleicht auch abhängig vom jeweiligen politischen System? Ich stelle diese Frage deswegen, weil Wladimir Putin zum Beispiel immer noch an der Macht ist, seit mehr als 2 Jahrzehnten, obwohl sein Regime Meinungsfreiheit und demokratische Rechte der eigenen Bürger missachtet und auch zum Beispiel einen Krieg führt, nicht den ersten, der das Leben vieler russischer Soldaten kostet. Was mich vermuten lässt, der Schaden ist vielleicht größer, je demokratischer das System ist?
4: Den letzten Gedanken hätte ich nicht ganz so gesehen irgendwie. Also als Volkswirt kann ich jetzt natürlich nichts dazu sagen, warum Putin seit 2 Jahrzehnten an der Macht ist. Aber dahinter steckt natürlich ein Machtapparat, sowas wie auch Unterdrückung von anderen Meinungen. Dahinter steckt klare eine Beschränkung der Pressefreiheit. Logischerweise, wenn Sie Propaganda 20 Jahre lang machen können, dann haben Sie einen Einfluss auf die Meinung der Leute und da können Sie viele Dinge machen, die man eigentlich nicht machen sollte. Und das erklärt zum guten Teil, warum er immer noch dran ist.
5: Ja, und das lenkt mich nun wieder auf die USA, denn Basis dieses Rechts des Stärkeren ist zwar militärische Hardpower, genau wie Putin sie besitzt, aber die USA haben die seit Jahrzehnten auch mit einer enormen Softpower kombiniert. Sie waren Vorbild durch Kultur und Werte. Was sagt Ihnen als Verhaltensökonom diese Kombination?
4: Ja, das ist das, was uns im Moment, glaube ich, so stark überrascht irgendwie, weil wir nach dem Zweiten Weltkrieg in Mitteleuropa im Wesentlichen die USA als Vorbild hatten, im Lebensstil, als auch natürlich haben wir uns darauf verlassen, dass sie unsere Sicherheit regelt und garantiert letztlich. Und das macht die Sache jetzt so eigentlich überraschend, weil wir bis vor wenigen Jahren gedacht haben, einen stabilen Partner im Weißen Haus zu haben. Und seit Donald Trump da herrscht, ist es nicht ganz so stabil leider. Und das, wie wir eingangs gesagt haben, kann das natürlich helfen, dass die EU sich darauf besinnt, okay, was können wir jetzt machen, um selber stärker zu werden? Heißt zum Beispiel den Finanzmarkt zu vertiefen, die Integration da in Europa ist immer noch ausbaufähig. Im Handel auch auf andere Regionen der Welt zu achten, Indien, Mercosur in Südamerika. Also das sind Schritte, die tatsächlich dazu gedacht sind, die doch starke Abhängigkeit von den USA ein kleines bisschen zu mildern, aus dem Grund, weil man eben dieses Vertrauen eigentlich verloren hat über die letzten Jahre, dass die Amerikaner ein stabiler Partner an unserer Seite sind.
5: Herr Professor Sutter, kann man denn verlorenes Vertrauen, egal auf welcher Ebene man es verloren hat, eigentlich zurückbekommen?
4: Ja, allerdings, das ist ein sehr schwieriger Prozess. Grundvoraussetzung ist, dass irgendeine der Parteien wiederum einen Schritt auf die andere zumachen muss und einen Vertrauensvorschuss geben muss. Also das finden wir ganz eindeutig in der verhaltensökonomischen Forschung. Dieser Vertrauensvorschuss ist der entscheidende Punkt. Sehr, sehr viele Menschen, ich würde mal sagen sogar die Mehrheit der Menschen, reagiert auf einen Vertrauensvorschuss mit der Haltung, dass man Ding zurückgeben, zurückzahlen muss. Das ist, weil es eigentlich fürs eigene Image ganz schlecht ist. Ja, da vertraut mir jemand etwas an und ich behalte alles für mich, ziehe den über den Tisch, lass den hängen. Das ist etwas, was für das Selbstbildnis sehr, sehr, sehr, sehr schlecht ist. Das heißt, wenn Sie verlorenes Vertrauen haben, da fällt es natürlich wahnsinnig schwer, dass Sie jetzt nochmal diesen Schritt auf den anderen zutun, aber das ist die einzige Möglichkeit. Denn wenn wir beide in der Ecke stehen bleiben, wenn wir einmal das Vertrauen wechselseitig verloren haben, dann wird es nie mehr aufgebaut werden können.
5: Aber könnte man Vertrauen nicht von Kooperation auch trennen? Sie schreiben ja in Ihrem Buch, Vertrauen sei gesellschaftlich und wirtschaftlich wichtig, aber man kann doch auch alles juristisch regeln.
4: Nein, leider nicht. Lassen Sie mich auf einen ganz wichtigen Punkt kommen, den wir im Buch, Martin Kocher und ich, sehr ausführlich besprechen. Ganz konkret, gehen wir als Beispiel einen Arbeitsvertrag anschauen. Und zwar, Arbeitsverträge sind das, was wir Ökonomen, Verhaltensökonomen auch, als unvollständige Verträge bezeichnen. Also mein erster Vertrag bei der Max-Planck-Gesellschaft war im Wesentlichen so, Sie werden hiermit eingewiesen in die Stelle eines C3-Professors an diesem und jenem Institut irgendwie. Da steht zwar, wann ich anfangen soll, in welcher Funktion ich anfangen soll und irgendwo steht auch, was ich verdienen würde, aber was nicht da steht, sind die ganz wichtigen Punkte. Also, wie betreue ich Doktoranden? Wie führe ich ein Arbeitsteam? Wie kommuniziere ich unsere Ergebnisse in die Öffentlichkeit? Wie bemühe ich mich, Verständnis zu schaffen, warum Grundlagenforschung wichtig ist? Und so weiter und so fort. Und diese unvollständigen Verträge sind eigentlich ein unglaublich großer Vertrauensvorschuss des Arbeitgebers in einen Arbeitnehmer, jetzt wie mich in diesem einen Beispiel, dass der das schon kann und dass es richtig gut macht. Und darum, wir können viele Dinge wirklich nicht regeln. Und es ist oft sehr viel effizienter, wenn wir es nicht tun. Also ich habe viele Sommer in der Glasfabrik meines Onkels gearbeitet und der hat mir immer wieder gesagt, weißt du Matthias, ich schließe meine Verträge im Wesentlichen mit Handschlag und das war's. Da brauche ich nicht unseren Unternehmensjurist dabei, der Vertragspartner auch nicht. Und in der Regel klappt das auch. Aber richtig, und jetzt komme ich zurück zu Ihrer Ausgangsfrage, er hat auch gesagt, natürlich gibt es manchmal Streitigkeiten und zum Glück haben wir ein einigermaßen verlässliches Rechtssystem, wo wir dann tatsächlich auch mal Rechte einklagen können, wenn es ganz schief geht.
5: Das heißt also, man braucht auch Vertrauen in Institutionen?
4: Ganz unbedingt. Das ist unglaublich wichtig. Also allein das Vertrauen, dass wir beispielsweise Verträge schließen können und dass, wenn irgendwie was nicht gut läuft, dass wir da eine Rechtsinstitution wie eine Gerichtsbarkeit haben, wo jeder seine Rechte einklagen kann und auch vor dem Recht gleich ist, ist eine ganz unfassbar wichtige Grundlage für persönliches Vertrauen auch. Weil das erleichtert es natürlich. Ich kann im Grunde sehr viel risikofreudiger auf jemanden zugehen und versuchen, mit dieser Person ins Geschäft zu kommen. Zum Beispiel wir beide könnten das sein. Und wir können trotzdem darauf vertrauen, wenn es ganz schief geht, haben wir noch Institutionen, wo wir zumindest unsere Rechte versuchen können, geltend zu machen. Das heißt, beides bedingt sich. Und darum ist es eigentlich so ganz wunderbar, dass wir in einer Gesellschaft leben, wo wir Rechtssicherheit ein ganz, ganz hohes Gut ist.
5: So viel zum Vertrauen. Nochmal zur Kooperation, Kooperativität. Herr Professor Sutter, ist diese Bereitschaft zur Zusammenarbeit dem Menschen eigentlich mitgegeben oder erwirbt er sie sozusagen im Laufe des Lebens?
4: Das ist eine spannende Frage. Es gibt ein paar Forscher auf der Welt, David Rand ist einer davon, die sagen, praktisch Kooperation ist angeboren im Sinne von, wenn ich jemanden unter Zeitdruck vor die Wahl stelle, zu kooperieren oder sie als Trittbrettfahrer zu halten, dann wäre die grundsätzliche Neigung, jene zu kooperieren. Diese Ergebnisse sind ein kleines bisschen umstritten. Ich würde mal sagen, was wirklich belegt ist, über seine kann man diskutieren, ob das wissenschaftlich wirklich hält, bin ich mir nicht ganz sicher. Aber was wirklich belegt ist, ist, dass wir beispielsweise durch unsere Erziehung, durch unser Elternhaus tatsächlich Kooperation vorgelebt bekommen können und dann, weil der Mensch ein Wesen ist, das in vielen Fällen durch Imitation lernt, auch Kooperation weitergegeben wird an die nächsten Generationen. Was wir auch gefunden haben ist, und das ist ein sehr, sehr schönes Ergebnis, finde ich immer, dass Kooperation mit dem Lebensalter auch zunimmt, übrigens auch Vertrauen in anonyme dritte Personen, die wir nicht unmittelbar automatisch kennen können. Und das ist deswegen so spannend, weil es heißt, dass wir in unserer stabilen Gesellschaft lernen können, dass es sich auszahlt, anderen zu vertrauen, dass es sich auszahlt, mit anderen gemeinsam etwas versuchen zu gestalten durch Kooperation. Und das ist toll.
5: Gilt das denn für alle gesellschaftlichen Schichten?
4: Ja, grundsätzlich gilt das für alle gesellschaftlichen Schichten. Was wir ein bisschen sehen, ist, dass es einen leicht positiveren Zusammenhang bei höherer Bildung im Elternhaus zum Beispiel gibt, auf das Kooperationsniveau der Kinder. Aber grundsätzlich gilt das, was ich jetzt gesagt habe, für alle Schichten, ja.
5: Wenn das so ist, dass Kinder aus bildungsfernen Schichten eher weniger Kooperativität vorgelebt bekommen und deswegen Defizit haben, dann sind sie also auch dadurch benachteiligt?
4: Antwort ist leider ja. Da haben Sie vollkommen recht. Und da muss man jetzt, darf ich einen kleinen Sprung ins Erwachsenenalter von den Kindern machen, um damit zu starten. Nämlich, es gibt spannende Arbeitsmarktstudien, die ganz einfach zeigen, im Arbeitsmarkt Erfolg hängt davon ab, dass man auch kooperativ ist. Das wirkt auf den ersten Blick als Gegenteil dessen, was viele Menschen vermuten, nämlich, dass man nur mit Ellenbogen und Eigennutz und Selbstsucht nach oben kommt. Das zeigen die Daten überhaupt nicht. Und wenn man sich es genauer überlegt, ist das eigentlich auch naheliegend. Warum ist das so? Wir leben in einer sehr arbeitsteiligen, wissensteiligen Gesellschaft, wo, wenn Sie ein Team zum Beispiel zu leiten haben, die Fähigkeiten, Kompromisse zu finden, Interessen auszugleichen, die Standpunkte von allen mit einzubeziehen, auch mal Rücksicht nehmen auf jemanden, der vielleicht da oder dort noch Hilfe braucht, ist etwas, was kooperativere Menschen, die auf andere zugehen, die gemeinsam etwas erreichen wollen, natürlich sehr viel leichter als egoistische, die Ellenbogen einsetzende Personen. Und das heißt, dass wir durch, wir nennen das gerne auch Prosozialität, wir können auch sagen Kooperationsbereitschaft, auch im Arbeitsmarkt Vorteile haben. So, jetzt zurück zu dem, was Sie gefragt haben. Wenn wir leider sehen, und da gibt es mehrere Studien, die das zeigen, dass beispielsweise Kinder aus Familien, die weniger Geld verdienen, sehr viel schlechter ausgebildet sind wie andere, dass die grundsätzlich etwas weniger kooperativ sind. Das heißt nicht, dass sie nicht kooperativ sind, es geht hier um das weniger kooperativ sind, dass sie dann tatsächlich auch Startnachteile später im Arbeitsleben haben. Und darum ist es spannend, und darüber schreiben wir auch, dass es auch Interventionen gibt, wie in der, im Bereich Köln und Bonn haben das Forscher um Fabian Grosse herum gezeigt, dass wenn man mit Mentorenprogrammen die Kooperationsbereitschaft, das Vertrauen, die Prosozialität auch von Kindern aus Familien, die nicht ganz so gut gestellt sind, erhöhen kann. Und das bedeutet, dass wir diese Startnachteile später im Arbeitsleben zumindest reduzieren, wenn nicht sogar ganz ausschalten können.
5: Also wenn der Kooperative gewöhnlich erfolgreicher ist als der Unkooperative, wie erklärt die Wissenschaft, wie erklären Sie als Wissenschaftler dann, dass es ja auch Leute gibt, die durch Winkelzüge und Einschüchterung durchaus Karriere machen?
4: Genau das ist die Krux von Kooperation. Also Kooperation ist deswegen ein Problem, weil aus individueller Sicht habe ich immer einen Anreiz, nicht die Ärmel hochzukrempeln, nicht Schweiß einzusetzen, nicht mit dem anderen Team an einem Strang zu ziehen, weil es ist ja viel gemütlicher, wenn man einfach da sitzt und nichts tut und hofft, dass die anderen das machen. Gleichzeitig, das ist die individuelle Sicht, gleichzeitig aus Teamsicht oder kollektiver Sicht besteht der Wert von Kooperation darin, dass wir gemeinsam etwas schaffen können, was wir allein nie im Leben zustande bringen würden. So, jetzt kann man natürlich kurzsichtig den Anreiz haben, dass man sagt, okay, da schaue ich lieber auf mich irgendwie und ich bringe mich nicht so ein, dann habe ich einen kleinen Vorteil, habe mehr Zeit, was anders zu tun, vielleicht auch zu intrigieren, um nach oben zu kommen. Also dieser Anreiz ist ganz klar, dass auch egoistische Menschen natürlich irgendwie Wege finden können, um sich nach oben arbeiten zu können. Erfreulicherweise zeigt aber die Forschung, dass es leichter ist, als kooperativer Mensch nach oben zu kommen, als umgekehrt.
5: Ja, Sie haben vorhin aber auch schon die Krux des Trittbrettfahrertums beschrieben. Und nun weiß vermutlich jeder, der schon mal ein gemeinsames Projekt in der Schule oder im Studium betrieben hat, dass es solche Trittbrettfahrer gibt, die sich dann zurücklehnen und doch lieber mal die anderen machen lassen, denn die Gesamtzensur, die kriegt er oder sie dann ja auch ab. Also warum scheren die aus der Zusammenarbeit aus? Was ist deren Kalkül? Also gibt es keinen Druck, der auf Sie wirkt?
4: Doch, das gibt's schon. Aber zuerst zum Kalkül. Also das Kalkül ist ja häufig, ich will mein Leben angenehmer machen und mich nicht anstrengen. Und die anderen werden schon arbeiten, denn es geht ja auch um deren Zensuren, um in dem Schulbeispiel zu bleiben, das sie haben. Und da hat man natürlich eigentlich eine recht gute Situation. Dann stellen Sie sich vor, wir beide sind in Teamarbeit zusammengespannt. Irgendwie Sie strengen sich an und ich tue überhaupt nichts. Dann denken Sie, das ist blöd, wenn ich jetzt auch nichts mehr tue, versaue ich ja auch meine eigene Note. Und darum passiert es ganz häufig in Gruppen, dass tatsächlich irgendwie einer einfach nichts tun kann und damit durchkommt. So, jetzt haben Sie gesagt, gibt es da keine Gegenkräfte. Und die sollte es eigentlich geben. Und zwar, die kann es aus verschiedenen Dimensionen geben. Erstens mal sollten Gruppenmitglieder, die sehr viel beitragen, das wäre in unserem Beispiel vorhin Sie jetzt, sollten mich zur Seite nehmen und sagen, Matthias, so habe ich mir das eigentlich nicht vorgestellt. Schau mal, wir könnten beide gemeinsam noch viel mehr zusammenbringen, wenn du auch mitmachen würdest. Das ist mal praktisch wie so eine soziale Ermahnung tatsächlich. Aber häufig braucht es ja auch sowas wie Leute, die noch übergeordnete Autorität haben. Und jetzt, wenn ich im Schulbeispiel bleiben darf, dann ist es eigentlich aus meiner Sicht die Verantwortung, dass auch zum Beispiel Lehrpersonen da mal hinschauen, ob in den Teams die Leute auch wirklich alle versuchen beizutragen. Nach ihren Möglichkeiten selbstverständlich, aber trotzdem beitragen, das ist wichtig. Und da finde ich, ist es oft die Verantwortung, dass man dann auch mal jemanden natürlich privat zur Seite nimmt und sagt, hör zu, das ist eigentlich nicht in Ordnung, dass du die anderen da ausnützt und hängen lässt als Trittbrettfahrer, weil die strengen sich auch an, das kannst du also auch machen. Warum solche Ermahnungen so wichtig sind, hat eigentlich zwei Gründe. Erstens, die meisten Menschen, die ermahnt werden und daran erinnert werden, dass die soziale Norm hier Kooperation ist, dass man zusammen und mitarbeitet, verändern ihr Verhalten aufgrund einer solchen Rückmeldung, die man bekommt. Also nicht alle, es gibt auch völlig Leute, die sind wirklich knallhart und die kümmert das überhaupt nicht. Aber der Großteil der Menschen, und bereits im Alter von 3-4 Jahren haben wir das getestet, reagieren darauf positiv und verändern ihr Verhalten. Das ist der erste Aspekt. Aber es gibt auch einen wichtigen zweiten Aspekt. Die Verantwortung als Führungskraft, diese Rückmeldung zu geben, kommt auch daher, weil wenn sie es nicht tun, dann demotivieren sie alle Leute, die wirklich was beitragen und die wirklich versuchen, für den Gruppenerfolg sich einzusetzen. Denn wenn ich jahrelang damit durchkomme, um ein Extrembeispiel zu nennen, dass ich nichts für die Gruppe tue und komme sanktionslos davon, dann werden irgendwann noch die fleißigen Leute, wie in unserem Beispiel Sie, dann denken, na gut, aber dann, ehrlich gesagt, muss ich mich auch nicht mehr so anstrengen.
5: Ja, welche Rolle spielt denn dann Bestrafung in Bezug auf Kooperation? Ist die tatsächlich immer, also was ist jetzt wirksamer, Bestrafung oder Belohnung? Könnte man diesen, der sich da verweigert, nicht auch einfach eine höhere Prämie in Aussicht stellen?
4: Kann man machen und es wirkt auch kurzfristig, aber langfristig wirkt es nicht so gut wie negative Sanktionen. Wir nennen das in unserem Buch gemeinsam stark Zuckerbrot oder Peitsche und es zeigt sich, dass Zuckerbrot natürlich wirkt, also praktisch Belohnung, Aufmunterung, Schulterklopfen, Mitarbeiter des Monats und so weiter und so fort. Aber es gibt eine starke Asymmetrie zwischen Belohnung und Bestrafung und die ist ganz interessant aus meiner Sicht. Fangen wir mit Belohnung an. Der Mensch ist ein Gewohnheitstier. Wenn Sie einmal für ein bestimmtes Verhalten belohnt werden, dann erwarten Sie, dass Sie das in der Zukunft auch werden. Und dann nützt sich diese Belohnung tatsächlich ab. Es gibt ganz spannende Daten, die zeigen, wenn Sie Bonussysteme einführen in Unternehmen, dann steigt die Produktivität kurzfristig an, ist naheliegend, weil die Karotte vor der Nase hängt. Aber nach 1-2 Jahren ist die Produktivität dort, wo sie davor war, weil die Leute im Grunde in den normalen Arbeitstrott zurückfallen. Das heißt, Sie müssen ständig diese Belohnungen steigern, damit sie dauerhaft auch wirksam sind. Bei Bestrafung, bei, sagen wir einfach, negative Sanktionen, ist es anders. Da haben wir eine asymmetrische Wirkung, weil das Damoklesschwert über einem, wenn klar ist, die Norm ist Kooperation, reicht bereits, dass die Leute kooperativ arbeiten. Und auch da haben wir gezeigt, bereits 3-4-jährige Kinder verstehen das. Also wenn sie durch Trittbrett fahren, die Gefahr sehen, dass sie irgendwie praktisch ein paar Zuckerle oder ein paar Geschenke in einem Experimentalshop verlieren irgendwie, dann wissen die genau, aha, Moment, die Norm ist hier zu kooperieren und miteinander beispielsweise zu teilen in so einfachen Spielen im Kindergarten.
5: Wäre es dann nicht von vornherein sinnvoller, auf Gruppenarbeiten ganz zu verzichten, sondern auf Wettbewerb zu setzen, um Kooperation quasi zu erzwingen, oder?
4: Nein, das würde ich überhaupt nicht so sehen. Denn erstens mal braucht man Gruppenarbeiten, um das einzuüben, dass man mit anderen zusammenarbeiten kann. Und praktisch unser gesamtes gesellschaftliches Leben hängt davon ab, dass Gruppen funktionieren. Seien das Vereine, seien das Wohltätigkeitsorganisationen, seien das Parteien, seien das Unternehmen. Das heißt, wir müssen Menschen auch befähigen, dass sie lernen, miteinander umzugehen und miteinander sich auszuhelfen und wechselseitig voranzubringen. Hier nur auf Wettbewerb zu setzen, wäre sehr, sehr kurzsichtig und, glaube ich, würde sehr viel Kooperationsgewinne verunmöglichen.
5: Wettbewerb ist tief verankert in dem Wirtschaftssystem, mit dem wir leben, mit der Marktwirtschaft. Ist die gut für Kooperation?
4: Ja, natürlich, weil sie, also in Unternehmen. Also nehmen wir mal 2 Unternehmen. Stellen Sie sich vor, Sie haben eins und ich habe eins und wir haben beide viele Mitarbeiter irgendwie. So, also wie können wir eigentlich erfolgreich sein? Wir wollen zwar besser als der Wettbewerber sein, aber der Erfolg des Unternehmens hängt davon ab, ob ich innerhalb des Unternehmens kooperativ zusammenarbeite, ob ich Ideen entwickle und irgendwie mir nicht so gut bin, auch was beizutragen, weil ich glaube, irgendjemand von meinem Nachbarteam stiehlt mir die Idee und dann haben die praktisch die Lorbeeren davon. Also Unternehmen sind eigentlich nichts anderes, wie die konkurrieren zwar auf Märkten mit anderen, ja, aber innerhalb der Unternehmen sind sie am erfolgreichsten dann, wenn wir an einem Strang ziehen und zusammenarbeiten. Das bedeutet, wir haben ein spannendes, also ein Spannungsfeld zwischen, natürlich brauchen wir Kooperation als Anreizwirkung, aber gleichzeitig können wir nur erfolgreich sein, wenn wir tatsächlich zusammenarbeiten.
5: Herr Professor Sutter, Sie erforschen Vertrauen und Kooperation seit langem. Hat das Ihr Vertrauen in Ihre Mitmenschen eigentlich eher gestärkt oder erschüttert?
4: Nein, es hat es nie erschüttert, in keiner Weise. Ich glaube, es hat es auch nicht wirklich gestärkt, weil ich immer ein großes Vertrauen hatte. Lassen Sie mich vielleicht den Satz hinzufügen. Martin Koch und ich leiten seit 25 Jahren Forschungsteams und unser Motto war immer, wir vertrauen unseren Mitarbeitern bedingungslos, bis sie uns erfolgreich das Gegenteil bewiesen haben. Und wir sind wahnsinnig gut damit gefahren. Die Leute sind motiviert, wollen machen, wollen was beitragen, wollen was entwickeln, Ideen. Und wir sind eigentlich nie enttäuscht worden.
3: Sagt der Verhaltensökonom Matthias Sutter vom Max-Planck-Institut in Bonn.
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3: Wenige Tage vor einem Spitzentreffen im Kanzleramt mit Gewerkschaften und Arbeitgeberverbänden ist die Reformdebatte voll entbrannt. Bundesratspräsident Bovenschulte warnt die Regierung im Spiegel davor, zu hohe Erwartungen zu wecken. Die Aufgabendichte sei viel zu hoch, so der Bremer Bürgermeister. Unsere Gastautorin Kaya Klapser von der Zeit findet, Bovenschulte liege mit seiner Kritik richtig.
6: Die Bundesregierung hat sich bis zur Sommerpause deutlich zu viel vorgenommen. Sie hätte schon früher mit den Reformen beginnen sollen, statt erst diverse Kommissionen über Monate tagen zu lassen. Jetzt muss priorisiert werden, auch um nicht zu viele handwerkliche Fehler zu machen. Im Fokus sollte dabei die Reform der gesetzlichen Krankenversicherung stehen. Denn wenn hier nicht schnell gehandelt wird, müssen die Kassenbeiträge zum Jahreswechsel erneut angehoben werden. Das würde Arbeitnehmer und Arbeitgeber stark belasten. Es ist übrigens politisch geschickt, den Begriff Reformen zu verwenden. Er klingt nach Fortschritt, nach Verbesserung. Dabei handelt es sich bei den Plänen zu Gesundheit und Pflege um massive Sparmaßnahmen, die vor allem zulasten der Versicherten gehen. Es könnte etwas dauern, bis den Bürgern dieses fragwürdige Label klar wird. Doch die Politik hofft offenbar, dass sie es bis zu den Landtagswahlen im Herbst schon wieder vergessen haben.
3: Meint Kaya Klapser von der Zeit. Auch die Rhein-Neckar-Zeitung aus Heidelberg schaut speziell auf die von Bundesgesundheitsministerin Wagner angestoßene Pflegereform und nennt die Empörung zu Recht groß.
7: Viel zu sehr ist die Reform auf Einschnitte bei denen getrimmt, die sowieso schon wenig haben. Warum gerade bei Einkommensschwachen sparen, wenn ganze Berufsgruppen noch überhaupt nicht einzahlen? Echte Solidarität sieht anders aus. So wäre, anders als bei der Rente, die Pflichtmitgliedschaft von Beamten in der gesetzlichen Pflegeversicherung ein echter Gewinn. Auch die Beitragsbemessungsgrenze muss weiter erhöht werden. Warum sollten Beschäftigte, die über 6.000 Euro monatlich verdienen, prozentual entlastet werden?
3: Die Südwestpresse aus Ulm begrüßt es, dass sich nun alles auf die notwendige Modernisierung von Rente, Gesundheit, Steuern und Arbeitsmarkt fokussiere.
7: Es wäre aber eine Fehlmaßnahme zu glauben, dass danach erstmal Schluss wäre mit der Reformerei. Denn so groß die Erwartungen an die Koalitionsrunden in den nächsten Wochen bereits sind, Schwarz-Rot soll schaffen, was seit Jahrzehnten nicht geschafft wurde. Noch größer scheint die heimliche Hoffnung, dass es dann endlich erledigt ist. Spoiler, beim Reformieren gibt es kein Beendet.
3: Die Rheinzeitung aus Koblenz schreibt, Kanzler Merz strebe einen Konsens mit den Sozialpartnern nur halbherzig an.
7: Er hat Gewerkschafter und Arbeitgeber für kommenden Mittwoch zwar zu einer Gesprächsrunde ins Kanzleramt eingeladen, doch das ist noch lange kein Dialogprozess. Merz meint, für langwierige Verhandlungen keine Zeit mehr zu haben. Die Sozialpartner sollten aber sehr wohl an den weiteren Reformvorbereitungen beteiligt bleiben, so gut es in diesem Jahr eben geht. Denn ohne Unterstützung der Sozialpartner droht dieses Szenario. Die Unternehmen setzen ihre Investitionsverweigerungen fort, die Gewerkschaften sorgen für einen heißen Herbst auf den Straßen.
3: Die Rheinpfalz aus Ludwigshafen kommentiert, mehr als 4% höhere Renten, gleichzeitig aber kein ausreichender finanzieller Spielraum für eine BAföG-Erhöhung. Diese Schieflage kritisiere JU-Chef Winkel zu Recht.
7: Sein Vorschlag, die Renten statt um 4,2% nur um 3% anzuheben und die frei werdenden Mittel unter anderem in die BAföG-Erhöhung zu investieren, sollte deshalb ernsthaft diskutiert werden. Denn schon heute trägt die junge Generation enorme Belastungen. Rasant steigende Mieten, höhere Abgaben, ein immer kostspieligeres Rentensystem bei zugleich unsicheren Zukunftsperspektiven.
3: Das waren die Standpunkte, zusammengestellt von Ulrike Ufer. 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Mein Name ist Reza Wafa. Gleich nach den Nachrichten um 2 übernimmt der Kollege Detlef Karg und führt Sie gut informiert durch die Nacht. Bis dahin.

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1: Um 2 Uhr mit Katja Kindermann. Der Konflikt zwischen dem Iran und Israel droht wieder zu eskalieren. Nach den neuen iranischen Raketenangriffen auf Israel hat der israelische Armeechef eine harte Reaktion angekündigt, sobald dafür grünes Licht erteilt werde. Aus der Nachrichtenredaktion Nele Hüpper.
2: Mehrere Medien melden, dass US-Präsident Trump gegen israelische Vergeltungsschläge ist und mit Ministerpräsident Netanyahu sprechen will. Die USA und der Iran seien auf dem Weg zu einem guten Abkommen. Er wolle nicht, dass das wegen aktueller Ereignisse scheitere, so Trump. Der Iran hatte gestern erstmals seit Beginn der Waffenruhe Anfang April wieder Raketen auf Israel abgefeuert. Eine Frau wurde verletzt. Das Regime in Teheran bezeichnete den Angriff als Warnung nach israelischen Luftanschlägen auf Vororte der libanesischen Hauptstadt Beirut.
1: In London haben gestern Abend der britische Premierminister Starmer, Kanzler Merz und Frankreichs Präsident Macron mit dem ukrainischen Präsidenten Selenskyj beraten. Danach riefen sie den russischen Staatschef Putin auf, Verhandlungen über ein Ende des Kriegs zu führen. An den Verhandlungen müssten auch die USA und Europa aktiv beteiligt werden, hieß es in einer gemeinsamen Erklärung. In der Erklärung werden auch mehrere Voraussetzungen für einen dauerhaften Frieden formuliert, zum Beispiel umfassende Sicherheitsgarantien für die Ukraine. Ein defektes Bauteil in der Lüftungsanlage hat den Feueralarm am Münchner Flughafen ausgelöst. Das hat der Sprecher des Flughafens mitgeteilt. Das Teil sei ausgetauscht worden und jetzt könne der Tower wieder ohne Einschränkungen arbeiten. Gestern Abend war der Betrieb am Münchner Flughafen nach einem Feueralarm für rund 2 Stunden unterbrochen worden. Fluglotsen hatten einen Brandgeruch am Tower wahrgenommen. Rund 35 Maschinen mussten umgeleitet werden. Tennisprofi Alexander Zverev hat zum ersten Mal einen Grand-Slam-Titel gewonnen. Der Hamburger gewann das Finale der French Open in 5 Sätzen gegen den Italiener Flavio Cobolli. Aus der Sportredaktion Moritz Kühn.
3: Es war ein Drama mit Happy End. Fast 4,5 Stunden dauerte das Finalmatch. Dann sank Zverev vor Glück zu Boden, schlug die Hände vors Gesicht und schaute ungläubig in den Pariser Himmel. Im Alter von 29 Jahren die Krönung seiner Karriere. Der Olympiasieger von 2021 behielt im Endspiel gegen den Italiener Cobolli die Nerven, ließ sich trotz verlorenem 4. Satz im Tiebreak nicht aus der Ruhe bringen. Den entscheidenden 5. Durchgang gewann Zverev mit 6:1 und feierte seinen ersten Grand-Slam-Sieg.
1: Das waren die Nachrichten. Das Wetter in Deutschland: überwiegend trocken, im Nordosten letzter Schauer, später teilweise neblig, Tiefstwerte zwischen 14 und 6 Grad. Tagsüber heiter bis wolkig, im Südosten mehr Sonne, von Westen einzelne Schauer oder Gewitter, Höchstwerte 20 bis 28 Grad. Und am Dienstag zeitweise Schauer und Gewitter, später freundliche Abschnitte 15 bis 22 Grad. Es ist 22.03 Uhr.
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4: Zunächst Berlin, A111 Charlottenburg, Dreieck Oranienburg. Der Tunnel Flughafen Tegel ist wegen Bauarbeiten in beiden Richtungen bis ca. 5 Uhr gesperrt. Und noch eine Dauersperrung, die A565 Bonn-Meckenheim ist zwischen Bonn-Beuel und Auerberg wegen der defekten Bonner Nordbrücke gesperrt. Das war's auch schon vom Verkehr. Die Straßen sind frei. Ihnen eine gute Fahrt.
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4: Und die kommt vom Norddeutschen Rundfunk in Hamburg. Heute mit Detlef Karg im Studio und aktuellen Informationen und Hintergründen hier bis 6. Es ist nur ein erster Referentenentwurf, der im Kabinett auch noch abgestimmt werden muss. Dennoch sorgen die Sparvorschläge von CDU-Gesundheitsministerin Waken seit einer Woche für heftige Debatten auch innerhalb der Regierungskoalition. Dabei steht eine echte Reform ja eigentlich aus. Patientenschützer etwa fordern eine Übernahme